0: Fahrzeugs gesperrt. Die A40 Duisburg-Essen ist zwischen Kreuz Duisburg und Kreuz Kaiserberg wegen Bauarbeiten in beiden Richtungen bis 5. Oktober gesperrt. So ist es richtig. Die A52 Mönchengladbach Richtung Düsseldorf ist zwischen Kreuz Nersen und Kreuz Karst wegen Fahrbahnerneuerungen bis morgen um 5 Uhr gesperrt. Die A73 Nürnberg Richtung Bamberg ist zwischen Bamberg Süd und Ost wegen Bergungsarbeiten gesperrt. Die A81 Schaffhausen-Singen ist zwischen Gottmadingen und Hilzingen in beiden Richtungen wegen Tunnelwartungsarbeiten noch bis 6 Uhr gesperrt. Und die B96 Berlin, der Tiergartentunnel, ist wegen Personalmangel bis ca. 5.30 Uhr gesperrt. Kommen Sie gut an Ihr Ziel.
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0: Und die kommt von NDR Info in Hamburg. Ich bin Ben Wotzny, hallo. Einer unserer Schwerpunkte ist heute der Krieg in der Ukraine. Seit Februar 2022, also seit mehr als 4,5 Jahren, wehrt sich das Land gegen die russische Invasion. Seit mehreren Wochen kommt vor allem die Hauptstadt Kiew aufgrund ständig neu anfliegender Drohnen nicht zur Ruhe. Zuletzt gab es mehrere Einschläge auch im eigentlich gut geschützten Zentrum. Wie lebt man einen Alltag, in dem selbst der Gang zum Supermarkt lebensgefährlich ist? Genau diese ständige Bedrohung gehört in der Ukraine mittlerweile zum Leben dazu. Wie sich die Lage für Menschen in der Ukraine zugespitzt hat, dazu ARD-Korrespondentin Rebecca Barth.
2: Es sind im Endeffekt Angriffe, die überhaupt nicht aufhören. So nehmen es zumindest die Menschen hier wahr. Stundenlang Luftalarm und oft wird der nur für wenige Minuten zwischendurch aufgehört. Das heißt, man ist hier vielleicht auch abends im Restaurant oder im Café unterwegs und hört die Drohnen, man hört dieses tiefe Grollen, wenn sie angeflogen kommen. Man hört vielleicht die Flugabwehr, aber manchmal ist die Situation auch einfach so, dass man irgendwo sitzt und plötzlich gibt es eine laute Explosion, weil irgendwo eine Drohne eingeschlagen ist. Wir merken zum aktuellen Zeitpunkt, dass sehr gezielt Lagerhallen angegriffen werden, vor allem Lagerhallen von Supermärkten. Wir merken, dass Tankstellen angegriffen werden und auch Rechenzentren. Und das hat alles Auswirkungen auf den Alltag der Menschen. Wir erleben Ausfälle teilweise vom Internet. Hier und da in einigen Supermärkten fehlen Produkte. Manche Tankstellen machen zu bei Luftalarm. Vor allem, wenn man zwischen den Städten unterwegs ist, sieht man LKW, die da in langen Schlangen auf den Autobahnen warten, bis sie dann endlich tanken und weiterfahren können. Das schränkt den Alltag der Menschen extrem ein. Und dann hat man auch immer wieder eben Fälle, dass zivile Gebäude, Wohngebäude getroffen werden. Also diese Angriffe mit den neuen Drohnen erleben wir praktisch überall, vermehrt in der ukrainischen Hauptstadt, aber auch in Dnipro, im Osten des Landes, in Odessa, am Schwarzen Meer, in Kharkiv, in vielen, vielen großen Städten. Bei einigen Städten kommt noch hinzu, dass Bomben eingesetzt werden oder die Nähe zur Front so groß ist, dass man die Menschen mit kleinen Drohnen, mit FPV-Drohnen angegriffen werden. Die Situation haben wir beispielsweise in Kharkiv, wo im Norden der Stadt schon einige Straßen mit Netzen zum Schutz überdeckt sind, wo Tankstellen wirklich verrammelt sind mit Sandsäcken, mit Schutzmaßnahmen, weil sie eben ein Ziel sind Russlands.
0: Die Ukraine hat derzeit also massive Probleme bei der Abwehr von russischen Drohnen mit Düsenantrieb und Russland rüstet weiter auf. Was für eine politische Strategie verfolgt Präsident Putin? Darüber hat meine NDR-Kollegin Nina Zimmermann mit einem Militärexperten und Politikwissenschaftler gesprochen, Gustav Gressel von der Landesverteidigungsakademie des österreichischen Bundesheeres. Sie hat ihn gefragt, ob Putin darauf setzt, die Menschen in der Ukraine mürbe zu schießen.
3: Ja, das ist die Absicht. Also man versucht, den Willen zu erodieren, den bewaffneten Widerstand fortzusetzen. Man hofft darauf, dass die Ukrainer gegen ihre Führung rebellieren und eine Kapitulation von der politischen Führung verlangen. Das ist natürlich ein bisschen, ich sag's mal so, optimistisch aus Moskauer Sicht, aber daran arbeitet man und die Zerstörung der Lebensgrundlagen, die Zerstörung der ökonomischen Grundlagen, die Zerstörung des Vermögens des Staates, öffentliche Leistungen bereitzustellen, das gehört quasi zu dieser Strategie dazu. Ähnlich haben wir das ja schon von Russland in Syrien gesehen, wo man mit den Rebellen sehr ähnlich verfahren ist.
4: Und das Ganze, weil ja im Grunde auch die Netto-Geländegewinne seit dem Frühjahr ungefähr bei null sind, ist dass deswegen jetzt so dieser Strategiewechsel, vielleicht auch verbunden mit der Frage, denken Sie, dass Putin die Ukraine einfach 2027 jetzt bezwingen will? Ist das so ein großer Anlauf jetzt?
3: Im Groben kann man sagen, dass Russland noch Personal und vor allen Dingen natürlich Material hat, um den Krieg bis etwa 2028 fortzusetzen. Dann wird es deutlich schwieriger. Als reinen Bodenkrieg, wie bereits gesagt, ist ein Erfolg nicht wirklich vielversprechend. In dem Sinn versucht man jetzt den Luftkrieg und den Krieg eben gegen auch die ukrainische Wirtschaft nochmal hinzuzunehmen. Vor dem Hintergrund natürlich weiß Russland auch, dass die Ukraine von europäischen Geldgebern abhängig ist, dass desto größer der wirtschaftliche Schaden, der Finanzierungsbedarf international ist. Und wir haben ja nächstes Jahr Wahlen in Frankreich, auch in Italien. Das ist natürlich auch Teil dieser Strategie, dass man versucht, die Finanzierungsmöglichkeiten oder die Refinanzierung durch die Europäer dann eben auch zu untergraben.
4: Wenn man auf dem Boden nicht weiterkommt oder sich da alles festwehrt, haben Sie gesagt, dann werden die Angriffe eben in der Luft verstetigt. Und da scheint sich die Technik immer schneller zu verändern. Russland setzt jetzt erneut auf neue Drohnen und Flugkörper. Die Ukraine muss Wege finden, die irgendwie abzufangen. Wie kann die ukrainische Luftverteidigung bei diesem Tempo überhaupt mithalten? Und wir reden da noch nicht mal von den Patriot-Abwehrraketen, die ja in ganz Europa Mangelware sind.
3: Ja, die jetgetriebenen Drohnen sind natürlich ein großes Problem für die Ukraine. Die fliegen nicht nur schneller und damit sind sie für viele Interceptor-Drohnen, also Abfangdrohnen, schwer oder gar nicht zu erreichen. Sie fliegen vor allen Dingen auch höher und da fliegen sie dann über die Fliegerabwehr, über die mobilen Feuergruppen drüber. Und das ist für die Ukraine ein Problem. Das Zweite ist, dass diese Drohnen im Vergleich jetzt zu zum Beispiel Marschflugkörpern und ballistischen Raketen viel genauer treffen. Die Treffergenauigkeit der konventionellen russischen Waffen hat ziemlich gelitten und die Ukraine hat sich schon ein bisschen darauf eingestellt gehabt, dass kleine Ziele eben für Russland schwer bis gar nicht zu erreichen sind, weil sie nicht so genau treffen. Das kommt jetzt natürlich doppelt daher, dass erstens getroffen wird und zweitens, dass sie eine erhebliche Anzahl der Marschflugkörper bzw. der Drohnen durchkommt. Und dagegen hilft im Grunde nur die weitere technische Entwicklung. Die Ukraine also auch ihre europäischen Partner entwickeln ja düsengetriebene und zum Teil raketengetriebene Interceptor-Drohnen. Die sollen deutlich billiger sein als Fliegerabwehrraketen, aber schnell genug, um eben auch diese Art von Zielen zu treffen. Nur bis die in der Serienreife verwendet werden und das Ganze klappt, wird leider Gottes auch noch ein bisschen Zeit vergehen.
4: Die Frage ist, was das eben für ein Winter dann werden kann. Herr Kassel, der polnische Ministerpräsident Tusk, der warnt ja davor, dass Polen noch in diesem Herbst auch durch russische Raketen getroffen werden könnte, im Grenzgebiet vor allem zur Ukraine. Und Estland wirft Russland Sabotage vor, da geht es um einen Brandanschlag im Sommer auf eine Rüstungsfirma. Über allem ja diese Frage, wie groß ist die Gefahr, dass daraus doch noch so eine direkte Konfrontation mit der NATO wird? Wie sehen Sie das mittlerweile?
3: Also Russland versucht zurzeit alles zu unternehmen, was unterhalb der Schwelle der direkten Konfrontation ist. Deshalb eben auch Drohnen, wo man sagt, die sind durch ukrainische Funkstörung gestört und kommen halt jetzt rüber. Oder eben Sabotageakte, die eben durch Agenten durchgeführt wird, wo man zum Notfall auch sagen kann, das waren eigentlich nicht wir. Also da ist es eher die Frage, machen die Europäer mal früher einen Punkt und sagen, okay, nee, das sozusagen, wir vergelten jetzt härter und wir lassen das Russland nicht mehr durchgehen. Denn bis jetzt war es ja auch immer so, dass wir eben ganz bewusst auf diese Art von Angriffe nicht scharf reagiert haben, um eben der Eskalation aus dem Weg zu gehen. Und für Putin war das dann das Signal, okay, gut, also auf dieser Schiene kann ich weiterfahren. Aber um sozusagen eine militärische Eskalation, warum man da herumgeht und auf die nicht einsteigt, das hat natürlich auch Gründe. Russland kann es sich zurzeit nicht leisten, große Verbände und Truppen aus der Ukraine abzuziehen und irgendwo anders hinzuwerfen. Also nehmen wir an, Russland würde in Narva was anstellen, dann müsste das ja auf einer gewissen Stärke auf der anderen Seite der Grenze beruhen, mit der man Estland immer drohen kann, wenn er mit Polizeikräften gegen unsere Schlägertrupps reagiert, dann kommen wir quasi über die Grenze drüber. So war es ja auch 2014, da waren ja nicht nur die grünen Männchen auf der Krim und im Donbass, da gab es auf der anderen Seite der Grenze auch 90.000 russische Soldaten, die eben auf den Einmarschbefehl warteten. Und das hat die Reaktion der Ukrainer dann ja auch sozusagen nach unten geschraubt. Aber das kann man jetzt nicht machen, weil man eben diese Kräfte nicht entbehren kann. Da würden die Ukrainer einmal Danke sagen und dann mit Operationen Vivaldi weitermachen wie bisher und dabei wahrscheinlich größere Erfolge erzielen, wenn die russische Front ausgedünnt wird. Deshalb muss man auch sagen, da gibt es schon bei all dem, was Russland anstellt, und das ist natürlich leider sehr viel, gibt es auch Grenzen, was es anstellen kann und was es sich auch traut, anstellen zu können.
0: Soweit der Militärexperte Gustav Gressel.
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0: Ringen ist ein weit verbreitetes Wort, wenn es um das Aushandeln politischer Kompromisse geht. In diesem Fall kann man sich das aber wirklich ganz gut so vorstellen. Die Parteien der Großen Koalition wirken ineinander verhakt, kämpfend um eine Pflegereform, die sie den Bürgern und auch der eigenen Klientel als Erfolg präsentieren können. Dabei geht es, auch das ist nicht neu, dringend um die Sache, denn wenn sich CDU, CSU und SPD nicht ganz schnell einigen, dann droht den Pflegekassen die Pleite und den Versicherten eine schmerzhafte Beitragserhöhung. Eigentlich sollte der Entwurf des CDU-Gesundheitsministers Linnemann heute beschlossen werden, aber die SPD blockiert bekanntlich und spricht von einem reinen Kürzungspaket. Werden es am Ende Kürzungen oder wird es eine echte Strukturreform? Lässt es sich überhaupt darauf runterbrechen? Das hat Christopher Gaube im ARD-Infoabend ARD-Hauptstadtkorrespondentin Isabel Karas gefragt.
5: Also ich kann das absolut nachvollziehen, dass das nach außen so wirkt, als wenn es im Kern wirklich darum ginge. Aber ich glaube, das wäre ein bisschen zu kurz gegriffen, weil letztendlich ist ja beiden Koalitionspartnern klar, auf lange Sicht geht es da, ich sag mal, um die Existenzsicherung des Pflegesystems. Da klafft eben eine Finanzlücke. Das Gesundheitsministerium sagt, die liegt im nächsten Jahr schon bei 7,5 Milliarden Euro und wird immer größer. Also geht es letztendlich SPD und Union ja gar nicht um die Frage, ob gespart wird, sondern mehr, wer wird denn belastet? Weil das man sparen muss an der einen oder anderen Stelle, das ist klar. Die Union ist da eben eher auf der Seite, das so über das System selbst zu regeln. Zunächst eben über die Kürzungen, dann eben bei Empfängerinnen und Empfängern von Pflegeleistungen. Die SPD will wiederum an eine Gruppe ran, die ja von der Union, ich sag mal, traditionell eher geschützt wird. Also das sind dann die Privatversicherten, Beamte, Menschen, die besser verdienen. Und da geht es dann im Kern eher um die Frage, wen belasten wir denn jetzt? Weil irgendwas tun müssen wir ja.
6: Ja, die SPD hat noch einen anderen Vorschlag auf den Tisch gelegt, um das vielleicht auch alles ein bisschen auszubalancieren, der Pflegekostendeckel. Mhm. Was hat es denn damit auf sich?
5: Ja, die SPD sagt ja, sie finden die Vorschläge, die da momentan auf dem Tisch liegen, nicht gerecht. Sie finden, dass zu stark gekürzt wird und gespart wird bei den Pflegebedürftigen eben und ihren Familien und Angehörigen. Deshalb fordern sie diesen Preisdeckel. Die berechnen da oder legen da Zahlen auf den Tisch, die für ganz Deutschland den Durchschnitt abbilden sollen. Da kostet dann eben ein Platz im Pflegeheim im ersten Jahr im Schnitt um die 3.400 Euro im Monat. Und weil das viele Familien finanziell überfordert, will die SPD eben den Anteil für die reine Pflege in einem ersten Schritt erstmal deckeln bei 1.500 Euro und den Rest soll dann die Kasse übernehmen. Das wäre dann noch immer nicht die komplette Rechnung fürs Pflegeheim, also nicht, dass jetzt jemand denkt, die SPD möchte, dass das nur noch 1.500 Euro kostet. Da kämen immer noch Unterkunft, Essen und weitere Kosten dazu. Aber für die ersten 12 Monate, das ist zumindest die Rechnung der SPD, wäre das dann im Durchschnitt eine Entlastung von 275 Euro monatlich. Und um das Ganze unter anderem gegenzufinanzieren, fordern sie dann beispielsweise, dass auch Privatversicherte mehr beisteuern sollen.
6: Dringt irgendwie nach außen, ob sich denn ein Kompromiss auch tatsächlich abzeichnet?
5: Die Frage, die ist momentan leider immer noch wirklich kaum zu beantworten. Also zuletzt hat man gehört, Gesundheitsminister Carsten Linnemann hält da an seinem Zeitplan fest. Wir rechnen damit, dass die Tagesordnung für das Kabinett so zwischen 8 und 9 Uhr am Morgen dann zur Verfügung steht. Und spätestens dann werden wir sicherlich sehen, ob das Thema eben draufsteht oder ob das weiter vertagt wird.
0: Informationen aus dem ARD-Hauptstadtstudio von Isabel Karas. Seit dem großen Knall bei der Landtagswahl in Sachsen-Anhalt sind mittlerweile 3,5 Wochen vergangen. Die AfD wurde deutlich stärkste Kraft. Und dementsprechend laut war der politische Donner nicht nur im Bundesland, sondern auch im Bund bei den Regierungsparteien, allen voran der CDU. Seitdem ist es etwas ruhiger geworden. Nun aber kommt wieder Dynamik rein. AfD-Spitzenkandidat Ulrich Siegmund will der erste AfD-Ministerpräsident Deutschlands werden und sich im Dezember im Landtag zur Wahl stellen. Sein Plan ist ein gewagtes politisches Rechenspiel. Der AfD fehlen im Parlament genau 3 Stimmen und alle anderen Fraktionen lehnen eine Koalition ab. Woher der AfD-Politiker die fehlenden Stimmen nehmen will, dazu aus Magdeburg Jochen Müller.
7: Eigentlich sollte es in der AfD-Fraktion in Magdeburg darum gehen, den Abgeordneten Tobias Rausch zum Kandidaten für das Amt des Landtagspräsidenten zu wählen. Rausch wurde auch gewählt, einstimmig. Trotzdem überlagerte die Nachricht, dass sich Ulrich Siegmund auf der Dezember-Sitzung des Landtags zum Ministerpräsidenten wählen lassen möchte, alles andere.
8: Wir sind weiterhin in konstruktiven Gesprächen mit einer anderen Landtagsfraktion und mit weiteren einzelnen Abgeordneten dieses Landtages anderer Fraktionen. Und hier läuft alles, wie gesagt, sehr gut. Die Gespräche laufen sehr konstruktiv, laufen sehr produktiv. Und deswegen möchte ich hier und heute verkünden, dass nach aktuellem Stand, dass ich in der Dezember-Sitzung des Landtages von Sachsen-Anhalt als Ministerpräsidentenkandidat hier in Sachsen-Anhalt antreten werde.
7: Das Bündnis Sahra Wagenknecht ist derzeit die einzige Fraktion, die mit der AfD über eine Regierungsbildung spricht. Außerdem hatte die AfD auch zuvor schon von einzelnen Abgeordneten gesprochen, mit denen sie im Gespräch sei. Noch seien nicht alle Einzelheiten beschlossen. In wichtigen Themenbereichen gäbe es Übereinstimmungen, sagte Ulrich Siegmund heute.
8: Das ist insbesondere der Bereich Migration, innere Sicherheit, aber auch wirtschaftliche Entwicklung, eine klare Friedensperspektive auch, einen klaren diplomatischen Kurs auch mit Bestrebungen natürlich auf die Bundesebene, dass wir diesen hier durchsetzen. Und das ist mit den aktuellen Gesprächen mehr als realistisch. Und deswegen kann ich auch so motiviert in diese Entscheidung hineingehen, dass ich hier im Dezember als Ministerpräsidentenkandidat antreten werde.
7: Wie Siegmund ins Amt kommen will, ließ er auch heute offen. Die AfD hat 39 Sitze, zu einer Regierungsmehrheit fehlen mindestens 3 Stimmen. Das BSW hat 5 Abgeordnete, hat aber angekündigt, sich bei der Wahl des Ministerpräsidenten enthalten zu wollen. Ulrich Siegmund zeigte sich heute dennoch optimistisch.
8: Ich gehe davon aus, dass ich im ersten Wahlgang mit einer nennenswerten Mehrheit so gewählt werde, dass dieser erste Wahlgang erfolgreich ist. Das ist auch die Planung, die wir gerade haben. Das ist auch die entsprechende Tendenz, die Verabredung, in die wir hineingehen, warum wir diesen festen Zeitplan auch so strukturiert haben. Und mit dieser Gewissheit kann ich Ihnen heute verkünden, dass ich dort im Dezember antreten werde.
7: Parallel zu den Gesprächen zwischen AfD und BSW hat es in Magdeburg auch Gespräche zwischen BSW, SPD, Linken und Grünen gegeben. Eine Mehrheit hätten diese 4 Fraktionen allerdings nicht. Die CDU hatte an diesen Gesprächen nicht teilgenommen.
0: Eigentlich wollte Siegmund nur mit absoluter Mehrheit regieren. Von dieser Ankündigung war er aber schon am Wahlabend abgerückt. Von Magdeburg nach Berlin. Die Grünen im Bundestag fordern, sehr hohe Vermögen stärker zu besteuern. Sie haben dazu ein Konzept vorgelegt, das Bund und Ländern pro Jahr viele zusätzliche Milliarden Euro Einnahmen sichern soll. Philipp Eckstein berichtet.
9: Das Steuersystem in Deutschland ist nicht gerecht, finden die Grünen im Bundestag und sie fordern eine Korrektur. Konkret wollen sie Vermögen von mehr als 500 Millionen Euro mit jährlich 2% besteuern. Für Vermögen von mehr als 1 Milliarde Euro sollen es 3% sein, bei Vermögen von mehr als 10 Milliarden Euro dann 4%. Dabei sollen bereits entrichtete Einkommenssteuern damit verrechnet werden. Betroffen von der neuen Steuer wären nach Angaben der Grünen nur einige hundert Menschen in Deutschland. Für Bund und Länder erwarten sie dadurch Einnahmen von mehr als 20 Milliarden Euro jährlich. Weitere 20 Milliarden Euro pro Jahr erhoffen sich die Grünen durch Reformen bei der Erbschaftssteuer, die ebenfalls auf besonders große Vermögen und Immobilienbestände abzielen. Die Grünen sitzen im Bundestag in der Opposition. Eine Mehrheit für ihr Konzept ist daher unwahrscheinlich. Zuletzt hatte auch die Linke einen Vorschlag zur Besteuerung sehr hoher Vermögen vorgelegt. Die regierende SPD ist grundsätzlich offen für eine Vermögenssteuer. CDU und CSU lehnen eine solche Steuer ab.
0: Der Joghurt ist abgelaufen, die Banane schon schwarz, der letzte Kantenbrot steinhart. Das tut schon weh, wenn man Lebensmittel wegschmeißen muss. Wie viele der weggeworfenen Lebensmittel eigentlich noch gut wären, das hat die TU Berlin messbar gemacht. Und sie konnte zeigen, wer bewusst darauf achtet, schmeißt mehr als ein Viertel weniger Essen weg. Helena Dehler.
10: der Wochenmarkt am Wittenbergplatz. Hier gibt es Gemüse, Fisch, Blumen und auch einen Stand, an dem Ofenkartoffeln mit Tzatziki und Pilzen verkauft werden. An einem der drei weißen Stehtische steht Martin, der gerade eben die Reste in die Mülltonne geschmissen hat.
11: Das war die Pelle von der Kartoffel. Ich bin nicht so ein Kartoffelpellen-Fan. Ich mag das Innere gerne, deswegen bin ich auch regelmäßig hier.
10: Die Pelle der Kartoffel, das ist zu verschmerzen und fällt vor allem nicht ins Gewicht. Zu Hause versucht er, organisiert zu sein, um möglichst nichts zu verschwenden.
11: Wir gehen einmal die Woche einkaufen und am Tag davor ist der Kühlschrank leer. Das kriegen wir so ganz gut hin. Also es ist eigentlich eine Frage der Planung. Und dass wir was wegschmeißen, das kommt bei uns wirklich selten vor.
10: Und die Kartoffelpelle von vorhin, die zählt nicht. Zumindest nicht in der Untersuchung der TU Berlin. Denn diese unterscheidet, was hätte man noch essen können und was nicht, sagt Professorin Nina Langen.
12: Wenn ich was wegwerfe, also ein ganzes Huhn zum Beispiel, besteht das aus einem Knochen und Fleisch. Das Fleisch ist vermeidbar, denn ich hätte es essen können und der Knochen ist unvermeidbar. Also wir gucken uns jetzt insbesondere an, was ist denn mit dem Vermeidbaren? Können wir das kleiner kriegen?
10: Die Teilnehmerinnen und Teilnehmer haben jeweils 7 Tage vor und 7 Tage nach einer Aktion Tagebuch geführt über die Küchenabfälle. Bei der Aktion haben sie sich mit Einkaufsplanung, Lagerung und Haltbarkeit beschäftigt. Das Resultat: in der 2. Woche landete deutlich weniger im Müll.
12: Wir schaffen es, bei den vermeidbaren Lebensmittelabfällen zu reduzieren, wenn Menschen messen, aufmerksam werden und sich mit dem Thema beschäftigen. So, das war jetzt für uns die Erfolgsgeschichte hinter dem Projekt. Und bei diesen vermeidbaren schaffen wir eine Reduktion von 27%.
10: Zurück auf dem Markt. Martina sitzt in der Sonne und blinzelt Richtung KDW. Seit Lebensmittel so teuer sind, achtet sie noch mehr darauf, nichts wegzuwerfen. Und sie kauft anders. Fleisch gibt es seltener.
13: Wenn die Kinder kommen und sich Gulasch wünschen oder so, dann ist das schon auch mal was Besonderes, ne? Mal.
10: Und wird auf gar keinen Fall weggeschmissen?
13: Nein, sowas nicht. Der Rest wird mit Nudeln gegessen oder so. Nein, und die Klöße werden auch gebraten, ja.
10: Reste in der Pfanne braten, Soßen einfrieren, viele auf dem Markt haben so ihre Strategien. Trotzdem landet bei Martin und Martina immer wieder das Gleiche in der Tonne.
11: Also manchmal Brot.
13: Weil leider, wenn man bei keinem guten Bäcker war, ist es halt irgendwann auch nicht mehr so.
0: Ein Beitrag von Helena Dela. Und im Sport geht es jetzt um fiese Finanztricksereien in der englischen Premier League.
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15: Mit Finn Hornberg. Das war gestern ein Paukenschlag in England. Manchester City wurde wegen schwerer Verstöße gegen die Finanzregeln nun auch offiziell in den meisten Punkten für schuldig erklärt. Das hat die Premier League gestern mitgeteilt. Eine unabhängige Kommission hat den Tabellenführer der Premier League in 114 von 115 Anklagepunkten schuldig gesprochen. Frage an Ina Kast: Was bedeutet dieses Urteil nun?
16: Dass City und seine Anhänger ziemlich zittern, denn das Spektrum der möglichen Strafen ist groß. Da ist von einem drastischen Punktabzug und von hohen Geldstrafen die Rede. Aber die Premier League könnte den Club sogar von der Liga ausschließen. Bis Freitag kann City jetzt erstmal noch Berufung gegen das Urteil einlegen und wird das auch tun. Über die genauen Sanktionen wird dann in einer separaten Anhörung entschieden. Es geht übrigens um mögliche Vergehen aus der Zeit zwischen 2009 und 2018. Also es handelt sich um die ersten 9 vollständigen Spielzeiten des Clubs im Besitz der Herrscherfamilie aus Abu Dhabi. Man City wird unter anderem vorgeworfen, illegale Finanzspritzen aus Abu Dhabi erhalten zu haben. Aber es geht auch um versteckte und umgeleitete Zahlungen an Trainer und Spieler. Auch das alles getarnt als Beraterhonorare von einem Verein aus Abu Dhabi. Beobachter rechnen damit, dass sich das Ganze noch ziemlich ziehen wird, bis wirklich klar ist, wie die Strafe konkret aussieht.
15: Das heißt also erstmal Geduld haben. Und wir bleiben beim Fußball. Ein Unentschieden, eine Niederlage. Für den neuen Fußball-Bundestrainer Jürgen Klopp lief es bisher eher so lala. 44 Akteure hatte Klopp zu Beginn für die Nations League-Gruppenphase in seinen Kader berufen. Mit dabei sind auch viele neue Gesichter. 6 von ihnen könnten in den nächsten Partien gegen Serbien und Griechenland noch ihre Chance bekommen. Ein Riesenkader mit vielen Möglichkeiten für den neuen Bundestrainer Tim Brockmeier.
14: 10 Minuten früher als geplant. Das Team scheint ordentlich Lust zu haben, begann das Training auf dem Platz im Teamquartier. Bei knallender Sonne hatte Jürgen Klopp erstmals alle 25 Spieler seines Kaders 2 auf dem Rasen. Inhalte der Einheit, vor allem intensives Anlaufen des Gegners, hohes Pressing und Spiel mit dem Ball in hohem Tempo. Der Bundestrainer, mit der fast schon zum Markenzeichen gewordenen Basecap auf dem Kopf, schritt dabei immer wieder mit hinter dem Rücken verschränkten Armen am Rande des Geschehens auf und ab, beobachtete die Spieler, sammelte Eindrücke, formte im Kopf vielleicht schon eine Startelf für das nächste, das dritte Spiel seiner Amtszeit gegen Serbien.
15: Anschluss ist morgen um 20.45 Uhr. 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Für die deutschen Basketballteams war es gestern ein Abend zum Vergessen. Mit den Frankfurt Skyliners, den Rostock Seawolves, den Niners Chemnitz und dem FC Bayern München waren gleich 4 Teams in unterschiedlichen internationalen Wettbewerben am Start. Aber alle gingen als Verlierer vom Parkett. Die Seawolves erwischten womöglich aber das ungewöhnlichste Spiel aller deutschen Teams. Die Rostocker spielten im Eurocup gegen Hapoel Jerusalem. Hannes Vogt berichtet.
17: Wegen der angespannten Sicherheitslage in Israel wurde die Partie ohne Zuschauer in Belgrad ausgetragen. Und gegen den Favoriten Jerusalem kamen die Rostocker an ihre Grenzen. In einem Spiel, geprägt von vielen kleinen Fouls und Unterbrechungen, gelang es dem Team von Trainer Frasunkiewicz nicht, sich eine richtige Führung zu erspielen, ließen außerdem viele Punkte liegen. In der zweiten Hälfte der Partie nahm das Jerusalemer Star-Ensemble ordentlich Fahrt auf und baute seine Führung immer weiter aus, bis zum deutlichen 94-73 Endstand. Bester Werfer der Rostocker war TJ Crockett mit 22 Punkten. Für die Seawolves heißt es jetzt gut regenerieren. Am Sonnabend geht es in Hamburg bei den Towers weiter.
15: Die weiteren Ergebnisse im Eurocup. Raja Venezia gegen Frankfurter Skyliners 104-72. Tofas gegen Niners Chemnitz 82-69. Und der FC Bayern München unterlag in der Euroleague gegen Fenerbahce mit 76-100.
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18: Um 2.29 Uhr mit Juliette Groß. Das Bundeskabinett befasst sich heute mit dem Schutz von Bahnbeschäftigten. Im Gesetzentwurf von Justizministerin Hubig sind härtere Strafen bei Angriffen vorgesehen. Aus der NDR-Nachrichtenredaktion Simone Kinzle.
19: Wer Zugbegleiter oder andere Bahnbeschäftigte angreift, muss laut dem Entwurf in Zukunft mit mindestens 6 Monaten Haft rechnen. In schweren Fällen soll es mindestens 1 Jahr sein. Das Gesetz würde dann unter anderem auch für Attacken auf Polizisten, Rettungskräfte oder Gerichtsvollzieher gelten. Die Verschärfung eingefordert hatten zuletzt die Gewerkschaft EVG und der Betriebsrat der DB Regio. Sie drohten zwischenzeitlich damit, den Regionalverkehr lahmzulegen, wenn das Gesetz nicht in diesem Jahr kommt. Im Februar war ein Zugbegleiter von einem Fahrgast angegriffen und tödlich verletzt worden.
18: Ob das Kabinett wie ursprünglich geplant über den Gesetzentwurf zur Pflegereform beraten wird, ist noch unklar. Union und SPD haben offene Fragen zur Finanzierung noch nicht klären können. Trotz Sicherheitsbedenken lehnt US-Präsident Trump gesetzliche Vorschriften für künstliche Intelligenz weiter ab. Aus seiner Sicht reicht es aus, wenn sich KI-Entwickler selbst überwachen. Das machte Trump bei einem Treffen mit den Chefs der großen US-Tech-Firmen deutlich. Nach seinen Angaben haben die Konzerne eine freiwillige Vereinbarung für Überprüfungen der Technologie unterzeichnet. Wie stark sind die Preise im September in Deutschland gestiegen? Das Statistische Bundesamt legt heute neue Daten dazu vor. Fachleute sind sich aber sicher, die Inflation dürfte gestiegen sein, vor allem wegen der hohen Spritpreise. Jan Busche aus der Nachrichtenredaktion berichtet, was Wirtschaftsexperten erwarten.
20: Die Preise dürften um mehr als 3% zugelegt haben im Vergleich zum September vor einem Jahr. Das wäre dann die höchste Inflation seit fast 3 Jahren. Hauptgrund dürfte der Ölpreis sein, der im September zwischenzeitlich kräftig angezogen hatte. Ab morgen könnte sich die Inflationslage zumindest leicht ändern. Dann gilt wieder ein Tankrabatt in Deutschland, und zwar bis Ende des Jahres. Heißt, die Steuern auf Sprit sinken um rund 17 Cent je Liter. Schon der Tankrabatt im Mai und Juni hatte die Inflation ein bisschen nach unten gedrückt.
18: In Berlin ist zum 20. Mal der Deutsche Schulpreis verliehen worden. In der Hauptkategorie gewann die Bertha-von-Suttner-Schule im hessischen Morfelden-Walldorf. Sie zeige eindrucksvoll, wie eine Gemeinschaft mit mehr als 2000 Schülerinnen und Schülern gemeinsam pädagogische Ziele verfolgen, erklärte die Jury. 6 weitere Schulen wurden in Spezialkategorien ausgezeichnet. Das Wetter in Deutschland. Teils bewölkt und meist trocken, im Südosten Nebel. Tiefstwerte 19 Grad in Essen bis örtlich 4 Grad in Ostbayern. Tagsüber Wechsel aus Sonne und Wolken, später im Westen Schauer möglich. Höchstwerte 20 bis 30 Grad. Am Donnerstag im Osten meist freundlich und trocken, gebietsweise Regen und Gewitter möglich, 17 bis 26 Grad. Am Freitag wechselhaft im Westen und Südwesten trocken, 17 bis 23 Grad. Das waren die Nachrichten.
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0: Aktuell keine Staus auf den Schnellstraßen. Weiterhin gute Fahrt und kommen Sie gut an Ihr Ziel.
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0: Mit Ben Wotzny, hallo. Das Münchner Oktoberfest neigt sich dem Ende entgegen. Am Sonntagabend fließen die letzten Tropfen Bier in die Kehlen, dann ist Feierabend. Wer sich mehr für Fahrgeschäfte als für Festzelte interessiert, der wird auch das Teufelsrad kennen. Es ist eine Institution auf dem Oktoberfest. Wer am längsten auf der Drehscheibe bleibt, wird von der Menge gefeiert. Aber seit ein paar Jahren mischen sich unter die Schaulustigen immer mehr Menschen, die das Geschehen filmen, in der Hoffnung, dass Frauen auf dem Fahrgeschäft das Dirndl oder der Rock hochrutscht. Denn mit solchen Videos lässt sich offenbar viel Geld verdienen. Thema jetzt in 11KM, dem Tagesschau-Podcast mit Kevin Ebert.
2: Hi Sandra.
21: Hi.
2: Hi. Freut mich.
21: Ja,
2: sollen wir dahinter gehen?
21: Ja,
2: da habe ich einen ganz guten Platz gefunden.
22: Ich habe mich mit Sandra getroffen. Sandra ist eine junge Frau und wir sind direkt vor dem Gelände der Wiesen, also dem Oktoberfest in München. Sandra und ich finden da eine kleine Bank in der Sonne und setzen uns hin. Denn sie will mir was erzählen von einem Besuch auf dem Oktoberfest, der für sie sehr viel verändert hat.
21: Ja, das war vor 3 Jahren, 2023 auf der Wiesen. Und
22: Sandra, die eigentlich anders heißt, die war dort mit einer Freundin unterwegs.
21: Wir waren auch so ein bisschen, komm, wir probieren jetzt einfach mal alle Fahrgeschäfte aus, die wir noch nie ausprobiert haben. Und darunter war eben auch das Teufelsrad. Ja, und tatsächlich war ich in der zweiten Runde, müsste das, glaube ich, gewesen sein, dann auch die letzte
2: auf
21: der Scheibe.
22: So, und für alle, die es nicht kennen, das Teufelsrad ist eine ziemlich beliebte Attraktion auf dem Oktoberfest. So eine kleine Arena, Zuschauerränge, laute Musik, alle gut gelaunt. Und in der Mitte dieser Arena, da ist eine große Scheibe, die sich dreht, das Teufelsrad. Da stürmen Runde für Runde Leute drauf und die Scheibe fängt dann eben an, sich zu drehen. Immer schneller, einer nach dem anderen rutscht von dieser Scheibe und landet in der Schaumstoffbande. Und das Ziel ist, der Letzte zu sein, der von dieser Scheibe rutscht. Und das ist echt anstrengend. Ich war da auch schon mal drauf und nach 10 Sekunden war ich schon weg vom Fenster. Ah ja, und natürlich filmen auch immer wieder Zuschauer diese Action auf dem Teufelsrad. Sandra, die hatte eigentlich eine ziemlich gute Zeit und behält den Abend auch in guter Erinnerung. Bis sie ein paar Monate später ein Video von sich sieht, das im Netz viral geht. Auf dem Video sieht man, wie Sandras Rock hochrutscht. Und dann wird rangezoomt. Und solche Videos gibt es nicht nur von ihr, sondern auch von hunderten anderen Frauen. Ich habe Sandra zusammen mit Katharina Brunner getroffen und gemeinsam mit ihr recherchiert. Sie ist Datenjournalistin beim Bayerischen Rundfunk und konnte mit dem Team von BR Data und BR24 ein ganzes Netzwerk hinter den Videos aufdecken. Katharina erzählt uns, welche Masche dahinter steckt. Hallo Katha, schön, dass du da bist.
23: Hi. Auf diesem Video sieht man Sandra, wie sie auf dieser Scheibe des Teufelsrads sitzt. Und außenrum ist das Publikum, das irgendwie klatscht und singt. Es ist mords was los.
21: In dem Moment war es einfach voll der Adrenalinschub. Es war witzig irgendwie. Und das Publikum feiert einen natürlich total, wenn man da einfach noch als Letzte drauf ist.
23: Da wirken ja enorme Fliehkräfte. Und es ist auch wirklich eine körperlich anstrengende Sache, da weiter drauf zu bleiben. Und in dieser Anstrengung rutscht ihr Dirndl hoch. Und man sieht ihre Beine und man sieht ihre Unterwäsche. Und zwar eine ganze Weile lang, weil sie es eben schafft, da ganz schön lang drauf zu bleiben. Und sie konzentriert sich da auch nicht, dass man ihre Unterwäsche sieht, sondern sie will möglichst lange ja, da drauf bleiben.
21: Mir war klar, dass irgendjemand wahrscheinlich das Video hochlädt und dass das irgendwie öffentlich geht. Und das hätte mich ja auch nicht gestört, wenn das einfach in einem Kontext auftaucht. Ah, cool, die war als letztes da drauf und fertig, ja.
23: Sie bekommt eine Nachricht von einem Bekannten aus Singapur, der sie auf das Video aufmerksam macht und sie fragt, ob dass er sich vorstellen kann, dass sie da nicht eingewilligt hat, dass dieses Video so existiert. Am Anfang hat sie es eigentlich so ein bisschen abgetan und jetzt nicht so ernst genommen. Und dann hat sie aber festgestellt, wie dieses Video einfach innerhalb kürzester Zeit immer mehr Views bekommen hat.
21: Also mein eines Video hatte am Ende, glaube ich, 80 Millionen Views. Und das innerhalb von so kurzer Zeit. Also es gingen wirklich tageweise Millionen Views dazu.
23: Sie ist ja auch angesprochen von Leuten. Ihr Bruder hat sie darauf angesprochen. Ihr Onkel aus Malaysia. Jemand aus Griechenland, den sie kennt. Sogar in einem Club von einer Person, die sie gar nicht kennt. Und irgendwann ist es aber gekippt, weil Sandra bemerkt hat, in welchem Kontext dieses Video steht.
21: Ich glaube, damals hieß das Video irgendwie Our Sexy Babe auf dem Teufelsrad. Da habe ich dann schon echt ein bisschen Panik gekriegt.
23: Und das Video stellt diese Entblößung schon in den Fokus, weil das eben auch die Szene war.
21: In dem Moment, wo was zu sehen war, wurden die langsamer eingespielt oder es wurde rangezoomt.
23: Sie war da schon schockiert, weil das so ein Kontrollverlust für sie war.
3: Was man jetzt ganz klar sagen muss, ist, Sandra ist bei weitem nicht die einzige Betroffene. Es gibt hunderte, vielleicht tausende andere Frauen, die auch in einem ähnlichen Kontext im Internet sind. Du bist Datenjournalistin, ihr habt es zusammengetragen in einem großen Projekt, in einem Team. Wer steckt hinter diesen Videos, kann man das sagen?
23: Wir haben da mehrere Akteure rausgefunden. Wir haben da einzelne Personen aus Bayern gefunden, die mutmaßlich diese Videos erst produzieren und dann verbreiten. Aber wir sind auch auf Profi-YouTuber in der Ukraine gestoßen, die das offenbar auch machen.
3: Ja.
23: Die nach eigenen Aussagen die größte YouTube-Community des Landes betreiben. Und unseren Recherchen nach werden innerhalb von dieser Community Teufelsrad-Videos genutzt, um systematisch die Reichweite von YouTube-Accounts aufzubauen. Die scheinen das auch selbst gemacht zu haben mit bestimmten Accounts. Und in bestimmten YouTube-Videos ja, geben sie eben Tipps, wie man Geld verdienen kann mit YouTube. Und an einer Stelle sprechen sie da eben auch ganz konkret über das Oktoberfest und wie sie extra nach München gekommen sind, um dort Material zu drehen. Sie haben da auch erzählt, dass sie stundenlang am Teufelsrad gestanden sind und sich wie Touristen ausgegeben hätten und erst nach vielen Stunden dann von den Teufelsrad-Mitarbeitern rausgeschmissen wurden.
3: Das heißt, die geben wie so eine Art Anleitung, wie man das macht, wie das funktioniert, wie man schnell zu krasser Reichweite kommt.
23: Genau, und die machen da eben alles, was da gut laufen könnte.
3: Mhm.
23: Und müssen verstanden haben, dass diese Teufelsrad-Videos das Potenzial haben, viral zu gehen. Die nehmen diese Videos und stellen die in den verschiedensten Formaten online. Von ganz gängigen Videos, die so ein paar Minuten lang sind, aber auch Kurzvideos, die nur so 10, 20 Sekunden lang sind. Und sie veröffentlichen sogar richtige Livestreams, wo sie Clips hintereinander kopieren. Und diese Livestreams gibt's dann ganz egal, ob in echt gerade Oktoberfest ist oder nicht. Das Ganze ist eine große ukrainische YouTube-Community und wir haben die Gründer der Community angeschrieben. Und die haben uns dann über ihren Münchner Anwalt mitteilen lassen, dass sie die entsprechenden Videos auf den Accounts gelöscht haben, dass sie damit aber kein Fehlverhalten einräumen.
3: Und das Ziel ist auch, das dann zu monetarisieren, oder?
23: Ganz genau. Das Ziel ist es, neue Accounts zu gründen, die ganz frisch sind und die hochzuzüchten, indem man da Videos postet, die an verschiedensten Themen irgendwie gut laufen, um sie dann später für 100, 200, 300 Dollar an andere Leute zu verkaufen, sobald sie monetarisiert sind, sobald sie also die Erlaubnis haben, insbesondere auf YouTube, Geld damit zu machen.
3: Also wie so ein Account-Fertigpaket und jemand hat einfach herausgefunden, dass man sehr gut Accounts züchten kann mit Teufelsrad-Videos, weil die schlichtweg gut geklickt werden.
23: Genau, weil irgendwie sind diese Videos ja so sexualisierte Fail-Videos.
3: Mhm.
23: Im Grunde gibt es zwei Wege, um die Wahrscheinlichkeit zu erhöhen, dass ein Video viral geht. Das eine ist, dass es natürlich das Video an sich möglichst spektakulär ist. Also eine Frau rutscht irgendwie besonders krass von diesem Teufelsrad runter, haut sich vielleicht noch den Kopf an oder man sieht die Unterwäsche. So, das ist die eine Methode. Und die andere Methode ist, dass man möglichst krasses Vorschaubild davor setzt und das Video dahinter ist vielleicht auch dann gar nicht so sehr spektakulär, weil da geht es nur darum, dass quasi initial irgendjemand sich dieses Video anschaut. Wir haben ein Netzwerk von Accounts gefunden, die immer wieder die gleichen Vorschaubilder benutzen. Da wird eine Szene vom Teufelsrad genommen und darauf werden Bilder aus Pornos kopiert. Mhm. Richtig billig. Also man sieht das auf den ersten Blick, dass das nicht zu dieser Szene gehört. Es geht nur darum, dass dieses Vorschaubild möglichst krass ist.
3: Dass irgendjemand da draufklickt.
23: Genau, und der Abruf zählt.
3: Ja.
23: Und jetzt, seit kurzem, gibt es noch neue krasse Varianten, diese Vorschaubilder zu generieren, und zwar mit Deepfakes. Also KI-generierte Vorschaubilder, in denen Frauen, die tatsächlich auf dem Teufelsrad waren, ausgezogen werden. Wir haben mit einer Person gesprochen, die davon betroffen ist, und die hat uns erzählt, dass sie immer eine Radlerhose trägt, wenn sie auf dem Teufelsrad ist. Und dann gibt es aber Bilder von ihr, bei denen es so wirkt, als wäre sie nackt drauf gewesen.
3: Okay, also um das nochmal zusammenzufassen, Katharina, an der Stelle. Es gibt im Netz Videos von Frauen auf dem Teufelsrad mit eindeutig sexuell konnotierten Videotiteln, teilweise fast schon pornoartige Thumbnails. Und dahinter steckt unter anderem ein Netzwerk an YouTubern aus der Ukraine. Aber du hast gesagt, auch noch viele andere. Und was die wahrscheinlich alle gemeinsam haben, ist, dass sie damit Geld machen wollen. Und da gibt's ja aber noch mehr Methoden, oder?
23: Der offensichtlichste Weg, Geld zu verdienen, ist über Werbung.
3: Mhm.
23: Das heißt, je mehr Klicks, je mehr Abrufe ein Video hat, desto mehr Geld kann man damit verdienen. Was wir auch beobachtet haben, ist, dass Accounts Abos anbieten.
3: Mhm.
23: Also 1,99 im Monat beispielsweise kriegt man exklusives Material. Wir haben auch Personen gefunden, die dieses Material verkaufen,
3: mhm,
23: damit andere damit Geld machen können, indem sie diese Videos online stellen. In einer ukrainischen Telegram-Gruppe hat ein Mann eine Anzeige geschaltet und gesagt, er würde Teufelsrad-Videos zum Verkauf anbieten und der verlangt unterschiedliche Preise. Wenn nur Frauen drauf sind, dann kostet das 6 Euro pro Minute. Wenn das eine gemischte Gruppe ist, also Männer und Frauen, dann kostet es nur mehr 1,50 Euro und wenn nur Männer drauf sind, 1 Euro.
3: Das ist so abgefahren. Also, dass es da wirklich auch so eine Preisauflistung gibt. Zurück zur Situation von Sandra, wenn jetzt so ein Video online ist und wir reden da wirklich, ich sag's nochmal, von Millionen von Views, also das ist ein riesengroßes Ding gewesen, kann man das irgendwie eigentlich wieder aus dem Internet löschen oder geht das gar nicht?
23: Man kann das schon beim Plattformbetreiber beantragen und das klappt auch immer wieder, aber man muss sagen, das ist eine langwierige Angelegenheit, auch weil diese Videos offenbar immer wieder neu hochgeladen werden.
21: Also bis ich diese Videos gelöscht bekommen habe, hat das tatsächlich ein paar Wochen gedauert.
3: Mhm.
21: Und es waren über 10 Videos, habe ich auf einmal löschen lassen und einen Tag später war alles wieder online.
23: Und diese viralen Videos von Sandra sind nicht mehr online, aber wir haben im Nachgang dann immer noch 29 verschiedene Bilder und Videos von ihr gefunden auf anderen Plattformen, die immer noch online waren.
3: Mhm. Das heißt, der Account, der dieses Ursprungsvideo von Sandra veröffentlicht hat, dass das so krass viral ging, der wurde gesperrt oder zumindest das Video gelöscht?
23: Der Account wurde gesperrt, weil er gegen die Community-Richtlinien verstoßen habe.
3: Von der Plattform?
23: Genau.
3: Mhm. Und trotzdem gibt es Aufnahmen aus diesem Video noch in, ihr habt herausgefunden, 29 anderen Versionen im Internet.
23: genau, weil auf anderen Accounts die Videos immer noch online sind.
3: Okay, also wenn was so viele Aufrufe hat, ein Video, würdest du sagen, ist es überhaupt möglich, das komplett aus dem Internet zu löschen?
23: Es ist auf alle Fälle sehr schwierig, das zu tun, ja.
3: Wenn wir schon über die Plattformen sprechen, was tun die dagegen?
23: Wir haben die konfrontiert und sie haben die Accounts, die wir genannt haben, haben sie gelöscht. Unsere konkreten Fragen über dieses ganze Phänomen Teufelsrad, über dieses ganze Genre, die haben sie nicht beantwortet.
3: Mhm.
23: Sie haben aber gesagt, dass solche Art von Videos gegen deren Community-Richtlinien verstoßen würden.
3: Wie machen das dann die Accountbetreiber eigentlich, dass die nicht sofort gesperrt werden? Wie gehen die davor?
23: dieses Phänomen der Teufelsrad-Videos, das gibt es ja jetzt schon ein paar Jahre. Und man kann beobachten, dass in den ersten Jahren, da waren zum Beispiel die Titel viel expliziter.
3: Wie bei Sandra.
23: Sexy Drunk Girl, sowas gab's da. Das ist ein bisschen zurückgegangen. Jetzt ist man irgendwie so bei Heiße Fahrt am Teufelsrad gelandet. Also da merkt man schon, da wird ein bisschen zurückgeschraubt. Weil im Zweifel ist es wichtiger, die Monetarisierung nicht zu verlieren, als dass ein Video viral geht, für das man dann im Zweifel ja kein Geld verdient. Mhm. Und die Vorschaubilder, die werden ja auch nicht gesperrt. Das heißt, die werden von den automatisierten Systemen auf den Plattformen nicht erfasst. Mhm. Ganz besonders interessant finde ich dabei die Deepfake-Vorschaubilder. Weil da werden Frauen, die angezogen auf dem Teufelsrad waren, mit entblößten Brüsten gezeigt, aber die haben alle keine Brustwarzen. Weil schon bekannt ist, dass eben diese Brustwarzen bei Frauen das ist, was die algorithmischen Systeme, die die Inhalte moderieren, quasi rausfiltern. Also der Teil mit den Titeln, das ist quasi softer geworden. Aber mit die Vorschaubilder, die Deepfake-Vorschaubilder im Speziellen, die sind natürlich viel krasser als das, was da jemals zuvor da war.
3: Wie verhalten sich denn die Betreiber des Teufelsrads?
23: Wir haben die Betreiber des Teufelsrads mehrfach gefragt, ob sie uns ein Interview geben oder uns eine Drehgenehmigung. Und es wurde immer abgelehnt. Sie haben uns dann über ihren Anwalt mitteilen lassen, dass sie sich bemühen, durch entsprechende Vorkehrungen Upskirting zu vermeiden. Mhm. Das heißt, sie hängen Schilder auf, da steht dann drauf, Upskirting ist eine Straftat. Und sie sagen auch, dass sie, wenn sie jemanden im Verdacht haben, dass die Person Upskirting-Aufnahme macht, dass sie dann die Polizei rufen. Mhm. Und über die Medien ist ja auch bekannt, dass sie kostenlos Radlerhosen verteilen.
3: Und würdest du sagen, das passiert alles auch? Hast du da irgendwelche Erkenntnisse?
23: Wir waren ja am ersten Tag der Wiesn nochmal am Teufelsrad und haben quasi den Reality-Check gemacht. Wir haben geguckt, was davon passiert und was davon passiert nicht. Und diese Schilder, die hängen tatsächlich. Also direkt am Eingang ist ein großes Plakat, das steht auf Deutsch und Englisch drauf, Upskirting is a crime. Mhm. Was nicht passiert ist, dass, wenn man nicht weiß, dass dort kostenlos Radlerhosen verteilt werden, dann kriegt man das auch gar nicht mit, weil da gibt es keine Durchsagen oder keine Schilder. Die werden jetzt nicht beworben, genau.
3: Und was ist so mit der Tatsache, dass da auch mal eine Durchsage kommt, wenn da jemand irgendwie lange filmt?
23: Am ersten Wiesn-Samstag haben wir das nicht festgestellt. Da gab es nämlich keine Durchsagen. Was wir aber gesehen haben an diesem ersten Wiesn-Samstag war, dass mehrere Personen wirklich über einen längeren Zeitraum gefilmt hatten. Zum Teil hatten die auch mehrere Geräte dabei. Das Smartphone in der einen, die GoPro in der anderen Hand zum Beispiel. In den letzten Tagen hat es dann aber wohl Durchsagen gegeben. Das haben wir auf Videos gesehen, die aus diesem Jahr stammen. Da wird eben an die Zuschauer appelliert, nicht unter die Röcke zu filmen. Wie oft und wie regelmäßig es diese Durchsagen aber tatsächlich gibt, das wissen wir nicht.
3: Okay, und hat sich das Teufelsrad dazu schon geäußert?
23: Nein, bis zum Redaktionsschluss dieser Sendung haben sie sich nicht geäußert.
3: Okay. Nochmal zurück zu Sandra und ihrem Video. Hat sie sich jemals versucht, da juristisch irgendwie mit auseinanderzusetzen und zu wehren?
23: Ja, das hat sie. Sie hat im ersten Schritt die Teufelsradbetreiber angesprochen und die haben dann Anzeige gegen Unbekannt erstattet. Und die Staatsanwaltschaft München hat auch Ermittlungen eingeleitet.
21: Die Staatsanwaltschaft hat aber leider das Verfahren wieder eingestellt, weil sie der Meinung waren, dass nur der normale Ablauf des Teufelsrads zu sehen ist.
23: Sandra wollte das nicht auf sich beruhen lassen und hat nochmal einen Brief an die Staatsanwaltschaft geschrieben und da reingeschrieben, dass diese sexistischen Aufnahmen ihre Würde und die von vielen anderen Frauen verletzen würde.
21: Die Überschriften waren ganz klar, sexy Babes, sexy Girls. Da braucht man gar nicht, glaube ich, zu diskutieren, was für Videos das sind, was für Ziele diese Videos haben.
23: Sie hat auch noch Screenshots mitgeschickt, auch Bilder von anderen Frauen, wo die Frauen mit gespreizten Beinen da sitzen und so Smileys in den Intimbereich kopiert wurden zum Beispiel. Und daraufhin hat die Staatsanwaltschaft wieder Ermittlungen gestartet, die aber wieder eingestellt, weil die Aufnahmen nur den üblichen Ablauf am Teufelsrad zeigen würden und dass eben nicht sicher bewiesen werden konnte, dass beim Filmen gezielter Intimbereich aufgenommen werden sollte.
3: Da steht ja auch die Frage drüber, ab wann so ein Video dann strafbar wird und ab wann wir dann von Upskirting sprechen, was ja tatsächlich Straftatsbestand ist im deutschen Gesetz. Wie ist da der juristische Rahmen?
23: Diese Videos von Teufelsrad, die werden ja immer landläufig Upskirting-Videos genannt. Und
3: genau,
23: es gibt
3: ja
23: auch einen Upskirting-Paragraphen, das ist der 184k Strafgesetzbuch. Aber dieser Upskirting-Paragraph, der greift nicht, wenn eben keine nackten Genitalien zu sehen sind oder keine Unterwäsche, weil beispielsweise die Frauen Radlerhosen tragen, wie es eben immer als Tipp gegeben wird für Frauen, wenn sie aufs Teufelsrad gehen wollen.
2: Mhm. Ja, was ja auch schon auf eine Art irgendwie ein bisschen traurig ist, ne? Dass das so die einzige Sache ist, die das eigentlich verhindert, wenn Frauen sich dann wieder selber schützen. Und bei Sandras Video hast du ja vorhin schon gesagt, dass man eigentlich die Unterwäsche und die Beine schon sehr deutlich sieht. Also die Unterwäsche wäre ja da schon eigentlich ein Indiz, dass es eben schon unter diesen Paragraphen fallen könnte.
23: Genau, man sieht aber auch das Teufelsrad, man sieht sehr viel Publikum und man sieht diese ganze Szenerie.
2: Okay, also ganz normaler Ablauf am Teufelsrad, wie es von Seiten der Staatsanwaltschaft heißt.
4: Die meisten Betroffenen von bildbasierter, sexualisierter Gewalt machen leider immer noch die Erfahrung, dass die Fälle durch die Strafverfolgungsbehörden nicht besonders ernst genommen werden und oft relativ schnell auch wieder eingestellt werden.
23: Das geht ganz vielen Betroffenen so. Das hat uns auch Josephine Ballon von Hate Aid gesagt. Das ist eine Organisation, die Menschen dabei hilft, die betroffen sind von digitaler Gewalt. Und die sagt auch noch, dass das halt ein enormer Kontrollverlust ist für die Betroffenen.
4: Wenn sie sich auf diesen Bildern plötzlich wiederfinden, wenn vielleicht die Bilder auch schon seit Monaten oder Jahren verbreitet werden und sie jetzt erst darauf aufmerksam werden, das ist eine Ausnahmesituation und mit einer erheblichen psychischen Belastung verbunden und natürlich auch mit so

0: natürlich vorprogrammiert, dass auch keine Strafverfolgung stattfinden wird, dann gibt es gar keine Chance. Und deswegen raten wir natürlich trotzdem dazu, wenn man sich das zutraut, eine Strafanzeige zu stellen. Das ist auch wichtig, damit die Fälle überhaupt in den Strafverfolgungsstatistiken landen.
1: Und darüber hinaus soll man auch Strafantrag stellen, weil es nicht nur den Upskirting-Paragraphen gibt, sondern solche Aufnahmen können auch eine Verletzung des Persönlichkeitsrechts sein.
0: Da ist es auch nicht entscheidend, dass diese Szenen in der Öffentlichkeit stattgefunden haben oder dass da noch andere Personen mit drauf sind. Das macht sie nicht zu erlaubten Bildaufnahmen und erlaubt schon gar nicht die Verbreitung dieser Bildaufnahmen im Internet.
2: Auch wenn, und das muss man glaube ich sagen, das natürlich super anstrengend ist für eine Frau, dann auch noch Anzeige zu stellen, wenn man so einer vulnerablen Situation ausgesetzt ist. Scham und Ekel spielen da eine Rolle und wahrscheinlich auch Angst. Also das ist, glaube ich, schon eine absolute Ausnahmesituation und macht ja auch, um mal auf dieses Teufelsrad nochmal zurückzukommen, so, das ist ja eigentlich was Witziges. Ich war da ja auch schon mal drauf. Ne? Das macht ja Spaß, es ist lustig, eigentlich ist es eine gute Stimmung, es ist ein schöner Ort. Und ich glaube, das macht es halt Frauen einfach krass kaputt. Oder?
1: Ja. Ich habe keine Lust mitzufahren. Wenn man mitfahren möchte, dann würde ich in einer gemischten Runde mitfahren, also wo Männer und Frauen gemeinsam auf dem Teufelsrad sind. Weil in diesem Teufelsrad, da werden ja immer so Runden ausgerufen. Jetzt alle Männer über 30, alle Leute aus Österreich oder alle Frauen oder eben Männer und Frauen. Und im Internet landen ja vor allen Dingen Aufnahmen von diesen Damenfahrten. Hm. Da könnte man den Eindruck bekommen, dass das Teufelsrad nur was ist, wo Frauen mitfahren können. Aber das stimmt ja überhaupt nicht. Da sind ja ganz viele Leute drauf. Und deshalb ist das wahrscheinlich, wenn man richtig Bock drauf hat, ist das das größte Mittel, um zu verhindern, dass man im Internet landet.
2: Vielen Dank, dass du da warst.
1: Gerne.
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3: Ruhig wird es nicht in der CDU. Nach dem Rückzug von Jens Spahn aus dem Haushaltsausschuss sorgte nun Staatsminister Amthor für Diskussionen. Der CDU-Politiker hatte sich einen eigenen Strandkorb ins Kanzleramt liefern lassen und erntete dafür Kritik. Unser Gastautor heute ist Harald Likus, Politikredakteur der Braunschweiger Zeitung. Er meint, in der Debatte um Philipp Amthor gehe es um mehr.
5: Wahrscheinlich schafft er es nicht in den Jahresrückblick. Der Strandkorb von Philipp Amthor. Dabei hätte er es eigentlich verdient, und zwar unter der Kapitelüberschrift »Mit solchem Quark beschäftigten sich die Deutschen 2026«. Die Überschrift klingt lustig, ist aber nicht so gemeint. Die Aufregung über diesen läppischen, selbstbezahlten, im Kanzleramt aufgestellten, für instinktlos erklärten und nun wieder abtransportierten Strandkorb reiht sich ein in die Geschichte einer sich selbst erfüllenden Prophezeiung. Die Politiker merken es einfach nicht, das ist die Botschaft. Der Konsens bröckelt weg, der Kredit, auf den die Akteure der repräsentativen Demokratie angewiesen sind, wird kaum noch gewährt. Und jede Verfehlung, jede Schamlosigkeit oder auch nur Ungeschicklichkeit wird von den Betrachtern als potenzielle Entlastung begrüßt. Motto, na wenn die so sind, dann ist es vielleicht gar nicht so schlimm, dass das tradierte System vor die Hunde geht. Dann brauche ich, der ich bislang gut damit gefahren bin, auch kein schlechtes Gewissen zu haben. Und so kommt es, dass dieselben Leute, die sich morgens über den neuesten destruktiven Quatsch ereifern, am Abend die Erosion der politischen Mitte beklagen. Lustig ist das nicht. Traurig ist das.
3: Die Meinung von Harald Likus von der Braunschweiger Zeitung. Die Frankfurter Allgemeine Zeitung findet den Wirbel um den Strandkorb hingegen überzogen.
6: Der Shitstorm riecht freilich nicht nur ekelhaft, er hat auch die Wirkung eines Sandsturms. Er schleift Ecken und Kanten ab und Politiker endgültig rund. Auch Amthor glaubte nun nicht, den Sturm abwettern zu können. Der Strandkorb ist auf dem Weg zurück nach Mecklenburg-Vorpommern. Die Republik aber geht weiter einer Zukunft entgegen, in der politischen Mitte dringend benötigte Talente der Politik einen Korb geben und sie damit den wirklich Scham- und Skrupellosen an den Rändern überlassen, den man sie nicht überlassen dürfte.
3: Die Zeit findet weder den Strandkorb noch dessen symbolische Wirkung dekadent.
6: Deshalb überrascht es, dass Amthor nun seinen Strandkorb so schnell aufgegeben hat. Wem außer ihm und natürlich Markus Söder hätte man denn zugetraut, das harmlose Strandmöbel auf dem Regierungsbalkon zu verteidigen? Es muss wirklich schlecht bestellt sein um das bürgerlich-konservative Selbstbewusstsein, wenn selbst der sonst so schmerzfreie wie schalkhafte Amthor wegen ein bisschen Korbgeflecht Angst vor dem Volkszorn hat.
3: Die Tagespost aus Würzburg hält die Aufregung schlicht für falsch.
6: Wir führen die falsche

0: Debatten. Entscheidend ist, ob es den Politikern der CDU gelingt, endlich die Reformen umzusetzen, die das Land dringend braucht. Ob sie das am Schreibtisch oder vom Strandkorb aus erledigen, ist völlig egal.
1: Das waren die Standpunkte. Zusammengestellt hat sie heute Bitül Sarıkaya.

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1: Um 3 Uhr mit Juliette Groß. Noch immer ist unklar, ob das Kabinett die Pflegereform heute auf den Weg bringen kann. Union und SPD streiten weiter über die künftige Finanzierung der Pflegeversicherung. Aus Berlin, Isabel Kahrs.
2: Die Union ist da eben eher auf der Seite, das so über das System selbst zu regeln. Zunächst eben über die Kürzungen, dann eben bei Empfängerinnen und Empfängern von Pflegeleistungen. Die SPD will wiederum an eine Gruppe ran, die ja von der Union, ich sag mal, traditionell eher geschützt wird. Also das sind dann die Privatversicherten, Beamte, Menschen, die besser verdienen. Und da geht es dann im Kern eher um die Frage, wen belasten wir denn jetzt? Weil irgendwas tun müssen wir ja.
1: Kurz vor dem Tag der Deutschen Einheit am 3. Oktober berät das Kabinett heute über den Bericht der Ostbeauftragten Kaiser. Er liefert unter anderem Daten zu Ostdeutschen in Leitungsfunktionen der Bundesbehörden. Außerdem geht es in der Kabinettssitzung um härtere Strafen bei Gewalt gegen Beschäftigte der Bahn. Ungeachtet von Sicherheitswarnungen lehnt US-Präsident Trump gesetzliche Vorschriften für künstliche Intelligenz weiter ab. Stattdessen sollten sich die KI-Unternehmen freiwillig selbst regulieren, sagte Trump bei einem Treffen mit den Chefs der großen Tech-Konzerne. Aus Washington, Ralf Borchert.
3: Seit Wochen wird auch in den USA diskutiert, welche Regeln und Beschränkungen für die Entwicklung künstlicher Intelligenz notwendig sind. Doch Donald Trump lässt sich von all dem nicht beeindrucken. Nach dem Treffen mit den Chefs der amerikanischen KI-Branche im Weißen Haus sagte Trump wörtlich, wir dürfen sie nicht ausbremsen. Die USA hätten einen großen Vorsprung vor China und müssten diesen Vorsprung behalten, so Trump weiter. Selbstregulierung der KI-Branche reiche aus.
1: 7 Monate nach dem Urteil gegen Maya T. wird in Budapest heute die Entscheidung im Berufungsverfahren erwartet. Die nonbinäre Person aus Jena, die zur linken Szene gehört, war im Februar wegen schwerer tätlicher Angriffe auf mutmaßliche Rechtsextremisten in Ungarn zu 8 Jahren Haft verurteilt worden. Die Staatsanwaltschaft verlangt in der Berufung eine schärfere Strafe, die Verteidigung einen Freispruch. Maya T. war im Dezember 2023 in Berlin verhaftet und ein halbes Jahr später an Ungarn ausgeliefert worden. Nach Ansicht des Bundesverfassungsgerichts war die Auslieferung rechtswidrig. Das waren die Nachrichten. Das Wetter in Deutschland. Teils bewölkt und meist trocken im Südosten Nebel, Tiefstwerte 19 Grad in Essen bis örtlich 4 Grad in Ostbayern. Tagsüber Wechsel aus Sonne und Wolken, später im Westen Schauer möglich, Höchstwerte 20 bis 30 Grad. Am Donnerstag im Osten meist freundlich und trocken, gebietsweise Regen und Gewitter möglich, 17 bis 26 Grad. Es ist 3.03 Uhr.
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4: Beginnt mit einer Gefahreninformation für Ginsheim-Gustavsburg. Im Bereich des Landkreises Groß-Gerau, Ortsteil Gustavsburg, kommt es durch einen Brand zu Rauchentwicklung. Meiden Sie das betroffene Gebiet, schließen Sie Fenster und Türen und schalten Sie die Lüftungen und Klimaanlagen ab. Zum Verkehr. Die A1 Osnabrück Richtung Bremen ist zwischen Bremen-Brinkum und Bremen-Arsten wegen Vermessungsarbeiten bis 6 Uhr früh gesperrt. Die A40 Duisburg-Essen ist zwischen Kreuz Duisburg und Kreuz Kaiserberg wegen Bauarbeiten in beiden Richtungen bis zum 5. Oktober gesperrt. Die A52 Mönchengladbach Richtung Düsseldorf ist zwischen Kreuz Nersen und Kreuz Karst wegen Fahrbahnerneuerungen bis morgen um 5 Uhr gesperrt. Die A73 Nürnberg Richtung Bamberg ist zwischen Bamberg Süd und Ost wegen Bergungsarbeiten gesperrt. Die A81 Schaffhausen-Singen ist zwischen Gott-Madingen und Hilzingen in beiden Richtungen wegen Tunnelwartungsarbeiten bis 6 Uhr gesperrt. Die B44 Groß-Gerau-Mannheim ist zwischen Bürstadt-Mitte und Lampertheim wegen eines brennenden Fahrzeugs in beiden Richtungen gesperrt. Und die B96 Berlin, der Tiergartentunnel, ist wegen Personalmangel bis ca. 5.30 Uhr gesperrt. Weiterhin gute Fahrt.
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4: Und die kommt von NDR Info in Hamburg. Ich bin Ben Wotzny, hallo. Gestern war Weltherztag und das nehmen wir zum Anlass, unseren Blick nach Dänemark zu richten. Unsere nördlichen Nachbarn sind nämlich weit vorne, wenn es darum geht, die Überlebenschance bei einem plötzlichen Herzstillstand deutlich zu erhöhen. Das sogenannte Herzläufersystem gilt als vorbildlich. In Dänemark alarmiert eine App bei einem Notfall automatisch registrierte Ersthelfer in der direkten Umgebung. Die Bilanz ist beeindruckend. 99% der Fälle ist ein Helfer vor Ort und beginnt mit der Herzdruckmassage noch bevor der Rettungsdienst eintrifft.
5: Ein Wohnzimmer in Fredensborg, einem Vorort von Kopenhagen. Alf Dissing und Klaus Hedegaard sitzen am Esstisch und trinken Kaffee. Vor den beiden Männern liegen Erinnerungen an einen dramatischen Moment. Zeitungsausschnitte aus dem Jahr 2017 mit Artikeln darüber, wie Klaus Alf das Leben gerettet hat. Der heute 66-Jährige hatte damals zu Hause einen Herzstillstand. Klaus kam gerade vom Joggen.
6: Da war ein Alarm.
5: Da bekam ich einen Alarm aufs Handy und da bin ich direkt hierher gerannt. Das hat vielleicht 2 Minuten gedauert. An der Tür habe ich seine Frau Marianne getroffen. Sie hat mich angeschaut und gefragt, was machst du denn hier? Und ich habe gesagt, gibt es hier einen Herzstillstand? Klaus hatte als einer der ersten die Herzläufer-App heruntergeladen, die die Stiftung Trykfonden damals in einem Pilotprojekt in der Region Kopenhagen testete. Und begann sofort den Rettungseinsatz, erinnert sich Alf. Sie haben mir später erzählt, dass Klaus mich zusammen mit Marianne aus dem Bett auf den Boden gehoben hat. Und dann kam noch jemand und hat einen Defibrillator gebracht. Später kamen dann 2 Krankenwagen und der Notarzt.
7: 2 Ambulanzen, ein Akutbil.
5: 15 Minuten dauerte es, bis die professionelle Hilfe eintraf. Da hatte Klaus ihn schon minutenlang wiederbelebt. Das war entscheidend dafür, dass er überlebt hat, ist Alf überzeugt. Je schneller du Hilfe bekommst, desto höher sind die Chancen. Ich habe heute keine bleibenden Schäden. Aber wenn du nicht rechtzeitig gefunden wirst, bist du eben weg.
7: 1, 2, 3, 4.
5: Ein Erste-Hilfe-Kurs in einer Wohnsiedlung im Kopenhagener Vorort Charlottenlund. Mehrere Teilnehmer knien vor Plastikpuppen auf dem Boden und üben Herzdruckmassage. Kursleiter Ole Nielsen ist selbst Herzläufer und zeigt seinen Teilnehmern immer auch die App, die Dänemark als erstes Land flächendeckend etabliert hat. Das Projekt läuft seit 2017 und inzwischen gibt es 61.000 aktive Herzläufer im ganzen Land. Ole demonstriert, wie die App funktioniert. Geht ein Notruf mit Herz-Kreislauf-Bezug ein, schickt die Notrufzentrale nicht nur den Notarzt und den Rettungswagen los, sondern die App informiert automatisch alle Ersthelfer, die in der Nähe sind, erklärt Ole. Sie fragt mich, ob ich verfügbar bin oder nicht. Ich kann natürlich auch Nein sagen, wenn ich zum Beispiel kleine Kinder nicht alleine lassen kann. Aber wenn ich Ja sage, weist die App mir einen Auftrag zu. Das kann sein, direkt zu der Person mit einem Herzstillstand zu laufen und mit der Wiederbelebung zu beginnen oder erstmal einen Defibrillator zu besorgen. Einen Schockgeber also, der ein Kammerflimmern des Herzens beenden kann. Parallel zur Herzläufer-App hat die Stiftung inzwischen in ganz Dänemark ein dichtes Netz an Defibrillatoren aufgebaut. Auch dadurch hat sich die Überlebensrate bei Herzstillständen in Dänemark in den vergangenen gut 20 Jahren vervierfacht. Alf Dissing ist dankbar, dass er als einer der ersten von der App profitiert hat. Ich bin froh, dass ich gerettet wurde, sonst würde ich heute hier nicht sitzen. Ich habe bis jetzt fast 9 zusätzliche Jahre auf dem Konto. Die gewonnene Zeit verbringt er nicht nur mit seiner Frau Marianne und ihren Enkelkindern, sondern auch mit Klaus. Denn aus dem ersten Kontakt beim Notfall vor 9 Jahren ist inzwischen eine Freundschaft fürs Leben geworden.
4: Dänemark beschleunigt die Rettung bei Herzstillständen mit einer App, Skandinavien-Korrespondentin Jana Sinram berichtete. Herzkrankheiten sind tatsächlich die häufigste Todesursache weltweit. Die 8 Risikofaktoren sind Bluthochdruck, erhöhtes Cholesterin, Übergewicht, Rauchen, Diabetes, zu wenig Bewegung oder Schlaf und schlechte Ernährung. Hat man es also ganz alleine in der Hand, wie es seinem Herzen geht? Genau das hat mein WDR-Kollege Andreas Bursche den Kardiologen Marc Horlitz vom Krankenhaus Porz am Rhein gefragt.
8: Im Grunde genommen ja. Also wir müssen lernen, die Verantwortung für den eigenen Körper zu übernehmen, weil diese Risikofaktoren sind in der Tat die Ursachen, warum so viele Menschen Herz- und Gefäßerkrankungen haben.
6: Auf welche möglichen Symptome, also im Prinzip Hinweise von meinem Herz-Kreislauf-System, sollte ich denn achten? Also was sind so Dinge, wo Sie sagen, oh, da würde ich mal genauer hingucken?
8: Es muss ein bisschen unterscheiden. Sie haben ja gerade richtigerweise die Risikofaktoren genannt, die ja meistens fatalerweise gar keine richtigen Symptome auslösen. Hoher Blutdruck, manche Leute fühlen sich richtig wohl beim hohen Blutdruck, Blutzucker, Blutfette, die erhöht sind, merkt man nicht. Das sind aber die Vorboten, die über die Jahre dann irgendwann mal Gefäßverengung machen. Die Gefäßverengung, die wiederum am Herzen, können dann Beschwerden machen, Druck auf der Brust, Luftnot, Leistungsschwäche. Aber auch da haben wir sehr verschiedene Symptome. Gerade Frauen haben leider ganz andere Beschwerden als männliche Patienten. Die haben vielleicht nur Bauchschmerzen oder haben irgendwelche Infekte, gastrointestinale Infekte. Also sehr schwierig. Deshalb am besten schon bei den Risikofaktoren anfangen, die rechtzeitig erkennen und behandeln, damit man gar nicht erst in die Symptomatik und in die Herz-Kranz-Gefäßverengung kommt.
6: Jetzt haben Sie die Frauen schon angesprochen, die hatte ich tatsächlich auch auf der Liste, denn wir wissen ja, der weibliche Körper die letzten Jahrhunderte eher nicht so unter Beobachtung in Sachen Wissenschaft und Medizin, unter anderem in diesem Bereich. Das heißt, Frauen müssen nochmal auf ganz andere Dinge achten bei Herz-Kreislauf-Erkrankungen, auf Vorboten von Problemen als Männer?
8: Unbedingt. Also wir haben das Frauenherz, muss ich wirklich sagen, über Jahre, Jahrzehnte komplett vernachlässigt und das war falsch. Wir haben deshalb hier auch in unserer Klinik vor 3 Jahren ein Frauenherzzentrum gegründet, weil wir gesehen haben, wie wichtig das ist. Und Frauen haben ganz andere Beschwerden bei lebensbedrohlichen Situationen, auch beim Herzinfarkt. Das heißt, die Frauen müssen wissen, dass sie andere Beschwerden haben, damit sie sofort reagieren können. Und zum anderen reagieren Frauen auch anders auf Medikamentendosis, auf Medikamente. Und dann ist es natürlich so, Frauen, wenn sie dann irgendwann in der Menopause weniger Östrogene produzieren, haben plötzlich Risikofaktoren, die sie vorher gar nicht hatten. Frauen haben sehr niedrigen Blutdruck. Plötzlich mit 50, 60 steigt der Blutdruck an, weil die Östrogene fehlen. Das wissen die Frauen nicht, denken aber immer, ich habe einen niedrigen Blutdruck. In Wirklichkeit ist die Gefahr schon da. Also darauf müssen wir aufmerksam machen und müssen dann natürlich rangehen.
6: Das klingt jetzt so, ich nenne mich jetzt mal, ich bin jetzt mal der Paradepatient. Mann wie Frau bin ich. Das klingt jetzt so kompliziert, wenn ich Ihnen zuhöre. Also alles nachzuvollziehen, aber oh, da muss ich aber gut aufpassen, dass mein Körper keinerlei Symptome zeigt. Und wie kann ich denn das schon vorzeitig im Griff behalten, dass es gar nicht erst zu was Schlimmerem kommt? Also ist es der jährliche Besuch beim Arzt?
8: Also ich glaube, es ist gar nicht so schwierig. Man muss jetzt nicht gleich zum Facharzt gehen, aber es reicht doch, wenn man zum Hausarzt geht, der vielleicht mal den Blutzucker abnimmt. Da gibt es einen Wert, einen HbA1c-Wert, der zeigt an, wie die Blutzuckerwerte in den letzten 4 Wochen waren. Dann kann man die Fettwerte mal abnehmen, dann kann man ein EKG machen und zu Hause den Blutdruck messen. Einfach mal den Blutdruck morgens, mittags, abends messen, mal an 2, 3 Tagen aufschreiben, zum Hausarzt gehen. Und ist das alles in Ordnung, dann kann man sehr beruhigt sein. Und dann noch einen kleinen Tipp, mal darauf achten, was ist denn mit den Eltern gewesen? Haben die mal einen Herzinfarkt gehabt oder Bruder, Schwester? Weil wenn da eine genetische Belastung ist, dann ist das noch ein Grund mehr, vielleicht genauer hinzugucken und vielleicht auch mal den Gang zum Kardiologen zu suchen. Aber wenn das erstmal gewährleistet ist und dann noch das Gewicht, das Körpergewicht, reduziert oder gehalten wird, dann kann einem, glaube ich, erstmal wenig passieren.
6: Also lieber mal das Fahrrad nehmen und nicht den E-Roller.
8: Jeden Tag am besten.
6: Ja, ich bin dran. Bluthochdruck ist ja eine leise Gefahr für das Herz, aber gleichzeitig der relevanteste Faktor bei Herzkrankheit. Sie haben das gerade auch angesprochen, das schleicht sich so rein. Jeder dritte Erwachsene in Deutschland hat zu hohen Blutdruck. Und jeder fünfte weiß aber nicht von seiner Erkrankung, also dass das Blut zu sehr drückt. Wie kann denn das sein?
8: Naja, der Blutdruck führt dazu, wenn er ein bisschen höher ist, dass man sogar noch motivierter, noch agiler ist. Die fühlen sich wohl bei höheren Blutdrücken. In 80% sind die Bluthochdrücke allerdings genetisch bedingt. Man kann gar nichts dafür oder man ist einfach zu übergewichtig. Und die erste Maßnahme, um den Blutdruck zu senken, wenn man weiß, man hat einen Blutdruck, ist die Gewichtsreduktion. Also wenn jemand übergewichtig ist und der nimmt sein Gewicht runter von 5 bis 10 Kilo, braucht er zum Beispiel keine Tabletten mehr. Das heißt also, das geht dann auch mit dem Gewicht einher und mit der Genetik. Das heißt, wir können es nur wissen, indem man misst, also ein Blutdruckmessgerät zu Hause haben und dann mal ab und zu bei sich und bei dem Partner mal messen und dann gucken, wo man steht.
6: Jetzt der Abschluss, Herr Professor. Wenn Sie nur einen Tipp geben dürften, nur einen Tipp, damit es meinem Herz, meinem Kreislaufsystem gut geht, was würden Sie da sagen?
8: Bewegung, Bewegung, Bewegung. Bleiben wir schlank, dann haben wir eine hohe Chance, auch wirklich gesund zu bleiben.
4: Sagt Professor Marc Horlitz vom Krankenhaus Porz am Rhein.
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4: Das Stadion an der Alten Försterei ist eigentlich die Heimat des Berliner Fußball-Bundesligisten FC Union. Gestern aber rollte dort kein Ball, es wurden Preise vergeben. Für Ideen, die Menschen zusammenbringen, neue Begegnungsorte schaffen und ihre Heimat lebenswerter machen. Mehr als 1000 gemeinnützige Organisationen aus den ländlichen Regionen Ostdeutschlands haben sich in diesem Jahr mit ihren Ideen beim Engagementwettbewerb Machen 2026 beworben. Die besten von ihnen wurden nun geehrt. Und das mit viel Applaus.
9: Beifall für eine Initiative aus Mittelthüringen. Die Gemeindediakonie Lebensfreude in Dreigleichen gibt pflegenden Angehörigen Zeit für sich. Geschäftsführerin Cora Schulter erklärt das Prinzip des teils ehrenamtlich organisierten Projekts.
10: Also unser Kulturtaxi kommt mit unseren Alltagsbegleitern und einer unserer Alltagsbegleiter bleibt eben bei dem zu Pflegenden zu Hause, betreut denjenigen und der pflegende Angehörige kann mit uns einen schönen kulturellen Abend, Nachmittag, Tag verbringen.
9: Das Kulturtaxi gehört zu den Projekten, die der Wettbewerb Machen 2026 unterstützt. 107 Projekte erhalten bis zu 10.000 Euro, weitere 100 jeweils 2.500 Euro. Insgesamt fließen mehr als 830.000 Euro. Die Ostbeauftragte der Bundesregierung und Mitorganisatorin des Wettbewerbs, Elisabeth Kaiser, hält das für gut investiertes Geld. Kleinere Initiativen im Osten scheiterten häufiger an bürokratischen Förderprogrammen und strukturellen Hürden.
11: Im Westdeutschland gibt es große, kapitalstarke Stiftungen. Das haben wir so in Ostdeutschland nicht.
9: Zusätzlich sieht SPD-Politikerin Kaiser nach den starken Wahlergebnissen der AfD die Zivilgesellschaft unter Druck. Einige Initiativen seien vorsichtiger geworden. Engagement für Minderheiten oder gegen Rechtsextremismus werde teils in Frage gestellt.
11: Also für mich ist es wichtig, dass wir heute auch vom Machen-Wettbewerb das Signal aussenden. Wir sehen euer Engagement. Euer Engagement ist nicht aus dem Fokus, sondern gerade jetzt umso wichtiger, wo wir eben auch sehen, dass es Kräfte gibt, die wollen keine engagierte Zivilgesellschaft.
9: Die Initiativen schaffen zugleich Orte, an denen Menschen mit unterschiedlichen politischen Ansichten miteinander ins Gespräch kommen. Darauf verweist Jan Holze aus dem Vorstand der Deutschen Stiftung für Engagement und Ehrenamt, die den Wettbewerb ebenfalls mitträgt.
12: Wichtig ist, dass die Vereine in Ostdeutschland alle sozialen Schichten zusammenbringen und auch alle politischen Einstellungen. Und dementsprechend finden natürlich die gesellschaftlichen Debatten in diesen Vereinen statt. Umso wichtiger ist, dass wir sie trotzdem unterstützen.
9: Der Staatsminister für Sport und Ehrenamt, Ronald Rauer, ist ebenfalls bei der Preisverleihung im Berliner Stadion an der Alten Försterei dabei. Für ihn ist klar, wer Verantwortung übernimmt und Menschen zusammenbringt, stärkt auch die Demokratie.
13: Alle, die sich engagieren in dem Bereich, sind mit dafür zuständig, dass quasi auch Demokratie gestärkt wird, auch die Gemeinschaftssinn gestärkt wird. Und das sind einfach Dinge, die unsere Gesellschaft auch heutzutage dringend wichtig hat.
9: Die Demokratie steht auch bei einem weiteren ausgezeichneten Projekt aus dem Märkisch-Oderland in Brandenburg im Mittelpunkt. Der Geschichts- und Heimatverein Guso Platko macht die politische Wende 1989-90 in der DDR zum Planspiel für junge Menschen. Thomas Drewing vom Verein erklärt das Konzept.
14: Sollen sich Menschen, die nicht von der Zeit betroffen waren, in verschiedene Entscheidungsprozesse reindenken und eine Entscheidung treffen? Also gehe ich rüber in den Westen, fliehe ich über die Botschaft, was ist mit der ersten Arbeitslosigkeit nach der Wende, also all solche Dinge.
9: Der Wettbewerb Machen will solche Initiativen stärken und damit auch den gesellschaftlichen Zusammenhalt in ländlichen Regionen Ostdeutschlands.
4: Dietrich Karl Meurer über den Wettbewerb Machen 2026. Wir bleiben in Ostdeutschland, genauer gesagt in Brandenburg. Auch dort, ist ja klar, wird das Ringen der Großen Koalition um die Pflegereform genau beobachtet. Den Pflegekassen droht die Pleite, sollten sich CDU, CSU und SPD nicht zügig verständigen. Allein in Brandenburg sind es über 200.000 Menschen, die pflegen oder gepflegt werden. Und die schauen mit Sorge auf die Reform. Amelie Ernst hat eine Pflegeberaterin getroffen.
15: Erzählkaffee, Bastelnachmittag, Kegelabend. Senioren in und um Grünheide kennen Kerstin Wasmut. Sie nennt sich selbst die Kümmerin und organisiert im Auftrag der Gemeinde nicht nur jede Menge Aktivitäten, sondern berät die Senioren und ihre Angehörigen auch rund um das Thema Pflege. Wegen der anstehenden Pflegereform sind viele verunsichert und fragen sich, wofür künftig noch Geld da ist. Auch Kerstin Wasmut ist alarmiert.
16: Insgesamt ist das natürlich ein Sparprogramm. Es geht auch damit los, dass bei Pflegegrad 2 und 3 in den ersten 3 Monaten nur noch das halbe Budget gezahlt werden soll. Das ist mir völlig uneinleuchtend, weil gerade in der ersten Zeit ist Pflege besonders aufwendig. Da hat man noch keine Routinen. Da braucht man vielleicht auch besonders viel Unterstützung von außen. Also das ist für mich ein reines Sparprogramm.
15: Falsch findet Kerstin Wasmuth außerdem, dass Stand jetzt die 131 Euro Entlastungsbetrag beim Pflegegrad 1 wegfallen sollen. Damit konnten sich Pflegebedürftige bisher relativ unbürokratisch Unterstützung beispielsweise im Haushalt organisieren. Gleiches gelte für die sogenannte Verhinderungspflege, also ein Budget, mit dem pflegende Angehörige zeitweise entlastet werden.
16: Das, was immer behauptet wird, dass es da oft so Missbrauch gibt, kann ich aus meiner praktischen Erfahrung hier nicht bestätigen. Die Menschen, die ich beraten habe, die haben das alle wirklich dringend gebraucht.
15: Die Zahl der Pflegebedürftigen steigt auch in Brandenburg rasant. In die Debatte zwischen Union und SPD auf Bundesebene will sich Brandenburgs CDU-Fraktionschef Steven Breetz trotzdem nicht einmischen.
17: Ich möchte mich an einen Koalitionsstreit nicht beteiligen. Ich erwarte, dass diese Bundesregierung Antworten liefert, abgestimmte Antworten liefert, die dann auch gemeinsam kommuniziert werden. Und ich erwarte, dass dieses öffentliche Hickhack eingestellt wird. Diese parteipolitische Komponente, die finde ich in diesen Tagen schwierig.
15: Von Ludwig Schetz, dem parlamentarischen Geschäftsführer der SPD im Landtag, kommt dagegen Rücken. Deckung für die Forderung der Bundes-SPD, für den Eigenanteil in Pflegeheimen einen Kostendeckel einzuführen.
18: Wenn man seine gesamten Ersparnisse aufbringen muss, um einen Heimplatz zu zahlen, dann wird es aus meiner Sicht schwierig. Und darüber hinaus die Angehörigen ja an vielen Stellen auch einspringen müssen. Und das kann es eigentlich ja unterm Strich nicht sein.
15: Das sieht die Pflegekümmerin Kerstin Wasmuth in Grünheide ähnlich. Allerdings werde vergleichsweise viel über die Kosten der Pflege in Einrichtungen diskutiert und viel zu wenig über die deutlich größere Zahl derjenigen, die zu Hause gepflegt werden.
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4: Die Hauptkriegsverbrecher des NS-Regimes standen ab November 1945 vor Gericht. Heute, vor 80 Jahren, wurden die Urteile in diesem ersten Nürnberger Prozess gesprochen. Volkert Lenzt blickt zurück.
19: Nürnberg im Ausnahmezustand. Das Ende des Kriegsverbrecherprozesses zeigt sich sogar im Straßenbild.
20: Das Gebiet um den Justizpalast ist für jeden Verkehr gesperrt. Panzer und Posten sichern die Straßenecken. Militär- und Polizeipatrouillen kreuzen durch die Stadt.
19: Im Gerichtssaal drinnen ist es voller als je zuvor. Eine ungeheure Spannung liegt in der Atmosphäre, berichten zwei Radioreporter, bevor die Urteilsverkündung beginnt.
21: Jetzt erheben sich alle. Der Gerichtshof tritt ein.
22: Ja, erst kommen die beiden Franzosen mit ihren weißen Plastrons und Umhängen. Dann kommt Mr. Parker, der Amerikaner.
19: Hermann Göring, zweitmächtigster Mann nach Adolf Hitler während der Nazi-Diktatur, ist der erste Angeklagte, der sein Urteil vom Internationalen Militärtribunal an diesem Tag empfängt.
23: The International Military Tribunal sentences you to death by hanging.
24: Göring ist zum Tod durch Strang verurteilt worden. Wie Sie eben gehört haben.
19: Göring baute die Gestapo auf, schuf die ersten Konzentrationslager und war auch für die Überfälle Hitler-Deutschlands auf andere Länder verantwortlich. So wird er in allen 4 Anklagepunkten des Tribunals für schuldig befunden. Für Verbrechen gegen den Frieden, für die Durchführung von Angriffskriegen, für Kriegsverbrechen, für Verbrechen gegen die Menschlichkeit. Genau diese Fragen untersucht das Tribunal. Und 10 Monate dauert der Prozess, 403 öffentliche Sitzungen hält der Gerichtshof ab. Abscheuliche und skurrile Auftritte gibt es in dem Verfahren. Fast unerträglich die Zeugenaussagen von Rudolf Höss, der 3,5 Jahre lang das Konzentrationslager Auschwitz führte.
25: Und in dieser Zeit sind Hunderttausende von Menschen dort in den Tod geschickt worden. Ist das richtig?
24: Jawohl.
19: Nahezu grotesk der Auftritt von Führerstellvertreter Rudolf Hess, der das Gericht erst von seinem Gedächtnisverlust überzeugen will, das dann aber später widerruft.
26: Ab nunmehr steht mein Gedächtnis auch nach außen hin wieder zur Verfügung. Die Gründe für das Vortäuschen von Gedächtnisverlust sind taktischer Art. Tatsächlich ist lediglich meine Konzentrationsfähigkeit etwas herabgesetzt.
27: Angeklagter Ernst Kaltenbrunner.
19: Zurück zu den Urteilen.
27: Gemäß den Punkten der Anklageschrift, nach denen Sie für schuldig befunden wurden, verurteilt das internationale Militärgericht Sie zum Tode durch den Strang.
19: Mehrere Stunden dauert es, die Schuldsprüche für jeden einzelnen der 22 Angeklagten zu verlesen. 12-mal gibt es ein Todesurteil, 3-mal lebenslange Haft für die Nazi-Verbrecher. Hinzu kommen 4 langjährige Haftstrafen, aber auch 3 Freisprüche. Filmaufnahmen von den Angeklagten sind bei der Verkündung nicht erlaubt. So müssen Beobachter deren Reaktion schildern. wie zum Beispiel bei Joachim von Ribbentrop, Hitlers Außenminister.
22: Ribbentrop ist zum Tode verurteilt. Er steht da mit schütterem weißen Haar, müde, einen bitteren Zug um den Mund, mit verschleierten Augen.
19: Der Holocaust stand übrigens nicht im Zentrum der Anklage. Auch nicht die zahllosen Morde an Sinti und Roma. Der Straftatbestand des Völkermordes existierte noch nicht. Deshalb wurden vor allem Verbrechen gegen die Menschlichkeit und Kriegsverbrechen verfolgt. Am 30. September 1946 begann die Verkündung der Urteile im Nürnberger Kriegsverbrecherprozess. Das war heute, vor 80 Jahren.
4: Und das war der Stichtag von Volkert Lenz.
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1: Mit Simon Schmidt und einem Blick zum Fußball vom Abend. In der Nations League hat Spanien im ersten Heimauftritt seit der WM eine überzeugende Leistung gezeigt. Der Weltmeister besiegte Kroatien mit 4:1. Einzelheiten von Ina Kast.
2: Der Weltmeister bleibt auch in der Nations League makellos. Die Spanier waren wie gewohnt spielfreudig. Herausragend war Lamine Yamal, der mit 2 Toren und einer Vorlage großen Anteil am 4:1 Erfolg über Kroatien hatte. Spanien führt seine Vierergruppe souverän an. Dahinter duellieren sich die Kroaten mit England um Tabellenplatz 2. Die Three Lions haben beim Gastspiel in Tschechien einen wichtigen Sieg für Selbstvertrauen geholt. Durch Tore von Gordon und Kane gewann das Team des deutschen Trainers Thomas Tuchel mit 2:0. Gegner Tschechien musste allerdings auch schon ab der 25. Minute wegen eines Platzverweises in Unterzahl spielen.
1: Am Donnerstag ist auch das deutsche Team wieder in der Nations League gefragt. Serbien ist zu Gast in München. Das DFB-Team will den ersten Sieg unter Trainer Jürgen Klopp. Sollte das nicht gelingen, wäre das historisch. Noch nie hat ein deutscher Bundestrainer in seinen ersten 3 Spielen keinen Sieg feiern können. Außerdem braucht es 3 Punkte, um realistische Chancen auf das Weiterkommen in der Nations League nicht schon zu verspielen. Die Sorgen bei Manchester City dürften noch mal viel größer sein. Dem Fußballverein aus England drohen nämlich heftige Strafen, weil er gegen Finanzregeln verstoßen hat. Das hat die Premier League offiziell bestätigt. Zu dem Ergebnis kam zuvor eine unabhängige Kommission. Franziska Hoppen.
3: Also laut Premier League hat diese unabhängige Kommission festgestellt, dass City zwischen 2009 und 2018 mit einer Reihe seiner kommerziellen Partner Scheinverträge abgeschlossen hat, um die Einnahmen des Vereins künstlich aufzublähen und so Kosten, um umgerechnet mehr als 1 Milliarde Euro zu senken. Das sollte den Anschein erwecken, dass City Finanzvorschriften einhält. Der Verein hat demnach außerdem falsche Jahresabschlüsse vorgelegt und die tatsächliche Finanzlage vor Wirtschaftsprüfern und den Fußballaufsichtsbehörden verschleiert. Und City soll auch die Ausgabenobergrenzen der Premier League und der UEFA erheblich überschritten haben und mehrfach gegen seine Pflichten zur Zusammenarbeit gegenüber der Liga verstoßen haben. Der Geschäftsführer der Premier League, Richard Masters, der hat das so zusammengefasst: City habe fast ein Jahrzehnt lang, Zitat, systematisch gegen die Regeln der Premier League verstoßen.
1: Manchester City kann bis Freitag Einspruch erheben und hat das bereits auch schon angekündigt. Mögliche Sanktionen sind Geldstrafen, Punktabzüge oder sogar ein Zwangsabstieg. Über die Strafen wird nochmal extra beraten, wann ist offen. Die deutsche Fußball-Frauennationalmannschaft geht nach dem kommenden Wochenende in ihre erste Länderspielpause der Saison. Welche Spielerinnen im Kader sind und wer fehlt, weiß Christopher Klein.
5: Mit einem Neuling und mehreren Rückkehrerinnen gehen die DFB-Frauen in ihre ersten Länderspiele auf dem Weg zur WM kommenden Sommer in Brasilien. Erstmals mit dabei ist die 19-jährige Offensivspielerin Lisa Baum, die erst vor kurzem von RB Leipzig zum FC Arsenal nach London gewechselt ist. Kapitänin Julia Gwin ist erstmals nach ihrer Schulterverletzung wieder im Kreis des Nationalteams mit dabei. Genauso wie Innenverteidigerin Bibiane Schulze-Solano, die ebenfalls lange ausgefallen war. Stammtorhüterin Ann-Kathrin Berger pausiert nach Absprache mit Bundestrainer Wück und seinem Team. Neben ihren etatmäßigen Vertreterinnen Ena Mamutovic und Stina Johannes wurde auch Hoffenheims Laura Dick in den Kader berufen.
1: Deutschland spielt am 9. Oktober in Karlsruhe gegen Australien und am 13. Oktober in Bremen gegen Japan. Die deutschen Basketballteams haben einen ganz bitteren europäischen Abend erlebt. Mit Bayern München, Frankfurt, Rostock und Chemnitz haben alle deutschen Vertreter deutliche Niederlagen kassiert. Unter anderem haben die Bayern mit 76:100 bei Fenerbahce Istanbul verloren.
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6: Um 3.29 Uhr mit Juliette Groß. Das Bundeskabinett befasst sich heute mit dem Schutz von Bahnbeschäftigten. Im Gesetzentwurf von Justizministerin Hubig sind härtere Strafen bei Angriffen vorgesehen. Aus der Nachrichtenredaktion Simone Kienzle.
7: Wer Zugbegleiter oder andere Bahnbeschäftigte angreift, muss laut dem Entwurf in Zukunft mit mindestens 6 Monaten Haft rechnen. In schweren Fällen soll es mindestens 1 Jahr sein. Das Gesetz würde dann unter anderem auch für Attacken auf Polizisten, Rettungskräfte oder Gerichtsvollzieher gelten. Die Verschärfung eingefordert hatten zuletzt die Gewerkschaft EVG und der Betriebsrat der DB Regio. Sie drohten zwischenzeitlich damit, den Regionalverkehr lahmzulegen, wenn das Gesetz nicht in diesem Jahr kommt. Im Februar war ein Zugbegleiter von einem Fahrgast angegriffen und tödlich verletzt worden.
6: Ob das Kabinett wie ursprünglich geplant über den Gesetzentwurf zur Pflegereform beraten wird, ist noch unklar. Union und SPD haben offene Fragen zur Finanzierung noch nicht klären können. Bundesfamilienministerin Prien erwägt offenbar doch, auf die geplante Kürzung des Elterngeldes zu verzichten. Sie sei dafür offen, sagte die CDU-Politikerin dem Redaktionsnetzwerk Deutschland. Die Koalition berate derzeit über verschiedene Optionen und rechnet diese mit Blick auf die Haushaltslage durch. Prien verwies darauf, dass man sich noch nicht auf ein Modell festgelegt habe. Unter der Maßgabe harter Sparvorgaben hatte die Ministerin im Sommer einen vielfach kritisierten Entwurf für eine Elterngeldreform ausgearbeitet. Dieser sieht unter anderem eine Kürzung der Bezugsdauer von 14 auf 12 Monate vor. Der oberste Gerichtshof der USA hat der Regierung von Präsident Trump vorerst wieder erlaubt, Migranten in Drittstaaten abzuschieben. Der Supreme Court gab einem Eilantrag des Justizministeriums statt und setzte damit das Urteil eines Bundesrichters aus, der die Praxis für rechtswidrig erklärt hatte. Im Dezember will sich der Supreme Court erneut mit dem Fall befassen und ein endgültiges Urteil fällen. Seit der Einführung der Regelung im vergangenen Jahr wurden Menschenrechtsgruppen zufolge mehr als 25.000 Migranten in 29 Länder abgeschoben. Am Hauptstadtflughafen BER soll ein neues System zur Drohnenerkennung künftig für mehr Sicherheit im Luftverkehr sorgen. Wie Bundesverkehrsminister Bilger mitteilte, sollen damit Drohnen im An- und Abflugbereich frühzeitig entdeckt und die zuständigen Stellen über mögliche Gefährdungen informiert werden. Zuletzt hatten am BER immer wieder ferngesteuerte Flugobjekte für Probleme gesorgt. Das Wetter in Deutschland. Tagsüber Wechsel aus Sonne und Wolken, später im Westen Schauer möglich. Höchstwerte 20 Grad auf Fehmarn bis 30 Grad am Oberrhein. Morgen im Osten meist freundlich und trocken, gebietsweise Regen und Gewitter möglich, 17 bis 26 Grad. Am Freitag wechselhaft im Westen und Südwesten trocken, 17 bis 23 Grad. Das waren die Nachrichten.
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4: Mit einer Gefahreninformation für Ginsheim-Gustavsburg im Bereich des Landkreises Groß-Gerau, Ortsteil Gustavsburg, kommt es durch einen Brand zu Rauchentwicklung. Meiden Sie das betroffene Gebiet. Schließen Sie die Fenster und Türen und schalten Sie die Lüftungen und Klimaanlagen ab. Ansonsten keine Staus auf den Straßen. Ihnen allen gute Fahrt.
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4: Mit Ben Wozny, hallo. Zum ersten Mal seit Beginn des russischen Angriffskrieges gegen die Ukraine haben sich die Außenminister Deutschlands und Russlands getroffen. Gut 3 Tage ist das jetzt her. Das Treffen ist nun ausführlich Thema des in der neuesten Ausgabe des NDR-Podcasts Streitkräfte und Strategien. Heute mit Peter Hornung und Kai Küstner.
8: Sollte man mit Russland reden? Und wenn ja, wie sollte man mit Russland reden? Das sind Fragen, die derzeit die Deutschen umtreiben. Nicht nur, weil US-Präsident Trump den russischen Machthaber Putin zum G20-Gipfel nach Florida im Dezember eingeladen hat, sondern aktuell vor allem, weil sich Deutschlands Außenminister Wadefuhl spontan mit seinem russischen Amtskollegen Lavrov in New York traf.
10: Mit Freunden muss man nicht verhandeln, mit Gegnern muss man verhandeln. Das ist einer der Kernsätze der Außenpolitik, die auch hier gelten. Und deswegen war dieses Gespräch sinnvoll. Es hat kein positives Ergebnis gebracht, aber allen, die immer wieder sagen, Deutschland muss verhandeln, Deutschland muss mal mit Russland reden, denen erwidere ich jetzt, das tun wir. Und Russland zeigt zum jetzigen Zeitpunkt bedauerlicherweise keine Bereitschaft, in eine konstruktive Verhandlungsposition zu gehen.
8: Ergebnisarm, aber erkenntnisreich. So könnte man das in der ARD gezogene Fazit Wadefuhls vielleicht auf den Punkt bringen. Die Frage drängt sich auf, ist ein Land, das Kliniken und Bildungseinrichtungen, wie nun erneut geschehen, in der ukrainischen Hauptstadt Kiew angreift, überhaupt verhandlungsbereit? Hinzu kam, der russische Außenminister jedenfalls spottete nach dem Treffen über den deutschen Außenminister Wadefuhl. Er habe bei dem Treffen nichts Neues erfahren, es sei im Grunde überflüssig gewesen.
9: Wadefuhl, der habe eine Erklärung vom Blatt abgelesen. Dafür hätte er ihn auch anrufen können. So machte sich Lavrov über den deutschen Chefdiplomaten lustig. Und nun fragt sich alle Welt, waren die 20 Minuten in New York also völlig sinnlos?
8: Ja, das ist eine gute Frage. Es kann ja auch ein Erkenntnisgewinn sein, wenn man sieht, wie Russland auf Diplomatieversuche reagiert. Denn Rufe nach mehr Diplomatie und man müsse nur mit Putin reden, um den Krieg zu beenden, hören wir ja nahezu täglich. Ich habe diese Frage an Sarah Pagung weitergereicht, Russland-Expertin bei der Körber-Stiftung, die knapp zusammengefasst sagt, es ist immer eine Art Risikoabwägung, wenn man mit Moskau ins Gespräch geht. Grundsätzlich aber hält sie es aus verschiedenen Gründen für richtig, sich auf den diplomatischen Versuch einzulassen. Das ganze Interview mit der Politikwissenschaftlerin Sarah Pagung gleich. Vorher aber gibt es jede Menge Neuigkeiten zur Lage in der Ukraine. Wir haben ja schon in den vergangenen Wochen immer wieder Gerüchte auch gehört, es könnte in Russland eine neue Mobilmachung geben. Nach den Duma-Wahlen könnte die kommen, so hieß es. Die waren ja nun vom 18. bis 20. September und jetzt gibt es Meldungen, Peter, dass sich in Sachen Mobilmachung tatsächlich etwas tut.
9: Ja, der ukrainische Präsident Selenskyj, der hat das am Montag in seiner allabendlichen Videoansprache angesprochen.
11: Сьогодні ж була доповідь ГУР по тим заходам, які Росія.
12: Heute habe ich zudem einen Bericht des ukrainischen Militärgeheimdienstes über die nächsten geplanten Maßnahmen Russlands erhalten. Tatsächlich haben die Russen bereits mit einer weiteren Mobilisierung begonnen. Sie erhöhen die Zahl der Personen, die sie auf verschiedenen Wegen rekrutieren. Zudem planen sie, verstärkt Ausländer zu rekrutieren. Daher ist es wichtig, dass die Regierungen der Länder, aus denen Russland Personen für seine Streitkräfte anwirbt, dem entgegenwirken. Wir werden jede der betreffenden Regierungen darüber informieren.
9: Und Selenskyj sprach auch über neue Erkenntnisse zu nordkoreanischen Truppen. Es seien jetzt schon mehr als 8000 nordkoreanische Soldaten auf russischem Staatsgebiet. Darüber hinaus liefen Vorbereitungen für die Entsendung weiterer 10.000 Soldaten. Als Gegenleistung bezahle Russland unter anderem mit Technologie. Nordkorea habe die Produktion von Angriffsdrohnen des Typs Shahed aufgenommen mit technischer Unterstützung aus Russland.
8: Und wie sieht's militärisch in der Ukraine aus, Peter? Am Montag gab es ja diese gruseligen Bilder von der brennenden Akademie der Wissenschaften in Kiew. Die liegt unweit der deutschen Botschaft, die ja Stefan Niemann und ich vergangene Woche noch besucht hatten. Menschen stiegen in dieser Bildungseinrichtung aus den oberen Stockwerken, aus den Fenstern, um sich irgendwie vor den Flammen zu retten. Auch wurde eine Klinik ja erneut beschossen. Das klingt nicht alles wirklich nach Friedensbotschaften.
9: Nein, keineswegs. Es gibt seit Tagen schon heftige russische Angriffe, unter anderem auf Kiew. Auch in der Nacht auf Dienstag wieder sind jetzt wieder tatsächlich viele zivile Ziele getroffen worden, mit Verletzten und auch mit Toten. Lager, Tankstellen, Wohnhäuser, Krankenhäuser, Geschäftsgebäude. Eben sogar, du hast es angesprochen, die Akademie der Wissenschaften, die ist keine 100 Meter Luftlinie von der deutschen Botschaft entfernt. In Odessa, wo du und Stefan ja vor kurzem wart, da ist der Hafen getroffen worden. Es gab Treffer bei der dortigen Infrastruktur. Das sagte der Gouverneur dort. 6 Zivilisten seien verletzt worden, als ein Firmengebäude getroffen wurde. Und auch nahe Odessa, das hat Präsident Selenskyj gerade gesagt, da seien 2 Schiffe unter ausländischer Flagge fahrende Schiffe getroffen worden im Schwarzen Meer.
8: Also scheint das zentrale Problem weiterhin zu sein, die Russen treffen einfach immer mehr Ziele, auch zivile Ziele. Auch diese Schiffe im Schwarzen Meer, die sie in den letzten Wochen vermehrt beschossen hatten. Und die Ukrainer können einfach nicht genügend Drohnen abwehren derzeit.
9: Genau, diese Angriffe, die werden vielfach mit Geran-5-Drohnen ausgeführt. Das sind diese neuen jetgetriebenen Drohnen, die bis zu 600 Kilometer pro Stunde schnell sind. Die sehen eher aus wie Marschflugkörper und die sind einfach schwer abzufangen. Präsident Zelensky sagte am Montagabend, 57% der strahlgetriebenen Drohnen fange man ab. Das sind keine guten Quoten. Früher hat man 9 von 10 Drohnen abfangen können, aber das waren eben andere Typen, die waren langsamer.
8: Und diese Geran-5-Drohnen, über die hatten wir ja schon mehrfach auch berichtet, die haben zumindest, was die Luftangriffe anbelangt, ja sowas wie eine neue Phase eingeleitet. Und hinzu kommt, dass den Ukrainern einfach die Abfangraketen ja fehlen. Das Problem, dass nicht genug Nachschub für die Patriots kommt, ist ja eines, das wir immer wieder im Fokus hatten.
9: Ja, diese Geran-5, die sind wohl auch zentral in Putins Strategie. Das zumindest schreibt das Institute of the Study of War, das ISW. Es zitiert bekannte kremlnahe russische Militärblogger. Und die schreiben, diese Geran-5-Drohnen, die will Putin in großer Stückzahl einsetzen, also noch größerer Stückzahl. Damit ließen sich eben die Lücken in der ukrainischen Luftverteidigung ausnutzen. Man könne damit auch das Angriffstempo beibehalten und auch das Zielspektrum erweitern. Und es gehe auch darum, der Ukraine hohe wirtschaftliche Kosten zu verursachen und sie damit eigentlich auch zu zermürben.
8: Aber kann Russland diese Strategie denn lange durchhalten? Denn die Produktion verursacht ja für Moskau auch hohe Kosten, oder?
9: Das ist der Punkt. Also ewig können sie diese Angriffe in dieser Intensität nicht weiterführen. Auch da zitiert das ISW russische Militärblogger, die ja da immer eine gute Quelle sind. Demnach dürfte Putin versuchen, die Ukraine durch diese Angriffe noch vor dem Frühjahr 2027 zur Kapitulation zu zwingen. Die laufende russische Angriffskampagne, die stützt sich eben auf die Unfähigkeit der Ukraine, diese superschnellen russischen Drohnen abzufangen und auf den Mangel an Patriot-Raketen, an Patriot-Abfangraketen zur Abwehr solcher ballistischer Raketen im kommenden Winter. Und zudem geht sie davon aus, dass die ukrainische Energieversorgung und auch die sonstige kritische Infrastruktur den russischen Angriffen in den kommenden Monaten nicht standhalten werden. Es geht also ganz klar um eine weitere Eskalation durch die Russen. Und auch das Fazit der Militärblogger lässt nicht wirklich hoffen. Es sei demnach unwahrscheinlich, dass Putin von seinen Forderungen abrückt oder sich auf ernsthafte Waffenstillstandsverhandlungen einlässt, bevor sich sein neuer Ansatz als erfolgreich oder gescheitert erwiesen hat. Die Ukraine aber, die arbeitet mit Hochdruck eben an der Entwicklung von Abfangdrohnen, auch für diese schnellen Geran-5.
8: Ja genau, denn der ukrainische Rüstungshersteller Wild Hornets hatte ja schon stolz vorgeführt, wie es die Abfangdrohnen, die ukrainischen, schneller mache und wie man dank Wärmebild den heißen Schweif dieser schnellen russischen Drohnen dann anvisieren und sie so abfangen könne. Jedenfalls, Peter, klingt das wieder nach dem Technologiewettlauf, einem Wettlauf auf Leben und Tod natürlich, der für die Ukraine entscheidend sein könnte. Und damit können wir zu unserem heutigen Schwerpunkt kommen. Redet mit Russland, dann endet der Krieg. So lautet die simple Erfolgsformel, die hierzulande unter anderem von AfD und BSW, aber auch von so manchem CDU-Ministerpräsidenten in den östlichen Bundesländern propagiert wird. US-Präsident Donald Trump glaubte auch einst daran, an die Beendigung des Ukraine-Kriegs innerhalb von 24 Stunden, traf sich mit Russlands Machthaber Putin ohne Ergebnis. Reden mit Russland, das hat nun auch der deutsche Außenminister versucht, ergebnislos, und erntete dafür von russischer Seite eher Häme. Wenige Tage danach greift Russland in der ukrainischen Hauptstadt Kiew unter anderem die Akademie der Wissenschaften an und ein Krankenhaus. Und es wird klar, dass Russlands Machthaber die russische Armee und das Budget derselben aufstockt. Wir fragen uns also, ist es trotzdem richtig, es immer wieder zu versuchen? Was treibt Putin derzeit an? Wie ist seine Strategie im Ukraine-Krieg? Und gibt es vielleicht doch einen Funken Hoffnung auf Frieden? Das besprechen wir mit der Russland-Kennerin und Leiterin des Hauptstadtbüros der Körber-Stiftung, Sarah Pargung. Ich freue mich, Frau Pargung, dass wir nach langer Zeit mal wieder reden.
13: Oh, hallo.
8: Dieser Versuch des deutschen Außenministers Wadefuhl eines Spontantreffens mit seinem Amtskollegen Lavrov, war der aus Ihrer Sicht eigentlich richtig oder war das ein Fehler?
13: Nein, ich glaube, dass das richtig war und dass das auch früher oder später einfach anstand, auch wenn das natürlich eine sehr schwierige Entscheidung war. Also lassen Sie mich das vielleicht kurz einmal noch aufschlüsseln, also warum das so ist oder was daran eben so herausfordernd ist. Also es gibt ja Argumente, die dagegen sprechen und das sind genau die Argumente, die auch in den letzten Jahren dagegen gesprochen haben. Also vor allen Dingen, dass ein Treffen mit Lavrov und dem deutschen Außenminister Wadefohl ja eine Legitimierung Moskaus ist. Moskau kann das als Sieg verkaufen, frei nach dem Motto, seht her, lange wollten sie nicht mit uns sprechen und jetzt tun sie es eben doch. Gleichzeitig zeigt sich, und das hat sich ja auch bei diesem Treffen gezeigt, dass Russland nicht zu einem Waffenstillstand oder zu ernsthaften Verhandlungen ganz grundsätzlich bereit ist. Und man hat es natürlich auch nochmal genutzt für russische Propaganda. Also es gab ja Berichte darüber, dass Russland gefälschte Berichte darüber ausgelegt hat, dass Butscha eben eine vom Westen inszenierte Aktion gewesen ist. Das heißt, man nutzt es natürlich von Moskaus Seite und das besteht weiter. Und das sind eben auch die Argumente, die schon lange dagegen gesprochen haben. Was sich aber verändert hat, ist das politische Umfeld. Zum einen kann Europa die Kontakte zu Russland nicht mehr den USA überlassen, weil man eben eine US-Präsidentschaft hat, die Europa nicht freundlich gesonnen ist. Gleichzeitig ist es so, dass es innenpolitisch einen immer größeren Druck gibt, nochmal zu beweisen und zu zeigen, dass Russland eben wirklich nicht verhandlungsbereit ist. Und dann ist eben auch in diesem Jahr, wo wir ein vergrößertes Risiko für die Sicherheit von der Nahrungsmittelversorgung global haben, besonders auch durch das El Niño-Jahr, was wir haben, dass es nochmal einen größeren Druck gibt, eben auch das Problem zu lösen der ukrainischen Exporte von Weizen vor allen Dingen und auch von anderen Getreiden, um eben die Nahrungsmittelsicherheit in großen Teilen der Welt wirklich nachhaltig zu gewährleisten.
8: Jetzt haben Sie ganz viel angeschnitten, was wir gleich noch vertiefen können. Vielleicht vorab nochmal die Frage, es gab ja dann hinterher nach diesem Treffen viel Häme von der russischen Seite, mit der Lavrov seinen deutschen Amtskollegen überzogen hat. War das aus Ihrer Sicht so zu erwarten?
13: Ja, in jedem Fall. Also wenn wir uns anschauen, wie Lavrov sich in den letzten Jahren, insbesondere aber eigentlich schon in seiner gesamten Karriere verhalten hat, dann ist er ein sehr hämischer, ein sehr aggressiver, auch ein sehr herablassender Diplomat. Also das wäre etwas, womit man rechnen müsste. Und ich gehe davon aus, dass man auch in der Spitze des Auswärtigen Amtes wusste, worauf man sich da einlässt.
8: Und nützt so etwas dann in erster Linie, das hatten Sie ja auch schon angesprochen, der russischen Propaganda? Oder kann es auch ein Erkenntnisgewinn für die deutsche Seite sein oder für die Weltgemeinschaft? Seht her, so wirklich verhandeln will Russland eigentlich nicht.
13: Also ich glaube, es gibt zwei mögliche Erkenntnisgewinne. Und das eine ist vielleicht nicht unbedingt ein Erkenntnisgewinn, sondern nochmal das Beweisen dieses Nicht-Verhandeln-Wollens. Also wir haben ja in den letzten Wochen und Monaten auch wieder verstärkt in Deutschland eine Debatte um diplomatische Bemühungen in Richtung Moskau, auch besonders ja nochmal angetrieben durch die Wahlen in Mecklenburg-Vorpommern und Sachsen-Anhalt und die Debatte von AfD und BSW. Und mit der Art und Weise, wie Lavrov sich verhalten hat, welche Rede er natürlich auch vor der UN-Vollversammlung gehalten hat, kann man nochmal ganz gut zeigen, es liegt nicht daran, dass Deutschland nicht verhandeln will, es liegt daran, dass Moskau nicht verhandeln will. Und das andere ist natürlich nochmal die Frage eben dieser Nahrungsmittelsicherheit. Es gibt international Bemühungen, wieder den Export der Ukraine von Getreide anzukurbeln und eben genau diese Nahrungsmittelsicherheit herzustellen. Und ich glaube, man schaut schon, inwiefern das möglich wäre zurzeit mit Moskau, ob das möglich ist oder nicht. Das, glaube ich, ist gerade noch sehr offen.
8: Das heißt, Sie sehen im Moment keinerlei ernsthafte Verhandlungsbereitschaft von Seiten Moskaus, habe ich das richtig verstanden? Oder nur dann Verhandlungsbereitschaft, wenn klar ist, dass alle Kriegsziele Putins erfüllt werden?
13: Also was den Krieg in der Ukraine angeht, sehe ich überhaupt keine Verhandlungsbereitschaft. Das hat Lavrov ja auch nochmal deutlich gemacht. Ich glaube, er hat in seiner Rede vor der UN-Vollversammlung etwas gesagt, wie dass dieser Krieg der Wahrheit und Gerechtigkeit bis zum Ende geführt wird. Und auch das, was wir an militärischen Vorbereitungen und auch aktuell militärischen Bewegungen in Russland sehen, zeigt er an, dass man darauf setzt, in diesem Winter möglicherweise eine Entscheidung herbeizuführen. Und ich glaube, dass das auch das Ziel sein wird über diesen Winter. Man wird die nächste Offensive oder die nächste militärische Operation abwarten wollen, bevor man überhaupt irgendwie darüber nachdenkt, ob man verhandlungsbereit ist. Also da sehe ich eigentlich keinerlei Bewegung in Moskau.
8: Dann lassen Sie uns nochmal auf die russische Strategie in diesem Ukraine-Krieg schauen. Sie hatten gerade gesagt, Lavrov setzt darauf, diesen Krieg auf dem Schlachtfeld zu Ende zu bringen. Das hat er vor der UN-Vollversammlung auch nochmal so deutlich gemacht. Jetzt gab es gestern diesen Angriff auf die Akademie der Wissenschaften mitten in der Hauptstadt Kiew, nicht weit entfernt von der deutschen Botschaft. Es gab offenbar erneut einen Angriff auf eine Klinik. Sind solche Angriffe Teil der russischen Strategie? Geht es darum, die Zivilbevölkerung der Ukraine zu zermürben?
13: Ich glaube zum einen das, und dementsprechend sehen wir auch verstärkt Angriffe auf kulturelle oder zivile Institutionen, wie eben die Akademie der Wissenschaften. Und dieser Strategiewechsel oder diese vielleicht leicht veränderte Strategie Russlands ist vor allen Dingen darin begründet, dass die Eroberung des Donbasses, so wie man sie beabsichtigt hatte, nicht erreicht wurde und auch offensichtlich nicht möglich scheint. Also wenn wir uns nochmal anschauen, was vielleicht die letzten 1 bis 1,5 Jahre passiert ist, ist ja, dass die russische Armee versucht hat, den Donbass vollständig zu erobern. Und sie hat ja bereits wirklich einen Großteil des Donbasses besetzt. Trotzdem ist es ihr nicht gelungen, das wirklich zu vollenden. Und das trotz ja des enormen personellen und Materialeinsatzes und der enormen Verluste, die Russland ja hier erlitten hat. Und man verlegt sich jetzt eben eher auf diese Deep Strike Capabilities. Also wir haben in den letzten Wochen und Monaten gesehen, dass Russland die Produktion der Geran-Drohnen, die eben genau diese weitreichenden Schlagkapazitäten haben, dass man die massiv hochfährt und sich damit eben auf den Winter vorbereitet. Denn genau im Winter ist die Ukraine hier mit der Kälte, wo sie angewiesen ist auf die Infrastruktur, natürlich vor allen Dingen im Bereich Energie, genau da ist sie empfindlich. Und ich glaube, man versucht da zum einen die Zivilbevölkerung zu treffen, aber natürlich auch die militärische und die wirtschaftliche Infrastruktur. Und das scheint mir jetzt die Strategie für den Winter zu sein.
8: Nun spricht Russlands Machthaber Putin ja eigentlich fast ständig davon, wie erfolgreich die russische Armee sei. Er hat neulich auch mal verkündet, der Sieg stünde sozusagen kurz bevor. Ist das aus Ihrer Sicht Propaganda oder will er damit auch US-Präsident Trump imponieren? Oder halten Sie es auch für möglich, dass er von seinen Generälen und den Militärs schlicht falsch informiert wird und wirklich daran glaubt?
13: Also ich glaube, der ausschlaggebendste Grund ist vor allen Dingen die Kommunikation innenpolitisch. Also wir sehen ja innerhalb Russlands, dass es immer mehr Zweifel an einem russischen militärischen Sieg in der Ukraine geht, dass die Bevölkerung diesen Krieg immer mehr zu spüren bekommt, nicht nur durch die Angriffe in Russland selbst, sondern beispielsweise auch durch die wirtschaftlichen Probleme, die Russland ja mittlerweile hat. Und ich glaube, dass Putin vor allen Dingen hier signalisieren möchte, wir sind eigentlich auf dem Weg des Sieges, es läuft alles gut, es funktioniert gut, die Menschen brauchen sich keine Sorgen machen. Ich glaube, dass das der Hauptgrund ist. Zu den falschen Informationen, ich glaube, dass das auch einen Teil erklärt. Und das ist jetzt gar nicht nur untypisch für diesen Krieg, sondern auch ganz bezeichnend für russische Politik insgesamt. Man gibt gerne Ziele aus und die müssen dann die unteren Ebenen erreichen. Das sehen wir jetzt nicht nur im Verhältnis zwischen Politik und Militär, sondern beispielsweise auch zwischen Moskau und den unterschiedlichen Regionen. Und das sind eben teilweise Ziele, die sehr schwer zu erreichen sind. Und dann fangen eben die unteren Ebenen an, auch ihre Ergebnisse zu beschönigen. Und auch das sehen wir auf militärischer Ebene, dass es offensichtlich immer wieder von der Front Nachrichten gibt, die deutlich positiver sind als vielleicht die Realität. Ich glaube aber, dass sozusagen sich Putin davon eigentlich nicht anfassen lässt, sondern er dieses politische Ziel ganz klar gesetzt hat. Und wie das dann erreicht wird, ist ihm, glaube ich, eigentlich egal.
8: Dann gucken wir zum Schluss noch einmal kurz, Frau Pargung, auf das Verhältnis Russland zu den europäischen Ländern. Würden Sie den Satz so unterschreiben, dass sich Wladimir Putin bereits im Krieg mit Europa wähnt? Es gab jetzt aktuell auch Meldungen, das haben die Kollegen von Reuters berichtet, dass Russland plant, seine Verteidigungsausgaben auf über 200 Milliarden Dollar zu steigern. Das wäre eine Steigerung um 27% gegenüber dem, was eigentlich geplant war. Also hat zum Beispiel auch die EU-Außenbeauftragte Kaja Kallas recht, wenn sie sagt, die sogenannten hybriden Angriffe auf Europa würden sich noch verstärken. Das würden, so hat sie es jedenfalls formuliert, Geheimdienstinformationen belegen.
13: Also vielleicht erstmal noch zu diesen Erhöhungen der Verteidigungsausgaben. Das ist nichts, was man in Moskau eigentlich gerne machen möchte, weil eben der Druck auf den Staatshaushalt durch diesen Krieg mittlerweile enorm geworden ist und man sich eigentlich eine Begrenzung dieser Kriegskosten auch für das Jahr 2026 vorgenommen hat. Das aber eben aufgrund des massiven Ressourceneinsatzes, der ja eben, darüber haben wir ja schon gesprochen, keinen Erfolg gebracht hat, so nicht gehalten werden kann. Zur Frage von Krieg und Frieden, ich glaube aus russischer Sicht ja, denn wenn wir uns einmal anschauen, wie genau das Bild von Krieg und Frieden im russischen strategischen Denken ist, dann gibt es diese klare Abgrenzung zwischen Krieg und Frieden nicht. Also im Sinne von Phasen ohne militärische Auseinandersetzungen und welche mit militärischer Auseinandersetzung, sondern es wird vielmehr alles als ein

0: über beispielsweise Sprengstoffschmuggel über europäische Grenzen in Europa hinein, über immer mehr Low-Level-Agents oder auch Wegwerfagenten werden sie ja manchmal genannt. Also ich glaube, wir sehen schon, dass sich das verstärkt. Und in Leipzig hatten wir jetzt eben einen Fall, dass etwas nicht aufgedeckt wurde und Gott sei Dank trotzdem gescheitert ist. Und ich glaube, dass wir das mehr sehen werden, zum einen, weil es politisch und gesellschaftlich wirksam ist, weil es im Zweifelsfall auch militärisch Einfluss hat. Also beispielsweise, wenn wie in Leipzig auch wirklich logistische Drehkreuze ins Visier genommen werden. Gleichzeitig sind sie vergleichsweise günstig, also vor allem, wenn Sie das mit richtigen militärischen Operationen vergleichen. Und sie sollen eben die europäische Aufrüstung vielleicht einschränken oder zumindest verlangsamen. Und ich glaube, das ist auch etwas, was wir grundsätzlich beachten müssen, wenn Europa verstärkt konventionell aufrüsten. Das ist ja das, was Europa tut. Dann wird da die Abschreckung größer und dann heißt das natürlich im Umkehrschluss, dass Maßnahmen unterhalb dieser Kriegsschwelle für Russland natürlich eigentlich deutlich attraktiver werden. Also ich glaube ehrlich gesagt, dass diese massive konventionelle Aufrüstung eigentlich dazu führt, dass wir mehr von diesen hybriden Angriffen sehen werden.
1: Frau Pargung, haben Sie vielen Dank für das Gespräch.
0: Sehr gerne.
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2: Ruhig wird es nicht in der CDU. Nach dem Rückzug von Jens Spahn aus dem Haushaltsausschuss sorgte nun Staatsminister Amthor für Diskussionen. Der CDU-Politiker hatte sich einen eigenen Strandkorb ins Kanzleramt liefern lassen und erntete dafür Kritik. Unser Gastautor heute ist Harald Likus, Politikredakteur der Braunschweiger Zeitung. Er meint, in der Debatte um Philipp Amthor gehe es um mehr.
4: Wahrscheinlich schafft er es nicht in den Jahresrückblick. Der Strandkorb von Philipp Amthor. Dabei hätte er es eigentlich verdient, und zwar unter der Kapitelüberschrift »Mit solchem Quark beschäftigten sich die Deutschen 2026«. Die Überschrift klingt lustig, ist aber nicht so gemeint. Die Aufregung über diesen läppischen, selbstbezahlten, im Kanzleramt aufgestellten, für instinktlos erklärten und nun wieder abtransportierten Strandkorb reiht sich ein in die Geschichte einer sich selbst erfüllenden Prophezeiung. Die Politiker merken es einfach nicht. Das ist die Botschaft. Der Konsens bröckelt weg. Der Kredit, auf den die Akteure der repräsentativen Demokratie angewiesen sind, wird kaum noch gewährt. Und jede Verfehlung, jede Schamlosigkeit oder auch nur Ungeschicklichkeit wird von den Betrachtern als potenzielle Entlastung begrüßt. Motto, na wenn die so sind, dann ist es vielleicht gar nicht so schlimm, dass das tradierte System vor die Hunde geht. Dann brauche ich, der ich bislang gut damit gefahren bin, auch kein schlechtes Gewissen zu haben. Und so kommt es, dass dieselben Leute, die sich morgens über den neuesten destruktiven Quatsch ereifern, am Abend die Erosion der politischen Mitte beklagen. Lustig ist das nicht, traurig ist das.
2: Die Meinung von Harald Likus von der Braunschweiger Zeitung. Die Frankfurter Allgemeine Zeitung findet den Wirbel um den Strandkorb hingegen überzogen.
5: Der Shitstorm riecht freilich nicht nur ekelhaft, er hat auch die Wirkung eines Sandsturms. Er schleift Ecken und Kanten ab und Politiker endgültig rund. Auch Amthor glaubte nun nicht, den Sturm abwettern zu können. Der Strandkorb ist auf dem Weg zurück nach Mecklenburg-Vorpommern. Die Republik aber geht weiter einer Zukunft entgegen, in der politischen Mitte dringend benötigte Talente der Politik einen Korb geben und sie damit den wirklich Scham- und Skrupellosen an den Rändern überlassen, den man sie nicht überlassen dürfte.
2: Die Zeit findet weder den Strandkorb noch dessen symbolische Wirkung dekadent.
5: Deshalb überrascht es, dass Amthor nun seinen Strandkorb so schnell aufgegeben hat. Wem außer ihm und natürlich Markus Söder hätte man denn zugetraut, das harmlose Strandmöbel auf dem Regierungsbalkon zu verteidigen? Es muss wirklich schlecht bestellt sein um das bürgerlich-konservative Selbstbewusstsein, wenn selbst der sonst so schmerzfreie wie schalkhafte Amthor wegen ein bisschen Korbgeflecht Angst vor dem Volkszorn hat.
2: Die Tagespost aus Würzburg hält die Aufregung schlicht für falsch.
5: Wir führen die falschen Debatten. Entscheidend ist, ob es den Politikern der CDU gelingt, endlich die Reformen umzusetzen, die das Land dringend braucht. Ob sie das am Schreibtisch oder vom Strandkorb aus erledigen, ist völlig egal.
2: Das waren die Standpunkte. Zusammengestellt hat sie heute Betül Sarikaya.

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1: Um 4 Uhr mit Juliette Groß. Das Bundeskabinett will sich heute mit einem besseren Schutz von Bahnbeschäftigten befassen. Der Gesetzentwurf aus dem Bundesjustizministerium sieht härtere Strafen für Angreifer vor. In schweren Fällen droht eine Haftstrafe von mindestens einem Jahr. Außerdem berät das Kabinett über den Bericht der Ostbeauftragten Kaiser zum Stand der deutschen Einheit. Ob in der Sitzung heute über die Pflegereform beraten wird, ist noch unklar. Der Koalitionsstreit über die künftige Finanzierung konnte noch nicht beigelegt werden. Trotz Warnungen will US-Präsident Trump die Aufsicht über die KI-Technologie den Entwicklerfirmen überlassen. Eine staatliche Kontrolle lehnt er weiter ab. Aus der Nachrichtenredaktion Petra Mittermeier.
2: Trump ist sich sicher, die Unternehmen kontrollieren sich am besten selber. Der Staat dürfe die Branche nicht ausbremsen. Das machte der US-Präsident nach einem Treffen mit den Chefs der großen US-Tech-Unternehmen in Washington deutlich. Nach seinen Angaben haben die Verantwortlichen eine freiwillige Vereinbarung unterzeichnet, ihre KI-Modelle zu überprüfen, intern und extern. In den vergangenen Monaten waren immer wieder Zwischenfälle bekannt geworden, bei denen sich KI-Agenten selbstständig gemacht hatten und anders vorgingen als von den Entwicklern beabsichtigt.
1: Das Statistische Bundesamt legt heute die Inflationsdaten für den September vor. Experten rechnen vor allem wegen der hohen Benzin- und Dieselpreise mit einem Wert über 3%. Das wäre der höchste Stand seit Ende 2023. Damals waren die Verbraucherpreise um 3,7% gestiegen. Im August lag die Inflationsrate in Deutschland bei 2,9%. Das Deutschlandticket wird wohl erneut teurer, das berichtet die Rheinische Post unter Berufung auf den sogenannten Koordinierungsrat Deutschlandticket. Das Gremium von Bund, Ländern, kommunalen Spitzenverbänden und Verkehrsunternehmen will heute über den Preis für das kommende Jahr entscheiden. Aus der Nachrichtenredaktion Markus Wolf.
3: Statt wie bisher 63 € im Monat könnten für das Ticket bald knapp 67 € fällig werden. Grundlage für die Preisanpassung ist ein neuer Kostenindex, auf den sich die Verkehrsminister der Länder geeinigt haben. Dieser soll auch Personal-, Energie- und Betriebskosten der Verkehrsbranche berücksichtigen. Vom Fahrgastverband Pro Bahn heißt es, man nehme eine weitere Erhöhung, Zitat, nur zähneknirschend hin. Der Ehrenvorsitzende Neuss forderte sogar eine Preissenkung, ähnlich wie den Tankrabatt für Autofahrer.
1: Das waren die Nachrichten. Das Wetter in Deutschland. Tagsüber Wechsel aus Sonne und Wolken, später im Westen Schauer möglich. Höchstwerte 20 Grad auf Fehmarn bis 30 Grad am Oberrhein. Morgen im Osten meist freundlich und trocken, gebietsweise Regen und Gewitter möglich. 17 bis 26 Grad. Es ist gleich 4.03 Uhr.
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4: Mit einer Gefahreninformation für Ginsheim-Gustavsburg im Bereich des Landkreises Groß-Gerau, Ortsteil Gustavsburg, kommt es durch einen Brand zu Rauchentwicklung. Meiden Sie das betroffene Gebiet, schließen Sie Fenster und Türen und schalten Sie die Lüftungen und Klimaanlagen ab. Die A1 Osnabrück Richtung Bremen ist zwischen Bremen-Brinkum und Bremen-Arsten wegen Vermessungsarbeiten bis 6 Uhr früh gesperrt. Die A20 Rostock Richtung Lübeck ist zwischen Kreuz Wismar und Wismar Mitte nach einem Unfall gesperrt. Die A40 Duisburg-Essen ist zwischen Kreuz Duisburg und Kreuz Kaiserberg wegen Bauarbeiten in beiden Richtungen noch bis zum 5. Oktober gesperrt. Die A52 Mönchengladbach Richtung Düsseldorf ist zwischen Kreuz Neersen und Kreuz Karst wegen Fahrbahnerneuerungen bis morgen um 5 Uhr gesperrt. Die A73 Nürnberg Richtung Bamberg ist zwischen Bamberg Süd und Ost wegen Bergungsarbeiten gesperrt. Die A81 Schaffhausen-Singen ist zwischen Gottmadingen und Hilzingen in beiden Richtungen wegen Tunnelwartungsarbeiten bis 6 Uhr gesperrt. Die B44 Groß-Gerau-Mannheim ist zwischen Bürstadt-Mitte und Lampertheim wegen eines brennenden Fahrzeugs in beiden Richtungen aktuell gesperrt. Und die B96 Berlin, der Tiergartentunnel, ist wegen Personalmangel bis ca. 5.30 Uhr gesperrt. Weiterhin gute Fahrt.
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4: Die kommt von NDR Info in Hamburg. Ich bin Ben Wotzny, hallo. Einer unserer Schwerpunkte ist heute der Krieg in der Ukraine. Seit Februar 2022, also seit mehr als 4,5 Jahren, wehrt sich das Land gegen die russische Invasion. Seit mehreren Wochen kommt vor allem die Hauptstadt Kiew aufgrund ständig neu anfliegender Drohnen nicht zur Ruhe. Zuletzt gab es mehrere Anschläge auch im eigentlich gut geschützten Zentrum. Wie lebt man einen Alltag, in dem selbst der Gang zum Supermarkt lebensgefährlich ist? Genau diese ständige Bedrohung gehört in der Ukraine mittlerweile zum Leben dazu. Wie sich die Lage für die Menschen in der Ukraine zugespitzt hat, dazu ARD-Korrespondentin Rebecca Barth.
5: Das sind im Endeffekt Angriffe, die überhaupt nicht aufhören. So nehmen es zumindest die Menschen hier wahr. Stundenlang Luftalarm und oft wird der nur für wenige Minuten zwischendurch aufgehört. Das heißt, man ist hier vielleicht auch abends im Restaurant oder im Café unterwegs und hört die Drohnen, man hört dieses tiefe Grollen, wenn sie angeflogen kommen. Man hört vielleicht die Flugabwehr, aber manchmal ist die Situation auch einfach so, dass man irgendwo sitzt und plötzlich gibt es eine laute Explosion, weil irgendwo eine Drohne eingeschlagen ist. Wir merken zum aktuellen Zeitpunkt, dass sehr gezielt Lagerhallen angegriffen werden, vor allem Lagerhallen von Supermärkten. Wir merken, dass Tankstellen angegriffen werden und auch Rechenzentren. Und das hat alles Auswirkungen auf den Alltag der Menschen. Wir erleben Ausfälle teilweise vom Internet. Hier und da in einigen Supermärkten fehlen Produkte. Manche Tankstellen machen zu bei Luftalarm. Vor allem, wenn man zwischen den Städten unterwegs ist, sieht man LKW, die da in langen Schlangen auf den Autobahnen warten, bis sie dann endlich tanken und weiterfahren können. Das schränkt den Alltag der Menschen extrem ein. Und dann hat man auch immer wieder eben Fälle, dass zivile Gebäude, Wohngebäude getroffen werden. Also diese Angriffe mit den neuen Drohnen erleben wir praktisch überall, vermehrt in der ukrainischen Hauptstadt, aber auch in Dnipro, im Osten des Landes, in Odessa, am Schwarzen Meer, in Kharkiv, in vielen, vielen großen Städten. Bei einigen Städten kommt noch hinzu, dass Bomben eingesetzt werden oder die Nähe zur Front so groß ist, dass man die Menschen mit kleinen Drohnen, mit FPV-Drohnen angegriffen werden. Die Situation haben wir beispielsweise in Kharkiv, wo im Norden der Stadt schon einige Straßen mit Netzen zum Schutz überdeckt sind, wo Tankstellen wirklich verrammelt sind mit Sandsäcken, mit Schutzmaßnahmen, weil sie eben ein Ziel sind Russlands.
4: Die Ukraine hat derzeit massive Probleme bei der Abwehr von russischen Drohnen mit Düsenantrieb und Russland rüstet weiter auf. Was für eine Strategie verfolgt Präsident Putin? Darüber hat meine NDR-Kollegin Nina Zimmermann mit einem Militärexperten und Politikwissenschaftler gesprochen, Gustav Gressel von der Landesverteidigungsakademie des österreichischen Bundesheeres. Sie hat ihn gefragt, ob Putin darauf setzt, die Menschen in der Ukraine mürbe zu schießen.
6: Ja, das ist die Absicht. Also man versucht den Willen zu erodieren, den bewaffneten Widerstand fortzusetzen. Man hofft darauf, dass die Ukrainer gegen ihre Führung rebellieren und eine Kapitulation von der politischen Führung verlangen. Das ist natürlich ein bisschen, ich sag's mal so, optimistisch aus Moskauer Sicht, aber daran arbeitet man und die Zerstörung der Lebensgrundlagen, die Zerstörung der ökonomischen Grundlagen, die Zerstörung des Vermögens des Staates, öffentliche Leistungen bereitzustellen, das gehört quasi zu dieser Strategie dazu. Ähnlich haben wir das ja schon von Russland in Syrien gesehen, wo man mit den Rebellen sehr ähnlich verfahren ist.
7: Und das Ganze, weil ja im Grunde auch die Netto-Geländegewinne seit dem Frühjahr ungefähr bei Null sind, ist das deswegen jetzt so dieser Strategiewechsel? Vielleicht auch verbunden mit der Frage, denken Sie, dass Putin die Ukraine einfach 2027 jetzt bezwingen will? Ist das so ein großer Anlauf jetzt?
6: Im Groben kann man sagen, dass Russland noch Personal und vor allen Dingen natürlich Material hat, um den Krieg bis etwa 2028 fortzusetzen. Dann wird es deutlich schwieriger. Mhm. Als reinen Bodenkrieg, wie bereits gesagt, ist ein Erfolg nicht wirklich vielversprechend. In dem Sinn versucht man jetzt den Luftkrieg und den Krieg eben gegen auch die ukrainische Wirtschaft nochmal hinzuzunehmen. Vor dem Hintergrund natürlich weiß Russland auch, dass die Ukraine von europäischen Geldgebern abhängig ist, dass desto größer der wirtschaftliche Schaden, der Finanzierungsbedarf international ist. Und wir haben ja nächstes Jahr Wahlen in Frankreich, auch in Italien. Das ist natürlich auch Teil dieser Strategie, dass man versucht, die die Finanzierungsmöglichkeiten oder die Refinanzierung durch die Europäer dann eben auch zu untergraben.
7: Wenn man auf dem Boden nicht weiterkommt oder sich da alles festwehrt, haben Sie gesagt, dann werden die Angriffe eben in der Luft verstetigt. Und da scheint sich die Technik immer schneller zu verändern. Russland setzt jetzt erneut auf neue Drohnen und Flugkörper. Die Ukraine muss Wege finden, die irgendwie abzufangen. Wie kann die ukrainische Luftverteidigung bei diesem Tempo überhaupt mithalten? Und wir reden da noch nicht mal von den Patriot-Abwehrraketen, die ja in ganz Europa Mangelware sind.
6: Ja, die jetgetriebenen Drohnen sind natürlich ein großes Problem für die Ukraine. Die fliegen nicht nur schneller und damit sind sie für viele Interceptor-Drohnen, also Abfangdrohnen, schwer oder gar nicht zu erreichen. Sie fliegen vor allen Dingen auch höher und da fliegen sie dann über die Fliegerabwehr, über die mobilen Feuergruppen drüber. Und das ist für die Ukraine ein Problem. Das Zweite ist, dass diese Drohnen im Vergleich jetzt zu zum Beispiel Marschflugkörpern und ballistischen Raketen viel genauer treffen. Die Treffergenauigkeit der konventionellen russischen Waffen hat ziemlich gelitten und die Ukraine hat sich schon ein bisschen darauf eingestellt gehabt, dass kleine Ziele eben für Russland schwer bis gar nicht zu erreichen sind, weil sie nicht so genau treffen. Und das kommt jetzt natürlich doppelt daher, dass erstens getroffen wird und zweitens, dass sie eben eine erhebliche Anzahl der Marschflugkörper bzw. der Drohnen durchkommt. Und dagegen hilft im Grunde nur die weitere technische Entwicklung. Die Ukraine also auch ihre europäischen Partner entwickeln ja düsengetriebene und zum Teil raketengetriebene Interceptor-Drohnen. Die sollen deutlich billiger sein als Fliegerabwehrraketen, aber schnell genug, um eben auch diese Art von Zielen zu treffen. Nur bis die in der Serienreife verwendet werden und das Ganze klappt, wird leider Gottes auch noch ein bisschen Zeit vergehen.
7: Die Frage ist, was das eben für ein Winter dann werden kann. Herr Kassel, der polnische Ministerpräsident Tusk, der warnt ja davor, dass Polen noch in diesem Herbst auch durch russische Raketen getroffen werden könnte, im Grenzgebiet vor allem zur Ukraine. Und Estland wirft Russland Sabotage vor, da geht es um einen Brandanschlag im Sommer auf eine Rüstungsfirma. Über allem ja diese Frage, wie groß ist die Gefahr, dass daraus doch noch so eine direkte Konfrontation mit der NATO wird? Wie sehen Sie das mittlerweile?
6: Also Russland versucht zurzeit alles zu unternehmen, was unterhalb der Schwelle der direkten Konfrontation ist. Deshalb eben auch Drohnen, wo man sagt, die sind durch ukrainische Funkstörung gestört und kommen halt jetzt rüber. Oder eben Sabotageakte, die eben durch Agenten durchgeführt wird, wo man zum Notfall auch sagen kann, das waren eigentlich nicht wir. Also da ist es eher die Frage, machen die Europäer mal früher einen Punkt und sagen, okay, nee, das sozusagen, wir vergelten jetzt härter und wir lassen das Russland nicht mehr durchgehen. Denn bis jetzt war es ja auch immer so, dass wir eben ganz bewusst auf diese Art von Angriffe nicht scharf reagiert haben, um eben der Eskalation aus dem Weg zu gehen. Und für Putin war das dann das Signal, okay, gut, also auf dieser Schiene kann ich weiterfahren. Aber um sozusagen eine militärische Eskalation, warum man da herumgeht und auf die nicht einsteigt, das hat natürlich auch Gründe. Russland kann es sich zurzeit nicht leisten, große Verbände und Truppen aus der Ukraine abzuziehen und irgendwo anders hinzuwerfen. Also nehmen wir an, Russland würde in Narva was anstellen, dann müsste das ja auf einer gewissen Stärke auf der anderen Seite der Grenze beruhen, mit der man Estland immer drohen kann, wenn er mit Polizeikräften gegen unsere Schlägertrupps reagiert, dann kommen wir quasi über die Grenze drüber. So war es ja auch 2014, da waren ja nicht nur die grünen Männchen auf der Krim und im Donbass, da gab es auf der anderen Seite der Grenze auch 90.000 russische Soldaten, die eben auf den Einmarschbefehl warteten. Und das hat die Reaktion der Ukrainer dann ja auch sozusagen nach unten geschraubt. Aber das kann man jetzt nicht machen, weil man eben diese Kräfte nicht entbehren kann. Da würden die Ukraine mal Danke sagen und dann mit Operationen Vivaldi weitermachen wie bisher und dabei wahrscheinlich größere Erfolge erzielen, wenn die russische Front ausgedünnt wird. Deshalb muss man auch sagen, da gibt es schon bei all dem, was Russland anstellt, und das ist natürlich leider sehr viel, gibt es auch Grenzen, was es anstellen kann und was es sich auch traut, anstellen zu können.
4: Sagt der Militärexperte Gustav Gressel.
0: Das Wetter in Deutschland.
4: Gucken wir drauf. Aktuell ziehen gebietsweise Wolkenfelder übers Land, vielfach, aber auch gering bewölkt, teils klar. Und hier und da auch Nebel. Im Laufe des Tages im Westen wolkig und zum Abend örtlich Schauer. Ansonsten nach Nebelauflösung sonnig oder nur noch locker bewölkt und trocken. Schwacher bis mäßiger, an den Küsten teils frischer Wind aus Ost bis Südost. Am Donnerstag in der Westhälfte wolkig bis bedeckt mit schauerartigen Regenfällen und einzelnen Gewittern. In den übrigen Landesteilen zunächst heiter bis sonnig, im Tagesverlauf von Westen zunehmend wolkig, aber noch trocken. Die aktuellen Temperaturen: Berlin 14 Grad, Bremen 16 Grad, Frankfurt am Main ebenfalls 16 Grad, genauso wie in Dresden. Hannover 14 Grad, Köln 19, Leipzig 12 und München 11 Grad.
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4: Ringen ist ein weit verbreitetes Wort, wenn es um das Aushandeln politischer Kompromisse geht. In diesem Fall kann man sich das aber wirklich ganz gut so vorstellen. Die Parteien der Großen Koalition wirken ineinander verhakt, kämpfend um eine Pflegereform, die sie den Bürgern und auch der eigenen Klientel als Erfolg präsentieren können. Dabei geht es, und auch das ist nicht neu, dringend um die Sache, denn wenn sich CDU, CSU und SPD nicht ganz schnell einigen, dann droht den Pflegekassen die Pleite und den Versicherten eine schmerzhafte Beitragserhöhung. Eigentlich sollte der Entwurf des CDU-Gesundheitsministers Linnemann heute beschlossen werden, aber die SPD blockiert bekanntlich und spricht von einem reinen Kürzungspaket. Werden es am Ende Kürzungen oder wird es eine echte Strukturreform? Lässt es sich überhaupt darauf runterbrechen? Das hat Christopher Gaube im ARD-Infoabend Hauptstadtkorrespondentin Isabel Karas gefragt.
8: Also ich kann das absolut nachvollziehen, dass das nach außen so wirkt, als wenn es im Kern wirklich darum ginge. Aber ich glaube, das wäre ein bisschen zu kurz gegriffen, weil letztendlich ist ja beiden Koalitionspartnern klar, auf lange Sicht geht es da, ich sag mal, um die Existenzsicherung des Pflegesystems. Da klafft eben eine Finanzlücke. Das Gesundheitsministerium sagt, die liegt im nächsten Jahr schon bei 7,5 Milliarden Euro und wird immer größer. Also geht es letztendlich SPD und Union ja gar nicht um die Frage, ob gespart wird, sondern mehr, wer wird denn belastet? Weil das man sparen muss an der einen oder anderen Stelle, das ist klar. Die Union ist da eben eher auf der Seite, das so über das System selbst zu regeln. Zunächst eben über die Kürzungen, dann eben bei Empfängerinnen und Empfängern von Pflegeleistungen. Die SPD will wiederum an eine Gruppe ran, die ja von der Union, ich sag mal, traditionell eher geschützt wird. Also das sind dann die Privatversicherten, Beamte, Menschen, die besser verdienen. Und da geht es dann im Kern eher um die Frage, wen belasten wir denn jetzt? Weil irgendwas tun müssen wir ja.
9: Ja, die SPD hat noch einen anderen Vorschlag auf den Tisch gelegt, um das vielleicht auch alles ein bisschen auszubalancieren, der Pflegekostendeckel. Mhm. Was hat es denn damit auf sich?
8: Ja, die SPD sagt ja, sie finden die Vorschläge, die da momentan auf dem Tisch liegen, nicht gerecht. Sie finden, dass zu stark gekürzt wird und gespart wird bei den Pflegebedürftigen eben und ihren Familien und Angehörigen. Deshalb fordern sie diesen Preisdeckel. Die berechnen da oder legen da Zahlen auf den Tisch, die für ganz Deutschland den Durchschnitt abbilden sollen. Da kostet dann eben ein Platz im Pflegeheim im ersten Jahr im Schnitt um die 3.400 Euro im Monat. Und weil das viele Familien finanziell überfordert, will die SPD eben den Anteil für die reine Pflege in einem ersten Schritt erstmal deckeln bei 1.500 Euro und den Rest soll dann die Kasse übernehmen. Das wäre dann noch immer nicht die komplette Rechnung fürs Pflegeheim, also nicht, dass jetzt jemand denkt, die SPD möchte, dass das nur noch 1.500 Euro kostet. Da kämen immer noch Unterkunft, Essen und weitere Kosten dazu. Aber für die ersten 12 Monate, das ist zumindest die Rechnung der SPD, wäre das dann im Durchschnitt eine Entlastung von 275 Euro monatlich. Und um das Ganze unter anderem gegenzufinanzieren, fordern sie dann beispielsweise, dass auch Privatversicherte mehr beisteuern sollen.
9: Dringt irgendwie nach außen, ob sich denn ein Kompromiss auch tatsächlich abzeichnet?
8: Die Frage, die ist momentan leider immer noch wirklich kaum zu beantworten. Also zuletzt hat man gehört, Gesundheitsminister Carsten Linnemann hält da an seinem Zeitplan fest. Wir rechnen damit, dass die Tagesordnung für das Kabinett so zwischen 8 und 9 Uhr am Morgen dann zur Verfügung steht. Und spätestens dann werden wir sicherlich sehen, ob das Thema eben draufsteht oder ob das weiter vertagt wird.
4: Informationen waren das von Isabel Karas. Seit dem großen Knall bei der Landtagswahl in Sachsen-Anhalt sind mittlerweile 3,5 Wochen vergangen. Die AfD wurde deutlich stärkste Kraft und dementsprechend laut war der politische Donner nicht nur im Bundesland, sondern auch im Bund bei den Regierungsparteien, allen voran der CDU. Seitdem ist es etwas ruhiger geworden. Nun kommt aber wieder Dynamik rein. Spitzenkandidat Ulrich Siegmund will der erste AfD-Ministerpräsident Deutschlands werden und sich im Dezember im Landtag zur Wahl stellen. Sein Plan ist ein gewagtes politisches Rechenspiel. Der Partei fehlen im Parlament genau 3 Stimmen und alle anderen Fraktionen lehnen eine Koalition ab. Woher der AfD-Politiker die fehlenden Stimmen nehmen will, dazu aus Magdeburg Jochen Müller.
10: Eigentlich sollte es in der AfD-Fraktion in Magdeburg darum gehen, den Abgeordneten Tobias Rausch zum Kandidaten für das Amt des Landtagspräsidenten zu wählen. Rausch wurde auch gewählt, einstimmig. Trotzdem überlagerte die Nachricht, dass sich Ulrich Siegmund auf der Dezember-Sitzung des Landtags zum Ministerpräsidenten wählen lassen möchte, alles andere.
11: Wir sind weiterhin in konstruktiven Gesprächen mit einer anderen Landtagsfraktion und mit weiteren einzelnen Abgeordneten dieses Landtages anderer Fraktionen. Und hier läuft alles, wie gesagt, sehr gut. Die Gespräche laufen sehr konstruktiv, laufen sehr produktiv. Und deswegen möchte ich hier und heute verkünden, dass nach aktuellem Stand, dass ich in der Dezember-Sitzung des Landtages von Sachsen-Anhalt als Ministerpräsidentenkandidat hier in Sachsen-Anhalt antreten werde.
10: Das Bündnis Sahra Wagenknecht ist derzeit die einzige Fraktion, die mit der AfD über eine Regierungsbildung spricht. Außerdem hatte die AfD auch zuvor schon von einzelnen Abgeordneten gesprochen, mit denen sie im Gespräch sei. Noch seien nicht alle Einzelheiten beschlossen. In wichtigen Themenbereichen gäbe es Übereinstimmungen, sagte Ulrich Siegmund heute.
11: Das ist insbesondere der Bereich Migration, innere Sicherheit, aber auch wirtschaftliche Entwicklung, eine klare Friedensperspektive auch, einen klaren diplomatischen Kurs auch mit Bestrebungen natürlich auf die Bundesebene, dass wir diesen hier durchsetzen. Und das ist mit den aktuellen Gesprächen mehr als realistisch. Und deswegen kann ich auch so motiviert in diese Entscheidung hineingehen, dass ich hier im Dezember als Ministerpräsidentenkandidat antreten werde.
10: Wie Siegmund ins Amt kommen will, ließ er auch heute offen. Die AfD hat 39 Sitze, zu einer Regierungsmehrheit fehlen mindestens 3 Stimmen. Das BSW hat 5 Abgeordnete, hat aber angekündigt, sich bei der Wahl des Ministerpräsidenten enthalten zu wollen. Ulrich Siegmund zeigte sich heute dennoch optimistisch.
11: Ich gehe davon aus, dass ich im ersten Wahlgang mit einer nennenswerten Mehrheit so gewählt werde, dass dieser erste Wahlgang erfolgreich ist. Das ist auch die Planung, die wir gerade haben. Das ist auch die entsprechende Tendenz, die Verabredung, in die wir hineingehen, warum wir diesen festen Zeitplan auch so strukturiert haben. Und mit dieser Gewissheit kann ich Ihnen heute verkünden, dass ich dort im Dezember antreten werde.
10: Parallel zu den Gesprächen zwischen AfD und BSW hat es in Magdeburg auch Gespräche zwischen BSW, SPD, Linken und Grünen gegeben. Eine Mehrheit hätten diese 4 Fraktionen allerdings nicht. Die CDU hatte an diesen Gesprächen nicht teilgenommen.
4: Eigentlich wollte Siegmund nur mit absoluter Mehrheit regieren, davon ist er aber bereits am Wahlabend abgerückt. Der Joghurt ist abgelaufen, die Banane schon schwarz, der letzte Kantenbrot steinhart. Das tut schon weh, wenn man Lebensmittel wegschmeißt. Wie viele der weggeworfenen Lebensmittel eigentlich noch gut wären, das hat die TU Berlin jetzt messbar gemacht und sie konnte zeigen, wer bewusst darauf achtet, schmeißt mehr als ein Viertel weniger Essen weg. Helena Dehler.
12: Der Wochenmarkt am Wittenbergplatz. Hier gibt es Gemüse, Fisch, Blumen und auch einen Stand, an dem Ofenkartoffeln mit Tzatziki und Pilzen verkauft werden. An einem der 3 weißen Stehtische steht Martin, der gerade eben die Reste in die Mülltonne geschmissen hat.
13: Das war die Pelle von der Kartoffel. Ich bin nicht so ein Kartoffelpellen-Fan. Ich mag das Innere gerne, deswegen bin ich auch regelmäßig hier.
12: Die Pelle der Kartoffel, das ist zu verschmerzen und fällt vor allem nicht ins Gewicht. Zu Hause versucht er, organisiert zu sein, um möglichst nichts zu verschwenden.
13: Wir gehen einmal die Woche einkaufen und am Tag davor ist der Kühlschrank leer. Das kriegen wir so ganz gut hin. Also es ist eigentlich eine Frage der Planung. Und dass wir was wegschmeißen, das kommt bei uns wirklich selten vor.
12: Und die Kartoffelpelle von vorhin, die zählt nicht. Zumindest nicht in der Untersuchung der TU Berlin. Denn diese unterscheidet, was hätte man noch essen können und was nicht, sagt Professorin Nina Langen.
14: Wenn ich was wegwerfe, also ein ganzes Huhn zum Beispiel, besteht das aus einem Knochen und Fleisch. Das Fleisch ist vermeidbar, denn ich hätte es essen können und der Knochen ist unvermeidbar. Also wir gucken uns jetzt insbesondere an, was ist denn mit dem Vermeidbaren? Können wir das kleiner kriegen?
12: Die Teilnehmerinnen und Teilnehmer haben jeweils 7 Tage vor und 7 Tage nach einer Aktion Tagebuch geführt über die Küchenabfälle. Bei der Aktion haben sie sich mit Einkaufsplanung, Lagerung und Haltbarkeit beschäftigt. Das Resultat: In der 2. Woche landete deutlich weniger im Müll.
14: Wir schaffen es, bei den vermeidbaren Lebensmittelabfällen zu reduzieren, wenn Menschen messen, aufmerksam werden, und sich mit dem Thema beschäftigen. So, das war jetzt für uns die Erfolgsgeschichte hinter dem Projekt. Und bei diesen Vermeidbaren schaffen wir eine Reduktion von 27%.
12: Zurück auf dem Markt. Martina sitzt in der Sonne und blinzelt Richtung KDW. Seit Lebensmittel so teuer sind, achtet sie noch mehr darauf, nichts wegzuwerfen. Und sie kauft anders. Fleisch gibt es seltener.
15: Wenn die Kinder kommen und sich Gulasch wünschen oder so, dann ist das schon auch mal was Besonderes, ne? Mal.
12: Und wird auf gar keinen Fall weggeschmissen?
15: Nein, sowas nicht. Der Rest wird mit Nudeln gegessen oder so. Nein, und die Klöße werden auch gebraten, ja.
12: Reste in der Pfanne braten, Soßen einfrieren. Viele auf dem Markt haben so ihre Strategien. Trotzdem landet bei Martin und Martina immer wieder das Gleiche in der Tonne.
16: Also manchmal Brot.
15: Weil leider, wenn man bei keinem guten Bäcker war, ist es halt irgendwann auch nicht mehr so.
4: Das war ein Beitrag von Helena Dehler aus Berlin und im Sport. Geht es jetzt um nicht weniger als die Glaubwürdigkeit des englischen Fußballs.
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17: Mit Finn Hornberg. Das war gestern ein Paukenschlag in England. Manchester City wurde wegen schwerer Verstöße gegen die Finanzregeln nun auch offiziell in den meisten Punkten für schuldig erklärt. Das hat die Premier League gestern mitgeteilt. Eine unabhängige Kommission hat den Tabellenführer der Premier League in 114 von 115 Anklagepunkten schuldig gesprochen. Frage an Ina Kast, was bedeutet dieses Urteil nun?
18: Dass City und seine Anhänger ziemlich zittern, denn das Spektrum der möglichen Strafen ist groß. Da ist von einem drastischen Punktabzug und von hohen Geldstrafen die Rede. Aber die Premier League könnte den Club sogar von der Liga ausschließen. Bis Freitag kann City jetzt erstmal noch Berufung gegen das Urteil einlegen und wird das auch tun. Über die genauen Sanktionen wird dann in einer separaten Anhörung entschieden. Es geht übrigens um mögliche Vergehen aus der Zeit zwischen 2009 und 2018. Also es handelt sich um die ersten 9 vollständigen Spielzeiten des Clubs im Besitz der Herrscherfamilie aus Abu Dhabi. Man City wird unter anderem vorgeworfen, illegale Finanzspritzen aus Abu Dhabi erhalten zu haben. Aber es geht auch um versteckte und umgeleitete Zahlungen an Trainer und Spieler. Auch das alles getarnt als Beraterhonorare von einem Verein aus Abu Dhabi. Beobachter rechnen damit, dass sich das Ganze noch ziemlich ziehen wird, bis wirklich klar ist, wie die Strafe konkret aussieht.
17: Das heißt also erstmal Geduld haben. Und wir bleiben beim Fußball. Ein Unentschieden, eine Niederlage. Für den neuen Fußball-Bundestrainer Jürgen Klopp lief es bisher eher so lala. 44 Akteure hatte Klopp zu Beginn für die Nations League-Gruppenphase in seinen Kader berufen. Mit dabei sind auch viele neue Gesichter. 6 von ihnen könnten in den nächsten Partien gegen Serbien und Griechenland noch ihre Chance bekommen. Ein Riesenkader mit vielen Möglichkeiten für den neuen Bundestrainer Tim Brockmeier.
19: 10 Minuten früher als geplant. Das Team scheint ordentlich Lust zu haben, begann das Training auf dem Platz im Teamquartier. Bei knallender Sonne hatte Jürgen Klopp erstmals alle 25 Spieler seines Kaders 2 auf dem Rasen. Inhalte der Einheit, vor allem intensives Anlaufen des Gegners, hohes Pressing und Spiel mit dem Ball in hohem Tempo. Der Bundestrainer, mit der fast schon zum Markenzeichen gewordenen Basecap auf dem Kopf, schritt dabei immer wieder mit hinter dem Rücken verschränkten Armen am Rande des Geschehens auf und ab, beobachtete die Spieler, sammelte Eindrücke, formte im Kopf vielleicht schon eine Startelf für das nächste, das dritte Spiel seiner Amtszeit gegen Serbien.
17: Anschluss ist morgen um 20.45 Uhr. 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Für die deutschen Basketballteams war es gestern ein Abend zum Vergessen. Mit den Frankfurt Skyliners, den Rostock Seawolves, den Niners Chemnitz und dem FC Bayern München waren gleich 4 Teams in unterschiedlichen internationalen Wettbewerben am Start. Aber alle gingen als Verlierer vom Parkett. Die Seawolves erwischten womöglich aber das ungewöhnlichste Spiel aller deutschen Teams. Die Rostocker spielten im Eurocup gegen Hapoel Jerusalem. Hannes Vogt berichtet.
20: Wegen der angespannten Sicherheitslage in Israel wurde die Partie ohne Zuschauer in Belgrad ausgetragen. Und gegen den Favoriten Jerusalem kamen die Rostocker an ihre Grenzen. In einem Spiel, geprägt von vielen kleinen Fouls und Unterbrechungen, gelang es dem Team von Trainer Frasunkiewicz nicht, sich eine richtige Führung zu erspielen, ließen außerdem viele Punkte liegen. In der zweiten Hälfte der Partie nahm das Jerusalemer Star-Ensemble ordentlich Fahrt auf und baute seine Führung immer weiter aus, bis zum deutlichen 94-73 Endstand. Bester Werfer der Rostocker war TJ Crockett mit 22 Punkten. Für die Seawolves heißt es jetzt gut regenerieren. Am Sonnabend geht es in Hamburg bei den Towers weiter.
17: Die weiteren Ergebnisse im Eurocup. Raja Venezia gegen Frankfurter Skyliners 104-72. Tofas gegen Niners Chemnitz 82-69. Und der FC Bayern München unterlag in der Euroleague gegen Fenerbahce mit 76-100.
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1: Um 4.29 Uhr mit Juliette Groß. Union und SPD haben noch immer keine Einigung im Streit über die Finanzierung der Pflegeversicherung gefunden. Eigentlich will Gesundheitsminister Linnemann von der CDU heute einen Gesetzesentwurf ins Kabinett einbringen, bei dem es vor allem um Sparen geht. Doch die SPD will kein reines Kürzungspaket mittragen. Wie Matthias Deiß aus dem ARD-Hauptstadtstudio berichtet, heißt es aus der Union, es sei juristisch noch möglich, dass sich das Kabinett heute mit der Pflege beschäftigt.
2: Heißt im Umkehrschluss politisch eher unwahrscheinlich. Aber noch ist nichts entschieden, weder in die eine noch in die andere Richtung. Und es wird weiter verhandelt. Möglich wäre auch eine Art Durchwursteln. Man streicht ein paar Kürzungen, holt das Geld an anderer Stelle wieder rein und sagt, da hat jede Seite was bekommen. Oder aber man nimmt jetzt den Druck etwas raus, verschiebt den Entwurf um ein paar Tage mit einer schnellen und tiefgreifenden Reform. Aber rechnet vorerst keiner.
1: Trotz Sicherheitsbedenken lehnt US-Präsident Trump gesetzliche Vorschriften für künstliche Intelligenz weiter ab. Aus seiner Sicht reicht es aus, wenn sich KI-Entwickler selbst überwachen. Das machte Trump bei einem Treffen mit den Chefs der großen US-Tech-Firmen deutlich. Nach seinen Angaben haben die Konzerne eine freiwillige Vereinbarung für Überprüfungen der Technologie unterzeichnet. Im US-Kongress gibt es überparteiliche Initiativen mit dem Ziel, die KI-Entwicklung gesetzlich zu regulieren. Aktuell haben sie aber kaum Erfolgschancen. Auch in dieser Nacht melden die Behörden der ukrainischen Hauptstadt Kiew wieder russische Luftangriffe. Einwohner berichten von mehreren Explosionen. Kiews Bürgermeister Klitschko teilte über den Kurzmitteilungsdienst Telegram mit, dass in einem Wohngebiet ein Feuer ausgebrochen sei. Die deutsche Flugsicherung hat am Hauptstadtflughafen BER ein neues System zur Drohnenerkennung in Betrieb genommen. Dort musste der Flugverkehr zuletzt mehrfach nach Drohnensichtungen unterbrochen werden. Aus der Nachrichtenredaktion Steven Meyer.
21: Das Erkennungssystem sei ein wichtiger Schritt für die Sicherheit des Luftverkehrs, sagte Bundesverkehrsminister Bilger, denn inzwischen gäbe es immer mehr Drohnensichtungen. In der ersten Hälfte dieses Jahres seien bereits 28 Drohnen am Berliner Flughafen entdeckt worden. In 7 Fällen davon musste der Flugverkehr pausieren. Nur seien deren Hintergründe und die Gefährdungslage bisher unklar, sagt Brandenburgs Verkehrsminister Krumbach. Dabei soll das neue Erkennungssystem helfen. Laut Bundesverkehrsministerium sollen im Laufe des Jahres noch weitere Flughäfen ein Drohnenerkennungssystem bekommen.
1: Das Wetter in Deutschland. Tagsüber Wechsel aus Sonne und Wolken, später im Westen Schauer möglich. Höchstwerte 20 Grad auf Fehmarn bis 30 Grad am Oberrhein. Morgen im Osten meist freundlich und trocken, gebietsweise Regen und Gewitter möglich, 17 bis 26 Grad. Am Freitag wechselhaft, im Westen und Südwesten trocken, 17 bis 23 Grad. Das waren die Nachrichten.
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22: Keine langen Staus, die Straßen sind frei. Ihnen weiterhin gute Fahrt.
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23: Mit Ben Wotzny, hallo. Ebola, eine schwere lebensbedrohliche Infektionskrankheit, die durch das Ebola-Virus ausgelöst wird. Und aktuell wird die Demokratische Republik Kongo vom schwersten Ausbruch der Krankheit ihrer Geschichte überrollt. Mehr als 8.000 Infizierte und fast 4.000 Tote. Schlimme Zahlen. Das Land ist dringend auch auf internationale Hilfe angewiesen, auch aus Deutschland. Bundesentwicklungsministerin Alabali Radovan hat in einem Exklusivinterview mit dem ARD-Studio Nairobi weitere Finanzhilfen zugesagt. Außerdem finden in Zusammenarbeit mit der Berliner Charité Trainings für Ärzte und medizinisches Personal in Ostafrika statt. Karin Bentsch berichtet.
24: Jean-Jacques Kalombo ist Arzt, stammt aus der Demokratischen Republik Kongo. Er ist einer von 120 medizinischen Fachkräften, die in der kenianischen Hauptstadt Nairobi trainiert werden für den Einsatz gegen Ebola. Jean-Jacques zieht sich einen weißen Schutzanzug an, streift blaue, dünne Gummihandschuhe über seine Hände, zieht eine Maske über Mund und Nase. Danach setzt er eine große Schutzbrille auf und steigt in weiße Gummistiefel. Die Schutzkleidung, sie ist überlebenswichtig, sagt der kongolesische Arzt. Um Patienten, die an Ebola erkrankt sind, gut zu betreuen, muss das medizinische Personal sich zunächst selbst schützen. Und dann, um Zugang zu Risikobereichen zu bekommen, in die wir gehen, um die Patienten zu untersuchen, sei es um verdächtige oder infizierte Patienten zu sehen. Dieses Training wird mit deutschem Geld bezahlt, in Zusammenarbeit mit der Gesellschaft für internationale Zusammenarbeit, kurz GIZ. Das Budget für diese Übung liegt bei rund 1 Million Euro. Zur Unterstützung mit dabei sind Mediziner der Berliner Charité. Einer von ihnen ist Maximilian Gärtler.
3: Das Finstere an diesen Epidemien ist, dass es immer viel teurer wäre, nichts zu machen. Wenn sich das weiter verbreitet, das ist viel, viel teurer, als mit qualifizierten Kräften die Epidemie da zu bekämpfen, wo sie jetzt ist.
24: Vor Ort in der Demokratischen Republik Kongo fehlen derzeit medizinische Mitarbeiter in Krankenhäusern, so die Weltgesundheitsorganisation WHO. Die Zahlen, sie steigen weiter dramatisch. Mittlerweile gibt es mehr als 8000 bestätigte Infektionen und fast 4000 Todesfälle. Die Bundesregierung stockt die Ebola-Hilfe erneut auf um 21 Millionen Euro, sagt Bundesentwicklungsministerin Rehm Alabali Radovan im Exklusivinterview mit dem ARD-Studio Nairobi.
5: Mit unserer Unterstützung stellen wir Schutzanzüge für Gesundheitspersonal zur Verfügung, mobile Labore und Testkits. Denn um den Ausbruch jetzt einzudämmen, ist es wichtig, dass die Menschen überhaupt diagnostiziert werden, dass die Menschen dann isoliert werden, dass keine weiteren Ausbrüche stattfinden.
24: Zurück bei der Übung. Der kongolesische Arzt Jean-Jacques Kalombo und die Mitglieder seiner Gruppe sind nun in der roten Zone, also dort, wo es im echten Leben eine hohe Ebola-Ansteckungsgefahr gibt. In voller Montur müssen sie nun verschiedene Übungsaufgaben erledigen. Sie laufen durch die Gänge, beatmen einen Dummy, machen einen Ultraschall mit einem vermeintlichen Ebola-Patienten. Nach gut einer Stunde stößt der Arzt an seine Grenzen. Er schwitzt so sehr, dass seine Schutzbrille total beschlagen ist. Eine Erfahrung, die er mitnimmt nach Hause für den Einsatz gegen Ebola.
23: Karin Bensch über die deutsche Unterstützung in der Demokratischen Republik Kongo.
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23: Dieser Fall hat weltweit für Schlagzeilen gesorgt und in Spanien eine Welle des Protests ausgelöst. Der Fall einer 87-Jährigen in Madrid, die nach 70 Jahren aus ihrer Wohnung geworfen wurde. Dahinter steckte ein Investor, der die Miete massiv angehoben hatte. Dieser Rausschmiss hat so sehr für Empörung gesorgt, dass die spanische Regierung jetzt 2 neue Wohnungsdekrete gegen Spekulanten beschlossen hat. Dazu Hans-Günther Kellner.
6: Es ist ein mit heißer Nadel gestricktes Regierungsdekret, das verheimlicht Spaniens Wohnungsministerin Isabel Rodríguez von den Sozialisten nicht. Ein Dekret, für das viele nächtliche Verhandlungsrunden notwendig waren und erst nach der Zwangsräumung der 87-jährigen Rentnerin Mari Carmen Abascal aus der Wohnung, in der sie 71 Jahre gelebt hatte, möglich wurde. Die Ministerin dazu: Die spanische Gesellschaft kann sich so etwas nicht erlauben. Wir können da nicht wegschauen. Heute haben wir die politische Chance, dass sich so ein Fall wie der von Mari Carmen nicht wiederholt. Wir haben schon lange einen großen sozialen Konsens zur Wohnungspolitik. Was fehlte, war der politische Konsens. Denn im Januar hatte ein ganz ähnliches Dekret zum Schutz vor Wohnungsräumungen und Spekulationen im Parlament keine Mehrheit gefunden. Die katalanische Partei Junts hatte gemeinsam mit der Volkspartei und der ultrarechten Vox dagegen gestimmt. Nun legt die spanische Regierung ein ähnliches Dekret wieder vor und sie hofft, Junts dafür zu gewinnen. Wir werden den Schutz Sozialbedürftiger bis Ende 2030 ausdehnen, der solche Situationen verhindert. Und wir werden die spekulativen Käufe von Wohngebäuden eindämmen. Wir werden diese Unternehmen identifizieren und ihnen verbieten, mit diesem grundlegenden sozialen Gut wie den Wohnungen Geschäfte zu machen. Wir werden diese spekulativen Käufe von Wohnungen durch diese Heuschreckenfonds verhindern. Dieses Verbot wird allerdings bis 2028 zeitlich begrenzt. Des Weiteren wird das Dekret die Mietverträge, die gegenwärtig auslaufen, bis 2028 verlängern. Auch der zeitlich befristeten Vermietung auf wenige Monate soll Grenzen gesetzt werden. Und die spanische Regierung senkt die Mehrwertsteuer für den Bau von Sozialwohnungen auf 4%. Allerdings wurde noch ein zweites Dekret verabschiedet, erklärt die Wohnungsministerin.
7: Wir haben in einem zweiten Regierungsdekret dringende Maßnahmen beschlossen, die die Mietverträge stabiler machen sollen. Dabei nehmen wir eine wichtige Forderung der sozialen Protestbewegung auf. Mietverträge sollen mit diesem Dekret entfristet werden. Bislang laufen sie in Spanien maximal 8 Jahre lang. Die Regierungskoalition hat 2 Dekrete beschlossen, damit die eher wirtschaftsnahen regionalen Parteien aus dem Baskenland und Katalonien wenigstens dem Dekret zum Schutz vor Zwangsräumungen zustimmen, auch wenn sie die im zweiten Dekret erwähnten weiterreichenden Maßnahmen ablehnen. Ein Regierungsdekret tritt in Spanien mit der Veröffentlichung in Kraft, muss aber innerhalb 1 Monats vom Parlament bestätigt werden. Und da benötigt die Regierung auch die Stimmen der Regionalparteien. Die Protestierenden auf der Madrider Puerta del Sol sind gegen diese Aufspaltung ihrer Forderungen und haben fürs Wochenende neue Proteste in ganz Spanien angekündigt.
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23: Man hat teilweise nicht viel Zeit zwischen dem Erwerb eines Lebensmittels und dessen Verarbeitung oder Verzehr. Bei Bananen zum Beispiel muss man teilweise ja nur kurz aus dem Raum gehen und wenn man zurückkommt, dann sind die schon einen Tick überreif. Der ein oder andere neigt dann dazu, die Bananen einfach wegzuwerfen und neue zu kaufen. Ist ja im Supermarkt alles zu jeder Zeit verfügbar. Aber genau ist das Problem, auf das die bundesweite Aktionswoche zu gut für die Tonne aufmerksam machen will. Dabei geht es darum, eben Lebensmittelverschwendung zu reduzieren. Darüber hat mein WDR-Kollege Tobi Schäfer mit Andreas Wiedmann gesprochen. Er ist Leiter eines Gourmet-Restaurants und hat zum Beispiel mit der Caritas 300 Essen gekocht aus Lebensmitteln, die eigentlich weggeschmissen werden sollten. Wie skrupellos sind wir da tatsächlich? Welche Produkte landen oft unnötig im Müll?
8: Ja, natürlich vor allem die frischen Produkte und prinzipiell finde ich einfach, man muss sich das schon immer wieder vergegenwärtigen, welchen Luxus wir haben, uns das leisten zu können, wirklich mit Lebensmitteln, mit Naturprodukten so umzugehen. Ich selber will mich da gar nicht ausnehmen, jeder kennt es von sich, das ist ganz schnell passiert, aber ich denke doch, dass wir sehr gut daran tun, vor allem mit den Produkten und den Lebensmitteln, den natürlichen Lebensmitteln, die wir ja auch unserem Körper zuführen, einfach ein bisschen sorgsamer umzugehen.
9: Ja, wie ist denn das bei Ihnen im Restaurant eigentlich? Da müssen Sie ja auch entsorgen. Wenn ein Gast mal die Nudeln nicht aufgegessen hat, dann können Sie die nicht ja dem Nächsten servieren. Die müssen dann weg. Wie weh tut das, wenn mal Teller nicht ganz leer zurückkommen?
8: Natürlich tut es weh, deswegen gibt es auch gewisse Sachen wie zum Beispiel große Buffets. Haben wir nicht mehr. Wir sind im einen Teil unseres Hauses noch ein klassisches schwäbisches Wirtshaus. Da haben wir vor kurzem das Salatbuffet zum Beispiel abgeschafft, weil es einfach keinen Sinn mehr für mich ergibt. Wenn ein Gast sagt, ich hätte gerne noch eine Portion Spätzle, dann bekommt er die natürlich bei uns. Aber die Portionen sind erstmal so gemacht, dass man gut satt wird und dass man halt nicht jetzt, schon von vornherein provoziert, dass auf jeden Fall was übrig bleibt.
9: Ja, ich war jetzt mal in einem All-You-Can-Eat-Restaurant, wo man extra Geld zahlen muss, wenn auf dem Teller eine bestimmte Restmenge noch vorhanden ist und man den Teller zurückgibt. Also auch da wird darauf geachtet, Leute, nehmt euch nicht zu viel, nur das, was ihr auch esst.
8: Ich glaube tatsächlich, dass natürlich in den Restaurants, ich will jetzt nicht für vielleicht ganz große Foodketten oder so sprechen, aber also ich als Unternehmer, als Gastronom und natürlich dann auch vor allem noch als Schwabe habe immer sehr großes Interesse daran, dass wir natürlich sehr darauf achten, dass bei uns relativ wenig wirklich dann Speisereste ist oder in die Tonne fliegt. Natürlich gibt es gewisse Bioabfälle, die wir dann kompostieren zum Beispiel bei uns, aber der Großteil, auch der Beiprodukte, wird bei uns einfach weiterverarbeitet zu sinnvollen Produkten.
9: Und im Hausgebrauch, bei jedem Privat zu Hause, da fängt die Lebensmittelverschwendung im Prinzip dann auch schon beim Einkaufen an. Welchen Fehler machen da die meisten?
8: Ich habe das Gefühl, ehrlicherweise, dass immer nur so für den nächsten Einkauf gedacht wird. Durch das, dass natürlich immer mittlerweile alles zu jeder Zeit verfügbar ist, bis hin zu, ich lasse mir es mal schnell nach Hause liefern, habe ich so ein bisschen das Gefühl, naja, heute habe ich Lust auf das, also kaufe ich mir das. Übermorgen habe ich dann wieder Lust auf das, also kaufe ich mir das. Und natürlich bleibt dann immer ein bisschen was übrig. Ist ja auch verständlich, je nachdem, wie die Lebenssituation ist. Und mein Tipp ist einfach, so wie wir ja vielleicht in anderen Bereichen unseres Lebens ja uns immer weiter optimieren mit gewissen Schlafplänen oder sonstigen Dingen, vielleicht auch wirklich wieder so ein bisschen zu überlegen, okay, was habe ich denn diese Woche essenstechnisch vor? Und dann vielleicht einen Einkauf zu machen, wo ich dann weiß, okay, die Tomaten, die ich jetzt einkaufe, die sind jetzt nicht nur für das Gericht heute Abend. Und was ich vielleicht auch so empfehle, ist immer, wenn ich dann koche und wenn ich mir die Zeit nehme, wirklich dann vielleicht von der Tomatensoße gleich 5 Portionen oder 10 Portionen zu kochen, wenn das geht, und den Rest mir halt in einen Gefrierbeutel, in ein Glas, in ein Einwegglas geben, und dann habe ich das fürs nächste Mal da und muss A, nicht wieder los, und B, das spricht natürlich gerade ein bisschen der Profi in mir, eine gewisse Synergie in der Küche, aber das ist ja für zu Hause genauso. Früher gab es ja in ganz vielen Haushalten, natürlich vor allem im ländlichen Raum, aber allgemein gab es ja die Speis oder diese kleine Vorratskammer, auch wenn es manchmal nur ein Schrank war. Und ich glaube, das ist so ein bisschen verloren gegangen, sich auch wirklich Gedanken drüber zu machen, was esse ich übermorgen.
9: Ja, wie man diese Profi-Gedanken, die haben natürlich die wenigsten. Das überfordert doch viele, wenn sie montags schon festlegen sollen, was sie freitags essen. Also gerade beim Essen ist doch das Schöne, dass man spontan nach Lust und Appetit entscheiden kann.
8: Ja, das ist total richtig. Das ist ja auch das, wovon wir einfach total profitieren, wenn der Gast sagt, jetzt habe ich Lust, komm, gehen wir heute Abend zum Essen. Aber ich finde schon, dass es so gewisse Grunddinge gibt. Also jetzt als Beispiel die hausgemachte Tomatensoße oder ein Salatdressing als Beispiel. Ich habe so einen Tipp einfach, jeder kennt es zu Hause, ich habe mal einen Joghurt gekauft oder ich möchte irgendein Gericht machen und habe ein Döschen saure Sahne oder Creme fraiche und ich brauche die nicht auf. Und dann ist natürlich da relativ schnell das MHD und dann fliegt's weg. Und was wir zum Beispiel auch privat machen, wenn wir so Milchprodukte übrig haben, wir mischen die einfach zusammen und würzen die ein bisschen, ganz einfach Salz, Pfeffer, und geben das quasi in den Gefrierbeutel und frieren uns das ein. Und das ist eine ganz tolle Basis für so ein Salat-Ranch-Dressing. Also wenn ich dann irgendwie Lust auf einen Salat habe, lege ich mir diesen Gefrierbeutel kurz 5 Minuten in ein bisschen lauwarmes Wasser und dann habe quasi die Basis, nehme das Ganze her, muss nur ein bisschen Öl drunter mixen, das nochmal abschmecken, vielleicht einen Spritzer Zitronensaft und habe eigentlich schon ein fertiges quasi Joghurt-Dressing für meinen Salat.
9: Sie sprechen das MHD an, das Mindesthaltbarkeitsdatum, auch, glaube ich, ein großer Wegwerfgrund, wenn das überschritten wird. Dabei ist ja auch klar, Lebensmittel können auch danach noch gut sein, ne? Das ist ja auch oft ein Missverständnis.
8: Ja, also ehrlicherweise habe ich manchmal das Gefühl, das MHD dient nur dem Handel. Ich finde natürlich, es gibt gewisse Produkte, wo es total wichtig ist, dass man einfach auch geschützt wird als, sage ich mal, in nicht so ganz erfahrener Verbraucher vielleicht. Ja. Aber prinzipiell finde ich es einfach total schwierig, dass aufgrund dessen so wahnsinnig viel weggeworfen wird. Das haben wir ja auch bei der Aktion mit der Caritas erlebt. Das waren ja genau diese Produkte, alle Produkte, die aufgrund des MHDs eigentlich aus dem Sortiment genommen werden mussten. Und keines dieser Produkte war ja annähernd auch nur schlecht. Ja.
9: Sie haben gesagt, man kann dann Sachen sich einfach einfrieren und dann nach Bedarf wiederholen. Wir sprechen jetzt mal über Lagerung. Also wenn wir jetzt nicht direkt das einfrieren, dann gibt es ja auch da bestimmte Dinge, wenn man die befolgt, dann sind Dinge einfach länger haltbar. Also, ne, ich habe jetzt gelernt, Tomaten zum Beispiel nicht im Kühlschrank lagern. Ist das korrekt?
8: Mhm.
9: Ja.
8: Dann bleibt ja. Ja, also es ist ja bei vielen Dingen so, Sie haben gerade eingangs die Bananen angesprochen zum Beispiel oder auch die Trendgemüse oder Trendfrucht Avocado, wenn man die zum Beispiel nicht im Kühlschrank lagert, sondern zum Beispiel einfach irgendwann im kühlen Ort außen in Zeitungspapier eingewickelt, hält die sich länger wie im Kühlschrank.
9: Warum das Zeitungspapier? Um vor Licht zu schützen?
8: Ja, vor Licht und quasi auch ein bisschen Feuchtigkeit.
9: Mhm.
8: Man kennt es ja von den Schuhen, wenn man Zeitungspapier in die Schuhe gibt, nach dem Wandern, wenn es nass ist. Zeitungspapier zieht ja ein bisschen Feuchtigkeit.
9: Und was muss aber auf jeden Fall in den Kühlschrank, was man erstmal nicht so denkt?
8: Also zum Beispiel, was ja oft gemacht wird, ist, dass zum Beispiel Eier ja erstmal draußen gelagert werden und dann in den Kühlschrank kommen. Ich lagere die Eier zum Beispiel immer im Kühlschrank,
9: weil
8: ich dann auch nicht auf das MHD achte, um ehrlich zu sein, sondern einfach denke, so in einer gewissen Zeit müssen die dann aufgebraucht werden.
9: Das betrifft die Eier, wo Sie sagen, grundsätzlich, wenn man die gekauft hat, dann aber im Kühlschrank lagern, genauso wie andere Dinge. Aber auch da ist es dann wichtig, auch außerhalb des Kühlschranks, was liegt neben welchem Produkt? Also auch da gibt es unterschiedliche Theorien, dass bestimmte Früchte nicht nebeneinander liegen sollten. Was stimmt wirklich?
8: Also ich kann aus Erfahrung sagen, dass tatsächlich alles, was relativ viel Vitamin C, relativ viel oder auch Pektin zum Beispiel hat, wie jetzt Äpfel oder Quitten oder sowas, das sieht schon Auswirkungen auf andere Obst- und Gemüse haben. Wobei ich ehrlicherweise sagen muss, da ist, glaube ich, bei den meisten Menschen zu Hause wirklich der Zeitraum, bis da wirklich was passiert, eigentlich gar nicht gegeben. Also wenn wir das natürlich lagern bei uns, wenn wir jetzt gerade, wir haben gestern zum Beispiel 12 große Kisten mit Birnen bekommen von dem Garten, die lagern wir jetzt über den Winter ein, da muss man schon drauf achten. ehrlicherweise glaube ich, in den normalen Haushalten, bis da wirklich was dann so schlecht wird, weil es mit dem anderen reagiert, ist die Zeit gar nicht mehr gegeben.
9: Aber Sie merken schon, es ist einfach teilweise, glaube ich, eine große Unsicherheit und ein Unwissen einfach auch vorhanden. Auch das fängt da schon bei meinen Kindern an, da stelle ich auch eine große Sorglosigkeit fest. Da muss ich gerade jeden Morgen Milch wegschütten, weil die sich zu viel davon übers Müsli oder die Cornflakes geschüttet haben. Braucht es da wirklich jetzt, wenn man mal grundsätzlich spricht, für Kinder auch eine schulische Heranführung oder mehr Heranführung an den Umgang mit Lebensmitteln? Fehlt da einfach schulische Ausbildung?
8: Absolut. Also ich bin absoluter Verfechter davon, dass Lebensmittellehre ein wichtiger Teil des Lehrplans sein muss. Meine Tochter oder unsere Tochter geht jetzt auf die weiterführende Schule und bin total stolz, dass in dieser Gemeinschaftsschule das so ist. Und wir sind da auch sehr aktiv. Ich bin ja Mitglied der Vereinigung Schön Restaurateur. Wir haben eine eigene Foundation gegründet, genau aus diesem Grund, weil wir einfach merken, dass die kulinarische Bildung, die man früher vielleicht doch mehr von zu Hause bekommen hat, wo vielleicht, wenn die Kinder nicht bei der Mama das Kochen gelernt haben, vielleicht von der Oma was mitbekommen haben, diese Strukturen haben sich einfach verändert. Und wir merken schon, dass das schwieriger wird, Kinder da natürlich dann an gutes Essen heranzuführen. Ich will jetzt gar nicht diese, sag ich mal, Klischee von der lila Kuh oder sowas. Das ist alles, finde ich, ein bisschen Quatsch, aber natürlich so den Luxus zu haben, wie ich jetzt auf dem Land aufgewachsen bin und natürlich das alles von klein auf mitbekommen habe, das haben viele einfach nicht. Mhm. Und was ich so schade daran finde, ist, wir reden ja darüber, was wir unserem Körper zuführen. Das heißt ja nicht umsonst Lebensmittel. Und dass da eigentlich auch in der Bildung wirklich oft so wenig drauf gelehrt wird und immer sich drauf verlassen wird, dass es irgendwelche Initiativen von Vereinen, von anderer Seite gibt, die das den Kindern beibringen, das finde ich tatsächlich schade.
9: Das ist die eine Sache, dass man einfach besser damit umgeht. Aber die andere Sache ist natürlich der Überfluss, in dem wir leben. Wenn wir in die Supermärkte schauen, da gibt es halt zu jedem Zeitpunkt immer gleich viel. In Frankreich zum Beispiel sind die Discounter dazu angehalten, Lebensmittel dann auch an Bedürftige weiterzugeben. Dort verbraucht jeder Franzose nur 58 Kilogramm Lebensmittel pro Kopf im Jahr, werden nur weggeschmissen. In Deutschland sind es 75. Also was muss da für eine Bewusstseinsveränderung her? Also zum Beispiel auch was Verpackungsgrößen angeht, dass man nur eine Zwiebel kaufen kann und nicht gleich irgendwie ein halbes Kilo kaufen muss.
8: Also da spricht natürlich der Gastronom aus mir, aber auch genau der Mensch, der diesen Überfluss sieht. Ich habe relativ wenig Verständnis dafür, dass Supermärkte eigentlich mittlerweile SB-Restaurants geworden sind zum Beispiel. Wenn man mal in den Supermarkt geht und sieht, es gibt ja die fertigen Wraps, das fertige Sushi, das verändert die ganze Art einzukaufen. Jeder geht in der Mittagspause schnell in den Supermarkt und holt sich was. Und da habe ich relativ wenig Verständnis dafür, warum das in dieser Menge so zugelassen wird. Ich verstehe das an gewisse Punkte, an der Autobahnraststätte zum Beispiel, aber nicht im normalen Supermarkt, dass so viel wirklich fertiges Essen angeboten werden darf.
23: Sagt der Sternekoch Andreas Wiedmann. Er engagiert sich bei einer bundesweiten Aktion gegen Lebensmittelverschwendung.
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23: Ruhig wird es nicht in der CDU. Nach dem Rückzug von Jens Spahn aus dem Haushaltsausschuss sorgte nun Staatsminister Amthor für Diskussionen. Der CDU-Politiker hatte sich einen eigenen Strandkorb ins Kanzleramt liefern lassen und erntete dafür Kritik. Unser Gastautor heute ist Harald Likus, Politikredakteur der Braunschweiger Zeitung. Er meint, in der Debatte um Philipp Amthor gehe es um mehr.
10: Wahrscheinlich schafft er es nicht in den Jahresrückblick. Der Strandkorb von Philipp Amthor. Dabei hätte er es eigentlich verdient. Und zwar unter der Kapitelüberschrift »Mit solchem Quark beschäftigten sich die Deutschen 2026«. Die Überschrift klingt lustig, ist aber nicht so gemeint. Die Aufregung über diesen läppischen, selbstbezahlten, im Kanzleramt aufgestellten, für instinktlos erklärten und nun wieder abtransportierten Strandkorb reiht sich ein in die Geschichte einer sich selbst erfüllenden Prophezeiung. Die Politiker merken es einfach nicht, das ist die Botschaft. Der Konsens bröckelt weg, der Kredit, auf den die Akteure der repräsentativen Demokratie angewiesen sind, wird kaum noch gewährt. Und jede Verfehlung, jede Schamlosigkeit oder auch nur Ungeschicklichkeit wird von den Betrachtern als potenzielle Entlastung begrüßt. Motto, na wenn die so sind, dann ist es vielleicht gar nicht so schlimm, dass das tradierte System vor die Hunde geht. Dann brauche ich, der ich bislang gut damit gefahren bin, auch kein schlechtes Gewissen zu haben. Und so kommt es, dass dieselben Leute, die sich morgens über den neuesten destruktiven Quatsch ereifern, am Abend die Erosion der politischen Mitte beklagen. Lustig ist das nicht. Traurig ist das.
23: Die Meinung von Harald Likus von der Braunschweiger Zeitung. Die Frankfurter Allgemeine Zeitung findet den Wirbel um den Strandkorb hingegen überzogen.
11: Der Shitstorm riecht freilich nicht nur ekelhaft, er hat auch die Wirkung eines Sandsturms. Er schleift Ecken und Kanten ab und Politiker endgültig rund. Auch Amthor glaubte nun nicht, den Sturm abwettern zu können. Der Strandkorb ist auf dem Weg zurück nach Mecklenburg-Vorpommern. Die Republik aber geht weiter einer Zukunft entgegen, in der politischen Mitte dringend benötigte Talente der Politik einen Korb geben und sie damit den wirklich Scham- und Skrupellosen an den Rändern überlassen, den man sie nicht überlassen dürfte.
23: Der Kölner Stadtanzeiger meint, Amthor bediene Vorurteile gegen die Politik.
11: Der Vertrauensverlust der demokratischen Mitte erklärt sich zu einem Teil auch dadurch, dass kaum ein Anlass zu gering erscheint, um Politikerinnen und Politiker etablierter Parteien öffentlich herabzuwürdigen. Diese Erkenntnis erzwingt aber auch kein Lob für Amthor. Der frisch gebackene Staatsminister für Bund-Länder-Zusammenarbeit hat fahrlässig einen Eindruck verstärkt, den auch Friedrich Merz bedient. Politik, die die Bodenhaftung verloren hat. Es ist unerheblich, ob Amthor von Liebe zu seiner vorpommerschen Heimat geleitet war oder berauscht von seinem Zugewinn an politischer Bedeutung. Dass er den Strandkorb auch noch in einer Fernsehdokumentation präsentierte, lässt Instinkt vermissen.
23: Die Zeit findet weder den Strandkorb noch dessen symbolische Wirkung dekadent.
11: Deshalb überrascht es,

0: Egal.
1: Das waren die Standpunkte. Zusammengestellt hat sie heute Betül Sarıkaya.
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1: In den 90er Jahren hat Beck einen weltweiten Hit hingelegt, Loser. Die letzten 7 Jahre hat er eine Pause eingelegt und jetzt ist er wieder da. Sein neues Album heißt Ride Lonesome und hört sich so an.

Der Titel Ride Lonesome könnte nicht passender sein. Als einsamer Cowboy, der alles hinter sich lässt und einen Neuanfang sucht, reitet Beck durch die unendliche Weite, in der Refrainchor und Twang-Gitarre im großen Hall verschwinden.

Pathos weiß Beck gekonnt zu umschiffen, auch wenn ihn das Ende seiner großen Liebe verzweifeln lässt und sich der Wall of Sound dramatisch zuspitzt, behält sein Gesang die Fassung und die knalligen Drums, die man eigentlich an so einer Stelle erwartet, bleiben aus.

Radiohead-Produzent Nick Godrich, mit dem Beck auch schon früher zusammenarbeitete, hat ein geschmackssicheres Händchen für die richtigen Zutaten. Der Song Into the Night klingt wie eine Referenz an Nick Drake mit seinem dezenten Gitarrenpicking, unterstützt von einem Kontrabass und gelegentlich einfallenden Schauern eines Streichorchesters. Arrangiert wurden die übrigens von Filmmusikkomponist David Campbell, von dem die Soundtracks für Filme wie Brokeback Mountain und Rock of Ages stammen.

Auch die Band besteht aus erfahrenen, hochkarätigen Musikern, die mit Mick Jagger, Wanda Jackson, Nine Inch Nails oder Rufus Wainwright gespielt haben. Zuletzt hatte diese Besetzung inklusive Produzent Godrich vor über 10 Jahren zusammengearbeitet. Morning Face hieß das Album, an dessen Tonfall Ride Lonesome direkt anknüpft. Allerdings hat sich, so sagt Beck, seitdem das Zusammenspiel und die Chemie weiterentwickelt zu einem Sound, der über die Jahrzehnte gewachsen ist. Zitat.

Alles auf Ride Lonesome ist in zurückhaltendem, fast behutsamem Ton gehalten. Die Enttäuschung wird im Laufe der Songs immer mehr zu einem Gleichmut mit einer ausgesprochen wohltuenden Leichtigkeit.

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1: Um 5 Uhr mit Juliette Groß. Noch immer ist unklar, ob das Kabinett die Pflegereform heute auf den Weg bringen kann. Union und SPD streiten weiter über die künftige Finanzierung der Pflegeversicherung. Aus Berlin, Isabel Karas.
2: Die Union ist da eben eher auf der Seite, das so über das System selbst zu

0: Regeln, zunächst eben über die Kürzungen, dann eben bei Empfängerinnen und Empfängern von Pflegeleistungen. Die SPD will wiederum an eine Gruppe ran, die ja von der Union, ich sag mal, traditionell eher geschützt wird. Also das sind dann die Privatversicherten, Beamte, Menschen, die besser verdienen. Und da geht es dann im Kern eher um die Frage, wen belasten wir denn jetzt? Weil irgendwas tun müssen wir ja.
1: Kurz vor dem Tag der Deutschen Einheit am 3. Oktober berät das Kabinett heute über den neuen Bericht der Ostbeauftragten Kaiser. Er liefert unter anderem Daten zu Ostdeutschen in Leitungsfunktionen der Bundesbehörden. Außerdem geht es in der Kabinettssitzung um härtere Strafen bei Gewalt gegen Beschäftigte der Bahn. Rund die Hälfte der Menschen in Europa ist in diesem Jahr hohen Ozonwerten ausgesetzt gewesen. Das geht aus aktuellen Daten des EU-Erdbeobachtungsprogramms Copernicus hervor. Besonders der heiße Sommer mit vielen Waldbränden hat demnach die Belastung begünstigt. Ozon ist in Bodennähe schädlich, weil es in die Atemwege eindringt und Husten, Augenbrennen und Kurzatmigkeit verursachen kann. Besonders betroffen sind Menschen mit Asthma sowie Kinder und ältere Menschen. Die Europäische Umweltagentur sieht eine Verbindung zwischen der Ozonverschmutzung und etwa 60.000 Todesfällen. Das Deutschland-Ticket wird wohl erneut teurer. Das berichtet die Rheinische Post unter Berufung auf den sogenannten Koordinierungsrat Deutschland-Ticket. Das Gremium von Bund, Ländern, kommunalen Spitzenverbänden und Verkehrsunternehmen will heute über den Preis für das kommende Jahr entscheiden. Aus der Nachrichtenredaktion Markus Wolf.
2: Statt wie bisher 63 Euro im Monat könnten für das Ticket bald knapp 67 Euro fällig werden. Grundlage für die Preisanpassung ist ein neuer Kostenindex, auf den sich die Verkehrsminister der Länder geeinigt haben. Dieser soll auch Personal-, Energie- und Betriebskosten der Verkehrsbranche berücksichtigen. Vom Fahrgastverband Pro Bahn heißt es, man nehme eine weitere Erhöhung, Zitat, nur zähneknirschend hin. Der Ehrenvorsitzende Neuss forderte sogar eine Preissenkung, ähnlich wie den Tankrabatt für Autofahrer.
1: Das waren die Nachrichten. Das Wetter in Deutschland. Tagsüber Wechsel aus Sonne und Wolken, später im Westen Schauer möglich. Höchstwerte 20 Grad auf Fehmarn bis 30 Grad am Oberrhein. Morgen im Osten meist freundlich und trocken, gebietsweise Regen und Gewitter möglich. 17 bis 26 Grad. Es ist gleich 5.03 Uhr.
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4: Langsam wird's voller auf den Straßen. Die A1 Osnabrück Richtung Bremen ist zwischen Bremen-Brinkum und Bremen-Arsten wegen Vermessungsarbeiten bis 6 Uhr früh gesperrt. A2, A3 Basel Richtung Luzern zwischen Hacknau und Tunnel Schweizer Halle Stau wegen einer Baustelle. A4 Kirchheimer Dreieck Richtung Erfurt zwischen Bad Hersfeld und Friedewald 2 Kilometer stockender Verkehr. A14 Richtung Dresden. Vorsicht, zwischen Mutschen und Leisnig steht ein unbeleuchtetes Fahrzeug auf der Fahrbahn. Die A20 Rostock Richtung Lübeck ist zwischen Kreuz Wismar und Wismar Mitte nach einem Unfall gesperrt. Die A40 Duisburg-Essen ist zwischen Kreuz Duisburg und Kreuz Kaiserberg wegen Bauarbeiten in beiden Richtungen bis zum 5. Oktober gesperrt. Die A52 Mönchengladbach Richtung Düsseldorf ist zwischen Kreuz Nersen und Kreuz Karst wegen Fahrbahnerneuerungen bis morgen um 5 gesperrt. Die A81 Schaffhausen-Singen ist zwischen Gottmadingen und Hilzingen in beiden Richtungen wegen Tunnelwartungsarbeiten noch bis 6 Uhr gesperrt. Und die A94 München Richtung Passau ist zwischen Malching und Kirchhamm nach Auslösung der Höhenkontrolle gesperrt. Kommen Sie gut an Ihr Ziel.
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4: Die kommt von NDR Info in Hamburg. Ich bin Ben Wotzny. Hallo. Am heutigen Mittwoch endet ein Militäreinsatz, der damals, 2003, als er begann, massiv umstritten war. Die USA ziehen ihre Truppen aus dem Irak zurück. Mitten im Krieg mit dem Nachbarland Iran also beenden die Vereinigten Staaten ihre jahrelange Militärpräsenz und hinterlassen ein tief zerrissenes Land. Carsten Kühntop mit einem Rückblick.
5: Der Krieg 2003 zum Sturz des irakischen Präsidenten beginnt unter einem Vorwand. Im UN-Sicherheitsrat sagt der damalige US-Außenminister Colin Powell:
6: Die Fakten und das Verhalten des Irak zeigen, dass Saddam Hussein und sein Regime ihre Bemühungen zur Herstellung weiterer Massenvernichtungswaffen verheimlichen. Saddam Hussein verfügt über chemische Waffen.
5: Jahre später sagt Powell, zum Zeitpunkt seiner Rede habe die Entscheidung für einen Einmarsch längst festgestanden, seinen Auftritt bereue er. Ohne UN-Mandat ziehen die USA in den Krieg und ohne einen Plan für die Zeit nach Saddam Hussein. Ein Fiasko auf jedem Level, sagt Peter Bergen, Dozent und Journalist.
6: Es war einer der größten Fehler der amerikanischen Außenpolitik. Es war ein Krieg, den man selbst gewählt hatte und der unnötig war.
5: Saddam Hussein finden die US-Soldaten in einem Erdloch, aber Massenvernichtungswaffen nirgends. Zuerst feiern die Menschen in Bagdad die US-Soldaten wie Erlöser. Und George W. Bush, damals US-Präsident, adressiert die amerikanischen Truppen.
7: Because of you, our nation is more secure.
6: Dank Ihnen ist unser Land sicherer. Dank Ihnen ist der Tyrann gestürzt und der Irak ist frei.
7: And Iraq is free.
5: Doch bald kippt die Stimmung. Fotos aus dem Gefängnis Abu Ghraib zeigen Folter durch die Besatzer. Ein blutiger Aufstand wütet. Erst nach Jahren können die Amerikaner ihn niederschlagen, mit Hilfe sunnitischer Stämme und mehr Soldaten. Ende 2011 verlassen die letzten US-Truppen schließlich das Land. Frieden bringt das aber nicht, erklärt Dozent Peter Bergen, denn religiöse Fanatiker rufen ein Kalifat aus.
8: Within 3 years.
6: Innerhalb von 3 Jahren rückte der IS auf Bagdad vor und kam fast bis in die Vororte. Er eroberte mehr als 40% des Irak und 30% Syriens. Das zeigte große strategische Probleme, wie der Bürgerkrieg zwischen Schiiten und Sunniten, den die USA ausgelöst hatten, lassen sich nicht mit dem Militär lösen.
5: Iraks Regierung bittet Amerika um Hilfe gegen den IS. Mehr als 30 Länder schicken Soldaten. Die eigentlichen Schlachten am Boden schlagen vor allem die Iraker selbst unter hohen Verlusten. Die USA unterstützen meist aus der Luft. Schließlich kann der damalige Präsident Donald Trump mitteilen:
9: Last night the United States brought the world's number one terrorist leader to justice. Abu Bakr al-Baghdadi is dead.
5: US-Soldaten haben den Anführer des IS getötet. Das Kalifat ist zerschlagen. Nun bleiben nur noch US-Militärberater im Land. Vor 2 Jahren dann vereinbaren Amerikaner und Iraker einen endgültigen Abzug in Phasen. Auch die USA haben im Irak einen hohen Preis gezahlt. 4.500 gefallene Soldaten, 32.000 Verletzte. Bereits 2016 konnte Donald Trump im Wahlkampf punkten gegen den Konflikt, so Peter Bergen.
6: Der Irakkrieg war ein Grund dafür, dass wir Trump heute als Präsident haben. Er sagt, dass er damals dagegen gewesen sei. Dieser Krieg unterminierte den Glauben der Öffentlichkeit, dass die Regierung weiß, was sie tut.
5: Heute sehen die Amerikaner die Militäreinsätze im Irak als einen großen, ewig dauernden Krieg. Im Wahlkampf vor 2 Jahren versprach Trump, als Präsident werde er sich auf so etwas nicht einlassen.
4: Doch wie blicken Menschen und Regierungen in der Region auf das Ende der US-Militärpräsenz? Im Iran und bei den von ihm unterstützten irakischen Schiitenmilizen zum Beispiel wird dieser Tag als historischer Sieg gefeiert. Internationale Sicherheitsexperten warnen dagegen vor einem gefährlichen Machtvakuum. Sie befürchten auch, dass die Islamisten des Islamischen Staats wieder aufleben könnten. Aus dem ARD-Studio Kairo berichtet Anna Osius.
10: Wenn es nach dem Sprecher des irakischen Armeechefs geht, ist der heutige 30. September ein Festtag. Ein wahrlich irakischer Freudentag. Wir sind stolz darauf, dass unsere Souveränität wiederhergestellt wird. Keine US-Truppen mehr im Irak. Die mehr als 20 Jahre lange militärische Präsenz im Land soll beendet sein. Eigentlich waren die US-Kampfeinheiten bereits 2011 abgezogen, doch durch den Vormarsch der Terrororganisation Islamischer Staat kamen Truppen der internationalen Anti-IS-Koalition ins Land. Auch die deutsche Bundeswehr beteiligte sich an der Mission. Militärberater dürften ihre Arbeit erstmal fortsetzen. Das Feldlager in Erbil wurde aber geräumt. Der irakische Premierminister Ali al-Saidi: Mit dem Ende der Mission der internationalen Koalition beginnen wir bei den Beziehungen zu unseren Partnern eine neue Phase, von einer militärischen zu einer wirtschaftlichen und entwicklungspolitischen Zusammenarbeit. Und der irakische Premier geht noch einen Schritt weiter. Keine Waffen mehr außerhalb der irakischen Armee. Wir sind fest entschlossen, sicherzustellen, dass alle Waffen in den Händen der staatlichen Institutionen sind. Das ist allerdings noch Wunschdenken. Im Irak agieren zahlreiche hochbewaffnete Milizen, viele eng mit dem Iran verbündet. Seit dem Sturz von Langzeitdiktator Saddam Hussein 2003 konnte der Iran seine Machtstellung im Nachbarland ausweiten. Durch den Sturz des irakischen Regimes wurde den Iranern der Irak auf dem Silbertablett serviert, sagt der jordanische Politikwissenschaftler Amer al-Sabeili. Die Iraner konnten zur einflussreichsten Kraft aufsteigen und sogar darüber entscheiden, wie der Irak regiert wird. Die Führung in Teheran hat gleich doppelt Einfluss, durch direkte Einmischung in die Politik in Bagdad und durch Unterstützung von bewaffneten Milizen. Und die scheinen wenig Interesse daran zu haben, ihre Waffen abzugeben. Der Rückzug der US-Truppen mitten im Irankrieg sehen der Iran und seine verbündeten Milizen als Grund zum Feiern. Eine Entwaffnung? Undenkbar. Es gibt eine große Ablehnung beim Thema Entwaffnung. Das wird nicht passieren, sagt auch Sayed Iyad, irakischer Politikanalyst. Während der USA-Israel-Iran-Krieg möglicherweise bald erneut eskaliert, werden diese Truppen doch nicht aufgeben. Diesen Trumpf lässt sich der Iran nicht nehmen. Solange es keinen US-Deal mit dem Iran gibt, ist es unwahrscheinlich, dass die Milizen ihre Waffen abgeben. Die Frist zur Abgabe der Waffen wurde jetzt auf Sommer nächsten Jahres verschoben. Und manche fürchten, sollte die irakische Regierung ihren Entschluss durchsetzen wollen, könnte es zu einem neuen offenen Konflikt im Irak kommen. Und noch eine Gruppe macht sich Sorgen, die Kurden. Sie regieren im Norden des Irak in einer autonomen Selbstverwaltung mit eigenen Streitkräften. Müssen jetzt auch die Peschmerga ihre Waffen niederlegen? Und was heißt das für den Einsatz gegen die Terrormiliz Islamischer Staat, die immer noch mit Schläferzellen im Irak vertreten ist? Nicht nur die Kurden äußern die Befürchtung, dass sich der IS nach dem Truppenabzug wieder ausbreiten könnte. Wir beobachten neue Bewegungen von Schläferzellen des IS, seit es den Termin für den Truppenabzug gibt, sagt Servan Barzani, Oberkommandeur der Peschmerga. Das hat den IS-Terroristen moralisch Auftrieb gegeben. Viele ungeklärte Fragen und Gefahren am Tag des US-Truppenabzugs, der, so können die Iraker nur hoffen, ihrem Land Glück bringen soll. Und nicht neue Gewalt.
4: Die USA beenden ihre Militärpräsenz im Irak.
3: Das Wetter in Deutschland.
4: Aktuell ziehen gebietsweise Wolkenfelder übers Land, vielfach aber auch gering bewölkt, teils klar und hier und da Nebel, im Laufe des Tages im Westen wolkig und zum Abend dann örtlich Schauer. Ansonsten nach Nebelauflösung sonnig oder nur locker bewölkt und trocken. Schwacher bis mäßiger an den Küsten, teils frischer Wind aus Ost bis Südost. Am Donnerstag in der Westhälfte wolkig bis bedeckt mit schauerartigen Regenfällen und auch einzelnen Gewittern. In den übrigen Landesteilen zunächst heiter bis sonnig im Tagesverlauf, von Westen zunehmend wolkig, aber noch trocken. Die aktuellen Temperaturen: in Aachen sind es 19 Grad, Hamburg hat 16 Grad, auf dem Brocken im Harz sind es 14 Grad, Kiel 16 Grad, Köln 19 Grad, Leipzig 11 und Stuttgart 15 Grad.
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4: Der Fall einer mutmaßlichen Gruppenvergewaltigung an der US-Elite-Universität Cornell macht in den USA Schlagzeilen. Eine anonyme Klägerin gab an, auf dem Campus der Universität von 7 Kommilitonen sexuell missbraucht worden zu sein. Zuvor sei sie gezwungen worden, Ketamin, Marihuana und Alkohol zu sich zu nehmen. Laut Anklageschrift war sie während des sexuellen Missbrauchs völlig handlungsunfähig. Doch der Fall wurde zunächst nicht strafrechtlich verfolgt. Ute Schünz mit den Details.
8: Der Vorfall liegt mittlerweile 2 Jahre zurück. Die ehemalige Cornell-Studentin schildert die Nacht in ihrer Anklageschrift so. Die damals 20-Jährige, die in den US-Medien als Jane Doe bezeichnet wird, habe zunächst in einer Bar in ihrem eigenen Verbindungshaus viel Alkohol getrunken und sei dann in das Haus einer anderen Verbindung gegangen. Dort hätten ein Freund und ein weiteres Verbindungsmitglied sie gedrängt, noch mehr Alkohol zu trinken und ein Ketaminpulver zu schnupfen. Danach sei sie nicht mehr entscheidungsfähig gewesen, sagt ihr Anwalt Thomas Joffra. Einer von den Jungs fing an, mit ihr zu tanzen. Das war erstmal eine ganz normale Verbindungsparty. Und dann hat einer das Ganze in eine andere Richtung gelenkt. Hoch in ein Zimmer und dort ist es passiert. Mehrere Mitglieder der Verbindung wussten davon. Mehrere haben mitgemacht. Sie haben sie mit Ketamin regelrecht abgefüllt. In diesem Zustand sei sie von mehreren Männern stundenlang missbraucht und vergewaltigt worden. Einer soll laut Klageschrift eine Snapchat-Nachricht in einen Gruppenchat der Verbindung gepostet und andere Männer eingeladen haben, bei der Vergewaltigung mitzumachen. Und die Tatsache, dass sie eine Einladung an 57 Männer geschickt haben, eine Frau zu vergewaltigen. Keiner hat etwas gemacht, um das aufzuhalten. Das finde ich schrecklich. So etwas habe ich noch nie gesehen. Die junge Frau hat damals den Vorfall der Campuspolizei von Cornell gemeldet. In den USA ist es üblich, dass Universitäten eigene Polizeibehörden haben. Cornell leitete daraufhin eine interne Untersuchung ein. Die ehemalige Studentin wirft der Hochschule jetzt vor, die Männer damals nicht ausreichend bestraft zu haben. Nur 2 der Beschuldigten wären von der Uni geflogen, andere mit milderen Strafen davongekommen. 2 wurden suspendiert bzw. ausgeschlossen. Die anderen erhielten eine Suspendierung. Sie mussten Aufsätze schreiben und das war für mich schockierend. Die Universität widerspricht der Darstellung. Es habe eine Reihe von Sanktionen gegen die Männer gegeben, die man aus Datenschutzgründen nicht konkret benennen könne. Keiner habe sich allein durch das Schreiben von Aufsätzen seiner Strafe entziehen können. Zusätzlich sei auch die spezielle Studentenverbindung an der Uni ausgeschlossen worden. Der Anwalt eines der Beschuldigten hat gegenüber CNN erklärt, sein Mandant sei unschuldig, er habe die Klägerin noch nicht einmal berührt. Der zuständige Bezirksstaatsanwalt hatte vor 2 Jahren keine Klage erhoben. Die Studentin habe den Hergang damals deutlich anders geschildert, erklärt Bezirksstaatsanwalt Matthew Van Houten. Sie räumt ein, wissentlich und freiwillig Drogen und Alkohol konsumiert zu haben. Sie behauptet nicht, dass sie gezwungen wurde, irgendwelche Handlungen vorzunehmen. Fotos von den Gruppenchats haben damals offenbar nicht vorgelegen. Die Bezirksstaatsanwaltschaft räumt ein, dass sich die Behörde damals ausschließlich auf die Berichte der Campuspolizei gestützt habe. Eine eigene, unabhängige Untersuchung blieb aus. Opferanwalt Jifra kritisiert, dass der Fall hätte von jemandem geführt werden müssen, der auf Vergewaltigungsfälle spezialisiert ist. Der Fall hat in den USA eine breite Welle der Empörung ausgelöst. Im Mittelpunkt steht auch die Frage, wie Universitäten mit Hinweisen auf sexuelle Übergriffe umgehen. Die demokratische Kongressabgeordnete Alexandria Ocasio-Cortez macht auch Cornell schwere Vorwürfe. Die Tatsache, dass die junge Frau ihre Ausbildung aufgeben musste, während diese Männer von einer Institution geschützt wurden und zur Belohnung einen Abschluss erhielten, nie wieder. Never again. Nachdem durch die Zivilklage neue Beweise bekannt geworden sind, will die Staatsanwaltschaft jetzt den Fall neu aufrollen.
11: Ein Beitrag von Ute Scheins. Von den USA nach Frankreich. Dort braut sich aktuell richtig was zusammen. Das Land ist chronisch pleite. Die Regierung muss einen Sparhaushalt vorlegen. Dazu ist der Wahlkampf um die Präsidentschaft 2027 voll im Gange. Und das alles zusammen führt zu massivem Unmut. Teilweise ist es bereits zu gewalttätigen Auseinandersetzungen mit der Polizei gekommen. Bei Schülerprotesten etwa gegen schlecht ausgestattete Gebäude und zu lange Schultage wurden 40 Schulen blockiert und 10 Menschen verletzt. Die Bewegung war im Großraum Paris entstanden und hatte sich auf andere Landesteile ausgebreitet. Julia Borutta berichtet.
12: Es ist eine explosive Mischung. Just an dem Tag, für den der öffentliche Dienst im ganzen Land Demonstrationen angekündigt hatte, kulminierten erneut die Proteste der Schüler. Sie kritisieren Unterrichtsausfall, zu wenig Lehrer, zu wenig psychosoziale Dienste, schlechte Ausstattung. Wir blockieren die Schule nicht aus Spaß. Wir wollen lernen, unser Abi machen. Wir wollen an die Uni. Aber unter diesen Bedingungen ist das nicht möglich. Wir sind mehr als 35 Schüler pro Klasse. Das Schulgebäude ist nicht gut isoliert. Während der Hitze im Sommer ging es uns schlecht. Es war gefühlt über 40 Grad in den Klassenräumen. Seit ein paar Tagen wächst die Protestbewegung an den Gymnasien. Barrikaden vor den Eingängen. Es kam zu zahlreichen Zusammenstößen mit der Polizei. Einige Vermummte, oftmals junge Leute, die gar nicht an den Lycées eingeschrieben sind, so die Vermutung, schossen mit Feuerwerkskörpern auf die Polizisten. Doch vielerorts solidarisieren sich die Lehrkräfte mit der Schülerschaft, wie diese Lehrerin am Lycée Paul-Éluard in Saint-Denis, dem armen Norden von Paris. Uns fehlen Tische, Stühle brechen jeden Tag zusammen. Es gibt ein riesiges Gefühl der Ungleichheit gegenüber den Schulen im Pariser Stadtzentrum. Aber wir streiken auch, weil es so krasse Polizeigewalt gegen unsere Schüler gegeben hat. Wir sind heute hier, um sie mit unserer Präsenz physisch zu schützen. Auf Anweisung des Innenministers gehen die Sicherheitskräfte hart gegen die Schüler und Schülerinnen vor. Ein Schüler wurde durch eine Tränengasgranate schwer im Gesicht verletzt. Diese Härte prangern nicht nur die Lehrer an, sondern auch der Präsidentschaftskandidat der linksradikalen LFI, Jean-Luc Mélenchon. Er warf der Polizei gar Rassismus gegen Schüler in den von Einwanderung geprägten Vororten vor. Premierminister Sébastien Lecornu kritisierte ihn daraufhin öffentlich. Der Vorwurf, LFI schüre die Proteste oder habe sie gar losgetreten, um Stimmen im Wahlkampf vor den Präsidentschaftswahlen 2027 zu gewinnen. Mélenchon reagierte auf der großen Demo des öffentlichen Dienstes.
13: Nous sommes fiers d'être aux portes des lycées.
12: Er sei stolz, dass LFI an den Schultoren Präsenz zeige, um die Kids zu verteidigen. Eltern und LFI-Anhänger sollten sich der, so wörtlich, polizeilichen Rohheit entgegenstellen. In dieser angespannten Lage beschlossen Teile der Schülerschaft, sich dem großen Demonstrationszug des öffentlichen Dienstes anzuschließen. In Paris, Marseille, Lille und vielen anderen Städten der Republik gingen Beamte auf die Straße, um für höhere Gehälter zu demonstrieren. Der öffentliche Dienst werde kaputt gespart. Auch die Feuerwehrleute protestierten. Zum Beispiel Xavier Roy, Berufsfeuerwehrmann und Gewerkschaftssprecher, der mit seiner Delegation spontan vom Innenminister empfangen wurde. Wir haben ihm gesagt, wie wütend wir sind. Wir gehen immer ans Limit, manchmal sogar unter Einsatz unseres Lebens. Aber wir sind am Ende. Das Gummi ist ausgeleiert. Wir waren hier fast 8000 Feuerwehrleute auf der Demo. Es geht uns nicht ums Gehalt. Es geht uns darum, den katastrophalen Zustand des Zivilschutzes anzuprangern. So können wir nicht länger Hilfe leisten. Doch bessere Ausstattung, höhere Gehälter, bessere Arbeitsbedingungen sind teuer. Und das Staatsdefizit Frankreichs beträgt fast 119% des Bruttoinlandsproduktes. Deshalb wird Premier Lecornu noch diese Woche einen Sparhaushalt vorlegen. Keine gute Voraussetzung, um die explosive Stimmung im Land zu beruhigen.
11: Ringen ist ein weit verbreitetes Wort, wenn es um das Aushandeln politischer Kompromisse geht. In diesem Fall kann man sich das aber wirklich ganz gut so vorstellen. Die Parteien der Großen Koalition wirken ineinander verhakt, kämpfend um eine Pflegereform, die sie zu den Bürgern und auch der eigenen Klientel als Erfolg präsentieren können. Dabei geht es, und auch das ist nicht neu, dringend um die Sache, denn wenn sich CDU, CSU und SPD nicht ganz schnell einigen, dann droht den Pflegekassen die Pleite und den Versicherten eine schmerzhafte Beitragserhöhung. Allein in Brandenburg sind es über 200.000 Menschen, die pflegen oder gepflegt werden, und die schauen mit Sorge auf die Reform. Amelie Ernst hat eine Pflegeberaterin getroffen.
14: Erzählkaffee, Bastelnachmittag, Kegelabend. Senioren in und um Grünheide kennen Kerstin Wasmuth. Sie nennt sich selbst die Kümmerin und organisiert im Auftrag der Gemeinde nicht nur jede Menge Aktivitäten, sondern berät die Senioren und ihre Angehörigen auch rund um das Thema Pflege. Wegen der anstehenden Pflegereform sind viele verunsichert und fragen sich, wofür künftig noch Geld da ist. Auch Kerstin Wasmuth ist alarmiert.
15: Insgesamt ist das natürlich ein Sparprogramm. Es geht auch damit los, dass bei Pflegegrad 2 und 3 in den ersten 3 Monaten nur noch das halbe Budget gezahlt werden soll. Das ist mir völlig uneinleuchtend, weil gerade in der ersten Zeit ist Pflege besonders aufwendig. Da hat man noch keine Routinen. Da braucht man vielleicht auch besonders viel Unterstützung von außen. Also das ist für mich ein reines Sparprogramm.
14: Falsch findet Kerstin Wasmuth außerdem, dass Stand jetzt die 131 Euro Entlastungsbetrag beim Pflegegrad 1 wegfallen sollen. Damit konnten sich Pflegebedürftige bisher relativ unbürokratisch Unterstützung beispielsweise im Haushalt organisieren. Gleiches gelte für die sogenannte Verhinderungspflege, also ein Budget, mit dem pflegende Angehörige zeitweise entlastet werden.
15: Das, was immer behauptet wird, dass es da oft so Missbrauch gibt, kann ich aus meiner praktischen Erfahrung hier nicht bestätigen. Die Menschen, die ich beraten habe, die haben das alle wirklich dringend gebraucht.
14: Die Zahl der Pflegebedürftigen steigt auch in Brandenburg rasant. In die Debatte zwischen Union und SPD auf Bundesebene will sich Brandenburgs CDU-Fraktionschef Steven Breetz trotzdem nicht einmischen.
16: Ich möchte mich an einen Koalitionsstreit nicht beteiligen. Ich erwarte, dass diese Bundesregierung Antworten liefert, abgestimmte Antworten liefert, die dann auch gemeinsam kommuniziert werden. Und ich erwarte, dass dieses öffentliche Hickhack eingestellt wird. Diese parteipolitische Komponente, die finde ich in diesen Tagen schwierig.
14: Von Ludwig Schetz, dem parlamentarischen Geschäftsführer der SPD im Landtag, kommt dagegen Rücken. Deckung für die Forderung der Bundes-SPD, für den Eigenanteil in Pflegeheimen einen Kostendeckel einzuführen.
17: Wenn man seine gesamten Ersparnisse aufbringen muss, um einen Heimplatz zu zahlen, dann wird es aus meiner Sicht schwierig. Und darüber hinaus die Angehörigen ja an vielen Stellen auch einspringen müssen. Und das kann es eigentlich ja unterm Strich nicht sein.
14: Das sieht die Pflegekümmerin Kerstin Wasmuth in Grünheide ähnlich. Allerdings werde vergleichsweise viel über die Kosten der Pflege in Einrichtungen diskutiert und viel zu wenig über die deutlich größere Zahl derjenigen, die zu Hause gepflegt werden.
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18: Mit Simon Schmidt und einem Blick zum Fußball vom Abend. In der Nations League hat Spanien im ersten Heimauftritt seit der WM eine überzeugende Leistung gezeigt. Der Weltmeister besiegte Kroatien mit 4:1. Einzelheiten von Ina Kast.
19: Der Weltmeister bleibt auch in der Nations League makellos. Die Spanier waren wie gewohnt spielfreudig. Herausragend war Lamine Yamal, der mit 2 Toren und einer Vorlage großen Anteil am 4:1 Erfolg über Kroatien hatte. Spanien führt seine Vierergruppe souverän an. Dahinter duellieren sich die Kroaten mit England um Tabellenplatz 2. Die Three Lions haben beim Gastspiel in Tschechien einen wichtigen Sieg für Selbstvertrauen geholt. Durch Tore von Gordon und Kane gewann das Team des deutschen Trainers Thomas Tuchel mit 2:0. Gegner Tschechien musste allerdings auch schon ab der 25. Minute wegen eines Platzverweises in Unterzahl spielen.
18: Am Donnerstag ist auch das deutsche Team wieder in der Nations League gefragt. Serbien ist zu Gast in München. Das DFB-Team will den ersten Sieg unter Trainer Jürgen Klopp. Sollte das nicht gelingen, wäre das historisch. Noch nie hat ein deutscher Bundestrainer in seinen ersten 3 Spielen keinen Sieg feiern können. Außerdem braucht es 3 Punkte, um realistische Chancen auf das Weiterkommen in der Nations League nicht schon zu verspielen. Die Sorgen bei Manchester City dürften noch mal viel größer sein. Dem Fußballverein aus England drohen nämlich heftige Strafen, weil er gegen Finanzregeln verstoßen hat. Das hat die Premier League offiziell bestätigt. Zu dem Ergebnis kam zuvor eine unabhängige Kommission. Franziska Hoppen.
20: Also laut Premier League hat diese unabhängige Kommission festgestellt, dass City zwischen 2009 und 2018 mit einer Reihe seiner kommerziellen Partner Scheinverträge abgeschlossen hat, um die Einnahmen des Vereins künstlich aufzublähen und so Kosten, um umgerechnet mehr als 1 Milliarde Euro zu senken. Das sollte den Anschein erwecken, dass City Finanzvorschriften einhält. Der Verein hat demnach außerdem falsche Jahresabschlüsse vorgelegt und die tatsächliche Finanzlage vor Wirtschaftsprüfern und den Fußballaufsichtsbehörden verschleiert. Und City soll auch die Ausgabenobergrenzen der Premier League und der UEFA erheblich überschritten haben und mehrfach gegen seine Pflichten zur Zusammenarbeit gegenüber der Liga verstoßen haben. Der Geschäftsführer der Premier League, Richard Masters, der hat das so zusammengefasst: City habe fast ein Jahrzehnt lang, Zitat, systematisch gegen die Regeln der Premier League verstoßen.
18: Manchester City kann bis Freitag Einspruch erheben und hat das bereits auch schon angekündigt. Mögliche Sanktionen sind Geldstrafen, Punktabzüge oder sogar ein Zwangsabstieg. Über die Strafen wird nochmal extra beraten. Wann ist offen. Die deutsche Fußball-Frauen-Nationalmannschaft geht nach dem kommenden Wochenende in ihre erste Länderspielpause der Saison. Welche Spielerinnen im Kader sind und wer fehlt, weiß Christopher Klein.
21: Mit einem Neuling und mehreren Rückkehrerinnen gehen die DFB-Frauen in ihre ersten Länderspiele auf dem Weg zur WM kommenden Sommer in Brasilien. Erstmals mit dabei ist die 19-jährige Offensivspielerin Lisa Baum, die erst vor kurzem von RB Leipzig zum FC Arsenal nach London gewechselt ist. Kapitänin Julia Gwin ist erstmals nach ihrer Schulterverletzung wieder im Kreis des Nationalteams mit dabei. Genauso wie Innenverteidigerin Bibiane Schulze-Solano, die ebenfalls lange ausgefallen war. Stammtorhüterin Ann-Kathrin Berger Liga pausiert nach Absprache mit Bundestrainer Wück und seinem Team. Neben ihren etatmäßigen Vertreterinnen Ena Mamutovic und Stina Johannes wurde auch Hoffenheims Laura Dick in den Kader berufen.
18: Deutschland spielt am 9. Oktober in Karlsruhe gegen Australien und am 13. Oktober in Bremen gegen Japan. Die deutschen Basketballteams haben einen ganz bitteren europäischen Abend erlebt. Mit Bayern München, Frankfurt, Rostock und Chemnitz haben alle deutschen Vertreter deutliche Niederlagen kassiert. Unter anderem haben die Bayern mit 76-100 bei Fenerbahce Istanbul verloren.
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1: Um 5.30 Uhr mit Juliette Groß. Das Bundeskabinett will sich heute mit einem besseren Schutz von Bahnbeschäftigten befassen. Der Gesetzentwurf aus dem Bundesjustizministerium sieht härtere Strafen für Angreifer vor. In schweren Fällen droht eine Haftstrafe von mindestens einem Jahr. Außerdem berät das Kabinett über den Bericht der Ostbeauftragten Kaiser zum Stand der deutschen Einheit. Ob in der Sitzung heute über die Pflegereform beraten wird, ist noch unklar. Der Koalitionsstreit über die künftige Finanzierung konnte noch nicht beigelegt werden. Bundesfamilienministerin Prien erwägt offenbar doch, auf die geplante Kürzung des Elterngeldes zu verzichten. Sie sei dafür offen, sagte die CDU-Politikerin dem Redaktionsnetzwerk Deutschland. Die Koalition berate derzeit über verschiedene Optionen und rechne diese mit Blick auf die Haushaltslage durch. Unter der Maßgabe harter Sparvorgaben hatte Prien im Sommer einen vielfach kritisierten Entwurf für eine Elterngeldreform ausgearbeitet. Dieser sieht unter anderem eine Kürzung der Bezugsdauer von 14 auf 12 Monate vor. Wie stark sind die Preise im September in Deutschland gestiegen? Das Statistische Bundesamt legt heute neue Daten dazu vor. Fachleute sind sich aber sicher, die Inflation dürfte gestiegen sein, vor allem wegen der hohen Spritpreise. Jan Buscher aus der Nachrichtenredaktion berichtet, was Wirtschaftsexperten erwarten.
0: Die Preise dürften um mehr als 3% zugelegt haben im Vergleich zum September vor einem Jahr. Das wäre dann die höchste Inflation seit fast 3 Jahren. Hauptgrund dürfte der Ölpreis sein, der im September zwischenzeitlich kräftig angezogen hatte. Ab morgen könnte sich die Inflationslage zumindest leicht ändern. Dann gilt wieder ein Tankrabatt in Deutschland, und zwar bis Ende des Jahres. Heißt, die Steuern auf Sprit sinken um rund 17 Cent je Liter. Schon der Tankrabatt im Mai und Juni hatte die Inflation ein bisschen nach unten gedrückt.
1: Trotz Warnungen will US-Präsident Trump die Aufsicht über die KI-Technologie den Entwicklerfirmen überlassen. Eine staatliche Kontrolle lehnt er weiter ab. Aus der Nachrichtenredaktion Petra Mittermeier.
2: Trump ist sich sicher, die Unternehmen kontrollieren sich am besten selber. Der Staat dürfe die Branche nicht ausbremsen. Das machte der US-Präsident nach einem Treffen mit den Chefs der großen US-Tech-Unternehmen in Washington deutlich. Nach seinen Angaben haben die Verantwortlichen eine freiwillige Vereinbarung unterzeichnet, ihre KI-Modelle zu überprüfen, intern und extern. In den vergangenen Monaten waren immer wieder Zwischenfälle bekannt geworden, bei denen sich KI-Agenten selbstständig gemacht hatten und anders vorgingen als von den Entwicklern beabsichtigt.
1: Das Wetter in Deutschland. Tagsüber Wechsel aus Sonne und Wolken, später im Westen Schauer möglich, Höchstwerte 20 Grad auf Fehmarn bis 30 Grad am Oberrhein. Morgen im Osten meist freundlich und trocken, gebietsweise Regen und Gewitter möglich, 17 bis 26 Grad. Am Freitag wechselhaft im Westen und Südwesten trocken, 17 bis 23 Grad. Das waren die Nachrichten.
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4: Noch sind die Straßen frei, keine langen Staus. Ihnen eine gute Fahrt.
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4: Haben Sie schon mal vom Burnham Bounce in Großbritannien gehört? Gemeint ist damit der spürbare Anstieg des politischen Optimismus rund um Andy Burnham und seine Labour Party. Mit anderen Worten, Burnham ist beliebt und reißt die Briten mit. Aber Andy Burnham muss jetzt auch liefern. Die Lebenshaltungskosten sind hoch, die Menschen hoffen auf Erleichterung. Umso genauer ist seine Rede gestern auf dem Labour-Parteitag beobachtet worden. Seine erste als Partei- und Regierungschef. Auch hier war er zu spüren. Der Bounce.
22: All together now. That's my rallying call to the country today.
7: When we pull as one, there is nothing we can't do.
9: Ein Aufruf, zusammenzustehen, denn so könnten sie alles schaffen. So startet Andy Burnham seine erste Parteitagsrede als Premierminister. Auf diesen Moment scheinen alle Delegierten und Besucher des Parteitages sehnlichst gewartet zu haben. Seit Beginn wird auf die Rede hingefiebert. Und die scheint ein Wendepunkt für die Labour-Partei zu sein, auch wenn Andy Burnham sagt, er müsse viele Probleme lösen.
7: Economic control.
9: Unsere Wirtschaft ist am Boden, die regionale Verwaltung ist geschwächt und auch die Kontrolle über die Migration haben wir mit dem Brexit verloren.
7: Immigration control weakened by Brexit.
9: Der Burnham Bounce hat der Labour-Partei neue Motivation verpasst. Deswegen waren alle weiteren Reden, Diskussionsrunden und Ankündigungen des Parteitages allein vom neuen Premier bestimmt. Inhaltliche Auseinandersetzungen waren eher rar. Wachstum, Stabilität, Hoffnung, das sind die Stichworte, die die Labour-Konferenz bestimmen. Dass Andy Burnham bei seiner Partei und auch den Briten weiterhin gut dasteht, liegt laut dem Politologen Tony Travers an den richtigen Schwerpunkten. Er habe mit kleinen Veränderungen wie der Steuererleichterung für Pubs angefangen und gehe nun größere Reformen an. Das komme auch bei den Parteimitgliedern an. Die Parteimitglieder, die hier sind, sind viel optimistischer geworden. Labour hat sich in den Umfragen erholt. Es gibt ein echtes Gefühl, dass die Dinge besser laufen. Aber jetzt muss Burnham auch zeigen, dass er anpackt. Bei seiner Rede stellt er umfassende Reformen vor. Für den Wohnungssektor, die Sozialsysteme und auch die Energie- und Wasserversorgung. Eines seiner wichtigsten Projekte ist ein neues Pflegesystem, das ähnlich wie der National Health Service funktioniert, finanziert aus Steuergeldern für alle zugänglich. Aktuell müssen die meisten Briten für ihre Pflege selbst aufkommen. Und auch die Lebenshaltungskosten will Burnham senken. Schon ab Donnerstag fällt die Umsatzsteuer auf Strom vorerst weg. Teile des Stromnetzes und auch der Wasserversorgung sollen wieder in die öffentliche Hand wandern, um so die Preise zu stabilisieren. Und Burnham weiß, was er da plant, wird mehrere Jahre dauern und kostet Geld. Das neue Sozialsystem soll mit einer Neustrukturierung der Rentenzahlungen ab 2030 einhergehen. Einige Kritiker fürchten Rentenkürzungen. Burnham macht klar, er sei bereit, harte Entscheidungen zu fällen, selbst wenn er dafür einen politischen Preis zahlen muss.
7: I accept I may pay a political price, but someone has to go through the pain barrier and rip the plaster off.
9: Laut aktuellen Meinungsumfragen der Organisation More in Common macht der Premier vor allem in den persönlichen Zustimmungswerten eine gute Figur. Die Menschen halten ihn für kompetent und nahbar und so zeigt er sich auch bei seiner Parteitagsrede. An einer Stelle stockt Burnham, muss mehrfach schlucken, ihm steigen Tränen in die Augen. Denn immer wieder erzählt er von seinem kürzlich verstorbenen Vater und wie dieser ihn und seine Politik geprägt hat.
7: The United Kingdom my dad represented is the one I believe in.
9: Bei seinen Parteikollegen trifft er damit einen Nerv. Über viele Jahre haben die Briten mit Politikern gehadert, die aus ihrer Sicht die Menschen und ihre Lebensrealität nicht verstehen. Burnham inszeniert sich als einer von ihnen und das kommt an.
22: You probably see my eyes are still tearful. I've been very emotional.
9: Ich habe Tränen in den Augen. Ich bin immer noch emotional. Es war so großartig.
22: Er ist wunderbar.
7: He is real.
9: Er ist echt, er ist ehrlich. Er scheint das zu meinen, was er sagt. Und er gibt zu, wenn er etwas nicht weiß. Die hohen Erwartungen seiner Parteimitglieder hat Andy Burnham anscheinend übertroffen. Aber Reformen ankündigen reicht wohl nicht, um den Rest des Landes zu überzeugen. Dafür muss er jetzt schnell liefern.
11: Aus Liverpool, Lisa Maria Röhling.
3: Wirtschaft.
11: Die Spritpreise sind hoch, auch in Frankreich und Italien. Große Mineralölkonzerne dort gehen aber einen anderen Weg. Sie begrenzen freiwillig ihre Preise für Diesel und Benzin. Wie das funktioniert, erklärt Michelle Goddemeier.
23: 1,99 Euro kostet gerade der Liter Benzin in Italien. Zumindest an Tankstellen des Konzerns Eni. Ähnlich sieht es bei Total Energies in Frankreich aus. Auch dort kostet der Liter Benzin 1,99 Euro. Diesel liegt bei 2,25 Euro. Beide Konzerne haben freiwillige Preisobergrenzen festgelegt und verzichten somit auf einen Teil ihrer Einnahmen an der Zapfsäule. Das hat einen Grund, erklärt Tommaso Duso vom Deutschen Institut für Wirtschaftsforschung und Vorsitzender der Monopolkommission.
24: Die Konzerne wie Eni verdienen im Moment sehr viel an der Raffinerie. Da sind die Margen relativ hoch. An der Tankstelle sind die Margen sehr klein. Das heißt, die Konzerne verzichten auf einen Teil der Margen an der Tankstelle, aber behalten die großen Margen an Großhandel, an den Raffinerien.
23: Das führt zu einem großen Konkurrenzdruck am Markt. Freie Tankstellen haben jedoch das Nachsehen. Deshalb ist ein freiwilliger Preisdeckel nur für große Konzerne interessant. Es gibt aber einen weiteren Grund, warum Ölkonzerne in Frankreich und Italien diesen Weg gehen. Sie vermeiden damit eine mögliche Einführung einer Übergewinnsteuer. In Deutschland sind die großen Mineralölkonzerne hingegen deutlich unabhängiger vom Staat, sagt Alexander von Gersdorf, Pressesprecher des Wirtschaftsverbands N2X, der die deutschen Raffinerien und Markentankstellen vertritt.
5: Diese anderen Gesellschaften mit Sitz in Paris, mit Sitz in Rom, haben vielleicht eine größere politische Nähe. Da finden vielleicht mehr Gespräche statt als bei uns. Bei uns herrscht reiner Wettbewerb und auch eine, wie ich sagen möchte, positive Politikferne.
23: Und es gibt noch einen entscheidenden Unterschied, die Struktur des deutschen Marktes. Hier konkurrieren rund 14.000 Tankstellen miteinander, erklärt von Gersdorf.
5: Wir haben hier in Deutschland, anders als in Frankreich und Italien, keinen nationalen Champion, der den Markt vielleicht nicht beherrscht, aber ihn doch zu großen Stücken dominiert. Der größte Anbieter in Frankreich, TotalEnergies, hat rund 30% Marktanteil. Der größte Anbieter in Deutschland, das ist Aral, hat 15% Marktanteil.
23: Ein Preisdeckel einzelner Konzerne wäre in Deutschland also grundsätzlich möglich. Auch kartellrechtlich spricht nach Einschätzung des Bundeskartellamts nichts dagegen. Im Gegenteil, ein niedrigerer Preis eines großen Anbieters könnte den Preisdruck auf die Konkurrenz erhöhen. Doch selbst wenn ein großer Anbieter in Deutschland seine Preise deutlich senken würde, ein Problem bleibt bestehen. Denn Kraftstoff ist derzeit weltweit knapp. Vor allem Diesel, erklärt Thomas Puls vom Institut der Deutschen Wirtschaft.
6: Das Grundproblem, vor dem wir stehen, ist, dass wir eine Unterversorgung im Markt haben, auf weltweiter Ebene. Und das können wir mit diesen Maßnahmen nicht lösen. Tatsächlich verschieben wir einen Teil der Last, wenn wir bei uns die Preise künstlich reduzieren, auf andere Länder.
23: Ein Preisdeckel an deutschen Tankstellen würde die weltweite Knappheit also nicht beseitigen. Und für kleinere, freie Tankstellen könnte er sogar zum Problem werden, weil sie bei niedrigeren Preisen der großen Anbieter mitziehen müssten. Viele Ökonomen sehen einen Preisdeckel ohnehin nicht als die passende Antwort auf die Krise. Sie plädieren stattdessen dafür, besonders betroffene Haushalte gezielt zu unterstützen, zum Beispiel mit direkten Zahlungen.
11: Thank you for traveling with Deutsche Bahn. Sich über den Satz lustig zu machen, ist irgendwie schlecht gealtert. Außerdem, wer viel mit der Bahn unterwegs ist, den kann wahrscheinlich eh nicht mehr viel wundern. Sollte man meinen, denn jetzt kommt doch eine Meldung mit Schockpotenzial. Ab Freitag wird die vielbefahrene Strecke zwischen Berlin und Hannover für insgesamt 14 Monate gesperrt für Sanierungsarbeiten. Das heißt, deutlich längere Fahrzeiten und Umwege. Im Fernverkehr dauert es bis zu 80 Minuten länger und im Nahverkehr müssen Pendler vielerorts auf Busse umsteigen. Auf einer Pressekonferenz hat die Bahn über das Projekt informiert. Bernd Volker Brahms war dabei.
8: Noch rollen sie die Züge auf der Strecke zwischen Berlin und Hannover. Täglich sind es rund 400. Ab Freitag wird hier nichts mehr gehen. Beim Pressegespräch der Bahn, etwa auf halber Strecke, in Schönhausen im Norden von Sachsen-Anhalt, kommen noch diverse ICE und auch Gütertransporter vorbei. Wolfgang Weinhold steht vor dem kleinen, baufälligen Bahnhof in Schönhausen und erklärt derweil, warum es eine Vollsperrung auf der wichtigen Ost-West-Achse sein muss. Er ist Programmleiter Korridorsanierung der DB Infra Go.
10: Früher haben wir mal einen Bahnsteig gemacht oder zwei Bahnsteige, mal drei Weichen, irgendwo ein Stück Oberleitung, immer dann, wenn es technisch fällig war. Den strategischen Ansatz, den wir gemeinsam mit dem Bundesministerium mittlerweile haben, ist, bündle das zusammen, weil es im Grunde effizienter ist. Es ist effizienter für den Verkehr, es ist aber insbesondere auch effizienter für die Baufirmen und es ist auch sicherer für die Baufirmen.
8: Nicht die gesamte 227 Kilometer lange Strecke wird in gleicher Weise saniert. Vielmehr konzentriert sich ein wesentlicher Teil auf einen 52 Kilometer langen Abschnitt, der westlich von Stendal beginnt und sich weiter Richtung Osten erstreckt. Dort wird der Betonuntergrund der Bahn erneuert. Hierbei fallen enorme Mengen Schutt an, wie Projektleiter Markus Baumann sagt.
13: Das bedeutet allein 330.000 Tonnen Abbruchmaterial von dem monolithischen Betonsystem.
8: Der neue feste Untergrund soll dafür sorgen, dass die Bahn in einem zweiten Schritt auf der Strecke bis zu 300 km/h unterwegs sein kann. Alles noch ein Zukunftsszenario. Für Pendler vor allem in der Altmark werden die Bauarbeiten derweil zur Geduldsprobe. Eine Umleitung des Fernverkehrs ist für die 14 Monate über Magdeburg und Braunschweig geplant. Aber wie sicher sind die Bauverantwortlichen, dass es bei den 14 Monaten Bauzeit überhaupt bleibt? Noch einmal Projektleiter Markus Baumann.
12: Das ist ja keine gewürfelte Zahl, sondern das ist ja ein Ziel, den wir mit der Bauindustrie genau in diesem Marktdialog diskutiert haben. Wie schaffen wir es dann zum Fahrplanwechsel, hier diese Schnellfahrstrecke wieder in Betrieb zu nehmen?
8: Neben der ICE-Strecke werden auch die parallel verlaufende Lehrter Stammbahn und auch 25 Bahnhöfe entlang der Strecke in Schuss gebracht. Die Stammbahn wird bereits seit Sommer des vergangenen Jahres elektrifiziert. Eigentlich sollte das Vorhaben Ende des Jahres fertig sein und die Strecke als Ausweichstrecke für den Fernverkehr dienen. Der Zeitplan konnte nicht eingehalten werden. Nun sollen beide Strecken erst Ende 2027 fertig sein. Laut Bahnverantwortlichen werden insgesamt 2,7 Milliarden Euro investiert.
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11: Der kasachische Präsident Kasym Schomart Tokajew ist auf Deutschlandbesuch. In Berlin traf er mit Bundespräsident Steinmeier und Kanzler Friedrich Merz zusammen. Im Mittelpunkt standen dabei wirtschaftliche Fragen, aber auch der Krieg Russlands gegen die Ukraine war Thema. Christina Nagel berichtet.
14: Am Ende seiner außergewöhnlich langen Rede blickt der kasachische Präsident entschuldigend zum Kanzler. Er hat für eine Pressekonferenz sehr ausführlich zurückgeblickt auf die diplomatischen Beziehungen beider Länder, die in diesen Tagen ihr 35-jähriges Jubiläum feiern. Es sei nicht immer einfach gewesen, aber beide Seiten hätten viel daraus gemacht. Ausgeschöpft, betont Kasym Schomart Tokajew, sei das Potenzial aber noch nicht. Ein Punkt, in dem sich Präsident und Kanzler einig sind, vor allem wenn es um wirtschaftliche Belange geht.
15: Wir sind sehr daran interessiert, aus Kasachstan zum Beispiel Öl geliefert zu bekommen als Ersatz für das Öl, das wir aus Russland nicht mehr beziehen.
14: Schon jetzt gehört Kasachstan zu den wichtigsten Öllieferanten Deutschlands. Präsident Tokajew kann sich vorstellen, die Liefermenge weiter zu steigern. Auch eine Rohstoffpartnerschaft bringt er ins Spiel, denn das riesige zentralasiatische Land verfügt über strategisch wichtige Rohstoffe wie seltene Erden, die man für Batterien braucht. Was ihm vorschwebt, ist allerdings keine reine Ein- und Ausfuhr von Waren, sondern eine echte Kooperation, gemeinsame Produktions- und Lieferketten. Beide Seiten haben eine Roadmap vereinbart. Sie wollen in den kommenden Jahren die entsprechenden Rahmenbedingungen schaffen. Zum Beispiel erklärt Kanzler Friedrich Merz mit Blick auf die Anerkennung von Standards.
15: Wir haben uns auch auf die Förderung gemeinsamer Analysen für unsere Lieferketten geeinigt. Wir wollen uns enger verbinden. Wir wollen resiliente Logistikketten dafür ausbauen.
14: Auch der deutsche Mittelstand soll langfristig mit ins Boot geholt werden. Tokajew ist optimistisch, dass es gelingen wird, weil beide Seiten den Wunsch hätten, voranzukommen. Jetzt geht es darum, die Vereinbarungen auch umzusetzen. Das gilt auch mit Blick auf Dutzende neue gemeinsame Projekte aus unterschiedlichsten Bereichen, die im Rahmen des deutsch-kasachischen Wirtschaftsforums auf den Weg gebracht worden sind. Mit einem geschätzten Gesamtvolumen von weit über 1 Milliarde Euro. Kasachstan profitiert dabei auch von den Sanktionen, die der Westen gegen Russland verhängt hat. Der Krieg gegen die Ukraine ist auch ein Thema im Kanzleramt, wo der kasachische Präsident mit einer Lobeshymne auf Wladimir Putin überrascht, zu dem er sehr gute Beziehungen habe. Ich halte ihn für einen herausragenden Staatsmann. Tokajew hatte zuletzt versucht, den Kreml zum Einfrieren des Kriegs in der Ukraine zu bewegen, ohne Erfolg. Den Kanzler, der dem kasachischen Staatschef seine Haltung dargelegt hatte, wundert das nicht. Das Gespräch zwischen Außenminister Wadefuhl und seinem russischen Amtskollegen in New York habe gezeigt, dass Russland nicht an ernsthaften Verhandlungen interessiert sei. Deutschland werde die Ukraine deshalb weiter unterstützen, betont Merz, nicht nur militärisch, sondern auch politisch, finanziell und wirtschaftlich.
11: Von Berlin aus reist Tokajew dann weiter nach München.
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11: Wenn es um tschechische Autoren geht, da fallen den meisten als erstes Kafka, Kisch oder Kundera ein, klar. Aber Tschechien hat literarisch viel mehr zu bieten als die Klassiker. In diesem Jahr ist das Land Ehrengast auf der Frankfurter Buchmesse, die in der kommenden Woche beginnt. Eine junge Generation von Autorinnen und Autoren drängt auf den Markt, überraschend politisch modern. Christoph Schäffer wirft einen Blick auf den großen Auftritt unserer Nachbarn.
16: Ein Land an der Küste. Mit diesem rätselhaften Titel präsentiert sich Tschechien als Gastland der Frankfurter Buchmesse. Tschechien an der Küste? Ein geografischer Irrtum oder ein Witz?
17: Uns hat eigentlich William Shakespeare geholfen mit seinem Wintermärchen. Da liegt Böhmen am Meer tatsächlich.
16: Sagt Martin Kraffel, der für den Gastlandauftritt in Frankfurt verantwortlich ist. Der tschechische Buchmessenpavillon als Küstenlandschaft voller Leuchttürme, die sprichwörtliche Meeressehnsucht der Tschechen als Metapher für vieles.
17: Vielleicht eine Küste der Kreativität, eine Küste der Humanität. Das sind die Themen, die sich dann in unserer tschechischen Literatur widerspiegeln.
16: Der Star unter den rund 75 tschechischen Autorinnen und Autoren, die nach Frankfurt kommen, ist Jaroslav Rudisch, der zwischen Berlin und dem böhmischen Paradies pendelt. Rudisch schreibt mittlerweile auf Deutsch und immer geht es bei ihm auch ums Biertrinken.
18: Bier erzählt einfach Geschichten. Ne? Die Biermenschen erzählen Geschichten, die Braumeister, die Brauereien erzählen auch Geschichte. Und das macht natürlich einfach Spaß.
16: In seinem aktuellen Roman »Wo die Toten sprechen« erzählt Jaroslav Rudisch von drei verlorenen Gestalten, die in einem alten Saab zu den Friedhöfen Mitteleuropas reisen, zwischen Poesie und den Abgründen der Geschichte. Verdrängtes aus der Vergangenheit spielt auch bei Radka Denemarkova immer wieder eine Rolle.
19: Wir haben auch viele Leichen im Keller. Wir sagen die Skelette

0: Ball und sie hasst Bälle. Allein schon diese Kleidervorschriften, ein Graus. Vor allem aber braucht sie für ihre Mutter ein Geschenk. Aber die Mutter, die Königin des Universums, hat schon alles. Der Wurm Mirko ist Prinzessin Petronias einziger Freund. Er rät, der Mutter ein Bild zu malen. Schließlich freuen sich Eltern immer über selbstgemalte Bilder ihrer Kinder. Petronia aber weiß, Mutti hasst selbstgemalte Bilder. Darauf der Wurm, dann hat sie vielleicht alles, nur kein Herz. Herz. Das Herz steht bei uns für Gefühle und Leidenschaft, ist Metapher für Liebe. In der Bibel ist das Herz Ort der Vernunft, der Weisheit und der Einsicht. Und diese Eigenschaften haben auch mit Gefühlen zu tun. Für die Philosophin Carola Meyer-Seethaler steht das Herz für die emotionale Vernunft. Danach wäre die Königin eine lieblose und zugleich eine unvernünftige, törichte Mutter. Wurm Mirko erinnert daran, wenn er vermutet, dass die Mutter kein Herz hat. Keiner und keine kann leben ohne Fürsorge und Zuneigung. Menschen sind angewiesen auf andere. Und Menschen brauchen für ihr Verhalten, für ihren moralischen Kompass einen Zugang zu ihren Gefühlen und zu ihrem Verstand. Ich glaube, Menschen handeln dann rational, wenn sie ihre Gefühle, Motive und ethischen Urteile bewusst reflektiert haben. Irrational sind Menschen, wenn sie unhinterfragt Meinungen, Gefühle oder Erkenntnisse einfach nur nachplappern oder nacheifern. Vor so einem Verhalten hat Jesus gewarnt. Er hat alle, die zu ihm gehörten, die für ihn Familie waren, ermutigt zu reflektieren. Überlegt, was macht das mit euch? So in etwa hat er bei seinen Gleichnissen immer wieder gefragt. Das Reflektieren, das war ihm eine Herzenssache.
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1: Um 6 Uhr mit Emily Seidel. Das Bundeskabinett befasst sich heute mit dem Schutz von Bahnbeschäftigten. Im Gesetzentwurf von Justizministerin Hubig sind härtere Strafen bei Angriffen vorgesehen. Aus der NDR-Nachrichtenredaktion Simone Kienzle.
2: Wer Zugbegleiter oder andere Bahnbeschäftigte angreift, muss laut dem Entwurf in Zukunft mit mindestens 6 Monaten Haft rechnen. In schweren Fällen soll es mindestens 1 Jahr sein. Das Gesetz würde dann unter anderem auch für Attacken auf Polizisten, Rettungskräfte oder Gerichtsvollzieher gelten. Bahnchefin Palla lobte, die Änderung würde die Sicherheit für Mitarbeiter und Reisende erhöhen. Die Verschärfung eingefordert hatten zuletzt die Gewerkschaft EVG und der Betriebsrat der DB Regio. Sie drohten zwischenzeitlich damit, den Regionalverkehr lahmzulegen, wenn das Gesetz nicht in diesem Jahr kommt. Im Februar war ein Zugbegleiter von einem Fahrgast angegriffen und tödlich verletzt worden. Außerdem geht es in dem Gesetzentwurf um Fälle von Volksverhetzung.

0: Dafür soll das passive Wahlrecht entzogen werden können.
1: Ob das Kabinett wie ursprünglich geplant über den Gesetzentwurf zur Pflegereform beraten wird, ist noch unklar. Union und SPD haben offene Fragen zur Finanzierung noch nicht klären können. Rund die Hälfte der Menschen in Europa ist in diesem Jahr hohen Ozonwerten ausgesetzt gewesen. Das geht aus aktuellen Daten des EU-Erdbeobachtungsprogramms Copernicus hervor. Besonders der heiße Sommer mit vielen Waldbränden hat demnach die Belastung begünstigt. Ozon ist in Bodennähe schädlich, weil es in die Atemwege eindringt und Husten, Augenbrennen oder Kurzatmigkeit verursachen kann. Besonders betroffen sind Menschen mit Asthma sowie Kinder und alte Menschen. Die Europäische Umweltagentur sieht eine Verbindung zwischen der Ozonverschmutzung und etwa 60.000 Todesfällen. In der Nacht hat Russland die ukrainische Hauptstadt Kiew wieder mit massiven Luftangriffen überzogen. Der Beschuss mit ballistischen Raketen und Drohnen hielt auch am Morgen noch an. Aus Kiew, Rebecca Barth.
2: Am Morgen hängt ein beißender Geruch über der ukrainischen Hauptstadt. Bürgermeister Klitschko meldet mehrere Verletzte, brennende Wohnhäuser und Lagerhallen. Kurz hintereinander erschüttern mehr als ein Dutzend laute Explosionen die Stadt. Laut ukrainischen Journalisten kommt es in einigen Regionen zu Problemen mit der Stromversorgung. Auch in Kiews Vororten werden Zivilistinnen und Zivilisten verletzt, Wohnhäuser zerstört und mindestens ein Kind getötet. Auch in den frühen Morgenstunden noch melden die ukrainischen Luftstreitkräfte Drohnen über der Stadt. Weitere Explosionen sind zu hören.
1: Ungeachtet von Sicherheitswarnungen lehnt US-Präsident Trump gesetzliche Vorschriften für künstliche Intelligenz weiter ab. Stattdessen sollten sich die KI-Unternehmen freiwillig selbst regulieren, sagte Trump bei einem Treffen mit den Chefs der großen Tech-Konzerne. Aus Washington Ralf Borchert.
3: Seit Wochen wird auch in den USA diskutiert, welche Regeln und Beschränkungen für die Entwicklung künstlicher Intelligenz notwendig sind. Doch Donald Trump lässt sich von all dem nicht beeindrucken. Nach dem Treffen mit den Chefs der amerikanischen KI-Branche im Weißen Haus sagte Trump wörtlich: Wir dürfen sie nicht ausbremsen. Die USA hätten einen großen Vorsprung vor China und müssten diesen Vorsprung behalten, so Trump weiter. Selbstregulierung der KI-Branche reiche aus.
1: In Stockholm sind heute früh die Preisträgerinnen des Right Livelihood Award bekannt gegeben worden, in Deutschland oft Alternativer Nobelpreis genannt. Die Ehrung geht in diesem Jahr ausschließlich an Frauen und von Frauen geführte Organisationen. Aus Stockholm, Jana Sinram.
4: Ausgezeichnet wird die pakistanische Menschenrechtsaktivistin Jalila Haider, die sich als erste Anwältin aus der Minderheit der Hazara für deren Rechte einsetzt. Auch die US-amerikanische Informatikerin Timnit Gebru wird mit einem Right Livelihood Award geehrt für ihren Kampf gegen Machtkonzentration im Bereich der künstlichen Intelligenz. Eine weitere Auszeichnung geht an die Organisation Rural Women's Assembly, eine Bewegung von Kleinbäuerinnen aus 11 Ländern im südlichen Afrika. Die georgische Menschenrechtsorganisation Georgian Young Lawyers Association bekommt den Right Livelihood Award für ihren Einsatz zum Aufbau und Schutz der Demokratie in Georgien. Die Auszeichnung wird seit mehr als 40 Jahren von einer schwedischen Stiftung vergeben. Sie ehrt damit Menschen, die sich für Umweltschutz, Frieden und Menschenrechte stark machen.
1: Das waren die Nachrichten.
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6: Heute gibt es einen Wechsel aus Sonne und Wolken, später im Emsland dann Schauer, die Höchstwerte 19 Grad auf Hiddensee bis 29 Grad in Osnabrück. Morgen bewölkt, örtlich teils gewittriger Regen, nach Osten hin länger sonnig bei 18 bis 24 Grad, der Freitag dann bewölkt oder neblig, später freundlich 18 bis 21 Grad und Sonnabend dann teils wechselhaft, teils trüb, meist trocken 17 bis 22 Grad. Ende Info der Verkehrsservice. Die A20 Rostock Richtung Lübeck ist zwischen dem Kreuz Wismar und Wismar Mitte nach einem Unfall bis ca. 8 Uhr gesperrt. Zu hören Ende Info. Ich bin Stefan Schlag. Hallo, schönen guten Morgen. Schön, dass Sie dabei sind an diesem Mittwoch. Wir steigen ein mit einem Blick nach Frankreich, denn in Frankreich protestieren immer mehr Schüler und Schülerinnen, was zunehmend zu Spannungen führt, auch zu Auseinandersetzungen mit der Polizei. Die Schüler fordern kleinere Klassen, sie fordern weniger Unterrichtsausfall und eine bessere psychosoziale Betreuung. Nun haben sich Jugendliche den lang geplanten Demonstrationszügen des öffentlichen Dienstes angeschlossen. Und dabei entstand eine brisante Mischung, da Frankreich kein Geld hat und der Wahlkampf um die Präsidentschaft im kommenden Jahr in vollem Gange ist.
7: Es ist eine explosive Mischung. Just an dem Tag, für den der öffentliche Dienst im ganzen Land Demonstrationen angekündigt hatte, kulminierten erneut die Proteste der Schüler. Sie kritisieren Unterrichtsausfall, zu wenig Lehrer, zu wenig psychosoziale Dienste, schlechte Ausstattung. Wir blockieren die Schule nicht aus Spaß. Wir wollen lernen, unser Abi machen, wir wollen an die Uni. Aber unter diesen Bedingungen ist das nicht möglich. Wir sind mehr als 35 Schüler pro Klasse. Das Schulgebäude ist nicht gut isoliert. Während der Hitze im Sommer ging es uns schlecht. Es war gefühlt über 40 Grad in den Klassenräumen. Seit ein paar Tagen wächst die Protestbewegung an den Gymnasien. Barrikaden vor den Eingängen. Es kam zu zahlreichen Zusammenstößen mit der Polizei. Einige Vermummte, oftmals junge Leute, die gar nicht an den Lycées eingeschrieben sind, so die Vermutung, schossen mit Feuerwerkskörpern auf die Polizisten. Doch vielerorts solidarisieren sich die Lehrkräfte mit der Schülerschaft, wie diese Lehrerin am Lycée Paul-Éluard in Saint-Denis, dem armen Norden von Paris. Uns fehlen Tische, Stühle brechen jeden Tag zusammen. Es gibt ein riesiges Gefühl der Ungleichheit gegenüber den Schulen im Pariser Stadtzentrum. Aber wir streiken auch, weil es so krasse Polizeigewalt gegen unsere Schüler gegeben hat. Wir sind heute hier, um sie mit unserer Präsenz physisch zu schützen. Auf Anweisung des Innenministers gehen die Sicherheitskräfte hart gegen die Schüler und Schülerinnen vor. Ein Schüler wurde durch eine Tränengasgranate schwer im Gesicht verletzt. Diese Härte prangern nicht nur die Lehrer an, sondern auch der Präsidentschaftskandidat der linksradikalen LFI, Jean-Luc Mélenchon. Er warf der Polizei gar Rassismus gegen Schüler in den von Einwanderung geprägten Vororten vor. Premierminister Sébastien Lecornu kritisierte ihn daraufhin öffentlich. Der Vorwurf, LFI schüre die Proteste oder habe sie gar losgetreten, um Stimmen im Wahlkampf vor den Präsidentschaftswahlen 2027 zu gewinnen. Mélenchon reagierte auf der großen Demo des öffentlichen Dienstes.
8: Nous sommes fiers d'être aux portes des lycées.
7: Er sei stolz, dass LFI an den Schultoren Präsenz zeige, um die Kids zu verteidigen. Eltern und LFI-Anhänger sollten sich der, so wörtlich, polizeilichen Rohheit entgegenstellen. In dieser angespannten Lage beschlossen Teile der Schülerschaft, sich dem großen Demonstrationszug des öffentlichen Dienstes anzuschließen. In Paris, Marseille, Lille und vielen anderen Städten der Republik gingen Beamte auf die Straße, um für höhere Gehälter zu demonstrieren. Der öffentliche Dienst werde kaputt gespart. Auch die Feuerwehrleute protestierten. Zum Beispiel Xavier Roy, Berufsfeuerwehrmann und Gewerkschaftssprecher, der mit seiner Delegation spontan vom Innenminister empfangen wurde. Wir haben ihm gesagt, wie wütend wir sind. Wir gehen immer ans Limit, manchmal sogar unter Einsatz unseres Lebens. Aber wir sind am Ende. Das Gummi ist ausgeleiert. Wir waren hier fast 8000 Feuerwehrleute auf der Demo. Es geht uns nicht ums Gehalt. Es geht uns darum, den katastrophalen Zustand des Zivilschutzes anzuprangern. So können wir nicht länger Hilfe leisten. Doch bessere Ausstattung, höhere Gehälter, bessere Arbeitsbedingungen sind teuer. Und das Staatsdefizit Frankreichs beträgt fast 119% des Bruttoinlandsproduktes. Deshalb wird Premier Lecornu noch diese Woche einen Sparhaushalt vorlegen. Keine gute Voraussetzung, um die explosive Stimmung im Land zu beruhigen.
6: Julia Botha, unsere Korrespondentin in Paris, über die massiven Proteste in Frankreich.
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6: In der Volkswagen-Zentrale in Wolfsburg stehen die Zeichen weiter auf Konfrontation. Seit Monaten streiten Arbeitnehmer und Vertreter der Chefetage über den Kurs des kriselnden Autobauers. Heute treffen sich beide Seiten in Hannover. Die Arbeitnehmer haben das Gespräch Mitte September selbst erzwungen. Hintergrund sind die Sparpläne. Die Beschäftigten befürchten, dass die Zusagen aus dem Tarifvertrag von 2024 nichts mehr wert sein könnten. Bertil Starke.
9: Im ganzen Konzern sollen in den nächsten Jahren Zehntausende weitere Jobs gestrichen werden. Zusätzlich zu den bereits vereinbarten 50.000 Stellen, 35.000 davon in Deutschland. Diesem Personalabbau hatte die Arbeitnehmerseite vor 2 Jahren zugestimmt. Im Gegenzug versprach die VW-Spitze, auf betriebsbedingte Kündigungen und Werkschließungen zu verzichten. Außerdem sollte in die deutschen Standorte investiert und neue Produkte für die Fabriken entwickelt werden. IG Metall und Betriebsrat sehen diesen Deal in Gefahr. Äußerungen des VW-Vorstandes hätten erhebliche Zweifel daran geweckt, ob das Unternehmen an den Vereinbarten gemachten Investitions- und Produktzusagen uneingeschränkt festhalten will, heißt es. Deshalb zogen die Arbeitnehmervertreter eine Klausel des Tarifvertrages und erzwangen damit das heutige Gespräch in Hannover. Die VW-Chefetage begrüßt das Treffen. Den Vorwurf, bestehende Vereinbarungen zu verletzen, wies Volkswagen aber zurück. Das sei schlichtweg falsch, so Markenpersonalvorstand Maiswinkel im VW-Intranet.
6: Das war eine komplizierte Operation. Gestern Abend haben mehrere Schiffe und ein riesiger Schwimmkran Kabel für die Stromautobahn Südling erfolgreich durch das Störsperrwerk bei Wefelsfleth in Schleswig-Holstein manövriert. Auf beiden Seiten waren laut Auftraggeber Tennet nur 10 cm Platz. Auf der anderen Seite Deutschlands läuft es mit dem Projekt Südling. Laut dem dort zuständigen Übertragungsnetzbetreiber Transnet BW dagegen nicht so rund. Die Trasse soll ab 2028 Strom aus Windparks in Norddeutschland in den Süden transportieren. Theresa Erl.
10: Eigentlich war geplant, dass die Stromtrasse im baden-württembergischen Bad Reichenhall durch ein Bergwerk gehen soll. Dort haben Seismologen aber jetzt unterirdische Wasserzuflüsse gefunden, so das Unternehmen Transnet BW. Deshalb kann der Schacht dort nicht mehr gebaut werden. Nun muss aufwendig umgeplant werden. Dafür muss das Unternehmen neue Grundstückseigentümer anfragen und die Bundesnetzagentur muss neue Genehmigungsverfahren anstoßen. Dadurch entstehen nach Angaben einer Sprecherin in jedem Fall mehr Kosten. Wie hoch genau, konnte sie noch nicht sagen. Verzögern soll sich die Inbetriebnahme von Südlink Stand jetzt allerdings nicht. Die ist weiterhin für 2028 geplant.
6: Die Schwarzgruppe will in Dummersdorf in Mecklenburg-Vorpommern ein Rechenzentrum bauen und hat nun die Einwohner über die Pläne informiert. Rund 200 Interessierte kamen zu der Versammlung in der Nähe von Rostock gestern Abend. Vanessa Kiolen berichtet.
11: Konkrete Bauzeichnungen für eines der größten Rechenzentren Deutschlands gäbe es noch nicht, räumte der Planer ein. Als Baustart nannte die Schwarzgruppe dennoch das kommende Jahr. Auf die meisten Publikumsfragen gab es Antworten, so entstehe weder Lärm noch verbrauche die Anlage viel Wasser. Zudem bekräftigten die Vertreter des Investors, es gebe eine Absichtserklärung der Stadtwerke Rostock. Diese sehe vor, die entstehende Abwärme zum Heizen zu nutzen. Davon sollen laut Bürgermeister Sprank auch die Dummersdorfer profitieren. Sprank bekräftigte, Dummersdorf stehe geschlossen hinter dem Projekt, auch wegen der erwarteten Gewerbesteuer. Widerspruch gab es darauf nicht.
6: Das schlechte Ergebnis der CDU bei den letzten Landtagswahlen war das Thema beim Landesparteitag der Hamburger CDU. Rund 190 Parteimitglieder hatten sich gestern Abend in Othmarschen getroffen. Annalena Ehle.
12: Der CDU-Landesvorsitzende Dennis Thiering sagte mit Blick auf die Wahlniederlagen der CDU:
13: Auch wenn die Bundesregierung formal natürlich nicht zur Abstimmung stand bei den drei Landtagswahlen, war es vor allem eine Abstimmung über die Arbeit dieser Bundesregierung.
12: Er sprach von einem Debakel für die CDU und davon, dass Menschen Vertrauen in die Politik verloren hätten.
13: CDU, CSU und auch die SPD müssen die Probleme unseres Landes jetzt endlich konsequent angehen.
12: So Thiering. Es komme darauf an, den Menschen das Leben besser zu machen.
13: Und dabei brauchen wir jetzt eine Agenda 2030, 2035 für Deutschland. Es muss ein Ruck durch unser Land gehen,
12: meinte der CDU-Chef. In seiner Rede ging es aber auch um die Sparpläne des Hamburger Senats. Bei Schulen, Hochschulen, der inneren Sicherheit und der Polizei dürfe nicht gespart werden, so Thiering. Der rot-grüne Senat habe es versäumt, in guten Haushaltsjahren Rücklagen zu bilden. Er kündigte an, dass die CDU eigene Sparvorschläge erarbeiten wolle.
6: Und soweit Informationen aus Norddeutschland. Ja, wird das noch was mit der Pflegereform? Die soll heute im Bundeskabinett beraten werden, aber ob es dazu kommt, das ist noch offen, denn Union und SPD haben sich offenbar noch nicht auf einen abschließenden Entwurf einigen können. Den aktuellen Stand fragen wir gleich ab bei unserer Korrespondentin in Berlin in etwa 5 Minuten. Vorher gibt es das Wichtigste in Kürze um 6.15 Uhr.
1: Das Bundeskabinett beschäftigt sich heute mit einem besseren Schutz von Bahnbeschäftigten. Der Gesetzentwurf von Justizministerin Hubig sieht vor allem härtere Strafen vor. Wer Zugbegleiter oder andere Bahnbeschäftigte angreift, muss laut dem Entwurf in Zukunft mit mindestens 6 Monaten Haft rechnen. In schweren Fällen soll es mindestens 1 Jahr sein. Ob in der Kabinettssitzung heute auch über die Pflegereform beraten wird, ist wie gesagt noch unklar. Der Koalitionsstreit über die künftige Finanzierung konnte bislang noch nicht beigelegt werden. Nutzer des Deutschland-Tickets müssen sich im kommenden Jahr auf einen höheren Preis einstellen. Nach Informationen der Rheinischen Post soll er auf knapp 67 Euro steigen. Aktuell kostet das Deutschland-Ticket 63 Euro. Der sogenannte Koordinierungsrat von Bund, Ländern, kommunalen Spitzenverbänden und Verkehrsunternehmen will heute darüber entscheiden. Grundlage für die Erhöhung ist dem Bericht zufolge, dass künftig auch Personal-, Energie- und Betriebskosten der Verkehrsbranche berücksichtigt werden sollen. In Deutschland werden immer mehr Produkte zurückgeschickt, die Kunden zuvor online gekauft haben. Nach Berechnungen der Universität Bamberg dürfte die Zahl der Retouren in diesem Jahr auf einen neuen Rekordwert von 560 Millionen steigen. 2025 wurden noch rund 10 Millionen Pakete weniger an die Versandhändler zurückgeschickt. Mit Abstand am häufigsten wird demnach Kleidung retourniert, die rund 80% der Pakete ausmache. Und das Wetter in Norddeutschland: Sonne und Wolken, später im Emsland Schauer, 19 Grad auf Hiddensee bis 29 Grad in Osnabrück. Das war der kurze Überblick und jetzt geht's zurück zu Stefan Schlag.
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6: Morgen Abend trifft die deutsche Fußballnationalmannschaft im dritten Gruppenspiel der Nations League auf Serbien. Lars Bentas in der Sportredaktion. Und da liegt schon wieder etwas Historisches in der Luft.
14: Ja, mal wieder, kann man sagen. Am Sonntag, da gab es ja die allererste Niederlage des DFB-Teams gegen eine griechische Nationalmannschaft. Morgen könnte Jürgen Klopp dann Geschichte schreiben. Entweder mit seinem ersten Sieg als Bundestrainer oder, wenn das nicht klappen sollte, mit dem schlechtesten Start eines Bundestrainers. Denn noch nie in der doch schon sehr lange DFB-Geschichte musste ein Coach länger als 3 Spiele auf den ersten Sieg warten. Tim Brockmeier ist unser Reporter beim sogenannten DFB-Camp in Herzogenaurach, wo sich der jetzt ja wieder neue Kader auf das morgige Spiel gegen Serbien vorbereitet. Ja, welche Fragen stellen sich denn nun für den Bundestrainer?
15: Allen voran finde ich die Frage, wie er schnellstmöglich diesen Kader 2 auf Gegner Serbien einstellt und ihm die Idee seines Kloppschen Fußballs vermittelt. Denn das Abschlusstraining heute ab 12 Uhr in Herzogenaurach ist erst die zweite Einheit, die Klopp mit dem kompletten 25-Mann-Kader hat, der jetzt die zweite Hälfte dieser Länderspielpause bestreiten wird. Also mehr als offensichtlich, dass der Bundestrainer sehr wenig Zeit für seine Arbeit mit dem Team hat. Nach dem Training geht's nämlich dann schon nach München, wo morgen gegen Serbien gespielt wird. Nächste Frage da, nach der Griechenland-Ernüchterung: Wie knackt man einen tiefstehenden, defensiven, auf Konter lauernden Gegner? Denn das wird Serbien genauso machen wie Griechenland. Eine unbeschwerte, freche Flügelzange Said Elmala und Lennart Kahl könnte da helfen. Frage 3 ist die nach dem Keeper im deutschen Tor. Da deutet nach Ter Stegen gegen Oranje und Damen gegen Griechenland jetzt alles auf Jonas Obich hin. Der soll wohl jetzt die Möglichkeit bekommen, sich zu zeigen. Und Jürgen Klopp muss sich fragen, wem er die Kapitänsbinde verpasst. Joshua Kimmich gehört ja wie geplant nicht mehr dem Kader an und ganz so viele erfahrene Nationalspieler sind dann zwischen all den Neuen gar nicht zu finden in Kader 2. Nico Schlotterbeck wird wohl die Binde tragen.
14: Ja, bis morgen Abend dann nach dem Spiel gegen Serbien noch mehr Fragezeichen für Klopp und Co. geben wird. Das erfahren wir ab 20.45 Uhr. Dann ist nämlich Anstoß in München, live zu sehen im ZDF und live zu hören dann hier auf NDR Info. Ja, weiterhin sehr erfolgreich ist der Fußball-Weltmeister jetzt nun auch in der Nations League unterwegs. Spanien konnte gestern Abend Kroatien mit 4:1 besiegen. Die Einzelheiten von Ina Kast.
16: Die Spanier waren wie gewohnt spielfreudig. Herausragend war Lamine Yamal, der mit 2 Toren und einer Vorlage großen Anteil am 4:1-Erfolg über Kroatien hatte. Spanien führt seine Vierergruppe souverän an. Dahinter duellieren sich die Kroaten mit England um Tabellenplatz 2. Die Three Lions haben beim Gastspiel in Tschechien einen wichtigen Sieg für Selbstvertrauen geholt. Durch Tore von Gordon und Kane gewann das Team des deutschen Trainers Thomas Tuchel mit 2:0. Gegner Tschechien musste allerdings auch schon ab der 25. Minute wegen eines Platzverweises in Unterzahl spielen.
14: Ja, im englischen Fußball beherrscht aber trotz der Länderspiele aktuell wo eher der Club Manchester City die Schlagzeilen. Es geht nämlich um schwere Verstöße gegen die Finanzregeln. Gestern Abend hat die Premier League diesen Topclub nun auch offiziell in 114 von 115 Anklagepunkten schuldig gesprochen. Unsere Korrespondentin in London, Franziska Hoppen, erklärt, was Man City denn genau vorgeworfen wird.
17: Also laut Premier League hat diese unabhängige Kommission festgestellt, dass City zwischen 2009 und 2018 mit einer Reihe seiner kommerziellen Partner Scheinverträge abgeschlossen hat, um die Einnahmen des Vereins künstlich aufzublähen und so Kosten, um umgerechnet mehr als 1 Milliarde Euro zu senken. Das sollte den Anschein erwecken, dass City Finanzvorschriften einhält. Der Verein hat demnach außerdem falsche Jahresabschlüsse vorgelegt und die tatsächliche Finanzlage vor Wirtschaftsprüfern und den Fußballaufsichtsbehörden verschleiert. Und City soll auch die Ausgabenobergrenzen der Premier League und der UEFA erheblich überschritten haben und mehrfach gegen seine Pflichten zur Zusammenarbeit gegenüber der Liga verstoßen haben. Der Geschäftsführer der Premier League, Richard Masters, der hat das so zusammengefasst: City habe fast ein Jahrzehnt lang, Zitat, systematisch gegen die Regeln der Premier League verstoßen.
14: Ja, spannend wird nun sein, welche Konsequenzen Man City für diese Verstöße drohen. Darüber wird noch einmal extra beraten. Die möglichen Sanktionen, die gehen von Geldstrafen, Punktabzüge bis hin zu einem Zwangsabstieg. Der Club selbst, der wird jetzt wohl Berufung einlegen. Ja, und die Basketballer aus Rostock, die sind gestern Abend in den zweitwichtigsten Europapokalwettbewerb gestartet, allerdings ohne Erfolg. Bei der Eurocup-Premiere der Seawolves, da gab es auswärts gegen Favorit Hapoel Jerusalem eine deutliche Niederlage, 73-94. Wegen der angespannten Sicherheitslage in Israel wurde das Spiel übrigens ohne Zuschauer in Belgrad ausgetragen.
6: Und so weiter Sport mit Lars Bente. In der Info an diesem Mittwoch am 30. September. Die Pflegereform soll heute im Bundeskabinett beraten werden, so zumindest der Plan. Doch ob es soweit kommen wird, das ist noch offen, denn bis zuletzt haben Union und SPD darum gerungen, um diese Reform. Isabel Karas in unserem ARD-Hauptstadtstudio in Berlin. Ja, wie ist denn der Stand jetzt um 6.22 Uhr?
18: 6.22 Uhr wissen wir tatsächlich noch immer nicht, steht dieser Entwurf jetzt heute auf der Tagesordnung oder nicht. Wir haben gestern am späten Abend gehört, eine Einigung sei da weiter möglich. Allerdings hieß es auch, die sei noch juristisch möglich, was im Umkehrschluss ja so ein bisschen vermuten lässt. Politisch scheint das eher unwahrscheinlich zu sein. Aber sicher wissen wir es dann eben erst in ein paar Stunden, sobald uns die Tagesordnung vorliegt für diese Kabinettssitzung.
6: Wo liegt denn genau das Problem bei dieser Reform? Warum werden sich Union und SPD nicht einig?
18: Also das Problem ist ja eigentlich beiden Seiten ja erstmal klar. Den Pflegekassen, denen fehlt Geld. Das Bundesgesundheitsministerium sagt, das sind allein im nächsten Jahr schon 7,5 Milliarden Euro. Deshalb will der Gesundheitsminister Carsten Linnemann von der CDU unter anderem ran an die Kriterien, wer erhält überhaupt finanzielle Hilfe bei der Pflege. Also das heißt, wenn sein Entwurf so durchginge, dann könnte man damit rechnen, dass die Kassen eben zukünftig strenger hinschauen würden, bevor sie überhaupt jemandem einen Pflegegrad genehmigen. Außerdem will Linnemann die staatlichen Zuschüsse, die es ja gibt, fürs Pflegeheim langsamer ansteigen lassen als bisher. Und die SPD wiederum sagt, das finden wir ungerecht. Da wird eben zu stark gespart aus Sicht der Partei bei den Pflegebedürftigen und bei ihren Angehörigen. Deshalb will die SPD unter anderem einen Preisdeckel haben für die Pflegekosten und sie möchte einen finanziellen Ausgleich anregen zwischen der gesetzlichen und der privaten Pflegeversicherung. Und das sind so im Großen die Punkte, über die eben debattiert wurde.
6: Aber vieles haben wir doch auch schon gehört, auch schon im Sommer. Und die Koalitionspartner beteuern doch immer wieder, endlich Reformen vorantreiben zu wollen. Mhm. An wem liegt es denn nun, dass das nicht klappt jetzt bei der Pflege?
18: Ja, also ich glaube, so den einen Schuldigen oder die schuldige Partei da zu benennen, das funktioniert wahrscheinlich nicht. Ich glaube, das Problem ist eher, dass beide Koalitionspartner da unterschiedliche Ansätze verfolgen, wie sich eben dieses Finanzloch bei den Pflegekassen am besten schließen lässt. Also die Union ist da eher bei der Ausgabenseite, so nach dem Motto, wie können wir die Ausgaben verringern? Deshalb fordert sie eben die strengeren Kriterien und die SPD schaut mehr auf die Einnahmeseite, also Stichwort Privatversicherte dann stärker in die Pflicht zu nehmen. Und dann spielen sicherlich auch die Landtagswahlen, die wir in diesem Jahr schon hatten, noch mit rein, die ja für beide Parteien, ich sag mal, ein großer Dämpfer gewesen sind. Aus den Wahlen geht man irgendwie hervor und weiß mit Blick auf die Ergebnisse, einerseits müssen wir natürlich als Koalition auf Bundesebene was auf den Weg bringen und andererseits wollen wir uns eben auch als einzelne Parteien profilieren, wollen unsere eigenen Themen stärker herausbringen. Das ist so ein bisschen das Schwierige an der Situation.
6: Mal angenommen, das wird heute nicht im Kabinett beraten. Wie geht es denn weiter mit der Pflegereform?
18: Mhm. Plan war ja eigentlich, dass das Gesetz am 1. Januar schon in Kraft treten soll. Sowas wird dann natürlich zeitlich eng. Also so ein Beschluss im Bundeskabinett, das ist ja auch immer nur der erste Schritt. Danach geht ja dann erst das reguläre parlamentarische Verfahren so richtig los, dass also auch im Bundestag beraten wird in erster, zweiter, dritter Lesung und dass das Ganze am Ende noch zur Abstimmung in den Bundesrat kommt. Wenn das Ganze heute eben nicht auf der Tagesordnung steht, dann wird es vertagt. Das Kabinett tagt ja regelmäßig, immer mittwochs, an welchem Tag das Ganze dann stattfinden könnte, momentan absolut unklar. Also der zeitliche Rahmen, der verschiebt sich dadurch einfach weiterhin.
6: Soweit aktuelle Informationen und Einschätzungen von Isabel Karas, unserer Korrespondentin in Berlin zur Pflegereform.
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6: Und da bleiben wir bei einem der Koalitionspartner, bei der CDU. Ruhig wird es nicht in der CDU. Nach dem Rückzug von Jens Spahn aus dem Haushaltsausschuss sorgt Staatsminister Amthor für Diskussionen. Der CDU-Politiker hatte sich ja einen eigenen Strandkorb liefern lassen in sein Büro auf der Terrasse dort und erntete dafür Kritik. Unser Gastautor heute, Harald Likos, Politikredakteur der Braunschweiger Zeitung. Und er meint, in der Debatte um Philipp Amthor gehe es um mehr.
19: Wahrscheinlich schafft er es nicht in den Jahresrückblick. Der Strandkorb von Philipp Amthor. Dabei hätte er es eigentlich verdient. Und zwar unter der Kapitelüberschrift »Mit solchem Quark beschäftigten sich die Deutschen 2026«. Die Überschrift klingt lustig, ist aber nicht so gemeint. Die Aufregung über diesen läppischen, selbstbezahlten, im Kanzleramt aufgestellten, für instinktlos erklärten und nun wieder abtransportierten Strandkorb reiht sich ein in die Geschichte einer sich selbst erfüllenden Prophezeiung. Die Politiker merken es einfach nicht. Das ist die Botschaft. Der Konsens bröckelt weg. Der Kredit, auf den die Akteure der repräsentativen Demokratie angewiesen sind, wird kaum noch gewährt. Und jede Verfehlung, jede Schamlosigkeit oder auch nur Ungeschicklichkeit wird von den Betrachtern als potenzielle Entlastung begrüßt. Motto, na wenn die so sind, dann ist es vielleicht gar nicht so schlimm, dass das tradierte System vor die Hunde geht. Dann brauche ich, der ich bislang gut damit gefahren bin, auch kein schlechtes Gewissen zu haben. Und so kommt es, dass dieselben Leute, die sich morgens über den neuesten destruktiven Quatsch ereifern, am Abend die Erosion der politischen Mitte beklagen. Lustig ist das nicht, traurig ist das.
6: Die Meinung von Harald Likus von der Braunschweiger Zeitung. Die Frankfurter Allgemeine Zeitung findet den Wirbel um den Strandkorb hingegen überzogen.
3: Der Shitstorm riecht freilich nicht nur ekelhaft, er hat auch die Wirkung eines Sandsturms. Er schleift Ecken und Kanten ab und Politiker endgültig rund. Auch Amthor glaubte nun nicht, den Sturm abwettern zu können. Der Strandkorb ist auf dem Weg zurück nach Mecklenburg-Vorpommern. Die Republik aber geht weiter einer Zukunft entgegen, in der politischen Mitte dringend benötigte Talente der Politik einen Korb geben und sie damit den wirklich Scham- und Skrupellosen an den Rändern überlassen, den man sie nicht überlassen dürfte.
6: Die Zeit findet weder den Strandkorb noch dessen symbolische Wirkung dekadent.
3: Deshalb überrascht es, dass Amthor nun seinen Strandkorb so schnell aufgegeben hat. Wem außer ihm und natürlich Markus Söder hätte man denn zugetraut, das harmlose Strandmöbel auf dem Regierungsbalkon zu verteidigen? Es muss wirklich schlecht bestellt sein um das bürgerlich-konservative Selbstbewusstsein, wenn selbst der sonst so schmerzfreie wie schalkhafte Amthor wegen ein bisschen Korbgeflecht Angst vor dem Volkszorn hat.
6: Die Tagespost aus Würzburg hält die Aufregung schlicht für falsch.
3: Wir führen die falschen Debatten. Entscheidend ist, ob es den Politikern der CDU gelingt, endlich die Reformen umzusetzen, die das Land dringend braucht. Ob sie das am Schreibtisch oder vom Strandkorb aus erledigen, ist völlig egal.
6: Das waren die Standpunkte, zusammengestellt hat sie heute Betül Sarikaya.

Wie viel Leine darf man der KI lassen, der künstlichen Intelligenz? Also wie stark muss sie kontrolliert werden, auch in der Entwicklung? Das ist ja zuletzt kontrovers diskutiert worden. Jetzt hat US-Präsident Trump sich mit den KI-Bossen getroffen und über Regulierung gesprochen, was dabei rausgekommen ist. Der Bericht unserer Korrespondentin aus Washington hören Sie gleich nach den Nachrichten.

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1: Um 6.30 Uhr mit Emily Seidel. Angriffe auf Bahnmitarbeiter sollen künftig härter bestraft werden. Das Bundeskabinett beschäftigt sich heute mit einem entsprechenden Gesetzentwurf von Justizministerin Hubig. Aus der NDR-Nachrichtenredaktion Katrin Schirwagen.
2: Mehr als 3000 Angriffe auf ihr Personal zählte die Deutsche Bahn allein im vergangenen Jahr. Im Februar sorgte dann der Fall eines Zugbegleiters bundesweit für Entsetzen. Der Mann starb, nachdem er bei einer Fahrscheinkontrolle attackiert worden war. Das neue Gesetz soll Bahnbeschäftigte nun besser schützen. Wer Zugbegleiter oder andere Bahnmitarbeiter angreift, muss laut dem Entwurf künftig mit mindestens 6 Monaten Gefängnis rechnen. In schweren Fällen sogar mit mindestens 1 Jahr. Die neuen Vorgaben sollen unter anderem auch für Angriffe auf Polizisten, Rettungskräfte oder Gerichtsvollzieher gelten.
1: Eigentlich soll das Kabinett heute auch die Pflegereform beschließen. Ob es dazu kommt, ist Stand jetzt aber unklar. Union und SPD sind bisher nicht einig. Der Preis für das Deutschlandticket könnte im kommenden Jahr erneut steigen. Statt wie bisher 63 Euro sei ein Betrag von knapp 67 Euro möglich. Das berichtet die Rheinische Post unter Berufung auf den sogenannten Koordinierungsrat Deutschlandticket. Das Gremium will heute den neuen Preis offiziell festlegen. Maßgeblich ist ein Kostenindex, auf den sich die Verkehrsminister der Länder geeinigt haben. Berücksichtigt werden dabei Personal-, Energie- und Betriebskosten der Verkehrsbranche. Auch in der vergangenen Nacht haben die Behörden der ukrainischen Hauptstadt Kiew wieder russische Luftangriffe gemeldet. Einwohner berichten von mehreren Explosionen. Kiews Bürgermeister Klitschko teilte über den Kurzmitteilungsdienst Telegram mit, dass in einem Wohngebiet ein Feuer ausgebrochen sei. Mindestens ein Kind soll durch die Angriffe getötet worden sein. Trotz Warnungen will US-Präsident Trump die Aufsicht über die KI-Technologie den Entwicklerfirmen überlassen. Eine staatliche Kontrolle lehnt er weiter ab. Aus der Nachrichtenredaktion Petra Mittermeier.
3: Trump ist sich sicher, die Unternehmen kontrollieren sich am besten selber. Der Staat dürfe die Branche nicht ausbremsen. Das machte der US-Präsident nach einem Treffen mit den Chefs der großen US-Tech-Unternehmen in Washington deutlich. Nach seinen Angaben haben die Verantwortlichen eine freiwillige Vereinbarung unterzeichnet, ihre KI-Modelle zu überprüfen, intern und extern. In den vergangenen Monaten waren immer wieder Zwischenfälle bekannt geworden, bei denen sich KI-Agenten selbstständig gemacht hatten und anders vorgingen als von den Entwicklern beabsichtigt.
1: Anfang August sind schon Mitglieder der rechtsextremen Terrororganisation Letzte Verteidigungswelle verurteilt worden. Jetzt kommt ein mutmaßlicher Sympathisant der Gruppe vor Gericht, zusammen mit 3 weiteren Angeklagten zwischen 16 und 20 Jahren. Aus Hamburg, Elke Spanner.
4: Der Hauptangeklagte soll in eine Chatgruppe der rechtsextremen Letzten Verteidigungswelle neonazistische Parolen eingestellt und außerdem in der Öffentlichkeit mehrfach den Hitlergruß gezeigt haben. Der 17-Jährige gilt für die Ermittler aber nicht als Mitglied der rechtsextremen Gruppe. Deshalb ist dies kein Staatsschutzprozess vor dem Hanseatischen Oberlandesgericht, sondern der Prozess wird vor einer Jugendchefenkammer des Amtsgerichts Bergedorf geführt. 3 der Angeklagten sollen einen jungen Mann, den sie für pädophil hielten, in Geesthacht in einen Hinterhalt gelockt, mit Teleskopschlagstöcken verprügelt und mit Pfefferspray besprüht haben.
1: Deutschlands größte Wirtschaftsauskunftei, die Schufa, steht erneut in der Kritik. Nach Recherchen von NDR und Süddeutscher Zeitung gibt es große Zweifel an dem Transparenzversprechen, das die Schufa mit der Einführung ihres neuen Verbraucherscores im vergangenen März gegeben hatte. Aus Hamburg Peter Hornung.
5: Ein einziger Score, so transparent wie nirgends auf der Welt, einfach berechenbar und nachvollziehbar. So zumindest haben es wohl die meisten Verbraucherinnen und Verbraucher verstanden, als Deutschlands mächtigste Wirtschaftsauskunftei vor gut 6 Monaten ihren neuen Schufa-Score vorstellte. Doch Recherchen zeigen nun, es gibt längst nicht nur den einen neuen Score, es gibt praktisch eine ganze Score-Welt. Der Verbraucherzentrale Bundesverband spricht von einem erheblichen Transparenzproblem. Die Datenschutzorganisation Algorithm Watch gar von einem großen Schwindel. Verbraucher würden hinter die Fichte geführt und könnten aufgrund der Intransparenz sogar erhebliche finanzielle Nachteile haben. Die Schufa dagegen sieht sich im Recht. Man habe nie behauptet, es gebe künftig nur einen einzigen Score, so die Botschaft. Alles andere, heißt es sinngemäß, sei wohl ein Missverständnis.
1: In Deutschland werden immer mehr Online-Bestellungen zurückgeschickt. In diesem Jahr sind es voraussichtlich 560 Millionen Pakete und damit so viele wie nie zuvor. Das hat die Uni Bamberg berechnet. Vergangenes Jahr waren es noch 550 Millionen Pakete. Gründe sind laut Experten, dass viele Händler Gratis-Retouren anbieten und immer mehr Menschen über Smartphone-Apps einkaufen statt am Computer. In den Apps würden weniger Informationen durchgelesen, bevor man den Bestellbutton drückt. Viele Händler legen die Kosten der Gratis-Rücksendungen auf ihre Artikelpreise um. Das waren die Nachrichten.
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6: Heute gibt es einen Wechsel aus Sonne und Wolken. Später im Emsland Schauer. Die Höchstwerte 19 Grad auf Hiddensee bis 29 Grad in Osnabrück. Morgen bewölkt, örtlich teils gewittriger Regen. Nach Osten hin mal länger sonnig. 18 bis 24 Grad, Freitag dann bewölkt oder neblig, später freundlich, 18 bis 21 Grad. NDR Info, der Verkehrsservice, die A20 Rostock Richtung Lübeck ist zwischen dem Kreuz Wismar und Wismar Mitte weiter nach einem Unfall gesperrt bis ca. 8 Uhr. Sie hören NDR Info, ich bin Stefan Schlag, guten Morgen. Seit Wochen wird ja weltweit über Risiken der künstlichen Intelligenz diskutiert und in welchem Umfang eine Kontrolle erfolgen sollte. Diese Diskussion, die die Branche ja selbst ausgelöst hatte. Nun hat sich US-Präsident Trump mit den KI-Bossen getroffen. Was dabei rausgekommen ist, berichtet aus den USA Giselle Uka.
7: Es war ein Treffen der Giganten. Das Who is Who der Tech-Branche, geladen zu einem Arbeitsessen im Weißen Haus. SpaceX-CEO Elon Musk saß direkt neben US-Präsident Donald Trump an einer langen Tafel. In gleicher Reihe auch Meta-Chef Mark Zuckerberg oder Anthropic-Geschäftsführer Dario Amodei. Damit alle aufs Foto passen, mussten einige in zweiter Reihe hinter dem Präsidenten stehen, zum Beispiel Amazon-Chef Jeff Bezos. Auf der Tagesordnung stand das Thema künstliche Intelligenz.
8: Well, there's a belief that there should be tremendous self-regulation.
7: Die Runde sei sich einig, dass es bei der Entwicklung von KI ein hohes Maß an Selbstregulierung geben sollte, erklärt Präsident Trump. Das habe man in einem Abkommen vereinbart, das zwar nicht rechtlich, aber dafür moralisch bindend sei.
8: I think it's morally binding, yeah.
7: Zu den Grundsätzen und Verpflichtungen, die in dem Papier skizziert wurden, gehören nach Angaben von Meta-Chef Mark Zuckerberg mehrere Ebenen von Kontrollmechanismen, darunter eine interne Risikobewertung sowie externe Prüfer und Gutachter.
9: I thought these were good steps forward.
7: Ich denke, das sind gute Fortschritte. Die Idee ist nicht, dass es das Einzige bleibt, was wir je tun werden. Das ist ein erster Schritt, auf den sich die gesamte Branche einigen könnte. Schon seit Wochen gibt es in den USA eine Debatte über die Regulierung von künstlicher Intelligenz. KI-Agenten von führenden Unternehmen waren außer Kontrolle geraten und verantwortlich für Hackerangriffe. Betroffene CEOs wie Sam Altman von OpenAI oder Dario Amodei von Anthropic forderten daraufhin, das Tempo im KI-Wettlauf zu drosseln und internationale Richtlinien aufzustellen. US-Präsident Trump lehnt das allerdings ab. Er will, dass die derzeit dominierenden US-Unternehmen das Rennen gegen Konkurrent China gewinnen.
8: Our companies are dominating the world. They're dominating China. They're dominating everybody. We want to keep it that way.
7: Der demokratische Senator Richard Blumenthal glaubt nicht daran, dass eine freiwillige Selbstregulierung von Tech-Unternehmen ausreicht, um Gefahren bei der KI-Entwicklung zu beseitigen. In einer überparteilichen Gesetzesinitiative im US-Kongress fordert er deshalb eine rechtlich bindende Regulierung und erklärt sein Engagement im Interview mit CNBC.
10: There's a total lack of trust. In Big Tech.
7: Es herrscht ein völliger Mangel an Vertrauen gegenüber großen Tech-Unternehmen. Wir haben das schon mit einer Initiative zu sozialen Medien durchgemacht, die von den Unternehmen abgelehnt wurde. Sie haben gesagt, vertraut uns, wir beschützen Kinder, was nicht funktioniert hat.
10: Trust us, we'll protect children. Well, it hasn't worked.
7: Aktuell hat Blumenthals Gesetzesinitiative wenig Aussicht auf Erfolg. Von den vielen Warnungen lässt sich US-Präsident Donald Trump nicht beunruhigen. Seine Priorität, die Umbenennung von künstlicher Intelligenz.
8: And we're going to be renaming it superintelligence, officially renaming it.
7: Ganz offiziell soll ab sofort von Superintelligenz gesprochen werden. Das besiegelte der US-Präsident gestern mit seiner Unterschrift auf einem entsprechenden Dekret.
6: US-Präsident Trump hat sich also mit den KI-Bossen getroffen und sieht keine Notwendigkeit einer zusätzlichen Regulierung. Giselle Uecker war das aus den USA.
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6: Die schwarz-rote Koalition will eine Pflegereform auf den Weg bringen. So viel ist klar, so viel steht fest. Aber es gibt dennoch Streit, und zwar um die Frage, wie konkret das passieren soll. Noch ist unklar, ob das Bundeskabinett heute, wie ursprünglich geplant, darüber berät. Das ist noch offen. Klar ist aber, der Handlungsbedarf, der ist groß. Die Kosten für die Pflege drohen komplett aus dem Ruder zu laufen. Schon jetzt ist das Defizit enorm. Die Rede ist von etwa 4,4 Milliarden Euro bis Ende dieses Jahres. Claudia Plass aus unserer Wirtschaftsredaktion. Sprechen wir über ein paar grundsätzliche Fragen. Woran liegt es denn, dass die Pflegekasse so dick in den roten Zahlen steckt?
11: Ganz einfach gesagt, immer mehr Menschen in Deutschland sind pflegebedürftig, aber im Verhältnis dazu gibt es immer weniger Menschen, die Beiträge einzahlen. Und dazu kommt, die Kosten für die Pflege sind gestiegen und so wird das Defizit immer größer. Das wächst bis Ende des Jahres auf geschätzt 4,4 Milliarden Euro, du hast es gesagt. Von dieser Höhe geht der Spitzenverband der gesetzlichen Krankenkassen aus. Und der warnt, schon im Oktober könnten die Einnahmen nicht mehr reichen, um Pflegeleistungen voll zu finanzieren.
6: Inzwischen sind fast 6 Millionen Menschen in Deutschland pflegebedürftig, auch weil mehr Menschen im System erfasst werden.
11: Ja, so ist es. Und das hängt auch mit der Reform von 2017 zusammen. Wenn man sich da die Zahlen anschaut, 1999 waren etwa 2 Millionen Menschen in Deutschland pflegebedürftig. Es folgte da ein stetiger Anstieg. Aber nach 2017, da ging die Kurve recht steil nach oben. Der Grund: mit der damaligen Pflegereform wurden auch die Regeln für die Pflegeeinstufung geändert. Und damit wurden deutlich mehr Menschen erfasst. Wir erinnern uns, aus 3 Pflegestufen wurden 5 Pflegegrade. Und was sich damit geändert hat, es zählt, wie selbstständig ein Mensch seinen Alltag gestalten kann. Und dabei werden nicht mehr vor allem körperliche Beeinträchtigungen berücksichtigt, sondern eben auch geistige und psychische Defizite. Zu allem muss man immer noch mal dazu sagen, ein Großteil der Pflegebedürftigen, der wird zu Hause versorgt, nämlich 80%. Die meisten davon durch Angehörige, ein Teil durch ambulante Pflege- und Betreuungsdienste.
6: Wie hoch sind die Pflegekosten derzeit und wie sehr sind sie gestiegen?
11: 70,4 Milliarden Euro im vergangenen Jahr, so hoch beziffert das Bundesgesundheitsministerium die Leistungsausgaben der sozialen Pflegeversicherung. Und die haben sich in den vergangenen 10 Jahren demnach mehr als verdoppelt. Und vergleicht man die ambulante und die stationäre Pflege, dann wird deutlich mehr Geld im ambulanten Bereich ausgegeben, nämlich gut 47 Milliarden Euro. Und im stationären Bereich, also in Pflegeheimen, fallen Ausgaben in Höhe von gut 23 Milliarden Euro an, also etwa die Hälfte.
6: Weniger Gesamtausgaben heißt aber nicht, dass die Pflege im Heim billiger ist, denn dort werden ja deutlich weniger Menschen gepflegt. Die Kosten für den Einzelnen sind also höher.
11: Ja, und die Kosten tragen die Pflegebedürftigen zum Großteil selbst. Das sind durchschnittlich gut 3.300 Euro monatlich für das erste Jahr in einem Pflegeheim. Und dieser Betrag ist zuletzt weiter gestiegen. Seit Beginn des Jahres legte der Eigenanteil nämlich um rund 120 Euro zu. Das hat der Verband der Ersatzkassen berechnet. Und die höheren Anteile kommen laut Verband auch deswegen zustande, weil die Personalkosten gestiegen sind. Sprich, Pflegekräfte werden besser bezahlt. Und das wirkt sich natürlich auch auf die Eigenanteile aus.
6: Wie setzen sich die Heimkosten grundsätzlich zusammen und was ist da der größte Brocken?
11: Da gibt es ganz verschiedene Posten. Kosten für Unterkunft, für Verpflegung, für Investitionen und für die Ausbildung von Pflegekräften. Und dann gibt es den Bereich Pflege und Betreuung. Und der macht einen großen Teil der Gesamtkosten aus. Nämlich laut Verband der Ersatzkassen knapp 1.800 Euro monatlich im Durchschnitt im ersten Aufenthaltsjahr. Und an diesem Teil beteiligen sich die Pflegekassen. Und dabei ist wichtig zu wissen, der Zuschuss, der steigt, je länger der Aufenthalt im Pflegeheim dauert.
6: Um den Eigenanteil wird bei der anstehenden Pflegereform ja auch gerungen. Die SPD will diesen Eigenanteil deckeln. Wie soll das passieren?
11: Na, bei ihrem Vorschlag, da setzt die SPD genau eben bei diesem letzten Posten an, Pflege und Betreuung, beim sogenannten einrichtungseinheitlichen Eigenanteil, so heißt es offiziell, also bei dem Bereich, der eben von den Pflegekassen bezuschusst wird. Und dieser Anteil, 1.800 Euro, soll zunächst begrenzt werden auf 1.500 Euro. Und das würde für Heimbewohner erst einmal eine Entlastung von etwa 300 Euro bedeuten. Die Bereiche Bereiche, die anderen Bereiche, Unterkunft, Verpflegung und Investitionskosten, die sind von einem Deckel nicht betroffen. Und vorgesehen sind dann weitere Entlastungsschritte.
6: So ein Deckel, könnte der den Durchbruch bringen, damit die Kosten für die Pflege im Heim nicht weiter aus dem Ruder laufen?
11: Na, das ist die Frage. Die Union jedenfalls, die lehnt einen solchen Deckel bislang ab, mit der Begründung, dass die Begrenzung alleine die finanzielle Belastung der Pflegebedürftigen nicht grundsätzlich gelöst werden, die Probleme dort. Sie setzt bei den Reformplänen eher auf Einsparungen, unter anderem darauf, dass die höheren Kassenzuschüsse zum Eigenanteil erst später greifen als bislang. Also, da gibt es offenbar noch Klärungsbedarf und entscheidend ist ja die Frage, wie soll das gegenfinanziert werden? Im Gespräch ist da unter anderem Menschen mit höheren Einkommen stärker zu belasten. Auch eine stärkere Beteiligung der privaten Pflegeversicherung könnte sich die SPD da vorstellen. Fachleute, die äußern sich unterschiedlich zu einem Pflegedeckel. Zum Teil wird er als sinnvolles Instrument gesehen, damit die zu Pflegenden nicht immer mehr bezahlen müssen. Aber grundsätzlich bleibt ja die Frage, wer übernimmt die steigenden Kosten in der Pflege? Und da geht es um nachhaltige Lösungen, damit eben nicht die jüngeren Generationen zunehmend belastet werden.
6: Soweit Informationen und Einschätzungen von Claudia Plass aus unserer Wirtschaftsredaktion zur anstehenden Pflegereform. Es ist ein besonderer Tag heute im Irak. Die letzten US-Soldaten verlassen das Land. Ende einer Ära. Aber was bedeutet das für den Irak? Anna Osius, unsere Korrespondentin aus Kairo, hat sich mit dieser Frage befasst. Ihren Bericht hören Sie gleich. Das Wichtigste jetzt in Kürze, 6.46 Uhr.
1: Die Bundesregierung will die steigende Zahl der Angriffe auf Bahnbeschäftigte nicht länger hinnehmen und plant zur Abschreckung härtere Strafen. Das geht aus dem Gesetzentwurf von Justizministerin Hubich hervor, der heute vom Kabinett beschlossen werden soll. Wer Zugbegleiter oder andere Bahnbeschäftigte angreift, muss demnach künftig mit mindestens 6 Monaten Haft rechnen. In schweren Fällen soll es mindestens 1 Jahr sein. Thema im Kabinett soll heute eigentlich auch die Reform der Pflegeversicherung sein. Ob es dabei bleibt, ist aber unklar, denn Union und SPD streiten weiter über Details des Vorhabens. Im Kern geht es um die Frage, wie die Finanzlücke in der Pflegeversicherung von rund 7,5 Milliarden Euro geschlossen werden soll. Gesundheitsminister Linnemann will das vor allem schaffen, indem gespart wird. Die SPD verlangt auch strukturelle Veränderungen wie einen Deckel bei den Pflegekosten. Am Hauptstadtflughafen BER soll ein neues System zur Drohnenerkennung künftig für mehr Sicherheit im Luftverkehr sorgen. Wie Bundesverkehrsminister Bilger mitteilte, sollen damit Drohnen im An- und Abflugbereich frühzeitig entdeckt und die zuständigen Stellen über mögliche Gefährdungen informiert werden. Zuletzt hatten am BER immer wieder ferngesteuerte Flugobjekte zu Problemen geführt. Allein im ersten Halbjahr 2026 wurden nach Angaben der deutschen Flugsicherung 28 Drohnen gesichtet. In 7 Fällen musste der Flugverkehr deshalb vorübergehend unterbrochen werden. Und das Wetter in Norddeutschland: Sonne und Wolken, später im Emsland Schauer, 19 Grad auf Hiddensee bis 29 Grad in Osnabrück. Das war der kurze Überblick und jetzt geht's zurück zu Stefan Schlag.
6: Mitten im Krieg gegen den Iran beenden die USA mit dem heutigen Tag ihre jahrelange Militärpräsenz im Nachbarland Irak. Noch beschlossen von Trumps Vorgänger Biden. Im Iran und bei den von ihm unterstützten irakischen Schiitenmilizen wird dieser Tag als historischer Sieg gefeiert. Internationale Sicherheitsexperten warnen dagegen vor einem gefährlichen Machtvakuum. Sie befürchten auch, dass die Islamisten des Islamischen Staats wieder aufleben im Irak. Aus dem ARD-Studio Kairo berichtet Anna Osius.
3: Wenn es nach dem Sprecher des irakischen Armeechefs geht, ist der heutige 30. September ein Festtag. Ein wahrlich irakischer Freudentag, die Vollendung der irakischen Eigenständigkeit. Wir sind stolz darauf, dass unsere Souveränität wiederhergestellt wird. Keine US-Truppen mehr im Irak. Die mehr als 20 Jahre lange militärische Präsenz im Land soll beendet sein. Eigentlich waren die US-Kampfeinheiten bereits 2011 abgezogen. Doch durch den Vormarsch der Terrororganisation Islamischer Staat kamen Truppen der internationalen Anti-IS-Koalition ins Land. Auch die deutsche Bundeswehr beteiligte sich an der Mission. Militärberater dürften ihre Arbeit erstmal fortsetzen. Das Feldlager in Erbil wurde aber geräumt. Der irakische Premierminister Ali al-Saidi: Mit dem Ende der Mission der
12: internationalen Koalition beginnen wir bei den Beziehungen zu unseren Partnern eine neue Phase, von einer militärischen zu einer wirtschaftlichen und entwicklungspolitischen Zusammenarbeit. Und der irakische Premier geht noch einen Schritt weiter. Keine Waffen mehr außerhalb der irakischen Armee. Wir sind fest entschlossen, sicherzustellen, dass der Staat alleine die Entscheidung über Krieg und Frieden fällt und alle Waffen in den Händen der staatlichen Institutionen sind. Das ist allerdings noch Wunschdenken. Im Irak agieren zahlreiche hochbewaffnete Milizen, viele eng mit dem Iran verbündet. Seit dem Sturz von Langzeitdiktator Saddam Hussein 2003 konnte der Iran seine Machtstellung im Nachbarland ausweiten. Durch den Sturz des irakischen Regimes wurde den Iranern der Irak auf dem Silbertablett serviert, sagt der jordanische Politikwissenschaftler Amer al-Sabeili. Die Iraner konnten zur einflussreichsten Kraft aufsteigen und sogar darüber entscheiden, wie der Irak regiert wird. Die Führung in Teheran hat gleich doppelt Einfluss, durch direkte Einmischung in die Politik in Bagdad und durch Unterstützung von bewaffneten Milizen. Und die scheinen wenig Interesse daran zu haben, ihre Waffen abzugeben. Der Rückzug der US-Truppen mitten im Irankrieg sehen der Iran und seine verbündeten Milizen als Grund zum Feiern. Eine Entwaffnung? Undenkbar. Der irakische Premier und seine Regierung stehen vor großen Herausforderungen, so Ex-US-Botschafterin im Irak Elinor Rominowski. Wie verhält sich die irakische Regierung, wenn die Milizen weiterhin Befehle aus Teheran befolgen und ihre Nachbarn angreifen? Es gibt eine große Ablehnung beim Thema Entwaffnung. Das wird nicht passieren, sagt auch Sayed Iyad, irakischer Politikanalyst. Während der USA-Israel-Iran-Krieg möglicherweise bald erneut eskaliert, werden diese Truppen doch nicht aufgeben. Diesen Trumpf lässt sich der Iran nicht nehmen. Solange es keinen US-Deal mit dem Iran gibt, ist es unwahrscheinlich, dass die Milizen ihre Waffen abgeben. Die Frist zur Abgabe der Waffen wurde jetzt auf Sommer nächsten Jahres verschoben. Und manche fürchten, sollte die irakische Regierung ihren Entschluss durchsetzen wollen, könnte es zu einem neuen offenen Konflikt im Irak kommen. Premier al-Saidi beschwichtigt: Es gibt absolut kein Interesse an einer militärischen Eskalation. Es ist ein konstruktiver Dialog mit den Gruppen. Ich versichere dem Volk, es wird keine Zusammenstöße geben. Doch die Spannungen im Irak sind spürbar. Und noch eine Gruppe macht sich Sorgen, die Kurden. Sie regieren im Norden des Irak in einer autonomen Selbstverwaltung mit eigenen Streitkräften. Müssen jetzt auch die Peschmerga ihre Waffen niederlegen? Und was heißt das für den Einsatz gegen die Terrormiliz Islamischer Staat, die immer noch mit Schläferzellen im Irak vertreten ist? Nicht nur die Kurden äußern die Befürchtung, dass sich der IS nach dem Truppenabzug wieder ausbreiten könnte. Wir beobachten neue Bewegungen von Schläferzellen des IS, seit es den Termin für den Truppenabzug gibt, sagt Servan Barzani, Oberkommandeur der Peschmerga. Das hat den IS-Terroristen moralisch Auftrieb gegeben. Es liegen uns zahlreiche nachrichtendienstliche Informationen vor, die diese Bewegungen der Zellen belegen. Viele ungeklärte Fragen und Gefahren am Tag des US-Truppenabzugs, der, so können die Iraker nur hoffen, ihrem Land Glück bringen soll und nicht neue Gewalt.
6: Anna Osius aus dem ARD-Studio Kairo, US-Truppenabzug im Irak.
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6: Muskeln aus der Spritze, ganz ohne Hanteltraining und Quälerei, könnte bald Realität werden, denn die Muskelforschung hat in den vergangenen Jahren eine echte Revolution erlebt. Heute wissen wir, Muskeln bewegen uns nicht nur, sie steuern unseren ganzen Körper. Über eigene Botenstoffe sprechen sie mit anderen Organen. Sie helfen beim Fettabbau, schützen vor Diabetes und verbessern sogar die Überlebenschancen bei Krebs. Patrick Seibel aus der Redaktion ARD Gesund.
13: Dass Muskeln Botenstoffe in den Körper schicken, das war jahrzehntelang eine Hypothese. Doch Anfang der 2000er Jahre gelang der dänischen Medizinerin Bente Klarlund-Petersen der Beweis.
14: Dabei stießen wir auf das Molekül IL-6, also Interleukin 6, dessen Konzentration während der körperlichen Belastung exponentiell anstieg. Wir begannen also, dieses Molekül genauer zu untersuchen und stellten fest, dass es vom Muskel selbst produziert wurde und nicht etwa vom Immunsystem.
13: Bente Klarlund-Petersen nannte diese Moleküle Myokine. Mehr als 1000 sind heute bekannt. Myokine sind Botenstoffe, über die Muskeln mit vielen Organen im Körper kommunizieren. Auf diese Weise beeinflussen sie beispielsweise den Stoffwechsel. Sie dämpfen Entzündungen und können in Studien sogar das Wachstum von Tumoren bremsen. Auch bei Diabetes und Adipositas sind Muskeln daher ein Schlüsselorgan, erklärt Professor Jens Aberle, Leiter der Diabetologie und des Adipositas-Zentrums am Hamburger UKE.
15: Und insofern ist Glukosestoffwechsel, Muskel und Diabetes ganz eng miteinander verbunden.
13: Muskeln, Fett und Zucker stehen im Dialog. Bislang galt immer, wer abnimmt, der verliert auch Muskelmasse. Doch neue Studien zeigen, die Kraft an sich geht oft nicht verloren.
15: Wenn Sie sagen, wie viel Kniebeugen können Menschen machen oder wie gut können Sie so einen Handgrip-Test machen, das wird eher besser. Und das liegt möglicherweise daran, dass unter der Gewichtsreduktion die Muskulatur, die Muskelzellen selber entfetten.
13: Das gilt allerdings nicht für alle Menschen. Vor allem für Ältere, die ohnehin Muskulatur abbauen, bleibt Muskelverlust ein Problem, insbesondere wenn sie abnehmen. Genau hier setzt die Forschung an. Pharmafirmen testen Wirkstoffe, die den Muskelabbau bremsen sollen, während gleichzeitig das Fett schmilzt.
15: Also wenn man Gewicht reduzieren könnte unter gleichzeitigem Erhalt der Muskulatur, das wäre zumindest theoretisch eigentlich der heilige Gral, weil Muskel Gewebe, das Gewebe ist, wo sehr viel Grundumsatz stattfindet.
13: Auf der Suche nach diesem heiligen Gral liefern sich die Pharmaunternehmen ein heißes Rennen. Eine wichtige Rolle dabei spielt der Botenstoff Myostatin, ein Protein, das den Muskeln signalisiert, dass sie aufhören sollen zu wachsen. Eine Art körpereigene Muskelbremse. Biochemiker haben deshalb einen Antikörper entwickelt, der die Andockstellen dieser Muskelbremse blockiert. Bimagrum

0: Sportbiologie. In München forscht er mit seinem Team zu Stoffwechselprozessen zwischen Muskeln und Fett.
1: Und eine Beobachtung ist, dass wenn der Muskel wächst, dass dann oft das Fettgewebe unterdrückt ist.
0: Warum das so ist, dazu verfolgt Henning Wackerhage zwei Hypothesen. Nummer eins, die Sushi-Bar-Hypothese.
1: Und wenn jetzt der Muskel wächst, das vergleichen wir mit so einem Kunden, der sehr hungrig ist. Ja, es gibt ja immer diese Menschen in so einer Sushi-Bar, die nehmen dann alles runter von dieser Sushi-Bar und das Resultat ist dann, ja, dass natürlich für die anderen Kunden weniger überbleibt.
0: Tatsächlich zeigen Experimente, durch Training nimmt der Muskel zahlreiche Stoffwechselprodukte aus dem Blut auf. Vor allem Zucker. Als Treibstoff, um den Muskel zu bewegen, aber auch als Baustoff, wenn der Muskel wächst. Die zweite Hypothese, warum wachsende Muskeln das Fettgewebe unterdrücken, hat wieder mit den Myokinen, also den Botenstoffen, zu tun, die der Muskel an den Körper abgibt.
1: Dass der wachsende Muskel so ein Myokin abgibt. Da muss irgend so ein Botenstoff aus dem Muskel kommen, der dann dem Fettgewebe sagt, du wächst jetzt mal nicht.
0: Auch wenn viele Zusammenhänge noch nicht genau erforscht sind, fest steht, Muskeln können uns helfen, länger zu leben und gesund zu altern. Ob die Muskeln aus der Spritze tatsächlich kommen, müssen größere Studien erst noch zeigen. Bis dahin gibt es ein Mittel, das nachweislich wirkt, ohne Rezept und ohne Nebenwirkungen. Bewegung.
2: Soweit Patrick Seibel. 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
8: Die Pflegereform sollte heute im Kabinett, im Bundeskabinett beraten werden. Doch ob es dazu kommt, ist noch offen, immer noch. Denn Union und SPD sind sich noch nicht so ganz einig, wie dieser Entwurf aussehen soll. Wir schauen drauf nach den Nachrichten hier auf NDR Info in unserem NDR Info-Thema heute früh.
9: 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Um 7 Uhr mit Emilie Seidel. Das Bundeskabinett befasst sich heute mit dem Schutz von Bahnbeschäftigten. Im Gesetzentwurf von Justizministerin Hubig sind härtere Strafen bei Angriffen vorgesehen. Aus der NDR-Nachrichtenredaktion Simone Kienzle.
10: Wer Zugbegleiter oder andere Bahnbeschäftigte angreift, muss laut dem Entwurf in Zukunft mit mindestens 6 Monaten Haft rechnen. In schweren Fällen soll es mindestens 1 Jahr sein. Das Gesetz würde dann unter anderem auch für Attacken auf Polizisten, Rettungskräfte oder Gerichtsvollzieher gelten. Bahnchefin Paller lobte, die Änderung würde die Sicherheit für Mitarbeiter und Reisende erhöhen. Die Verschärfung eingefordert hatten zuletzt die Gewerkschaft EVG und der Betriebsrat der DB Regio. Sie drohten zwischenzeitlich damit, den Regionalverkehr lahmzulegen, wenn das Gesetz nicht in diesem Jahr kommt. Im Februar war ein Zugbegleiter von einem Fahrgast angegriffen und tödlich verletzt worden. Außerdem geht es in dem Gesetzentwurf um Fälle von Volksverhetzung. Dafür soll das passive Wahlrecht entzogen werden können.
9: Ob das Kabinett wie ursprünglich geplant über den Gesetzentwurf zur Pflegereform beraten wird, ist noch unklar. Union und SPD haben offene Fragen zur Finanzierung noch nicht klären können. Das Deutschlandticket könnte erneut teurer werden. Einem Medienbericht zufolge soll der Preis für das kommende Jahr heute festgelegt werden. Aus Berlin Philipp Eckstein.
11: Die Rheinische Post berichtet, am späteren Mittag wird der sogenannte Koordinierungsrat Deutschland-Ticket tagen. Dort sitzen Vertreter von Bund, Ländern und den Verkehrsbetrieben. Sie sollen heute einen neuen Preis für das Deutschland-Ticket beschließen. Die Rheinische

0: Post nennt einen möglichen Preis von knapp 67 Euro. Berechnet wird der Preis anhand eines Kostenindex, der unter anderem die Personal-, Energie- und Betriebskosten berücksichtigt und die Zahl der verkauften Tickets.
1: Am Hauptstadtflughafen BER soll ein neues System zur Drohnenerkennung künftig für mehr Sicherheit im Flugverkehr sorgen. Wie Bundesverkehrsminister Bilger mitteilte, sollen damit Drohnen im An- und Abflugbereich frühzeitig entdeckt und die zuständigen Stellen über mögliche Gefährdungen informiert werden. Zuletzt hatten am BER immer wieder ferngesteuerte Flugobjekte für Probleme gesorgt. Allein im ersten Halbjahr 2026 wurden nach Angaben der Deutschen Flugsicherung 28 Drohnen gesichtet. In 7 Fällen musste der Flugverkehr deshalb vorübergehend unterbrochen werden. In der Nacht hat Russland die ukrainische Hauptstadt Kiew wieder mit massiven Luftangriffen überzogen. Der Beschuss mit ballistischen Raketen und Drohnen hielt auch am Morgen noch an. Aus Kiew, Rebecca Barth.
2: Am Morgen hängt ein beißender Geruch über der ukrainischen Hauptstadt. Bürgermeister Klitschko meldet mehrere Verletzte, brennende Wohnhäuser und Lagerhallen. Kurz hintereinander erschüttern mehr als ein Dutzend laute Explosionen die Stadt. Laut ukrainischen Journalisten kommt es in einigen Regionen zu Problemen mit der Stromversorgung. Auch in Kiews Vororten werden Zivilistinnen und Zivilisten verletzt, Wohnhäuser zerstört und mindestens ein Kind getötet. Auch in den frühen Morgenstunden noch melden die ukrainischen Luftstreitkräfte Drohnen über der Stadt. Weitere Explosionen sind zu hören.
1: Rund die Hälfte der Menschen in Europa ist in diesem Jahr hohen Ozonwerten ausgesetzt gewesen. Das geht aus aktuellen Daten des EU-Erdbeobachtungsprogramms Copernicus hervor. Besonders der heiße Sommer mit vielen Waldbränden hat demnach die Belastung begünstigt. Ozon ist in Bodennähe schädlich, weil es in die Atemwege eindringt und Husten, Augenbrennen oder Kurzatmigkeit verursachen kann. Besonders betroffen sind Menschen mit Asthma sowie Kinder und alte Menschen. Die Europäische Umweltagentur sieht eine Verbindung zwischen der Ozonverschmutzung und etwa 60.000 Todesfällen. 7 Monate nach dem Urteil gegen Maya T. wird in Budapest heute die Entscheidung im Berufungsverfahren erwartet. Die nonbinäre Person aus Jena, die zur linken Szene gehört, war im Februar wegen schwerer tätlicher Angriffe auf mutmaßliche Rechtsextremisten in Ungarn zu 8 Jahren Haft verurteilt worden. Die Staatsanwaltschaft verlangt in der Berufung eine schärfere Strafe, die Verteidigung einen Freispruch. Maya T. war im Dezember 2023 in Berlin verhaftet und ein halbes Jahr später an Ungarn ausgeliefert worden. Nach Ansicht des Bundesverfassungsgerichts war die Auslieferung rechtswidrig, weil die Haftumstände in Ungarn nicht ausreichend geprüft wurden. Das waren die Nachrichten.
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4: Ein Wechsel Sonne und Wolken heute, später im Emsland Schauer. Die Höchstwerte 19 Grad auf Hiddensee bis 29 Grad in Osnabrück. Morgen bewölkt, örtlich teils gewittriger Regen, nach Osten hin länger sonnig bei 18 bis 24 Grad. Am Freitag bewölkt oder neblig, später freundlich 18 bis 21 Grad. 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Die A20 Rostock Richtung Lübeck ist weiter zwischen dem Kreuz Wismar und Wismar Mitte nach einem Unfall gesperrt bis circa 8 Uhr noch. So heißt es. 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Ich bin Stefan Schlag. Schön, dass Sie dabei sind. Guten Morgen. Union und SPD ringen offenbar weiter um die Pflegereform. Es ist immer noch unklar, ob der Gesetzentwurf von Gesundheitsminister Lindemann wie geplant heute im Bundeskabinett beraten werden kann. Seit dem Wochenende schon verhandeln Union und SPD in verschiedenen Runden über die Pläne, mit denen weitere Beitragserhöhungen in der Pflege im kommenden Jahr verhindert werden sollen. Die SPD aber droht mit Blockade, denn sie sieht in den bisherigen Plänen ein reines Kürzungspaket. Und das lehnt sie ab. Wie kann die Pflege langfristig finanziert werden? Unser NDR-Info-Thema heute früh. Gleich ein Interview mit einem Fachmediziner, der auch immer auf die Kosten schaut. Zunächst aber Birte Sönnigsen über die Kosten in der Pflege, vor allem in den Heimen.
5: Im Schnitt sind es rund 3.350 Euro, die Pflegebedürftige im ersten Jahr im Pflegeheim selbst zahlen müssen. Das sind nochmal rund 250 Euro mehr als im vergangenen Jahr. Wie viel jemand zahlen muss, das hängt eben unter anderem vom Pflegegrad ab und wie lange jemand im Pflegeheim ist und auch in welchem Bundesland er lebt. In allen Bundesländern ist es teurer geworden, aber es gibt große regionale Unterschiede. Am meisten müssen die Menschen in Bremen bezahlen. Hier sind es im Schnitt mehr als 3.000 Euro. 3.700 Euro. Am wenigsten ist es in Sachsen-Anhalt. Der Unterschied zwischen dem teuersten und dem günstigsten Bundesland, der liegt bei rund 800 Euro im Monat, die Pflegebedürftige eben mehr oder weniger zahlen müssen. Das hat verschiedene Ursachen. Das liegt zum einen an den sogenannten Investitionskosten. Also wenn ein Pflegeheim umgebaut, renoviert wird, an diesen Kosten müssen sich die Bundesländer beteiligen. Die machen das aber in ganz unterschiedlichem Umfang. Und je nachdem landet dann eben auch mehr oder weniger von diesen, ich sag mal, Umbaukosten auf den Rechnungen der Pflegebedürftigen. Ein anderer Punkt ist das Personal. Es gibt zwar inzwischen Empfehlungen und Vorgaben, wie viele Pflegekräfte es pro Pflegeheimbewohner geben soll. Aber bis da Standards umgesetzt sind, das dauert, das kann also noch variieren. Grundsätzlich lässt sich sagen, mehr Personal ist natürlich gut für die Pflegebedürftigen, aber das kostet natürlich auch eine Menge Geld.
4: Soweit Birte Sönnigsen aus Berlin. Und ich begrüße jetzt Professor Clemens Becker vom Universitätsklinikum Heidelberg, leitender Mediziner dort, der sich auch mit den Kosten im Gesundheitswesen beschäftigt. Guten Morgen, Herr Becker.
6: Guten Morgen.
4: Sie haben ja gerade unseren Vorsetzer, wie wir das nennen, das kleine Stück aus Berlin mitgehört. Einen Platz in einem Heim können sich viele Menschen gar nicht mehr leisten. Es wird jetzt hier im Zuge der Reform auch darüber diskutiert, diesen Eigenanteil, den Menschen zahlen müssen, zu deckeln. Das will ja die SPD. Halten Sie sowas für einen guten Weg?
6: Ich denke, wir müssen grundsätzlich das System quasi überdenken und diese Debatten sind nötig, aber es gibt komplett auch andere Wege. Also zum Beispiel in Norwegen ist es so, dass die Menschen 90% ihrer Rente für den Pflegeheimplatz aufbringen, unabhängig davon, wie viel Geld sie insgesamt dann bezahlen können und der Rest von der Kommune aufgebracht wird. Das hat dazu geführt, dass die Kommunen sehr, sehr viel in Prävention zum Beispiel, eben dass die Menschen möglichst lange zu Hause bleiben können. Also es gibt ganz andere Ansätze und die werden im Moment umfangend und ausreichend gar nicht diskutiert. Also wir müssen hier grundsätzlich ran.
4: Grundsätzlich ran, das sehe ich, wenn ich Sie richtig verstehe, bei der gegenwärtigen Reformdebatte nicht. Lassen Sie uns mal auch über die Zahl der Pflegebedürftigen sprechen. Die ist in den vergangenen Jahren deutlich gestiegen auf rund 6 Millionen. Liegt das allein daran, dass die Gesellschaft älter wird?
6: Nein, das ist sicherlich die Zahl, die an allererster Stelle diskutiert werden muss. Im Moment ist es so, das dürfen wir nicht übersehen, dass zwischen 1940 und 1950 die Zahl der Menschen, die geboren wurden, ja deutlich rückläufig ist. Das heißt, bei den über 80-Jährigen, und das sind die meisten Menschen, die in den Pflegeheimen dann eben versorgt werden, sind die Zahl der Menschen im Moment weniger als vor 5 oder 6 Jahren. Und dieser Trend wird sich bis 2030 fortsetzen. Und die Situation, die wir jetzt haben, ist, dass trotz der Tatsache, dass wir weniger Menschen haben in dieser Altersgruppe, die Zahl der Leistungsempfänger deutlich angestiegen ist. Jetzt könnte man natürlich die nachfolgende Frage stellen, ob denn die deutsche Bevölkerung insgesamt deutlich kränker oder deutlich pflegebedürftiger geworden ist. Und das ist nicht der Fall. Also das, was hier passiert ist, ist offenbar was ganz anderes, dass durch die Veränderungen im Begutachtungssystem, die ungefähr zwischen 2010 und 2017 eingeführt wurden, ein deutlicher Anstieg der Menschen eben erfolgt ist, die eben Leistungen der Pflegeversicherung beziehen. Und was wir bisher überhaupt nicht haben, ist, dass wir damit nachgewiesen haben, dass der Versorgungsgrad oder die Versorgungsqualität und diese Dinge besser geworden sind. Also wir haben einen Zuwachs an Leistungsempfängern, wir haben keine Verbesserung der Qualität und wir haben eine Explosion der Kosten. Und wenn wir das weiter fortschreiben würden, dann werden wir ab 2035 bis 2050 in eine Situation kommen, die aus gesellschaftlicher Perspektive komplett untragbar ist.
4: Dann lassen Sie uns doch, Herr Becker, über eine Perspektive sprechen, über etwas, was das verändern könnte, aus Ihrer Sicht vielleicht als auch als Fachmediziner ins Bessere führen könnte. Wo würden Sie dann da ansetzen? Sie haben das Begutachtungssystem angesprochen. Also geht es wahrscheinlich auch um die Einstufung in Pflegegrade. Wo würden Sie ansetzen?
6: Das Erste, was wir überlegen sollten, also wie können wir das Thema der Pflegebedürftigkeit durch Prävention und Rehabilitation verändern? Und es gibt viel, was wir da tun können. Zum Beispiel kann man eben durch Präventionsprogramme das Auftreten der Demenzerkrankung um 3 bis 5 Jahre nach hinten schieben. Dafür gibt es gute Programme, die man etablieren könnte. Das ist bisher allenfalls halbherzig, wenn überhaupt, gemacht worden. Es gibt andere Bereiche, also zum Beispiel der Bereich eben der Fraktur, der Sturzprävention, wo wir viel tun können. Da können wir etwa 25-30% eben der schweren Frakturen, die häufig eben zu Pflegeheimaufnahmen oder Pflegebedürftigkeit eben führen, eben entsprechend verhindern. Das andere ist, dass wir konsequent eben zum Beispiel, wenn jemand eine akute Erkrankung hat, also klassisches Beispiel wäre da zum Beispiel auch wieder der Oberschenkel-Halsbruch, dass Menschen eine entsprechende qualifizierte geriatrische Rehabilitation erreichen, entsprechend durchführen können. Da muss man sagen, dass zum Beispiel das Bundesland Hamburg das bis vor kurzem überhaupt nicht angeboten hat. Also es gibt viel zu tun, dass wir den Pflegebedarf eben entweder präventiv oder rehabilitativ verändern können.
4: Also das heißt ja auch schon, dass man das System, also das ganze Pflegesystem einmal, ich will nicht sagen ganz auf links ziehen sollte, aber auf jeden Fall muss man es verändern. Sehen Sie das denn in der gegenwärtigen Reformdebatte oder wird da nur hier und da so ein bisschen geschaut, wie man die Kosten senken kann, aber im Grunde wird wenig verändert oder gar nichts?
6: Also es gab ja eine Expertengruppe, die im Dezember letzten Jahres Vorschläge unterbreitet hat, aber diese Vorschläge sind bei weitem nicht ausreichend. Es ist jetzt vorgesehen, dass eine weitere Expertengruppe das angehen muss und ich hoffe inständig, dass diese Expertengruppe tatsächlich breit aufgestellt wird, also dass wir im Bereich zum Beispiel Experten aus der hausärztlichen Medizin, aus den Krankenhäusern, aus der Pflegewissenschaft, Praktiker und so weiter da zusammenbringen, um tatsächlich eben einen Reformgedanken zu entwickeln, der den Namen auch verdient. Es gibt viele Vorschläge zum Beispiel aus den Nachbarländern. Also wir können aus Frankreich, wir können aus Kanada, wir können aus anderen Ländern solche Systeme übernehmen. Das gegenwärtige Begutachtungssystem, und das kann man kaum glauben, ist im Hinblick auf die Validität, also dass das gemessen wird, was tatsächlich gemessen wurde, überhaupt nicht untersucht. Es gibt keine einzige Publikation, die jemals dazu veröffentlicht wurde. Das ist ein Skandal. Und man hat damals in den Nullerjahren ein System entwickelt, was ausdrücklich darauf ausgelegt war, eben möglichst vielen Menschen den Zugang zu gewähren, ohne zu prüfen, ob die Menschen tatsächlich davon profitieren. Und da muss man ran.
4: Das sagt Professor Clemens Becker vom Universitätsklinikum Heidelberg, leitender Mediziner dort, der sich auch mit den Kosten im Gesundheitswesen beschäftigt. Vielen Dank für dieses Interview zu unserem NDR-Info-Thema heute früh. Wie kann man die Pflege bezahlbar machen? Heute ja soll die Pflegereform Thema im Kabinett sein, aber das ist zur Stunde immer noch offen.
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4: Zum mutmaßlich in Emden geplanten neuen Marinehafen sind neue Details bekannt geworden. Nach NDR-Informationen will Verteidigungsminister Pistorius das Projekt in Ostfriesland in der nächsten Woche verkünden. Jetzt werden die Ausmaße klarer. Patrick Bolduan berichtet mit Einzelheiten.
7: Offenbar will die Marine eine Fläche von 40 Hektar belegen, mit einer Option auf weitere 10 Hektar. Das will die deutsche Presseagentur erfahren haben. Demnach soll der mögliche Hafen, so muss man es noch sagen, Liegeplätze für 7 Fregatten, 10 Minensucher und 10 Schlepper bekommen. Und am Standort in Emden soll eine 4-stellige Zahl an Soldaten und zivilen Mitarbeitern arbeiten. Wie gesagt, offiziell bestätigt ist bisher noch nichts. Inzwischen hat aber die niedersächsische Staatskanzlei für nächsten Montag zu einem Termin mit Verteidigungsminister Pistorius in Emden eingeladen. Das deckt sich auch mit den Informationen, die wir bereits hatten. Mit dabei werden Ministerpräsident Lies und der Inspekteur der Marine sein. Offiziell heißt es in der Einladung, der Minister wolle das weitere Vorgehen hinsichtlich eines möglichen neuen Marinestützpunktes erläutern.
4: Im Tarifkonflikt des kommunalen Busgewerbes in Schleswig-Holstein sind Warnstreiks vom Tisch. Verdi und der kommunale Arbeitgeberverband haben sich nach eigenen Angaben auf einen neuen Tarifvertrag geeinigt. Christian Nagel.
8: Nach mehreren Stunden gab es am vierten Verhandlungstag eine Einigung. Die rund 1.800 Beschäftigten der kommunalen Busunternehmen in Kiel, Neumünster, Flensburg und Lübeck erhalten rückwirkend zum 1. Juli 3% mehr Geld. Ab April nächsten Jahres werden die Löhne und Gehälter um weitere 2,6% angehoben. Der neue Tarifvertrag hat eine Laufzeit von 18 Monaten. Keine Rolle mehr spielte die von Verdi geforderte Sonderzahlung von jährlich 650 Euro, die nur Gewerkschaftsmitglieder erhalten sollten. Buspendler können nach dieser Einigung aufatmen, denn Verdi hatte einen 5-tägigen Warnstreik für den Fall angekündigt, dass die Gespräche wieder ohne Einigung verlaufen.
4: Und soweit Informationen aus Norddeutschland. Manchester City, der englische Spitzenfußballclub, ist nun offiziell wegen schwerwiegender Verstöße gegen Finanzregeln für schuldig befunden worden. Mit welchen Konsequenzen? Darum geht es bei uns gleich im Sport. Das Wichtigste in Kürze, 7.16 Uhr.
1: Das Bundeskabinett beschäftigt sich heute mit einem besseren Schutz von Bahnbeschäftigten. Der Gesetzentwurf von Justizministerin Hubich sieht vor allem härtere Strafen vor. Wer Zugbegleiter oder andere Bahnbeschäftigte angreift, muss laut dem Entwurf in Zukunft mit mindestens 6 Monaten Haft rechnen. In schweren Fällen soll es mindestens 1 Jahr sein. Ob in der Kabinettssitzung heute auch über die Pflegereform beraten wird, ist noch unklar. Der Koalitionsstreit über die künftige Finanzierung konnte bislang noch nicht beigelegt werden. Nutzer des Deutschland-Tickets müssen sich im kommenden Jahr auf einen höheren Preis einstellen. Nach Informationen der Rheinischen Post soll er auf knapp 67 Euro steigen. Aktuell kostet das Deutschland-Ticket 63 Euro. Der sogenannte Koordinierungsrat von Bund, Ländern, kommunalen Spitzenverbänden und Verkehrsunternehmen will heute darüber entscheiden. Grundlage für die Erhöhung ist dem Bericht zufolge, dass künftig auch Personal-, Energie- und Betriebskosten der Verkehrsbranche berücksichtigt werden sollen. In Deutschland werden immer mehr Produkte zurückgeschickt, die Kunden zuvor online gekauft haben. Nach Berechnungen der Universität Bamberg dürfte die Zahl der Retouren in diesem Jahr auf einen neuen Rekordwert von 560 Millionen steigen. 2025 wurden noch rund 10 Millionen Pakete weniger an die Versandhändler zurückgeschickt. Mit Abstand am häufigsten wird demnach Kleidung retourniert, die rund 80% der Pakete ausmache. Und das Wetter in Norddeutschland: Sonne und Wolken, später im Emsland Schauer, 19 Grad auf Hiddensee bis 29 Grad in Osnabrück. Das war der kurze Überblick und jetzt geht's zurück zu Stefan Schlag.
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4: Manchester City gehört zu den erfolgreichsten Fußballclubs der vergangenen 15 Jahre. Nun muss sich der Champions League-Sieger von 2023 allerdings mit einem möglichen Zwangsabstieg beschäftigen, Lars Bente.
9: Ja, denn dieser wäre eine mögliche Sanktion. Gestern Abend hat die englische Premier League ja auch offiziell mitgeteilt, dass eine unabhängige Kommission Manchester City in 114 von 115 Anklagepunkten schuldig gesprochen hat. Es geht um schwere Verstöße gegen die Finanzregeln. Frage an Ina Kast: Was bedeutet dieses Urteil nun?
10: Dass City und seine Anhänger ziemlich zittern, denn das Spektrum der möglichen Strafen ist groß. Da ist von einem drastischen Punktabzug und von hohen Geldstrafen die Rede. Aber die Premier League könnte den Club sogar von der Liga ausschließen. Bis Freitag kann City jetzt erstmal noch Berufung gegen das Urteil einlegen und wird das auch tun. Über die genauen Sanktionen wird dann in einer separaten Anhörung entschieden. Es geht übrigens um mögliche Vergehen aus der Zeit zwischen 2009 und 2018. Also es handelt sich um die ersten 9 vollständigen Spielzeiten des Clubs im Besitz der Herrscherfamilie aus Abu Dhabi. Man City wird unter anderem vorgeworfen, illegale Finanzspritzen aus Abu Dhabi erhalten zu haben. Aber es geht auch um versteckte und umgeleitete Zahlungen an Trainer und Spieler. Auch das alles getarnt als Beraterhonorare von einem Verein aus Abu Dhabi. Beobachter rechnen damit, dass sich das Ganze noch ziemlich ziehen wird, bis wirklich klar ist, wie die Strafe konkret aussieht.
9: Ja, die englische Presse spricht übrigens unter anderem von einem Jahrhundertprozess und einem irreparablen Schaden für den englischen Fußball. Ja, der deutsche Fußball, der krankt gerade mit Blick auf die Nationalmannschaft. Auch unter dem neuen Bundestrainer Jürgen Klopp sind die Auftritte des DFB-Teams bisher, nun ja, ausbaufähig. Morgen kommt es zum 3. Länderspiel in der Gruppenphase der Nations League. Es geht in München gegen das noch punktlose Serbien. Vielleicht kann Klopp ja dann seinen ersten Sieg als Bundestrainer feiern. Tim Brockmeier ist unser Reporter in Herzogenaurach, wo sich das DFB-Team ja auf die Partie vorbereitet.
11: Das Abschlusstraining heute ab 12 Uhr wird erst die zweite Einheit sein, die Jürgen Klopp mit dem kompletten 25-Mann starken Kader Nummer 2, also dem, mit dem er jetzt in die zweite Hälfte des Lehrgangs geht, absolvieren wird. Nach dem Training setzt dann das Team von Herzogenaurach schon nach München über, wo morgen die Partie gegen Serbien stattfindet. Es ist also mehr als offensichtlich, wie wenig Zeit der neue Bundestrainer hat, um nun dieses zweite DFB-Team-Probierpaket auf den Gegner und vor allem die Idee des eigenen, des Kloppschen Fußballs einzubringen. aufzustellen. Drängendste Frage, so wie gegen Griechenland, wird auch gegen die Serben sein. Wie knackt man einen defensiven, tiefstehenden, auf Konter lauernden Gegner? Eine Flügelzange aus Said El-Mala und Lennart Kahl könnte eine Lösung sein. Dazu stellt sich die Frage, wer steht im deutschen Tor? Hier deutet viel auf Jonas Urbich hin. So wie in der Frage, wer ersetzt als Kapitän Joshua Kimmich, der wie geplant dem Aufgebot nicht mehr angehört, vieles für Nico Schlotterbeck spricht.
9: Ja, Fragen über Fragen, also beim DFB vor dem Spiel gegen Serbien. Einige Antworten oder noch mehr Fragezeichen gibt es da morgen ab 20.45 Uhr, dann ist nämlich Anstoß in München. Ja, einen internationalen Auftritt hatten gestern schon die Basketballer aus Rostock. Die Seawolves, die feierten ihre Premiere im Eurocup, immerhin der zweitwichtigste Europapokalwettbewerb. Den ersten großen Erfolg gab es dort aber noch nicht. Gegen den Favoriten Jerusalem kassierten die Rostocker eine Niederlage. Mehr dazu von Hannes Vogt.
12: Wegen der angespannten Sicherheitslage in Israel wurde die Partie ohne Zuschauer in Belgrad ausgetragen und gegen den Favoriten Jerusalem kamen die Rostocker an ihre Grenzen. In einem Spiel, geprägt von vielen kleinen Fouls und Unterbrechungen, gelang es dem Team von Trainer Frasunkiewicz nicht, sich eine richtige Führung zu erspielen, ließen außerdem viele Punkte liegen. In der zweiten Hälfte der Partie nahm das Jerusalemer Star-Ensemble ordentlich Fahrt auf und baute seine Führung immer weiter aus, bis zum deutlichen 94-73 Endstand.
9: Ja, am Sonnabend geht es für die Rostocker dann in der Bundesliga weiter mit dem Nordduell bei den Towers in Hamburg.
4: Und so weiter Sport mit Lars Bente. Uhr. Die CDU ja im Krisenmodus. Schon am Tag nach der Landtagswahl in Mecklenburg-Vorpommern musste Bundeskanzler Friedrich Merz einräumen, dass die Christdemokraten nur noch in Teilen Deutschlands eine Volkspartei seien. Im Nordosten, da sind sie aus dem Landtag geflogen. Und auch an anderer Stelle läuft es nicht für die CDU. Der Strandkorb von Staatsminister Philipp Amthor im Kanzleramt und die Urlaubsfotos von Jens Spahn haben das Image der Partei weiter nach unten gezogen. Wo steht die CDU? Wie will sie eine Trendwende schaffen? Und was sagt auch gleich der Kanzler?
13: Ich werde oft gefragt, warum ich das mache, warum ich in die Politik gegangen bin, warum ich 12 Jahre draußen war und dann wieder zurückgekehrt bin und jetzt auch das Amt des Bundeskanzlers habe.
14: Da steht der Mann, der so sehr Kanzler werden wollte vor Schülern in Berlin und stellt sich die eine Frage, die sich seine zutiefst verstörte Volkspartei CDU gerade sehr laut auch stellt.
13: Warum ich das mache?
14: Und ausgerechnet vor Kindern findet dann der Mann, dem seit Beginn der Kanzlerschaft der Ton regelmäßig ins Dissonante verrutschte, den Sound, den auch seine CDU so sehr vermisst. Verbindliche Botschaften eines Brückenbauers. Den Schülern jedenfalls sagt Merz, erinnert euch an meine Worte.
13: Ihr habt da damals jemanden gehört, der war Bundeskanzler. Und er hat etwas gesagt, was ich vielleicht noch so ganz richtig nicht verstanden habe. Aber wenn ihr zurückschaut auf diesen Tag, sagt, verdammt nochmal, ja, darum geht's, in einem offenen, freiheitlichen Land mit Toleranz zu leben, in einer Gesellschaft, die mit sich selbst im Reinen ist und die den jungen Menschen alle Chancen gibt, die jungen Menschen verdienen. Ihr habt's verdient.
14: Ist das tatsächlich der gleiche Stadtbild, Merz? Der Work-Life-Balance-Kanzler, der Mann ohne Botschaft? Der Absturz seiner CDU erscheint etwas gemacht zu haben mit diesem Friedrich Merz. Kurz nach den Schülern gestern der nächste Termin. Wohlwollender Applaus beim Nachhaltigkeitsrat. Mehr noch.
15: Handküssen.
16: Dinge, die hier passiert sind, die ich noch nicht mitbekommen habe. Das ist ja wunderbar.
14: Wunderbar. Der Mann, den Sie Kanzler auf Abruf schimpfen, auch hier plötzlich ein erklärender Brückenbauer.
16: Können wir uns mal darauf verständigen, und ich nehme mich selbst gar nicht aus, dass wir diese grundsätzlichen Fragen unseres Zusammenlebens mit etwas größerer gegenseitiger Toleranz und auch ohne uns von vornherein gegenseitig den guten Willen abzusprechen, miteinander führen.
14: Da klatschen sie staunend über den neuen Sound eines verwundeten Kanzlers. Keine 2 Jahre ist es her, da erlebte die Gesellschaft noch eine andere, selbstbewusste CDU.
17: Die große Volkspartei,
14: sagte Henrik Wüst, damals ohne Fragezeichen. Heute sagt es der Kanzler selbst anders. Volkspartei CDU.
18: Das sind wir noch in Teilen, aber wir sind es nur noch in Teilen.
14: Heute lästern sie. Was haben ein Sardinienurlaub und ein Strandkorb gemeinsam? Beides schadet der CDU. Da ist Jens Spahn, der schon wieder gehen muss, weil er nicht da war, sondern in Sardinien. Da ist der alberne Strandkorb im Kanzleramt, der weg muss, weil beim Staatsminister Philipp Amthor die Nerven blank liegen. Und mittendrin eine CDU, die Instinkt und Trittsicherheit verlor. Auch die Kunstform des Regierens. CDU-Vize Karl-Josef Laumann, einer aus der Abteilung Blaumann, sagt, was seine CDU jetzt wirklich braucht.
19: Wir müssen einfach den Laden zusammenhalten, dass ein größerer Teil der deutschen Bevölkerung sagt, man kann ja sagen, man will, aber wie sie das gemacht haben, es ist alles in allen in Ordnung.
14: Selbst die Altkanzlerin erinnert an den Alten aus Röndorf, Adenauer, der mal sagte, Brückenbauer müsst ihr sein, wenn ihr Volkspartei sein wollt.
15: Das muss der Anspruch einer Volkspartei sein, das hat er uns mitgegeben. Und um dieses Brückenbauen muss es auch weitergehen.
14: Geht es jetzt wieder darum, mit einem neuen Merz als Brückenbauer? Bei den Schülern jedenfalls hat er gestern schon mal geübt.
20: Ich bin jetzt 70 Jahre alt. Ich habe nichts anderes kennengelernt als Frieden, als Freiheit und als ein wohlhabendes Land. Ich möchte, dass das so bleibt.
4: Sagt der Kanzler im Bericht von Georg Schwarte. Und wir bleiben jetzt in den Meinungsbeiträgen bei der CDU.
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4: Und da geht es auch um Staatsminister Philipp Amthor, der sich ja diesen Strandkorb hat liefern lassen ins Kanzleramt und dafür Kritik geerntet hat. Unser Gastautor heute, Harald Likos, Politikredakteur der Braunschweiger Zeitung. Und er meint, in der Debatte um Philipp Amthor gehe es um mehr.
21: Wahrscheinlich schafft er es nicht in den Jahresrückblick. Der Strandkorb von Philipp Amthor. Dabei hätte er es eigentlich verdient. Und zwar unter der Kapitelüberschrift »Mit solchem Quark beschäftigten sich die Deutschen 2026«. Die Überschrift klingt lustig, ist aber nicht so gemeint. Die Aufregung über diesen läppischen, selbstbezahlten, im Kanzleramt aufgestellten, für instinktlos erklärten und nun wieder abtransportierten Strandkorb reiht sich ein in die Geschichte einer sich selbst erfüllenden Prophezeiung. Die Politiker merken es einfach nicht, das ist die Botschaft. Der Konsens bröckelt weg, der Kredit, auf den die Akteure der repräsentativen Demokratie angewiesen sind, wird kaum noch gewährt. Und jede Verfehlung, jede Schamlosigkeit oder auch nur Ungeschicklichkeit wird von den Betrachtern als potenzielle Entlastung begrüßt. Motto, na wenn die so sind, dann ist es vielleicht gar nicht so schlimm, dass das tradierte System vor die Hunde geht. Dann brauche ich, der ich bislang gut damit gefahren bin, auch kein schlechtes Gewissen zu haben. Und so kommt es, dass dieselben Leute, die sich morgens über den neuesten destruktiven Quatsch ereifern, am Abend die Erosion der politischen Mitte beklagen. Lustig ist das nicht, traurig ist das.
4: Die Meinung von Harald Likus von der Braunschweiger Zeitung. Die Frankfurter Allgemeine Zeitung findet den Wirbel um den Strandkorb überzogen.
22: Der Shitstorm riecht freilich nicht nur ekelhaft, er hat auch die Wirkung eines Sandsturms. Er schleift Ecken und Kanten ab und Politiker endgültig rund. Auch Amthor glaubte nun nicht, den Sturm abwettern zu können. Der Strandkorb ist auf dem Weg zurück nach Mecklenburg-Vorpommern. Die Republik aber geht weiter einer Zukunft entgegen, in der politischen Mitte dringend benötigte Talente der Politik einen Korb geben und sie damit den wirklich Scham- und Skrupellosen an den Rändern überlassen, den man sie nicht überlassen dürfte.
4: Der Kölner Stadtanzeiger meint, Amthor bediene Vorurteile gegen die Politik.
22: Der Vertrauensverlust der demokratischen Mitte erklärt sich zu einem Teil auch dadurch, dass kaum ein Anlass zu gering erscheint, um Politikerinnen und Politiker etablierter Parteien öffentlich herabzuwürdigen. Diese Erkenntnis erzwingt aber auch kein Lob für Amthor. Der frisch gebackene Staatsminister für Bund-Länder-Zusammenarbeit hat fahrlässig einen Eindruck verstärkt, den auch Friedrich Merz bedient. Politik, die die Bodenhaftung verloren hat. Es ist unerheblich, ob Amthor von Liebe zu seiner vorpommerschen Heimat geleitet war oder berauscht von seinem Zugewinn an politischer Bedeutung. Dass er den Strandkorb auch noch in einer Fernsehdokumentation präsentierte, lässt Instinkt vermissen.
4: Die Zeit findet weder den Strandkorb noch dessen symbolische Wirkung dekadent.
22: Deshalb überrascht es, dass Amthor nun seinen Strandkorb so schnell aufgegeben hat. Wem außer ihm und natürlich Markus Söder hätte man denn zugetraut, das harmlose Strandmöbel auf dem Regierungsbalkon zu verteidigen? Es muss wirklich schlecht bestellt sein um das bürgerlich-konservative Selbstbewusstsein, wenn selbst der sonst so schmerzfreie wie schalkhafte Amthor wegen ein bisschen Korbgeflecht Angst vor dem Volkszorn hat.
4: Und die Tagespost aus Würzburg hält die Aufregung schlicht für falsch.
22: Wir führen die falschen Debatten. Entscheidend ist, ob es den Politikern der CDU gelingt, endlich die Reformen umzusetzen, die das Land dringend braucht. Ob sie das am Schreibtisch oder vom Strandkorb aus erledigen, ist völlig egal.
4: Das waren die Standpunkte. Zusammengestellt hat sie heute Betül Sarikaya.
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1: Um 7.30 Uhr mit Emily Seidel. Angriffe auf Bahnmitarbeiter sollen künftig härter bestraft werden. Das Bundeskabinett beschäftigt sich heute mit einem entsprechenden Gesetzentwurf von Justizministerin Hubig. Aus der NDR-Nachrichtenredaktion Katrin Schirwagen.
0: Mehr als 3000 Angriffe auf ihr Personal zählte die Deutsche Bahn allein im vergangenen Jahr. Im Februar sorgte dann der Fall eines Zugbegleiters bundesweit für Entsetzen. Der Mann starb, nachdem er bei einer Fahrscheinkontrolle attackiert worden war. Das neue Gesetz soll Bahnbeschäftigte nun besser schützen. Wer Zugbegleiter oder andere Bahnmitarbeiter angreift, muss laut dem Entwurf künftig mit mindestens 6 Monaten Gefängnis rechnen. In schweren Fällen sogar mit mindestens 1 Jahr. Die neuen Vorgaben sollen unter anderem auch für Angriffe auf Polizisten, Rettungskräfte oder Gerichtsvollzieher gelten.
1: Eigentlich soll das Kabinett heute auch die Pflegereform beschließen. Ob es dazu kommt, ist Stand jetzt aber unklar. Union und SPD sind sich uneins. Seit Tagen laufen Gespräche, um einen Kompromiss zu finden. Aus Berlin, Isabel Karas.
2: Im Kern geht es um die Frage, wie die Finanzlücke in der Pflegeversicherung geschlossen werden soll. Nach Angaben des Bundesgesundheitsministeriums fehlen den Kassen im kommenden Jahr rund 7,5 Milliarden Euro. Linnemann von der CDU will die Pflegeversicherung zunächst finanziell stabilisieren, unter anderem mit Einsparungen. Vorgesehen sind etwa strengere Voraussetzungen für Pflegegrade und langsamer steigende Zuschüsse für Pflegeheimkosten. Die SPD fordert, schon jetzt auch strukturelle Veränderungen anzugehen, etwa einen Deckel bei den Pflegekosten und einen finanziellen Ausgleich zwischen gesetzlicher und privater Pflegeversicherung.
1: Die Polizei geht seit dem Morgen mit einer groß angelegten Razzia gegen ein Geldwäschenetzwerk und offenbar auch Mitglieder der Rockergruppe Hells Angels vor. Durchsuchungen mit mehr als 1000 Einsatzkräften gibt es nach dpa-Informationen in Deutschland und mehreren anderen europäischen Ländern. Laut Polizei sollen auch mehrere Haftbefehle vollstreckt werden. Federführend ist die Staatsanwaltschaft Duisburg. Der September ist mit Abstand der teuerste Tankmonat dieses Jahres gewesen. Das steht schon fest, obwohl der Monat noch nicht vorbei ist, wie Zahlen des ADAC zeigen. Aus der NDR-Nachrichtenredaktion Miriam Nissen.
5: Nur mal zum Vergleich, selbst wenn Benzin und Diesel heute am letzten Tag des Monats verschenkt würden, bliebe der Monatsdurchschnitt über den bisherigen Rekorden aus dem August bzw. April. Es zeichnet sich ab, dass der Liter Diesel im September im Schnitt 2,38 Euro gekostet hat und der Liter E10 2,27 Euro. Die bisherigen Rekordpreise lagen jeweils 10 Cent darunter. Und auch wenn ab morgen der Tankrabatt gilt, die Spritpreise werden wohl trotzdem erstmal bei über 2 Euro pro Liter bleiben.
1: Ungeachtet von Sicherheitswarnungen lehnt US-Präsident Trump gesetzliche Vorschriften für künstliche Intelligenz weiter ab. Stattdessen sollten sich die KI-Unternehmen freiwillig selbst regulieren, sagte Trump bei einem Treffen mit den Chefs der großen Tech-Konzerne. Aus Washington Ralf Borchardt.
23: Seit Wochen wird auch in den USA diskutiert, welche Regeln und Beschränkungen für die Entwicklung künstlicher Intelligenz notwendig sind. Doch Donald Trump lässt sich von all dem nicht beeindrucken. Nach dem Treffen mit den Chefs der amerikanischen KI-Branche im Weißen Haus sagte Trump wörtlich, wir dürfen sie nicht ausbremsen. Die USA hätten einen großen Vorsprung vor China und müssten diesen Vorsprung behalten, so Trump weiter. Selbstregulierung der KI-Branche reiche aus. Der Präsident ließ die KI-Chefs nach eigenen Worten einen Vertrag zur offiziellen Umbenennung künstlicher Intelligenz in Superintelligenz unterzeichnen. Im US-Kongress gibt es überparteiliche Initiativen mit dem Ziel gesetzlicher Regulierung der KI-Entwicklung. Derzeit scheinen diese Gesetzesinitiativen aber chancenlos.
1: Nach den massiven Überschwemmungen in weiten Teilen Thailands ist die Hochwasserlage weiter angespannt. Mindestens 22 Menschen kamen nach Behördenangaben ums Leben. Aus Singapur Florian Barth.
24: Auch wenn der Regen in Bangkok und in anderen Teilen Thailands nachgelassen hat, zahlreiche Straßen in Wohngebieten stehen immer noch unter Wasser. Große Wassermengen aus höher gelegenen Regionen fließen noch flussabwärts und erreichen tiefer gelegene Gebiete erst mit Verzögerung. Der Verkehr am internationalen Flughafen Suvarnabhumi ist weiterhin beeinträchtigt. Die Fluggesellschaft Thai Airways hat zahlreiche Flüge gestrichen, unter anderem nach Deutschland.
1: Anfang August sind schon Mitglieder der rechtsextremen Terrororganisation Letzte Verteidigungswelle verurteilt worden. Jetzt kommt ein mutmaßlicher Sympathisant der Gruppe vor Gericht, zusammen mit 3 weiteren Angeklagten zwischen 16 und 20 Jahren. Aus Hamburg, Elke Spanner.
6: Der Hauptangeklagte soll in eine Chatgruppe der rechtsextremen letzten Verteidigungswelle neonazistische Parolen eingestellt und außerdem in der Öffentlichkeit mehrfach den Hitlergruß gezeigt haben. Der 17-Jährige gilt für die Ermittler aber nicht als Mitglied der rechtsextremen Gruppe. Deshalb ist dies kein Staatsschutzprozess vor dem hanseatischen Oberlandesgericht, sondern der Prozess wird vor einer Jugendchefenkammer des Amtsgerichts Bergedorf geführt. Drei der Angeklagten sollen einen jungen Mann, den sie für pädophil hielten, in Geesthacht in einen Hinterhalt gelockt, mit Teleskopschlagstöcken verprügelt und mit Pfefferspray besprüht haben.
1: Das waren die Nachrichten.
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4: Ein Wechsel aus Sonne und Wolken heute, später im Emsland Schauer. Die Höchstwerte 19 Grad erfinden Sie bis 29 in Osnabrück. Morgen bewölkt, örtlich teils gewittriger Regen, nach Osten hin länger sonnig bei maximal 18 bis 24 Grad. Am Freitag dann bewölkt oder neblig, später freundlich 18 bis 21 Grad. NDR Info, der Verkehrsservice A1 Osnabrück Richtung Bremen zwischen Dreieckstur und Bremen-Arsten, 5 Kilometer stockender Verkehr vor der Baustelle. Die A20 Rostock Richtung Lübeck ist zwischen dem Kreuz Wismar und Wismar Mitte wegen Bergungsarbeiten noch gesperrt. Bis ca. 8 Uhr soll das der Fall sein. Und A27 Bremen Richtung Bremerhaven. Zwischen Bremerhaven Süd und Bremerhaven Geestemünde gibt es 3 Kilometer stockenden Verkehr vor der Baustelle. 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Ich bin Stefan Schlag. Guten Morgen. Im Irak geht mit dem heutigen Tag eine Ära zu Ende. Die letzten US-Soldaten verlassen das Land. Während die Regierung in Bagdad von einem wichtigen Schritt zu mehr Souveränität spricht, wächst bei religiösen Minderheiten im Norden die Angst vor der Zukunft, vor allem bei Jesiden. Diese Sorge schlägt bis nach Norddeutschland durch, denn in der Region Oldenburg leben besonders viele Angehörige der jesidischen Diaspora. Valentin Kraner hat die Gemeinde besucht.
7: Das jesidische Forum in Oldenburg. Elias Jansch sitzt im Büro, telefoniert, im Hintergrund läuft ein Kopierer. Für den ersten Vorsitzenden des jesidischen Forums steht viel an. Ein Austausch mit Georgien, der Festakt zum Tag der deutschen Einheit und auch beim Oldenburger Kramermarkt ist das Forum dabei.
8: Das machen wir jedes Jahr, weil wir auch unserer Stadt was zurückgeben wollen und wir wollen auch dann mit unserer Eigenart auch diese Stadt mitgestalten und mitbereichern und deswegen ist das für uns tatsächlich einer der wichtigsten Anlässe auch im Jahr.
7: Oldenburg ist ein globales Zentrum der Jesidinnen und Jesiden. Die eigenständige Religionsgemeinschaft hat ihre Wurzeln im heutigen Nordirak, lange bevor es das Christentum gab. Heute lebt in Niedersachsen die größte jesidische Gemeinschaft außerhalb Westasiens. Das liegt einerseits daran, dass sie in den 80er Jahren zunächst durch Gerichte in Nordrhein-Westfalen und Niedersachsen als bedrohte Gruppe anerkannt wurden.
8: Und wir haben nach 2014, als der Völkermord an den Jesiden im Irak begangen worden ist, also einen riesen Zuwachs bekommen. Also insgesamt über 3.800 Jesiden sind allein in Oldenburg dazugekommen.
7: Der Völkermord 2014 war das einschneidendste Ereignis in der jüngeren jesidischen Geschichte. Nach dem Abzug der US-Soldaten aus dem Irakkrieg 3 Jahre zuvor überfällt der sogenannte Islamische Staat damals die Region Sinjar im Nordirak. In wenigen Tagen erschießen die Anhänger bis zu 10.000 Menschen. Rund 7.000 Frauen und Mädchen werden verschleppt und versklavt. Über 400.000 Menschen werden aus ihrer Heimat vertrieben. Daraufhin kehrt die US-Armee zurück, um den IS zu bekämpfen. Der gilt nun seit 2019 als militärisch besiegt. Bassam Mihi hat den Genozid als Kind mit und überlebt.
10: Da war ich noch 9 Jahre alt und nach dem schrecklichen und grausamen Völkermord an uns Jesiden sind wir alle geflüchtet. Erstmal nach Nordirak Richtung Kurdistan-Autonomie-Region. 2, 3 Jahre sind wir in Camps gelebt, da wo wir kein richtiges Dach über den Kopf hatten. Und auch kein richtiges warmes Wasser, Winter sehr kalt war.
7: Viele seiner Verwandten und Schulfreunde leben bis heute im Irak. Regelmäßig telefoniert Bassam Mihi mit ihnen. Seitdem der erneute Truppenabzug der US-Soldaten feststeht, sprechen sie noch häufiger.
10: Und das heißt nicht, dass wenn die US-Amerikaner oder US-Truppen jetzt da weggehen, dass das sicherer ist oder dass Frieden dort herrscht. Meiner Meinung nach es ist nicht beruhigend und das macht mir Sorgen und auch meine Verwandten dort.
7: Er fürchtet neue Gräueltaten im Falle eines Machtvakuums.
10: Wenn ich jetzt auf dem Fernseher oder auf verschiedenen Kanälen, auf Kurdisch, auf Arabisch mitbekomme, dann sehe ich auch sehr viele Menschen in der Gesellschaft dort, die sich sehr große Sorgen machen und die sich jederzeit vorstellen können, dass das Gleiche passiert wie 2014.
7: Im jesidischen Forum in Oldenburg hoffen sie nun, dass die internationale Gemeinschaft den Irak nicht aus den Augen verliert, damit aus den Sorgen keine Realität wird.
4: Truppenabzug im Irak, so denken Jesiden im Norden darüber. Das war ein Bericht von Valentin Kraner.
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4: Es war eine groß angelegte und erfolgreiche Werbekampagne, die eine weltweit einzigartige Transparenz versprach. Deutschlands wichtigste Wirtschaftskanzlei, die Schufa, führte im März dieses Jahres ihren neuen Score ein, der die zahlreichen bisherigen, eher undurchsichtigen Verbraucherbewertungen ersetzen sollte. Einfach, berechenbar und nachvollziehbar sollte er sein, so das Versprechen. Doch Recherchen von NDR und Süddeutscher Zeitung zeigen nun, die Schufa hat heimlich andere und deutlich komplexere Bewertungen entwickelt. Und die, berichtet Peter Hornung, haben mit dem Transparenzversprechen offenbar wenig zu tun.
9: Der neue Schufa-Score ist da. Und jetzt kannst du genau nachvollziehen, wie sich dein Score zusammensetzt.
11: Der weltweit erste vollkommen transparente Score für die Prüfung der Kreditwürdigkeit von Verbraucherinnen und Verbrauchern. Egal ob beim Handy oder Hauskauf, bei einer neuen Versicherung oder einem neuen Stromvertrag. Ein Score, einfach, nachvollziehbar und verständlich, transparent eben und nicht so unverständlich und undurchsichtig wie die alten Schufa-Bewertungen. Das war das Versprechen und für das bekam die Schufa viel Applaus.
12: Gute Neuigkeiten, denn du kannst den Schufa-Score ab jetzt gratis online einsehen.
11: Doch Recherchen von NDR und Süddeutscher Zeitung zeigen nun, die Schufa hat keineswegs nur den einen neuen Score eingeführt, sondern sozusagen eine ganze neue Score-Welt. Es gibt beispielsweise einen neuen Score für den Hauskauf, von dem praktisch bislang keiner wusste. Wie er sich zusammensetzt, unklar. In der Praxis könnte es so aussehen, ein Verbraucher achtet auf seinen neuen transparenten Schufa-Score, um günstige Zinsen für den Hauskauf zu bekommen. Im Hintergrund aber wird er mit dem neuen Spezialscore bewertet, den er gar nicht kennt. Womöglich ein großes Problem, sagt Matthias Spielkamp von der Datenschutzorganisation Algorithm Watch.
13: Das heißt, man wird also da voll hinter die Fichte geführt. Und das kann natürlich in der Praxis auch bedeuten, dass man am Ende von einer Bank einen wesentlich schlechteren Zinssatz angeboten bekommt, als man eigentlich erwarten würde.
11: Dieser neue Score werde nur verhältnismäßig selten bislang eingesetzt, so die Schufa. Wenn er relevanter werde, würde man die Öffentlichkeit informieren. Doch es gibt noch mehr. Großen Firmen bietet die Schufa an, in Zukunft zusätzlich zum neuen transparenten Score weitere Verbraucherdaten zu verkaufen. So können sich die Unternehmen selbst ausrechnen, wie kreditwürdig ihre Kunden sind. Ähnlich ist es bei der dritten Neuerung. Unternehmen können sich aus Schufa-Daten vollkommen eigene Verbraucherbewertungen zusammenstellen lassen, die nichts mehr mit dem transparenten Schufa-Score zu tun haben. Diese verarbeitet die Schufa dann nur noch im Auftrag von Banken, Versicherungen oder Handyanbietern. So ist die Schufa ganz raus, was Transparenz anbelangt. Dafür sind da die Firmen zuständig. Finanzexperte Claudio Zeitz-Brandmeier vom Verbraucherzentrale Bundesverband spricht mit Blick auf diese bislang weitgehend unbekannten Neuerungen von einem erheblichen Transparenzproblem.
16: Wenn zu diesem Zeitpunkt neue, zusätzliche, weitere Scores neben dem einen neuen Schufa-Score eingesetzt werden, dann hätten wir erwartet, dass die Schufa darüber auch öffentlich spricht, darüber kommuniziert, darüber transparent informiert.
11: Die Schufa selbst sieht sich im Recht. Man habe nie behauptet, dass es künftig nur noch einen einzigen neuen Score gibt. Wer das glaube, habe da wohl was falsch verstanden, so die Botschaft der Schufa. Ein Missverständnis aber, dem offenbar fast das ganze Land aufgesessen ist.
4: Soweit Peter Hornung über Schufa und die damit verbundene Transparenz. 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Unser NDR Info-Thema heute früh, die Pflegereform, die soll heute im Kabinett beraten werden. Aber ob das tatsächlich dazu kommt, das ist noch offen. Wir sind verabredet zum Interview mit einer Pflegefachkraft, wie sie solche Reformpläne beurteilt und wo es aus ihrer Sicht dann tatsächlich hakt. Darum geht es bei uns gleich. Das Wichtigste in Kürze, 7.45 Uhr.
1: Die Bundesregierung will die steigende Zahl der Angriffe auf Bahnbeschäftigte nicht länger hinnehmen und plant zur Abschreckung härtere Strafen. Das geht aus dem Gesetzentwurf von Justizministerin Hubich hervor, der heute vom Kabinett beschlossen werden soll. Wer Zugbegleiter oder andere Bahnbeschäftigte angreift, muss demnach künftig mit mindestens 6 Monaten Haft rechnen. In schweren Fällen soll es mindestens 1 Jahr sein. Die Preise für Benzin und Diesel sind in diesem Monat auf ein Jahreshoch geklettert. Nach Berechnungen des ADAC lag der Liter Diesel im September im Schnitt bei 2,39 Euro. Ein Liter Super E10 kostete demnach durchschnittlich 2,27 Euro. Damit liegen die Preise über den bisherigen Rekordmarken im August und April. Von morgen an könnte der Sprit allerdings günstiger werden. Dafür soll jedenfalls der Tankrabatt sorgen, den die Bundesregierung beschlossen hat und der bis Ende des Jahres gilt. Am Hauptstadtflughafen BER soll ein neues System zur Drohnenerkennung künftig für mehr Sicherheit im Luftverkehr sorgen. Wie Bundesverkehrsminister Bilger mitteilte, sollen damit Drohnen im An- und Abflugbereich frühzeitig entdeckt und die zuständigen Stellen über mögliche Gefährdungen informiert werden. Am BER waren allein im ersten Halbjahr 2026 nach Angaben der Deutschen Flugsicherung 28 ferngesteuerte Flugobjekte gesichtet worden. In 7 Fällen musste der Flugverkehr deshalb vorübergehend unterbrochen werden. Und das Wetter in Norddeutschland: heute Sonne und Wolken, später im Emsland Schauer, 19 Grad auf Hiddensee bis 29 Grad in Osnabrück. Das war der kurze Überblick und jetzt geht's zurück zu Stefan Schlag.
4: Union und SPD ringen offenbar weiter um die Pflegereform. Es ist unklar, ob der Gesetzentwurf von Gesundheitsminister Lindemann wie geplant heute im Bundeskabinett beraten werden kann. Das wird sich demnächst entscheiden, wenn die Tagesordnung rauskommt. Seit dem Wochenende schon verhandeln SPD und Union in verschiedenen Runden über die Pläne, mit denen weitere Beitragserhöhungen in der Pflege im kommenden Jahr verhindert werden sollen. Die SPD droht da mit einem Nein, denn sie sieht in den bisherigen Plänen ein reines Kürzungspaket und lehnt das ab. Wie kann die Pflege langfristig finanziert werden? Unser NDR-Info-Thema heute früh. Gleich sprechen wir darüber mit einer Pflegefachkraft, wo es in der Praxis derzeit hakt. Zunächst aber aus Berlin Isabel Karras über die Kosten in der Pflege.
2: Das Problem ist, immer mehr Menschen in Deutschland sind auf Pflege angewiesen. Gleichzeitig gibt es aber weniger Menschen, die Geld in die Pflegeversicherung einzahlen. Ein gutes Beispiel dafür ist das Verhältnis von Beitragszahlerinnen und Zahlern und Pflegebedürftigen. 1998 haben im Schnitt noch 29 Menschen für eine pflegebedürftige Person eingezahlt. Letztes Jahr waren es nur noch 10. Gleichzeitig steigen auch noch die Kosten für die Pflege. Und die Bundesregierung sagt, wenn wir da jetzt nichts machen, dann haben wir nächstes Jahr schon eine Finanzlücke von 7,5 Milliarden Euro. Bundesgesundheitsminister Lindemann will unter anderem die Kriterien verschärfen, wer überhaupt finanzielle Hilfe bei der Pflege bekommt. Heißt, die Kasse würde zukünftig strenger hinschauen, bevor sie überhaupt einen Pflegegrad genehmigt. Außerdem sollen die staatlichen Zuschüsse fürs Pflegeheim langsamer ansteigen als bisher. Aktuell gilt ja noch, je länger man im Heim wohnt, desto mehr Geld schießt der Staat auch dazu. Lindemann will diese Hilfe jetzt zeitlich ausbremsen. Das heißt, wer Angehörige im Heim unterbringt, müsste dann länger den vollen Eigenanteil aus eigener Tasche zahlen. Die SPD findet, dass zu stark bei den Pflegebedürftigen und ihren Familien gespart wird. Sie fordert deshalb einen Preisdeckel für die Pflegekosten. Aktuell kostet ein Platz im Pflegeheim im ersten Jahr im Schnitt um die 3.400 Euro im Monat. Und weil das viele Familien finanziell überfordert, will die SPD den Anteil für die reine Pflege in einem ersten Schritt bei 1.500 Euro deckeln. Den Rest soll die Kasse übernehmen.
4: Soweit aus Berlin der Bericht von Isabel Karras. Und wir sprechen jetzt mit einer Frau, die uns den Pflegealltag näher bringen kann. Ich begrüße Daria Kägler aus Bad Oldesloe in Schleswig-Holstein, Pflegeberaterin und auch pflegende Mutter. Guten Morgen, Frau Kägler.
14: Ja, guten Morgen.
4: Wie nehmen Sie denn die politische Diskussion wahr um die Pflegereform, dieses Hin und Her?
14: Vor allem als Angst erfüllt bei den Menschen, die wir betreuen.
4: Warum?
14: Und auch, weil wir von großen Umstrukturierungsmaßnahmen sprechen, die direkte Auswirkungen auf den einzelnen Menschen, auf das einzelne Pflegesetting in der Häuslichkeit haben, die jetzt schon maximal belastet sind und die sich vor nominellen Kürzungen sehen und deren letzte Strohhalme sozusagen wegbrechen mit dem, was dort geplant ist.
4: Was bereitet Ihnen da besonders Sorge?
14: Ja, Menschen, die jetzt niederschwellige Unterstützungsangebote zum Beispiel wahrnehmen können, die ihnen den Alltag irgendwie ermöglichen. Also ganz konkret gesprochen, jemand, der einkaufen geht, wenn ich selber nicht mehr aus dem Haus kommen kann. Jemand, der mich zum Arzt fahren kann, wenn ich Gesundheitsversorgung brauche oder ins Krankenhaus muss. Diese Menschen können sich nicht leisten, ein Taxi zu bezahlen dafür, geschweige denn gibt es das immer zum Beispiel. Aber auch Familien mit pflegebedürftigen Kindern, bei denen ein Partner oder oft auch alleinerziehende Menschen, aber mindestens ein Partner, der wegbricht in der Einkommensversorgung, weil er sich eben um das pflegebedürftige Kind kümmern muss oder um die organisatorischen Aufgaben damit. Und jetzt gibt es zumindest ein bisschen finanzielle Unterstützung, die ein bisschen diesen Einkommensverlust abmildert. Aber nach der Planung ist das hinterher weniger als vorher oder vor allem mehr zweckgebunden. Das heißt, das Geld, was die Familien oder das Setting zur Verfügung hat, um sich Selbsthilfe zu organisieren, wird schmaler. Die Budgets werden zweckgebunden und das setzt immer voraus, dass es auch ein Angebot an Dienstleistung gibt, das ich abrufen kann. Und das ist schon jetzt nicht der Fall in ausreichender Menge.
4: Gleichzeitig steigt ja in Deutschland die Zahl der Pflegebedürftigen. Die Kosten laufen auch inzwischen aus dem Ruder. Irgendwo muss ja auch dann möglicherweise eingespart werden. Oder es muss mehr Geld her. Welchen Weg sehen Sie denn, wenn wir darüber sprechen, dass durch Reformen eben auch die Finanzierbarkeit gesichert werden muss?
14: Ja, da muss man natürlich gucken, wie groß man denken will. Wir sprechen ja immer nur auf der Ausgabenseite eigentlich. Auch dieses Paket jetzt, dieser Tropfen auf den heißen Stein oder dieses Flickwerk ist ja jetzt auch nur eigentlich ein Kürzungspaket. Und wir sprechen zu wenig, aus meiner Sicht zu wenig, aus der Einnahmenseite. Denn strukturell, wie ist die Pflegeversicherung aufgebaut, kann man auch überlegen, wer zahlt da eigentlich ein? Und ist das richtig so? Und wenn man noch größer denkt, ich persönlich bin immer eher ein Freund von Gesundheitsversorgung, die eigentlich in staatliche Hände gehört und nicht in privatwirtschaftliche. Wir können auch nochmal einen Blick dahin werfen, wie viele verschiedene Pflegeversicherungen gibt es in Deutschland. Die haben alle einen Verwaltungsapparat. Überlegungen gehen dahin, wie kann man eigentlich die Prozesse verschlanken und vereinfachen und dadurch effizienter und kostengünstiger gestalten.
4: Wir haben heute früh auch schon mit einem Fachmediziner gesprochen vom Universitätsklinikum Heidelberg. Und der hat auch einen Punkt in die Diskussion eingebracht, dass auch mehr in Sachen Prävention getan werden müsse, damit Menschen nicht so früh dann pflegebedürftig werden. Wie sehen Sie das?
14: Ja, das kann ich 100% unterstreichen und Pflege kann das. Ne? Pflege hat theoretisch die Strukturen, wenn wir an Pflege denken, denken wir immer nur an die Krankenschwester, die rumfährt mit Tourenpflege oder an stationär oder an Heime. Aber wir haben viele gute Pflegefachkräfte, die eigenverantwortlich arbeiten können. Da geht es um Primärversorgung durch Pflege und um den Gedanken, mehr Verantwortung in Pflegefachkräftehände zu legen, was absolut realistisch ist. Und wenn ich über das Thema präventive Hausbesuche, wenn man nun mal nach Skandinavien guckt, präventive Hausbesuche ab einem bestimmten Alter zum Beispiel nachdenke und an die Menschen früher abholen und sie in ihrer Gesundheitskompetenz stärken, sie begleiten und zwar wirklich begleiten und nicht also zugeschnittene Beratungsangebote für das Setting, die Menschen dort abholen und sie begleiten dahin, ein gesünderes Leben zu führen beziehungsweise eben früher Unterstützung anzunehmen, sodass nicht erst das Kind in den Brunnen fällt. Und da sind wir hier eigentlich eher.
4: Vielen Dank, Daria Kägler aus Bad Oldesloe in Schleswig-Holstein, Pflegeberaterin und pflegende Mutter bei uns live im Interview heute früh hier auf NDR Info. Denn wir beschäftigen uns in unserem NDR Info-Thema heute mit der Pflegereform, die ja ins Kabinett kommen soll, und betrachten dieses Thema aus unterschiedlichen Perspektiven.
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4: Zum 34. Hamburger Filmfest reisen ja so manche Stars in den Norden. Und gestern Abend, da war ein Weltstar auf dem roten Teppich, die Oscar-Preisträgerin Helen Mirren. Sie hat den diesjährigen Douglas Sirk-Preis persönlich entgegengenommen und das ist der wichtigste Preis des Filmfests. Kerry Rügemer hat Helen Mirren getroffen und war auch bei der Preisverleihung dabei.
15: It's very nice, isn't it? Pretty, because some awards are like a bit dodgy looking on things,
17: Ja, er ist wirklich ganz hübsch anzusehen. Nicht so wie manche andere Preise, die manchmal sehr merkwürdig aussehen können, erzählt Helen Mirren am Abend strahlend auf der Bühne im Cinemax am Dammtor. Ein großer Kristallstein auf einem schlichten silbernen Sockel, überreicht übrigens von Iris Berben. Preise hat Helen Mirren in den über 60 Jahren ihrer Karriere mehr als genug gesammelt. Den Oscar, Emmys, Golden Globes, BAFTA Awards und.
18: They're in different places. I have a house in England. And I have a house in America with my husband.
17: Die stehen an verschiedenen Plätzen in meinen beiden Häusern in England und Amerika. Ehrlich gesagt, ich weiß gar nicht, wo genau sie alle sind. Ein paar liegen, glaube ich, in irgendwelchen Kisten. Aber diese Auszeichnung heute, die ist so hübsch, die bekommt einen Ehrenplatz auf meinem Kaminsims. Helen Mirren sitzt zum Interview komplett in einem schillernd barbierosa Rock nebst eben solchem Oberteil, entspannt in einem Sessel. Daneben steht das Filmplakat mit ihr als Patricia Highsmith darauf. Besser könnte man die große Wandelbarkeit der 81-jährigen Schauspielerin kaum präsentieren, denn als alternde Schriftstellerin in Hemd und Hose mit grauen Haaren und gänzlich ungeschminkt, da erkennt man sie kaum wieder.
18: She always dressed extremely masculinely.
17: Sie hat sich extrem männlich angezogen. Die Garderobe, das ist enorm wichtig. Ich habe mir alte Fotos von ihr angeguckt. Da sieht man zum Beispiel einen goldenen Ring, den sie über Jahrzehnte getragen hat. So eine Beobachtung erzählt mir etwas über ihre Persönlichkeit. Solche Dinge sind sehr informativ.
18: All of those things are incredibly informative.
17: Dass sie jetzt den Douglas Sirk-Preis für ihr Lebenswerk bekommt, das bedeutet Helen Mirren sehr viel.
18: You know, these sort of recognitions for a body of work as opposed to one particular role.
17: So ein Preis als Anerkennung für meine gesamte Arbeit, das ist noch viel.

0: hat sie es faustdick hinter den Ohren. Auf die Frage eines Fans, ob sie denn schon mal ein Verbrechen begangen hat, antwortet Helen Mirren:
1: When I was an impoverished student, I did shoplift food from time to time.
0: Als junge, mittellose Studentin, da hat sie manchmal Essen geklaut. Auch ein Weltstar hat eben mal ganz unten angefangen.
2: Helen Mirren beim Filmfest Hamburg. Soweit der Bericht von Kerry Rügemar.
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Heute offizielles Ende der jahrelangen US-Militärpräsenz im Irak. Wie wird das in den USA gesehen und wohin steuert der Irak? Unser Thema nach den Nachrichten hier auf NDR Info. Dann hören Sie einen Bericht unseres Korrespondenten aus Washington.

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1: Um 8 Uhr mit Emily Seidel. Das Bundeskabinett berät heute über einen Gesetzentwurf, der härtere Strafen bei Angriffen auf Bahnmitarbeiter vorsieht. Bundesjustizministerin Hubig erklärte im Deutschlandfunk, Hintergrund sei die zunehmende Zahl von Übergriffen. Die neuen Regeln reichten zwar nicht alleine als Abschreckung aus, es gehe aber darum, jetzt ein Signal zu senden, so die SPD-Politikerin.
2: Zum anderen müssen wir natürlich auch in allen Bereichen dafür sorgen, dass die Menschen sicherer sind. Die Bahn rüstet ja jetzt nach. Ich habe auch mit dem Kollegen Bilger gesprochen. Ich glaube, es ist wichtig, dass wir Prävention betreiben, aber dass wir da, wo wir sehen, es kommt zu regelmäßigen Angriffen, es kommt zu immer mehr Angriffen bei der Bahn, sind es mittlerweile 5 Angriffe täglich, dass wir da dann auch als Staat sagen, wir schützen diejenigen, die dafür sorgen, und zwar für die Menschen hier in diesem Land, dass der Laden läuft, dass wir die eben nochmal besonders unterstützen.
1: Bundesjustizministerin Hubig. Die Polizei geht seit dem Morgen mit einer groß angelegten Razzia gegen ein Geldwäschenetzwerk vor. Offenbar sind auch Mitglieder der Rockergruppe Hells Angels im Fokus. Aus Duisburg, Leonie Mies.
3: Mehr als 1000 Kräfte der Staatsanwaltschaft Duisburg, der Polizei und der Finanzbehörden sind im Einsatz. Sie wollen gegen ein bundes- und europaweit tätiges Geldwäschenetzwerk vorgehen. In 3 weiteren Bundesländern soll der Großeinsatz ebenfalls laufen, außerdem in Belgien, in Bulgarien und in den Niederlanden. Die Staatsanwaltschaft Duisburg spricht von zahlreichen Durchsuchungsbeschlüssen, von 14 Haftbefehlen und Vermögensarresten von etwa 48,6 Millionen Euro. Laut Staatsanwaltschaft Duisburg gibt es 71 Beschuldigte.
1: Am Hauptstadtflughafen BER nimmt ein neues System zur Drohnenerkennung den Betrieb auf. Damit sollen solche Flugobjekte künftig schneller erkannt werden. Aus der NDR-Nachrichtenredaktion Christiane Rüther.
4: Immer wieder sorgen Drohnen für Störungen im Flugverkehr, legen Flughäfen teilweise für mehrere Stunden lahm. Die deutsche Flugsicherung zieht nun die Konsequenzen. Mit dem neuen System am Hauptstadtflughafen BER sollen Drohnen im An- und Abflugbereich künftig frühzeitig entdeckt werden. Bundesverkehrsminister Bilger sagte, es gehe darum, mit möglichen Gefahren besser umgehen zu können. Man nehme die zunehmende Gefahr durch Drohnen im Umfeld

0: fällt von Flughäfen sehr ernst. Im Laufe des Jahres sollen nun nach und nach weitere internationale Verkehrsflughäfen mit dem System zur Drohnenerkennung ausgestattet werden.
1: Der Preis für das Deutschland-Ticket könnte im kommenden Jahr erneut steigen. Statt wie bisher 63 Euro sei ein Betrag von knapp 67 Euro möglich. Das berichtet die Rheinische Post unter Berufung auf den sogenannten Koordinierungsrat Deutschland-Ticket. Das Gremium will heute den neuen Preis offiziell festlegen. Maßgeblich ist ein Kostenindex, auf den sich die Verkehrsminister der Länder geeinigt haben. Berücksichtigt werden dabei Personal-, Energie- und Betriebskosten der Verkehrsbranche. In Stockholm sind heute früh die Preisträgerinnen des Right Livelihood Award bekannt gegeben worden, in Deutschland oft alternativer Nobelpreis genannt. Die Ehrung geht in diesem Jahr ausschließlich an Frauen und von Frauen geführte Organisationen. Aus Stockholm, Jana Sinram.
2: Ausgezeichnet wird die pakistanische Menschenrechtsaktivistin Jalila Haider, die sich als erste Anwältin aus der Minderheit der Hazara für deren Rechte einsetzt. Auch die US-amerikanische Informatikerin Timnit Gebru wird mit einem Right Livelihood Award geehrt für ihren Kampf gegen Machtkonzentration im Bereich der künstlichen Intelligenz. Eine weitere Auszeichnung geht an die Organisation Rural Women's Assembly, eine Bewegung von Kleinbäuerinnen aus 11 Ländern im südlichen Afrika. Die georgische Menschenrechtsorganisation Georgian Young Lawyers Association bekommt den Right Livelihood Award für ihren Einsatz zum Aufbau und Schutz der Demokratie in Georgien. Die Auszeichnung wird seit mehr als 40 Jahren von einer schwedischen Stiftung vergeben. Sie ehrt damit Menschen, die sich für Umweltschutz, Frieden und Menschenrechte stark machen.
1: In Deutschland werden immer mehr Online-Bestellungen zurückgeschickt. In diesem Jahr sind es voraussichtlich 560 Millionen Pakete und damit so viele wie noch nie zuvor. Das hat die Uni Bamberg berechnet. Vergangenes Jahr waren es noch 550 Millionen Pakete. Gründe sind laut Experten, dass viele Händler Gratis-Retouren anbieten und immer mehr Menschen über Smartphone-Apps einkaufen statt am Computer. In den Apps würden weniger Informationen durchgelesen, bevor man den Bestellbutton drückt. Das waren die Nachrichten.
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4: Beim Wetter kann man sagen, geliefert wie bestellt. Ein Wechsel aus Sonne und Wolken, zumeist trocken. 19 Grad auf Hiddensee bis 29 Grad in Osnabrück. Morgen dann bewölkt, örtlich teils gewittriger Regen, nach Osten hin länger sonnig bei 18 bis 24 Grad. Am Freitag bewölkt oder nebelig, später freundlich 18 bis 21 Grad. 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A1 Osnabrück Richtung Bremen. Zwischen dem Dreieck Stuhr und Bremen-Arsten 5 Kilometer stockender Verkehr vor der Baustelle. A1 Hamburg Richtung Lübeck. Zwischen dem Kreuz Barkte Heide und Bad Oldesloe 5 Kilometer Stau. Die A20 Rostock Richtung Lübeck ist zwischen Kreuz Wismar und Wismar Mitte wegen Bergungsarbeiten weiterhin gesperrt. Und A27 Bremen Richtung Bremerhaven zwischen Bremerhaven Süd und Bremerhaven Gestemünde 3 Kilometer stockender Verkehr vor der Baustelle. 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Ich bin Stefan Schlag. Schön, dass Sie dabei sind. Guten Morgen. Es ist schon eine Zäsur. Mehr als 20 Jahre nach dem Sturz von Saddam Hussein im Irak und nach jahrelangen erbitterten Kämpfen gegen die Terrormiliz Islamischer Staat IS ziehen die letzten US-Soldaten aus dem Irak nun ab. Heute soll dieser Abzug formell abgeschlossen sein. Kriege, Vertreibung, Terrorismus, politische Unruhen haben tiefe Spuren hinterlassen in dem Land. Ohne das US-Militär beginnt nun eine neue Phase, und zwar der Ungewissheit, aus den USA, Carsten Kühntop.
5: Der Krieg 2003 zum Sturz des irakischen Präsidenten beginnt unter einem Vorwand. Im UN-Sicherheitsrat sagt der damalige US-Außenminister Colin Powell:
6: The facts and Iraq's behavior show that
7: Die Fakten und das Verhalten des Irak zeigen, dass Saddam Hussein und sein Regime ihre Bemühungen zur Herstellung weiterer Massenvernichtungswaffen verheimlichen. Saddam Hussein verfügt über chemische Waffen.
6: Saddam Hussein has chemical weapons.
5: Jahre später sagt Powell, zum Zeitpunkt seiner Rede habe die Entscheidung für einen Einmarsch längst festgestanden, seinen Auftritt bereue er. Ohne UN-Mandat ziehen die USA in den Krieg und ohne einen Plan für die Zeit nach Saddam Hussein. Ein Fiasko auf jedem Level, sagt Peter Bergen, Dozent und Journalist.
7: Es war einer der größten Fehler der amerikanischen Außenpolitik. Es war ein Krieg, den man selbst gewählt hatte und der unnötig war.
5: Saddam Hussein finden die US-Soldaten in einem Erdloch, aber Massenvernichtungswaffen nirgends. Zuerst feiern die Menschen in Bagdad die US-Soldaten wie Erlöser. Und George W. Bush, damals US-Präsident, adressiert die amerikanischen Truppen.
8: Because of you, our nation is more secure.
7: Dank Ihnen ist unser Land sicherer. Dank Ihnen ist der Tyrann gestürzt und der Irak ist frei.
8: And Iraq is free.
5: Doch bald kippt die Stimmung. Fotos aus dem Gefängnis Abu Ghraib zeigen Folter durch die Besatzer. Ein blutiger Aufstand wütet. Erst nach Jahren können die Amerikaner ihn niederschlagen, mit Hilfe sunnitischer Stämme und mehr Soldaten. Ende 2011 verlassen die letzten US-Truppen schließlich das Land. Frieden bringt das aber nicht, erklärt Dozent Peter Bergen, denn religiöse Fanatiker rufen ein Kalifat aus.
9: Within 3 years.
7: Innerhalb von 3 Jahren rückte der IS auf Bagdad vor und kam fast bis in die Vororte. Er eroberte mehr als 40% des Irak und 30% Syriens. Das zeigte große strategische Probleme, wie der Bürgerkrieg zwischen Schiiten und Sunniten, den die USA ausgelöst hatten, lassen sich nicht mit dem Militär lösen.
5: Iraks Regierung bittet Amerika um Hilfe gegen den IS. Mehr als 30 Länder schicken Soldaten. Die eigentlichen Schlachten am Boden schlagen vor allem die Iraker selbst unter hohen Verlusten. Die USA unterstützen meist aus der Luft. Schließlich kann der damalige Präsident Donald Trump mitteilen:
10: Last night the United States brought the world's number one terrorist leader to justice. Abu Bakr al-Baghdadi is dead.
5: US-Soldaten haben den Anführer des IS getötet. Das Kalifat ist zerschlagen. Nun bleiben nur noch US-Militärberater im Land. Vor 2 Jahren dann vereinbaren Amerikaner und Iraker einen endgültigen Abzug in Phasen. Auch die USA haben im Irak einen hohen Preis gezahlt. 4.500 gefallene Soldaten, 32.000 Verletzte. Bereits 2016 konnte Donald Trump im Wahlkampf punkten gegen den Konflikt, so Peter Bergen.
7: Der Irakkrieg war ein Grund dafür, dass wir Trump heute als Präsident haben. Er sagt, dass er damals dagegen gewesen sei. Dieser Krieg unterminierte den Glauben der Öffentlichkeit, dass die Regierung weiß, was sie tut.
5: Heute sehen die Amerikaner die Militäreinsätze im Irak als einen großen, ewig dauernden Krieg. Im Wahlkampf vor 2 Jahren versprach Trump, als Präsident werde er sich auf so etwas nicht einlassen.
4: Offizielles Ende der US-Militärpräsenz im Irak. Carsten Künter berichtete aus Washington.
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4: Fluglärminitiativen kritisieren die Umweltbehörde in Hamburg für ihre Bilanz zum nächtlichen Flugverkehr. Der Umweltverband Big Fluglärm Hamburg sagt, eine positive Entwicklung sehe er im Gegensatz zur Behörde nicht. Rosa Erdmann.
11: Der Fluglärmschutzbeauftragte der Stadt hatte gestern mitgeteilt, im vergangenen Jahr gab es nach 23 Uhr etwa 230 weniger verspätete Flüge als im Jahr davor. Aus Sicht der Fluglärminitiative wird in der Bilanz aber die Stunde zwischen 22 und 23 Uhr nicht genug in den Fokus genommen. In dieser Zeit ging die Zahl der regulären Flüge nämlich um fast 370 Ankünfte und Abflüge hoch. Aus Sicht der Initiative hat damit der Fluglärm nicht ab, sondern sogar zugenommen. Martin Mosel vom Umweltverband Big Fluglärm Hamburg sagt, wer nur auf die Verspätungen nach 23 Uhr schaut, bekommt ein unvollständiges Bild. Er kritisiert außerdem, 100% der Verspätungen im vergangenen Jahr wurden im Nachhinein als unvermeidbar eingestuft. Es handelt sich demnach also um kein geeignetes Instrument zum Schutz der Nachtruhe.
4: Die Stadt Schwerin hat finanzielle Probleme. Das Haushaltsloch wird von Jahr zu Jahr größer. Kosten produziert unter anderem das Stadthaus. Nun gibt es neue Diskussionen und Vorschläge, wo die Stadtverwaltung zukünftig ihren Sitz haben könnte. Mirko Bock.
12: Nach NDR-Informationen erwägt die Stadt einen Auszug aus dem Stadthaus am Parkhof. Darüber hat Oberbürgermeister Sebastian Ehlers die Stadtvertreter im Hauptausschuss gestern Abend in der nicht öffentlichen Sitzung informiert. Im vergangenen Jahr hatten die Stadtvertreter beschlossen, das Stadthaus nicht mehr zu mieten, sondern für mehr als 40 Millionen Euro zu kaufen. Das Innenministerium blockiert die Kredite seit dem Frühjahr jedoch. Nun soll neben einem Neubau auf einer städtischen Fläche am Ziegelsee auch der Kauf des AOK-Gebäudes am Grünen Tal eine Variante sein. Dafür hatte sich zuletzt die SPD-Fraktion ausgesprochen. Zu den genauen Kosten wollte sich Ehlers aber wegen laufender Verhandlungen nicht äußern. Er bestätigte dem NDR aber, dass Alternativen zum jetzigen Standort am Parkhof ernsthaft geprüft werden.
9: Anfang August hatte das Hanseatische Oberlandesgericht in Hamburg Mitglieder der rechtsextremen Terrororganisation Letzte Verteidigungswelle verurteilt. Ab heute ist ein mutmaßlicher Sympathisant der Gruppe vor dem Amtsgericht Bergedorf angeklagt, zusammen mit drei weiteren Angeklagten im Alter zwischen 16 und 20 Jahren. Ihnen werden mehrere Gewalttaten vorgeworfen. Elke Spanner.
13: Der Hauptangeklagte soll in eine Chatgruppe der rechtsextremen Letzten Verteidigungswelle neonazistische Parolen eingestellt und außerdem in der Öffentlichkeit mehrfach den Hitlergruß gezeigt haben. Der 17-Jährige gilt für die Ermittler aber nicht als Mitglied der rechtsextremen Gruppe. Deshalb ist dies kein Staatsschutzprozess vor dem Hanseatischen Oberlandesgericht, sondern der Prozess wird vor einer Jugendchefenkammer des Amtsgerichts Bergedorf geführt. Drei der Angeklagten sollen einen jungen Mann, den sie für pädophil hielten, in Geesthacht in einen Hinterhalt gelockt, mit Teleskopschlagstöcken verprügelt und mit Pfefferspray besprüht haben. Alle vier sollen außerdem versucht haben, von einem 19-Jährigen in Billstedt Geld zu erpressen. Den haben sie laut Anklage auch an mehreren Tagen misshandelt. Unter anderem sollen sie mit Springerstiefeln auf ihn eingetreten haben. Wegen des Alters aller Angeklagten kann die Öffentlichkeit vom Prozess ausgeschlossen werden.
9: Seit der Neustadt am Rübenberge in der Region Hannover zwei Brücken nach einem Brand gesperrt sind, staut sich auf den Umleitungsstrecken täglich der Verkehr. Zwei Arbeiter hatten versehentlich eine Gasleitung angebohrt. Ein LKW hatte in der Folge gebrannt und die beiden darüber liegenden Brücken wurden schwer beschädigt. Von den täglichen Staus ist besonders Neustadts Ortsteil Alwisse betroffen. Thorsten Ahles.
14: Besonders heftig ist es morgens und nachmittags im Berufsverkehr am Bahnübergang. Die Schranke ist etwa 14 Stunden am Tag unten, weil dort viele Züge fahren. Dementsprechend lang ist der Rückstau. Am Ortseingang und im Inneren sorgt das erhöhte Verkehrsaufkommen für ein größeres Gefahrenpotenzial. Damit ihre Kinder sicher zur Grundschule kommen, haben Eltern deshalb einen Schülerlotsenservice organisiert. Neustadts Bürgermeister Dominik Herbst kann den Unmut verstehen und kündigte unter anderem an, Zebrastreifen einzurichten, Ampelschaltungen anzupassen und auch verstärkte Radarkontrollen. Voraussichtlich bis Mitte November müssen die Menschen in Alwisse die Situation noch aushalten. Bis dahin soll die Behelfsbrücke in Neustadt fertig gebaut sein und der Verkehr kann wieder über die B6 rollen.
9: Und soweit Informationen aus Norddeutschland. Finden Union und SPD noch einen Kompromiss bei der Pflegereform? Heute soll ja ein Entwurf im Bundeskabinett beraten werden. Aber ob das dazu kommt, das wissen wir jetzt in dieser Minute nicht. Aber vielleicht in 5, denn dann sind wir verabredet mit unserer Korrespondentin in Berlin, um darüber zu sprechen. Das Wichtigste in Kürze jetzt 8.15 Uhr.
1: Das Bundeskabinett beschäftigt sich heute mit einem besseren Schutz von Beschäftigten. Der Gesetzentwurf von Justizministerin Hubich sieht vor allem härtere Strafen vor. Wer Zugbegleiter oder andere Bahnbeschäftigte angreift, muss laut dem Entwurf in Zukunft mit mindestens 6 Monaten Haft rechnen. In schweren Fällen soll es mindestens 1 Jahr sein. Ob in der Kabinettssitzung heute auch über die Pflegereform beraten wird, ist noch unklar. Der Koalitionsstreit über die künftige Finanzierung konnte bislang noch nicht beigelegt werden. Nutzer des Deutschland-Tickets müssen sich im kommenden Jahr auf einen höheren Preis einstellen. Nach Informationen der Rheinischen Post soll er auf knapp 67 Euro steigen. Aktuell kostet das Deutschland-Ticket 63 Euro. Der sogenannte Koordinierungsrat von Bund, Ländern, kommunalen Spitzenverbänden und Verkehrsunternehmen will heute darüber entscheiden. Grundlage für die Erhöhung ist dem Bericht zufolge, dass künftig auch Personal-, Energie- und Betriebskosten der Verkehrsbranche berücksichtigt werden sollen. Russland hat auch in der vergangenen Nacht wieder massiv die ukrainische Hauptstadt Kiew angegriffen. Die Armee setzte bis in die Morgenstunden unter anderem ballistische Raketen und Drohnen ein. Laut Kiews Bürgermeister Klitschko wurden mehrere Menschen durch die Angriffe verletzt. Wohnhäuser und Lagerhallen seien in Brand geraten. In einem Vorort von Kiew wurde nach Behördenangaben ein Kind getötet. Aus einigen Regionen werden zudem Probleme mit der Stromversorgung gemeldet. Und das Wetter in Norddeutschland, Sonne und Wolken, später im Emsland Schauer, 19 Grad auf Hiddensee bis 29 Grad in Osnabrück. Das war der kurze Überblick und jetzt geht's zurück zu Stefan Schlag.
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9: Obwohl gerade die Nationalmannschaften im Einsatz sind, beherrscht im englischen Fußball der Topclub Manchester City die Schlagzeilen, Lars Bente. Es geht nämlich um schwere Verstöße gegen die Finanzregeln.
15: Ja, gemunkelt wurde darüber ja schon länger. Gestern Abend hat dann die Premier League nur noch offiziell Man City in 114 von 115 Anklagepunkten schuldig gesprochen. Unsere Korrespondentin in London, Franziska Hoppen, erklärt, was den Citizens denn genau vorgeworfen wird.
16: Also laut Premier League hat diese unabhängige Kommission festgestellt, dass City zwischen 2009 und 2018 mit einer Reihe seiner kommerziellen Partner Scheinverträge abgeschlossen hat, um die Einnahmen des Vereins künstlich aufzublähen und so Kosten um umgerechnet mehr als 1 Milliarde Euro zu senken. Das sollte den Anschein erwecken, dass City Finanzvorschriften einhält. Der Verein hat demnach außerdem falsche Jahresabschlüsse vorgelegt und die tatsächliche Finanzlage vor Wirtschaftsprüfern und den Fußballaufsichtsbehörden verschleiert. Und City soll auch die Ausgabenobergrenzen der Premier League und der UEFA erheblich überschritten haben und mehrfach gegen seine Pflichten zur Zusammenarbeit gegenüber der Liga verstoßen haben. Der Geschäftsführer der Premier League, Richard Masters, der hat das so zusammengefasst: City habe fast ein Jahrzehnt lang, Zitat, systematisch gegen die Regeln der Premier League verstoßen.
15: Ja, spannend wird nun sein, welche Konsequenzen Man City für diese Verstöße drohen. Darüber wird noch einmal extra beraten. Die möglichen Sanktionen, die gehen von Geldstrafen und Punktabzüge bis hin zu einem Zwangsabstieg. Der Club selbst, der wird jetzt erst einmal wohl in Berufung gehen. Die englische Nationalmannschaft, die konnte gestern ja einen Sieg feiern. Das Team vom deutschen Trainer Thomas Tuchel, das hat sich mit 2:0 in Tschechien durchgesetzt. Die Engländer sind damit Gruppenzweite hinter Spanien. Der Weltmeister, der hat bisher beide Nations League-Spiele gewonnen. Und gegen Kroatien, da gab es am Abend einen 4:1-Erfolg. Einen Erfolg bräuchte auch die deutsche Nationalmannschaft mal wieder dringend. Auch unter dem neuen Bundestrainer hakt es ja an allen Ecken. Ein 1:1 in den Niederlanden und eine 0:1-Pleite zu Hause gegen Griechenland. Morgen geht es dann gegen Serbien weiter mit einigen Fragezeichen. Ja, welche Fragen muss Jürgen Klopp denn jetzt schnellstmöglich beantworten? Tim Brockmeier.
17: Allen voran finde ich die Frage, wie er schnellstmöglich diesen Kader 2 auf Gegner Serbien einstellt und ihm die Idee seines Kloppschen Fußballs vermittelt. Denn das Abschlusstraining heute ab 12 Uhr in Herzogenaurach ist erst die zweite Einheit, die Klopp mit dem kompletten 25-Mann-Kader hat, der jetzt die zweite Hälfte dieser Länderspielpause bestreiten wird. Also mehr als offensichtlich, dass der Bundestrainer sehr wenig Zeit für seine Arbeit mit dem Team hat. Nach dem Training geht es nämlich dann schon nach München, wo morgen gegen Serbien gespielt wird. Nächste Frage da, nach der Griechenland-Ernüchterung, wie knackt man einen tiefstehenden, defensiven, auf Konter lauernden Gegner? Denn das wird Serbien genauso machen wie Griechenland. Eine unbeschwerte, freche Flügelzange Said Elmala und Lennart Kahl könnte da helfen. Frage 3 ist die nach dem Keeper im deutschen Tor. Da deutet nach Ter Stegen gegen Oranje und Damen gegen Griechenland jetzt alles auf Jonas Obich hin. Der soll wohl jetzt die Möglichkeit bekommen, sich zu zeigen. Und Jürgen Klopp muss sich fragen, wem er die Kapitänsbinde verpasst. Joshua Kimmich gehört ja wie geplant nicht mehr dem Kader an und ganz so viele erfahrene Nationalspieler sind dann zwischen all den Neuen gar nicht zu finden in Kader 2. Nico Schlotterbeck wird wohl die Binde tragen.
15: Ob es morgen Abend dann nach dem Spiel gegen Serbien noch mehr Fragezeichen für Klopp und Co. geben wird, das erfahren wir ab 20.55 Uhr. Dann ist nämlich Anstoß in München, live zu sehen im ZDF und live zu hören dann hier auf NDR Info. Die Basketballer aus Rostock, die sind gestern Abend in den zweitwichtigsten Europapokalwettbewerb gestartet, allerdings ohne Erfolg. Bei der Eurocup-Premiere der Seawolves, da gab es auswärts gegen Favorit Hapoel Jerusalem eine deutliche Niederlage, 73:94. Wegen der angespannten Sicherheitslage in Israel wurde das Spiel ohne Zuschauer in Belgrad ausgetragen. Und dann noch der Blick nach Nordamerika, da ist nämlich die beste Eishockeyliga der Welt, die NHL, losgegangen. Unter anderem ja auch mit deutscher Beteiligung bei den Boston Bruins, da ist nicht nur der Trainer Marco Sturm ein Deutscher, sondern auch Spieler John Jason, kurz JJ Peterka. Der 24-jährige Nationalspieler, der hat sein Debüt gefeiert beim neuen Club. Und wie? Mit einem eigenen Treffer hatte er großen Anteil am 3:0-Erfolg gegen die New York Rangers.
18: Wirklich einer der besten Spots zu spielen in der Liga. Ich glaube einfach mit der History und mit allem, was man hier hat in Boston, ist es schon ein großes Privileg, auch hier zu spielen. Und ich habe das eigentlich ganzes Spiel angenossen. War von Anfang an richtig geil. Gute Stimmung. Und ja, so kann man starten.
15: Ja, einen Fehlstart fast noch verhindert hätte eben gerade der deutsche Eishockeystar Leon Dreiseitel mit seinen Edmonton Oilers gegen Vancouver. Da konnte ein 2:5 Rückstand kurz vor Schluss doch noch ausgeglichen werden. In der Verlängerung gab es dann aber die 5:6 Niederlage der Oilers. Dreiseitel, der ja 2020 Deutschland Sportler des Jahres wurde, der blieb zum Saisonauftakt noch ohne Treffer.
9: Und soweit der Sport mit Lars Bente. Die Pflegereform, unser NDR-Info-Thema heute früh, soll ja heute auch im Bundeskabinett beraten werden. So ja der Plan. Doch ob es soweit kommt, das ist immer noch offen. Bis zuletzt haben Union und SPD darum gerungen. Isabel Karas ist unsere Korrespondentin heute früh im Hauptstadtstudio in Berlin. Wir haben ja vor 2 Stunden schon mal gesprochen und da war es ja noch nicht klar, ob nun die Reform im Bundeskabinett beraten wird oder nicht. Sind wir jetzt schlauer?
19: Sehr viel schlauer sind wir tatsächlich immer noch nicht. Also wir telefonieren schon den gesamten Morgen wirklich die Pressestellen durch beim Kanzleramt, beim Bundesgesundheitsministerium, beim Finanzministerium. Und überall hören wir bisher nur, dass es noch nichts Neues gibt. Aber es heißt auch, wir melden uns zeitnah. Da warten wir also gerade drauf. Und eben war die Bevollmächtigte der Bundesregierung für Pflege, das ist Katrin Staffler von der CSU, im Morgenmagazin beim ZDF zu Gast, hat sich da kurz geäußert und gesagt, die Gespräche seien wohl gestern bis in die Nacht noch gegangen und seien gut gelaufen. Sie rechnet damit, dass die Gespräche heute zum Ende kommen. Auf die Frage, ob das bedeutet, das Thema sehen wir auf der Tagesordnung fürs Kabinett, konnte sie aber auch noch nicht abschließend antworten.
9: Hm. Wann geht es los? Um 10, ne? Oder?
19: Um 10 war der Termin, richtig.
9: Okay. Gut, da bleibt ja nicht mehr so viel. Wenn man da einen Kompromiss gefunden hat zwischen Union und SPD, woran hat das denn immer noch gehakt zum Schluss?
19: Ja, die Ansätze von beiden Koalitionspartnern, wie man denn das Finanzloch bei den Pflegekassen schließen möchte, die sind durchaus unterschiedlich. Die Unionsseite schaut da mehr auf die Ausgaben. Carsten Linnemann, der Gesundheitsminister von der CDU, möchte eben unter anderem die Kriterien dafür verschärfen, wer jetzt am Ende die finanzielle Hilfe bei der Pflege bekommt. Also möchte, dass die Kassen da strenger hinschauen, bevor sie unter anderem einen Pflegegrad genehmigen. Und es sollen auch die Zuschüsse, die der Staat Pflegebedürftigen und ihren Angehörigen fürs Pflegeheim gewährt, die sollen langsamer ansteigen als bisher. Die SPD ist eben der Meinung, so ein reines Kürzungspaket, wie Matthias Miersch von der SPD das bezeichnet, das machen wir nicht mit, das finden wir ungerecht. Die fordern unter anderem einen Preisdeckel für die Pflegekosten und wollen den unter anderem damit finanzieren, dass es einen finanziellen Ausgleich geben soll zwischen gesetzlicher und privater Pflegeversicherung. Das sind wohl die Punkte, über die dann auch noch bis in die Nacht debattiert worden ist.
9: Dann gibt es aber auch ein bisschen Zeitdruck, was die Bundesregierung angeht. Wir haben das ja gesehen, dass viele Menschen unzufrieden sind mit der Arbeit der Bundesregierung. Wir haben die Landtagswahlen gehabt, wo ja die beiden Parteien auch nicht so doll abgeschnitten haben, insbesondere die CDU. Und da ist ja die Frage, diese Pflege, die muss ja reformiert werden, die muss kommen. Sind wir eigentlich ein richtiges großes Stück weiter im Vergleich zu dem, was es bereits ja im Sommer gab, also als ja Nina Warke noch Ministerin war, Gesundheitsministerin, und die ja auch schon einen Entwurf vorgelegt hat?
19: Ja, zumindest finde ich es eigentlich ganz gut, dass jetzt beide Seiten auch mal offen ihre Punkte auf den Tisch legen und ja in der Tat versuchen, sich da auf einen Kompromiss zu einigen. Also wenn wir jetzt hören, es hat gute Gespräche gegeben, dann lässt das ja darauf hoffen, dass der Kompromiss vielleicht nicht heute, aber dann hoffentlich zeitnah steht. Gleichzeitig wird der zeitliche Plan sicherlich schwierig nur umzusetzen sein. Also eigentlich wollte das Bundesgesundheitsministerium, dass das Gesetz am 1. Januar schon in Kraft treten soll. Jetzt wissen wir aber auch, wenn so etwas im Bundeskabinett beschlossen wird, dann ist das immer nur der erste Schritt, mit dem quasi das eigentliche parlamentarische Verfahren angestoßen wird, dass also auch noch die verschiedenen Lesungen im Bundestag stattfinden können und dass das Ganze dann auch im Bundesrat noch abgestimmt werden kann. Und das wird sich nun, wenn das heute nicht auf der Tagesordnung stehen sollte, sicherlich verzögern.
9: Und das weiß man ja auch, wenn so ein Entwurf in den Bundestag kommt, geht er ja nie so raus, wie er dann reingekommen ist. Das,
19: richtig.
9: Das weiß man ja auch. Also gibt es da dann beispielsweise aus den Ländern auch nochmal, ist da mit Widerstand zu rechnen?
19: Ja, tatsächlich von den Ländern und Kommunen gab es in den letzten Tagen auch schon einige Anmerkungen. Da ist die Sorge, dass eben am Ende die Kommunen auch auf Kosten sitzen bleiben, weil dann am Ende auch die Kommunen eben einspringen müssen, wenn jetzt Angehörige von Pflegebedürftigen oder die Pflegebedürftigen selbst eben für manche finanzielle Sachen nicht mehr aufkommen können. Also auch da haben wir in den letzten Tagen schon Kritik gehört. Da ist dann natürlich die Frage, inwiefern das jetzt Eingang gefunden hat in die Beratung. Da wir da so wenig hören aus diesen Gesprächen, ist das leider nur schwer zu beantworten.
9: Isabel Karas war das live aus Berlin zum Stand der Pflegereform, die heute möglicherweise ins Kabinett kommt. Da ist man noch dabei, offenbar sich abzustimmen bei Union und SPD.
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9: Und die Meinungsbeiträge in den Medien befassen sich mit dem Zustand der CDU und insbesondere mit Philipp Amthor. Der CDU-Politiker hatte sicher einen eigenen Strandkorb ins Kanzleramt liefern lassen und erntete dafür erheblich Kritik. Unser Gastautor heute, Harald Likus, Politikredakteur der Braunschweiger Zeitung. Und er meint, in der Debatte um Philipp Amthor gehe es um mehr.
20: Wahrscheinlich schafft er es nicht in den Jahresrückblick. Der Strandkorb von Philipp Amthor. Dabei hätte er es eigentlich verdient. Und zwar unter der Kapitelüberschrift »Mit solchem Quark beschäftigten sich die Deutschen 2026«. Die Überschrift klingt lustig, ist aber nicht so gemeint. Die Aufregung über diesen läppischen, selbstbezahlten, im Kanzleramt aufgestellten, für instinktlos erklärten und nun wieder abtransportierten Strandkorb reiht sich ein in die Geschichte einer sich selbst erfüllenden Prophezeiung. Die Politiker merken es einfach nicht, das ist die Botschaft. Der Konsens bröckelt weg, der Kredit, auf den die Akteure der repräsentativen Demokratie angewiesen sind, wird kaum noch gewährt. Und jede Verfehlung, jede Schamlosigkeit oder auch nur Ungeschicklichkeit wird von den Betrachtern als potenzielle Entlastung begrüßt. Motto, na wenn die so sind, dann ist es vielleicht gar nicht so schlimm, dass das tradierte System vor die Hunde geht. Dann brauche ich, der ich bislang gut damit gefahren bin, auch kein schlechtes Gewissen zu haben. Und so kommt es, dass dieselben Leute, die sich morgens über den neuesten destruktiven Quatsch ereifern, am Abend die Erosion der politischen Mitte beklagen. Lustig ist das nicht. Traurig ist das.
9: Die Meinung von Harald Likus von der Braunschweiger Zeitung. Die Frankfurter Allgemeine Zeitung findet den Wirbel um den Strandkorb überzogen.
21: Der Shitstorm riecht freilich nicht nur ekelhaft, er hat auch die Wirkung eines Sandsturms. Er schleift Ecken und Kanten ab und Politiker endgültig rund. Auch Amthor glaubte nun nicht, den Sturm abwettern zu können. Der Strandkorb ist auf dem Weg zurück nach Mecklenburg-Vorpommern. Die Republik aber geht weiter einer Zukunft entgegen, in der politischen Mitte dringend benötigte Talente der Politik einen Korb geben und sie damit den wirklich Scham- und Skrupellosen an den Rändern überlassen, den man sie nicht überlassen dürfte.
9: Die Meinung in der Zeit klingt so.
21: Deshalb überrascht es, dass Amthor nun seinen Strandkorb so schnell aufgegeben hat. Wem außer ihm und natürlich Markus Söder hätte man denn zugetraut, das harmlose Strandmöbel auf dem Regierungsbalkon zu verteidigen? Es muss wirklich schlecht bestellt sein um das bürgerlich-konservative Selbstbewusstsein, wenn selbst der sonst so schmerzfreie wie schalkhafte Amthor wegen ein bisschen Korbgeflecht Angst vor dem Volkszorn hat.
9: Und die Tagespost aus Würzburg hält die Aufregung schlicht für falsch.
21: Wir führen die falschen Debatten. Entscheidend ist, ob es den Politikern der CDU gelingt, endlich die Reformen umzusetzen, die das Land dringend braucht. Ob sie das am Schreibtisch oder vom Strandkorb aus erledigen, ist völlig egal.
9: Das waren die Standpunkte. Zusammengestellt hat sie heute Betül Zarikaya.
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1: Um 8.30 Uhr mit Emily Seidel. Das Bundeskabinett befasst sich heute mit dem Schutz von Bahnbeschäftigten. Im Gesetzentwurf von Justizministerin Hubig sind härtere Strafen bei Angriffen vorgesehen. Aus der NDR Nachrichtenredaktion Simone Kienzle.
22: Wer Zugbegleiter oder andere Bahnbeschäftigte angreift, muss laut dem Entwurf in Zukunft mit mindestens 6 Monaten Haft rechnen. In schweren Fällen soll es mindestens 1 Jahr sein. Das Gesetz würde dann unter anderem auch für Attacken auf Polizisten, Rettungskräfte oder Gerichtsvollzieher gelten. Bahnchefin Paller lobte, die Änderung würde die Sicherheit für Mitarbeiter und Reisende erhöhen. Die Verschärfung eingefordert hatten zuletzt die Gewerkschaft EVG und der Betriebsrat der DB Regio. Sie drohten zwischenzeitlich damit, den Regionalverkehr lahmzulegen, wenn das Gesetz nicht in diesem Jahr kommt. Im Februar war ein Zugbegleiter von einem Fahrgast angegriffen und tödlich verletzt worden. Außerdem geht es in dem Gesetzentwurf um Fälle von Volksverhetzung. Dafür soll das passive Wahlrecht entzogen werden können.
1: Ob das Kabinett wie ursprünglich geplant über den Gesetzentwurf zur Pflegereform beraten wird, ist noch unklar. Union und SPD haben offene Fragen zur Finanzierung noch nicht klären können. Mit einer groß angelegten Razzia geht die Polizei seit dem Morgen gegen ein Geldwäschenetzwerk vor. Offenbar stehen dabei auch Mitglieder der Rockergruppe Hells Angels im Fokus. Mehr als 1000 Einsatzkräfte der Staatsanwaltschaft Duisburg, der Polizei und der Finanzbehörden sind mit dabei. Dabei durchsuchen sie Gebäude in Duisburg, in Nordrhein-Westfalen sowie in drei anderen Bundesländern. Außerdem gibt es Razzien in Belgien, Bulgarien und den Niederlanden. Die Staatsanwaltschaft spricht von 14 Haftbefehlen, 71 Beschuldigten und rund 49 Millionen Euro Vermögen, das vorläufig eingefroren wird. Das Deutschlandticket könnte erneut teurer werden. Einem Medienbericht zufolge soll der Preis für das kommende Jahr heute festgelegt werden. Aus Berlin Philipp Eckstein.
0: Die Rheinische Post berichtet, am späteren Mittag wird der sogenannte Koordinierungsrat Deutschland-Ticket tagen. Dort sitzen Vertreter von Bund, Ländern und den Verkehrsbetrieben. Sie sollen heute einen neuen Preis für das Deutschland-Ticket beschließen. Die Rheinische Post nennt einen möglichen Preis von knapp 67 Euro. Berechnet wird der Preis anhand eines Kostenindex, der unter anderem die Personal-, Energie- und Betriebskosten berücksichtigt und die Zahl der verkauften Tickets. Derzeit kostet das Deutschland-Ticket 63 Euro im Monat. Das Deutschlandticket gilt bundesweit für den öffentlichen Nah- und Regionalverkehr. Rund 14,5 Millionen Menschen nutzen es. Bund und Länder bezuschussen das Ticket mit jeweils 1,5 Milliarden Euro.
1: Am Hauptstadtflughafen BER soll ein neues System zur Drohnenerkennung künftig für mehr Sicherheit im Luftverkehr sorgen. Wie Bundesverkehrsminister Bilger mitteilte, sollen damit Drohnen im An- und Abflugbereich frühzeitig entdeckt und die zuständigen Stellen über mögliche Gefährdungen informiert werden. Zuletzt hatten am BER immer wieder ferngesteuerte Flugobjekte für Probleme gesorgt. Allein im ersten Halbjahr 2026 wurden nach Angaben der Deutschen Flugsicherung 28 Drohnen gesichtet. In 7 Fällen musste der Flugverkehr deshalb vorübergehend unterbrochen werden. Rund die Hälfte der Menschen in Europa ist in diesem Jahr hohen Ozonwerten ausgesetzt gewesen. Das geht aus aktuellen Daten des EU-Erdbeobachtungsprogramms Copernicus hervor. Besonders der heiße Sommer mit vielen Waldbränden hat demnach die Belastung begünstigt. Ozon ist in Bodennähe schädlich, weil es in die Atemwege eindringt und Husten, Augenbrennen oder Kurzatmigkeit verursachen kann. Besonders betroffen sind Menschen mit Asthma sowie Kinder und ältere Menschen. Die Europäische Umweltagentur sieht eine Verbindung zwischen der Ozonverschmutzung und etwa 60.000 Todesfällen. 7 Monate nach dem Urteil gegen Maja T. wird in Budapest heute die Entscheidung im Berufungsverfahren erwartet. Die nonbinäre Person aus Jena, die zur linken Szene gehört, war im Februar wegen schwerer tätlicher Angriffe auf mutmaßliche Rechtsextremisten in Ungarn zu 8 Jahren Haft verurteilt worden. Die Staatsanwaltschaft verlangt in der Berufung eine schärfere Strafe, die Verteidigung einen Freispruch. Maja T. war im Dezember 2023 in Berlin verhaftet und ein halbes Jahr später an Ungarn ausgeliefert worden. Nach Ansicht des Bundesverfassungsgerichts war die Auslieferung rechtswidrig, weil die Haftumstände in Ungarn nicht ausreichend geprüft wurden. Nach den massiven Überschwemmungen in weiten Teilen Thailands ist die Hochwasserlage weiter angespannt. Mindestens 22 Menschen kamen nach Behördenangaben ums Leben. Aus Singapur Florian Barth.
2: Auch wenn der Regen in Bangkok und in anderen Teilen Thailands nachgelassen hat, zahlreiche Straßen in Wohngebieten stehen immer noch unter Wasser. Große Wassermengen aus höher gelegenen Regionen fließen noch flussabwärts und erreichen tiefer gelegene Gebiete erst mit Verzögerung. Der Verkehr am internationalen Flughafen Suvarnabhumi ist weiterhin beeinträchtigt. Die Fluggesellschaft Thai Airways hat zahlreiche Flüge gestrichen, unter anderem nach Deutschland.
1: Das waren die Nachrichten.
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9: Heute ein Wechsel aus Sonne und Wolken, bleibt trocken. 19 Grad auf Hiddensee bis 29 Grad in Osnabrück. Morgen dann bewölkt, teils gewittriger Regen, nach Osten hin länger sonnig bei 18 bis 24 Grad. Am Freitag bewölkt oder neblig, später freundlich 18 bis 21 Grad. Und Sonnabend dann teils wechselhaft, teils trüb, meist trocken, 17 bis 22 Grad. 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Stau, der stockender Verkehr ab 4 Kilometer Länge. A1 Osnabrück Richtung Bremen zwischen Dreieck Stur und Bremen-Arsten 5 Kilometer stockender Verkehr vor der Baustelle. A1 Hamburg Richtung Lübeck zwischen dem Kreuzberg der Heide und Bad Oldesloe 5 Kilometer Stau. Die A1 Lübeck Richtung Fehmarn ist zwischen Neustadt-Pelzerhaken und Lenzahn wegen Reinigungsarbeiten gesperrt, dadurch staut es sich. A7 Hannover Richtung Flensburg zwischen Hamburg-Hausbruch und dem Elbtunnel gibt es 5 Kilometer Stau. Und die A20 Rostock Richtung Lübeck ist zwischen dem Kreuz Wismar und Wismar Mitte wegen Bergungsarbeiten weiterhin gesperrt. 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Ich bin Stefan Schlag. Schön, dass Sie dabei sind. Guten Morgen.
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9: Die schwarz-rote Koalition will ja eine Pflegereform auf den Weg bringen, so viel steht fest. Streit gibt es aber um die Frage, wie konkret das passieren soll. Noch ist unklar, ob das Bundeskabinett in Berlin heute, wie ursprünglich geplant, darüber berät. Das ist zur Stunde immer noch offen. Klar ist, der Handlungsbedarf ist groß, die Kosten für die Pflege drohen aus dem Ruder zu laufen. Wie lassen sich die Kosten eindämmen? Unser NDR-Info-Thema heute früh, indem wir auf diese Pflegereform schauen. Schon jetzt ist das Defizit enorm. Die Rede ist von 4,4 Milliarden Euro bis Ende dieses Jahres. Ich habe mit Claudia Plass aus unserer Wirtschaftsredaktion über Grundsätzliches auch gesprochen. Woran liegt es denn, dass die Pflegekasse so dick rote Zahlen schreibt?
6: Ganz einfach gesagt, immer mehr Menschen in Deutschland sind pflegebedürftig, aber im Verhältnis dazu gibt es immer weniger Menschen, die Beiträge einzahlen. Und dazu kommt, die Kosten für die Pflege sind gestiegen und so wird das Defizit immer größer. Das wächst bis Ende des Jahres auf geschätzt 4,4 Milliarden Euro, du hast es gesagt. Von dieser Höhe geht der Spitzenverband der gesetzlichen Krankenkassen aus. Und der warnt, schon im Oktober könnten die Einnahmen nicht mehr reichen, um Pflegeleistungen voll zu finanzieren.
9: Inzwischen sind fast 6 Millionen Menschen in Deutschland pflegebedürftig, auch weil mehr Menschen im System erfasst werden.
6: Ja, so ist es. Und das hängt auch mit der Reform von 2017 zusammen. Wenn man sich da die Zahlen anschaut, 1999 waren etwa 2 Millionen Menschen in Deutschland pflegebedürftig. Es folgte da ein stetiger Anstieg. Aber nach 2017, da ging die Kurve recht steil nach oben. Der Grund: mit der damaligen Pflegereform wurden auch die Regeln für die Pflegeeinstufung geändert. Und damit wurden deutlich mehr Menschen erfasst. Zu allem muss man immer noch mal dazu sagen, ein Großteil der Pflegebedürftigen, der wird zu Hause versorgt, nämlich 80%, die meisten davon durch Angehörige, ein Teil durch ambulante Pflege- und Betreuungsdienste.
9: Wie hoch sind die Pflegekosten derzeit und wie sehr sind sie gestiegen?
6: 70,4 Milliarden Euro im vergangenen Jahr, so hoch beziffert das Bundesgesundheitsministerium die Leistungsausgaben der sozialen Pflegeversicherung. Und die haben sich in den vergangenen 10 Jahren demnach mehr als verdoppelt. Und vergleicht man die ambulante und die stationäre Pflege, dann wird deutlich mehr Geld im ambulanten Bereich ausgegeben, nämlich gut 47 Milliarden Euro. Und im stationären Bereich, also in Pflegeheimen, fallen Ausgaben in Höhe von gut 23 Milliarden Euro an, also etwa die Hälfte.
9: Weniger Gesamtausgaben heißt aber nicht, dass die Pflege im Heim billiger ist, denn dort werden ja deutlich weniger Menschen gepflegt. Die Kosten für den Einzelnen sind also höher.
6: Ja, und die Kosten tragen die Pflegebedürftigen zum Großteil selbst. Das sind durchschnittlich gut 3.300 Euro monatlich für das erste Jahr in einem Pflegeheim. Und dieser Betrag ist zuletzt weiter gestiegen. Seit Beginn des Jahres legte der Eigenanteil nämlich um rund 120 Euro zu. Das hat der Verband der Ersatzkassen berechnet. Und die höheren Anteile kommen laut Verband auch deswegen zustande, weil die Personalkosten gestiegen sind.
9: Wie setzen sich die Heimkosten grundsätzlich zusammen und was ist da der größte Brocken?
6: Da gibt es ganz verschiedene Posten. Kosten für Unterkunft, für Verpflegung, für Investitionen und für die Ausbildung von Pflegekräften. Und dann gibt es den Bereich Pflege und Betreuung. Und der macht einen großen Teil der Gesamtkosten aus. Nämlich laut Verband der Ersatzkassen knapp 1.800 Euro monatlich im Durchschnitt im ersten Aufenthaltsjahr. Und an diesem Teil beteiligen sich die Pflegekassen. Und dabei ist wichtig zu wissen, der Zuschuss, der steigt, je länger der Aufenthalt im Pflegeheim dauert.
9: Um den Eigenanteil wird bei der anstehenden Pflegereform ja auch gerungen. Die SPD will diesen Eigenanteil deckeln. Wie soll das passieren?
6: Na, bei ihrem Vorschlag, da setzt die SPD genau eben bei diesem letzten Posten an, Pflege und Betreuung, beim sogenannten einrichtungseinheitlichen Eigenanteil, so heißt es offiziell, also bei dem Bereich, der eben von den Pflegekassen bezuschusst wird. Und dieser Anteil, 1.800 Euro, soll zunächst begrenzt werden auf 1.500 Euro. Und das würde für Heimbewohner erst einmal eine Entlastung von etwa 300 Euro bedeuten. Die anderen Bereiche, Unterkunft, Verpflegung und Investitionskosten, die sind von einem Deckel nicht betroffen. Und vorgesehen sind dann weitere Entlastungsschritte.
9: So ein Deckel, könnte der den Durchbruch bringen, damit die Kosten für die Pflege im Heim nicht weiter aus dem Ruder laufen?
6: Na, das ist die Frage. Die Union jedenfalls, die lehnt einen solchen Deckel bislang ab, mit der Begründung, dass die Begrenzung alleine die finanzielle Belastung der Pflegebedürftigen nicht grundsätzlich gelöst werden, die Probleme dort. Sie setzt bei den Reformplänen eher auf Einsparungen, unter anderem darauf, dass die höheren Kassenzuschüsse zum Eigenanteil erst später greifen als bislang. Und entscheidend ist ja die Frage, wie soll das gegenfinanziert werden?
9: Informationen von Claudia Plass aus unserer Wirtschaftsredaktion. Die Pflegereform, unser NDR-Info-Thema heute früh. Gleich 8.42 Uhr. Seit Wochen wird weltweit über Risiken der künstlichen Intelligenz diskutiert und in welchem Umfang eine Kontrolle erfolgen sollte. Diese Diskussion hat ja die Branche selbst ausgelöst. Nun hat sich US-Präsident Trump mit den KI-Bossen getroffen. Was dabei rausgekommen ist, berichtet aus den USA Giselle Uecker.
7: Es war ein Treffen der Giganten, das Who is Who der Tech-Branche, geladen zu einem Arbeitsessen im Weißen Haus. SpaceX-CEO Elon Musk saß direkt neben US-Präsident Donald Trump an einer langen Tafel. In gleicher Reihe auch Meta-Chef Mark Zuckerberg oder Anthropic-Geschäftsführer Dario Amodei. Damit alle aufs Foto passen, mussten einige in zweiter Reihe hinter dem Präsidenten stehen, zum Beispiel Amazon-Chef Jeff Bezos. Auf der Tagesordnung stand das Thema künstliche Intelligenz.
8: Well, there's a belief that there should be tremendous self-regulation.
7: Die Runde sei sich einig, dass es bei der Entwicklung von KI ein hohes Maß an Selbstregulierung geben sollte, erklärt Präsident Trump. Das habe man in einem Abkommen vereinbart, das zwar nicht rechtlich, aber dafür moralisch bindend sei.
8: I think it's morally binding, yeah.
7: Zu den Grundsätzen und Verpflichtungen, die in dem Papier skizziert wurden, gehören nach Angaben von Meta-Chef Mark Zuckerberg mehrere Ebenen von Kontrollmechanismen, darunter eine interne Risikobewertung sowie externe Prüfer und Gutachter. Ich denke, das sind gute Fortschritte. Die Idee ist nicht, dass es das Einzige bleibt, was wir je tun werden. Das ist ein erster Schritt, auf den sich die gesamte Branche einigen könnte. Schon seit Wochen gibt es in den USA eine Debatte über die Regulierung von künstlicher Intelligenz. KI-Agenten von führenden Unternehmen waren außer Kontrolle geraten und verantwortlich für Hackerangriffe. Betroffene CEOs wie Sam Altman von OpenAI oder Dario Amodei von Anthropic forderten daraufhin, das Tempo im KI-Wettlauf zu drosseln und internationale Richtlinien aufzustellen. US-Präsident Trump lehnt das allerdings ab. Er will, dass die derzeit dominierenden US-Unternehmen das Rennen gegen Konkurrent China gewinnen.
8: Our companies are dominating the world. They're dominating China. They're dominating everybody. We want to keep it that way.
7: Der demokratische Senator Richard Blumenthal glaubt nicht daran, dass eine freiwillige Selbstregulierung von Tech-Unternehmen ausreicht, um Gefahren bei der KI-Entwicklung zu beseitigen. In einer überparteilichen Gesetzesinitiative im US-Kongress fordert er deshalb eine rechtlich bindende Regulierung und erklärt sein Engagement im Interview mit CNBC.
10: There's a total lack of trust.
7: Es herrscht ein völliger Mangel an Vertrauen gegenüber großen Tech-Unternehmen. Wir haben das schon mit einer Initiative zu sozialen Medien durchgemacht, die von den Unternehmen abgelehnt wurde. Sie haben gesagt, vertraut uns, wir beschützen Kinder, was nicht funktioniert hat. Aktuell hat Blumenthals Gesetzesinitiative wenig Aussicht auf Erfolg. Von den vielen Warnungen lässt sich US-Präsident Donald Trump nicht beunruhigen. Seine Priorität, die Umbenennung von künstlicher Intelligenz.
8: And we're going to be renaming it superintelligence, officially renaming it.
7: Ganz offiziell soll ab sofort von Superintelligenz gesprochen werden. Das besiegelte der US-Präsident gestern mit seiner Unterschrift auf einem entsprechenden Dekret.
9: Soweit der Bericht von Giselle Uecker. US-Präsident Trump hat sich mit den KI-Bossen getroffen und keinen weiteren Regulierungsbedarf gesehen. 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Die Pflegereform soll heute ins Kabinett kommen, aber ob das passiert, ist tatsächlich immer noch offen. Union und SPD müssen da noch einen Kompromiss finden. Und wir haben das zum NDR-Info-Thema gemacht heute früh. Aus unterschiedlichen Perspektiven schauen wir da drauf. Und wir haben unter anderem mit einem Fachmediziner vom Uniklinikum in Heidelberg darüber gesprochen, wie er das Pflegesystem und auch die Reformpläne sieht. Hören Sie gleich das Interview. Zunächst das Wichtigste in Kürze, 8.46 Uhr.
1: Die Bundesregierung will die steigende Zahl der Angriffe auf Bahnbeschäftigte nicht länger hinnehmen und plant zur Abschreckung härtere Strafen. Das geht aus dem Gesetzentwurf von Justizministerin Hubig hervor, der heute vom Kabinett beschlossen werden soll. Wer Zugbegleiter oder andere Bahnbeschäftigte angreift, muss demnach künftig mit mindestens 6 Monaten Haft rechnen. In schweren Fällen soll es mindestens 1 Jahr sein. Die Preise für Benzin und Diesel sind in diesem Monat auf ein Jahreshoch geklettert. Nach Berechnungen des ADAC lag der Liter Diesel im September im Schnitt bei 2,39 Euro. Ein Liter Super E10 kostete demnach durchschnittlich 2,27 Euro. Damit liegen die Preise über den bisherigen Rekordmarken im August und April. Von morgen an könnte der Sprit allerdings günstiger werden. Dafür soll jedenfalls der Tankrabatt sorgen, den die Bundesregierung beschlossen hat und der bis Ende des Jahres gilt. Die Polizei geht seit heute früh in mehreren Bundesländern gegen Geldwäscher vor, darunter auch Mitglieder der Rockergruppe Hells Angels. Die Federführung hat die Staatsanwaltschaft Duisburg. Insgesamt sind etwa 1000 Polizisten und Ermittler von Finanzbehörden im Einsatz. Razzien gibt es außer in Nordrhein-Westfalen noch in 3 anderen Bundesländern sowie in Belgien, Bulgarien und den Niederlanden. Laut Staatsanwaltschaft sollen 14 Haftbefehle vollstreckt und ein Vermögen von fast 50 Millionen Euro eingezogen werden. Und das Wetter in Norddeutschland: Sonne und Wolken, später im Emsland Schauer, 19 Grad auf Hiddensee bis 29 Grad in Osnabrück. Das war der kurze Überblick und jetzt geht's zurück zu Stefan Schlag.
9: Union und SPD ringen offenbar weiter um die Pflegereform. Es ist unklar, ob der Gesetzentwurf von Gesundheitsminister Lindemann wie geplant heute im Bundeskabinett beraten werden kann. Seit dem Wochenende schon verhandeln SPD und Union in verschiedenen Runden über diese Pläne, mit denen ja weitere Beitragserhöhungen in der Pflege im kommenden Jahr verhindert werden sollen. Die SPD droht mit Blockade, denn sie sieht in diesen bisherigen Plänen ein reines Kürzungspaket und sagt, da gehen wir nicht mit. Wie kann die Pflege denn langfristig finanziert werden und vielleicht sogar besser werden? Darüber habe ich mit Professor Clemens Becker vom Universitätsklinikum Heidelberg gesprochen. Er ist leitender Mediziner dort und beschäftigt sich auch mit den Kosten im Gesundheitswesen. Und wir haben das Interview begonnen mit den Kosten, die in einem Heim entstehen, für einen Heimplatz für die Pflegebedürftigen dort und ihre Familien. Die SPD will diesen Eigenanteil deckeln. Ich habe ihn gefragt, ob er das als einen guten Weg ansieht.
4: Ich denke, wir müssen grundsätzlich das System quasi überdenken und diese Debatten sind nötig, aber es gibt komplett auch andere Wege. Also zum Beispiel in Norwegen ist es so, dass die Menschen 90% ihrer Rente für den Pflegeheimplatz aufbringen, unabhängig davon, wie viel Geld sie insgesamt dann bezahlen können und der Rest von der Kommune aufgebracht wird. Das hat dazu geführt, dass die Kommunen sehr, sehr viel in Prävention zum Beispiel, eben dass die Menschen möglichst lange zu Hause bleiben können. Also es gibt ganz andere Ansätze und die werden im Moment umfangend und ausreichend gar nicht diskutiert. Also wir müssen hier grundsätzlich ran.
9: Grundsätzlich ran, das sehe ich, wenn ich Sie richtig verstehe, bei der gegenwärtigen Reformdebatte nicht. Lassen Sie uns mal auch über die Zahl der Pflegebedürftigen sprechen. Die ist in den vergangenen Jahren deutlich gestiegen auf rund 6 Millionen. Liegt das allein daran, dass die Gesellschaft älter wird?
4: Nein, das ist sicherlich die Zahl, die an allererster Stelle diskutiert werden muss. Im Moment ist es so, das dürfen wir nicht übersehen, dass zwischen 1940 und 1950 die Zahl der Menschen, die geboren wurden, ja deutlich rückläufig ist. Das heißt, bei den über 80-Jährigen, und das sind die meisten Menschen, die in den Pflegeheimen dann eben versorgt werden, sind die Zahl der Menschen im Moment weniger als vor 5 oder 6 Jahren. Und dieser Trend wird sich bis 2030 fortsetzen. Und die Situation, die wir jetzt haben, ist, dass trotz der Tatsache, dass wir weniger Menschen haben in dieser Altersgruppe, die Zahl der Leistungsempfänger deutlich angestiegen ist. Jetzt könnte man natürlich die nachfolgende Frage stellen, ob denn die deutsche Bevölkerung insgesamt deutlich kränker oder deutlich pflegebedürftiger geworden ist. Und das ist nicht der Fall. Also das, was hier passiert ist, ist offenbar was ganz anderes, dass durch die Veränderungen im Begutachtungssystem, die ungefähr zwischen 2010 und 2017 eingeführt wurden, ein deutlicher Anstieg Einstieg der Menschen eben erfolgt ist, die eben Leistungen der Pflegeversicherung beziehen. Und was wir bisher überhaupt nicht haben, ist, dass wir damit nachgewiesen haben, dass der Versorgungsgrad oder die Versorgungsqualität und diese Dinge besser geworden sind. Also wir haben einen Zuwachs an Leistungsempfängern, wir haben keine Verbesserung der Qualität und wir haben eine Explosion der Kosten. Und wenn wir das weiter fortschreiben würden, dann werden wir ab 2035 bis 2050 in eine Situation kommen, die aus gesellschaftlicher Perspektive komplett untragbar ist.
9: Dann lassen Sie uns doch, Herr Becker, über eine Perspektive sprechen, über etwas, was das verändern könnte, aus Ihrer Sicht vielleicht als auch als Fachmediziner ins Bessere führen könnte. Wo würden Sie dann da ansetzen? Sie haben das Begutachtungssystem angesprochen. Also geht es wahrscheinlich auch um die Einstufung in Pflegegrade. Wo würden Sie ansetzen?
4: Das Erste, was wir überlegen sollten, also wie können wir das Thema der Pflegebedürftigkeit durch Prävention und Rehabilitation verändern? Und es gibt viel, was wir da tun können. Zum Beispiel kann man eben durch Präventionsprogramme das Auftreten der Demenzerkrankung um 3 bis 5 Jahre nach hinten schieben. Dafür gibt es gute Programme, die man etablieren könnte. Das ist bisher allenfalls halbherzig, wenn überhaupt, gemacht worden. Es gibt andere Bereiche, also zum Beispiel der Bereich eben der Fraktur, der Sturzprävention, wo wir viel tun können. Da können wir etwa 25 bis 30% eben der schweren Frakturen, die häufig eben zu Pflegeheimaufnahmen oder Pflegebedürftigkeit eben führen, eben entsprechend verhindern. Das andere ist, dass wir konsequent eben zum Beispiel, wenn jemand eine akute Erkrankung hat, also klassisches Beispiel wäre da zum Beispiel auch wieder der Oberschenkelhalsbruch, dass Menschen eine entsprechende qualifizierte geriatrische Rehabilitation erreichen, entsprechend durchführen können. Da muss man sagen, dass zum Beispiel das Bundesland Hamburg das bis vor kurzem überhaupt nicht angeboten hat. Also es gibt viel zu tun, dass wir den Pflegebedarf eben entweder präventiv oder rehabilitativ verändern können.
9: Also das heißt ja auch schon, dass man das System, also das ganze Pflegesystem einmal, ich will nicht sagen ganz auf links ziehen sollte, aber auf jeden Fall muss man es verändern. Sehen Sie das denn in der gegenwärtigen Reformdebatte oder wird da nur hier und da so ein bisschen geschaut, wie man die Kosten senken kann, aber im Grunde wird wenig verändert oder gar nichts?
4: Also es gab ja eine Expertengruppe, die im Dezember letzten Jahres Vorschläge unterbreitet hat, aber diese Vorschläge sind bei weitem nicht ausreichend. Es ist jetzt vorgesehen, dass eine weitere Expertengruppe das angehen muss und ich hoffe inständig, dass diese Expertengruppe tatsächlich breit aufgestellt wird, also dass wir im Bereich zum Beispiel Experten aus der hausärztlichen Medizin, aus den Krankenhäusern, aus der Pflegewissenschaft, Praktiker und so weiter da zusammenbringen, um tatsächlich eben einen Reformgedanken zu entwickeln, der den Namen auch verdient. Es gibt viele Vorschläge zum Beispiel aus den Nachbarländern. Also wir können aus Frankreich, wir können aus Kanada, wir können aus anderen Ländern solche Systeme übernehmen. Das gegenwärtige Begutachtungssystem, und das kann man kaum glauben, ist im Hinblick auf die Validität, also dass das gemessen wird, was tatsächlich gemessen wurde, überhaupt nicht untersucht. Es gibt keine einzige Publikation, die jemals dazu veröffentlicht wurde. Das ist ein Skandal. Und man hat damals in den Nullerjahren ein System entwickelt, was ausdrücklich darauf ausgelegt war, eben möglichst vielen Menschen den Zugang zu gewähren, ohne zu prüfen, ob die Menschen tatsächlich davon profitieren. Und da muss man ran.
9: Das Pflegesystem. Clemens Becker vom Universitätsklinikum Heidelberg im Interview hier bei uns auf NDR Info.
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9: Vor 80 Jahren wurden beim ersten Nürnberger Prozess die Urteile verkündet. Angeklagt waren zunächst die Hauptkriegsverbrecher, 22 Nazi-Größen wie Göring, Hess, Keitel oder von Ribbentrop. Bis 1949 folgten weitere Prozesse vor dem Militärgerichtshof der Alliierten, letzten Endes auch mit dem Ziel, so etwas wie Völkerrecht zu etablieren, was später dann zum Internationalen Strafgerichtshof führte. Vor diesem Hintergrund, dieses ersten der insgesamt 13 Nürnberger Prozesse, spielt ein ARD-Dokudrama, das eine Geschichte erzählt, die sich so tatsächlich abgespielt hat. Wie diese Geschichte und deren Hintergründe bei einem explizit jungen Publikum ankamen, hat Jens Büchsenmann gestern in einem Hamburger Kino beobachten können.
5: Das Zeise-Kino in Hamburg-Altona. Es gibt Popcorn und Cola und ein gespanntes, sehr junges Publikum, das gezielt eingeladen worden war von den Produzenten des Films, vom NDR, sowie von der Funke Mediengruppe, um, wie es in der Einladung heißt, das Demokratieverständnis und die Rolle freier Medien öffentlich zu reflektieren und journalistisch einzuordnen. Denn eine der beiden Hauptfiguren ist ein junger Reporter, der diesen ersten Nürnberger Prozess für eine internationale Nachrichtenagentur verfolgt. Ernst Michel, mit 22 Jahren damals der Jüngste unter den Berichterstattern.
11: Warum tust du dir das an?
12: Was genau?
11: Den Prozess. Willst du sie hängen sehen?
12: Ich will verstehen, warum.
11: Ja, deswegen sind wir wahrscheinlich alle hier.
5: In dieser Spielszene will der junge Mann, der vor gerade mal 6 Monaten aus Auschwitz entkommen war, verstehen, warum seine Eltern und seine ganze Familie umgebracht wurden. Ein paar Szenen weiter ein Interview mit dem Erwachsenen Ernst Michel, längst nach Amerika emigriert.
13: Die Tatsache, dass ich, ein Holocaust- und Auschwitz-Überlebender, der in Deutschland geboren und aufgewachsen ist, jetzt dabei war, als die obersten Nazis vor Gericht gestellt wurden. Schon allein dafür hat sich das Überleben gelohnt.
5: Die Produktion verknüpft sehr geschickt Spielhandlung und Interviews, beschränkt sich auf wenige Protagonisten, zu denen eine junge Auschwitz-Überlebende gehört, die in Nürnberg als Zeugin aussagen

0: hätte er zuvor nacherleben können, wie sich beide in Auschwitz versprechen, dass sie heiraten würden, falls sie überleben. Auch diese Spielszenen erzählen eine wahre Geschichte, nämlich die der Überlebenden, die eine weitere Generation von Kindern und Enkeln hinterlassen werden.
1: Mir hat gefallen, dass der Film auch so gut auf Jugendliche, sag ich jetzt mal, abgestimmt war und vor allem gar nicht so ein Film war mit ganz vielen Wörtern, die Jugendliche nicht kannten, sondern einfach auch gut zu verstehen war.
2: Bei mir ist hängen geblieben, also dass man auf jeden Fall, dass wir jetzt darauf achten müssen, vor allem unsere Generation, dass nichts in Vergessenheit geraten soll. Und dass es sehr wichtig ist, dass wir auch unseren zukünftigen Kindern irgendwann alles weiterzuerzählen.
0: Emotionen der Spielszenen und klare Sprache der Interviews von Überlebenden für den Historiker Oliver von Wrochem bestätigen diese Reaktionen eine Erfahrung, die der Leiter der Hamburger KZ-Gedenkstätte Neuengamme oft macht, gerade im Gespräch mit Schülern und Jugendlichen.
3: Man muss fragen und man muss einen Raum geben für die Möglichkeit, eigenständig zu denken und auch vielleicht sich ein eigenes Bild zu bilden und vielleicht auch einen Weg zu gehen, der nicht geradlinig ist und der auch nicht vorgegeben ist, sondern auch kontrovers sein kann. Eben dialogisch, im Dialog zu sein. Und ich glaube, wenn wir das tun, dann können wir auch Jugendliche erreichen für die Themen, die uns wichtig sind.
0: Völkerrecht und Meinungsfreiheit und Demokratie. Und 100 junge Leute, die 2 Stunden mit großer Konzentration auf Podium und Leinwand geblickt haben. Handys waren kaum zu sehen.

0: Ende einer Ära um den US-Truppenabzug im Irak geht es gleich nach den Nachrichten. Dann hier mit Jessica Achmura. Soweit NDR Info an diesem Mittwoch mit Stefan Schlag.
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2: Um 9 Uhr mit Benjamin Kirsch. Das Bundeskabinett berät heute über einen Gesetzentwurf, der härtere Strafen bei Angriffen auf Bahnmitarbeiter vorsieht. Bundesjustizministerin Hubich erklärte im Deutschlandfunk, Hintergrund sei die zunehmende Zahl von Übergriffen. Die neuen Regeln reichten zwar nicht alleine als Abschreckung aus, es gehe aber darum, jetzt ein Signal zu senden, so die SPD-Politikerin.
3: Zum anderen müssen wir natürlich auch in allen Bereichen dafür sorgen, dass die Menschen sicherer sind. Die Bahn rüstet ja jetzt nach. Ich habe auch mit dem Kollegen Bilger gesprochen. Ich glaube, es ist wichtig, dass wir Prävention betreiben, aber dass wir da, wo wir sehen, es kommt zu regelmäßigen Angriffen, es kommt zu immer mehr Angriffen bei der Bahn, sind es mittlerweile 5 Angriffe täglich, dass wir da dann auch als Staat sagen, wir schützen diejenigen, die dafür sorgen, und zwar für die Menschen hier in diesem Land, dass der Laden läuft, dass wir die eben noch mal besonders unterstützen.
2: Bundesjustizministerin Hubich. Die Polizei geht seit dem Morgen mit einer groß angelegten Razzia gegen ein Geldwäschenetzwerk vor. Offenbar sind auch Mitglieder der Rockergruppe Hells Angels im Fokus. Aus Duisburg, Leonie Miss.
4: Mehr als 1000 Kräfte der Staatsanwaltschaft Duisburg, der Polizei und der Finanzbehörden sind im Einsatz. Sie wollen gegen ein bundes- und europaweit tätiges Geldwäschenetzwerk vorgehen. In 3 weiteren Bundesländern soll der Großeinsatz ebenfalls laufen, außerdem in Belgien, in Bulgarien und in den Niederlanden. Die Staatsanwaltschaft Duisburg spricht von zahlreichen Durchsuchungsbeschlüssen, von 14 Haftbefehlen und Vermögensarresten von etwa 48,6 Millionen Euro. Laut Staatsanwaltschaft Duisburg gibt es 71 Beschuldigte.
2: Am Hauptstadtflughafen BER nimmt ein neues System zur Drohnenerkennung den Betrieb auf. Damit sollen solche Flugobjekte künftig schneller erkannt werden. Aus der NDR-Nachrichtenredaktion Christiane Rüther.
5: Immer wieder sorgen Drohnen für Störungen im Flugverkehr, legen Flughäfen teilweise für mehrere Stunden lahm. Die deutsche Flugsicherung zieht nun die Konsequenzen. Mit dem neuen System am Hauptstadtflughafen BER sollen Drohnen im An- und Abflugbereich künftig frühzeitig entdeckt werden. Bundesverkehrsminister Bilger sagte, es gehe darum, mit möglichen Gefahren besser umgehen zu können. Man nehme die zunehmende Gefahr durch Drohnen im Umfeld von Flughäfen sehr ernst. Im Laufe des Jahres sollen nun nach und nach weitere internationale Verkehrsflughäfen mit dem System zur Drohnenerkennung ausgestattet werden.
2: Russland hat auch in der vergangenen Nacht wieder massiv die ukrainische Hauptstadt Kiew mit Raketen und Drohnen angegriffen. Laut Kiews Bürgermeister Klitschko sind Wohnhäuser und Lagerhallen in Brand geraten. In einem Vorort wurden nach Behördenangaben mindestens 3 Menschen getötet, darunter ein Kind. Aus einigen Regionen werden zudem Probleme mit der Stromversorgung gemeldet. Seit mehreren Wochen kommt vor allem die ukrainische Hauptstadt Kiew aufgrund von ständigen Luftangriffen nicht zur Ruhe.

0: Rund die Hälfte der Menschen in Europa ist in diesem Jahr hohen Ozonwerten ausgesetzt gewesen. Das geht aus aktuellen Daten des EU-Erdbeobachtungsprogramms Copernicus hervor. Besonders der heiße Sommer mit vielen Waldbränden hat demnach die Belastung begünstigt. Trotz Warnungen will US-Präsident Trump die Aufsicht über die KI-Technologie den Entwicklerfirmen überlassen. Eine staatliche Kontrolle lehnt er weiter ab. Aus der Nachrichtenredaktion Petra Mittermeier.
1: Trump ist sich sicher, die Unternehmen kontrollieren sich am besten selber. Der Staat dürfe die Branche nicht ausbremsen. Das machte der US-Präsident nach einem Treffen mit den Chefs der großen US-Tech-Unternehmen in Washington deutlich. Nach seinen Angaben haben die Verantwortlichen eine freiwillige Vereinbarung unterzeichnet, ihre KI-Modelle zu überprüfen, intern und extern. In den vergangenen Monaten waren immer wieder Zwischenfälle bekannt geworden, bei denen sich KI-Agenten selbstständig gemacht hatten und anders vorgingen als von den Entwicklern beabsichtigt.
0: Nach den massiven Überschwemmungen in weiten Teilen Thailands ist die Hochwasserlage weiter angespannt. Mindestens 22 Menschen kamen nach Behördenangaben ums Leben. Aus Singapur Florian Barth.
2: Auch wenn der Regen in Bangkok und in anderen Teilen Thailands nachgelassen hat, zahlreiche Straßen in Wohngebieten stehen immer noch unter Wasser. Große Wassermengen aus höher gelegenen Regionen fließen noch flussabwärts und erreichen tiefer gelegene Gebiete erst mit Verzögerung. Der Verkehr am internationalen Flughafen Suvarnabhumi ist weiterhin beeinträchtigt. Die Fluggesellschaft Thai Airways hat zahlreiche Flüge gestrichen, unter anderem nach Deutschland.
0: Das waren die Nachrichten.
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4: Am Mittwoch, den 30. September, ein Wechsel aus Sonne und Wolken und zumeist auch trocken. Höchstwerte dazu 19 Grad auf Hiddensee und bis 29 Grad in Osnabrück. Und morgen am Donnerstag bewölkt, örtlich auch teils gewittriger Regen. Nach Osten hin scheint die Sonne ein bisschen länger. Maximal 18 bis 24 Grad. 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Mit Stau oder stockendem Verkehr ab 4 Kilometern Länge ist ein bisschen was los auf den Straßen. A1 Osnabrück Richtung Bremen zwischen Dreieck Stur und Bremen-Arsten 5 Kilometer stockend vor der Baustelle. Die A1 Lübeck Richtung Fehmarn ist zwischen Neustadt-Pelzerhaken und Lensahn wegen Reinigungsarbeiten gesperrt, dadurch staut es sich. A7 Hannover Richtung Flensburg zwischen Hamburg-Heimfeld und dem Elbtunnel 7 Kilometer Stau. Und die A20 Rostock Richtung Lübeck ist zwischen Kreuz Wismar und Wismar Mitte wegen Bergungsarbeiten gesperrt. Kommen Sie sicher und entspannt an Ihr Ziel mit NDR Info. Ich bin Jessica Achmura. Einen schönen guten Morgen. Mitten im Krieg gegen den Iran beenden die USA ihre jahrelange Militärpräsenz im Nachbarland Irak. Noch beschlossen von Präsident Trumps Vorgänger Joe Biden. Im Iran und bei den von ihm unterstützten irakischen Schiitenmilizen wird dieser Tag als historischer Sieg gefeiert. Internationale Sicherheitsexperten warnen dagegen vor einem gefährlichen Machtvakuum. Sie befürchten auch, dass die Islamisten des Islamischen Staats wieder aufleben. Unsere Korrespondentin Anna Osius dazu.
5: Wenn es nach dem Sprecher des irakischen Armeechefs geht, ist der heutige 30. September ein Festtag. Ein wahrlich irakischer Freudentag. Wir sind stolz darauf, dass unsere Souveränität wiederhergestellt wird. Keine US-Truppen mehr im Irak. Die mehr als 20 Jahre lange militärische Präsenz im Land soll beendet sein. Eigentlich waren die US-Kampfeinheiten bereits 2011 abgezogen. Doch durch den Vormarsch der Terrororganisation Islamischer Staat kamen Truppen der internationalen Anti-IS-Koalition ins Land. Auch die deutsche Bundeswehr beteiligte sich an der Mission. Militärberater dürften ihre Arbeit erstmal fortsetzen. Das Feldlager in Erbil wurde aber geräumt. Der irakische Premierminister Ali al-Saidi: Mit dem Ende der Mission der internationalen Koalition beginnen wir bei den Beziehungen zu unseren Partnern eine neue Phase. Von einer militärischen zu einer wirtschaftlichen und entwicklungspolitischen Zusammenarbeit. Und der irakische Premier geht noch einen Schritt weiter. Keine Waffen mehr außerhalb der irakischen Armee. Wir sind fest entschlossen, sicherzustellen, dass alle Waffen in den Händen der staatlichen Institutionen sind. Das ist allerdings noch Wunschdenken. Im Irak agieren zahlreiche hochbewaffnete Milizen, viele eng mit dem Iran verbündet. Seit dem Sturz von Langzeitdiktator Saddam Hussein 2003 konnte der Iran seine Machtstellung im Nachbarland ausweiten. Durch den Sturz des irakischen Regimes wurde den Iranern der Irak auf dem Silbertablett serviert, sagt der jordanische Politikwissenschaftler Amer al-Sabeili. Die Iraner konnten zur einflussreichsten Kraft aufsteigen und sogar darüber entscheiden, wie der Irak regiert wird. Die Führung in Teheran hat gleich doppelt Einfluss: durch direkte Einmischung in die Politik in Bagdad und durch Unterstützung von bewaffneten Milizen. Und die scheinen wenig Interesse daran zu haben, ihre Waffen abzugeben. Der Rückzug der US-Truppen mitten im Irankrieg sehen der Iran und seine verbündeten Milizen als Grund zum Feiern. Eine Entwaffnung? Undenkbar.
6: There is total rejection for anything that's called disarming.
5: Es gibt eine große Ablehnung beim Thema Entwaffnung. Das wird nicht passieren, sagt auch Sayed Iyad, irakischer Politikanalyst. Während der USA-Israel-Iran-Krieg möglicherweise bald erneut eskaliert, werden diese Truppen doch nicht aufgeben. Diesen Trumpf lässt sich der Iran nicht nehmen. Solange es keinen US-Deal mit dem Iran gibt, ist es unwahrscheinlich, dass die Milizen ihre Waffen abgeben. Die Frist zur Abgabe der Waffen wurde jetzt auf Sommer nächsten Jahres verschoben. Und manche fürchten, sollte die irakische Regierung ihren Entschluss durchsetzen wollen, könnte es zu einem neuen offenen Konflikt im Irak kommen. Und noch eine Gruppe macht sich Sorgen, die Kurden. Sie regieren im Norden des Irak in einer autonomen Selbstverwaltung mit eigenen Streitkräften. Müssen jetzt auch die Peschmerga ihre Waffen niederlegen? Und was heißt das für den Einsatz gegen die Terrormiliz Islamischer Staat, die immer noch mit Schläferzellen im Irak vertreten ist? Nicht nur die Kurden äußern die Befürchtung, dass sich der IS nach dem Truppenabzug wieder ausbreiten könnte. Wir beobachten neue Bewegungen von Schläferzellen des IS, seit es den Termin für den Truppenabzug gibt, sagt Servan Barzani, Oberkommandeur der Peschmerga. Das hat den IS-Terroristen moralisch Auftrieb gegeben. Viele ungeklärte Fragen und Gefahren am Tag des US-Truppenabzugs, der, so können die Iraker nur hoffen, ihrem Land Glück bringen soll. Und nicht neue Gewalt.
4: Unsere Korrespondentin Anna Osius über das Ende einer Ära, über den US-Truppenabzug im Irak heute am 30. September 2026. 9:10 jetzt.
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4: In der Volkswagen-Zentrale in Wolfsburg in Niedersachsen, da stehen die Zeichen weiter auf Konfrontation. Seit Monaten streiten die Arbeitnehmenden und Vertreter der Chefetage über den Kurs des kriselnden Autobauers. Heute treffen sich beide Seiten in Hannover. Die Arbeitnehmer haben das Gespräch Mitte September ja selbst erzwungen. Hintergrund sind die Sparpläne. Die Beschäftigten befürchten, dass die Zusagen aus dem Tarifvertrag von 2024 nichts mehr wert sind. Bertil Starke.
7: Im ganzen Konzern sollen in den nächsten Jahren Zehntausende weitere Jobs gestrichen werden. Zusätzlich zu den bereits vereinbarten 50.000 Stellen, 35.000 davon in Deutschland. Diesem Personalabbau hatte die Arbeitnehmerseite vor 2 Jahren zugestimmt. Im Gegenzug versprach die VW-Spitze, auf betriebsbedingte Kündigungen und Werkschließungen zu verzichten. Außerdem sollte in die deutschen Standorte investiert und neue Produkte für die Fabriken entwickelt werden. IG Metall und Betriebsrat sehen diesen Deal in Gefahr. Äußerungen des VW-Vorstandes hätten erhebliche Zweifel daran geweckt, ob das Unternehmen an den vereinbarten Investitions- und Produktzusagen uneingeschränkt festhalten will, heißt es. Deshalb zogen die Arbeitnehmervertreter eine Klausel des Tarifvertrages und erzwangen damit das heutige Gespräch in Hannover. Die VW-Chefetage begrüßt das Treffen. Den Vorwurf, bestehende Vereinbarungen zu verletzen, wies Volkswagen aber zurück. Das sei schlichtweg falsch, so Markenpersonalvorstand Maiswinkel im VW-Intranet.
4: Das war eine komplizierte Operation. Gestern Abend haben mehrere Schiffe und ein riesiger Schwimmkran Kabel für die Stromautobahn Südling erfolgreich durch das Störsperrwerk bei Wewelsfleth in Schleswig-Holstein manövriert. Auf beiden Seiten waren dabei laut Auftraggeber Tennet nur 10 cm Platz. Auf der anderen Seite Deutschlands, da läuft es mit dem Projekt Südlink laut dem dort zuständigen Übertragungsnetzbetreiber Transnet BW dagegen nicht ganz so rund. Die Trasse soll ab 2028 Strom aus Windparks in Norddeutschland in den Süden bringen. Theresa Erl mit den Einzelheiten.
8: Eigentlich war geplant, dass die Stromtrasse im baden-württembergischen Bad Friedrichshall durch ein Bergwerk gehen soll. Dort haben Seismologen aber jetzt unterirdische Wasserzuflüsse gefunden, so das Unternehmen Transnet BW. Deshalb kann der Schacht dort nicht mehr gebaut werden. Nun muss aufwendig umgeplant werden. Dafür muss das Unternehmen neue Grundstückseigentümer anfragen und die Bundesnetzagentur muss neue Genehmigungsverfahren anstoßen. Dadurch entstehen nach Angaben einer Sprecherin in jedem Fall Mehrkosten. Wie hoch genau, konnte sie noch nicht sagen. Verzögern soll sich die Inbetriebnahme von SüdLink Stand jetzt allerdings nicht. Die ist weiterhin für 2028 geplant.
9: Die Schwarzgruppe will in Dummersdorf in Mecklenburg-Vorpommern ein Rechenzentrum bauen und hat nun die Einwohnerinnen und Einwohner über die Pläne informiert. Rund 200 Interessierte kamen zu der Versammlung in der Nähe von Rostock gestern Abend zusammen. Vanessa Kjaulehn.
10: Konkrete Bauzeichnungen für eines der größten Rechenzentren Deutschlands gäbe es noch nicht, räumte der Planer ein. Als Baustart nannte die Schwarzgruppe dennoch das kommende Jahr. Auf die meisten Publikumsfragen gab es Antworten, so entstehe weder Lärm noch verbrauche die Anlage viel Wasser. Zudem bekräftigten die Vertreter des Investors, es gäbe eine Absichtserklärung der Stadtwerke Rostock. Diese sehe vor, die entstehende Abwärme zum Heizen zu nutzen. Davon sollen laut Bürgermeister Sprank auch die Dummersdorfer profitieren. Sprank bekräftigte, Dummersdorf stehe geschlossen hinter dem Projekt, auch wegen der erwarteten Gewerbesteuer. Widerspruch gab es darauf nicht.
9: Das schlechte Ergebnis der CDU bei den letzten Landtagswahlen, das war das große Thema beim Landesparteitag der Hamburger CDU. Etwa 190 Parteimitglieder haben sich gestern Abend in Othmarschen getroffen. Annalena Ehle hat zugehört.
11: Der CDU-Landesvorsitzende Dennis Thiering sagte mit Blick auf die Wahlniederlagen der CDU:
12: Auch wenn die Bundesregierung formal natürlich nicht zur Abstimmung stand bei den drei Landtagswahlen, war es vor allem eine Abstimmung über die Arbeit dieser Bundesregierung.
11: Er sprach von einem Debakel für die CDU und davon, dass Menschen Vertrauen in die Politik verloren hätten.
12: CDU, CSU und auch die SPD müssen die Probleme unseres Landes jetzt endlich konsequent angehen.
11: So Thiering. Es komme darauf an, den Menschen das Leben besser zu machen.
12: Und dabei brauchen wir jetzt eine Agenda 2030, 2035 für Deutschland. Es muss ein Ruck durch unser Land gehen,
11: meinte der CDU-Chef. In seiner Rede ging es aber auch um die Sparpläne des Hamburger Senats. Bei Schulen, Hochschulen, der inneren Sicherheit und der Polizei dürfe nicht gespart werden, so Thiering. Der rot-grüne Senat habe es versäumt, in guten Haushaltsjahren Rücklagen zu bilden. Er kündigte an, dass die CDU eigene Sparvorschläge erarbeiten wolle.
9: Soweit Informationen aus Norddeutschland auf NDR Info. Und gleich nach dem kurzen Überblick schauen wir im Sport von Norddeutschland ins Vereinigte Königreich, nach Manchester City. Einer der erfolgreichsten Fußballclubs überhaupt. Und der muss sich jetzt, der Champions League-Sieger von 23, mit einem möglichen Zwangsabstieg beschäftigen. Warum, wieso, weshalb? Lars Bender aus unserer Sportredaktion erklärt es uns gleich. Vorher alles, was wichtig ist, kurz gefasst, 9.15 Uhr.
0: Das Bundeskabinett beschäftigt sich heute mit einem besseren Schutz von Bahnbeschäftigten. Der Gesetzentwurf von Justizministerin Hubig sieht vor allem härtere Strafen vor. Wer Zugbegleiter oder andere Bahnbeschäftigte angreift, muss laut dem Entwurf in Zukunft mit mindestens 6 Monaten Haft rechnen. In schweren Fällen soll es mindestens 1 Jahr sein. Die Pflegebeauftragte der Bundesregierung Staffler sieht im Streit zwischen Union und SPD über eine Reform der Pflegeversicherung den Willen zur Einigung. Ihre Informationen zufolge sind die Gespräche zwischen beiden Seiten gut gelaufen, so dass ein Beschluss in der heutigen Kabinettssitzung durchaus möglich ist. Grundsätzlich sei aber eine Reform der Strukturen notwendig, sagte Staffler im Morgenmagazin von ARD und ZDF. Das brauche aber Zeit. Deshalb begrüße sie den Vorschlag von Gesundheitsminister Linnemann, eine Expertenkommission einzusetzen, um weitgehende Schritte einzuleiten. Nutzer des Deutschland-Tickets müssen sich im kommenden Jahr auf einen höheren Preis einstellen. Nach Informationen der Rheinischen Post soll er auf knapp 67 Euro steigen. Aktuell kostet das Deutschland-Ticket 63 Euro. Der sogenannte Koordinierungsrat von Bund, Ländern, kommunalen Spitzenverbänden und Verkehrsunternehmen will heute darüber entscheiden. Grundlage für die Erhöhung ist dem Bericht zufolge, dass künftig auch Personal-, Energie- und Betriebskosten der Verkehrsbranche berücksichtigt werden sollen. Das Wetter in Norddeutschland. Sonne und Wolken, später im Emsland Schauer, 19 Grad auf Hiddensee bis 29 Grad in Osnabrück. Das war der kurze Überblick. Weiter mit Jessica Chmura.
9: Dankeschön.
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9: Manchester City gehört zu den erfolgreichsten Fußballclubs der vergangenen 15 Jahre. Nun muss sich der Champions League-Sieger von 2023 allerdings mit einem möglichen Zwangsabstieg beschäftigen, Lars Bente.
13: Ja, denn das wäre durchaus eine mögliche Sanktion. Gestern Abend hat die englische Premier League auch offiziell mitgeteilt, dass eine unabhängige Kommission Manchester City in 114 von 115 Anklagepunkten schuldig gesprochen hat. Es geht um schwere Verstöße gegen die Finanzregeln. Frage an Ina Kast. Ja, was bedeutet dieses Urteil denn nun?
14: Dass City und seine Anhänger ziemlich zittern, denn das Spektrum der möglichen Strafen ist groß. Da ist von einem drastischen Punktabzug und von hohen Geldstrafen die Rede. Aber die Premier League könnte den Club sogar von der Liga ausschließen. Bis Freitag kann City jetzt erstmal noch Berufung gegen das Urteil einlegen und wird das auch tun. Über die genauen Sanktionen wird dann in einer separaten Anhörung entschieden. Es geht übrigens um mögliche Vergehen aus der Zeit zwischen 2009 und 2018. Also es handelt sich um die ersten 9 vollständigen Spielzeiten des Clubs im Besitz der Herrscherfamilie aus Abu Dhabi. Man City wird unter anderem vorgeworfen, illegale Finanzspritzen aus Abu Dhabi erhalten zu haben. Aber es geht auch um versteckte und umgeleitete Zahlungen an Trainer und Spieler. Auch das alles getarnt als Beraterhonorare von einem Verein aus Abu Dhabi. Beobachter rechnen damit, dass sich das Ganze noch ziemlich ziehen wird, bis wirklich klar ist, wie die Strafe konkret aussieht.
13: Ja, die englische Presse, die spricht übrigens von einem, Zitat, Jahrhundertprozess und einem irreparablen Schaden für den englischen Fußball. Der deutsche Fußball, der krankt gerade mit Blick auf die Nationalmannschaft, denn auch unter dem neuen Bundestrainer Jürgen Klopp sind die Auftritte des DFB-Teams bisher eher ausbaufähig. Morgen kommt es zum dritten Länderspiel in der Gruppenphase der Nations League. Es geht in München gegen das noch punktlose Serbien und Klopp hat auch in seinem neuen Kader wieder viele neue Gesichter mit dabei. Tim Brockmeier stellt einige von ihnen vor.
15: Ein ziemlich schüchternes Lächeln und wahnsinnig große Augen.
16: Sehr aufregend.
15: Findet Mika Bauer das alles bei der DFB-Elf. Er steht da im mit Kameras und Journalisten vollgepackten Medienraum des DFB-Quartiers. Zig Mikrofone werden ihm voller Erwartung in Richtung Gesicht gedrückt.
16: Alles neu, viele neue Gesichter.
15: Deswegen die großen Augen. Mika Bauer von Celtic Glasgow, Sohn des Handball-Weltmeisters Markus Bauer, ist einer der jungen, neuen, frischen, denen ziemlich überraschend von Bundestrainer Jürgen Klopp ein Nationalelf-Trikot zugeworfen wurde. Plötzlich Nationalspieler, plötzlich mit dem Adler auf der Brust neben Serge Gnabry, Nico Schlotterbeck oder Nick Woltemade auf dem Platz.
16: Die meisten Spieler kenne ich aus dem Fernsehen.
15: Eines schaffen die Neuen dabei vom Fleck weg, sie verbreiten eine positive Frische.
17: So ein Traum, der in Erfüllung geht.
15: Sagt ein anderer Freshman, Finn Jeltsch, auch für ihn sehr wild. Diese Nationalmannschaftswelt, in die sie da gerade hineintapsen.
17: Natürlich ist das gerade ein Höhepunkt.
15: Und so richtig glauben kann es der Mann vom VfB Stuttgart auch noch nicht.
17: Man wird dann irgendwann erst sehen, wie krass das eigentlich ist, hier zu sein und was das für ein Privileg ist.
15: Ganze 9 Spieler aus Klopps Kader Nummer 2 für diese zweite Hälfte der extra langen Länderspielpause haben exakt 0 Länderspiele auf dem Zettel, sind Debütanten. Unter anderem Bauer eben und Jeltsch und auch er hier.
18: Ich bin sehr, sehr, sehr happy, dass ich jetzt dabei bin mit meinen 28.
15: Vitali Janelt spielt beim FC Brentford Premier League, hat da schon über 160 Partien abgeliefert, ist schon 28, aber auch er ein Neuer. In Sachen Bundesadler also bisher offenbar komplett unterm Radar.
18: Richtig, ja.
15: Aber jetzt unter Jürgen Klopp bekommt auch er seine Chance. Eine Woche und 2 Spiele, um sich zu zeigen, sich zu empfehlen.
18: Wird eine coole Sache.
15: Der spätberufene Janelt hat dabei nicht mehr ganz so große Augen wie die beiden jungen Hüpfer, wie er selber sagt, die da neben ihm stehen. Janelt hat eine klare Vorstellung davon, was er abliefern will im DFB-Trikot.
18: Ich glaube, dass mein Spielstil relativ gut dem passt, was Jürgen Klopp möchte. Aggressives Vorverteidigen, Gegenpressing, all diese Sachen.
15: Denn natürlich geht es für die Debütanten nicht nur darum, mit großen Augen dem großen Treiben im DFB-Team zu folgen. Es geht um mehr.
18: Wir starten jetzt unsere eigene Reise die Woche durch, versuchen das umzusetzen, was er uns gibt und dann eben unsere Spiele hoffentlich zu gewinnen.
15: Sagt Finn Jeltsch, die Energie des Neuen reinbringen, frische Motivation, eine Duftmarke hinterlassen, im besten Fall Erfolg haben, aber auch aufsaugen, wenn der Bundestrainer spricht, so wie zu Beginn der ersten gemeinsamen Trainingseinheit mit allen 25 Spielern des Kaders 2.
16: Da ist man angezündet, da möchte man einfach mitmachen, dem möchte man folgen.
15: Sagt Mika Bauer, der plötzlich Nationalspieler, angezündet und mit ganz großen Augen.
13: Ja, morgen gegen Serbien oder dann am Sonntag in Griechenland dürfen also wieder einige Spieler ihr Debüt in der deutschen Nationalmannschaft feiern, vielleicht auch verbunden mit einem Sieg. Und den gab es heute früh nicht für den deutschen Eishockeystar Leon Dreiseitel zum Start der neuen NHL-Saison. Seine Edmonton Oilers, die kassierten zum Auftakt der nordamerikanischen Liga eine knappe Niederlage. Aus den USA berichtet Heiko Olderb.
19: Neue Saison, altbekannte Probleme. Leon Dreiseitel und die Edmonton Oilers schießen zwar vorne reichlich Tore, bekommen aber eben auch hinten oft viel zu viele Gegentreffer. So auch bei der 5:6 Heimniederlage gegen die Vancouver Canucks, die als eines der schwächsten Teams der Liga gehandelt werden. Zwar kämpfte sich Edmonton nach einem 2:5 Rückstand kurz vor Schluss noch zurück, erzielte auf Vorarbeit von Dreiseitel den 5:5 Ausgleich und erlag dann aber in der Verlängerung. Erfolgreicher verlief der Saisonauftakt für die von Marco Sturm trainierten Boston Bruins. Gegen die New York Rangers gab es einen 3:0 Heimsieg. Den zweiten Treffer erzielte der deutsche Nationalspieler JJ Paterka bei seinem Bruins-Debüt mit einer fantastischen Einzelleistung.
13: Ja, so viel also zum NHL-Auftakt. Die Saison, die geht aber auch noch sehr, sehr, sehr, sehr lang. Ich habe eben gerade mal nachgeschaut. Allein die Hauptrunde in der NHL, ja, da hat jede Mannschaft 84 Spiele. Und dann kommen erst die Playoffs.
4: Ja, dann erstmal gutes Durchhalten. Für dich, Lars Bente, für den Moment erstmal Schluss aus unserer Sportredaktion. Besten Dank. Uhr haben wir. 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Union und SPD ringen offenbar weiterhin um die Pflegereform. Es ist unklar, ob der Gesetzentwurf von Gesundheitsminister Carsten Linnemann wie geplant heute im Bundeskabinett beraten werden kann. Seit dem Wochenende verhandeln SPD und Union ja in verschiedenen Runden über die Pläne, die da auf dem Tisch liegen. Und mit diesen Plänen sollen weitere Beitragserhöhungen in der Pflege im kommenden Jahr verhindert werden. Die SPD droht mit Blockade, denn sie sieht in den bisherigen Plänen ein reines Kürzungspaket und das lehnt sie ab. Wie kann die Pflege langfristig finanziert werden? Das ist unser NDR-Info-Thema heute. Gleich dazu ein Interview mit einer Pflegefachkraft. Zunächst aber aus Berlin, Isabel Karras, über die Kosten in der Pflege.
20: Das Problem ist, immer mehr Menschen in Deutschland sind auf Pflege angewiesen. Gleichzeitig gibt es aber weniger Menschen, die Geld in die Pflegeversicherung einzahlen. Ein gutes Beispiel dafür ist das Verhältnis von Beitragszahlerinnen und Zahlern und Pflegebedürftigen. 1998 haben im Schnitt noch 29 Menschen für eine pflegebedürftige Person eingezahlt. Letztes Jahr waren es nur noch 10. Gleichzeitig steigen auch noch die Kosten für die Pflege und die Bundesregierung sagt, wenn wir da jetzt nichts machen, dann haben wir nächstes Jahr schon eine Finanzlücke von 7,5 Milliarden Euro. Bundesgesundheitsminister Linnemann will unter anderem die Kriterien verschärfen, wer überhaupt finanzielle Hilfe bei der Pflege bekommt. Heißt, die Kasse würde zukünftig strenger hinschauen, bevor sie überhaupt einen Pflegegrad genehmigt. Außerdem sollen die staatlichen Zuschüsse fürs Pflegeheim langsamer ansteigen als bisher. Aktuell gilt ja noch, je länger man im Heim wohnt, desto mehr Geld schießt der Staat auch dazu. Linnemann will diese Hilfe jetzt zeitlich ausbremsen. Das heißt, wer Angehörige im Heim unterbringt, müsste dann länger den vollen Eigenanteil aus eigener Tasche zahlen. Die SPD findet, dass zu stark bei den Pflegebedürftigen und ihren Familien gespart wird. Sie fordert deshalb einen Preisdeckel für die Pflegekosten. Aktuell kostet ein Platz im Pflegeheim im ersten Jahr im Schnitt um die 3.400 Euro im Monat. Und weil das viele Familien finanziell überfordert, will die SPD den Anteil für die reine Pflege in einem ersten Schritt bei 1.500 Euro deckeln. Den Rest soll die Kasse übernehmen.
4: Das sind die Fakten, alles ziemlich trocken. Stefan Schlag hat heute früh mit Daria Kägler gesprochen aus Bad Oldesloe in Schleswig-Holstein. Und sie ist mittendrin in diesem Pflegethema. Sie ist nämlich selbst Pflegeberaterin und auch pflegende Mutter. Wie nimmt sie die politische Diskussion dieses Hin und Her wahr?
21: Vor allem als Angst erfüllt bei den Menschen, die wir betreuen.
13: Warum?
21: Und auch, weil wir von großen Umstrukturierungsmaßnahmen sprechen, die direkte Auswirkungen auf den einzelnen Menschen, auf das einzelne Pflegesetting in der Häuslichkeit haben, die jetzt schon maximal belastet sind und die sich vor nominellen Kürzungen sehen und deren letzte Strohhalme sozusagen wegbrechen mit dem, was dort geplant ist.
13: Was bereitet Ihnen da besonders Sorge?
21: Ja, Menschen, die jetzt niederschwellige Unterstützungsangebote zum Beispiel wahrnehmen können, die ihnen den Alltag irgendwie ermöglichen. Also ganz konkret gesprochen, jemand, der einkaufen geht, wenn ich selber nicht mehr aus dem Haus kommen kann. Jemand, der mich zum Arzt fahren kann, wenn ich Gesundheitsversorgung brauche oder ins Krankenhaus muss. Diese Menschen können sich nicht leisten, ein Taxi zu bezahlen dafür. Geschweige denn, gibt es das immer zum Beispiel. Aber auch Familien mit pflegebedürftigen Kindern, bei denen ein ein Partner oder oft auch alleinerziehende Menschen, aber mindestens ein Partner, der wegbricht in der Einkommensversorgung, weil er sich eben um das pflegebedürftige Kind kümmern muss oder um die organisatorischen Aufgaben damit. Und jetzt gibt es zumindest ein bisschen finanzielle Unterstützung, die ein bisschen diesen Einkommensverlust abmildert. Aber nach der Planung ist das hinterher weniger als vorher oder vor allem mehr zweckgebunden. Das heißt, das Geld, was die Familien oder das Setting zur Verfügung hat, um sich Selbsthilfe zu organisieren, wird schmaler. Die Budgets werden zweckgebunden und das setzt immer voraus, dass es auch ein Angebot an Dienstleistungen gibt, das ich abrufen kann. Und das ist schon jetzt nicht der Fall in ausreichender Menge.
1: Gleichzeitig steigt ja in Deutschland die Zahl der Pflegebedürftigen. Die Kosten laufen auch inzwischen aus dem Ruder. Irgendwo muss ja auch dann möglicherweise eingespart werden. Oder es muss mehr Geld her. Welchen Weg sehen Sie denn, wenn wir darüber sprechen, dass durch Reformen eben auch die Finanzierbarkeit gesichert werden muss?
21: Ja, da muss man natürlich gucken, wie groß man denken will. Wir sprechen ja immer nur auf der Ausgabenseite eigentlich. Auch dieses Paket jetzt, dieser Tropfen auf den heißen Stein oder dieses Flickwerk ist ja jetzt auch nur eigentlich ein Kürzungspaket. Und wir sprechen zu wenig, aus meiner Sicht zu wenig, aus der Einnahmenseite. Denn strukturell, wie ist die Pflegeversicherung aufgebaut, kann man auch überlegen, wer zahlt da eigentlich ein? Und ist das richtig so? Und wenn man noch größer denkt, ich persönlich bin immer eher ein Freund von Gesundheitsversorgung, die eigentlich in staatliche Hände gehört und nicht in privatwirtschaftliche. Wir können auch nochmal einen Blick dahin werfen, wie viele verschiedene Pflegeversicherungen gibt es in Deutschland. Die haben alle einen Verwaltungsapparat. Meine Überlegungen gehen dahin, wie kann man eigentlich die Prozesse verschlanken und vereinfachen und dadurch effizienter und kostengünstiger gestalten.
1: Wir haben heute früh auch schon mit einem Fachmediziner gesprochen vom Universitätsklinikum Heidelberg. Und der hat auch einen Punkt in die Diskussion eingebracht, dass auch mehr in Sachen Prävention getan werden müsse, ja, damit Menschen nicht so früh dann pflegebedürftig werden. Wie sehen Sie das?
21: Ja, das kann ich 100% unterstreichen und Pflege kann das. Ne? Pflege hat theoretisch die Strukturen, wenn wir an Pflege denken, denken wir immer nur an die Krankenschwester, die rumfährt mit Tourenpflege oder an stationär oder an Heime. Aber wir haben viele gute Pflegefachkräfte, die eigenverantwortlich arbeiten können. Da geht es um Primärversorgung durch Pflege und um den Gedanken, mehr Verantwortung in Pflegefachkräftehände zu legen, was absolut realistisch ist. Und wenn ich über das Thema präventive Hausbesuche, wenn man nun mal nach Skandinavien guckt, präventive Hausbesuche ab einem bestimmten Alter zum Beispiel nachdenke und an die Menschen früher abholen und sie in ihrer Gesundheitskompetenz stärken, sie begleiten und zwar wirklich begleiten und nicht also zugeschnittene Beratungsangebote für das Setting, die Menschen dort abholen und sie begleiten dahin, ein gesünderes Leben zu führen beziehungsweise eben früher Unterstützung anzunehmen, sodass nicht erst das Kind in den Brunnen fällt.
2: Sagt Daria Kägler aus Bad Oldesloe in Schleswig-Holstein. Sie ist Pflegeberaterin und pflegende Mutter. Und das sagt sie zur Diskussion über die Pflegereform. Auch ein Thema jetzt.
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0: Um 9.31 Uhr mit Benjamin Kirsch. Angriffe auf Bahnmitarbeiter sollen künftig härter bestraft werden. Das Bundeskabinett beschäftigt sich heute mit einem entsprechenden Gesetzentwurf von Justizministerin Hubig. Aus der NDR-Nachrichtenredaktion Katrin Schirwagen.
22: Mehr als 3000 Angriffe auf ihr Personal zählte die Deutsche Bahn allein im vergangenen Jahr. Im Februar sorgte dann der Fall eines Zugbegleiters bundesweit für Entsetzen. Der Mann starb, nachdem er bei einer Fahrscheinkontrolle attackiert worden war. Das neue Gesetz soll Bahnbeschäftigte nun besser schützen. Wer Zugbegleiter oder andere Bahnmitarbeiter angreift, muss laut dem Entwurf künftig mit mindestens 6 Monaten Gefängnis rechnen. In schweren Fällen sogar mit mindestens 1 Jahr. Die neuen Vorgaben sollen unter anderem auch für Angriffe auf Polizisten, Rettungskräfte oder Gerichtsvollzieher gelten.
0: Mit einer groß angelegten Razzia geht die Polizei seit dem Morgen gegen ein Geldwäschenetzwerk vor. Offenbar stehen dabei auch Mitglieder der Rockergruppe Hells Angels im Fokus. Mehr als 1000 Einsatzkräfte der Staatsanwaltschaft Duisburg, der Polizei und der Finanzbehörden sind mit dabei. Sie durchsuchen Gebäude in Duisburg, in Nordrhein-Westfalen sowie in drei anderen Bundesländern. Außerdem gibt es Razzien in Belgien, Bulgarien und den Niederlanden. Die Staatsanwaltschaft spricht von 14 Haftbefehlen, 71 Beschuldigten und rund 49 Millionen Euro Vermögen, das vorläufig eingefroren wird. Das Deutschland-Ticket könnte erneut teurer werden. Einem Medienbericht zufolge soll der Preis für das kommende Jahr heute festgelegt werden. Aus Berlin Philipp Eckstein.
5: Die Rheinische Post berichtet, am späteren Mittag wird der sogenannte Koordinierungsrat Deutschland-Ticket tagen. Dort sitzen Vertreter von Bund, Ländern und den Verkehrsbetrieben. Sie sollen heute einen neuen Preis für das Deutschland-Ticket beschließen. Die Rheinische Post nennt einen möglichen Preis von knapp 67 Euro. Berechnet wird der Preis anhand eines Kostenindex, der unter anderem die Personal-, Energie- und Betriebskosten berücksichtigt und die Zahl der verkauften Tickets. Derzeit kostet das Deutschland-Ticket 63 Euro im Monat. Das Deutschland-Ticket gilt bundesweit für den öffentlichen Nah- und Regionalverkehr. Rund 14,5 Millionen Menschen nutzen es. Bund und Länder bezuschussen das Ticket mit jeweils 1,5 Milliarden Euro.
0: Am Hauptstadtflughafen BER soll ein neues System zur Drohnenerkennung künftig für mehr Sicherheit im Luftverkehr sorgen. Wie Bundesverkehrsminister Bilger mitteilte, sollen damit Drohnen im An- und Abflugbereich frühzeitig entdeckt und die zuständigen Stellen über mögliche Gefährdungen informiert werden. Zuletzt hatten am BER immer wieder ferngesteuerte Flugobjekte für Probleme gesorgt. Allein im ersten Halbjahr 2026 wurden nach Angaben der Deutschen Flugsicherung 28 Drohnen gesichtet. In 7 Fällen musste der Flugverkehr deshalb vorübergehend unterbrochen werden. Anfang August sind schon Mitglieder der rechtsextremen Terrororganisation Letzte Verteidigungswelle verurteilt worden. Jetzt kommt ein mutmaßlicher Sympathisant der Gruppe vor Gericht, zusammen mit 3 weiteren Angeklagten zwischen 16 und 20 Jahren. Aus Hamburg, Elke Spanner.
6: Der Hauptangeklagte soll in eine Chatgruppe der rechtsextremen Letzten Verteidigungswelle neonazistische Parolen eingestellt und außerdem in der Öffentlichkeit mehrfach den Hitlergruß gezeigt haben. Der 17-Jährige gilt für die Ermittler aber nicht als Mitglied der rechtsextremen Gruppe. Deshalb ist dies kein Staatsschutzprozess vor dem hanseatischen Oberlandesgericht, sondern der Prozess wird vor einer Jugendchefenkammer des Amtsgerichts Bergedorf geführt. 3 der Angeklagten sollen einen jungen Mann, den sie für pädophil hielten, in Geesthacht in einen Hinterhalt gelockt, mit Teleskopschlagstöcken verprügelt und mit Pfefferspray besprüht haben.
0: In Stockholm sind heute früh die Preisträgerinnen des Right Livelihood Award bekannt gegeben worden, in Deutschland oft alternativer Nobelpreis genannt. Die Ehrung geht in diesem Jahr ausschließlich an Frauen und von Frauen geführte Organisationen. Aus Stockholm, Jana Sinram.
7: Ausgezeichnet wird die pakistanische Menschenrechtsaktivistin Jalila Haider, die sich als erste Anwältin aus der Minderheit der Hazara für deren Rechte einsetzt. Auch die US-amerikanische Informatikerin Timnit Gebru wird mit einem Right Livelihood Award geehrt für ihren Kampf gegen Machtkonzentration im Bereich der künstlichen Intelligenz. Eine weitere Auszeichnung geht an die Organisation Rural Women's Assembly, eine Bewegung von Kleinbäuerinnen aus 11 Ländern im südlichen Afrika. Die georgische Menschenrechtsorganisation Georgian Young Lawyers Association bekommt den Right Livelihood Award für ihren Einsatz zum Aufbau und Schutz der Demokratie in Georgien. Die Auszeichnung wird seit mehr als 40 Jahren von einer schwedischen Stiftung vergeben. Sie ehrt damit Menschen, die sich für Umweltschutz, Frieden und Menschenrechte stark machen.
0: In Deutschland werden immer mehr Online-Bestellungen zurückgeschickt. In diesem Jahr sind es voraussichtlich 560 Millionen Pakete und damit so viele wie nie zuvor. Das hat die Uni Bamberg berechnet. Vergangenes Jahr waren es noch 550 Millionen Pakete. Gründe sind laut Experten, dass viele Händler gratis Retouren anbieten und immer mehr Menschen über Smartphone-Apps einkaufen statt am Computer. In den Apps würden weniger Informationen durchgelesen, bevor man den Bestellbutton drückt. Viele Händler legen die Kosten der Gratis-Rücksendungen auf ihre Artikelpreise um. Das waren die Nachrichten.
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23: Sonne und Wolken wechseln sich heute ab an diesem Mittwoch in Norddeutschland. Zumeist bleibt es trocken. Höchstwerte dazu 19 Grad auf Hiddensee bis 29 Grad in Osnabrück. Und morgen am Donnerstag bewölkt, örtlich teils gewittriger Regen. Nach Osten hin scheint die Sonne ein bisschen länger, maximal dann 18 bis 24 Grad. NDR Info, der Verkehrsservice mit 2 Meldungen aktuell. A1 Osnabrück Richtung Bremen zwischen Dreieck Stur und Bremen-Arsten 5 Kilometer stockend vor der Baustelle. Und A7 Hannover Richtung Flensburg zwischen Hamburg-Heimfeld und dem Elbtunnel 7 Kilometer Stau. Kommen Sie sicher an Ihr Ziel mit NDR Info. Ich bin Jessica Chmura, hallo. Was als lockere Studentenparty begann, wurde für eine junge Frau zum blanken Horror. Der Fall einer mutmaßlichen Gruppenvergewaltigung an der US-Elite-Universität Cornell macht in den USA gerade Schlagzeilen. Eine anonyme Klägerin gab an, auf dem Campus von 7 Kommilitonen sexuell missbraucht worden zu sein. Zuvor habe man sie gezwungen, Drogen und Alkohol zu sich zu nehmen. Aber der Fall wurde zunächst nicht strafrechtlich verfolgt. Ute Scheins mit Einzelheiten.
8: Der Vorfall liegt mittlerweile 2 Jahre zurück. Die ehemalige Cornell-Studentin schildert die Nacht in ihrer Anklageschrift so. Die damals 20-Jährige, die in den US-Medien als Jane Doe bezeichnet wird, habe zunächst in einer Bar in ihrem eigenen Verbindungshaus viel Alkohol getrunken und sei dann in das Haus einer anderen Verbindung gegangen. Dort hätten ein Freund und ein weiteres Verbindungsmitglied sie gedrängt, noch mehr Alkohol zu trinken und ein Ketaminpulver zu schnupfen. Danach sei sie nicht mehr entscheidungsfähig gewesen, sagt ihr Anwalt Thomas Joffra. Einer von den Jungs fing an, mit ihr zu tanzen. Das war erstmal eine ganz normale Verbindungsparty. Und dann hat einer das Ganze in eine andere Richtung gelenkt. Hoch in ein Zimmer und dort ist es passiert. Mehrere Mitglieder der Verbindung wussten davon. Mehrere haben mitgemacht. Sie haben sie mit Ketamin regelrecht abgefüllt. In diesem Zustand sei sie von mehreren Männern stundenlang missbraucht und vergewaltigt worden. Einer soll laut Klageschrift eine Snapchat-Nachricht in einen Gruppenchat der Verbindung gepostet und andere Männer eingeladen haben, bei der Vergewaltigung mitzumachen. Und die Tatsache, dass sie eine Einladung an 57 Männer geschickt haben, eine Frau zu vergewaltigen. Keiner hat etwas gemacht, um das aufzuhalten. Das finde ich schrecklich. So etwas habe ich noch nie gesehen. Die junge Frau hat damals den Vorfall der Campuspolizei von Cornell gemeldet. In den USA ist es üblich, dass Universitäten eigene Polizeibehörden haben. Cornell leitete daraufhin eine interne Untersuchung ein. Die ehemalige Studentin wirft der Hochschule jetzt vor, die Männer damals nicht ausreichend bestraft zu haben. Nur 2 der Beschuldigten wären von der Uni geflogen, andere mit milderen Strafen davongekommen. 2 wurden suspendiert bzw. ausgeschlossen. Die anderen erhielten eine Suspendierung. Sie mussten Aufsätze schreiben und das war für mich schockierend. Die Universität widerspricht der Darstellung. Es habe eine Reihe von Sanktionen gegen die Männer gegeben, die man aus Datenschutzgründen nicht konkret benennen könne. Keiner habe sich allein durch das Schreiben von Aufsätzen seiner Strafe entziehen können. Zusätzlich sei auch die spezielle Studentenverbindung an der Uni ausgeschlossen worden. Der Anwalt eines der Beschuldigten hat gegenüber CNN erklärt, sein Mandant sei unschuldig, er habe die Klägerin noch nicht einmal berührt. Der zuständige Bezirksstaatsanwalt hatte vor 2 Jahren keine Klage erhoben. Die Studentin habe den Hergang damals deutlich anders geschildert, erklärt Bezirksstaatsanwalt Matthew van Houten. Sie räumt ein, wissentlich und freiwillig Drogen und Alkohol konsumiert zu haben. Sie behauptet nicht, dass sie gezwungen wurde, irgendwelche Handlungen vorzunehmen. Fotos von den Gruppenchats haben damals offenbar nicht vorgelegen. Die Bezirksstaatsanwaltschaft räumt ein, dass sich die Behörde damals ausschließlich auf die Berichte der Campuspolizei gestützt habe. Eine eigene, unabhängige Untersuchung blieb aus. Opferanwalt Jifra kritisiert, dass der Fall hätte von jemandem geführt werden müssen, der auf Vergewaltigungsfälle spezialisiert ist.
10: It required somebody who had specialized training and experience dealing with rape cases. That didn't happen in this case.
8: Der Fall hat in den USA eine breite Welle der Empörung ausgelöst. Im Mittelpunkt steht auch die Frage, wie Universitäten mit Hinweisen auf sexuelle Übergriffe umgehen. Die demokratische Kongressabgeordnete Alexandria Ocasio-Cortez macht auch Cornell schwere Vorwürfe. Die Tatsache, dass die junge Frau ihre Ausbildung aufgeben musste, während diese Männer von einer Institution geschützt wurden und zur Belohnung einen Abschluss erhielten, nie wieder.
11: Never again.
8: Nachdem durch die Zivilklage neue Beweise bekannt geworden sind, will die Staatsanwaltschaft jetzt den Fall neu aufrollen.
23: Der Fall einer mutmaßlichen Gruppenvergewaltigung an der US-Elite-Universität Cornell macht in den USA Schlagzeilen. Ute Scheins hat uns die Einzelheiten erläutert.
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23: Russland weitet seine Angriffe auf die Ukraine aus. Täglich heulen in der Hauptstadt, in Kiew, mehrmals am Tag die Sirenen. Teils gibt es über Stunden Luftalarm. Brennende Einkaufszentren und Lagerhallen, unterbrochene Logistikketten. Die ukrainische Regierung erwartet, dass das Wirtschaftswachstum des Landes in diesem Jahr wegen der permanenten Angriffe deutlich geringer ausfällt als erwartet. Wie versuchen Unternehmen in schwierigen Zeiten über die Runden zu kommen? Marc Dugge dazu aus Kiew.
9: Es ist Ende September. Auf den Feldern rund um Kiew lassen die Sonnenblumen jetzt endgültig die Köpfe hängen. Ihre Kerne sind voller Öl und reif für die Ernte. Aber die steht auch in diesem Jahr unter schwierigen Vorzeichen, sagt Landwirt Alexander Krivosheja. Den Krieg bekommt auch er mit voller Wucht zu spüren. Jeden Tag werden hier Drohnen abgeschossen, fliegen Flugzeuge und auch die Flugabwehr ist hier stationiert. Ich werde nicht sagen, wo genau, aber es gibt hier viele. Bei der Ernte riskieren Landwirte in der Ukraine, angegriffen zu werden oder über nicht explodierte Sprengladungen zu fahren. Aber nicht nur die Sicherheit macht Alexander Sorgen, sondern auch teurer Sprit, fehlendes Personal und vor allem niedrige Einkaufspreise. Ein Wunder, dass wir noch existieren, sagt Alexander. Er muss ums wirtschaftliche Überleben kämpfen. Der Grund: Die großen Frachter können wegen der Sicherheitslage nicht mehr die Häfen am Schwarzen Meer verlassen. Öl und Getreide müssen per Lkw, Bahn oder auf dem Fluss aus dem Land gebracht werden, natürlich in kleineren Mengen. Die Logistikkosten sind hoch und die ukrainischen Lager voll. Daher bekommt Alexander hier in der Ukraine nur wenig Geld für seine Ware. Als Beispiel nennt er seinen Weizen. Heute liegt der Weltmarktpreis für Weizen bei $340. Aber hierzulande ist der Preis so niedrig, dass ich Weizen unter den Selbstkosten verkaufen muss. Er selbst lagert seinen Weizen lieber noch ein, in der Hoffnung auf bessere Preise im Frühjahr. Aber auch das ist riskant. Getreidelager werden immer wieder von Russland zerstört. Die brennenden Lager treffen auch andere. Das Pesto-Café zum Beispiel, eine Restaurantkette in Kiew mit italienischem Essen. Mitgründer Serhii Alexejenko fehlten zeitweise etwa Wein, Fleischprodukte oder Milch. Aber das ist nicht das einzige Problem, vor dem er steht. Die wahrscheinlich größte Herausforderung für uns besteht im Moment darin, unsere Mitarbeiter zu halten, unser Geschäft zu retten. Viele seiner 400 Angestellten arbeiten jetzt freiwillig weniger und für weniger Geld. Das Problem: Die Pesto-Cafés liegen meist in Einkaufszentren und um die machen viele Gäste derzeit lieber einen Bogen, weil Russland auch sie häufig ins Visier nimmt. Serhii musste deswegen schon 5 von 20 Restaurants schließen. Es kam einfach niemand. Manchmal waren es gerade mal 3 Gäste am Tag. Die Gehälter fürs Personal waren höher als die Einnahmen. Und da spreche ich noch nicht von Strom- oder Lebensmittelkosten. Der ständige Luftalarm macht ihm zusätzlich zu schaffen. Damit ist er nicht allein. Deshalb hat die ukrainische Regierung die offizielle Warn-App jetzt aktualisiert. Bisher mussten bei Luftalarm alle Geschäfte schließen. Nun ist das nur noch bei Warnstufe Rot der Fall, etwa bei Raketenbeschuss oder massiven Drohnenangriffen. Bei Warnstufe Gelb dürfen Läden und Restaurants offen bleiben, etwa dann, wenn nur wenige Kampfdrohnen in der Luft sind. Aber auch solche Drohnenangriffe können tödlich enden. Das erlebt Kiew auch diese Woche wieder. Eine schwere Entscheidung. Erleichterungen für die Wirtschaft gegen Abstriche bei der Sicherheit. Der Wirtschaftswissenschaftler Lieb Wischlinski findet die neue Regelung richtig. Wir haben schon Tage erlebt, an denen gab es 18 von 24 Stunden Luftalarm. Wenn Sie daran festhalten, dass Geschäfte während des Alarms geschlossen bleiben müssen, dann hört das Land einfach auf zu funktionieren.
23: Wie ukrainische Unternehmer dem Angriffskrieg trotzen wollen, Marc Dugger hat aus Kiew berichtet. Und wir schauen uns gleich mal die Schufa genauer an, beziehungsweise den Schufa-Score. Wer schon einmal erfahren wollte, wie kreditwürdig er ist, weiß, dass das gar nicht so einfach ist. Alles sollte transparenter werden, hat die Schufa versprochen. Aber Recherchen von NDR und Süddeutscher Zeitung zeigen, das ist wohl nicht so passiert. Reden wir gleich drüber. Nach den wichtigsten Meldungen kurz gefasst, Benjamin Kirsch.
0: Bundesjustizministerin Hubig will die steigende Zahl von Angriffen auf Bahnbeschäftigte nicht länger hinnehmen. Sie bringt am Vormittag einen Gesetzentwurf ins Kabinett ein, der unter anderem härtere Strafen vorsieht. Die neuen Regeln allein reichten zwar als Abschreckung nicht aus, es gehe aber auch darum, ein Signal zu senden, sagte Hubig im Deutschlandfunk. Künftig müssen Täter, die Zugbegleiter oder andere Bahnbeschäftigte angreifen, mit mindestens 6 Monaten Haft rechnen. In schweren Fällen soll es mindestens 1 Jahr sein. Die Preise für Benzin und Diesel sind in diesem Monat auf ein Jahreshoch geklettert. Nach Berechnungen des ADAC lag der Liter Diesel im September im Schnitt bei 2,39 Euro. Ein Liter Super E10 kostete demnach durchschnittlich 2,27 Euro. Damit liegen die Preise über den bisherigen Rekordmarken im August und April. Von morgen an gilt dann der neue Tankrabatt. Die Polizei geht seit heute früh in mehreren Bundesländern gegen Geldwäscher vor, darunter auch Mitglieder der Rockergruppe Hells Angels. Die Federführung hat die Staatsanwaltschaft Duisburg. Insgesamt sind etwa 1.000 Polizisten und Ermittler von Finanzbehörden im Einsatz. Razzien gibt es außer in Nordrhein-Westfalen noch in 3 anderen Bundesländern sowie in Belgien, Bulgarien und den Niederlanden. Laut Staatsanwaltschaft sollen 14 Haftbefehle vollstreckt und ein Vermögen von fast 50 Millionen Euro eingezogen werden. Das Wetter in Norddeutschland. Sonne und Wolken, später im Emsland Schauer, 19 Grad auf Hiddensee bis 29 Grad in Osnabrück. Das war der kurze Überblick. Weiter mit Jessica Chmura.
23: Dankeschön. 9.48 Uhr haben wir es jetzt. Haben Sie schon mal versucht, von der Schufa zu erfahren, wie kreditwürdig bzw. wie zahlungsfähig Sie nach Einschätzung der Auskunftei sind? Banken, Unternehmen, aber auch Privatleute fragen dazu häufig dort an. Allerdings waren und sind die Infos, die man dann bekommt, manchmal schwer nachvollziehbar. Wie setzen sich die Werte zusammen und wie kommt die Schufa an die entsprechenden Zahlen? Zu Jahresanfang gab die Auskunftei ein großes Versprechen. All das sollte transparent, verständlich und auch nachvollziehbar werden mit dem sogenannten Schufa-Score. Jetzt zeigen Recherchen von NDR und Süddeutscher Zeitung, Pustekuchen ist nicht so. Peter Hornung beschäftigt sich in seinen Recherchen seit Jahren intensiv mit der Praxis der Schufa. Bevor wir darüber sprechen, Peter, warum dieser Score wohl nur ein leeres Versprechen ist, was ist bzw. was bedeutet das überhaupt, Schufa-Score?
12: Das ist eine Zahl, das ist eine Note sozusagen, eine Verbrauchernote, die Schufa gibt. Die Schufa ist ein privates Unternehmen, eine Aktiengesellschaft, die aber sehr viele Daten hat. Die bekommt sie von Banken und Sparkassen zum Beispiel und auch von anderen Unternehmen. Das ist sozusagen auf Gegenseitigkeit. Die Unternehmen melden was der Schufa und die Schufa gibt an die Unternehmen diese Zahl, diesen Score zurück. Und dieser Score bewertet die Kreditwürdigkeit der Verbraucherinnen und Verbraucher. Da geht's um Hauskauf, um Handykauf, um Versicherung, um Einkauf im Internet, um alles Mögliche. Das heißt, man hat mit der Schufa auch zu tun, wenn man gar nichts mit ihr zu tun haben möchte.
23: Jetzt habt ihr herausgefunden, dass die Schufa nicht nur einen neuen Score hat, wie alle geglaubt haben, sondern viel mehr. War das doch alles nicht so ganz transparent?
12: Ja, also die Botschaft der Schufa, du hast es gesagt, war klar. Ein einziger transparenter Score. Ich kann ihn nachvollziehen, ich kann ihn nachrechnen und ich kann ihn sogar steuern, weil ich ja weiß, was da drin ist, indem ich was tue oder was lasse. Wir haben aber recherchiert, es gibt eine ganze neue Score-Welt und wir haben unseren Augen nicht getraut. Es gibt zum Beispiel einen weiteren wichtigen Score für Hauskäufer. Wer einen Immobilienkredit haben will, der kann jetzt mit einem sogenannten Hypothekenscore, einem neuen, bewertet werden. Dann verkauft die Schufa, das ist ein weiteres Geschäftsmodell, zusätzlich Verbraucherdaten zum neuen transparenten Score, damit die Unternehmenskunden sich ihre Bewertung selber errechnen können. Und dann bietet die Schufa jetzt auch noch an, quasi à la carte neue Scores zu berechnen für einige große Unternehmenskunden. Das ist diese neue Score-Welt.
23: Jetzt hat die Schufa ja Daten von mehr als 68 Millionen Menschen in Deutschland, habe ich gelesen. Was bedeutet das also für uns Verbraucherinnen, für uns Verbraucher? Kann uns das schaden, was ihr da jetzt rausgefunden habt?
12: Ja, es ist erstmal total intransparent. Ne? Wir sind plötzlich wieder bei diesen neuen Scores in der alten Schufa-Welt. wo alles undurchsichtig war, wo die Schufa eine Blackbox war, wo man einfach nicht wusste, wie die einen bewerten und auch überhaupt keinen Einfluss nehmen konnte. Und jetzt ist es tatsächlich so, es gibt eben nicht nur dieses Transparenzproblem, es kann uns auch bares Geld kosten. Beispiel Hypothekenscore, also beim Hauskauf. Ich habe den neuen transparenten Schufa-Score im Blick. Ich will den quasi optimieren. Ich sage, der soll möglichst gut sein, bevor ich einen Kredit aufnehme. In Wirklichkeit werde ich im Hintergrund aber mit dem Hypothekenscore bewertet, wo die Schufa auch wieder nicht sagt. Wir haben sie gefragt. Sie sagt nicht, was ist da drin? Wie wird der gewichtet? Wie setzt der sich zusammen? Das heißt, ich werde mit einem anderen Maßstab bewertet und das kann unter Umständen dazu führen, dass es mich am Ende, weil so Kredite laufen ja lang, Immobilienkredite, viel Geld kostet.
23: Und was sagen Verbraucherschützer, was sagen Datenschützer zu dem Ganzen?
12: Die sind ziemlich empört. Also die Verbraucherzentrale Bundesverband, der sagte uns, sie sehen ein erhebliches Transparenzproblem. Die sind wohl auch recht enttäuscht, weil die eigentlich die ganze Zeit mit der Schufa sprechen. Nur die Schufa sagt, wir sind transparent, wir sagen euch, was wir machen, wir zeigen euch alles. Und jetzt stellen sie plötzlich fest, die haben uns gar nicht alles gezeigt. Die Nichtregierungsorganisation Algorithm Watch, das sind auch Datenschützer, die sprechen davon, dass diese Transparenzoffensive der Schufa im Frühjahr jetzt sich eigentlich als großer Schwindel herausstellt. Die Schufa, und das ist ein Zitat, habe die deutschen Verbraucherinnen und Verbraucher hinter die Fichte geführt.
23: Jetzt hast du ja gesagt, ihr habt auch bei der Schufa angefragt, ihr habt dort mit den Leuten gesprochen. Wie rechtfertigt die Schufa sich?
12: Die haben unsere Recherchen zunächst mal bestätigt. Also diese einzelnen Sachen haben sie gesagt, ja, das gibt's, aber das ist nicht so wichtig oder das machen wir noch nicht so viel und das ist ja auch nicht schlimm. Also die sieht sich im Recht und sie zeigen sich irritiert, dass es darüber überhaupt Aufregung gibt. Diese neuen Scores seien einfach notwendig, um Kunden zu halten. Das ist quasi die Botschaft. Und das Spannende ist tatsächlich, die Schufa sagt plötzlich, sie hätte nie gesagt, dass es künftig nur einen transparenten Score gibt. Das sei wohl alles ein großes Missverständnis gewesen. Aber wir haben geschaut, dieses Missverständnis hatten in diesem Land wohl bis zu 83 Millionen Menschen. Wir haben uns Berichte angeschaut, ganz viele Berichte. Wir haben Texte gelesen, wir haben auch die Pressetexte der Schufa gelesen. Und dadurch entstand zumindest der Eindruck, durch das, was die Schufa gesagt hat, dass es nur noch um diesen einen transparenten Score geht.
23: Peter Hornung über die Recherchen von NDR und Süddeutscher Zeitung zum sogenannten Schufa-Score, der gar nicht so transparent und einfach ist, wie die Auskunft Thais versprochen hatte. 9.54 Uhr jetzt.
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23: Muskeln aus der Spritze, ganz ohne Training und Quälerei, klingt nach Science Fiction, könnte aber bald wahr werden. Denn die Muskelforschung, die hat in den vergangenen Jahren eine echte Revolution erlebt. Wir wissen heute natürlich, Muskeln bewegen uns nicht nur, sie steuern unseren ganzen Körper. Über eigene Botenstoffe sprechen sie mit anderen Organen. Sie helfen beim Fettabbau, schützen vor Diabetes und können sogar die Überlebenschancen bei Krebs verbessern. Patrick Seibel stellt uns ein Organ vor, das wir viel zu lange unterschätzt haben.
14: Dass Muskeln Botenstoffe in den Körper schicken, das war jahrzehntelang eine Hypothese. Doch Anfang der 2000er Jahre gelang der dänischen Medizinerin Bente Klarlund-Petersen der Beweis.
16: Dabei stießen wir auf das Molekül IL-6, also Interleukin 6, dessen Konzentration während der körperlichen Belastung exponentiell anstieg. Wir begannen also, dieses Molekül genauer zu untersuchen und stellten fest, dass es vom Muskel selbst produziert wurde und nicht etwa vom Immunsystem.
14: Bente Klarlund-Petersen nannte diese Moleküle Myokine. Mehr als 1000 sind heute bekannt. Myokine sind Botenstoffe, über die Muskeln mit vielen Organen im Körper kommunizieren. Auf diese Weise beeinflussen sie beispielsweise den Stoffwechsel. Sie dämpfen Entzündungen und können in Studien sogar das Wachstum von Tumoren bremsen. Auch bei Diabetes und Adipositas sind Muskeln daher ein Schlüsselorgan, erklärt Professor Jens Aberle, Leiter der Diabetologie und des Adipositas-Zentrums am Hamburger UKE.
17: Und insofern ist Glukosestoffwechsel, Muskel- und Diabetesgang ganz eng miteinander verbunden.
14: Muskeln, Fett und Zucker stehen im Dialog. Bislang galt immer, wer abnimmt, der verliert auch Muskelmasse. Doch neue Studien zeigen, die Kraft an sich geht oft nicht verloren.
17: Wenn Sie sagen, wie viel Kniebeugen können Menschen machen oder wie gut können Sie so einen Handgrip-Test machen, das wird eher besser. Und das liegt möglicherweise daran, dass unter der Gewichtsreduktion die Muskulatur, die Muskelzellen selber entfetten.
14: Das gilt allerdings nicht für alle Menschen. Vor allem für Ältere, die ohnehin Muskulatur abbauen, bleibt Muskelverlust ein Problem, insbesondere wenn sie abnehmen. Genau hier setzt die Forschung an. Pharmafirmen testen Wirkstoffe, die den Muskelabbau bremsen sollen, während gleichzeitig das Fett schmilzt.
17: Also wenn man Gewicht reduzieren könnte unter gleichzeitigem Erhalt der Muskulatur, das wäre zumindest theoretisch eigentlich der heilige Gral, weil Muskel Gewebe, das Gewebe ist, wo sehr viel Grundumsatz stattfindet.
14: Auf der Suche nach diesem heiligen Gral liefern sich die Pharmaunternehmen ein heißes Rennen. Eine wichtige Rolle dabei spielt der Botenstoff Myostatin, ein Protein, das den Muskeln signalisiert, dass sie aufhören sollen zu wachsen. Eine Art körpereigene Muskelbremse. Biochemiker haben deshalb einen Antikörper entwickelt, der die Andockstellen dieser Muskelbremse blockiert, Bimagrumab. Ursprünglich gedacht als Medikament gegen Muskelabbau. Dann aber zeigten Experimente in Kombination mit dem Abnehmmittel Semaglutid sensationelle Erfolge beim Fettabbau. Zugelassen ist das Medikament allerdings noch nicht.
15: Also die haben extrem viel Fett verloren, aber relativ wenig Muskel verloren. Also das war wirklich relativ an Null dran. Da sind wir jetzt heutzutage. Das ist der Stand der Forschung, dass also die Stimulation vom Muskelwachstum nicht nur einen Effekt auf den Muskel hat, also einen indirekten Effekt auch auf das Fettgewebe in Organismen, die zu viel Fett haben.
14: Henning Wackerhage ist Professor für Sportbiologie in München.

0: Muskel zahlreiche Stoffwechselprodukte aus dem Blut auf, vor allem Zucker, als Treibstoff, um den Muskel zu bewegen, aber auch als Baustoff, wenn der Muskel wächst. Die zweite Hypothese, warum wachsende Muskeln das Fettgewebe unterdrücken, hat wieder mit den Myokinen, also den Botenstoffen, zu tun, die der Muskel an den Körper abgibt.
1: Dass der wachsende Muskel so ein Myokin abgibt. Da muss irgend so ein Botenstoff aus dem Muskel kommen, der dann dem Fettgewebe sagt, du wächst jetzt mal nicht.
0: Auch wenn viele Zusammenhänge noch nicht genau erforscht sind, fest steht, Muskeln können uns helfen, länger zu leben und gesund zu altern. Ob die Muskeln aus der Spritze tatsächlich kommen, müssen größere Studien erst noch zeigen. Bis dahin gibt es ein Mittel, das nachweislich wirkt, ohne Rezept und ohne Nebenwirkungen. Bewegung.
2: Und Patrick Seibel hat uns da auf den aktuellen Stand der Forschung gebracht. Und wir schauen gleich nach den Nachrichten um 10 Uhr hier auf NDR Info auf den aktuellen Stand im Irak, denn dort endet offiziell die US-Militärpräsenz.
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4: Um 10 Uhr mit Benjamin Kirsch. Das Bundeskabinett befasst sich heute mit dem Schutz von Bahnbeschäftigten. Im Gesetzentwurf von Justizministerin Hubig sind härtere Strafen bei Angriffen vorgesehen. Aus der NDR Nachrichtenredaktion Simone Kienzle.
5: Wer Zugbegleiter oder andere Bahnbeschäftigte angreift, muss laut dem Entwurf in Zukunft mit mindestens 6 Monaten Haft rechnen. In schweren Fällen soll es mindestens 1 Jahr sein. Das Gesetz würde dann unter anderem auch für Attacken auf Polizisten, Rettungskräfte oder Gerichtsvollzieher gelten. Die Verschärfung eingefordert hatten zuletzt die Gewerkschaft EVG und der Betriebsrat der DB Regio. Sie drohten zwischenzeitlich damit, den Regionalverkehr lahmzulegen, wenn das Gesetz nicht in diesem Jahr kommt. Im Februar war ein Zugbegleiter von einem Fahrgast angegriffen und tödlich verletzt worden.
4: Ob das Kabinett wie ursprünglich geplant über den Gesetzentwurf zur Pflegereform beraten wird, ist noch unklar. Union und SPD haben offene Fragen zur Finanzierung noch nicht klären können. Die Polizei geht seit dem Morgen mit einer groß angelegten Razzia gegen ein Geldwäschenetzwerk vor. Offenbar sind auch Mitglieder der Rockergruppe Hells Angels im Fokus. Aus Duisburg, Leonie Miss.
6: Mehr als 1000 Kräfte der Staatsanwaltschaft Duisburg, der Polizei und der Finanzbehörden sind im Einsatz. Sie wollen gegen ein bundes- und europaweit tätiges Geldwäschenetzwerk vorgehen. In 3 weiteren Bundesländern soll der Großeinsatz ebenfalls laufen, außerdem in Belgien, in Bulgarien und in den Niederlanden. Die Staatsanwaltschaft Duisburg spricht von zahlreichen Durchsuchungsbeschlüssen, von 14 Haftbefehlen und Vermögensarresten von etwa 48,6 Millionen Euro. Laut Staatsanwaltschaft Duisburg gibt es 71 Beschuldigte.
4: Am Hauptstadtflughafen BER nimmt ein neues System zur Drohnenerkennung den Betrieb auf. Damit sollen solche Flugobjekte künftig schneller erkannt werden. Aus der NDR-Nachrichtenredaktion Christiane Rüther.
7: Immer wieder sorgen Drohnen für Störungen im Flugverkehr, legen Flughäfen teilweise für mehrere Stunden lahm. Die deutsche Flugsicherung zieht nun die Konsequenzen. Mit dem neuen System am Hauptstadtflughafen BER sollen Drohnen im An- und Abflugbereich künftig frühzeitig entdeckt werden. Bundesverkehrsminister Bilger sagte, es gehe darum, mit möglichen Gefahren besser umgehen zu können. Man nehme die zunehmende Gefahr durch Drohnen im Umfeld von Flughäfen sehr ernst. Im Laufe des Jahres sollen nun nach und nach weitere internationale Verkehrsflughäfen mit dem System zur Drohnenerkennung ausgestattet werden.
4: Russland hat auch in der vergangenen Nacht wieder massiv die ukrainische Hauptstadt Kiew mit Raketen und Drohnen angegriffen. Laut Kiews Bürgermeister Klitschko sind Wohnhäuser und Lagerhallen in Brand geraten. In einem Vorort wurden nach Behördenangaben mindestens 3 Menschen getötet, darunter ein Kind. Aus einigen Regionen werden zudem Probleme mit der Stromversorgung gemeldet. Seit mehreren Wochen kommt vor allem die ukrainische Hauptstadt Kiew aufgrund von ständigen Luftangriffen nicht zur Ruhe. Im Iran sind die Todesurteile gegen 2 Männer vollstreckt worden, die sich Anfang des Jahres an regimekritischen Protesten beteiligt hatten. Die iranische Justiz macht sie für den Tod von 4 Sicherheitskräften verantwortlich. Die Behörden teilte mit, dass die beiden Männer nach einer Bestätigung des Urteils durch das oberste Gericht heute Morgen gehängt wurden. Menschenrechtsgruppen kritisieren schon lange die rigorose Anwendung der Todesstrafe im Iran und werfen den Behörden vor, Hinrichtungen auch zur Einschüchterung der Bevölkerung einzusetzen. Amnesty International zufolge wurden

0: im vergangenen Jahr mehr als 2100 Menschen im Iran exekutiert. Das ist demnach die höchste seit 1981 verzeichnete Zahl. Die Preise für Gas und Strom sind im ersten Halbjahr 2026 deutlich gesunken. Wie das Statistische Bundesamt in Wiesbaden mitteilte, zahlten private Haushalte in Deutschland durchschnittlich 11,58 Cent je Kilowattstunde Erdgas. Das ist ein Rückgang von mehr als 5% im Vergleich zum zweiten Halbjahr 2025. Für Strom zahlten Verbraucherhaushalte im Schnitt 37,97 Cent je Kilowattstunde. Das ist ein Minus von mehr als 6%. Zu den Preissenkungen tragen demnach zwei Maßnahmen bei, die die Bundesregierung in die Wege geleitet hatte: die Abschaffung der Gasumlage und Zuschüsse für die Netzbetreiber. Dennoch waren Strom und Gas weiter deutlich teurer als vor Beginn des russischen Angriffskriegs auf die Ukraine. Das waren die Nachrichten.
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2: Sonne und Wolken wechseln sich ab heute in Norddeutschland. Es bleibt meist trocken. Die Höchstwerte dazu 19 Grad auf Hiddensee und bis sommerliche 29 Grad hoch in Osnabrück. Und morgen am Donnerstag dann bewölkt, örtlich teils gewittriger Regen am 1. Oktober. Nach Osten hin länger Sonnenschein, maximal 18 bis 24 Grad dann. 10:05, NDR Info, der Verkehrsservice. A1 Osnabrück Richtung Bremen, zwischen Bremen-Brinkum und Arsten 3 Kilometer stockend. A1 Bremen Richtung Hamburg, zwischen Maschener Kreuz und Stillhorn 4 Kilometer stockend. Und A7 Hannover Richtung Flensburg, zwischen Hamburg-Heimfeld und dem Elbtunnel 7 Kilometer Stau. Kommen Sie sicher und kommen Sie entspannt an Ihr Ziel mit NDR Info. Ich bin Jessica Chmura, hallo. Es ist eine Zäsur. Mehr als 20 Jahre nach dem Sturz von Saddam Hussein im Irak und nach jahrelangen erbitterten Kämpfen gegen die Terrormiliz Islamischer Staat sind heute die letzten US-Soldaten aus dem Irak abgezogen. Das gab das US-Verteidigungsministerium jetzt auch bekannt. Damit sei der Abzug formell abgeschlossen. Kriege, Vertreibung, Terrorismus und politische Unruhen haben aber tiefe Spuren hinterlassen. Ohne das US-Militär beginnt eine neue Phase der Ungewissheit. Aus den USA dazu Carsten Kühntop.
3: Der Krieg 2003 zum Sturz des irakischen Präsidenten beginnt unter einem Vorwand. Im UN-Sicherheitsrat sagt der damalige US-Außenminister Colin Powell:
4: The facts and Iraq's behavior show that
5: Die Fakten und das Verhalten des Irak zeigen, dass Saddam Hussein und sein Regime ihre Bemühungen zur Herstellung weiterer Massenvernichtungswaffen verheimlichen. Saddam Hussein verfügt über chemische Waffen.
4: Saddam Hussein has chemical weapons.
3: Jahre später sagt Powell, zum Zeitpunkt seiner Rede habe die Entscheidung für einen Einmarsch längst festgestanden, seinen Auftritt bereue er. Ohne UN-Mandat ziehen die USA in den Krieg und ohne einen Plan für die Zeit nach Saddam Hussein. Ein Fiasko auf jedem Level, sagt Peter Bergen, Dozent und Journalist.
5: Es war einer der größten Fehler der amerikanischen Außenpolitik. Es war ein Krieg, den man selbst gewählt hatte und der unnötig war.
3: Saddam Hussein finden die US-Soldaten in einem Erdloch, aber Massenvernichtungswaffen nirgends. Zuerst feiern die Menschen in Bagdad die US-Soldaten wie Erlöser. Und George W. Bush, damals US-Präsident, adressiert die amerikanischen Truppen.
6: Because of you, our nation is more secure.
5: Dank Ihnen ist unser Land sicherer. Dank Ihnen ist der Tyrann gestürzt und der Irak ist frei.
6: And Iraq is free.
3: Doch bald kippt die Stimmung. Fotos aus dem Gefängnis Abu Ghraib zeigen Folter durch die Besatzer. Ein blutiger Aufstand wütet. Erst nach Jahren können die Amerikaner ihn niederschlagen, mit Hilfe sunnitischer Stämme und mehr Soldaten. Ende 2011 verlassen die letzten US-Truppen schließlich das Land. Frieden bringt das aber nicht, erklärt Dozent Peter Bergen, denn religiöse Fanatiker rufen ein Kalifat aus.
7: Within 3 years. ISIS was marching on Baghdad.
5: Innerhalb von 3 Jahren rückte der IS auf Bagdad vor und kam fast bis in die Vororte. Er eroberte mehr als 40% des Irak und 30% Syriens. Das zeigte große strategische Probleme, wie der Bürgerkrieg zwischen Schiiten und Sunniten, den die USA ausgelöst hatten, lassen sich nicht mit dem Militär lösen.
7: be solved by troops.
3: Iraks Regierung bittet Amerika um Hilfe gegen den IS. Mehr als 30 Länder schicken Soldaten. Die eigentlichen Schlachten am Boden schlagen vor allem die Iraker selbst unter hohen Verlusten. Die USA unterstützen meist aus der Luft. Schließlich kann der damalige Präsident Donald Trump mitteilen:
8: Last night the United States brought the world's number one terrorist leader to justice. Abu Bakr al-Baghdadi is dead.
3: US-Soldaten haben den Anführer des IS getötet. Das Kalifat ist zerschlagen. Nun bleiben nur noch US-Militärberater im Land. Vor 2 Jahren dann vereinbaren Amerikaner und Iraker einen endgültigen Abzug in Phasen. Auch die USA haben im Irak einen hohen Preis gezahlt. 4.500 gefallene Soldaten, 32.000 Verletzte. Bereits 2016 konnte Donald Trump im Wahlkampf punkten gegen den Konflikt, so Peter Bergen.
5: Der Irakkrieg war ein Grund dafür, dass wir Trump heute als Präsident haben. Er sagt, dass er damals dagegen gewesen sei. Dieser Krieg unterminierte den Glauben der Öffentlichkeit, dass die Regierung weiß, was sie tut.
3: Heute sehen die Amerikaner die Militäreinsätze im Irak als einen großen, ewig dauernden Krieg. Im Wahlkampf vor 2 Jahren versprach Trump, als Präsident werde er sich auf so etwas nicht einlassen.
2: Und nun ist es da, das offizielle Ende der US-Militärpräsenz im Irak. Carsten Kühntopf war das dazu aus den USA. 10:10.
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2: Zum mutmaßlich in Emden geplanten neuen Marinehafen sind nun neue Details bekannt geworden. Nach NDR-Informationen will Verteidigungsminister Boris Pistorius das Projekt in Ostfriesland in der nächsten Woche verkünden. Jetzt werden die Ausmaße klarer. Patrick Bolduan.
9: Offenbar will die Marine eine Fläche von 40 Hektar belegen, mit einer Option auf weitere 10 Hektar. Das will die deutsche Presseagentur erfahren haben. Demnach soll der mögliche Hafen, so muss man es noch sagen, Liegeplätze für 7 Fregatten, 10 Minensucher und 10 Schlepper bekommen. Und am Standort in Emden soll eine 4-stellige Zahl an Soldaten und zivilen Mitarbeitern arbeiten. Wie gesagt, offiziell bestätigt ist bisher noch nichts. Inzwischen hat aber die niedersächsische Staatskanzlei für nächsten Montag zu einem Termin mit Verteidigungsminister Pistorius in Emden eingeladen. Das deckt sich auch mit den Informationen, die wir bereits hatten. Mit dabei werden Ministerpräsident Lies und der Inspekteur der Marine sein. Offiziell heißt es in der Einladung, der Minister wolle das weitere Vorgehen hinsichtlich eines möglichen neuen Marinestützpunktes erläutern.
2: Zum Ende des Sommers haben wieder mehr Menschen einen Job gefunden. Im September ist die Zahl der Arbeitslosen in Mecklenburg-Vorpommern zum Beispiel zurückgegangen. Nathalie Süß mit den Einzelheiten.
10: 61.900 Menschen im Land haben zurzeit keine Arbeit. 2.300 weniger als im August. Die Arbeitslosenquote sinkt damit auf 7,6%. Die Arbeitsagentur spricht von der typischen Herbstbelebung. Davon hätten alle Altersgruppen profitiert. Dazu zählen auch junge Fachkräfte, die zuerst nach ihrer Ausbildung nicht übernommen wurden und jetzt wieder Arbeit gefunden haben. Aber auch im Vergleich zum Vorjahr haben aktuell mehr Menschen einen Job. Der Arbeitsmarkt ist laut Arbeitsagentur also insgesamt robust. Auch wenn viele Unternehmen vor wirtschaftlichen Herausforderungen stehen. Offene Stellen gibt es zurzeit besonders im Gesundheits- und im Sozialwesen.
2: Im Tarifkonflikt des kommunalen Busgewerbes in Schleswig-Holstein sind Warnstreiks nun vom Tisch. Verdi und der Kommunale Arbeitgeberverband haben sich nach eigenen Angaben auf einen neuen Tarifvertrag geeinigt. Christian Nagel.
11: Nach mehreren Stunden gab es am 4. Verhandlungstag eine Einigung. Die rund 1.800 Beschäftigten der kommunalen Busunternehmen in Kiel, Neumünster, Flensburg und Lübeck erhalten rückwirkend zum 1. Juli 3% mehr Geld. Ab April nächsten Jahres werden die Löhne und Gehälter um weitere 2,6% angehoben. Der neue Tarifvertrag hat eine Laufzeit von 18 Monaten. Keine Rolle mehr spielte die von Verdi geforderte Sonderzahlung von jährlich 650 Euro, die nur Gewerkschaftsmitglieder erhalten sollten. Buspendler können nach dieser Einigung aufatmen, denn Verdi hatte einen 5-tägigen Warnstreik für den Fall angekündigt, dass die Gespräche wieder ohne Einigung verlaufen.
2: Anfang August hatte das Hanseatische Oberlandesgericht in Hamburg Mitglieder der rechtsextremen Terrororganisation Letzte Verteidigungswelle verurteilt. Von heute an ist ein mutmaßlicher Sympathisant der Gruppe vor dem Amtsgericht Bergedorf angeklagt, zusammen mit 3 weiteren Angeklagten im Alter zwischen 16 und 20 Jahren. Ihnen werden mehrere Gewalttaten vorgeworfen. Elke Spanner.
12: Der Hauptangeklagte soll in eine Chatgruppe der rechtsextremen letzten Verteidigungswelle neonazistische Parolen eingestellt und außerdem in der Öffentlichkeit mehrfach den Hitlergruß gezeigt haben. Der 17-Jährige gilt für die Ermittler aber nicht als Mitglied der rechtsextremen Gruppe. Deshalb ist dies kein Staatsschutzprozess vor dem hanseatischen Oberlandesgericht, sondern der Prozess wird vor einer Jugendchefenkammer des Amtsgerichts Bergedorf geführt. Drei der Angeklagten sollen einen jungen Mann, den sie für pädophil hielten, in Geesthacht in einen Hinterhalt gelockt, mit Teleskopschlagstöcken verprügelt und mit Pfefferspray besprüht haben. Alle vier sollen außerdem versucht haben, von einem 19-Jährigen in Billstedt Geld zu erpressen. Den haben sie laut Anklage auch an mehreren Tagen misshandelt. Unter anderem sollen sie mit Springerstiefeln auf ihn eingetreten haben. Wegen des Alters aller Angeklagten kann die Öffentlichkeit vom Prozess ausgeschlossen werden.
2: Von heute an gelten für Angler und Berufsfischer in den Küstengewässern von Mecklenburg-Vorpommern neue Regeln. Hecht, Barsch und Meerforelle dürfen künftig nur noch unter strengeren Vorgaben gefangen werden. Robert Schubert.
13: Besonders umfangreich sind laut Umweltministerium die Änderungen beim Hecht. Pro Angler ist nur noch ein Tier pro Tag erlaubt. Zudem gelten neue Mindestmaße und Obergrenzen. Ein Hecht muss mindestens 60 cm lang sein. Maximal 90 cm dürfen Hechte sein, die mit einer Angel oder lebend in Reusen gefangen werden. Für Meerforellen gilt künftig ein Mindestmaß von 48 cm. Beim Barsch ein Tageslimit von 15 Fischen pro Person. Grundlage sind wissenschaftliche Untersuchungen und Gespräche mit Fischerei- und Umweltverbänden. So hat beispielsweise der Boddenhechtbestand große Probleme. Es fehlen unter anderem Laichgebiete. Auch die Regelungen für die Reusenfischerei wurden verschärft. So sollen Meeressäuger wie etwa Kegelrobben besser geschützt werden.
2: Und von der geänderten Küstenfischereiverordnung kommen wir gleich nach dem Überblick zum Fußball. Die Nationalmannschaft, die ist morgen wieder dran im dritten Gruppenspiel der Nations League. Mal gucken, ob es dann etwas besser läuft unter dem neuen Bundestrainer. Mehr dazu gleich. Nach dem kurzen Überblick, 10.15 Uhr.
0: Das Bundeskabinett ist zusammengekommen, um über einen besseren Schutz von Bahnbeschäftigten zu beraten. Auf dem Tisch liegt ein Gesetzentwurf von Justizministerin Hubig, der vor allem härtere Strafen vorsieht. Wer Zugbegleiter oder andere Bahnbeschäftigte angreift, muss danach künftig mit mindestens 6 Monaten Haft rechnen. In schweren Fällen soll es mindestens 1 Jahr sein. Ob in der Kabinettssitzung heute auch über die Pflegereform beraten wird, ist noch unklar. Der Koalitionsstreit über die künftige Finanzierung konnte bislang noch nicht beigelegt werden. Im September sind in Deutschland weniger Menschen ohne Arbeit gewesen als noch im August. Laut Bundesagentur für Arbeit sank die Zahl der Erwerbslosen unter die Marke von 3 Millionen. Aktuell verzeichnet die Behörde 2.994.000 Arbeitslose und damit 67.000 weniger als im August. Im Vergleich zum September des Vorjahres stieg die Zahl um 40.000. 25 Jahre nach den Terroranschlägen des 11. September haben die USA ihren Militäreinsatz im Irak abgeschlossen. Die letzten noch verbliebenen US-Soldaten hätten das Land verlassen, teilte das Verteidigungsministerium in Washington mit. Die USA hatten im Irak in der Folge der Anschläge unter anderem den damaligen Machthaber Saddam Hussein gestürzt und jahrelang die Terrorgruppe Islamischer Staat bekämpft. Das Wetter in Norddeutschland. Sonne und Wolken, später im Emsland Schauer, 19 Grad auf Hiddensee bis 29 Grad in Osnabrück. Das war der kurze Überblick. Weiter geht's mit Jessica Chmura.
2: Danke an Benjamin Kirsch.
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2: Morgen Abend trifft die deutsche Fußballnationalmannschaft im dritten Gruppenspiel der Nations League auf Serbien. Und Lars Bente, es liegt schon wieder etwas Historisches in der Luft.
14: Ja, mal wieder am Sonntag. Da gab es ja die allererste Niederlage des DFB-Teams gegen eine griechische Nationalmannschaft. Morgen könnte Jürgen Klopp dann Geschichte schreiben. Entweder ja, mit seinem ersten Sieg als Bundestrainer oder, wenn das nicht klappen sollte, dann mit dem schlechtesten Start eines Bundestrainers. Denn noch nie in der sehr, sehr langen DFB-Geschichte musste ein Coach länger als 3 Spiele auf den ersten Sieg warten. Vielleicht helfen Klopp morgen ja ein paar seiner potenziellen Debütanten. 9 Spieler sind in diesem Kader, in diesem neuen Kader muss man ja sagen, mit dabei, die noch nie für die A-Nationalmannschaft gespielt haben. Einer davon ist der gebürtige Hamburger Vitali Janelt, der 28-Jährige, der spielt mittlerweile in der englischen Premier League beim FC Brentford. Deshalb haben ihn hier wahrscheinlich auch noch nicht alle auf dem Radar, aber kein Problem. Janelt selbst, der erklärt nochmal, was für eine Art Spieler er überhaupt ist.
15: aggressiv gegen den Ball. Ich glaube, dass ich den Jungs vor mir den Rücken frei halten kann. Ich sag mal, dass ich da die sogenannte Drecksarbeit für die erledigen kann. Trotzdem habe ich noch meine ein oder andere Qualitäten mit dem Ball. Ja, ich glaube, dass ich ein gutes Mannschaftsgefühl habe, ein guter Teamspieler bin, gute Absprache zwischen jungen, alten Spieler, Trainer. Versuche sehr viel kommunizieren auf dem Platz und ich glaube, das könnte der Mannschaft weiterhelfen.
14: Ja, ob Vitali Janel das schon morgen gegen Serbien darf oder am Sonntag in Griechenland, da dürfen wir und natürlich auch er gespannt sein. Während die Fußballer also gerade noch mit den Nationalmannschaften unterwegs sind, geht es für die Fußballerinnen um das Weiterkommen im Europapokal. Also zumindest für die vom VfL Wolfsburg. Der Bundesligist, der spielt in der zweiten Quali-Runde um den Einzug in den Europacup. Das ist ja der zweitwichtigste europäische Wettbewerb nach der Champions League. Und selbst die größten Pessimisten, die sollten relativ sicher sein, dass der VfL diesen Sprung auch schafft, denn das Hinspiel gegen Sturm Graz, das konnte mit 6:1 gewonnen werden. Ina Kass blickt auf das Rückspiel voraus.
16: Auch wenn das Lösen des Achtelfinaltickets nur noch Formsache zu sein scheint, hat Wolfsburgs Trainer Stefan Lerch Folgendes angekündigt. Wir gehen in das Spiel rein, als würde es 0:0 stehen. Es sei ihm wichtig, dass seine VfL-Frauen dafür stehen, hungrig zu sein und mit hoher Intensität zu spielen. Graz hatte vor allem in der ersten Halbzeit in Wolfsburg keine Chance. Auf die Frage, ob es mehrere Wechsel in der Startelf geben werde, verwies Lerch auf die schwierige Balance zwischen Belastungssteuerung auf der einen Seite und dem Wunsch, dass sich die Mannschaft einspielt auf der anderen Seite. Was den Kader angeht, kann Lerch aus dem Vollen schöpfen. Grundsätzlich seien K.O.-Spiele immer auch Mentalitätsspiele. Lerch ist gespannt, wie sein Team mit der deutlichen Führung aus dem Hinspiel in Graz umgeht und ob es den Wolfsburgerinnen von Anfang an gelingt, das Spiel an sich zu reißen.
14: Anstoß in Graz ist um 18.30 Uhr. Ja, heute früh, da hat Leon Dreiseitel mit den Edmonton Oilers den Saisonstart in der nordamerikanischen Eishockey-Profiliga NHL verpatzt. Gegen Vancouver, da verloren die Oilers mit 5:6 nach Verlängerung. Doch es gab zum Auftakt der neuen NHL-Saison auch deutschen Jubel, und zwar in Boston. Dort gewannen die von Marco Sturm trainierten Bruins gegen die New York Rangers mit 3:0 und daran hatte ein deutscher Debütant großen Anteil. Für uns war Heiko Olderb in Boston mit dabei.
17: Auf diesen Moment hatte John Jason Paterka, den alle nur JJ nennen, fast 3 Monate lang sehnsüchtig gewartet. Ende Juni hatten die Boston Bruins den deutschen Nationalspieler von den Utah Mammoth verpflichtet. Und nun durfte der 24-Jährige beim Saisonauftakt daheim gegen die New York Rangers endlich erstmals das Trikot von Amerikas ältestem NHL-Verein tragen.
18: Ich glaube einfach mit der History und mit allem, was man hier hat in Boston, ist es schon ein großes Privileg, auch hier zu spielen.
17: Die Bruins sind nach Buffalo und Utah sein dritter NHL-Verein, aber sie sind so komplett anders als seine bisherigen Clubs. Tradition und Ambition, euphorische Fans, körperbetontes Eishockey und das alles in einer von Amerikas erfolgreichsten Sportstädten.
18: Wirklich einer der besten Spots zu spielen in der Liga.
17: Und zudem der einzige Verein der Liga mit einem deutschen Trainer. Marco Sturm hat seit einem Jahr bei den Bruins das Sagen. Ein Landsmann hinter der Bande. Das hilft, betont Paterka.
18: Es geht gar nicht so viel ums Erklären. Ich glaube mehr so um das Zwischenmenschliche. Einfach, dass man jemanden hat, mit dem man immer Deutsch quatschen kann, mit dem man über Sachen reden kann. Vor allem für mich jetzt in ein neues Team zu kommen. Ich glaube, das hilft einfach enorm, mich auch wohler zu fühlen von Anfang an.
17: Und wer sich wohlfühlt, der spielt frei auf. So wie Paterka in der 58. Minute. Boston hatte kurz zuvor das 1:0 geschossen, als der deutsche Debütant den Puck bekam und das zweite Tor erzielte. Und wie?
18: Kam mit relativ viel Speed und dann habe ich das Ding erst im Verteidiger und dann im Goalie durch die Beine. Bin froh, dass es geklappt hat. Ich glaube, ist ganz cool, sich so vorzustellen hier in Boston.
17: Den Treffer bejubelten nicht nur 18.000 Fans in der ausverkauften Halle, sondern auch Marco Sturm auf der Trainerbank.
19: Einfach eine tolle Einzelaktion, ein cooler Move mit einem sehr guten Abschluss.
17: Sturm hatte sich für die Verpflichtung seines Landsmannes stark gemacht. Und Sturm wurde gleich im ersten Spiel von Paterka dafür belohnt.
14: Ja, insgesamt gibt es in dieser Saison übrigens 6 deutsche Profis in der NHL.
2: Und das war unser Sportprofi Lars Bente. Danke dir. Uhr 10:23 jetzt, Sie sind bei NDR Info. Er soll alles besser machen im Vereinigten Königreich. Andy Burnham, seit 2 Monaten Premierminister. Angetreten mit vielen Versprechen an die gebeutelten Britinnen und Briten. Hohe Kosten fürs Leben senken, die Gesundheitsversorgung verbessern und noch einiges mehr. Bisher stehen die Menschen in UK hinter Burnham. Und beim Parteitag seiner Labour Party hat er gestern wieder deutliche Worte gefunden.
20: All together now. That's my rallying call to the country today. When we pull as one, there is nothing we can't do.
21: Ein Aufruf, zusammenzustehen, denn so könnten sie alles schaffen. So startet Andy Burnham seine erste Parteitagsrede als Premierminister. Auf diesen Moment scheinen alle Delegierten und Besucher des Parteitages sehnlichst gewartet zu haben. Seit Beginn wird auf die Rede hingefiebert. Und die scheint ein Wendepunkt für die Labour-Partei zu sein, auch wenn Andy Burnham sagt, er müsse viele Probleme lösen.
20: Economic control.
21: Unsere Wirtschaft ist am Boden, die regionale Verwaltung ist geschwächt und auch die Kontrolle über die Migration haben wir mit dem Brexit verloren.
20: Immigration control weakened by Brexit.
21: Der Burnham Bounce hat der Labour-Partei neue Motivation verpasst. Deswegen waren alle weiteren Reden, Diskussionsrunden und Ankündigungen des Parteitages allein vom neuen Premier bestimmt. Inhaltliche Auseinandersetzungen waren eher rar. Wachstum, Stabilität, Hoffnung, das sind die Stichworte, die die Labour-Konferenz bestimmen. Dass Andy Burnham bei seiner Partei und auch den Briten weiterhin gut dasteht, liegt laut dem Politologen Tony Travers an den richtigen Schwerpunkten. Er habe mit kleinen Veränderungen wie der Steuererleichterung für Pubs angefangen und gehe nun größere Reformen an. Das komme auch bei den Parteimitgliedern an. Die Parteimitglieder, die hier sind, sind viel optimistischer geworden. Labour hat sich in den Umfragen erholt. Es gibt ein echtes Gefühl, dass die Dinge besser laufen. Aber jetzt muss Burnham auch zeigen, dass er anpackt. Bei seiner Rede stellt er umfassende Reformen vor. Für den Wohnungssektor, die Sozialsysteme und auch die Energie- und Wasserversorgung. Eines seiner wichtigsten Projekte ist ein neues Pflegesystem, das ähnlich wie der National Health Service funktioniert, finanziert aus Steuergeldern, für alle zugänglich. Aktuell müssen die meisten Briten für ihre Pflege selbst aufkommen. Und auch die Lebenshaltungskosten will Burnham senken. Schon ab Donnerstag fällt die Umsatzsteuer auf Strom vorerst weg. Teile des Stromnetzes und auch der Wasserversorgung sollen wieder in die öffentliche Hand wandern, um so die Preise zu stabilisieren.
20: Energy, Water, Housing, back under stronger public control.
21: Und Burnham weiß, was er da plant, wird mehrere Jahre dauern und kostet Geld. Ende des Monats muss seine Regierung zudem ihren Haushaltsplan vorlegen, ein erster Härtetest. Denn seine Reformen wird Burnham kaum finanzieren können, wenn er nicht an anderer Stelle kürzt. Steuererhöhungen schließt er vorerst aus. Das neue Sozialsystem soll mit einer Neustrukturierung der Rentenzahlungen ab 2030 einhergehen. Einige Kritiker fürchten Rentenkürzungen. Burnham macht klar, er sei bereit, harte Entscheidungen zu fällen, selbst wenn er dafür einen politischen Preis zahlen muss.
20: I accept I may pay a political price, but someone has to go through the pain barrier and rip the plaster off.
21: Laut aktuellen Meinungsumfragen der Organisation More and Common macht der Premier vor allem in den persönlichen Zustimmungswerten eine gute Figur. Die Menschen halten ihn für kompetent und nahbar und so zeigt er sich auch bei seiner Parteitagsrede. An einer Stelle stockt Burnham, muss mehrfach schlucken, ihm steigen Tränen in die Augen. Denn immer wieder erzählt er von seinem kürzlich verstorbenen Vater und wie dieser ihn und seine Politik geprägt hat.
20: The United Kingdom my dad represented is the one I believe in.
21: Bei seinen Parteikollegen trifft er damit einen Nerv. Über viele Jahre haben die Briten mit Politikern gehadert, die aus ihrer Sicht die Menschen und ihre Lebensrealität nicht verstehen. Burnham inszeniert sich als einer von ihnen und das kommt an.
22: You probably see my eyes are still tearful. I've been very emotional.
21: Ich habe Tränen in den Augen, ich bin immer noch emotional. Es war so großartig.
22: Echt wunderbar.
23: I think it was a very
21: Das war eine großartige Rede, eine starke und auch emotionale.
22: I was hoping for
21: Ich habe etwas Unglaubliches erwartet und es ist noch besser, als ich gehofft habe. Er ist echt, er ist ehrlich, er scheint das zu meinen, was er sagt und er gibt zu, wenn er etwas nicht weiß. Die hohen Erwartungen seiner Parteimitglieder hat Andy Burnham anscheinend übertroffen. Aber Reformen ankündigen reicht wohl nicht, um den Rest des Landes zu überzeugen. Dafür muss er jetzt schnell liefern.
2: Andy Burnham unter Beobachtung auf dem Labour-Parteitag, sein erster als Partei- und Regierungschef im Vereinigten Königreich. Korrespondentin Lisa Marie Röhling hat auch zugehört.
24: Gefühl in der Notaufnahme war eigentlich Unwohlsein,
4: und dass es irgendwie nicht weiterging und ich das Gefühl hatte, ich sei irgendwie abgeschoben.
6: Delia im Krankenhaus.
7: Tatsächlich ein Zustand kompletter Verwirrtheit. Häufig sind die Menschen dann gar nicht mehr ansprechbar. Manche werden aggressiv, sie randalieren oder halluzinieren.
23: Es ist ja gar nicht so selten, dass alte Leute ursprünglich mit einem ganz anderen Problem ins Krankenhaus kommen. Dort werden sie dann behandelt oder auch erfolgreich operiert. Aber nach der Entlassung sind dann viele nicht mehr in der Lage, ihr Leben selbstständig zu leben.
6: Was sind die Ursachen?
7: Also die neuronalen Strukturen des zentralen Nervensystems, die geraten durch Stress, durch Angst und Schmerzen, im wahrsten Sinne des Wortes, durcheinander, komplett durcheinander.
6: Und wie kann man dem begegnen? Mit mehr Umsicht und Aufklärung in den Kliniken.
24: Wir reorientieren in Zeit und Raum. Das kann nach einer OP verloren gehen. Dann haben wir Mobilisation. Aus dem Bett auf die Beine. Nicht bloß körperlich aktivieren, auch geistig aktivieren und möglichst viel Struktur in den Tag reinzubringen.
6: Delir im Krankenhaus. Warum wir mehr Altersmedizin brauchen. 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
0: Um 10.30 Uhr mit Benjamin Kirsch. Das Bundeskabinett berät heute über einen Gesetzentwurf, der härtere Strafen bei Angriffen auf Bahnmitarbeiter vorsieht. Bundesjustizministerin Hubig erklärte im Deutschlandfunk, Hintergrund sei die zunehmende Zahl von Übergriffen. Die neuen Regeln reichten zwar nicht alleine als Abschreckung aus, es gehe aber darum, jetzt ein Signal zu senden, so die SPD-Politikerin.
25: Zum anderen müssen wir natürlich auch in allen Bereichen dafür sorgen, dass die Menschen sicherer sind. Die Bahn rüstet ja jetzt nach. Ich habe auch mit dem Kollegen Bilger gesprochen. Ich glaube, es ist wichtig, dass wir Prävention betreiben, aber dass wir da, wo wir sehen, es kommt zu regelmäßigen Angriffen, es kommt zu immer mehr Angriffen bei der Bahn, sind es mittlerweile 5 Angriffe täglich, dass wir da dann auch als Staat sagen, wir schützen diejenigen, die dafür sorgen, und zwar für die Menschen hier in diesem Land, dass der Laden läuft, dass wir die eben nochmal besonders unterstützen.
0: Bundesjustizministerin Hubig. Das Bundeskabinett berät auch über die Pflegereform. Das Thema steht auf der Liste für die Sitzung. Innerhalb der Regierungskoalition wurde bis zuletzt über die Reformpläne verhandelt. Die SPD forderte eine feste Grenze für die Eigenanteile bei der Pflege im Heim sowie einen Finanzausgleich zwischen privater und gesetzlicher Pflegeversicherung. Die CDU lehnt das ab. Der Streit sei nun beigelegt, hieß es. Mit einer groß angelegten Razzia geht die Polizei seit dem Morgen gegen ein Geldwäschenetzwerk vor. Offenbar stehen dabei auch Mitglieder der Rockergruppe Hells Angels im Fokus. Mehr als 1000 Einsatzkräfte der Staatsanwaltschaft Duisburg, der Polizei und der Finanzbehörden sind mit dabei. Sie durchsuchen Gebäude in Duisburg, in Nordrhein-Westfalen sowie in 3 anderen Bundesländern. Außerdem gibt es Razzien in Belgien, Bulgarien und den Niederlanden. Die Staatsanwaltschaft spricht von 14 Haftbefehlen, 71 Beschuldigten und rund 49 Millionen Euro Vermögen, das vorläufig eingefroren wird. Das Deutschlandticket könnte erneut teurer werden. Einem Medienbericht zufolge soll der Preis für das kommende Jahr heute festgelegt werden. Aus Berlin Philipp Eckstein.
26: Die Rheinische Post berichtet, am späteren Mittag wird der sogenannte Koordinierungsrat Deutschland-Ticket tagen. Dort sitzen Vertreter von Bund, Ländern und den Verkehrsbetrieben. Sie sollen heute einen neuen Preis für das Deutschland-Ticket beschließen. Die Rheinische Post nennt einen möglichen Preis von knapp 67 Euro. Berechnet wird der Preis anhand eines Kostenindex, der unter anderem die Personal-, Energie- und Betriebskosten berücksichtigt und die Zahl der verkauften Tickets. Derzeit kostet das Deutschland-Ticket 63 Euro im Monat. Das Deutschlandticket gilt bundesweit für den öffentlichen Nah- und Regionalverkehr. Rund 14,5 Millionen Menschen nutzen es. Bund und Länder bezuschussen das Ticket mit jeweils 1,5 Milliarden Euro.
0: Ein Berufungsgericht in Budapest hat die Haftstrafe für die non-binäre Person Maya T. aus Jena verringert. Sie muss nun für 7 Jahre ins Gefängnis. In erster Instanz war sie zu 8 Jahren Haft verurteilt worden. Zur Begründung erklärte das Berufungsgericht, dass die Angeklagte nicht als Mitglied einer kriminellen Vereinigung gehandelt habe. Maya T. wird der linken Szene zugerechnet. Ihr wird vorgeworfen, in Ungarn mutmaßliche Rechtsextremisten angegriffen zu haben. 2023 war sie in Deutschland verhaftet worden. Danach wurde sie nach Ungarn ausgeliefert. Bei einem Flug von Dubai nach Tel Aviv hat es einen Zwischenfall gegeben. Offenbar aufgrund eines Streits zwischen den Piloten landete die Maschine außerplanmäßig in Saudi-Arabien.
3: Die Maschine der Airline Fly Dubai hatte Medienberichten zufolge ein Notfallsignal abgesendet. Die Maschine kam vom geplanten Kurs ab und musste in Saudi-Arabien notlanden. Weil zunächst die Befürchtung bestand, es könnte sich um eine Entführung handeln, ließ Israel Kampfflugzeuge starten. Das Büro des israelischen Ministerpräsidenten Netanyahu teilte dann mit, es handele sich nicht um eine Entführung. An Bord sollen sich mehr als 100 israelische Staatsbürger befunden haben. Alle Passagiere seien in Sicherheit, teilte die Fluggesellschaft mit.
0: Nach den massiven Überschwemmungen in weiten Teilen Thailands ist die Hochwasserlage weiter angespannt. Mindestens 22 Menschen kamen nach Behördenangaben ums Leben. Aus Singapur Florian Barth.
5: Auch wenn der Regen in Bangkok und in anderen Teilen Thailands nachgelassen hat, zahlreiche Straßen in Wohngebieten stehen immer noch unter Wasser. Große Wassermengen aus höher gelegenen Regionen fließen noch flussabwärts und erreichen tiefer gelegene Gebiete erst mit Verzögerung. Der Verkehr am internationalen Flughafen Suvarnabhumi ist weiterhin beeinträchtigt. Die Fluggesellschaft Thai Airways hat zahlreiche Flüge gestrichen, unter anderem nach Deutschland.
0: Das waren die Nachrichten.
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8: Sonne und Wolken, die wechseln sich heute am Mittwoch, den 30. September ab in Norddeutschland. Zumeist bleibt es trocken. Dazu fast schon sommerliche Höchstwerte. 19 Grad auf Hiddensee bis 29 Grad in Osnabrück. Und morgen dann ein bisschen anders. Bewölkt, örtlich teils gewittriger Regen nach Osten hin, dann aber auch längerer Sonnenschein bei maximal 18 bis 24 Grad. 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Zwei Meldungen liegen uns gerade vor. A1 Bremen Richtung Lübeck zwischen Maschener Kreuz und Dreieck Norderelbe. 4 Kilometer stockend. Und A7 Hannover Richtung Flensburg zwischen Hamburg-Heimfeld und dem Elbtunnel. 7 Kilometer Stau. Kommen Sie sicher an Ihr Ziel mit NDR Info. Ich bin Jessica Chmura, hallo. Er gilt als Alternative zu den Nobelpreisen, der spendenfinanzierte Right Livelihood Award. Er soll diejenigen ehren, die sich für eine gerechtere, für eine friedliche und nachhaltigere Welt einsetzen. Heute früh sind in Stockholm die Preisträgerinnen 2026 bekannt gegeben worden. Richtig gehört, Preisträgerinnen nur Frauen und von ihnen geführte Organisationen. Korrespondentin Jana Sinram stellt sie vor.
9: Seit in Georgien 2024 die populistische Partei Georgischer Traum mit absoluter Mehrheit die Parlamentswahl gewann, gleitet das Land zunehmend in autokratische Strukturen ab. Medienschaffende werden an ihrer Arbeit gehindert, NGOs als Staatsfeinde stigmatisiert. Doch die Georgian Young Lawyers Association lässt sich nicht einschüchtern, unterstreicht ihre Vorsitzende Tamar Onyani. Sich in Georgien für Gerechtigkeit einzusetzen bedeutet, für unser Land zu kämpfen. Wir sind eine Menschenrechtsorganisation. Wir stehen Menschen zur Seite, wenn ihre Rechte bedroht sind. Wir nutzen das Recht, um ihre Freiheit, ihre Würde, ihre Stimme zu schützen. Für diese Arbeit wird die georgische Organisation in diesem Jahr mit einem von 4 Right Livelihood Awards ausgezeichnet. Der Preis wird seit mehr als 40 Jahren von einer schwedischen Stiftung vergeben an Menschen, die sich für Umweltschutz, Frieden und Menschenrechte stark machen. Für den Geschäftsführer der Stiftung, Ole von Uexküll, steht die Georgian Young Lawyers Association stellvertretend für eine Situation, die derzeit viele Länder auf der Welt erleben. Sie leisten kostenlose Rechtsbeihilfe für die Menschen. In den letzten 30 Jahren in 1,5 Millionen Fällen bei einer Bevölkerung von 3,7 Millionen Menschen. Sie sind ein Rückgrat der Demokratie in Georgien. Vor allem jetzt, wo das Land mit großen Schritten in Richtung Autokratie geht. Zwei weitere Preisträgerinnen und eine weitere von Frauen geführte Organisation hat die Right Livelihood Stiftung in diesem Jahr ausgewählt. Dass keine Männer unter den Preisträgern sind, sei keine bewusste Entscheidung der Jury gewesen, sagt Ole von Uexküll. An den Nominierungen, die wir aus der ganzen Welt erhalten, lässt sich erkennen, dass sehr viele Frauen wichtige Arbeit für Gerechtigkeitsfragen leisten. Daher ist es nur natürlich, dass es in diesem Jahr nur Frauen und frauengeführte Organisationen sind. Die Menschenrechtsanwältin Jalila Haider aus der ethnischen Minderheit der Hazara wird für ihren Einsatz für die Menschenrechte in Pakistan geehrt. Sie setzt sich gegen Diskriminierung und Unterdrückung ein, unter denen viele Minderheiten im Land leiden und denen sie auch selbst ausgesetzt war. Ein weiterer Award geht an die Organisation Rural Women's Assembly, eine Bewegung von mehr als 178.000 Kleinbäuerinnen aus 11 Ländern im südlichen Afrika. Auch eine in Äthiopien geborene Informatikerin aus den USA wird mit einem Right Livelihood Award ausgezeichnet. Ole von Uxküll. Unsere Jury hat sich für Timnit Gebru entschieden, weil sie eine äußerst prominente Kritikerin der Machtverhältnisse hinter der KI-Entwicklung ist, die wir gerade erleben. Sie hat schon früh die Probleme der großen Sprachmodelle kritisiert, zum Beispiel die Umweltzerstörung, die sie verursachen, und die Vorurteile, die sie reproduzieren. Alle Preisträgerinnen hätten eines gemeinsam, sagt der Geschäftsführer der Right Livelihood Stiftung. Sie bauten Macht von unten auf. Ein Schlüssel zur Lösung globaler Krisen. Denn die allermeisten Menschen wollen keinen Klimawandel, keinen Demokratieabbau, keine unkontrollierten KI-Systeme. Doch die meisten sehen keine Möglichkeit, diese gefährlichen Trends zu beeinflussen. Zu zeigen, wie sich Menschen gemeinsam organisieren können und dafür sorgen, dass die eigene Stimme zählt, ist unglaublich wirkungsvoll. Und ganz im Sinne des Right Livelihood Awards. Gestiftet hat den Preis 1980 der deutsch-schwedische Publizist Jakob von Uexküll. Er wollte ihn eigentlich im Rahmen der Nobelpreise vergeben. Das ließ die Nobelstiftung aber nicht zu. Deshalb wird der Preis im deutschsprachigen Raum auch alternativer Nobelpreis genannt.
10: Die Preisträgerinnen des spendenfinanzierten Right Livelihood Awards 2026 stehen fest. Jana Sinram hat sie vorgestellt. 10.40 Uhr.
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10: Es war eine Werbekampagne, die eine weltweit einzigartige Transparenz versprochen hat. Deutschlands wichtigste Wirtschaftsauskunftei, die Schufa, führte im März ihren neuen Score ein. Der sollte die vielen undurchsichtigen Verbraucherbewertungen ersetzen. Einfach, berechenbar und nachvollziehbar sollte er sein. Das jedenfalls das Versprechen. Aber Recherchen von NDR und Süddeutscher Zeitung zeigen, die Schufa hat tatsächlich andere und deutlich komplexere Bewertungen entwickelt. Und die, schildert Peter Hornung, haben mit dem Transparenzversprechen offenbar wenig zu tun.
11: Das Ziel der Schufa war klar. Sie wollte Vertrauen schaffen. Schufa-Chefin Tanja Birkholz im Tagesschau-Interview.
12: Die Menschen hatten natürlich oft ein ungutes Gefühl in Bezug auf die Schufa. Und dafür gibt es jetzt gar keinen Grund mehr. Weil mit der Transparenz können sie sehen, wie hoch ihr persönlicher Score ist. Aber vor allem können sie auch sehen, was auf den Score wirkt. Und können natürlich auch fragen, was wäre, wenn ich Folgendes tun würde? Wie würde dann mein Score aussehen?
11: Das war im März dieses Jahres. Der Höhepunkt der Transparenzoffensive von Deutschlands mächtigster Wirtschaftsauskunftei.
13: Der neue Schufa-Score ist da. Und jetzt kannst du genau nachvollziehen, wie sich dein Score zusammensetzt.
11: Der weltweit erste vollkommen transparente Score für die Prüfung der Kreditwürdigkeit von Verbraucherinnen und Verbrauchern. Egal ob beim Handy oder Hauskauf, bei einer neuen Versicherung oder einem neuen Stromvertrag. Ein Score, einfach, nachvollziehbar und verständlich, transparent eben und nicht so unverständlich und undurchsichtig wie die alten Schufa-Bewertungen. Das war das Versprechen und für das bekam die Schufa viel Applaus.
15: Gute Neuigkeiten, denn du kannst den Schufa-Score ab jetzt gratis online einsehen.
11: Doch Recherchen von NDR und Süddeutscher Zeitung zeigen nun, die Schufa hat keineswegs nur den einen neuen Score eingeführt, sondern sozusagen eine ganze neue Score-Welt. Es gibt beispielsweise einen neuen Score für den Hauskauf, von dem praktisch bislang keiner wusste. Wie er sich zusammensetzt, unklar. In der Praxis könnte es so aussehen, ein Verbraucher achtet auf seinen neuen transparenten Schufa-Score, um günstige Zinsen für den Hauskauf zu bekommen. Im Hintergrund aber wird er mit dem neuen Spezialscore bewertet, den er gar nicht kennt. Womöglich ein großes Problem, sagt Matthias Spielkamp von der Datenschutzorganisation Algorithm Watch.
16: Das heißt, man wird also da voll hinter die Fichte geführt. Und das kann natürlich in der Praxis auch bedeuten, dass man am Ende von einer Bank einen wesentlich schlechteren Zinssatz angeboten bekommt, als man eigentlich erwarten würde.
11: Dieser neue Score werde nur verhältnismäßig selten bislang eingesetzt, so die Schufa. Wenn er relevanter werde, würde man die Öffentlichkeit informieren. Doch es gibt noch mehr. Großen Firmen bietet die Schufa an, in Zukunft zusätzlich zum neuen transparenten Score weitere Verbraucherdaten zu verkaufen. So können sich die Unternehmen selbst ausrechnen, wie kreditwürdig ihre Kunden sind. Ähnlich ist es bei der dritten Neuerung. Unternehmen können sich aus Schufa-Daten vollkommen eigene Verbraucherbewertungen zusammenstellen lassen, die nichts mehr mit dem transparenten Schufa-Score zu tun haben. Diese verarbeitet die Schufa dann nur noch im Auftrag von Banken, Versicherungen oder Handyanbietern. So ist die Schufa ganz raus, was Transparenz anbelangt. Dafür sind da die Firmen zuständig. Finanzexperte Claudio Zeitz-Brandmeier vom Verbraucherzentrale Bundesverband spricht mit Blick auf diese bislang weitgehend unbekannten Neuerungen von einem erheblichen Transparenzproblem.
14: Wenn zu diesem Zeitpunkt neue, zusätzliche, weitere Scores neben dem einen neuen Schufa-Score eingesetzt werden, dann hätten wir erwartet, dass die Schufa darüber auch öffentlich spricht, darüber kommuniziert, darüber transparent informiert. So könnte man den Eindruck gewinnen, dass da wieder etwas im Verborgenen stattfinden sollte.
11: Die Schufa selbst sieht sich im Recht. Man habe nie behauptet, dass es künftig nur noch einen einzigen neuen Score gibt. Wer das glaube, habe da wohl was falsch verstanden, so die Botschaft der Schufa. Ein Missverständnis aber, dem offenbar fast das ganze Land aufgesessen ist. Datenschutzexperte Matthias Spielkamp hat den Eindruck, die Transparenzoffensive der Schufa entpuppe sich nun im Nachhinein als ganz großer Schwindel.
16: Es ist einfach völlig klar, dass die Schufa versucht hat, den Eindruck zu erwecken, dass alles, was die Verbraucherinnen und Verbraucher wissen müssen, was über sie gespeichert wird und was daraus abgeleitet wird, eben sich in diesem einen transparenten Score verbirgt. Und wenn das nicht der Fall ist, dann hat die Schufa da einfach ganz eindeutig mit falschen Karten gespielt.
10: Und wie Recherchen von NDR und Süddeutscher Zeitung zeigen, ist es doch nicht so ganz transparent, was die Schufa uns da mit ihrem neuen Score versprochen hat. Peter Hornung war das mit den Einzelheiten dazu. Und warum in Frankreich gerade sehr viele Jugendliche auf die Straße gehen und protestieren und warum das eine ziemlich explosive Mischung auf den Straßen gerade darstellt in Frankreich, weil auch im öffentlichen Dienst Proteste stattfinden, das schildert uns unsere Korrespondentin gleich. Nach weiteren wichtigen Informationen kurz gefasst von Benjamin Kirsch.
0: Union und SPD haben ihren Streit über die Pflegereform offenbar beigelegt. Nach Angaben eines Regierungssprechers wird das Thema zur Stunde wie geplant in der Kabinettssitzung beraten. Unklar ist bislang, auf was sich beide Seiten verständigt haben. Gesundheitsminister Lindemann von der CDU will die Finanzlücke in der Pflegeversicherung von rund 7,5 Milliarden Euro vor allem durch Sparen erreichen. Die SPD verlangt unter anderem strukturelle Veränderungen wie einen Deckel bei den Pflegekosten. Das Kabinett befasst sich auch mit einem Gesetzentwurf von Justizministerin Hubich, die gegen die steigende Zahl von Angriffen auf Bahnbeschäftigte vorgehen will. Der Entwurf sieht unter anderem härtere Strafen vor. Die neuen Regeln allein reichten zwar als Abschreckung nicht aus, es gehe aber auch darum, ein Signal zu senden, sagte Hubich im Deutschlandfunk. Künftig müssen Täter, die Zugbegleiter oder andere Bahnbeschäftigte angreifen, mit mindestens 6 Monaten Haft rechnen. In schweren Fällen soll es mindestens 1 Jahr sein. Eine Prügelei zwischen 2 Piloten hat beinahe zum Absturz einer Passagiermaschine geführt. Medienberichten zufolge war das Flugzeug der Gesellschaft Fly Dubai von den Vereinigten Arabischen Emiraten aus nach Israel unterwegs, als die Flugsicherung ein Notfallsignal empfing. Demnach gingen die Mitarbeiter zunächst von einer Entführung der Maschine aus. Später wurde bekannt, dass der Pilot sich offenbar das Leben nehmen wollte, der Co-Pilot dies jedoch verhindern konnte. Das Wetter in Norddeutschland. Sonne und Wolken, später im Emsland Schauer, 19 Grad auf Hiddensee bis 29 Grad in Osnabrück. Das war der kurze Überblick. Weiter mit Jessica Chmura.
10: Dankeschön. In Frankreich protestieren immer mehr Schülerinnen und Schüler, was zunehmend zu Spannungen führt, auch zu Auseinandersetzungen mit der Polizei. Die Jugendlichen fordern kleinere Klassen, weniger Unterrichtsausfall, bessere psychosoziale Betreuung. Jetzt haben sie sich den lang geplanten Demonstrationszügen des öffentlichen Dienstes angeschlossen. Ein wahres Pulverfass, weil Frankreich einfach kein Geld hat. Und dazu der Wahlkampf um die Präsidentschaft 2027 in vollem Gange ist.
17: Es ist eine explosive Mischung. Just an dem Tag, für den der öffentliche Dienst im ganzen Land Demonstrationen angekündigt hatte, kulminierten erneut die Proteste der Schüler. Sie kritisieren Unterrichtsausfall, zu wenig Lehrer, zu wenig psychosoziale Dienste, schlechte Ausstattung. Wir blockieren die Schule nicht aus Spaß. Wir wollen lernen, unser Abi machen, wir wollen an die Uni. Aber unter diesen Bedingungen ist das nicht möglich. Wir sind mehr als 35 Schüler pro Klasse. Das Schulgebäude ist nicht gut isoliert. Während der Hitze im Sommer ging es uns schlecht. Es war gefühlt über 40 Grad in den Klassenräumen. Seit ein paar Tagen wächst die Protestbewegung an den Gymnasien. Barrikaden vor den Eingängen. Es kam zu zahlreichen Zusammenstößen mit der Polizei. Einige Vermummte, oftmals junge Leute, die gar nicht an den Lycées eingeschrieben sind, so die Vermutung, schossen mit Feuerwerkskörpern auf die Polizisten. Doch vielerorts solidarisieren sich die Lehrkräfte mit der Schülerschaft, wie diese Lehrerin am Lycée Paul-Éluard in Saint-Denis, dem armen Norden von Paris. Uns fehlen Tische, Stühle brechen jeden Tag zusammen. Es gibt ein riesiges Gefühl der Ungleichheit gegenüber den Schulen im Pariser Stadtzentrum. Aber wir streiken auch, weil es so krasse Polizeigewalt gegen unsere Schüler gegeben hat. Wir sind heute hier, um sie mit unserer Präsenz physisch zu schützen. Auf Anweisung des Innenministers gehen die Sicherheitskräfte hart gegen die Schüler und Schülerinnen vor. Ein Schüler wurde durch eine Tränengasgranate schwer im Gesicht verletzt. Diese Härte prangern nicht nur die Lehrer an, sondern auch der Präsidentschaftskandidat der linksradikalen LFI, Jean-Luc Mélenchon. Er warf der Polizei gar Rassismus gegen Schüler in den von Einwanderung geprägten Vororten vor. Premierminister Sébastien Lecornu kritisierte ihn daraufhin öffentlich. Der Vorwurf, LFI schüre die Proteste oder habe sie gar losgetreten, um Stimmen im Wahlkampf vor den Präsidentschaftswahlen 2027 zu gewinnen. Mélenchon reagierte auf der großen Demo des öffentlichen Dienstes.
2: Nous sommes fiers d'être aux portes des lycées.
17: Er sei stolz, dass LFI an den Schultoren Präsenz zeige, um die Kids zu verteidigen. Eltern und LFI-Anhänger sollten sich der, so wörtlich, polizeilichen Rohheit entgegenstellen. In dieser angespannten Lage beschlossen Teile der Schülerschaft, sich dem großen Demonstrationszug des öffentlichen Dienstes anzuschließen. In Paris, Marseille, Lille und vielen anderen Städten der Republik gingen Beamte auf die Straße, um für höhere Gehälter zu demonstrieren. Der öffentliche Dienst werde kaputt gespart. Auch die Feuerwehrleute protestierten. Zum Beispiel Xavier Roy, Berufsfeuerwehrmann und Gewerkschaftssprecher, der mit seiner Delegation spontan vom Innenminister empfangen wurde. Wir haben ihm gesagt, wie wütend wir sind. Wir gehen immer ans Limit, manchmal sogar unter Einsatz unseres Lebens. Aber wir sind am Ende. Das Gummi ist ausgeleiert. Wir waren hier fast 8000 Feuerwehrleute auf der Demo. Es geht uns nicht ums Gehalt. Es geht uns darum, den katastrophalen Zustand des Zivilschutzes anzuprangern. So können wir nicht länger Hilfe leisten. Doch bessere Ausstattung, höhere Gehälter, bessere Arbeitsbedingungen sind teuer. Und das Staatsdefizit Frankreichs beträgt fast 119% des Bruttoinlandsproduktes. Deshalb wird Premier Lecornu noch diese Woche einen Sparhaushalt vorlegen. Keine gute Voraussetzung, um die explosive Stimmung im Land zu beruhigen.
10: Korrespondentin Julia Borutta aus Paris über einen heftigen Protesttag in Frankreich.
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10: Um 9 Minuten vor 11, 10.51 Uhr. Ein Hauch von Hollywood wehte da gestern Abend durch Hamburg zum 34. Filmfest. Die Oscar-Preisträgerin Helen Mirren flanierte über den roten Teppich. Sie hat den diesjährigen Douglas Sirk-Preis hier persönlich entgegengenommen. Das ist der wichtigste Preis des Filmfestes. Carrie Rügemeyer hat Helen Mirren getroffen und war auch bei der Preisverleihung dabei.
4: It's very nice, isn't it? It's pretty. Because, you know, some awards are like a bit dodgy looking, aren't they? You know, sort of weird things.
18: Ja, er ist wirklich ganz hübsch anzusehen. Nicht so wie manche andere Preise, die manchmal sehr merkwürdig aussehen können, erzählt Helen Mirren am Abend strahlend auf der Bühne im Cinemax am Dammtor. Ein großer Kristallstein auf einem schlichten silbernen Sockel, überreicht übrigens von Iris Berben. Preise hat Helen Mirren in den über 60 Jahren ihrer Karriere mehr als genug gesammelt. Den Oscar, Emmys, Golden Globes, BAFTA Awards und.
4: They're in different places. I have a house in England, a
7: And I have a house in America with my husband.
18: Die stehen an verschiedenen Plätzen in meinen beiden Häusern in England und Amerika. Ehrlich gesagt, ich weiß gar nicht, wo genau sie alle sind. Ein paar liegen, glaube ich, in irgendwelchen Kisten. Aber diese Auszeichnung heute, die ist so hübsch, die bekommt einen Ehrenplatz auf meinem Kaminsims. Helen Mirren sitzt zum Interview komplett in einem schillernd Barbie-rosa Rock nebst eben solchem Oberteil, entspannt in einem Sessel. Daneben steht das Filmplakat mit ihr als Patricia Highsmith darauf. Besser könnte man die große Wandelbarkeit der 81-jährigen Schauspielerin kaum präsentieren, denn als alternde Schriftstellerin in Hemd und Hose, mit grauen Haaren und gänzlich ungeschminkt, da erkennt man sie kaum wieder. Sie hat sich extrem männlich angezogen. Die Garderobe, das ist enorm wichtig. Ich habe mir alte Fotos von ihr angeguckt. Da sieht man zum Beispiel einen goldenen Ring, den sie über Jahrzehnte getragen hat. So eine Beobachtung erzählt mir etwas über ihre Persönlichkeit. Solche Dinge sind sehr informativ.
7: All of those things are incredibly informative.
18: Dass sie jetzt den Douglas Sirk-Preis für ihr Lebenswerk bekommt, das bedeutet Helen Mirren sehr viel.
7: You know, these sort of recognitions for a body of work as opposed to one particular role.
18: So ein Preis als Anerkennung für meine gesamte Arbeit, das ist noch viel schöner als ein Preis, den man für eine bestimmte Rolle bekommt. Jahrelang arbeitet man von Film zu Film, im Theater, im Fernsehen, und jetzt plötzlich bekomme ich einen Preis, der mir zeigt, guck mal, was du alles gemacht hast. Das ist ein Preis für all deine Arbeit. Das ist cool.
7: We're giving you this for all of that. And that's kind of cool.
18: Charmant, zugewandt und sehr natürlich ist dieser Weltstar. Das merkt man auch am Abend, als Helen Mirren über den roten Teppich läuft. Bevor sie sich zum obligatorischen Foto aufstellt, begrüßt sie erstmal ihre zahlreichen Fans und gibt Autogramme. Als Patricia Highsmith im Film, da hat sie es faustdick hinter den Ohren. Auf die Frage eines Fans, ob sie denn schon mal ein Verbrechen begangen hat, antwortet Helen Mirren:
7: When I was an impoverished student, I did shoplift food from time to time.
18: Als junge mittellose Studentin, da hat sie manchmal Essen geklaut. Auch ein Weltstar hat eben mal ganz unten angefangen.
10: Helen Mirren war gestern Abend beim Filmfest in Hamburg, wurde dort ausgezeichnet. Und Carrie Rügemar hat sie getroffen und darüber berichtet.
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10: Es wird nicht ruhiger in der CDU. Nach dem Rückzug von Jens Spahn aus dem Haushaltsausschuss sorgte nun Staatsminister Philipp Amthor für Diskussionen. Der CDU-Politiker hatte sich einen eigenen Strandkorb ins Kanzleramt liefern lassen, selbst bezahlt, und erntete dafür Kritik. Unser Gastautor heute ist Harald Likus, Politikredakteur der Braunschweiger Zeitung. Und er meint, in der Debatte um Philipp Amthor gehe es um mehr.
19: Wahrscheinlich schafft er es nicht in den Jahresrückblick. Der Strandkorb von Philipp Amthor. Dabei hätte er es eigentlich verdient. Und zwar unter der Kapitelüberschrift: Mit solchem Quark beschäftigten sich die Deutschen 2026. Die Überschrift klingt lustig, ist aber nicht so gemeint. Die Aufregung über diesen läppischen, selbstbezahlten, im Kanzleramt aufgestellten, für instinktlos erklärten und nun wieder abtransportierten Strandkorb reiht sich ein in die Geschichte einer sich selbst erfüllenden Prophezeiung. Die Politiker merken es einfach nicht, das ist die Botschaft. Der Konsens bröckelt weg, der Kredit, auf den die Akteure der repräsentativen Demokratie angewiesen sind, wird kaum noch gewährt. Und jede Verfehlung, jede Schamlosigkeit oder auch nur Ungeschicklichkeit wird von den Betrachtern als potenzielle Entlastung begrüßt. Motto: Na, wenn die so sind, dann ist es vielleicht gar nicht so schlimm, dass das tradierte System vor die Hunde geht. Dann brauche ich, der ich bislang gut damit gefahren bin, auch kein schlechtes Gewissen zu haben. Und so kommt es, dass dieselben Leute, die sich morgens über den neuesten destruktiven Quatsch ereifern, am Abend die Erosion der politischen Mitte beklagen. Lustig ist das nicht. Traurig ist das.
10: Die Meinung von Harald Likus von der Braunschweiger Zeitung. Die Frankfurter Allgemeine Zeitung findet den Wirbel um den Strandkorb hingegen überzogen.
20: Der Shitstorm riecht freilich nicht nur ekelhaft, er hat auch die Wirkung eines Sandsturms. Er schleift Ecken und Kanten ab und Politiker endgültig rund. Auch Amthor glaubte nun nicht, den Sturm abwettern zu können. Der Strandkorb ist auf dem Weg zurück nach Mecklenburg-Vorpommern. Die Republik aber geht weiter einer Zukunft entgegen, in der politischen Mitte dringend benötigte Talente der Politik einen Korb geben und sie damit den wirklich Scham- und Skrupellosen an den Rändern überlassen, denen man sie nicht überlassen dürfte.
10: Der Kölner Stadtanzeiger meint, Amthor bediene Vorurteile gegen die Politik.
20: Der Vertrauensverlust der demokratischen Mitte erklärt sich zu einem Teil auch dadurch, dass kaum ein Anlass zu gering erscheint, um Politikerinnen und Politiker etablierter Parteien öffentlich herabzuwürdigen. Diese Erkenntnis erzwingt aber auch kein Lob für Amthor. Der frisch gebackene Staatsminister für Bund-Länder-Zusammenarbeit hat fahrlässig einen Eindruck verstärkt, den auch Friedrich Merz bedient. Politik, die die Bodenhaftung verloren hat. Es ist unerheblich, ob Amthor von Liebe zu seiner vorpommerschen Heimat geleitet war oder berauscht von seinem Zugewinn an politischer Bedeutung. Dass er den Strandkorb auch noch in einer Fernsehdokumentation präsentierte, lässt Instinkt vermissen.
10: Die Zeit findet weder den Strandkorb noch dessen symbolische Wirkung dekadent.
20: Deshalb überrascht es, dass Amthor nun seinen Strandkorb so schnell aufgegeben hat. Wem außer ihm und natürlich Markus Söder hätte man denn zugetraut, das harmlose Strandmöbel auf dem Regierungsbalkon zu verteidigen? Es muss wirklich schlecht bestellt sein um das bürgerlich-konservative Selbstbewusstsein, wenn selbst der sonst so schmerzfreie wie schalkhafte Amthor wegen ein bisschen Korbgeflecht Angst vor dem Volkszorn hat.
10: Die Tagespost aus Würzburg hält die Aufregung schlicht für falsch.
20: Wir führen

auf NDR Info gleich nach den ausführlichen 11 Uhr Nachrichten, wo wir natürlich auch auf den Stand der Pflegereform schauen, beziehungsweise auf das, was die Bundesregierung da plant und ins Kabinett bringt.

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1: Um 11 Uhr mit Benjamin Kirsch. Das Kabinett berät heute nun doch über die Pflegereform. Das hat das Bundespresseamt bestätigt. Aus der NDR Nachrichtenredaktion Christiane Rüther.
2: Lange war unklar, einigen sich Union und SPD noch vor der Kabinettssitzung oder nicht. Die SPD hatte in der vergangenen Woche Änderungswünsche angemeldet und in Frage gestellt, ob sich das Kabinett heute mit der Pflegereform befassen kann. Die Sozialdemokraten forderten unter anderem eine feste Obergrenze für die Eigenanteile bei der Pflege im Heim, außerdem einen Finanzausgleich zwischen gesetzlicher und privater Pflegeversicherung. Tagelang war darüber auf verschiedenen Ebenen beraten worden und nun die Bestätigung. Es gibt eine Einigung, der Streit ist beigelegt. Wie genau dieser Kompromiss aussieht, ist aber noch unklar. Weiteres Thema im Kabinett: Pläne von Justizministerin Hubig. Angriffe auf Busfahrer und Zugbegleiter sollen künftig härter bestraft werden. Das gilt auch für Übergriffe auf Ärzte, Pfleger oder Apotheker.
1: Seit heute Morgen gibt es Razzien in Mecklenburg-Vorpommern, Schleswig-Holstein und Bayern. Dabei geht es um 4 mutmaßliche Rechtsextreme, schreiben das LKA Mecklenburg-Vorpommern und die Staatsanwaltschaft Rostock in einer gemeinsamen Pressemitteilung. Aus der NDR-Nachrichtenredaktion Miriam Nissen.
3: Ihnen wird vorgeworfen, Mitglied in einer kriminellen Vereinigung zu sein. Bei einer Person geht es darum, dabei eine führende Rolle zu spielen. Sie sollen sich zusammengeschlossen haben, um eine nationalsozialistische, antisemitische, rassistische und menschenverachtende Ideologie zu verbreiten. Durch volksverhetzende Musik, heißt es. In Zusammenhang mit dieser Musik gab es auch in weiteren Bundesländern Durchsuchungen, unter anderem in Niedersachsen und NRW. Festnahmen sind erst einmal nicht geplant. Die Razzien waren offenbar wichtig für die weiteren Ermittlungen.
1: Die Zahl der Arbeitslosen in Deutschland ist im September unter die 3-Millionen-Grenze gefallen. Sie lag bei 2.994.000. Die Arbeitslosenquote sank um 0,1 Punkte auf 6,4%. Die Vorstandsvorsitzende der Bundesagentur für Arbeit, Nahles, sagte, die Herbstbelebung sei da, falle allerdings schwunglos aus. Die wirtschaftliche Verbesserung komme auf dem Arbeitsmarkt noch nicht an. Das US-Militär ist vollständig aus dem Irak abgezogen. Das bestätigte das Verteidigungsministerium in Washington. Die letzten US-Soldaten hätten das Land verlassen, heißt es. Damit endet die mehr als 20-jährige Präsenz der US-Armee in dem Land. 2003 waren die Vereinigten Staaten mit Verbündeten im Irak einmarschiert, um den damaligen Machthaber Saddam Hussein zu stürzen. Nach einem Abzug 2011 kehrte das US-Militär 2014 auf Gesuch der irakischen Regierung zurück, um die Terrororganisation IS zu bekämpfen. An dem internationalen Einsatz war auch die Bundeswehr beteiligt. Eine Passagiermaschine der Fluggesellschaft Fly Dubai ist heute außerplanmäßig in Saudi-Arabien gelandet. Sie war auf dem Weg von Dubai in den Vereinigten Arabischen Emiraten nach Tel Aviv in Israel. Medienberichten zufolge war ein Streit zwischen den Piloten Hintergrund des Zwischenfalls. Da ein Notsignal aus dem Cockpit gesendet wurde, bestand die Befürchtung, dass es sich um eine Entführung handeln könnte. Israel ließ deshalb Kampfflugzeuge starten, gab inzwischen aber Entwarnung. Alle Personen an Bord sind laut Fly Dubai in Sicherheit. In Stockholm sind heute früh die Preisträgerinnen des Right Livelihood Award bekannt gegeben worden, in Deutschland oft alternativer Nobelpreis genannt. Die Ehrung geht in diesem Jahr ausschließlich an Frauen und von Frauen geführte Organisationen. Aus Stockholm, Jana Sinram.
4: Ausgezeichnet wird die pakistanische Menschenrechtsaktivistin Jalila Haider, die sich als erste Anwältin aus der Minderheit der Hazara für deren Rechte einsetzt. Auch die US-amerikanische Informatikerin Timnit Gebru wird mit einem Right Livelihood Award geehrt für ihren Kampf gegen Machtkonzentration im Bereich der künstlichen Intelligenz. Eine weitere Auszeichnung geht an die Organisation Rural Women's Assembly, eine Bewegung von Kleinbäuerinnen aus 11 Ländern im südlichen Afrika. Die

0: Georgische Menschenrechtsorganisation Georgian Young Lawyers Association bekommt den Right Livelihood Award für ihren Einsatz zum Aufbau und Schutz der Demokratie in Georgien. Die Auszeichnung wird seit mehr als 40 Jahren von einer schwedischen Stiftung vergeben. Sie ehrt damit Menschen, die sich für Umweltschutz, Frieden und Menschenrechte stark machen.
1: Das waren die Nachrichten.
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3: Sonne und Wolken wechseln sich ab. Zumeist bleibt es trocken heute, am Mittwoch, den 30. September. Höchstwerte dazu 19 Grad auf Hiddensee bis 29 Grad in Osnabrück. Und morgen am Donnerstag bewölkt, örtlich teils gewittriger Regen, nach Osten hin länger Sonnenschein, dann maximal 18 bis 24 Grad. Um 5 nach 11, NDR Info, der Verkehrsservice. Vorsicht bitte in beiden Richtungen auf der B3 Ilze-Nordheim. Zwischen Ilze und Ilze-Süd, da laufen Pferde. A1 Osnabrück Richtung Bremen, zwischen Dreieck Stur und Bremen-Hemelingen, 3 Kilometer stockender Verkehr vor der Baustelle. A1 Bremen Richtung Lübeck, zwischen Marschner Kreuz und Dreieck Norderelbe, 4 Kilometer stockend. Und A7 Hannover Richtung Flensburg, zwischen Hamburg-Heimfeld und dem Elbtunnel 7 Kilometer Stau. 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Ich bin Jessica Chmura, einen schönen guten Tag. Mit Schlussfolgerungen aus denkwürdigen Landtagswahlergebnissen und anstehenden Reformen und Diskussionen darüber hat der Kanzler ja schon einiges auf seiner To-Do-Liste. Daneben empfängt er unregelmäßig auch noch Staatsgäste, zum Beispiel gerade den kasachischen Präsidenten. Beim Treffen der beiden ging es um wirtschaftliche Fragen, aber auch der Krieg Russlands gegen die Ukraine war da ein Thema.
4: I'm sorry. Am Ende seiner außergewöhnlich langen Rede blickt der kasachische Präsident entschuldigend zum Kanzler. Er hat für eine Pressekonferenz sehr ausführlich zurückgeblickt auf die diplomatischen Beziehungen beider Länder, die in diesen Tagen ihr 35-jähriges Jubiläum feiern. Es sei nicht immer einfach gewesen, aber beide Seiten hätten viel daraus gemacht. Ausgeschöpft, betont Kasym Schomart-Tokajew, sei das Potenzial aber noch nicht. Ein Punkt, in dem sich Präsident und Kanzler einig sind, vor allem wenn es um wirtschaftliche Belange geht.
5: Wir sind sehr daran interessiert, aus Kasachstan zum Beispiel Öl geliefert zu bekommen als Ersatz für das Öl, das wir aus Russland nicht mehr beziehen.
4: Schon jetzt gehört Kasachstan zu den wichtigsten Öllieferanten Deutschlands. Präsident Tokajew kann sich vorstellen, die Liefermenge weiter zu steigern. Auch eine Rohstoffpartnerschaft bringt er ins Spiel, denn das riesige zentralasiatische Land verfügt über strategisch wichtige Rohstoffe wie seltene Erden, die man für Batterien braucht. Was ihm vorschwebt, ist allerdings keine reine Ein- und Ausfuhr von Waren, sondern eine echte Kooperation, gemeinsame Produktions- und Lieferketten. Beide Seiten haben eine Roadmap vereinbart. Sie wollen in den kommenden Jahren die entsprechenden Rahmenbedingungen schaffen. Zum Beispiel erklärt Kanzler Friedrich Merz mit Blick auf die Anerkennung von Standards.
5: Wir haben uns auch auf die Förderung gemeinsamer Analysen für unsere Lieferketten geeinigt. Wir wollen uns enger verbinden. Wir wollen resiliente Logistikketten dafür ausbauen.
4: Auch der deutsche Mittelstand soll langfristig mit ins Boot geholt werden. Tokajew ist optimistisch, dass es gelingen wird, weil beide Seiten den Wunsch hätten, voranzukommen. Jetzt geht es darum, die Vereinbarungen auch umzusetzen. Das gilt auch mit Blick auf Dutzende neue gemeinsame Projekte aus unterschiedlichsten Bereichen, die im Rahmen des deutsch-kasachischen Wirtschaftsforums auf den Weg gebracht worden sind. Mit einem geschätzten Gesamtvolumen von weit über 1 Milliarde Euro. Kasachstan profitiert dabei auch von den Sanktionen, die der Westen gegen Russland verhängt hat. Der Krieg gegen die Ukraine ist auch ein Thema im Kanzleramt, wo der kasachische Präsident mit einer Lobeshymne auf Wladimir Putin überrascht, zu dem er sehr gute Beziehungen habe. Ich halte ihn für einen herausragenden Staatsmann. Tokajew hatte zuletzt versucht, den Kreml zum Einfrieren des Kriegs in der Ukraine zu bewegen, ohne Erfolg. Den Kanzler, der dem kasachischen Staatschef seine Haltung dargelegt hatte, wundert das nicht. Das Gespräch zwischen Außenminister Wadefuhl und seinem russischen Amtskollegen in New York habe gezeigt, dass Russland nicht an ernsthaften Verhandlungen interessiert sei. Deutschland werde die Ukraine deshalb weiter unterstützen, betont Merz, nicht nur militärisch, sondern auch politisch, finanziell und wirtschaftlich.
3: Berlin-Korrespondentin Christina Nagel über den Deutschlandbesuch des kasachischen Präsidenten. 11:09 Uhr.
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3: Fluglärminitiativen kritisieren die Umweltbehörde in Hamburg für ihre Bilanz zum nächtlichen Flugverkehr. Der Umweltverband BIC Fluglärm Hamburg sagt, eine positive Entwicklung sehe er, im Gegensatz zur Behörde, nicht. Rosa Erdmann.
6: Der Fluglärmschutzbeauftragte der Stadt hatte gestern mitgeteilt, im vergangenen Jahr gab es nach 23 Uhr etwa 230 weniger verspätete Flüge als im Jahr davor. Aus Sicht der Fluglärminitiative wird in der Bilanz aber die Stunde zwischen 22 und 23 Uhr nicht genug in den Fokus genommen. In dieser Zeit ging die Zahl der regulären Flüge nämlich um fast 370 Ankünfte und Abflüge hoch. Aus Sicht der Initiative hat damit der Fluglärm nicht ab, sondern sogar zugenommen. Martin Mosel vom Umweltverband BIC Fluglärm Hamburg sagt, wer nur auf die Verspätungen nach 23 Uhr schaut, bekommt ein unvollständiges Bild. Er kritisiert außerdem, 100% der Verspätungen im vergangenen Jahr wurden im Nachhinein als unvermeidbar eingestuft. Es handelt sich demnach also um kein geeignetes Instrument zum Schutz der Nachtruhe.
3: Die geplante Pommesfabrik im Kreis Peine in Niedersachsen wird vorerst nicht gebaut. Das teilte der kanadische Lebensmittelkonzern McCain mit. Die Pläne für die Gemeinde Mehrum sind damit vom Tisch. Oliver Kleinert.
7: Das kanadische Unternehmen McCain ist wohl noch mal über die Bücher gegangen. Ergebnis: Die Pommesfabrik in Mehrum im Kreis Peine rechnet sich nicht. McCain nannte dafür mehrere Gründe, darunter die Inflation und eine schwächere Nachfrage. Deshalb werde die geplante Investition in ihrer derzeitigen Form zum aktuellen Zeitpunkt nicht weiterverfolgt, heißt es. Das ist schon ein Paukenschlag, vor allem für die Region. McCain wollte ja am Mittellandkanal bis zu 1 Milliarde Euro investieren und bis zu 650 Jobs schaffen. Niedersachsens Wirtschaftsminister Tonne bedauert den Schritt. Die Landesregierung habe das Projekt über einen langen Zeitraum intensiv begleitet und nach Kräften unterstützt. Ein Fünkchen Hoffnung gibt es aber noch. McCain ist Eigentümer des Grundstücks in Mehrum und will dieses laut Peiner Zeitung auch nicht verkaufen. Was nun stattdessen kommen soll, ist noch offen.
3: Wir bleiben auf jeden Fall dran. Der Stadt Schwerin geht es finanziell schlecht. Das Haushaltsloch wird von Jahr zu Jahr größer. Kosten produziert unter anderem das Stadthaus. Nun gibt es neue Diskussionen und Vorschläge, wo die Stadtverwaltung zukünftig ihren Sitz haben könnte. Mirko Bock.
8: Nach NDR-Informationen erwägt die Stadt einen Auszug aus dem Stadthaus am Parkhof. Darüber hat Oberbürgermeister Sebastian Ehlers die Stadtvertreter im Hauptausschuss gestern Abend in der nicht öffentlichen Sitzung informiert. Im vergangenen Jahr hatten die Stadtvertreter beschlossen, das Stadthaus nicht mehr zu mieten, sondern für mehr als 40 Millionen Euro zu kaufen. Das Innenministerium blockiert die Kredite seit dem Frühjahr jedoch. Nun soll neben einem Neubau auf einer städtischen Fläche am Ziegelsee auch der Kauf des AOK-Gebäudes am Grünen Tal eine Variante sein. Dafür hatte sich zuletzt die SPD-Fraktion ausgesprochen. Zu den genauen Kosten wollte sich Ehlers aber wegen laufender Verhandlungen nicht äußern. Er bestätigte dem NDR aber, dass Alternativen zum jetzigen Standort am Parkhof ernsthaft geprüft werden.
3: Der Hecht an Mecklenburg-Vorpommerns Küste soll geschont werden. Deshalb gibt es neue Regeln für Angler. Stefan Thoms mit Einzelheiten.
9: Die wichtigste: Angler dürfen jetzt nur noch einen statt bisher drei Hechte pro Person und Tag mitnehmen. Außerdem wurde das Mindestmaß von 50 auf 60 Zentimeter angehoben. Und geangelt werden dürfen auch nur noch Hechte bis zu einer Länge von 90 Zentimetern. Damit sollen besonders die für die Fortpflanzung wichtigen Tiere geschützt werden, heißt es aus dem Umweltministerium. Auch die Mindestgröße für Forellen wurde angehoben. Bei Barschen wurde die Stückzahl pro Angler und Tag auf 15 begrenzt. Besser geschützt werden sollen auch Kegelrobben und Wale. Deswegen dürfen nur noch bestimmte Reusen aufgestellt werden.
3: Seit in Neustadt am Rübenberge in der Region Hannover zwei Brücken nach einem Brand gesperrt sind, staut sich auf den Umleitungsstrecken täglich der Verkehr. Zwei Arbeiter hatten versehentlich eine Gasleitung angebohrt. Ein LKW hatte in der Folge gebrannt und die beiden darüber liegenden Brücken wurden schwer beschädigt. Von den täglichen Staus ist besonders Neustadts Ortsteil Eilwisse betroffen. Thorsten Ahles mit Einzelheiten.
10: Besonders heftig ist es morgens und nachmittags im Berufsverkehr am Bahnübergang. Die Schranke ist etwa 14 Stunden am Tag unten, weil dort viele Züge fahren. Dementsprechend lang ist der Rückstau. Am Ortseingang und im Inneren sorgt das erhöhte Verkehrsaufkommen für ein größeres Gefahrenpotenzial. Damit ihre Kinder sicher zur Grundschule kommen, haben Eltern deshalb einen Schülerlotsenservice organisiert. Neustadts Bürgermeister Dominik Herbst kann den Unmut verstehen und kündigte unter anderem an, Zebrastreifen einzurichten, Ampelschaltungen anzupassen und auch verstärkte Radarkontrollen. Voraussichtlich bis Mitte November müssen die Menschen in Eilwiese die Situation noch aushalten. Bis dahin soll die Behelfsbrücke in Neustadt fertig gebaut sein und der Verkehr kann wieder über die B6 rollen.
3: Und das waren die Informationen aus Norddeutschland hier bei uns auf NDR Info für Sie. Die CDU, die sucht sich gerade irgendwie selbst zwischen Strandkörben und Urlaubsfotos. Wir schauen uns das in der kommenden Viertelstunde ganz genau an, nach dem Sport hier auf NDR Info. Und nach allem, was sonst noch wichtig ist, kurz gefasst. 11.15 Uhr gleich.
11: Das Bundeskabinett berät zur Stunde über mehrere Gesetzesvorhaben und dazu gehört nun auch die Pflegereform. Laut einem Regierungssprecher haben Union und SPD in den jüngsten Gesprächen ihren Streit über das Vorhaben beigelegt. Einzelheiten dazu sind allerdings noch nicht bekannt. Ein weiteres Thema ist der Schutz von Bahnbeschäftigten. Justizministerin Hubich sieht dafür vor allem härtere Strafen vor. Wer Zugbegleiter oder andere Bahnbeschäftigte angreift, muss danach künftig mit mindestens 6 Monaten Haft rechnen. In schweren Fällen soll es mindestens 1 Jahr sein. Im September sind in Deutschland weniger Menschen ohne Arbeit gewesen als noch im August. Laut Bundesagentur für Arbeit sank die Zahl der Erwerbslosen unter die Marke von 3 Millionen. Aktuell verzeichnet die Behörde 2.994.000 Arbeitslose und damit 67.000 weniger als im August. Im Vergleich zum September des Vorjahres stieg die Zahl um 40.000. 25 Jahre nach den Terroranschlägen des 11. September haben die USA ihren Militäreinsatz im Irak abgeschlossen. Die letzten noch verbliebenen US-Soldaten hätten das Land verlassen, teilte das Verteidigungsministerium in Washington mit. Die USA hatten im Irak in der Folge der Anschläge unter anderem den damaligen Machthaber Saddam Hussein gestürzt und jahrelang die Terrorgruppe Islamischer Staat bekämpft. Das Wetter in Norddeutschland. Sonne und Wolken, später im Emsland Schauer, 19 Grad auf Hiddensee bis 29 Grad in Osnabrück. Das war der kurze Überblick. Weiter mit Jessica Chmura.
3: Dankeschön.
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3: Wenn die deutsche Fußballnationalmannschaft morgen zum Länderspiel gegen Serbien aufläuft, dürfte sich mancher Fußballfan wieder fragen, wer genau dort eigentlich auf dem Platz steht, Marcel Stober.
12: Denn das ist ja das Ding mit den 2 riesigen Kadern von Bundestrainer Jürgen Klopp. Viele neue Spieler bekommen ihre Chance und viele sind dem einen oder anderen dann vielleicht doch nicht so geläufig. Im Trainingscamp von Herzogenaurach sind aktuell 25 Nationalspieler. Übrigens gerade einmal 6 von ihnen waren in der ersten Länderspielwoche, also letzte Woche schon dabei. Und wie sich so ein Sieg unter Jürgen Klopp anfühlt, das wissen auch sie nicht, denn mit einem 1:1 gegen die Niederlande und mit einem 0:1 gegen Griechenland waren die Ergebnisse der 2 Duelle doch eher mau. Damit sie, wenn sie morgen Abend das Spiel gegen Serbien verfolgen, sich aber nicht die ganze Zeit fragen müssen, wer diese 9 Leute da auf dem Feld sind, stellt Tim Brockmeier ihnen nun ein paar vor.
13: Ein ziemlich schüchternes Lächeln und wahnsinnig große Augen.
14: Sehr aufregend.
13: Findet Mika Bauer das alles bei der DFB-Elf. Er steht da im mit Kameras und Journalisten vollgepackten Medienraum des DFB-Quartiers. Zig Mikrofone werden ihm voller Erwartung in Richtung Gesicht gedrückt.
14: Alles neu, viele neue Gesichter.
13: Deswegen die großen Augen. Mika Bauer von Celtic Glasgow, Sohn des Handball-Weltmeisters Markus Bauer, ist einer der jungen, neuen, frischen, denen ziemlich überraschend von Bundestrainer Jürgen Klopp ein Nationalelf-Trikot zugeworfen wurde. Plötzlich Nationalspieler, plötzlich mit dem Adler auf der Brust neben Serge Gnabry, Nico Schlotterbeck oder Nick Woltemade auf dem Platz.
14: Die meisten Spieler kenne ich aus dem Fernsehen.
13: Eines schaffen die Neuen dabei vom Fleck weg, sie verbreiten eine positive Frische.
15: So ein Traum, der in Erfüllung geht.
13: Sagt ein anderer Freshman, Finn Jeltsch, auch für ihn sehr wild. Diese Nationalmannschaftswelt, in die sie da gerade hineintapsen.
15: Natürlich ist das gerade ein Höhepunkt.
13: Und so richtig glauben kann es der Mann vom VfB Stuttgart auch noch nicht.
15: Man wird dann irgendwann erst sehen, wie krass das eigentlich ist, hier zu sein und was das für ein Privileg ist.
13: Ganze 9 Spieler aus Klopps Kader Nummer 2 für diese zweite Hälfte der extra langen Länderspielpause haben exakt 0 Länderspiele auf dem Zettel, sind Debütanten. Unter anderem Bauer eben und Jeltsch und auch er hier.
15: Bin sehr, sehr, sehr happy, dass ich jetzt dabei bin mit meinen 28.
13: Vitali Janelt spielt beim FC Brentford Premier League, hat da schon über 160 Partien abgeliefert, ist schon 28, aber auch er ein Neuer. In Sachen Bundesadler also bisher offenbar komplett unterm Radar.
15: Richtig, ja.
13: Aber jetzt unter Jürgen Klopp bekommt auch er seine Chance. Eine Woche und zwei Spiele, um sich zu zeigen, sich zu empfehlen.
15: Wird eine coole Sache.
13: Der spät berufene Janelt hat dabei nicht mehr ganz so große Augen wie die beiden jungen Hüpfer, wie er selber sagt, die da neben ihm stehen. Janelt hat eine klare Vorstellung davon, was er abliefern will im DFB-Trikot.
15: Ich glaube, dass mein Spielstil relativ gut dem passt, was Jürgen Klopp möchte. Aggressives Vorverteidigen, Gegenpressing, all diese Sachen.
13: Denn natürlich geht es für die Debütanten nicht nur darum, mit großen Augen dem großen Treiben im DFB-Team zu folgen. Es geht um mehr.
15: Wir starten jetzt unsere eigene Reise die Woche durch, versuchen das umzusetzen, was er uns gibt und dann eben unsere Spiele hoffentlich zu gewinnen.
13: Sagt Finn Jelsch, die Energie des Neuen reinbringen, frische Motivation, eine Duftmarke hinterlassen, im besten Fall Erfolg haben, aber auch aufsaugen, wenn der Bundestrainer spricht, so wie zu Beginn der ersten gemeinsamen Trainingseinheit mit allen 25 Spielern des Kaders 2.
14: Da ist man angezündet, da möchte man einfach mitmachen, dem möchte man folgen.
13: Sagt Mika Bauer, der plötzlich Nationalspieler, angezündet und mit ganz großen Augen.
12: Die großen Augen von Herzogenaurach. Ein Beitrag von Tim Brockmeier. Morgen Abend spielt Deutschland in der Nations League gegen Serbien. Heute reist das Team dafür zum Spielort nach München. Fast jeden Tag, außer heute, spielt aktuell irgendjemand Nations League. Und jeden Spieltag gibt es eigentlich auch mindestens ein Top-Duell. Die Nations League ist ja in verschiedene Ligen aufgeteilt. Und gerade die Spiele der A-Liga sind oft sehr klangvoll. Gestern zum Beispiel spielte Spanien gegen Kroatien und gewann in Sevilla mit 4:1. Ina Kast.
16: Der Weltmeister bleibt auch in der Nations League makellos. Die Spanier waren wie gewohnt spielfreudig. Herausragend war Lamine Yamal, der mit 2 Toren und einer Vorlage großen Anteil am 4:1-Erfolg über Kroatien hatte. Spanien führt seine Vierergruppe souverän an. Dahinter duellieren sich die Kroaten mit England um Tabellenplatz 2. Die Three Lions haben beim Gastspiel in Tschechien einen wichtigen Sieg für Selbstvertrauen geholt. Durch Tore von Gordon und Kane gewann das Team des deutschen Trainers Thomas Tuchel mit 2:0. Gegner Tschechien musste allerdings auch schon ab der 25. Minute wegen eines Platzverweises in Unterzahl spielen.
12: Heute Abend hat dann die Nations League mal kurz Pause, bevor es morgen dann mit dem dritten Spieltag weitergeht. Keine Pause haben die Spielerinnen des VfL Wolfsburg heute und sie stehen vor einer interessanten Herausforderung. Denn es geht im zweithöchsten internationalen Wettbewerb, dem Europacup, um den Einzug in die nächste Runde. Heute das Rückspiel beim österreichischen Club Sturm Graz. Das Hinspiel allerdings, das hatte Wolfsburg schon gewonnen und zwar mit 6:1. Die Chancen, dass es heute noch schief geht, sind also sehr gering. Aber trotzdem muss man ja so ein Spiel mit der gebotenen Ernsthaftigkeit angehen. Wie macht man das? Das soll uns Trainer Stefan Lerch mal erklären.
17: Wir spielen, um zu gewinnen. Und was auch ein Slogan ist, der dann wahrscheinlich auch gut passt, ist immer hungrig sein. Also wir wollen jedes Spiel nutzen, um besser zu werden. Ich rede da nicht über irgendein Ergebnis, ob wir dann zu null spielen. Natürlich ist das auch ein Wunsch. Das hilft uns auch. Aber für uns ist es wichtig, dass wir eine gute Performance zeigen, dass wir für unseren Fußball stehen. Also der VfL Wolfsburg soll in meinen Augen dafür bekannt sein, dass er eben in jedem Spiel alles gibt.
12: Das ist also der nachvollziehbare Wunsch des Trainers. Nachher um 18.30 Uhr geht es los. Beim zweiten deutschen Vertreter Eintracht Frankfurt dürfte es allerdings ein bisschen spannender werden. Die Frankfurterinnen treten an gegen das isländische Team aus Hafnarfjörður. Da ging das Hinspiel für den Bundesliga-Club nur mit 1:0 aus.
18: Marcel Stober aus unserer Sportredaktion und offenbar auch Island-Experte. Wunderbar, diese Aussprache. Herrlich. Vielen Dank. Uhr jetzt. 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Die CDU, die befindet sich im Krisenmodus gerade. Schon am Tag nach der Landtagswahl in Mecklenburg-Vorpommern, da musste Bundeskanzler Friedrich Merz einräumen, dass die Christdemokraten nur noch in Teilen Deutschlands eine Volkspartei seien. Im Nordosten, da sind sie aus dem Landtag geflogen. Und auch an anderer Stelle läuft es nicht so richtig. Der Strandkorb von Staatsminister Philipp Amthor im Kanzleramt und die Urlaubsfotos von Jens Spahn, die zogen das Image der Partei weiter in den Keller. Wo steht die CDU? Wie will sie eine Trendwende schaffen? Und was sagt doch gleich der Kanzler?
19: Ich werde oft gefragt, warum ich das mache, warum ich in die Politik gegangen bin, warum ich 12 Jahre draußen war und dann wieder zurückgekehrt bin und jetzt auch das Amt des Bundeskanzlers habe.
20: Da steht der Mann, der so sehr Kanzler werden wollte vor Schülern in Berlin und stellt sich die eine Frage, die sich seine zutiefst verstörte Volkspartei CDU gerade sehr laut auch stellt.
19: Warum ich das mache?
20: Und ausgerechnet vor Kindern findet dann der Mann, dem seit Beginn der Kanzlerschaft der Ton regelmäßig ins Dissonante verrutschte, den Sound, den auch seine CDU so sehr vermisst. Verbindliche Botschaften eines Brückenbauers. Den Schülern jedenfalls, sagt Merz, erinnert euch an meine Worte.
19: Ihr habt da damals jemanden gehört, der war Bundeskanzler. Und er hat etwas gesagt,
0: was ich vielleicht noch so ganz richtig nicht verstanden habe. Aber wenn ihr zurückschaut auf diesen Tag, sagt, verdammt nochmal, ja, darum geht's, in einem offenen, freiheitlichen Land mit Toleranz zu leben, in einer Gesellschaft, die mit sich selbst im Reinen ist und die den jungen Menschen alle Chancen gibt, die die jungen Menschen verdienen. Ihr habt's verdient.
20: Ist das tatsächlich der gleiche Stadtbild-März? Der Work-Life-Balance-Kanzler, der Mann ohne Botschaft? Der Absturz seiner CDU erscheint etwas gemacht zu haben mit diesem Friedrich Merz. Kurz nach den Schülern gestern der nächste Termin. Wohlwollender Applaus beim Nachhaltigkeitsrat. Mehr noch.
21: Handküssen.
0: Dinge, die hier passiert sind und die ich noch nicht mitbekommen habe. Das ist ja wunderbar.
20: Wunderbar. Der Mann, den Sie Kanzler auf Abruf schimpfen, auch hier plötzlich ein erklärender Brückenbauer.
0: Können wir uns mal darauf verständigen, und ich nehme mich selbst gar nicht aus, dass wir diese grundsätzlichen Fragen unseres Zusammenlebens mit etwas größerer gegenseitiger Toleranz und auch ohne uns von vornherein gegenseitig den guten Willen abzusprechen, miteinander führen?
20: Da klatschen Sie staunend über den neuen Sound eines verwundeten Kanzlers.
0: Ich will Ihnen das ganz ehrlich sagen, in dem Job hier muss man viel aushalten, das gehört dazu, aber diese Tonlage, in der im Augenblick in unserem Land über verschiedene Themen diskutiert wird, die beschwert mich wirklich. Und das tut uns auch als Gesellschaft nicht gut.
20: Keine 2 Jahre ist es her, da erlebte die Gesellschaft noch eine andere, selbstbewusste CDU, Boris Rhein.
22: Wir haben wieder so viel CDU, so viel Profil, so viel CDU pur wie selten zuvor. Und das ist dein persönliches Verdienst, lieber Friedrich.
20: Der liebe Friedrich, der Retter der Volkspartei CDU.
23: Die große Volkspartei,
20: sagte Henrik Wüst, damals ohne Fragezeichen. Heute sagt es der liebe Friedrich selbst anders. Volkspartei CDU.
0: Das sind wir noch in Teilen, aber wir sind es nur noch in Teilen.
20: Heute lästern sie. Was haben ein Sardinienurlaub und ein Strandkorb gemeinsam? Beides schadet der CDU. Da ist Jens Spahn, der schon wieder gehen muss, weil er nicht da war, sondern in Sardinien. Da ist der alberne Strandkorb im Kanzleramt, der weg muss, weil beim Staatsminister Philipp Amthor die Nerven blank liegen. Und mittendrin eine CDU, die Instinkt und Trittsicherheit verlor. Auch die Kunstform des Regierens. CDU-Vize Karl-Josef Laumann, einer aus der Abteilung Blaumann, sagt, was seine CDU jetzt wirklich braucht.
24: Wir müssen einfach den Laden zusammenhalten, dass wir das, was jetzt auf der Agenda steht, das sind keine einfachen Gesetze, die gemacht werden müssen bis Weihnachten, dass wir diese Gesetze so machen, dass ein größerer Teil der deutschen Bevölkerung sagt, man kann ja sagen, was man will, aber wie sie das gemacht haben, es ist alles in allen in Ordnung.
20: Selbst die Altkanzlerin erinnert an den Alten aus Röndorf, Adenauer, der mal sagte, Brückenbauer müsst ihr sein, wenn ihr Volkspartei sein wollt.
25: Das muss der Anspruch einer Volkspartei sein, das hat er uns mitgegeben. Und um dieses Brückenbauen, was sicherlich heute nicht einfacher geworden ist, muss es auch weitergehen.
20: Geht es jetzt wieder darum, mit einem neuen Merz als Brückenbauer? Bei den Schülern jedenfalls hat er gestern schon mal geübt.
0: Ich bin jetzt 70 Jahre alt. Ich habe nichts anderes kennengelernt als Frieden, als Freiheit und als ein wohlhabendes Land. Ich möchte, dass das so bleibt.
18: Sagt der Bundeskanzler. Die CDU sucht trotzdem noch nach ihrem Volk in der Volkspartei. Denn in Teilen des Landes ist es ja nun mal nicht mehr so. Georg Schwarte war das, unser Berlin-Korrespondent.
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1: Um 11.30 Uhr mit Benjamin Kirsch. Die Bundesregierung hat nach langem Ringen von Union und SPD grünes Licht für die geplante Pflegereform gegeben. Das Kabinett beschloss den Gesetzentwurf von Gesundheitsminister Carsten Linnemann zur Neuordnung der Pflegeversicherung. Aus Berlin, Isabel Karas.
2: Nach Angaben des Gesundheitsministeriums fehlen den Kassen im kommenden Jahr rund 7,5 Milliarden Euro. Linnemann will die Pflegeversicherung zunächst finanziell stabilisieren, unter anderem mit Einsparungen. Vorgesehen waren etwa strengere Voraussetzungen für Pflegegrade und langsamer steigende Zuschüsse für Pflegeheimkosten. Doch hier kam Widerstand der SPD. Eine Pflegereform, die lediglich das nächste Finanzloch stopfe und die Rechnung an die Menschen oder Kommunen weitergebe, sei mit ihr nicht zu machen.
1: Das Bundeskabinett berät heute außerdem über einen Gesetzentwurf, der härtere Strafen bei Angriffen auf Bahnmitarbeiter vorsieht. Bundesjustizministerin Hubich erklärte im Deutschlandfunk, Hintergrund sei die zunehmende Zahl von Übergriffen. Die neuen Regeln reichten zwar nicht alleine als Abschreckung aus, es gehe aber darum, jetzt ein Signal zu senden, so die SPD-Politikerin.
3: Zum anderen müssen wir natürlich auch in allen Bereichen dafür sorgen, dass die Menschen sicherer sind. Die Bahn rüstet ja jetzt nach. Ich habe auch mit dem Kollegen Bilger gesprochen. Ich glaube, es ist wichtig, dass wir Prävention betreiben, aber dass wir da, wo wir sehen, es kommt zu regelmäßigen Angriffen, es kommt zu immer mehr Angriffen bei der Bahn, sind es mittlerweile 5 Angriffe täglich, dass wir da dann auch als Staat sagen, wir schützen diejenigen, die dafür sorgen, und zwar für die Menschen hier in diesem Land, dass der Laden läuft, dass wir die eben nochmal besonders unterstützen.
1: Bundesjustizministerin Hubich. Das Deutschland-Ticket könnte erneut teurer werden. Einem Medienbericht zufolge soll der Preis für das kommende Jahr heute festgelegt werden. Aus Berlin, Philipp Eckstein.
4: Die Rheinische Post berichtet, am späteren Mittag wird der sogenannte Koordinierungsrat Deutschland-Ticket tagen. Dort sitzen Vertreter von Bund, Ländern und den Verkehrsbetrieben. Sie sollen heute einen neuen Preis für das Deutschland-Ticket beschließen. Die Rheinische Post nennt einen möglichen Preis von knapp 67 Euro. Berechnet wird der Preis anhand eines Kostenindex, der unter anderem die Personal-, Energie- und Betriebskosten berücksichtigt und die Zahl der verkauften Tickets. Derzeit kostet das Deutschland-Ticket 63 Euro im Monat. Das Deutschland-Ticket gilt bundesweit für den öffentlichen Nah- und Regionalverkehr. Rund 14,5 Millionen Menschen nutzen es. Bund und Länder bezuschussen das Ticket mit jeweils 1,5 Milliarden Euro.
1: Ein Berufungsgericht in Budapest hat die Haftstrafe für die non-binäre Person Maja T. aus Jena verringert. Sie muss nun für 7 Jahre ins Gefängnis. In erster Instanz war sie zu 8 Jahren Haft verurteilt worden. Zur Begründung erklärte das Berufungsgericht, dass die Angeklagte nicht als Mitglied einer kriminellen Vereinigung gehandelt habe. Maja T. wird der linken Szene zugerechnet. Ihr wird vorgeworfen, in Ungarn mutmaßliche Rechtsextremisten angegriffen zu haben. 2023 war sie in Deutschland verhaftet worden. Danach wurde sie nach Ungarn ausgeliefert. Nach den massiven Überschwemmungen in weiten Teilen Thailands ist die Hochwasserlage weiter angespannt. Mindestens 22 Menschen kamen nach Behördenangaben ums Leben. Aus Singapur, Florian Barth.
5: Auch wenn der Regen in Bangkok und in anderen Teilen Thailands nachgelassen hat, zahlreiche Straßen in Wohngebieten stehen immer noch unter Wasser. Große Wassermengen aus höher gelegenen Regionen fließen noch flussabwärts und erreichen tiefer gelegene Gebiete erst mit Verzögerung. Der Verkehr am internationalen Flughafen Suvarnabhumi ist weiterhin beeinträchtigt. Die Fluggesellschaft Thai Airways hat zahlreiche Flüge gestrichen, unter anderem nach Deutschland.
1: In Stockholm sind heute früh die Preisträgerinnen des Right Livelihood Award bekannt gegeben worden, in Deutschland oft alternativer Nobelpreis genannt. Die Ehrung geht in diesem Jahr ausschließlich an Frauen und von Frauen geführte Organisationen. Aus Stockholm, Jana Sinram.
6: Ausgezeichnet wird die pakistanische Menschenrechtsaktivistin Jalila Haider, die sich als erste Anwältin aus der Minderheit der Hazara für deren Rechte einsetzt. Auch die US-amerikanische Informatikerin Timnit Gebru wird mit einem Right Livelihood Award geehrt für ihren Kampf gegen Machtkonzentration im Bereich der künstlichen Intelligenz. Eine weitere Auszeichnung geht an die Organisation Rural Women's Assembly, eine Bewegung von Kleinbäuerinnen aus 11 Ländern im südlichen Afrika. Die georgische Menschenrechtsorganisation Georgian Young Lawyers Association bekommt den Right Livelihood Award für ihren Einsatz zum Aufbau und Schutz der Demokratie in Georgien. Die Auszeichnung wird seit mehr als 40 Jahren von einer schwedischen Stiftung vergeben. Sie ehrt damit Menschen, die sich für Umweltschutz, Frieden und Menschenrechte stark machen.
1: Anfang August sind schon Mitglieder der rechtsextremen Terrororganisation Letzte Verteidigungswelle verurteilt worden. Von heute an steht ein mutmaßlicher Sympathisant der Gruppe vor Gericht, zusammen mit drei weiteren Angeklagten zwischen 16 und 20 Jahren. Aus Hamburg, Elke Spanner.
7: Der Hauptangeklagte soll in eine Chatgruppe der rechtsextremen Letzten Verteidigungswelle neonazistische Parolen eingestellt und außerdem in der Öffentlichkeit mehrfach den Hitlergruß gezeigt haben. Der 17-Jährige gilt für die Ermittler aber nicht als Mitglied der rechtsextremen Gruppe. Deshalb ist dies kein Staatsschutzprozess vor dem Hanseatischen Oberlandesgericht, sondern der Prozess wird vor einer Jugendchefenkammer des Amtsgerichts Bergedorf geführt. Drei der Angeklagten sollen einen jungen Mann, den sie für pädophil hielten, in Geesthacht in einen Hinterhalt gelockt, mit Teleskopschlagstöcken verprügelt und mit Pfefferspray besprüht haben.
1: Das waren die Nachrichten.
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8: Sonne und Wolken wechseln sich ab heute in Norddeutschland. Zumeist bleibt es trocken. Dazu höchstens 19 Grad auf Hiddensee bis 29 Grad in Osnabrück. Und morgen am Donnerstag dann bewölkt, örtlich teils gewittriger Regen, nach Osten hin aber länger Sonnenschein. Dann maximal 18 bis 24 Grad. 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Vorsicht bitte in beiden Richtungen auf der B3 Elze-Nordheim. Zwischen Elze und Elze-Süd, da sind immer noch Pferde unterwegs. Stau oder stockender Verkehr ab 3 Kilometern Länge. A1 Osnabrück Richtung Bremen, zwischen Dreieck Stur und Bremen-Hemelingen, 3 Kilometer stockend vor der Baustelle. A1 Bremen Richtung Lübeck, zwischen Maschener Kreuz und Dreieck Norderelbe, 4 Kilometer stockend. A7 Hamburg Richtung Hannover zwischen Hamburg-Hausbruch und Dreieck Hamburg-Südwest, 4 Kilometer stockend. Dort ist wegen Bauarbeiten nur eine Spur frei. A7 Hannover Richtung Hamburg zwischen Kreuz Hannover-Kirchhorst und Großburg-Wedel, 4 Kilometer stockend vor der Baustelle. Und A7 Hannover Richtung Flensburg zwischen Hamburg-Heimfeld und dem Elbtunnel, 8 Kilometer Stau. Bleiben Sie entspannt und kommen Sie sicher an Ihr Ziel. Mit uns, mit NDR Info. Ich bin Jessica Chmura, hallo. Im Irak, da geht heute eine Ära zu Ende. Die letzten US-Truppen haben das Land verlassen, teilte das US-Verteidigungsministerium mit. Während die Region in Bagdad von einem wichtigen Schritt zu mehr Souveränität spricht, Regierung in Bagdad, wächst bei religiösen Minderheiten im Norden die Angst vor der Zukunft, vor allem bei Jesidinnen und Jesiden. Diese Sorge, die schlägt bis nach Norddeutschland durch, denn in der Region Oldenburg in Niedersachsen leben ganz besonders viele Angehörige der jesidischen Diaspora. Valentin Kraner hat die Gemeinde besucht.
9: Das jesidische Forum in Oldenburg. Elias Jansch sitzt im Büro, telefoniert, im Hintergrund läuft ein Kopierer. Für den ersten Vorsitzenden des jesidischen Forums steht viel an. Ein Austausch mit Georgien, der Festakt zum Tag der Deutschen Einheit und auch beim Oldenburger Kramermarkt ist das Forum dabei.
10: Das machen wir jedes Jahr, weil wir auch unserer Stadt was zurückgeben wollen und wir wollen auch dann mit unserer Eigenart auch diese Stadt mitgestalten und mitbereichern und deswegen ist das für uns tatsächlich einer der wichtigsten Anlässe auch im Jahr.
9: Oldenburg ist ein globales Zentrum der Jesidinnen und Jesiden. Die eigenständige Religionsgemeinschaft hat ihre Wurzeln im heutigen Nordirak, lange bevor es das Christentum gab. Heute lebt in Niedersachsen die größte jesidische Gemeinschaft außerhalb Westasiens. Das liegt einerseits daran, dass sie in den 80er Jahren zunächst durch Gerichte in Nordrhein-Westfalen und Niedersachsen als bedrohte Gruppe anerkannt wurden.
10: Und wir haben nach 2014, als der Völkermord an den Jesiden im Irak begangen worden ist, also einen riesen Zuwachs bekommen. Also insgesamt über 3.800 Jesiden sind allein in Oldenburg dazugekommen.
9: Der Völkermord 2014 war das einschneidendste Ereignis in der jüngeren jesidischen Geschichte. Nach dem Abzug der US-Soldaten aus dem Irakkrieg 3 Jahre zuvor überfällt der sogenannte Islamische Staat damals die Region Sinjar im Nordirak. In wenigen Tagen erschießen die Anhänger bis zu 10.000 Menschen. Rund 7.000 Frauen und Mädchen werden verschleppt und versklavt. Über 400.000 Menschen werden aus ihrer Heimat vertrieben. Daraufhin kehrt die US-Armee zurück, um den IS zu bekämpfen. Der gilt nun seit 2019 als militärisch besiegt. Bassam Mihi hat den Genozid als Kind mit und überlebt.
11: Da war ich noch 9 Jahre alt und nach dem schrecklichen und grausamen Völkermord an uns Jesiden sind wir alle geflüchtet. Erstmal nach Nordirak Richtung Kurdistan Autonomieregion. 2-3 Jahre sind wir in Camps gelebt, da wo wir kein richtiges Dach über den Kopf hatten. und auch kein richtiges warmes Wasser, Winter sehr kalt war.
9: Viele seiner Verwandten und Schulfreunde leben bis heute im Irak. Regelmäßig telefoniert Bassam Mihi mit ihnen. Seitdem der erneute Truppenabzug der US-Soldaten feststeht, sprechen sie noch häufiger.
11: Und das heißt nicht, dass wenn die US-Amerikaner oder US-Truppen jetzt da weggehen, dass das sicherer ist oder dass Frieden dort herrscht. Meiner Meinung nach es ist nicht beruhigend und das macht mir Sorgen und auch meine Verwandten dort.
9: Er fürchtet neue Gräueltaten im Falle eines Machtvakuums.
11: Wenn ich jetzt auf dem Fernseher oder auf verschiedenen Kanälen, auf Kurdisch, auf Arabisch mitbekomme, dann sehe ich auch sehr viele Menschen in der Gesellschaft dort, die sich sehr große Sorgen machen und die sich jederzeit vorstellen können, dass das Gleiche passiert wie 2014.
9: Im jesidischen Forum in Oldenburg hoffen sie nun, dass die internationale Gemeinschaft den Irak nicht aus den Augen verliert, damit aus den Sorgen keine Realität wird.
8: Valentin Kraner hat die Jesidinnen und Jesiden in Oldenburg in Niedersachsen besucht und mit ihnen über den Truppenabzug im Irak gesprochen.
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8: Um 11.40 Uhr. Russland hat ja seine Angriffe auf die Ukraine immens ausgeweitet in den vergangenen Wochen. Seitdem heulen in der Hauptstadt mehrmals am Tag die Sirenen. Teils gibt es über Stunden Luftalarm. Brennende Einkaufszentren und Lagerhallen, unterbrochene Logistikketten. Die ukrainische Regierung, die erwartet, dass das Wirtschaftswachstum des Landes in diesem Jahr wegen dieser permanenten Angriffe deutlich geringer ausfällt als erwartet. Wie versuchen Unternehmen in diesen Zeiten über die Runden zu kommen? Marc Dugge hat sich das in Kiew angeschaut.
12: Es ist Ende September. Auf den Feldern rund um Kiew lassen die Sonnenblumen jetzt endgültig die Köpfe hängen. Ihre Kerne sind voller Öl und reif für die Ernte. Aber die steht auch in diesem Jahr unter schwierigen Vorzeichen, sagt Landwirt Alexander Krivosheja. Den Krieg bekommt auch er mit voller Wucht zu spüren. Jeden Tag werden hier Drohnen abgeschossen, fliegen Flugzeuge und auch die Flugabwehr ist hier stationiert. Ich werde nicht sagen, wo genau, aber es gibt hier viele. Bei der Ernte riskieren Landwirte in der Ukraine, angegriffen zu werden oder über nicht explodierte Sprengladungen zu fahren. Aber nicht nur die Sicherheit macht Alexander Sorgen, sondern auch teurer Sprit, fehlendes Personal und vor allem niedrige Einkaufspreise. Ein Wunder, dass wir noch existieren, sagt Alexander. Er muss ums wirtschaftliche Überleben kämpfen. Der Grund: Die großen Frachter können wegen der Sicherheitslage nicht mehr die Häfen am Schwarzen Meer verlassen. Öl und Getreide müssen per LKW, Bahn oder auf dem Fluss aus dem Land gebracht werden, natürlich in kleineren Mengen. Die Logistikkosten sind hoch und die ukrainischen Lager voll. Daher bekommt Alexander hier in der Ukraine nur wenig Geld für seine Ware. Als Beispiel nennt er seinen Weizen. Heute liegt der Weltmarktpreis für Weizen bei $340. Aber hierzulande ist der Preis so niedrig, dass ich Weizen unter den Selbstkosten verkaufen muss. Er selbst lagert seinen Weizen lieber noch ein, in der Hoffnung auf bessere Preise im Frühjahr. Aber auch das ist riskant. Getreidelager werden immer wieder von Russland zerstört. Die brennenden Lager treffen auch andere. Das Pesto-Café zum Beispiel, eine Restaurantkette in Kiew mit italienischem Essen. Mitgründer Serhii Alexejenko fehlten zeitweise etwa Wein, Fleischprodukte oder Milch. Aber das ist nicht das einzige Problem, vor dem er steht. Die wahrscheinlich größte Herausforderung für uns besteht im Moment darin, unsere Mitarbeiter zu halten, unser Geschäft zu retten. Viele seiner 400 Angestellten arbeiten jetzt freiwillig weniger und für weniger Geld. Das Problem: Die Pesto-Cafés liegen meist in Einkaufszentren und um die machen viele Gäste derzeit lieber einen Bogen, weil Russland auch sie häufig ins Visier nimmt. Zeri musste deswegen schon 5 von 20 Restaurants schließen. Es kam einfach niemand. Manchmal waren es gerade mal 3 Gäste am Tag. Die Gehälter fürs Personal waren höher als die Einnahmen. Und da spreche ich noch nicht von Strom- oder Lebensmittelkosten. Der ständige Luftalarm macht ihm zusätzlich zu schaffen. Damit ist er nicht allein. Deshalb hat die ukrainische Regierung die offizielle Warn-App jetzt aktualisiert. Bisher mussten bei Luftalarm alle Geschäfte schließen. Nun ist das nur noch bei Warnstufe Rot der Fall, etwa bei Raketenbeschuss oder massiven Drohnenangriffen. Bei Warnstufe Gelb dürfen Läden und Restaurants offen bleiben, etwa dann, wenn nur wenige Kampfdrohnen in der Luft sind. Aber auch solche Drohnenangriffe können tödlich enden. Das erlebt Kiew auch diese Woche wieder. Eine schwere Entscheidung. Erleichterungen für die Wirtschaft gegen Abstriche bei der Sicherheit. Der Wirtschaftswissenschaftler Lieb Wischlinski findet die neue Regelung richtig. Wir haben schon Tage erlebt, an denen gab es 18 von 24 Stunden Luftalarm. Wenn Sie daran festhalten, dass Geschäfte während des Alarms geschlossen bleiben müssen, dann hört das Land einfach auf zu funktionieren.
13: Mark Dugge, unser Korrespondent, hat Unternehmer in der Ukraine gefragt, wie sie umgehen mit dem Angriffskrieg Russlands. Und wir schauen uns gleich die Schufa genauer an, beziehungsweise den sogenannten Schufa-Score. Wenn Sie schon einmal mit dieser Auskunftei zu tun hatten, dann wissen Sie, ist nicht immer ganz leicht nachzuvollziehen, wie da was zustande kommt an Werten. Das sollte sich alles ändern, hat die Schufa versprochen, aber ihr Versprechen offenbar nicht gehalten. Wieso? Das klären wir gleich. Nach dem Überblick mit Benjamin Kirsch.
1: Die Bundesregierung hat eine Reform der Pflegeversicherung auf den Weg gebracht. Das Kabinett billigte am Vormittag einen Gesetzentwurf von Gesundheitsminister Linnemann. Details sind allerdings noch nicht bekannt. Linnemann will in mehreren Bereichen Einsparungen vornehmen, weil für die gesetzliche Pflegeversicherung ein Milliardendefizit droht. Die SPD hatte ein reines Kürzungspaket hingegen abgelehnt. Bundeswirtschaftsministerin Reiche hat das verstaatlichte Energieunternehmen SEFE angewiesen, mehr Gas einzuspeichern. Wie das Wirtschaftsministerium mitteilte, erfolgte der Schritt in Absprache mit Bundeskanzler Merz. Hintergrund seien geopolitische Risiken wie der Nahostkrieg. SEFE erhielt nach eigenen Angaben die Anweisung, bis Mitte Dezember 8 Terawattstunden Gas zu beschaffen und einzuspeichern. Die deutschen Gasspeicher sind derzeit zu knapp 58% gefüllt, deutlich weniger als vor einem Jahr. Eine Prügelei zwischen zwei Piloten hat beinahe zum Absturz einer Passagiermaschine geführt. Medienberichten zufolge war das Flugzeug der Gesellschaft Fly Dubai von den Vereinigten Arabischen Emiraten aus nach Israel unterwegs, als die Flugsicherung ein Notfallsignal empfing. Demnach gingen die Mitarbeiter zunächst von einer Entführung der Maschine aus. Später wurde bekannt, dass der Pilot sich offenbar das Leben nehmen wollte, der Co-Pilot dies jedoch verhindern konnte. Das Wetter in Norddeutschland. Sonne und Wolken, später im Emsland Schauer, 19 Grad auf Hiddensee bis 29 Grad in Osnabrück. Das war der kurze Überblick. Weiter geht's mit Jessica Chmura.
13: Dankeschön. 11.46 Uhr haben wir es. Haben Sie schon mal versucht, von der Schufa zu erfahren, wie kreditwürdig bzw. wie zahlungsfähig Sie nach Einschätzung der Auskunftei sind? Banken, Unternehmen, aber auch Privatleute fragen dazu häufig dort an. Allerdings waren und sind die Infos, die man dann bekommt, manchmal schwer nachvollziehbar. Wie setzen sich die Werte zusammen und wie kommt die Schufa an die entsprechenden Zahlen? Zu Jahresanfang gab die Auskunftei ein großes Versprechen. All das sollte transparent, verständlich und nachvollziehbar werden. Mit dem sogenannten Schufa-Score. Jetzt zeigen Recherchen von NDR und Süddeutscher Zeitung, Pustekuchen ist nicht so. Peter Hornung beschäftigt sich in seinen Recherchen seit Jahren intensiv mit der Praxis der Schufa. Und ich habe mit ihm darüber gesprochen. Aber bevor wir darüber sprechen, warum dieser Score wohl nur ein leeres Versprechen ist, was ist bzw. was bedeutet das überhaupt, Schufa-Score?
14: Das ist eine Zahl, das ist eine Note sozusagen, eine Verbrauchernote, die Schufa gibt. Die Schufa ist ein privates Unternehmen, eine Aktiengesellschaft, die aber sehr viele Daten hat. Die bekommt sie von Banken und Sparkassen zum Beispiel und auch von anderen Unternehmen. Das ist sozusagen auf Gegenseitigkeit. Die Unternehmen melden was der Schufa und die Schufa gibt an die Unternehmen diese Zahl, diesen Score zurück. Und dieser Score bewertet die Kreditwürdigkeit der Verbraucherinnen und Verbraucher. Da geht's um Hauskauf, um Handykauf, um Versicherung, um Einkauf im Internet, um alles Mögliche. Das heißt, man hat mit der Schufa auch zu tun, wenn man gar nichts mit ihr zu tun haben möchte.
13: Jetzt habt ihr herausgefunden, dass die Schufa nicht nur einen neuen Score hat, wie alle geglaubt haben, sondern viel mehr. War das doch alles nicht so ganz transparent?
14: Ja, also die Botschaft der Schufa, du hast es gesagt, war klar. Ein einziger transparenter Score. Ich kann ihn nachvollziehen, ich kann ihn nachrechnen und ich kann ihn sogar steuern, weil ich ja weiß, was da drin ist, indem ich was tue oder was lasse. Wir haben aber recherchiert, es gibt eine ganze neue Score-Welt. Und wir haben unseren Augen nicht getraut. Es gibt zum Beispiel einen weiteren wichtigen Score für Hauskäufer. Wer einen Immobilienkredit haben will, der kann jetzt mit einem sogenannten Hypothekenscore, einem neuen, bewertet werden. Dann verkauft die Schufa, das ist ein weiteres Geschäftsmodell, zusätzlich Verbraucherdaten zum neuen transparenten Score, damit die Unternehmenskunden sich ihre Bewertung selber errechnen können. Und dann bietet die Schufa jetzt auch noch an, quasi à la carte neue Scores zu berechnen für einige große Unternehmenskunden. Das ist diese neue Score-Welt.
13: Jetzt hat die Schufa ja Daten von mehr als 68 Millionen Menschen in Deutschland, habe ich gelesen. Was bedeutet das also für uns Verbraucherinnen, für uns Verbraucher? Kann uns das schaden, was ihr da jetzt rausgefunden habt?
14: Ja, es ist erstmal total intransparent. Ne? Wir sind plötzlich wieder bei diesen neuen Scores in der alten Schufa-Welt, wo alles undurchsichtig war, wo die Schufa eine Blackbox war, wo man einfach nicht wusste, wie die einen bewerten und auch überhaupt keinen Einfluss nehmen konnte. Und jetzt ist es tatsächlich so, es gibt eben nicht nur dieses Transparenzproblem, es kann uns auch bares Geld kosten. Beispiel Hypothekenscore, also beim Hauskauf. Ich habe den neuen transparenten Schufa-Score im Blick. Ich will den quasi optimieren. Ich sage, der soll möglichst gut sein, bevor ich einen Kredit aufnehme. In Wirklichkeit werde ich im Hintergrund aber mit dem Hypothekenscore bewertet, wo die Schufa auch wieder nicht sagt. Wir haben sie gefragt. Sie sagt nicht, was ist da drin? Wie wird der gewichtet? Wie setzt der sich zusammen? Das heißt, werde mit einem anderen Maßstab bewertet und das kann unter Umständen dazu führen, dass es mich am Ende, weil so Kredite laufen ja lang, Immobilienkredite, viel Geld kostet.
13: Und was sagen Verbraucherschützer, was sagen Datenschützer zu dem Ganzen?
14: Die sind ziemlich empört. Also die Verbraucherzentrale Bundesverband, der sagte uns, sie sehen ein erhebliches Transparenzproblem. Die sind wohl auch recht enttäuscht, weil die eigentlich die ganze Zeit mit der Schufa sprechen. Nur die Schufa sagt, wir sind transparent, wir sagen euch, was wir machen, wir zeigen euch alles. Und jetzt stellen sie plötzlich fest, die haben uns gar nicht alles gezeigt. Die Nichtregierungsorganisation Algorithm Watch, das sind auch Datenschützer, die sprechen davon, dass diese Transparenzoffensive der Schufa im Frühjahr jetzt sich eigentlich als großer Schwindel herausstellt. Die Schufa, und das ist ein Zitat, habe die deutschen Verbraucherinnen und Verbraucher hinter die Fichte geführt.
13: Jetzt hast du ja gesagt, ihr habt auch bei der Schufa angefragt, ihr habt dort mit den Leuten gesprochen. Wie rechtfertigt die Schufa sich?
14: Die haben unsere Recherchen zunächst mal bestätigt. Also diese einzelnen Sachen haben sie gesagt, ja, das gibt's, aber das ist nicht so wichtig oder das machen wir noch nicht so viel und das ist ja auch nicht schlimm. Also die sieht sich im Recht und sie zeigen sich irritiert, dass es darüber überhaupt Aufregung gibt. Diese neuen Scores seien einfach notwendig, um Kunden zu halten. Das ist quasi die Botschaft. Und das Spannende ist tatsächlich, die Schufa sagt plötzlich, sie hätte nie gesagt, dass es künftig nur einen transparenten Score gibt. Das sei wohl alles ein großes Missverständnis gewesen. Aber wir haben geschaut, dieses Missverständnis hatten in diesem Land wohl bis zu 83 Millionen Menschen. Wir haben uns Berichte angeschaut, ganz viele Berichte. Wir haben Texte gelesen, wir haben auch die Pressetexte der Schufa gelesen. Und dadurch entstand zumindest der Eindruck, durch das, was die Schufa gesagt hat, dass es nur noch um diesen einen transparenten Score geht.
13: Peter Hornung über die Recherchen von NDR und Süddeutscher Zeitung zum sogenannten Schufa-Score, der gar nicht so transparent und einfach ist, wie die Auskunft da es versprochen hatte.
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13: Um 11.53 Uhr. In einem Monat ist Reformationstag oder Halloween. Und wer sich jetzt schon so richtig stilvoll gruseln möchte, der sollte ins Theater Vorpommern. Das Musiktheater eröffnet die neue Spielzeit nämlich mit einem echten Schocker, mit dem Musical Sweeney Todd. Spätestens seit dem Kinofilm mit Johnny Depp kennen viele diese blutige Geschichte des Barbiers aus London. Juliane Vogt war bei der Premiere in Stralsund dabei und weiß auch, ob das Stück das Zeug zum neuen Gruselhit hat.

0: Benjamin Barker kommt nach London zurück. Der Barbier war als Straftäter verbannt nach Australien. Nach 15 Jahren konnte er von dort fliehen. Wieder in London erkennt ihn Mrs. Lovett, die Nachbarin aus dem Pastetenladen.
1: Wo ist meine Frau? Wo ist Lucy?
2: Vergiftet. Arsen. Aus der Apotheke da drüben an der Ecke. Ich habe alles versucht, sie zurückzuhalten, aber sie wollte nicht hören.
1: Und meine Tochter?
2: Er hat sie.
1: Richter Turpin und sein Büttel, ihre Stunde hat geschlagen!
0: Der Richter, der ihn verurteilt hat, obwohl er unschuldig war, ist auch noch am Verlust seiner Familie schuld. Von nun an nennt sich Benjamin Barker Sweeney Todd und sinnt auf Rache. Mrs. Lovett hat auch sein altes Barbiermesser aufgehoben.

0: Sweeney Todd eröffnet einen Friseursalon, einen mörderischen. Der erste, dem bei der Rasur die Kehle durchgeschnitten wird, ist einer, der den Barbier in ihn erkannt hat und ihn erpressen will. Die Pastetenköchin Mrs. Lovett ist es, die die Idee hat, die Leiche für ihre Pasteten zu verwerten.
1: Ich

0: Es gibt viele Rollen in dieser Horrorkomödie. Alle sehen in dieser Inszenierung von Gastregisseur Klaus Seifert ein bisschen bleich aus, haben wirre Frisuren, grelle Kostüme. Der Vorhang ist eine Art Spinnennetz. Dahinter lauert Sweeney Todd mit seinem Barbierstuhl wie eine dicke Spinne. Denn der hat es, weil er den Richter nicht unters Messer kriegt, inzwischen auf alle abgesehen.
1: Und ich kriege ihn doch, wenn er jetzt noch lacht. Bis dahin habe ich 1000 Hammelschlucke umgebracht.
0: Es gibt bald eine Rutsche vom Barbierstuhl direkt in den Fleischwolf von Mrs. Lovett. Ein Ort des Grauens, diese Bühne, ja, aber eben auch Komödie, die die Rollen auch karikiert, wie die vom Richter eingesperrte Tochter.

0: Als sich der widerliche, speckhaarige Richter Turpin an sie heranmacht, naht Rettung. Ein junger Matrose hat sich schockverliebt. Für den Barbier ist es nicht gut ausgegangen, aber auch nicht für den Richter. Stephen Sondheim wollte mit seiner Musik das Publikum erschrecken. Gegruselt hat sich das Stralsunder bei dieser Premiere allerdings nicht und bedankte sich stattdessen mit stehendem Applaus.
1: Ich kenne es als Film und das war sehr interessant. Das war mehr mysteriöser. Das war hier ein bisschen lockerer, aber es war sehr schön.
2: Ja. Es hat sehr viel Spaß gemacht. Ich hätte mir noch mehr Pasteten gewünscht. Das ganze Ensemble, es war einfach toll.
3: Ich kannte die Geschichte schon, aber ich fand's cool. Es ist interessant umgesetzt, vor allem mit der minimalistischen. Und die Lieder waren richtig gut.

0: Sweeney Todd, die Premiere am Theater Vorpommern in Stralsund. Und am Samstag können Sie sich die nächste Vorstellung anschauen.
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0: Bei uns auf NDR Info um 12:03. Die Corriere della Sera aus Italien schreibt zur Rede des neuen britischen Premierministers Burnham anlässlich des Parteitags der Labour-Partei.
2: Die neue Labour-Regierung nimmt das Thema Brexit wieder auf. Dabei schließt sie nichts aus, nicht einmal eine Rückkehr in die Europäische Union. In seiner leidenschaftlichen und emotionalen Rede machte Premierminister Andy Burnham deutlich, dass der Austritt aus der EU mehr Schaden als Nutzen gebracht habe. Die Optionen liegen tatsächlich bereits auf dem Tisch. Sie reichen von Großbritanniens Rückkehr in die Zollunion oder sogar in den Binnenmarkt bis hin zur vollständigen Wiedereingliederung in die Europäische Union, möglicherweise über eine Übergangsphase nach Schweizer Vorbild. Auf jeden Fall geht es darum, die roten Linien zu überschreiten, die sich die vorige Regierung unter Keir Starmer gesetzt hatte.
0: Und The Telegraph aus dem Vereinigten Königreich schaut skeptisch auf Burnhams Rede.
2: Andy Burnhams linkes Programm beruht auf einer Vision von Großbritannien und seiner Geschichte, die reine Fantasie ist. Den Ausführungen des Premierministers zufolge handelt es sich um ein Land, das durch 4 Jahrzehnte der Deregulierung verwüstet wurde und in dem ein räuberischer Markt der Nation das genommen hat, was er als unseren gemeinsamen Reichtum bezeichnete. Das ist Unsinn. Vielmehr greift der Staat heute stärker in unser Leben ein als jemals

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1: Um 12 Uhr mit Tarek Yusbaşı. Das Bundeskabinett hat eine Reform der Pflegeversicherung auf den Weg gebracht. Dadurch soll eine Finanzlücke bei der Versicherung geschlossen werden. Aus der NDR-Nachrichtenredaktion Thorsten Lange.
2: Der Gesetzentwurf stammt noch aus der Zeit von Gesundheitsministerin Warken. Ihr Nachfolger Lindemann hat entscheidende Punkte übernommen. Das Defizit, das für das kommende Jahr auf 7,5 Milliarden Euro geschätzt wird, soll unter anderem durch Ausgabenkürzungen geschlossen werden. So sollen die Voraussetzungen für Pflegegrade strenger werden. Zuschüsse für die Pflegeheimkosten sollen langsamer steigen. Die SPD lehnte aber mehrere Einschnitte ab. Noch ist unklar, wie genau sich die Koalitionsparteien geeinigt haben. Bei dieser Reform ging es nur darum, die Finanzen zu stabilisieren, damit die Beiträge nicht erhöht werden müssen. Jetzt soll eine Fachkommission eingesetzt werden, die Vorschläge für Strukturveränderungen machen soll.
1: Außerdem beschlossen hat die Bundesregierung härtere Strafen für Menschen, die Bahnmitarbeiter, Polizisten, Feuerwehrleute oder Pflegekräfte angreifen. Sie hat einen Gesetzentwurf von Justizministerin Hubig auf den Weg gebracht. Dadurch soll die Mindeststrafe für Übergriffe auf diese Berufsgruppen von 3 auf 6 Monate Haft angehoben werden. In besonders schweren Fällen von 6 Monaten auf mindestens 1 Jahr. Wegen einer Zunahme solcher Angriffe verfolgt die Bundesregierung schon länger Pläne, sie härter zu bestrafen. Nach dem tödlichen Angriff auf einen Zugbegleiter in Rheinland-Pfalz im Frühjahr wurden im Gesetzentwurf weitere Berufsgruppen ergänzt. Ein Flug von Dubai nach Tel Aviv ist möglicherweise nur knapp einer Katastrophe entgangen. Nach Medienberichten hat es an Bord einen heftigen Streit zwischen den beiden Piloten gegeben. Das Flugzeug der Airline Fly Dubai musste in Saudi-Arabien notlanden. Aus Kairo Anna Osius.
3: Ein israelischer Fernsehsender berichtet, der Pilot sei russischer und der Co-Pilot ukrainischer Abstammung. Sie hätten sich im Cockpit geprügelt, bis einer von ihnen das Bewusstsein verlor. Möglicherweise hatte einer der Piloten Suizidabsichten, heißt es in Medienberichten, der andere soll ihn daran gehindert haben. Die Maschine soll abgesackt sein und kam vom Kurs ab. Die internationalen Notrufcodes für Notlage und Entführung wurden abgesetzt. Daraufhin stiegen israelische Kampfjets auf. An Bord befanden sich Berichten zufolge rund 180 israelische Staatsbürger. Allen Passagieren gehe es gut, teilte die Fluggesellschaft mit.
1: Die Zahl der Arbeitslosen in Deutschland ist im September leicht gefallen. Laut Bundesagentur für Arbeit waren knapp 3 Millionen Menschen ohne Job. Aus Berlin Stanislaus Kosakowski.
4: Der leichte Anstieg des Bruttoinlandsprodukts und angehobene Prognosen der Wirtschaftsinstitute zeichnen sich aber noch nicht am Arbeitsmarkt ab, sagt die Chefin der Bundesagentur für Arbeit, Andrea Nahles. Gegenüber dem Vormonat August ist die Arbeitslosenzahl um 67.000 zurückgegangen. Das sei angesichts der im September beginnenden Herbstbelebung am Arbeitsmarkt aber ein schwacher Wert, meint Nahles. Ein leichter Rückgang zeige sich bei der Zahl der Beschäftigten, die von ihrem Betrieb in Kurzarbeit geschickt werden.
1: Das US-Militär ist vollständig aus dem Irak abgezogen, das bestätigte das Verteidigungsministerium in Washington. Die letzten US-Soldaten hätten das Land verlassen, heißt es. Damit endet die mehr als 20-jährige Präsenz der US-Armee in dem Land. 2003 waren die Vereinigten Staaten mit Verbündeten im Irak einmarschiert, um den damaligen Machthaber Saddam Hussein zu stürzen. Nach einem Abzug 2011 kehrte das US-Militär 2014 auf Gesuch der irakischen Regierung zurück, um die Terrororganisation IS zu bekämpfen. An dem internationalen Einsatz war auch die Bundeswehr beteiligt. Seit heute Morgen gibt es Razzien in Mecklenburg-Vorpommern, Schleswig-Holstein und Bayern. Dabei geht es um 4 mutmaßliche Rechtsextreme, schreiben das LKA Mecklenburg-Vorpommern und die Staatsanwaltschaft Rostock in einer gemeinsamen Pressemitteilung. Aus der NDR-Nachrichtenredaktion Miriam Nissen.
5: Ihnen wird vorgeworfen, Mitglied in einer kriminellen Vereinigung zu sein. Bei einer Person geht es darum, dabei eine führende Rolle zu spielen. Sie sollen sich zusammengeschlossen haben, um eine nationalsozialistische, antisemitische, rassistische und menschenverachtende Ideologie zu verbreiten. Durch volksverhetzende Musik heißt das. In Zusammenhang mit dieser Musik gab es auch in weiteren Bundesländern Durchsuchungen, unter anderem in Niedersachsen und NRW. Festnahmen sind erst einmal nicht geplant. Die Razzien waren offenbar wichtig für die weiteren Ermittlungen.
1: Das waren die Nachrichten.
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6: Um gleich 5 nach 12. Oft ist es freundlich heute in Norddeutschland.

0: Land. Ein paar Wolken können dabei sein. Maximal 19 Grad auf Rügen und bis 29 Grad in Belm. Und morgen dann in Vorpommern länger sonnig, ansonsten viele Wolken, im Westen Regen und vereinzelt auch Gewitter möglich. Maximal 18 bis 24 Grad dann. NDR Info, der Verkehrsservice mit Stau oder stockendem Verkehr ab 3 Kilometern Länge. A1 Osnabrück Richtung Bremen, zwischen Dreieck Stur und Bremen-Hemelingen 3 Kilometer stockend vor der Baustelle. A1 Bremen Richtung Lübeck, zwischen Maschener Kreuz und Dreieck Norderelbe 5 Kilometer stockend. A2 Berlin Richtung Hannover, zwischen Magdeburg-Kannenstieg und Irxleben 5 Kilometer Stau. A7 Hamburg Richtung Hannover, zwischen Hamburg-Hausbruch und Dreieck Hamburg-Südwest 5 Kilometer stockend. Dort ist wegen Bauarbeiten nur eine Spur frei. A7 Hannover Richtung Hamburg, zwischen Kreuz Hannover-Kirchhorst und Großburg-Wedel 4 Kilometer stockend vor der Baustelle. Und A7 Hannover Richtung Flensburg, zwischen Hamburg-Hausbruch und dem Elbtunnel 4 Kilometer stockend. Kommen Sie sicher, kommen Sie entspannt an Ihr Ziel mit NDR Info. Ich bin Jessica Chmura, hallo. Was als lockere Studentenparty begann, wurde für eine junge Frau zum blanken Horror. Der Fall einer mutmaßlichen Gruppenvergewaltigung an der US-Elite-Universität Cornell macht in den USA gerade Schlagzeilen. Eine anonyme Klägerin gab an, auf dem Campus von 7 Kommilitonen sexuell missbraucht worden zu sein. Zuvor habe man sie gezwungen, Drogen und Alkohol zu sich zu nehmen. Aber der Fall wurde zunächst nicht strafrechtlich verfolgt. Ute Scheins mit Einzelheiten.
1: Der Vorfall liegt mittlerweile 2 Jahre zurück. Die ehemalige Cornell-Studentin schildert die Nacht in ihrer Anklageschrift so. Die damals 20-Jährige, die in den US-Medien als Jane Doe bezeichnet wird, habe zunächst in einer Bar in ihrem eigenen Verbindungshaus viel Alkohol getrunken und sei dann in das Haus einer anderen Verbindung gegangen. Dort hätten ein Freund und ein weiteres Verbindungsmitglied sie gedrängt, noch mehr Alkohol zu trinken und ein Ketaminpulver zu schnupfen. Danach sei sie nicht mehr entscheidungsfähig gewesen, sagt ihr Anwalt Thomas Joffra. Einer von den Jungs fing an, mit ihr zu tanzen. Das war erstmal eine ganz normale Verbindungsparty. Und dann hat einer das Ganze in eine andere Richtung gelenkt. Hoch in ein Zimmer und dort ist es passiert. Mehrere Mitglieder der Verbindung wussten davon. Mehrere haben mitgemacht. Sie haben sie mit Ketamin regelrecht abgefüllt. In diesem Zustand sei sie von mehreren Männern stundenlang missbraucht und vergewaltigt worden. Einer soll laut Klageschrift eine Snapchat-Nachricht in einen Gruppenchat der Verbindung gepostet und andere Männer eingeladen haben, bei der Vergewaltigung mitzumachen. Und die Tatsache, dass sie eine Einladung an 57 Männer geschickt haben, eine Frau zu vergewaltigen. Keiner hat etwas gemacht, um das aufzuhalten. Das finde ich schrecklich. So etwas habe ich noch nie gesehen.
2: Die junge Frau hat damals den Vorfall der Campuspolizei von Cornell gemeldet. In den USA ist es üblich, dass Universitäten eigene Polizeibehörden haben. Cornell leitete daraufhin eine interne Untersuchung ein. Die ehemalige Studentin wirft der Hochschule jetzt vor, die Männer damals nicht ausreichend bestraft zu haben. Nur 2 der Beschuldigten wären von der Uni geflogen, andere mit milderen Strafen davongekommen. 2 wurden suspendiert bzw. ausgeschlossen. Die anderen erhielten eine Suspendierung. Sie mussten Aufsätze schreiben und das war für mich schockierend. Die Universität widerspricht der Darstellung. Es habe eine Reihe von Sanktionen gegen die Männer gegeben, die man aus Datenschutzgründen nicht konkret benennen könne. Keiner habe sich allein durch das Schreiben von Aufsätzen seiner Strafe entziehen können. Zusätzlich sei auch die spezielle Studentenverbindung an der Uni ausgeschlossen worden. Der Anwalt eines der Beschuldigten hat gegenüber CNN erklärt, sein Mandant sei unschuldig, er habe die Klägerin noch nicht einmal berührt. Der zuständige Bezirksstaatsanwalt hatte vor 2 Jahren keine Klage erhoben. Die Studentin habe den Hergang damals deutlich anders geschildert, erklärt Bezirksstaatsanwalt Matthew Van Houten. Sie räumt ein, wissentlich und freiwillig Drogen und Alkohol konsumiert zu haben. Sie behauptet nicht, dass sie gezwungen wurde, irgendwelche Handlungen vorzunehmen. Fotos von den Gruppenchats haben damals offenbar nicht vorgelegen. Die Bezirksstaatsanwaltschaft räumt ein, dass sich die Behörde damals ausschließlich auf die Berichte der Campuspolizei gestützt habe. Eine eigene, unabhängige Untersuchung blieb aus. Opferanwalt Jiffra kritisiert, dass der Fall hätte von jemandem geführt werden müssen, der auf Vergewaltigung Vergewaltigungsfälle spezialisiert ist.
3: It required somebody who had specialized training and experience dealing with rape cases. That didn't happen in this case.
2: Der Fall hat in den USA eine breite Welle der Empörung ausgelöst. Im Mittelpunkt steht auch die Frage, wie Universitäten mit Hinweisen auf sexuelle Übergriffe umgehen. Die demokratische Kongressabgeordnete Alexandria Ocasio-Cortez macht auch Cornell schwere Vorwürfe.
4: The fact that she had to lose her education.
2: Die Tatsache, dass die junge Frau ihre Ausbildung aufgeben musste, während diese Männer von einer Institution geschützt wurden und zur Belohnung einen Abschluss erhielten, nie wieder.
4: Never again.
2: Nachdem durch die Zivilklage neue Beweise bekannt geworden sind, will die Staatsanwaltschaft jetzt den Fall neu aufrollen.
0: Der Fall einer mutmaßlichen Gruppenvergewaltigung an der US-Elite-Universität Cornell, der macht in den USA gerade Schlagzeilen. Ute Scheins hat uns die Einzelheiten erläutert. 10:50 jetzt.
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0: Dieser Plan sorgt offenbar für erhebliche Sicherheitsbedenken im Bund. Die Reederei Cosco will 80% des Hamburger Spediteurs Zippel übernehmen. Und der spielt auch bei der Logistik für Bundeswehr und NATO eine Rolle. Laut Handelsblatt will die Bundesregierung den Teilverkauf an den chinesischen Staatskonzern verhindern, aus Sorge vor Abhängigkeiten, die als Druckmittel genutzt werden könnten. Das Bundeswirtschaftsministerium hat ein Prüfverfahren inzwischen bestätigt. Wolfgang Müller ist Militärökonom der Bundeswehr-Denkfabrik German Institute for Defense and Strategic Studies und verantwortlich für den Bereich zivile Verteidigung. Er sagt zum Prüfverfahren:
6: In jedem Konflikt ist es wichtig, dass sozusagen die Wirtschaft und die Gesellschaft weiterhin funktioniert. Und deswegen ist es eigentlich egal, ob Hamburg eine besondere Rolle hat, aber sie hat eine besondere als Hafenstadt, hat eine besondere Rolle in dem Funktionieren unserer Gesellschaft und der Wirtschaft. Und das ist immer etwas, was ich sicherheitspolitisch genauer unter die Lupe nehmen würde,
0: sagt der Militärökonom Wolfgang Müller. Die Bundesagentur für Arbeit hat die neuesten Arbeitslosenzahlen veröffentlicht. In Niedersachsen ist die Zahl der Menschen ohne Job leicht gesunken. Auch in Schleswig-Holstein geht die Arbeitslosenquote leicht zurück. Keine Veränderung der Quote im Vergleich zum Vorjahr gibt es dagegen in Hamburg. Und wie die Lage in Mecklenburg-Vorpommern im September war, fasst Nathalie Süß zusammen.
7: 61.900 Menschen im Land haben zurzeit keine Arbeit. 2.300 weniger als im August. Die Arbeitslosenquote sinkt damit auf 7,6%. Die Arbeitsagentur spricht von der typischen Herbstbelebung. Davon hätten alle Altersgruppen profitiert. Dazu zählen auch junge Fachkräfte, die zuerst nach ihrer Ausbildung nicht übernommen wurden und jetzt wieder Arbeit gefunden haben. Aber auch im Vergleich zum Vorjahr haben aktuell mehr Menschen einen Job. Der Arbeitsmarkt ist laut Arbeitsagentur also insgesamt robust, auch wenn viele Unternehmen vor wirtschaftlichen Herausforderungen stehen. Offene Stellen gibt es zurzeit besonders im Gesundheits- und im Sozialwesen.
0: Die Landtagswahl in Schleswig-Holstein am 18. April kommenden Jahres rückt allmählich näher. Und die Monate und Wochen davor stehen natürlich ganz im Zeichen der politischen Auseinandersetzung. Für den Wahlkampf haben sich die Parteien, die im schleswig-holsteinischen Landtag vertreten sind, jetzt auf ein Fairness-Abkommen geeinigt. Uwe Jahn.
8: CDU, Grüne, SPD, FDP und SSW sind sich einig. Sie wollen auch im Wahlkampf die Menschenwürde akzeptieren, auf gefälschte Zitate und KI-generierte Inhalte über Personen verzichten. Angriffe auf Wahlkämpfende oder Plakate soll es nicht geben. Die Parteien beziehen sich ausdrücklich auf das Grundgesetz sowie die Landesverfassung und schließen die Zusammenarbeit mit Parteien, die die freiheitlich-demokratische Grundordnung bekämpfen, aus. Die AfD und die Linke, die sich Chancen ausrechnen, im nächsten Landtag vertreten zu sein, werden mit keinem Wort erwähnt. Das Abkommen umfasst 10 Punkte. Die Parteivorsitzenden der Landtagsparteien haben es unterschrieben.
0: Kommunen und Landesbehörden in Niedersachsen sollen von überflüssigen Dokumentations- und Berichtspflichten befreit werden. Das Land will insgesamt 2.300 Vorschriften wegfallen lassen. Um welche es da genau geht, Dazu Oliver Jürgens.
9: Konkret geht es zum Beispiel um Lehrkräfte. Die müssen Beratungsgespräche zur Wahl der weiterführenden Schule künftig nicht mehr schriftlich dokumentieren. Die Beratung selbst bleibt aber. Auch Betreiber von Campingplätzen müssen keinen jederzeit erreichbaren Telefonanschluss mehr vorhalten. Und Kommunen müssen dem Land nicht mehr pauschal über alle wichtigen Vorgänge berichten. Ministerpräsident Lies sagt, das ist jetzt alles ein erster Schritt. Man will sich da jetzt nach und nach durcharbeiten. Die Industrie- und Handelskammer in Niedersachsen, die macht aber Druck, dass jetzt auch schnell die Unternehmen von vielen Vorschriften entlastet werden und dass das Land die Streichliste weiter konsequent abarbeitet.
0: Von heute an gelten für Angler und Berufsfischer in den Küstengewässern von Mecklenburg-Vorpommern neue Regeln. Hecht, Barsch und Meerforelle dürfen künftig nur noch unter strengeren Vorgaben gefangen werden. Robert Schubert.
10: Besonders umfangreich sind laut Umweltministerium die Änderungen beim Hecht. Pro Angler ist nur noch ein Tier pro Tag erlaubt. Zudem gelten neue Mindestmaße und Obergrenzen. Ein Hecht muss mindestens 60 cm lang sein. Maximal 90 cm dürfen Hechte sein, die mit einer Angel oder lebend in Reusen gefangen werden. Für Meerforellen gilt künftig ein Mindestmaß von 48 Zentimetern, beim Barsch ein Tageslimit von 15 Fischen pro Person. Grundlage sind wissenschaftliche Untersuchungen und Gespräche mit Fischerei- und Umweltverbänden. So hat beispielsweise der Boddenhechtbestand große Probleme. Es fehlen unter anderem Laichgebiete. Auch die Regelungen für die Reusenfischerei wurden verschärft. So sollen Meeressäuger wie etwa Kegelrobben besser geschützt werden.
0: Informationen aus Norddeutschland hier auf NDR Info. Und wir schauen in der kommenden Viertelstunde nach Israel. Dort fordern nämlich Politikerinnen und Politiker, den Machern eines Dokumentarfilms die Staatsbürgerschaft zu entziehen. Und diesen Film, den können wir ab morgen hier bei uns in den Kinos sehen. Worum genau es da geht und warum diese Diskussion so hochkocht, das klären wir gleich nach dem Sport und dem kurzen Überblick mit Tarek Yusbashi.
11: Angriffe auf Busfahrer, Zugbegleiter und Polizisten sollen härter bestraft werden. Die Bundesregierung hat einen entsprechenden Gesetzentwurf von Justizministerin Hubig auf den Weg gebracht. Die Mindeststrafe für Übergriffe auf Beschäftigte der Daseinsvorsorge steigt demnach von 3 auf 6 Monate, in besonders schweren Fällen auf 1 Jahr. Hubig erklärte, es gehe um den Schutz des Gemeinwesens und des Zusammenlebens. Die Bundesregierung hat außerdem eine Reform der Pflegeversicherung auf den Weg gebracht. Das Kabinett billigte einen entsprechenden Gesetzentwurf von Gesundheitsminister Linnemann. Bis zuletzt hatten Union und SPD bei dem Thema um einen Kompromiss gerungen. Auch jetzt sind noch keine Details bekannt. Offenbar hat das Kabinett aber zunächst Einsparungen beschlossen, um das hohe Defizit in der Pflegeversicherung in den Griff zu bekommen. Nächste Woche könnte dann eine Expertenkommission eingerichtet werden, die sich mit strukturellen Reformen befasst. Russland hat sein Exportverbot für Diesel verlängert. Wie die Regierung in Moskau mitteilte, gilt das Verbot jetzt bis Ende Oktober. Die russische Führung will mit dem Schritt den Anstieg der Kraftstoffpreise im Land bremsen und Engpässe bekämpfen. Hintergrund sind unter anderem ukrainische Drohnenangriffe auf Ölraffinerien. Die Verlängerung des Exportverbots für Diesel dürfte den Druck an den internationalen Kraftstoffmärkten weiter erhöhen. Hier sind die Preise vor allem infolge des Iran-Krieges stark gestiegen. Das Wetter in Norddeutschland oft freundlich mit ein paar Wolken, maximal 19 Grad auf Rügen bis 29 Grad in Belm. Das war der kurze Überblick. Weiter geht's mit Jessica Chmura.
0: Dankeschön.
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0: Für die deutsche Fußballnationalmannschaft rückt das 3. Spiel der laufenden Länderspielphase immer näher. Morgen Abend spielt Deutschland in München gegen Serbien, Simon Schmidt.
12: Und da hat die deutsche Mannschaft auch schon ein bisschen Druck. 1 Punkt aus bisher 2 Spielen in der Nations League bedeuten Platz 3 in der Gruppe hinter Griechenland und den Niederlanden. Ein Sieg gegen die punktlosen Serben ist da fast schon Pflicht, um im Rennen um die ersten beiden Plätze zu bleiben. Nur dann kommt man in der Nations League weiter. Außerdem hat noch nie ein deutscher Bundestrainer mehr als 3 Spiele gebraucht, um den ersten Sieg zu feiern. Diesen Negativrekord will Klopp mit seinem Team sicherlich verhindern. Und zu diesem Team gehören auch wieder einige Neulinge. Gleich 9 stehen im Kader für die beiden Spiele gegen Serbien und Griechenland. Auch der erst 20-jährige Stuttgarter Innenverteidiger Finn Jeltsch ist das erste Mal dabei.
13: War natürlich alles aufregend, war natürlich auch ein bisschen nervös. Aber die ersten Eindrücke sind sehr, sehr positiv. verstehe mich mit allen. Es ist natürlich auch ein bisschen leichter, dass ein paar junge Spieler da sind, die ich schon kenne. Aber auch die ein bisschen älteren haben uns sehr gut aufgenommen.
12: Neben den gesetzten Stammspielern wie Joshua Kimmich ist es für alle Spieler eine, vielleicht sogar einmalige Chance, bei Jürgen Klopp Eindruck zu hinterlassen. Auch der Hamburger Vitali Janelt wurde das erste Mal berufen und weiß um seine Situation.
14: Am Ende des Tages hast du auch nicht viele Einheiten, hast so viele Besprechungen. Klar, alles ist neu. Die erste Truppe war in der ersten Woche da, wir sind jetzt in der zweiten Woche da. Da ist jetzt auch nicht allzu viel Zeit oder Platz, sich zu zeigen. Am Ende des Tages geht es nur über die zwei Spiele. Und wenn man die nicht bekommt, dann muss man halt im Verein wieder Gas geben und sich dafür zeigen.
12: Vielleicht bekommt Janelt ja schon morgen die Chance, sich zu zeigen, um 20.45 Uhr gegen Serbien. 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Schon heute wird es für die Fußballerinnen des VfL Wolfsburg ernst. Die Champions League Quali haben die Wölfinnen zwar verpasst, jetzt wollen sie sich aber für den UEFA Europacup qualifizieren. Und da sind sie nach dem 6:1 Hinspielsieg gegen Graz auf einem guten Weg. Ina Kast blickt auf das Rückspiel heute Abend.
15: Auch wenn das Lösen des Achtelfinaltickets nur noch Formsache zu sein scheint, hat Wolfsburgs Trainer Stefan Lerch Folgendes angekündigt. Wir gehen in das Spiel rein, als würde es 0:0 stehen. Es sei ihm wichtig, dass seine VfL-Frauen dafür stehen, hungrig zu sein und mit hoher Intensität zu spielen. Graz hatte vor allem in der ersten Halbzeit in Wolfsburg keine Chance. Auf die Frage, ob es mehrere Wechsel in der Startelf geben werde, verwies Lerch auf die schwierige Balance zwischen Belastungssteuerung auf der einen Seite und dem Wunsch, dass sich die Mannschaft einspielt, auf der anderen Seite. Was den Kader angeht, kann Lerch aus dem Vollen schöpfen. Grundsätzlich seien K.O.-Spiele immer auch Mentalitätsspiele. Lerch ist gespannt, wie sein Team mit der deutlichen Führung aus dem Hinspiel in Graz umgeht und ob es den Wolfsburgerinnen von Anfang an gelingt, das Spiel an sich zu reißen.
12: Um 18.30 Uhr ist später Anstoß in Graz. Zeitgleich spielt auch Eintracht Frankfurt um den Einzug in den UEFA Europa Cup. Die Eintracht hat einen 1:0-Sieg aus dem Hinspiel mit nach Frankfurt genommen und will das Polster gegen den isländischen Vertreter Hafnarfjörður verteidigen. Und ein Blick rüber nach Nordamerika. Dort läuft seit vergangener Nacht wieder die beste Eishockey-Liga der Welt. Die National Hockey League, kurz NHL. 6 deutsche Spieler sind zu Beginn der Saison in den Kadern der NHL-Teams. Hinzu kommt mit Marco Sturm ein deutscher Trainer. Er steht bei den Boston Bruins an der Bande und hat mit JJ Peterka einen neuen deutschen Stürmer im Team, der in der Nacht auch gleich auf dem Eis stand. Heiko Olderb berichtet aus Boston.
16: Auf diesen Moment hatte John Jason Peterka, den alle nur JJ nennen, fast 3 Monate lang sehnsüchtig gewartet. Ende Juni hatten die Boston Bruins den deutschen Nationalspieler von den Utah Mammoth verpflichtet und nun durfte der 24-Jährige beim Saisonauftakt daheim gegen die New York Rangers endlich erstmals das Trikot von Amerikas ältestem NHL-Verein tragen.
17: Ich glaube einfach mit der History und mit allem, was man hier hat in Boston, ist es schon ein großes Privileg, auch hier zu spielen.
16: Die Bruins sind nach Buffalo und Utah sein 3. NHL-Verein, aber sie sind so komplett anders als seine bisherigen Clubs. Tradition und Ambition, euphorische Fans, körperbetontes Eishockey und das alles in einer von Amerikas erfolgreichsten Sportstädten.
17: Wirklich einer der besten Spots zu spielen in der Liga.
16: Und zudem der einzige Verein der Liga mit einem deutschen Trainer. Marco Sturm hat seit einem Jahr bei den Bruins das Sagen. Ein Landsmann hinter der Bande, das hilft, betont Peterka.
17: Es geht gar nicht so viel ums Erklären, ich glaube mehr so um das Zwischenmenschliche. Einfach, dass man jemanden hat, mit dem man immer Deutsch quatschen kann, mit dem man über Sachen reden kann. Vor allem für mich jetzt in ein neues Team zu kommen, ich glaube, das hilft einfach enorm, mich auch wohler zu fühlen von Anfang an.
16: Und wer sich wohlfühlt, der spielt frei auf, so wie Peterka in der 58. Minute. Boston hatte kurz zuvor das 1:0 geschossen, als der deutsche Debütant den Puck bekam und das 2. Tor erzielte. Und wie?
17: Kam mit relativ viel Speed und dann habe ich das Ding erst im Verteidiger und dann im Goalie durch die Beine. Bin froh, dass es geklappt hat. Ich glaube, ist ganz cool, sich so vorzustellen hier in Boston.
16: Den Treffer bejubelten nicht nur 18.000 Fans in der ausverkauften Halle, sondern auch Marco Sturm auf der Trainerbank.
18: Einfach eine tolle Einzelaktion, ein cooler Move mit einem sehr guten Abschluss.
16: Sturm hatte sich für die Verpflichtung seines Landsmannes stark gemacht Und Sturm wurde gleich im ersten Spiel von Peterka dafür belohnt.
12: Auch für den deutschen Superstar Leon Dreiseitel ging es vergangene Nacht los. In einem spektakulären Spiel hat er mit den Edmonton Oilers aber 5:6 nach Verlängerung gegen Vancouver verloren.
15: Simon Schmidt aus unserer Sportredaktion. Vielen Dank. Uhr 12:25 gleich. 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Wenn Filmemacher, Geheimdienst und Militärmitarbeiter vor die Kamera holen und die dann anonym erzählen, wie sehr sie ihre Einsätze belasten, dann ist das immer eine heikle Geschichte. Nochmal mehr, wenn diese Menschen aus Israel kommen und von ihren Erfahrungen über Einsätze in Gaza berichten. Schildern, wie künstliche Intelligenz, die die israelische Armee im Kampf ja nutzt, entscheide, wer lebe und wer sterbe im Gazastreifen. Der Dokumentarfilm Nazar ist preisgekrönt. Von morgen an ist er bei uns in Deutschland im Kino zu sehen. Und in Israel fordern Politiker, den Machern die Staatsbürgerschaft zu entziehen. Korrespondentin Bettina Meyer zur aufgeladenen Debatte.
19: In Israel ist der Dokumentarfilm Nazar, was so viel wie Kollateralschaden bedeutet, von Yuval Abraham und Rachel Zohar noch nicht öffentlich zu sehen. Und dennoch fielen die ersten Reaktionen, vor allem aus dem rechten Regierungslager von Benjamin Netanyahu, heftig aus. Und das, obwohl den Inhalt des Films in Israel kaum jemand kennt. Premier Netanyahu selbst postete ein Video, in dem er den Film aus Venedig, von dem er gehört habe, als schockierend und unerträglich bezeichnete und gleichzeitig die Wahlkampfgegner der Opposition angriff. Vor allem aber wird in den sozialen Medien über die Drohung des israelischen Kulturministers diskutiert, der den Film als Verrat am Staat bezeichnet. Er droht den Filmemachern mit dem Entzug der Staatsbürgerschaft. Das allerdings halten Vertreter der Opposition für Wahlkampftheater. So auch Oppositionspolitiker Avigdor Lieberman, der den Film dennoch scharf kritisierte. Er sagte einem israelischen Radiosender: Es gibt keinen Zweifel, dass es sich beim Inhalt des Films um Verrat an unseren Werten und den Menschen im Land handelt. Aber wir sind auch mitten im Wahlkampf in Israel. Es ist unmöglich, den Regisseuren die Staatsbürgerschaft zu entziehen. Der Kulturminister weiß, dass das nicht geht, aber er hat die Schlagzeile, die er wollte. Am 27. Oktober wird in Israel ein neues Parlament gewählt. Fast täglich lösen Äußerungen aus dem Regierungslager, aber auch Vorwürfe der Opposition Diskussionen aus, bei denen es darum gehe, sich ins Gespräch zu bringen, sagen Wahlbeobachter. Zwar ist der Entzug der israelischen Staatsbürgerschaft seit einigen Jahren im Land rechtlich möglich, allerdings sind die Hürden extrem hoch. Filme fallen außerdem unter die Kunst- und Meinungsfreiheit. Die Debatte in Israel dreht sich momentan eher um die Drohung, einem Israeli die Staatsbürgerschaft zu entziehen. Weniger geht es um den Inhalt des Films, der im Land noch nicht gezeigt wurde. Nazar-Regisseur Yuval Abraham will genau das ändern. Das Wichtige für mich sind die Aussagen der Soldaten und Offiziere im Film. Sie sprechen Hebräisch, weil sie die israelische Bevölkerung erreichen wollen. Sie wollen, dass die Menschen zu Hause hören, was sie in Gaza getan haben. Wir werden alles tun, damit der Film in Israel verbreitet wird. Alle, die uns jetzt angreifen und den Inhalt verleugnen, schauen Sie ihn an. Lediglich kurze Auszüge sind in israelischen Fernsehberichten zu sehen, in denen ehemalige Militär- und Geheimdienstmitarbeiter anonym über ihre Erfahrungen im Gazakrieg sprechen. Die 80-minütige Doku untersucht, wie Israel im Gazakrieg Ziele auswählt und Angriffe durchführt. Der Film stellt die Frage, ob zivile Opfer systematisch einkalkuliert werden. Die israelische Armee weist die Vorwürfe entschieden zurück, kritisiert, dass Quellen anonym und nicht überprüfbar seien. Der Film sei noch nicht vollständig veröffentlicht. Die im Trailer präsentierten Vorwürfe sind nicht korrekt und einige von ihnen werden sogar verzerrt, verfälscht und losgelöst von der Realität vor Ort dargestellt, so Armeesprecher Effi Defrin. Auch der rechte Minister für nationale Sicherheit, Ben-Gvir, nannte den Film Verleumdung. Das israelische Dokumentarfilmerforum stellte sich hinter die Filmemacher. Es warnt seit längerem vor politischen Eingriffen in die künstlerische Freiheit und sieht darin eine Gefahr für die Demokratie in Israel.
15: Über die aufgeladene Debatte zum Kinofilm, zum Dokumentarfilm Nazar, der übrigens auch ab morgen in Deutschland in den Kinos läuft, Bettina Meyer aus Israel.
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11: Um 12.29 Uhr mit Tarek Yusbashi. Polizisten, Bahnmitarbeiter, Rettungssanitäter, Gerichtsvollzieher. Die Angriffe auf sie nehmen zu. Sie reichen von Beleidigungen bis hin zu schwerer Körperverletzung. Das Bundeskabinett hat jetzt einen Gesetzentwurf verabschiedet, der für solche Attacken härtere Strafen vorsieht. Aus Berlin, Bianca Schwarz.
20: Wenn man zum Beispiel Polizisten schubst oder anspuckt, steigt die Mindeststrafe von 3 auf 6 Monate Haft, in schweren Fällen auf mindestens 1 Jahr Haft. Wer schlägt oder tritt, kann mit bis zu 10 Jahren Haft bestraft werden. Dasselbe soll künftig auch für Bahnmitarbeitende oder Busfahrer gelten. Wer Ärzte oder Sanitäter angreift, soll in besonders schweren Fällen ebenfalls bis zu 10 Jahre ins Gefängnis kommen können. Mit diesem Gesetz wird auch der Straftatbestand Volksverhetzung erweitert. Wer künftig von einem Gericht zu einer Freiheitsstrafe von mindestens 1 Jahr verurteilt wird, kann damit auch das passive Wahlrecht verlieren. Das heißt, diese Person könnte sich bis zu 5 Jahre lang nicht zu einer Wahl aufstellen lassen und dürfte keine öffentlichen Ämter bekleiden.
11: Das Bundeskabinett hat außerdem eine Reform der Pflegeversicherung auf den Weg gebracht. Ziel ist es, das zu erwartende Defizit im kommenden Jahr von rund 7,5 Milliarden Euro zu verhindern. Unter anderem steigt der Beitragssatz für Kinderlose um 0,3 Punkte. Gesundheitsminister Linnemann hat die Reformpläne erläutert.
21: Wir werden Einsparungen vornehmen müssen. Einnahmen und Ausgaben müssen in eine Balance gebracht werden. Wir werden zum Beispiel das Begutachtungssystem ändern und es zielgenauer ausgestalten. Der allgemeine Beitrag bleibt stabil bei 3,6%. Der Kinderlosenbeitrag steigt um 0,3. Es gibt auch viele strukturelle Komponenten. Deswegen möchte ich nicht allein von einem Spargesetz sprechen. Beispielsweise Reha vor Pflege. Das ist das Motto in Zukunft im Rahmen der Pflegebegutachtung wird künftig konsequenter geprüft, ob eine Reha den Pflegebedarf spürbar besser senken kann.
11: Bundesgesundheitsminister Linnemann. Auf einem Flug von Dubai nach Tel Aviv hat es einen Zwischenfall gegeben. Nach Medienberichten kam es im Cockpit zu einem heftigen Streit zwischen den beiden Piloten. Die Männer hätten sich im Cockpit geprügelt, bis einer von ihnen das Bewusstsein verlor, heißt es. Die genauen Hintergründe sind unklar. Da ein Notsignal aus dem Cockpit gesendet wurde, ließ Israel Kampfflugzeuge aufsteigen. Kurz danach gab es aber Entwarnung und die Maschine konnte wenig später in Saudi-Arabien landen. An Bord befanden sich den Berichten zufolge 180 Israelis. Ihnen gehe es gut. Das Deutschland-Ticket könnte erneut teurer werden. Einem Medienbericht zufolge soll der Preis für das kommende Jahr heute festgelegt werden. Aus Berlin, Philipp Eckstein.
22: Die Rheinische Post berichtet, am späteren Mittag wird der sogenannte Koordinierungsrat Deutschland-Ticket tagen. Dort sitzen Vertreter von Bund, Ländern und den Verkehrsbetrieben. Sie sollen heute einen neuen Preis für das Deutschland-Ticket beschließen. Die Rheinische Post nennt einen möglichen Preis von knapp 67 Euro. Berechnet wird der Preis anhand eines Kostenindex, der unter anderem die Personal-, Energie- und Betriebskosten berücksichtigt und die Zahl der verkauften Tickets. Derzeit kostet das Deutschland-Ticket 63 Euro im Monat. Das Deutschland-Ticket gilt bundesweit für den öffentlichen Nah- und Regionalverkehr. Rund 14,5 Millionen Menschen nutzen es. Bund und Länder bezuschussen das Ticket mit jeweils 1,5 Milliarden Euro.
11: Bundeswirtschaftsministerin Reicher hat das bundeseigene Energieunternehmen Sefer angewiesen, mehr Erdgas einzuspeichern. Die CDU-Politikerin habe in Absprache mit Bundeskanzler Merz entschieden, heißt es. Konkret geht es um 8 Terawattstunden Gas, die laut Sefer bis zum 15. Dezember beschafft werden müssen. Bereits Mitte September hatte Reicher den Gasimporteur aufgefordert, mehr Gas einzukaufen. Dies war jedoch noch keine formale Anweisung. Hintergrund ist, dass die Füllstände der Gasspeicher in Deutschland vergleichsweise niedrig sind. Experten hatten vor Engpässen im Falle eines sehr kalten Winters gewarnt. Die USA haben offiziell ihren Militäreinsatz im Irak beendet. Das hat das Verteidigungsministerium in Washington bestätigt. Aus Kairo Moritz Behrendt.
23: Die irakische Regierung spricht von einem Meilenstein. Die letzten ausländischen Kampftruppen hätten das Land verlassen. Nun beginne eine Phase der irakischen Souveränität, teilte Ministerpräsident al-Saidi mit. Bei einer Militärparade in der Hauptstadt fuhren mit Luftballons und irakischen Flaggen geschmückte gepanzerte Fahrzeuge durch die Straßen. Die Regierung erklärte die Tage bis zum 3. Oktober zu staatlichen Feiertagen. Das US-Militär war seit 2003, seit dem Krieg gegen das Regime von Saddam Hussein, im Land. 2011 folgte ein Teilrückzug. Später wurden die Truppen wieder verstärkt, um gegen die Terrorgruppe Islamischer Staat vorzugehen.
11: Ein Berufungsgericht in Budapest hat die Haftstrafe für die non-binäre Person Maya T. aus Jena verringert. Sie muss nun für 7 Jahre ins Gefängnis. In erster Instanz war sie zu 8 Jahren Haft verurteilt worden. Zur Begründung erklärte das Berufungsgericht, dass die Angeklagte nicht als Mitglied einer kriminellen Vereinigung gehandelt habe. Maya T. wird der linken Szene zugerechnet. Ihr wird vorgeworfen, in Ungarn mutmaßliche Rechtsextremisten angegriffen zu haben. 2023 war sie in Deutschland verhaftet worden. Danach wurde sie nach Ungarn ausgeliefert. Das waren die Nachrichten.
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0: Es ist oft freundlich heute, am Mittwoch, den 30. September. Ein paar Wolken sind mit dabei. Maximal 19 Grad auf Rügen und bis 29 Grad in Belm. NDR Info, der Verkehrsservice mit Stau oder stockendem Verkehr ab 3 Kilometern Länge. A1 Bremen Richtung Osnabrück zwischen Dreieck Stur und Groß-Ippenaar 5 Kilometer Stau. A1 Osnabrück Richtung Bremen zwischen Dreieck Stur und Bremen-Hemelingen 3 Kilometer Stau vor der Baustelle. A1 Bremen Richtung Lübeck zwischen Maschener Kreuz und Dreieck Norderelbe 5 Kilometer stockend. A2 Berlin Richtung Hannover zwischen Magdeburg-Kannenstieg und Irxleben 5 Kilometer Stau. A7 Hamburg Richtung Hannover zwischen Hamburg-Hausbruch und Dreieck Hamburg-Südwest 5 Kilometer stockend. Dort ist wegen Bauarbeiten nur eine Spur frei. A7 Hannover Richtung Flensburg zwischen Hamburg-Hausbruch und dem Elbtunnel 4 Kilometer stockend. A7, Hamburg Richtung Flensburg, zwischen Kreuz Rendsburg und Rendsburg-Büdelsdorf, 4 Kilometer Stau. Und A30, Rheine Richtung Osnabrück, zwischen Rheine-Nord und Rheine-Kanalhafen, 4 Kilometer stockend wegen Bergungsarbeiten. Kommen Sie sicher an Ihr Ziel mit NDR Info. Ich bin Jessica Chmura, hallo. Vielleicht greifen Sie im Supermarkt gern zu Fleisch aus Biohaltung, weil Sie glauben, dass die Tiere besser gehalten werden. Und dass Behörden das auch gut kontrollieren. Aber verdeckt gedrehte Aufnahmen einer Tierschutzorganisation zeigen, offenbar ist das nicht immer der Fall. Edgar Verheyen aus der ARD-Verbraucherredaktion dazu, was hinter verschlossenen Stalltüren auch passieren kann.
1: Vor einigen Wochen bekommen wir Bildmaterial aus einem ostdeutschen Biohof zugeschickt. Aktivisten der Tierrechtsgruppe Vier Pfoten waren nach einem Hinweis von Anwohnern zu dem Bauernhof gefahren und hatten die Zustände dort dokumentiert. Es handelt sich um eine zertifizierte Biohaltung von Legehennen und Schafen. Doch was die Tierrechtler zu sehen bekamen, war geradezu schockierend. Fiona Kaps von der Tierrechtsvereinigung Vier Pfoten beschreibt die Zustände als geradezu ekelerregend und zeigt Bilder aus dem Betrieb.
2: Das hier ist zum Beispiel ein Ausschnitt aus dem Stall der Hühner, wo man ja ein bereits verwestes Huhn sieht, was sich zwischen den anderen Tieren aufhält. Und normalerweise müsste der Landwirt natürlich dafür Sorge tragen, dass Tiere schnellstmöglich entfernt werden, wenn sie eben gestorben sind, damit kein Infektionsrisiko herrscht. Gerade bei den Legehühnern hatte man das Problem, dass es wirklich extrem stark gestunken hat. Teilweise war die Situation so, dass wirklich der Kot Zentimeter hoch in den Ställen stand.
1: Die Bilder zeigen, die Legehennen stehen hier auf riesigen Kotbergen. Ähnliche Aufnahmen liegen von der Haltung der Schafe vor. Man sieht verwahrloste und kranke Tiere. Wie kann das in einem biozertifizierten Betrieb sein? In den Richtlinien des zugehörigen Ökoverbandes GEA ist die Rede von Bio auf höchstem Niveau. Doch wie wird das kontrolliert? Agrarwissenschaftler wie der Kasseler Professor Albert Sundrum kritisieren, dass durch die unterschiedlichen Kontrollzuständigkeiten bei Biobetrieben eine gefährliche Lücke entstehe. Etwa den Gesundheitszustand der Tiere zu prüfen, sei nicht Teil der Kontrollen.
3: Die Möglichkeit der Kontrolle ist begrenzt, weil die Kontrolle ja nur das kontrollieren kann, was der Gesetzgeber vorgibt. Und der Gesetzgeber sagt nichts über die hygienischen Verhältnisse aus, er sagt nichts aus über keine Vorgaben über die Erkrankungsraten, die der Betrieb einhalten muss und so weiter, sondern im Wesentlichen sind das ja Flächenvorgaben. Gleichwohl hat der Kontrolleur natürlich Möglichkeiten, auch das amtliche Veterinäramt einzuschalten, um auf die Art und Weise die Situation dann zu verändern.
1: Vier Pfoten hat den betroffenen Biobetrieb beim zuständigen Veterinäramt angezeigt. Auf Nachfrage erfahren wir, der Betrieb sei sofort kontrolliert worden. Man habe Maßnahmen ergriffen. Schriftlich heißt es:
4: Die Mängel reichten von der ungenügenden Versorgung der Tiere, mangelhaften Haltungsbedingungen, Einsatz von unerlaubten Zusatzstoffen, mangelhafter Hygiene über die Kennzeichnung von Tieren bis zur Dokumentation. Es gab klare Auflagen zur Abstellung der vorgefundenen Mängel. Außerdem wurden Tierschutz und tierseuchenrechtliche Bußgeldbescheide erlassen.
1: Durchschnittlich werde ein Betrieb nur alle 19 Jahre von einem staatlichen Kontrolleur überprüft, hören wir. Wir erfahren auch, dass der ostdeutsche Biobetrieb in diesem Jahr noch nicht von dem zuständigen Verband kontrolliert wurde. Für den Verbraucher ist es auch vor diesem Hintergrund schwer zu erkennen, ob es sich bei den teuer gekauften Bioprodukten wirklich um hochwertige Ware handelt. Es wäre dringend nötig, dass auch amtliche Veterinärämter in die Kontrollen der Bioverbände mit einbezogen würden. Das würde das Vertrauen der Verbraucher in alle Label stärken.
6: Edgar Verheyen über Biofleisch, bei dem es keine Garantie für gute Tierhaltung gibt. 12.40 Uhr haben wir es jetzt.
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6: Die deutsche Wirtschaft soll vor einem kleinen Aufschwung stehen, sagen Konjunkturexperten, aber wirklich kraftvoll ist er nicht. Und auf dem Arbeitsmarkt angekommen ist der Aufschwung auch noch nicht so richtig. Aber immerhin, die Zahl der Arbeitslosen ist wieder unter die Marke von 3 Millionen gefallen. Stanislaus Kosakowski mit Einzelheiten.
7: Mit 2.994.000 rutscht die Arbeitslosenzahl nach mehreren Monaten nun wieder unter die 3-Millionen-Marke. Doch seien 67.000 Arbeitslose weniger als im Vormonat für die im September übliche Herbstbelebung nur eine schwache Zahl, sagt die Chefin der Bundesagentur für Arbeit, Andrea Nahles. Erste Zahlen, die von einer leichten Wirtschaftsbelebung und besseren Prognosen sprechen, kämen am Arbeitsmarkt aber noch nicht an.
8: Arbeitslosigkeit und Unterbeschäftigung nehmen zwar ab, die Rückgänge fallen aber vergleichsweise gering aus. Die Stellenmeldungen der Arbeitgeber haben sich auf niedrigem Niveau stabilisiert. Die sozialversicherungspflichtige Beschäftigung sinkt weiter leicht. Die wirtschaftliche Verbesserung kommt auf dem Arbeitsmarkt also derzeit noch nicht an.
7: Der Anstieg des Bruttoinlandsprodukts um 0,3% im zweiten Jahresquartal hatte insbesondere in der Bundesregierung schon Aufstiegsfantasien beflügelt. Doch die alte Regel, wächst die Wirtschaft, läuft's auch auf dem Arbeitsmarkt, ist heute so nicht mehr zutreffend, erklärt die Vorstandsvorsitzende der Bundesagentur für Arbeit, Nahles.
8: Es gibt jetzt aber Faktoren wie Demografie, aber auch Fragen des passgenauen Zusammenfindens von Arbeitnehmern und Arbeitgebern, die dagegen wirken, sodass ich glaube, dass wir deutlich länger brauchen, bis sich dieses wirtschaftliche Aufbruch dann auf dem Arbeitsmarkt niederschlägt.
7: Auf die zahlreichen Stellenstreichungen, die insbesondere in der Automobil- und Zulieferindustrie angekündigt wurden, reagieren die Arbeitsagenturen mit frühzeitigen Beratungsgesprächen. Das Ziel, der Entlassungstermin, soll für die Betroffenen der Beginn einer neuen Stelle oder einer Weiterbildungsmaßnahme sein. Wenige Tage vor dem Tag der Deutschen Einheit am 3. Oktober erwähnt Nahles insbesondere den ostdeutschen Arbeitsmarkt. Der habe sich seit der Wiedervereinigung deutlich positiv entwickelt.
8: Die Arbeitslosigkeit ist stark gesunken und die Erwerbsbeteiligung gestiegen. Die Arbeitslosenquoten in West- und Ostdeutschland haben sich über die Jahre sichtbar angenähert. Die höchsten Arbeitslosenquoten finden sich seit Jahren nicht mehr in Ostdeutschland, sondern in Nordrhein-Westfalen.
7: Die niedrigste Arbeitslosenquote verzeichnet im September der Freistaat Bayern mit unverändert 4,2%. Der Stadtstaat Bremen hat mit 11,2% die höchste Quote. Ein wichtiges Thema, um mehr Menschen in Arbeit zu bekommen, ist für Nahles die Mobilität. Doch räumt sie ein, die Bereitschaft für einen Job an einen anderen Ort zu ziehen, habe auch etwas mit der Verfügbarkeit und den Preisen von Wohnraum zu tun. Insgesamt fällt Nahles mittelfristiger Ausblick auf den Arbeitsmarkt weiterhin ernüchternd aus.
8: Aktuell deuten die Frühindikatoren am Arbeitsmarkt nicht auf eine spürbare Änderung der Entwicklung in den nächsten Monaten hin. Und auch unser Forschungsinstitut, das IAB, rechnet in seiner jüngsten Prognose für das Schlussquartal dieses Jahres noch nicht mit einer Trendwende.
7: Genauer festlegen will Nahles sich nicht mehr, sagt sie. Denn sie könne nicht wissen, ob ähnlich wie durch den Iran-Krieg ungeahnte Handelshemmnisse ihre nächste Prognose zunichte machen.
6: Über die Arbeitsmarktdaten für den September 2026 war das Stanislaus Kosakowski. Andy Burnham ist ja so ein bisschen wie der Rockstar für die Labour Party im Vereinigten Königreich. Und bei seiner Parteitagsrede hat er nun umfassende Reformen angekündigt, die er angehen möchte. Welche das sind und wie die bei den Menschen ankommen, beziehungsweise auch bei seinen Parteikolleginnen und Kollegen, das berichtet uns unsere Korrespondentin gleich. Nach dem kurzen Überblick, 12.44 Uhr.
11: Kinderlose Mitglieder der gesetzlichen Pflegeversicherung sollen einen höheren Beitrag zahlen. Das Bundeskabinett hat eine entsprechende Gesetzesänderung auf den Weg gebracht. Demnach soll der Zuschlag für Kinderlose zum Jahreswechsel um 0,3 Punkte auf 0,9% steigen. Außerdem sieht die Reform Einsparungen vor, die durch ein verändertes Begutachtungssystem erreicht werden sollen. Erklärtes Ziel von Gesundheitsminister Lindemann ist es, das in der Pflege drohende Defizit von 8 Milliarden Euro im kommenden Jahr abzuwenden. Bundeswirtschaftsministerin Reiche hat das verstaatlichte Energieunternehmen SEFE angewiesen, mehr Gas einzuspeichern. Wie das Wirtschaftsministerium mitteilte, erfolgte der Schritt in Absprache mit Bundeskanzler Merz. Hintergrund seien geopolitische Risiken wie der Nahostkrieg. SEFE erhielt nach eigenen Angaben die Anweisung, bis Mitte Dezember 8 Terawattstunden Gas zu beschaffen und einzuspeichern. Die deutschen Gasspeicher sind derzeit zu knapp 58% gefüllt, deutlich weniger als vor einem Jahr. Die Passagiere eines Fluges von Dubai nach Tel Aviv sind offenbar nur knapp einer Katastrophe entgangen. Nach dem Absetzen von zwei Notrufsignalen wurde die Maschine nach Saudi-Arabien umgeleitet und landete dort. Zuvor hatte es offenbar ein Handgemenge zwischen dem Piloten und dem Co-Piloten gegeben. Das Flugzeug soll dabei deutlich an Höhe verloren haben. Der genaue Hintergrund des Handgemenges im Cockpit ist unklar. Medien spekulieren über einen Suizidversuch des Co-Piloten oder einen Terroranschlag. An Bord waren etwa 180 israelische Passagiere. Das Wetter in Norddeutschland oft freundlich mit ein paar Wolken, maximal 19 Grad auf Rügen bis 29 Grad in Belm. Das war der kurze Überblick und nun weiter mit Jessica Chmura.
6: Dankeschön. Er soll alles besser machen im Vereinigten Königreich. Andy Burnham, seit 2 Monaten Premierminister. Angetreten mit vielen Versprechen an die gebeutelten Britinnen und Briten. Hohe Kosten fürs Leben senken, die Gesundheitsversorgung verbessern und noch vieles mehr. Bisher stehen die Menschen im Vereinigten Königreich hinter Burnham und beim Parteitag seiner Labour Party hat er gestern wieder deutliche Worte gefunden und auch Fans.
9: All together now, that's my rallying call to the country today. When we pull as one, there is nothing. We can't do.
10: Ein Aufruf, zusammenzustehen, denn so könnten sie alles schaffen. So startet Andy Burnham seine erste Parteitagsrede als Premierminister. Auf diesen Moment scheinen alle Delegierten und Besucher des Parteitages sehnlichst gewartet zu haben. Seit Beginn wird auf die Rede hingefiebert. Und die scheint ein Wendepunkt für die Labour-Partei zu sein, auch wenn Andy Burnham sagt, er müsse viele Probleme lösen.
9: Economic control.
10: Unsere Wirtschaft ist am Boden, die regionale Verwaltung ist geschwächt und auch die Kontrolle über die Migration haben wir mit dem Brexit verloren.
9: Immigration control weakened by Brexit.
10: Der Burnham Bounce hat der Labour-Partei neue Motivation verpasst. Deswegen waren alle weiteren Reden, Diskussionsrunden und Ankündigungen des Parteitages allein vom neuen Premier bestimmt. Inhaltliche Auseinandersetzungen waren eher rar. Wachstum, Stabilität, Hoffnung, das sind die Stichworte, die Labour-Konferenz bestimmen. Dass Andy Burnham bei seiner Partei und auch den Briten weiterhin gut dasteht, liegt laut dem Politologen Tony Travers an den richtigen Schwerpunkten. Er habe mit kleinen Veränderungen wie der Steuererleichterung für Pubs angefangen und gehe nun größere Reformen an. Das komme auch bei den Parteimitgliedern an. Die Parteimitglieder, die hier sind, sind viel optimistischer geworden. Labour hat sich in den Umfragen erholt. Es gibt ein echtes Gefühl, dass die Dinge besser laufen. Aber jetzt muss Burnham auch zeigen, dass er anpackt. Bei seiner Rede stellt er umfassende Reformen vor. Für den Wohnungssektor, die Sozialsysteme und auch die Energie- und Wasserversorgung. Eines seiner wichtigsten Projekte ist ein neues Pflegesystem, das ähnlich wie der National Health Service funktioniert, finanziert aus Steuergeldern für alle zugänglich. Aktuell müssen die meisten Briten für ihre Pflege selbst aufkommen. Und auch die Lebenshaltungskosten will Burnham senken. Schon ab Donnerstag fällt die Umsatzsteuer auf Strom vorerst weg. Teile des Stromnetzes und auch der Wasserversorgung sollen wieder in die öffentliche Hand wandern, um so die Preise zu stabilisieren.
9: Energy, water, housing, back under stronger public control.
10: Und Burnham weiß, was er da plant, wird mehrere Jahre dauern und kostet Geld. Ende des Monats muss seine Regierung zudem ihren Haushaltsplan vorlegen, ein erster Härtetest. Denn seine Reformen wird Burnham kaum finanzieren können, wenn er nicht an anderer Stelle kürzt. Steuererhöhungen schließt er vorerst aus. Das neue Sozialsystem soll mit einer Neustrukturierung der Rentenzahlungen ab 2030 einhergehen. Einige Kritiker fürchten Rentenkürzungen. Burnham macht klar, er sei bereit, harte Entscheidungen zu fällen, selbst wenn er dafür einen politischen Preis zahlen muss.
9: I accept I may pay a political price, but someone has to go through the pain barrier and rip the plaster off.
10: Laut aktuellen Meinungsumfragen der Organisation More in Common macht der Premier vor allem in den persönlichen Zustimmungswerten eine gute Figur. Die Menschen halten ihn für kompetent und nahbar und so zeigt er sich auch bei seiner Parteitagsrede. An einer Stelle stockt Burnham, muss mehrfach schlucken, ihm steigen Tränen in die Augen. Denn immer wieder erzählt er von seinem kürzlich verstorbenen Vater und wie dieser ihn und seine Politik geprägt hat.
9: The United Kingdom my dad represented is the one I believe in.
10: Bei seinen Parteikollegen trifft er damit einen Nerv. Über viele Jahre haben die Briten mit Politikern gehadert, die aus ihrer Sicht die Menschen und ihre Lebensrealität nicht verstehen. Burnham inszeniert sich als einer von ihnen und das kommt an.
13: You probably see my eyes are still tearful. I've been very emotional.
10: Ich habe Tränen in den Augen. Ich bin immer noch emotional. Es war so großartig.
13: Echt wunderbar.
14: I think it was a very,
10: das war eine großartige Rede, eine starke und auch emotionale.
13: I was hoping for something.
10: Ich habe etwas Unglaubliches erwartet und es ist noch besser, als ich gehofft habe. Er ist echt, er ist ehrlich, er scheint das zu meinen, was er sagt und er gibt zu, wenn er etwas nicht weiß. Die hohen Erwartungen seiner Parteimitglieder hat Andy Burnham anscheinend übertroffen. Aber Reformen ankündigen reicht wohl nicht, um den Rest des Landes zu überzeugen. Dafür muss er jetzt schnell liefern.
0: Andy Burnham unter Beobachtung auf dem Labour-Parteitag, sein erster als Partei- und Regierungschef. Korrespondentin Lisa-Marie Röhling hat auch zugehört.
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0: Um 12.51 Uhr, 9 Minuten vor 1. Vor 80 Jahren wurden beim ersten Nürnberger Prozess die Urteile verkündet. Angeklagt waren zunächst die Hauptkriegsverbrecher, 22 Nazi-Größen wie Göring, Hess, Keitel oder von Ribbentrop. Bis 1949 folgten weitere Prozesse vor dem Militärgerichtshof der Alliierten. Letzten Endes mit dem Ziel, so etwas wie Völkerrecht zu etablieren, was später dann zum Internationalen Strafgerichtshof führte. Vor dem Hintergrund dieses ersten der insgesamt 13 Nürnberger Prozesse spielt ein ARD-Dokudrama, das eine Geschichte erzählt, die sich so tatsächlich abgespielt hat. Wie diese Geschichte und deren Hintergründe bei einem explizit jungen Publikum ankamen, hat Jens Büchsenmann gestern in einem Hamburger Kino beobachten können.
17: Das Zeise-Kino in Hamburg-Altona. Es gibt Popcorn und Cola und ein gespanntes, sehr junges Publikum, das gezielt eingeladen worden war von den Produzenten des Films, vom NDR, sowie von der Funke Mediengruppe, um, wie es in der Einladung heißt, das Demokratieverständnis und die Rolle freier Medien öffentlich zu reflektieren und journalistisch einzuordnen. Denn eine der beiden Hauptfiguren ist ein junger Reporter, der diesen ersten Nürnberger Prozess für eine internationale Nachrichtenagentur verfolgt. Ernst Michel, mit 22 Jahren damals der Jüngste unter den Berichterstattern.
18: Warum tust du dir das an?
24: Was genau?
18: Den Prozess. Willst du sie hängen sehen?
24: Ich will verstehen, warum.
18: Ja, deswegen sind wir wahrscheinlich alle hier.
17: In dieser Spielszene will der junge Mann, der vor gerade mal 6 Monaten aus Auschwitz entkommen war, verstehen, warum seine Eltern und seine ganze Familie umgebracht wurden. Ein paar Szenen weiter ein Interview mit dem Erwachsenen Ernst Michel, längst nach Amerika emigriert.
25: Die Tatsache, dass ich, ein Holocaust- und Auschwitz-Überlebender, der in Deutschland geboren und aufgewachsen ist, jetzt dabei war, als die obersten Nazis vor Gericht gestellt wurden. Schon allein dafür hat sich das Überleben gelohnt.
17: Die Produktion verknüpft sehr geschickt Spielhandlung und Interviews, beschränkt sich auf wenige Protagonisten, zu denen eine junge Auschwitz-Überlebende gehört, die in Nürnberg als Zeugin aussagen soll, Severina Smagleska. Sie hatte Tagebuch geführt und gleich nach ihrer Flucht angefangen, Bücher zu schreiben, die in Polen Schullektüre sind. Dieser Film beruht auch auf ihrem Roman »Die Unschuldigen von Nürnberg«. Jacek Wisniewski kümmert sich um den Nachlass seiner Mutter. Das Filmteam hat ihn beim Besuch der Gedenkstätte in Auschwitz begleitet und lange Interviews mit ihm geführt.
12: I feel that this is something that I owe to my parents.
17: Das sei er seinen Eltern schuldig, sagt Jacek Wisniewski. Im Film hatte er zuvor nacherleben können, wie sich beide in Auschwitz versprechen, dass sie heiraten würden, falls sie überleben. Auch diese Spielszenen erzählen eine wahre Geschichte, nämlich die der Überlebenden, die eine weitere Generation von Kindern und Enkeln hinterlassen werden.
14: Mir hat gefallen, dass der Film auch so gut auf Jugendliche, sag ich jetzt mal, abgestimmt war und vor allem gar nicht so ein Film war mit ganz vielen Wörtern, die Jugendliche nicht kannten, sondern einfach auch gut zu verstehen war.
15: Bei mir ist hängen geblieben, also dass man auf jeden Fall, dass wir jetzt darauf achten müssen, vor allem unsere Generation, dass nichts in Vergessenheit geraten soll. Und dass es sehr wichtig ist, dass wir auch unseren zukünftigen Kindern irgendwann alles weiterzuerzählen.
17: Emotionen der Spielszenen und klare Sprache der Interviews von Überlebenden für den Historiker Oliver von Wrochem bestätigen diese Reaktionen eine Erfahrung, die der Leiter der Hamburger KZ-Gedenkstätte Neuengamme oft macht, gerade im Gespräch mit Schülern und Jugendlichen.
16: Man muss fragen und man muss einen Raum geben für die Möglichkeit, eigenständig zu denken und auch vielleicht sich ein eigenes Bild zu bilden und vielleicht auch einen Weg zu gehen, der nicht geradlinig ist und der auch nicht vorgegeben ist, sondern auch kontrovers sein kann. Eben dialogisch, im Dialog zu sein. Und ich glaube, wenn wir das tun, dann können wir auch Jugendliche erreichen für die Themen, die uns wichtig sind.
17: Völkerrecht und Meinungsfreiheit und Demokratie. Und 100 junge Leute, die 2 Stunden mit großer Konzentration auf Podium und Leinwand geblickt haben. Handys waren kaum zu sehen.
6: Jens Büchsenmann war das über das Dokudrama Nürnberg 45. 12.56 Uhr jetzt.
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6: Der Corriere della Sera aus Italien schreibt zur Rede des neuen britischen Premierministers Burnham anlässlich des Parteitags der Labour-Partei.
19: Die neue Labour-Regierung nimmt das Thema Brexit wieder auf. Dabei schließt sie nichts aus, nicht einmal eine Rückkehr in die Europäische Union. In seiner leidenschaftlichen und emotionalen Rede machte Premierminister Andy Burnham deutlich, dass der Austritt aus der EU mehr Schaden als Nutzen gebracht habe. Die Optionen liegen tatsächlich bereits auf dem Tisch. Sie reichen von Großbritanniens Rückkehr in die Zollunion oder sogar in den Binnenmarkt bis hin zur vollständigen Wiedereingliederung in die Europäische Union, möglicherweise über eine Übergangsphase nach Schweizer Vorbild. Auf jeden Fall geht es darum, die roten Linien zu überschreiten, die sich die vorige Regierung unter Keir Starmer gesetzt hatte.
6: The Telegraph aus Großbritannien schaut skeptisch auf Burnhams Rede.
19: Andy Burnhams linkes Programm beruht auf einer Vision von Großbritannien und seiner Geschichte, die reine Fantasie ist. Den Ausführungen des Premierministers zufolge handelt es sich um ein Land, das durch 4 Jahrzehnte der Deregulierung verwüstet wurde und in dem ein räuberischer Markt der Nation das genommen hat, was er als unseren gemeinsamen Reichtum bezeichnete. Das ist Unsinn. Vielmehr greift der Staat heute stärker in unser Leben ein als jemals zuvor in Friedenszeiten. Nach Jahren exzessiver Ausgaben, extrem hoher Steuern und eines immer weiter wachsenden Staates hat die Realität inzwischen hart zugeschlagen.
6: Ein anderes Thema. Der Volkskrant aus den Niederlanden kommentiert die sich häufenden Vorwürfe gegen Israels Premierminister Netanyahu.
19: Wusste Ministerpräsident Netanyahu vor dem 7. Oktober 2023, dass die Hamas einen groß angelegten Angriff auf Israel vorbereitete? Diese Frage hängt wie ein Damoklesschwert über den Parlamentswahlen, die der mittlerweile 76-Jährige am 27. Oktober mit seiner Likud-Partei zu gewinnen hofft. Die Berichte, wonach Netanyahu sowohl von Ägypten als auch von den Vereinigten Arabischen Emiraten gewarnt worden sein soll, sind möglicherweise nicht zufällig durchgesickert. Ob die Berichte nun zutreffen oder nicht, fest steht, dass die Sicherheitsdienste am 7. Oktober versagt haben und Netanjahu seitdem alles daran setzt, Untersuchungen zu den Geschehnissen und seiner persönlichen Rolle dabei zu verhindern.
6: Und die israelische Zeitung The Jerusalem Post schreibt:
19: Wie lässt sich die Tatsache analysieren, dass 3 Jahre nach dem schlimmsten Sicherheitsverstoß in der Geschichte unserer Nation immer noch keine staatliche Untersuchungskommission eingesetzt wurde? Wie kann es sein, dass 3 Jahre nach dem 7. Oktober größtenteils dieselben Personen, die damals die Regierung leiteten, seriöse Warnungen ignorierten und die Katastrophe zuließen, immer noch verantwortungsvolle Positionen innehaben? Unser Problem liegt bei unserer Regierung, die sich weigert, die Möglichkeit eines Fehlers in Betracht zu ziehen, und bei einer Bevölkerung, die selbstzufrieden genug ist, um die Farce der Verantwortungslosigkeit weitergehen zu lassen. Dieses Problem müssen wir, das Volk, am 27. Oktober angehen. Hoffentlich besitzen wir die Weisheit dazu.
6: Soweit Auszüge aus Kommentaren der internationalen Presse. Emily Seidel hat sie zusammengestellt. Und hier geht's nach den Nachrichten um 1 weiter mit Sebastian Ost.

0: Mit Blick auf die von der SPD geforderten Strukturreformen soll eine Expertenkommission bis Ende Januar Ergebnisse vorlegen. Christoph Mestmacher in Berlin mit weiteren Informationen.
1: In diese Strukturkommission wird dann alles reingepackt, so verstehe ich jedenfalls die Lösung, was bisher politisch hoch umstritten war. Etwa die Frage, gibt es einen Soli-Beitrag der Privatversicherten in die soziale Pflegeversicherung oder nicht? Grundgesetzlich sehr umstritten. Und das, was Carsten Linnemann auch gesagt hat, was aber kein Geheimnis gewesen ist, dass die Absicht für pflegende Angehörige überwiegend sind, dass Frauen, die die häusliche Pflege machen, auf die Rentenkürzung verzichtet. Es gibt also keinen Abschlag bei den Rentenpunkten. Davon ist er abgetreten.
0: Außerdem beschlossen hat die Bundesregierung härtere Strafen für Menschen, die Bahnmitarbeiter, Polizisten, Feuerwehrleute oder Pflegekräfte angreifen. Sie hat einen Gesetzentwurf von Justizministerin Hubig auf den Weg gebracht. Dadurch soll die Mindeststrafe für Übergriffe auf diese Berufsgruppen von 3 auf 6 Monate Haft angehoben werden, in besonders schweren Fällen von 6 Monaten auf mindestens 1 Jahr. Wegen einer Zunahme solcher Angriffe verfolgt die Bundesregierung schon länger Pläne, sie härter zu bestrafen. Nach dem tödlichen Angriff auf einen Zugbegleiter in Rheinland-Pfalz im Frühjahr wurden im Gesetzentwurf weitere Berufsgruppen ergänzt. Die Notlandung eines Flugzeugs auf dem Weg von Dubai nach Tel Aviv hat möglicherweise einen Terrorhintergrund. Zunächst war von einem Streit unter den Piloten die Rede. Aus Kairo Anna Osius.
2: An Bord der Maschine mehr als 170 Passagiere, die meisten offenbar israelische Staatsbürger. Israelische Kampfjets stiegen auf. Israelische Medien sprechen von Terrorverdacht. Möglicherweise wollte einer der beiden Piloten das Flugzeug zum Absturz bringen. Es kam zu einem heftigen Kampf zwischen den beiden Piloten. Das Flugzeug sackte dramatisch ab und kam vom Kurs ab. Der Angreifer konnte schließlich Medienberichten zufolge von der Crew und Passagieren überwältigt werden. Das Flugzeug konnte sicher in Saudi-Arabien notlanden.
0: Die Zahl der Arbeitslosen in Deutschland ist im September leicht gefallen. Laut Bundesagentur für Arbeit waren knapp 3 Millionen Menschen ohne Job. Aus Berlin Stanislaus Kosakowski.
3: Der leichte Anstieg des Bruttoinlandsprodukts und angehobene Prognosen der Wirtschaftsinstitute zeichnen sich aber noch nicht am Arbeitsmarkt ab, sagt die Chefin der Bundesagentur für Arbeit, Andrea Nahles. Gegenüber dem Vormonat August ist die Arbeitslosenzahl um 67.000 zurückgegangen. Das sei angesichts der im September beginnenden Herbstbelebung am Arbeitsmarkt aber ein schwacher Wert, meint Nahles. Ein leichter Rückgang zeige sich bei der Zahl der Beschäftigten, die von ihrem Betrieb in Kurzarbeit geschickt werden. Die Bundesagentur reagiert auf die zahlreichen Stellenstreichungen, die insbesondere in der Automobil- und Zulieferindustrie angekündigt wurden, mit frühzeitigen Beratungsgesprächen, bevor der Entlassungstermin ansteht.
0: In den Chefetagen der oberen Bundesbehörden arbeiten immer noch nur wenige Ostdeutsche. Laut dem Bericht der Ostbeauftragten Kaiser hat sich ihr Anteil in behördlichen Leitungsfunktionen zwar in den letzten 4 Jahren auf gut 13% erhöht, an Behördenspitzen stehen aber nach wie vor fast nur Westdeutsche, nur gut 4% stammen aus dem Osten. Unter Bundesrichtern erreichen Ostdeutsche mittlerweile einen Anteil von fast 11%. Aber auch da ist es so, nur gut 4% an Vorsitzenden Bundesrichtern sind Ostdeutsche. An der Gesamtbevölkerung haben Ostdeutsche einen Anteil von 20%. Studentisches Wohnen in großen deutschen Unistädten wird einer Studie zufolge immer teurer. Der neue Studentenwohnreport im Auftrag eines Finanzdienstleisters und des Instituts der deutschen Wirtschaft zeigt, dass die Mieten für kleine Wohnungen und WG-Zimmer in diesem Jahr im Vergleich zum Vorjahr um 2,6% gestiegen sind. So kostet ein WG-Zimmer in Hamburg demnach mittlerweile knapp 740 Euro. In Kiel sind es im Schnitt 400 Euro. Am teuersten bleibt München mit rund 850 Euro, gefolgt von Berlin und Frankfurt am Main. Besonders günstig wohnt es sich für rund 220 Euro in Chemnitz. Die BAföG-Wohnkostenpauschale beträgt 380 Euro. Das waren die Nachrichten.
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5: Heute ist es oft freundlich bei uns in Norddeutschland, nur ein paar Wolken sind unterwegs. Die Höchstwerte 19 Grad auf Rügen zum Beispiel und bis 29 Grad sogar ganz im Westen von Niedersachsen. Morgen dann in Vorpommern länger sonnig, ansonsten viele Wolken, im Westen Regen, vereinzelt auch Gewitter. Die Höchstwerte dann 18 bis 24 Grad, am Freitag freundlicher, meist trocken 18 bis 21 Grad. 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

0: Stau oder stockender Verkehr ab 3 Kilometern. A1 Bremen Richtung Osnabrück zwischen Dreieck Stur und Groß-Ippener 5 Kilometer Stau. A1 Osnabrück Richtung Bremen zwischen Dreieck Stur und Bremen-Hemelingen. Hier sind es 5 Kilometer stockend vor der Baustelle. A2 Berlin Richtung Hannover zwischen Magdeburg-Kannenstieg und Irxleben 5 Kilometer Stau. A7 Hamburg Richtung Hannover zwischen Hamburg-Hausbruch und Dreieck Hamburg-Südwest 3 Kilometer stockend. Wegen Bauarbeiten ist nur eine Spur frei. A7 Hamburg Richtung Flensburg zwischen Kreuz Rendsburg und Rendsburg-Büdelsdorf 4 Kilometer Stau. Und A30 Rheine Richtung Osnabrück zwischen Rheine Nord und Rheine Kanalhafen Bergungsarbeiten und deshalb 4 Kilometer stockender Verkehr. CNN der Info um 6:06 mit Sebastian Ottowitz. Das Bundeskabinett hat heute dann also doch das Stabilisierungspaket für die Pflege beschlossen. Expertinnen und Experten fordern aber weitgehendere Strukturreformen. Und wie die aussehen könnten, das fragen wir heute in unserem NDR-Info-Thema mit Peter Mücke.
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2: Vor allem als Angst erfüllt bei den Menschen, die wir betreuen. Weil wir von großen Umstrukturierungsmaßnahmen sprechen, die direkte Auswirkungen auf den einzelnen Menschen, auf das einzelne Pflegesetting in der Häuslichkeit haben, die jetzt schon maximal belastet sind und die sich vor nominellen Kürzungen sehen und deren letzte Strohhalme sozusagen wegbrechen mit dem, was dort geplant ist.
3: So blickt Daria Kägler aus Bad Oldesloe auf die politischen Diskussionen um die Zukunft der Pflegeversicherung. Sie ist Pflegeberaterin und selbst pflegende Mutter. Eine ganz praktische Perspektive also, die wir manchmal drohen, aus den Augen zu verlieren, wenn wir über Milliardendefizite, Reformen und Einsparungen im Pflegesystem berichten, über die ja die Bundesregierung derzeit ringt. Leistungskürzungen oder Kostenexplosion. Wie kann die Pflege langfristig finanziert werden? Das fragen wir im NDR-Info-Thema. In den kommenden 10 Minuten einen Mediziner und Pflegeexperten von der Uni Heidelberg, unsere Korrespondentin in Berlin, und Daria Kägler, die direkt betroffen ist von diesen politischen Diskussionen um die Pflege. Heute ist Mittwoch, der 30. September, und ich bin Peter Mücke. Hallo. Seit 1995 gibt es in Deutschland die Pflegeversicherung. Die Idee, sie soll das Risiko, pflegebedürftig zu werden, besser absichern. Wie bei der Krankenversicherung zahlen alle Arbeitnehmer einen bestimmten Prozentsatz in diese Pflegeversicherung ein, 3,6%. Bei Kinderlosen 4,2% sind das derzeit der beitragspflichtigen Einnahmen. Und im Falle des Falles kann man dann Zahlungen beantragen, wenn man eben pflegebedürftig wird. Doch auch wenn das System immer mal wieder verändert worden ist im Laufe der Jahre, vor allem wurden die Beitragssätze erhöht und andere Leistungseinstufungen eingeführt, die Pflegeversicherung ist in eine finanzielle Schieflage geraten. Es fehlt Geld, und zwar eine ganze Menge.
4: Das Problem ist, immer mehr Menschen in Deutschland sind auf Pflege angewiesen. Gleichzeitig gibt es aber weniger Menschen, die Geld in die Pflegeversicherung einzahlen. Ein gutes Beispiel dafür ist das Verhältnis von Beitragszahlerinnen und Zahlern und Pflegebedürftigen. 1998 haben im Schnitt noch 29 Menschen für eine pflegebedürftige Person eingezahlt. Letztes Jahr waren es nur noch 10. Gleichzeitig steigen auch noch die Kosten für die Pflege. Und die Bundesregierung sagt, wenn wir da jetzt nichts machen, dann haben wir nächstes Jahr schon eine Finanzlücke von 7,5 Milliarden Euro,
3: sagt unsere Korrespondentin Isabel Karras im ARD-Hauptstadtstudio. Diese ständigen Debatten über Defizite, über Reformen und Kürzungen, die machen vielen Menschen Angst. Das hat ja ganz am Anfang auch schon Daria Kägler gesagt, die als Mutter selbst ein Kind pflegt und auch Pflegeberaterin ist. Was macht ihr am meisten Sorge?
2: Menschen, die jetzt niederschwellige Unterstützungsangebote zum Beispiel wahrnehmen können, die ihnen den Alltag irgendwie ermöglichen. Also ganz konkret gesprochen, jemand, der einkaufen geht, wenn ich selber nicht mehr aus dem Haus kommen kann. Jemand, der mich zum Arzt fahren kann, wenn ich Gesundheitsversorgung brauche oder ins Krankenhaus muss. Diese Menschen können sich nicht leisten, ein Taxi zu bezahlen dafür, geschweige denn gibt es das immer. Aber auch Familien mit pflegebedürftigen Kindern, bei denen ein Partner oder oft auch alleinerziehende Menschen mindestens ein Partner, der wegbricht in der Einkommensversorgung, weil er sich eben um das pflegebedürftige Kind kümmern muss oder um die organisatorischen Aufgaben damit. Und jetzt gibt es zumindest ein bisschen finanzielle Unterstützung, die ein bisschen diesen Einkommensverlust abmildert. Aber nach der Planung ist das hinterher weniger als vorher oder vor allem mehr zweckgebunden. Das heißt, das Geld, was die Familien oder das Setting zur Verfügung hat, um sich Selbsthilfe zu organisieren, wird schmaler. Die Budgets werden zweckgebunden und das setzt immer voraus, dass es auch ein Angebot an Dienstleistungen gibt, das ich abrufen kann. Und das ist schon jetzt nicht der Fall in ausreichender Menge.
3: Das also der ganz praktische Blick auf das System von einer pflegenden Mutter. Professor Clemens Becker hat einen anderen Blick auf die Pflege. Er ist leitender Mediziner am Universitätsklinikum Heidelberg und er beschäftigt sich mit den Kosten im Gesundheitswesen und damit auch in der Pflege. Von ihm wollten wir zunächst einmal wissen, was er von dieser ganzen aktuellen Diskussion hält.
5: Ich denke, wir müssen grundsätzlich das System quasi überdenken und diese Debatten sind nötig, aber es gibt komplett auch andere Wege. Also zum Beispiel in Norwegen ist es so, dass die Menschen 90% ihrer Rente für den Pflegeheimplatz aufbringen, unabhängig davon, wie viel Geld sie insgesamt dann bezahlen können und der Rest von der Kommune aufgebracht wird. Das hat dazu geführt, dass die Kommunen sehr, sehr viel in Prävention zum Beispiel, eben dass die Menschen möglichst lange zu Hause bleiben können. Also es gibt ganz andere Ansätze. Und die werden im Moment umfangend und ausreichend gar nicht diskutiert.
3: Also Professor Becker will grundsätzlich ran an das System der Pflegeversicherung. Aber Tatsache ist ja auch, dass die Zahl der Menschen, die Leistungen bekommen aus der Pflegeversicherung in den vergangenen Jahren, kräftig gestiegen ist auf rund 6 Millionen. Und er glaubt nicht, dass das allein daran liegt, dass die Gesellschaft, dass wir alle immer älter werden.
5: Das ist sicherlich die Zahl, die an allererster Stelle diskutiert werden muss. Im Moment ist es so, das dürfen wir nicht übersehen, dass zwischen 1940 und 1950 die Zahl der Menschen, die geboren wurden, ja deutlich rückläufig ist. Das heißt, bei den über 80-Jährigen, und das sind die meisten Menschen, die in den Pflegeheimen dann eben versorgt werden, sind die Zahl der Menschen im Moment weniger als vor 5 oder 6 Jahren. Und dieser Trend wird sich bis 2030 fortsetzen. Und die Situation, die wir jetzt haben, ist, dass trotz der Tatsache, dass wir weniger Menschen haben in dieser Altersgruppe, die Zahl der Leistungsempfänger deutlich angestiegen ist. Jetzt könnte man natürlich die nachfolgende Frage stellen, ob denn die deutsche Bevölkerung insgesamt deutlich kränker oder deutlich pflegebedürftiger geworden ist. Und das ist nicht der Fall. Also das, was hier passiert ist, ist offenbar was ganz anderes, dass durch die Veränderungen im Begutachtungssystem, die ungefähr zwischen 2010 und 2017 eingeführt wurden, ein deutlicher Anstieg der Menschen eben erfolgt ist, die eben Leistungen der Pflegeversicherung beziehen. Und was wir bisher überhaupt nicht haben, ist, dass wir damit nachgewiesen haben, dass der Versorgungsgrad oder die Versorgungsqualität und diese Dinge besser geworden sind. Also wir haben einen Zuwachs an Leistungsempfängern, wir haben keine Verbesserung der Qualität und wir haben eine Explosion der Kosten. Und wenn wir das weiter fortschreiben würden, dann werden wir ab 2035 bis 2050 in eine Situation kommen, die aus gesellschaftlicher Perspektive komplett untragbar ist.
3: Zur Erklärung, Professor Becker spricht vor allem vom neuen Pflegebedürftigkeitsbegriff, der 2017 eingeführt worden ist. Damals ist das System von 3 Pflegestufen auf 5 Pflegegrade umgestellt worden. Und damit wollte man vor allem auch psychisch beeinträchtigten Menschen helfen. Die sind nämlich bis dahin meist durch das Raster gefallen, weil man immer nur die körperlichen Einschränkungen sich angeschaut hat. Aber diese Umstellung hat eben auch dazu geführt, dass auch viel mehr Menschen Geld aus der Pflegeversicherung bekommen. Und Professor Becker meint, dass man sich dieses ganze System deshalb nochmal grundlegend anschauen sollte.
5: Also es gab ja eine Expertengruppe, die im Dezember letzten Jahres Vorschläge unterbreitet hat, aber diese Vorschläge sind bei weitem nicht ausreichend. Es ist jetzt vorgesehen, dass eine weitere Expertengruppe das angehen muss und ich hoffe inständig, dass diese Expertengruppe tatsächlich breit aufgestellt wird, also dass wir im Bereich zum Beispiel Experten aus der hausärztlichen Medizin, aus den Krankenhäusern, aus der Pflegewissenschaft, Praktiker und so weiter da zusammenbringen, um tatsächlich eben einen Reformgedanken zu entwickeln, der den Namen auch verdient. Es gibt viele Vorschläge zum Beispiel aus den Nachbarländern. Also wir können aus Frankreich, wir können aus Kanada, wir können aus anderen Ländern solche Systeme übernehmen. Das gegenwärtige Begutachtungssystem, und das kann man man kaum glauben, ist im Hinblick auf die Validität, also dass das gemessen wird, was tatsächlich gemessen wurde, überhaupt nicht untersucht. Es gibt keine einzige Publikation, die jemals dazu veröffentlicht wurde. Das ist ein Skandal. Und man hat damals in den Nullerjahren ein System entwickelt, was ausdrücklich darauf ausgelegt war, eben möglichst vielen Menschen den Zugang zu gewähren, ohne zu prüfen, ob die Menschen tatsächlich davon profitieren. Und da muss man ran.
0: Leistungskürzungen oder Kostenexplosionen. Wie kann die Pflege langfristig finanziert werden? 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Und die Pflegereform, sie ist und bleibt auch weiterhin unser wichtigstes Thema heute. Wie die Koalition sich da jetzt geeinigt hat, wie diese Diskussionen liefen und was am Ende dabei rauskam, besprechen wir in der kommenden Viertelstunde ausführlich mit unserem Korrespondenten nach dem Sport. Und das Wichtigste zum heutigen Beschluss schon jetzt im Überblick mit Tarek Yusbashi.
6: Die Bundesregierung hat eine Reform der gesetzlichen Pflegeversicherung auf den Weg gebracht. Mit dem Gesetzentwurf von Gesundheitsminister Linnemann soll das drohende Defizit von 8 Milliarden Euro abgewendet werden. Zu diesem Zweck will der CDU-Politiker unter anderem das System der Begutachtung ändern. Außerdem werden die Beitragsbemessungsgrenze und der Zuschlag für Kinderlose angehoben. Linnemann sprach von einem ersten Schritt zur Stabilisierung der Pflege. In einem zweiten Schritt soll eine Expertenkommission über strukturelle Veränderungen beraten. Angriffe auf Busfahrer, Zugbegleiter und Polizisten sollen härter bestraft werden. Die Bundesregierung hat einen entsprechenden Gesetzentwurf von Justizministerin Hubig auf den Weg gebracht. Die Mindeststrafe für Übergriffe auf Beschäftigte der Daseinsvorsorge steigt demnach von 3 auf 6 Monate, in besonders schweren Fällen auf 1 Jahr. Hubig erklärte, es gehe um den Schutz des Gemeinwesens und des Zusammenlebens. Im September sind in Deutschland weniger Menschen ohne Arbeit gewesen als noch im August. Laut Bundesagentur für Arbeit sank die Zahl der Erwerbslosen unter die Marke von 3 Millionen. Aktuell verzeichnet die Behörde 2.994.000 Arbeitslose und damit 67.000 weniger als im August. Im Vergleich zum September des Vorjahres stieg die Zahl um 40.000. Die Arbeitslosenquote liegt jetzt bei 6,4%. Die Präsidentin der Bundesagentur Nahles verwies auf die übliche Herbstbelebung am Arbeitsmarkt, die bislang allerdings noch ohne Schwung daherkomme. Das Wetter in Norddeutschland oft freundlich mit ein paar Wolken bei maximal 19 Grad auf Rügen bis 29 Grad in Belm. Das war der kurze Überblick. Jetzt geht's weiter mit Sebastian Ottowitz.
0: Vielen Dank.
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0: Noch am Sonnabend, da haben Kiel und Flensburg das Topspiel in der Handball-Bundesliga gegeneinander gespielt. Heute sind die beiden wieder gefordert. Marcel Stober.
7: Das war ein echt spannendes Spiel am Wochenende mit einem auch wirklich spannenden Ende und einer Punkteteilung. 31:31 ging dieses Spiel aus zwischen dem ersten und dem zweiten der Handball-Bundesliga. Und die Spiele in der Liga, die sind ja manchmal so ein bisschen merkwürdig verteilt. Also eigentlich steht jetzt der 7. reguläre Spieltag an, aber manchmal werden Duelle ja auch einfach mal verschoben. Nach vorne, nach hinten. Was die Tabelle häufig schwer zu lesen macht im Handball, weil Teams einfach schon eine unterschiedliche Anzahl an Spielen gespielt haben. Für die Kieler bedeutet genau so eine Verschiebung nun, dass nach der SG Flensburg-Handewitt schon heute der nächste ganz starke Gegner wartet. Aus Kiel, Rudi Dautwitz.
8: Der 16. Bundesligaspieltag findet eigentlich erst kurz vor Weihnachten statt, aber auf das Topspiel müssen die Fans nicht so lange warten. Bereits heute um 19 Uhr kommt es zum Aufeinandertreffen vom aktuellen deutschen Meister, dem SC Magdeburg und dem THW Kiel. Und auch wenn der Rekordmeister in den vergangenen beiden Spielzeiten in der Tabelle hinter Magdeburg landete, die Bilanz der direkten Duelle mit 2 Unentschieden und 2 Kieler Siegen spricht für den THW. In der aktuellen Tabelle trennen die beiden Vereine nur 1 Punkt. Der Sieger im Spitzenspiel würde zumindest bis zum Wochenende die SG Flensburg-Handewitt von Platz 1 verdrängen. Für die SG beginnt heute um 18.45 Uhr mit dem Heimspiel gegen Granollers aus Spanien die Vorrunde der European League.
7: Also des zweithöchsten internationalen Vereinswettbewerbs im Handball. In der Champions League sind ja diese Saison Magdeburg, Berlin und Melsungen dabei. Bei den ganzen Debütanten in der Fußballnationalmannschaft aktuell, die Bundestrainer Jürgen Klopp berufen hat, da fällt einer so ein bisschen heraus, nämlich Vitali Janelt. Der ist bereits 28 Jahre alt und könnte morgen im Länderspiel gegen Serbien erstmals für Deutschland auflaufen. Debüt mit 28, da kann man sich schon die Frage stellen, warum der gebürtige Hamburger eigentlich so lange unter dem Radar Fußball gespielt hat. Vielleicht ja, weil er es in Brentford macht, also in der englischen Premier League. Und das übrigens schon seit 6 Jahren. In seinem Umfeld wusste man auf jeden Fall schon sehr früh, aus dem Jungen wird was. Jakob Silvester Schmidt.
9: Vitali Janelt, heute defensiver Mittelfeldspieler.
10: Aggressiv gegen den Ball. Ich glaube, dass ich den Jungs vor mir den Rücken frei halten kann. Ich sag mal, dass ich da die sogenannte Drecksarbeit für die erledigen kann.
9: Früher sah das noch etwas anders aus.
11: Also er hat schon relativ viele Tore auch geschossen. Er war jetzt nicht unser Goalgetter, aber er hat auch sehr viel aufgelegt. Heute würde man sagen, er hätte sehr viele Scorerpunkte gesammelt.
9: Erzählt sein ehemaliger Jugendtrainer Andreas Richter vom SSC Hagen Ahrensburg. Hier hat Janelt mit 10 Jahren von 2008 bis 2010 gespielt. Andreas Richter kann sich noch gut daran erinnern, wie er den heutigen Profi damals entdeckt hat.
11: Das erste Mal gesehen habe ich ihn bei einem Hallenturnier. Da hat er noch für seinen alten Verein oder seinen vorherigen Verein Bargfeld Stegen gespielt. Und er fiel mir sofort auf und er hob sich ab in der Mannschaft, die eigentlich insgesamt nicht so gut war, dass sie sich weiterentwickeln könnte. Und dann habe ich seine Eltern angesprochen, ob sie sich vorstellen könnten, dass er mal ein Probetraining hier bei uns in Ahrensburg macht. Und dann kam er zum Probetraining. Es hat ihm auch sofort gefallen. Die Mannschaft fand ihn toll. Er hat sich gleich integriert, sich hier wohlgefühlt.
9: Janelt geht seinen Weg, durchläuft die Jugend beim HSV und wechselt später zu RB Leipzig. In Leipzig kann er sich allerdings nicht durchsetzen. Es geht zum VfL Bochum. In Bochum nimmt die Karriere ihren Lauf. Janelt steigt mit dem VfL in die Bundesliga auf, ehe 2020 der Schritt nach England folgt. Beim FC Brentford wird er Stammspieler und schafft mit dem Club den Aufstieg in die Premier League. Seit 6 Jahren spielt er nun in England. Es läuft bei Janelt und seinem Club.
11: Ich freue mich auch vor allen Dingen, dass Brentford auch Stand jetzt eine gute Saison spielt und würde mir auch wünschen für ihn auch, dass sie jetzt auch in die internationalen Wettbewerbe mal reinkommen.
9: Kein Wunder also, dass der Anruf vom neuen Bundestrainer Jürgen Klopp kam. Es ist Janelts erste Berufung in die Nationalmannschaft mit 28 Jahren.
10: Viele junge Hüpfer dabei, frische Jungs. Wie gesagt, ist ja auch der sogenannte Umbruch. Ja, bringt echt Spaß, muss ich sagen.
9: Sein Vertrag in Brentford läuft noch bis 2030. Und danach geht es vielleicht doch nochmal zurück zum HSV?
10: Ja, wie gesagt, sag niemals nie. Aktuell nicht der Fall, glaube ich. Oder nicht in meinem Kopf, sage ich mal. Aber ja, ich sag mal so, wenn ich vielleicht ein bisschen älter bin nochmal, wenn es den Umständen entspricht, bei HSV wäre es, glaube ich, nicht verkehrt.
9: Eins ist für den 28-Jährigen zumindest klar. Der Wohnort nach der Fußballkarriere.
10: Ich liebe Hamburg. Nach meiner Karriere werde ich auf jeden Fall definitiv da wohnen.
9: Einen großen Traum gibt es für Vitali Janelt noch. Die Europameisterschaft 2028. Stattfinden tut sie in Großbritannien. Es wäre quasi ein Heimturnier für den gebürtigen Hamburger.
7: Ja, für die EM muss man sich aber auch erstmal qualifizieren. Und die Nations League ist nicht ganz unwichtig dafür. Denn wenn man da schlecht abschneidet, kann das Team in der EM-Qualifikation auf schwierigere Gegner treffen. Ein Sieg gegen Serbien wäre also schon gut. Das wäre der erste unter Bundestrainer Jürgen Klopp. Das Spiel dann morgen Abend in München.
0: Vielen Dank. Das war Marcel Stober mit dem Sport hier auf NDR Info. Kommt sie oder kommt sie nicht ins Kabinett, die Pflegereform von Gesundheitsminister Lindemann? Bis zuletzt, ja eigentlich sogar bis kurz nach Beginn der Sitzung heute Vormittag, war nicht klar, ob das Kabinett darüber beraten würde. Die SPD hatte vor Tagen Blockade angekündigt, ein reines Kürzungspaket lehne man ab. Seitdem wurde verhandelt, gestritten, teils öffentlich, vor allem aber in verschiedenen Runden und das offenbar eben bis kurz vor knapp. Für alle Beobachter hieß das warten, warten, warten. Und dann stand die Reform doch auf der Tagesordnung und wurde beschlossen. Sozusagen heute also weißer Rauch über dem Kanzleramt. Georg Schwarter hat den Vormittag und auch die Tage davor beobachtet. Georg, die Pflegereform, jetzt ist sie durchs Kabinett. Wie sieht das Paket aus?
12: Naja, es ist ein Erste-Hilfe-Paket, so müsste man es sagen. Es ist ein erster Schritt, aber auch nicht mehr. Der Gesundheitsminister ist eben nochmal vor die Mikrofone getreten und das hier war seine Botschaft.
13: Wir werden Einsparungen vornehmen müssen.
12: Es fehlt weiterhin viel, viel Geld. Und der erste Schritt ist ein Stabilisierungspaket. Das ist die sprichwörtliche erste Hilfe für die Pflegekasse. Was haben Sie beschlossen? Gucken wir es uns an. Die gute Nachricht, der allgemeine Beitrag zur Pflegeversicherung, der bleibt stabil. Aber Kinderlose müssen beispielsweise demnächst 0,3 Prozentpunkte mehr zahlen für die Pflegeversicherung. Das klingt erstmal, naja, 0,3%. Aber hören wir aus dem Finanzministerium in der Auswirkung, das wären 3,3 Milliarden mehr für die Pflegekasse. Was steht noch drin in diesem Entwurf? Minijobber müssen künftig Beiträge für die Pflegeversicherung zahlen. Beitragsfreie mitversicherte Ehepaare, auch die werden mittlerweile dann jetzt zur Kasse gebeten. Die gute Nachricht, Stichwort häusliche Pflege, all die, die da pflegen, da ist die geplante Kürzung der Rentenpunkte für die pflegenden Angehörige abgeräumt worden. Das wird also nicht kommen. Was ist noch beschlossen worden? Reha vor Pflege ist das neue Motto. Da will man offenbar künftig stärker darauf setzen, dass die Leute erst einmal in eine Reha gehen, bevor sie dann wirklich akut gepflegt werden muss. Die Maßgaben für die Einstufung der Pflegegrade, auch da will man künftig die Maßgaben verstärken. Also insgesamt ist der erste Schritt gemacht. Die wichtigste Nachricht allerdings ist dann eher im Kleingedruckten, nämlich gleich nächste Woche will man eine Kommission einsetzen, eine Expertenkommission, und die soll sich dann wirklich um die großen Brocken kümmern. Eine Strukturreform für diese Pflegeversicherung, die hat jetzt Zeit bis Januar, diese Expertenkommission, und das Versprechen steht auch im Raum, eben gerade gemacht vom Bundesgesundheitsminister Linnemann. Im Juli soll dann diese große Strukturreform vom Bundestag beschlossen werden.
13: Also die Strukturreform, das wird jetzt Aufgabe dieser Kommission, die nächste Woche eingesetzt werden soll. Die Sozialdemokraten, die wollten heute im Kabinett ja aber um keinen Preis ein reines Kürzungspaket mittragen, weil es keine strukturellen Probleme löse. So hieß es immer. Inwieweit trifft das denn jetzt aber auf dieses beschlossene Paket zu?
12: Es ist ein Kompromiss und da gibt es auch schon mächtig Gegenwind schon jetzt. Die Linkspartei wirft der SPD vor, Leute, ihr seid wieder eingeknickt. Natürlich ist das hier ein reines Sparpaket. Wenn man es übersetzen will, das, was sie heute gemacht haben, man hat sich Zeit gekauft durch die ersten akuten Maßnahmen. Das ist die sprichwörtliche erste Hilfe, die geleistet wird. Aber auch das, um das politisch einzuordnen, das muss man sagen, der Druck im Kessel war riesig. Und auch der Kanzler hat den Leuten sowohl bei der SPD als auch seinen eigenen gesagt, reißt euch am Riemen. Wir müssen hier nach diesen verheerenden Landtagswahlen auch draußen der Bevölkerung zeigen, wir sind nicht nur reformwillig, wir sind auch reformfähig. Also bitteschön, heute das Ding muss durchs Kabinett. Und du hast es erwähnt, es war wirklich spitz auf Knopf. Kurz nach Beginn der Kabinettssitzung haben wir erst erfahren, jawohl, es wird gerade im Kabinett beschlossen. Bis zur letzten Sekunde hat es gedauert. Der Gesundheitsminister ist sogar noch zu spät gekommen zur Kabinettssitzung, weil er noch am MSU-Entwurf offenbar rumgeschrieben hat. Also das war jetzt wirklich allerletzte und allerhöchste Eisenbahn.
13: Was weiß man denn inzwischen, wie diese Verhandlungen davor gelaufen sind? Wer hat da jetzt am Ende mit wem gerungen? Und ja, die letzten Zeilen, die kamen dann ja offensichtlich noch druckfrisch vom Gesundheitsminister.
12: Die kamen druckfrisch aus dem Gesundheitsministerium. Ja, Verhandlungen auf allerhöchster Ebene. Das heißt alles und nichts. Also der Kanzler wird eingebunden gewesen sein, der Finanzminister auch. Das ist auch übrigens nicht abgeräumt, dass das Finanzministerium, gerade zur Stunde läuft die Regierungspressekonferenz. Der Sprecher hat gerade gesagt, als er gefragt wurde, ja, gibt es denn jetzt ein weiteres Darlehen, um die akute Insolvenz der Pflegekasse zu verhindern? Da hat er sehr vielsagend gesagt, das kann ich nicht ausschließen. Also möglicherweise muss Lars Klingbeil noch mal gucken, ob er irgendwo Geld herzaubert oder ein Darlehen aufnimmt, um die Pflegekasse zu stützen, bis dann diese große Strukturreform, die Pflegekasse, so hat es der Gesundheitsminister heute gesagt, für die 30er Jahre fit macht, bis die dann tatsächlich von der Kommission, der Expertenkommission, dann auch vorgelegt wird, um dann anschließend dann im Bundestag beschlossen zu werden. Also noch einmal, heute sehen wir erste Hilfe für die Pflegeversicherung. Der ganz große Wurf, der soll dann im nächsten Jahr kommen.
13: Ist das, was da jetzt heute beschlossen wurde, Ausdruck dafür, dass die Bundesregierung handlungsfähig ist?
12: Das war jedenfalls die Ziel dieser auch nächtlichen Verhandlungsmarathons, die da stattgefunden haben, und offenbar ja auch die Botschaft und der ausdrückliche Wunsch des Kanzlers. Ich habe es eben gesagt, Leute, wir müssen jetzt liefern, nützt alles nichts, wenn wir uns schon wieder verhaken und streiten. Die Botschaft nach außen hin muss sein, wir sind reformfähig, und jetzt erster Schritt Stabilisierungspaket, dann Expertenkommission, dann im Sommer nächsten Jahres die große Pflegereform. Das ist der Fahrplan. Damit stehen Sie jetzt auch im Wort. Also für die Reformen gilt Rentenreform bis Ende des Jahres, Gesundheitsreform ist schon durch, Steuerreform bis Ende des Jahres und die Pflegereform, die ganz große, dann Mitte nächsten Jahres.
13: Das ist der Zeitplan für die Bundesregierung mit ihrer Reformagenda. Georg Schwarte war das mit Informationen und Einschätzungen aus unserem Hauptstadtstudio.
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6: Um 13.30 Uhr mit Tarek Yusbashi. Polizisten, Bahnmitarbeiter, Rettungssanitäter, Gerichtsvollzieher. Die Angriffe auf sie nehmen zu. Sie reichen von Beleidigungen bis hin zu schwerer Körperverletzung. Das Bundeskabinett hat jetzt einen Gesetzentwurf verabschiedet, der für solche Attacken härtere Strafen vorsieht. Aus Berlin, Bianca Schwarz.
15: Wenn man zum Beispiel Polizisten schubst oder anspuckt, steigt die Mindeststrafe von 3 auf 6 Monate Haft, in schweren Fällen auf mindestens 1 Jahr Haft. Wer schlägt oder tritt, kann mit bis zu 10 Jahren Haft bestraft werden. Dasselbe soll künftig auch für Bahnmitarbeitende oder Busfahrer gelten. Wer Ärzte oder Sanitäter angreift, soll in besonders schweren Fällen ebenfalls bis zu 10 Jahre ins Gefängnis kommen können. Mit diesem Gesetz wird auch der Straftatbestand Volksverhetzung erweitert. Wer künftig von einem Gericht zu einer Freiheitsstrafe von mindestens 1 Jahr verurteilt wird, kann damit auch das passive Wahlrecht verlieren. Das heißt, diese Person könnte sich bis zu 5 Jahre lang nicht zu einer Wahl aufstellen lassen und dürfte keine öffentlichen Ämter bekleiden.
6: Das Bundeskabinett hat außerdem eine Reform der Pflegeversicherung auf den Weg gebracht. Ziel ist es, das zu erwartende Defizit im kommenden Jahr von rund 7,5 Milliarden Euro zu verhindern. Unter anderem steigt der Beitragssatz für Kinderlose um 0,3 Punkte. Gesundheitsminister Linnemann hat die Reformpläne erläutert.
16: Wir werden Einsparungen vornehmen müssen. Einnahmen und Ausgaben müssen in eine Balance gebracht werden. Wir werden zum Beispiel das Begutachtungssystem ändern und es zielgenauer ausgestalten. Der allgemeine Beitrag bleibt stabil bei 3,6%. Der Kinderlosenbeitrag steigt um 0,3. Es gibt auch viele strukturelle Komponenten. Deswegen möchte ich nicht allein von einem Spargesetz sprechen. Beispielsweise Reha vor Pflege. Das ist das Motto in Zukunft im Rahmen der Pflegebegutachtung wird künftig konsequenter geprüft, ob eine Reha den Pflegebedarf spürbar besser senken kann.
6: Bundesgesundheitsminister Linnemann. Auf einem Flug von Dubai nach Tel Aviv hat es einen Zwischenfall gegeben. Mittlerweile sprechen israelische Medien von einem möglichen terroristischen Hintergrund. Die Maschine hatte Notrufe abgesetzt, sie sackte ab und verlor schnell an Höhe. Daraufhin stiegen israelische Kampfjets auf. Zunächst war von einem heftigen Streit unter den Piloten im Cockpit die Rede. Jetzt berichten verschiedene Medien, dass einer der Piloten die Maschine offenbar zum Absturz bringen wollte. Der Angreifer konnte demnach von der Crew und auch einzelnen Passagieren überwältigt werden. Die Maschine landete schließlich in Saudi-Arabien. Dort werden die beiden Piloten jetzt verhört. An Bord waren den Berichten zufolge 180 Israelis. Ihnen gehe es gut. Bundeswirtschaftsministerin Reiche hat das bundeseigene Energieunternehmen Sefer angewiesen, mehr Erdgas einzulagern. Damit reagiert sie darauf, dass die Gasspeicher in Deutschland aktuell vergleichsweise niedrig gefüllt sind, nämlich zu knapp 58%. Warum das ein Problem werden könnte, fasst Katja Jansen aus der ARD-Klimaredaktion zusammen.
17: Wenn wir einen typischen Wintertag nehmen, dann kommt in der EU im Schnitt etwas mehr als ein Viertel des Gases, das gebraucht wird, aus den Speichern. An kalten Tagen sind es bis zu 60% Gas aus den Speichern. Das federt die Nachfrage dann ab und hält den Preis stabil. Wenn es länger sehr kalt ist und die Gasspeicher nicht voll genug sind, dann geht es irgendwann nicht mehr nur ums Geld, sondern auch um Verfügbarkeit. Dann sprechen wir von einer Gasmangellage. Es gibt also mehr Nachfrage, als Gas angeboten wird. Und die deutschen Gasspeicherbetreiber, die warnen, das könnte uns im Januar passieren, wenn die Speicher jetzt nicht doch noch schnell voller werden.
6: Gut 9 Jahre nach der Brandkatastrophe im Londoner Grenfell Tower haben die Ermittler ihre Arbeit abgeschlossen. Wie die Polizei in der britischen Hauptstadt mitgeteilt hat, wurden sämtliche Ermittlungsakten an die Staatsanwaltschaft übergeben. Sie soll jetzt prüfen, ob und wenn ja, gegen wen Anklage erhoben wird. Insgesamt werden in den Akten mehr als 50 Personen und 20 Unternehmen und Organisationen erwähnt. Ein Untersuchungsbericht hatte bereits verschiedenen Aufsichtsbehörden, der Politik und Baufirmen schwere Fehler vorgeworfen. Bei dem Brand im Juni 2017 waren 72 Menschen gestorben. Das Feuer hatte sich über die gerade renovierte Fassade des 24-stöckigen Hochhauses rasant schnell ausgebreitet. Ausgelöst wurde der Brand durch einen defekten Kühlschrank. Gut einen Monat nach der verheerenden Sturzflut im Himalaya mit hunderten Toten haben dort nun heftige Regenfälle weitere Erdrutscher ausgelöst. In Nepal starben mindestens 34 Menschen, mehrere weitere werden noch vermisst, heißt es vom Katastrophenschutz. Hunderte Häuser sowie Ställe und Ackerflächen wurden zerstört. Noch mehr Todesopfer durch heftigen Regen gab es im benachbarten Indien. Allein im nordindischen Bundesstaat Uttar Pradesh kamen nach Behördenangaben mehr als 80 Menschen ums Leben. Das waren die Nachrichten.
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13: Heute ist es überwiegend freundlich bei uns in Norddeutschland. Nur wenige Wolken sind unterwegs. 19 Grad ganz im Nordosten. Bis 29 Grad sogar im Osnabrücker Land. In der Nacht auch wenige Wolken. Mancherorts ziehen dann aber später doch nochmal dichtere Wolken auf. Vor allem im Umfeld der Ems sind sogar Schauer möglich. Die Minimalwerte 18 bis 9 Grad. Morgen dann in Vorpommern länger sonnig. Sonst viele Wolken. Im Westen kann es auch regnen. Einzelne Gewitter sind morgen auch möglich. 18 bis 24 Grad. 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A1 Osnabrück Richtung Bremen zwischen Dreieck Stur und Bremen-Hemelingen vor der Baustelle 4 Kilometer Stau. Dann die A2 Berlin Richtung Hannover zwischen Magdeburg-Kannenstieg und Irxleben 5 Kilometer Stau. Und A7 Hamburg Richtung Flensburg zwischen Warda und Rendsburg-Büdelsdorf 6 Kilometer Stau. CNN NDR Info am Mittwochmittag mit Sebastian Ottowitz. Femizide. Also Morde an Frauen sind ein riesengroßes Problem. Das ist bei uns in Deutschland so. Aber noch deutlich extremer ist die Lage in Südafrika. Dort hat der Staatspräsident inzwischen auch Versäumnisse von Politik und Gesellschaft eingestanden. Er will sich einsetzen für einen besseren Schutz der Frauen im Land. Ein wichtiger Schritt, ja. Aber für so viele Frauen kommt er schlicht zu spät.
18: Südafrikas Präsident wirkt sichtlich betroffen. Er stehe hier mit schwerstem Herzen und spreche nicht nur als Staatschef, sondern auch als Mann, als Ehepartner sowie als Vater von Töchtern, sagte Cyril Ramaphosa gleich zu Beginn seiner Fernsehansprache.
19: The violence inflicted upon the women of South Africa.
18: Die Gewalt, die den Frauen Südafrikas angetan wird, ist eine Quelle tiefen Schmerzes und nationaler Schande. Die Nation ist wütend. Die Frauen Südafrikas sind wütend. Ihre Wut ist gerechtfertigt. Auch ich teile diese Wut.
19: I too share that anger.
18: Mindestens 11 Frauen sind in den vergangenen Wochen in der Region Ekurhuleni bei Johannesburg ermordet worden. Ihre Leichen lagen in Straßengräben, verwahrlosten Parkanlagen und Hintereingängen eines Hotels. Ob es einen Zusammenhang zwischen den Verbrechen gibt, ist noch unklar. In 3 Fällen sitzen Verdächtige inzwischen in Haft. Gewalt gegen Frauen zählt in Südafrika zu den größten gesellschaftlichen Problemen und das schon seit Jahrzehnten.
19: What weighs on me most?
18: Was am schwersten auf mir lastet, ist, dass ich schon vor 7 Jahren vor der Nation stand, um über dieselbe Krise zu sprechen. Die Namen der Opfer sind neu, doch das Verbrechen ist es nicht. Das darf nicht als normaler Bestandteil des Lebens in Südafrika akzeptiert werden. Wir müssen uns einer unbequemen Wahrheit stellen. Was wir getan haben, war nicht genug.
19: What we have done has not been enough.
18: Im vergangenen Jahr hatte die südafrikanische Regierung Gewalt gegen Frauen zur nationalen Katastrophe erklärt, Aktionspläne aufgelegt und Gesetze verschärft. Jetzt sollen neue Maßnahmen folgen, darunter eine nationale Aufarbeitung ungelöster Fälle, mehr sichtbare Polizei, schnellere Forensik sowie Sicherheitsprüfungen in allen Kommunen, inklusive besserer Straßenbeleuchtung. Keine Frau sollte in der Angst leben müssen, vielleicht die nächste zu sein, sagt das Staatsoberhaupt.
19: We owe every woman and girl in South Africa a country.
18: Wir schulden jeder Frau und jedem Mädchen in Südafrika ein Land, in dem sie nicht berechnen müssen, wo sie gehen dürfen, zu welcher Zeit sie reisen, was sie anziehen, wem sie vertrauen dürfen und ob ein Nein ihr Leben in Gefahr bringt.
19: Saying no will put her in life danger.
18: Bei Bürgerrechtsorganisationen und Angehörigen der Opfer stoßen die Ankündigungen des Staatspräsidenten auf ein verhaltenes Echo. Das alles hätte schon längst passieren müssen, sagt etwa Tegan Snyman von Amnesty International, dem Nachrichtenkanal Newsroom Afrika.
20: I mean, we're talking about like fundamental things that should have been.
21: Wir reden hier von grundlegenden Dingen, die von Anfang an hätten vorhanden sein müssen. Vor 7 Jahren, vor 10 Jahren, seit dem Ende der Apartheid hätten wir ein funktionierendes Strafrechtssystem haben müssen. Man will sich nicht aufgeklärte Morde an Frauen und Kindern ansehen. Man will den Rückstand bei DNA-Analysen verringern. Funktionierende Straßenbeleuchtung, Gras schneiden, solche Sachen. Dies ist das absolute Minimum dessen, was sie tun sollten. Die Arbeit fängt jetzt erst an.
18: Andries Matlaila, der Onkel einer jungen Frau, die vor 3 Wochen beim Joggen ermordet wurde, sagte dem Sender ENCA, die Pläne für die Zukunft habe er zwar gehört, konkrete Sofortmaßnahmen aber vermisst.
19: Because tomorrow somebody is going to walk.
18: Denn schon morgen wird jemand zur Arbeit oder zum Joggen gehen. Ich hatte vom Staatsoberhaupt schnelles Handeln erwartet. Meine Frage ist, was ist mit morgen, was ist mit heute Nacht? Das ist meine größte Sorge.
19: That's my biggest concern.
22: Die Situation der Frauen in Südafrika, Stefan Überbach berichtete.
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22: Die Spritpreise sind hoch, auch in Frankreich und Italien. Große Mineralölkonzerne dort gehen aber einen anderen Weg. Sie begrenzen freiwillig ihre Preise für Diesel und Benzin. Wie das funktioniert, erklärt Michelle Goddemeier.
23: 1,99 Euro kostet gerade der Liter Benzin in Italien. Zumindest an Tankstellen des Konzerns Eni. Ähnlich sieht es bei Total Energies in Frankreich aus. Auch dort kostet der Liter Benzin 1,99 Euro. Diesel liegt bei 2,25 Euro. Beide Konzerne haben freiwillige Preisobergrenzen festgelegt und verzichten somit auf einen Teil ihrer Einnahmen an der Zapfsäule. Das hat einen Grund, erklärt Tommaso Duso vom Deutschen Institut für Wirtschaftsforschung und Vorsitzender der Monopolkommission.
24: Die Konzerne wie Eni verdienen im Moment sehr viel an der Raffinerie. Da sind die Margen relativ hoch. An der Tankstelle sind die Margen sehr klein. Das heißt, die Konzerne verzichten auf einen Teil der Margen an der Tankstelle, aber behalten die großen Margen an Großhandel, an den Raffinerien.
23: Das führt zu einem großen Konkurrenzdruck am Markt. Freie Tankstellen haben jedoch das Nachsehen. Deshalb ist ein freiwilliger Preisdeckel nur für große Konzerne interessant. Es gibt aber einen weiteren Grund, warum Ölkonzerne in Frankreich und Italien diesen Weg gehen. Sie vermeiden damit eine mögliche Einführung einer Übergewinnsteuer. In Deutschland sind die großen Mineralölkonzerne hingegen deutlich unabhängiger vom Staat, sagt Alexander von Gersdorf, Pressesprecher des Wirtschaftsverbands N2X, der die deutschen Raffinerien und Markentankstellen vertritt.
25: Diese anderen Gesellschaften mit Sitz in Paris, mit Sitz in Rom, haben vielleicht eine größere politische Nähe. Da finden vielleicht mehr Gespräche statt als bei uns. Bei uns herrscht reiner Wettbewerb und auch eine, wie ich sagen möchte, positive Politikferne.
23: Und es gibt noch einen entscheidenden Unterschied, die Struktur des deutschen Marktes. Hier konkurrieren rund 14.000 Tankstellen miteinander, erklärt von Gersdorf.
25: Wir haben hier in Deutschland, anders als in Frankreich und Italien, keinen nationalen Champion, der den Markt vielleicht nicht beherrscht, aber ihn doch zu großen Stücken dominiert. Der größte Anbieter in Frankreich, Total Energies, hat rund 30% Marktanteil. Der größte Anbieter in Deutschland, das ist Aral, hat 15% Marktanteil.
23: Ein Preisdeckel einzelner Konzerne wäre in Deutschland also grundsätzlich möglich. Auch kartellrechtlich spricht nach Einschätzung des Bundeskartellamts nichts dagegen. Im Gegenteil, ein niedrigerer Preis eines großen Anbieters könnte den Preisdruck auf die Konkurrenz erhöhen. Doch selbst wenn ein großer Anbieter in Deutschland seine Preise deutlich senken würde, ein Problem bleibt bestehen. Denn Kraftstoff ist derzeit weltweit knapp. Vor allem Diesel, erklärt Thomas Puls vom Institut der Deutschen Wirtschaft.
1: Das Grundproblem, vor dem wir stehen, ist, dass wir eine Unterversorgung im Markt haben, auf weltweiter Ebene. Und das können wir mit diesen Maßnahmen nicht lösen. Tatsächlich verschieben wir einen Teil der Last, wenn wir bei uns die Preise künstlich reduzieren, auf andere Länder.
23: Ein Preisdeckel an deutschen Tankstellen würde die weltweite Knappheit also nicht beseitigen. Und für kleinere, freie Tankstellen könnte er sogar zum Problem werden, weil sie bei niedrigeren Preisen der großen Anbieter mitziehen müssten. Viele Ökonomen sehen einen Preisdeckel ohnehin nicht als die passende Antwort auf die Krise. Sie plädieren stattdessen dafür, besonders betroffene Haushalte gezielt zu unterstützen, zum Beispiel mit direkten Zahlungen.
2: Die Linke in Berlin kommt nicht aus den Schlagzeilen. Jetzt wurde bekannt, dass die Spitzenkandidatin Elif Eralp, die ja regierende Bürgermeisterin werden will, Mitglied in einem Verein war. Ein Verein, der vom Verfassungsschutz als linksextremistisch eingestuft wird. Wie problematisch ist das und wie agiert dieser Verein? Dazu gleich Einschätzungen eines Extremismusforschers. Und davor der Überblick mit Tarek Yusbashi und den Beschlüssen des Bundeskabinetts heute.
3: Kinderlose Mitglieder der gesetzlichen Pflegeversicherung sollen einen höheren Beitrag zahlen. Das Bundeskabinett hat eine entsprechende Gesetzesänderung auf den Weg gebracht. Demnach soll der Zuschlag für Kinderlose zum Jahreswechsel um 0,3 Punkte auf 0,9% steigen. Außerdem sieht die Reform Einsparungen vor, die durch ein verändertes Begutachtungssystem erreicht werden sollen. Erklärtes Ziel von Gesundheitsminister Linnemann ist es, das in der Pflege drohende Defizit von 8 Milliarden Euro im kommenden Jahr abzuwenden. Die Passagiere eines Fluges von Dubai nach Tel Aviv sind offenbar nur knapp einer Katastrophe entgangen. Nach dem Absetzen von zwei Notrufsignalen wurde die Maschine nach Saudi-Arabien umgeleitet und landete dort. Zuvor hatte es offenbar ein Handgemenge zwischen dem Piloten und dem Co-Piloten gegeben. Das Flugzeug soll dabei deutlich an Höhe verloren haben. Der genaue Hintergrund des Handgemenges im Cockpit ist unklar. Medien spekulieren über einen Suizidversuch des Co-Piloten oder einen Terroranschlag. An Bord waren etwa 180 israelische Passagiere. Der russische Luftangriff der vergangenen Nacht galt offenbar vor allem ukrainischen Energieanlagen. Die ukrainische Regierung erklärte, die Energieinfrastruktur von Kiew und der umliegenden Region sei das Hauptziel gewesen. Einen Angriff dieses Ausmaßes habe es seit dem Ende der vergangenen Heizperiode nicht mehr gegeben. Nach unbestätigten Angaben von Militärbloggern wurden unter anderem Umspannwerke und Wärmekraftwerke getroffen. Insgesamt setzte Russland fast 190 Drohnen und Raketen ein. Das Wetter in Norddeutschland, oft freundlich mit ein paar Wolken, maximal 19 Grad auf Rügen bis 29 Grad in Belm. Das war der kurze Überblick. Es geht weiter mit Sebastian Ottowitz.
2: Vielen Dank. Die Berliner Linke erlebt gerade stürmische Zeiten. Erst der klare Sieg bei der Wahl zum Berliner Abgeordnetenhaus und die Aussicht, mit Elif Eralp die erste linke regierende Bürgermeisterin im Roten Rathaus zu stellen. Dafür braucht sie eine Koalition mit SPD und Grünen. Im Moment wird sondiert. Die Ausgangslage nach der Wahl klar. Eigentlich. Aber seitdem kommt die Linke in Berlin nicht aus den Schlagzeilen. Die Partei sieht sich mit Antisemitismusvorwürfen konfrontiert. Enge Kontakte zu Clanstrukturen wurden offengelegt. Und jetzt noch das. Die Spitzenkandidatin Elif Eralp war jahrelang Mitglied im Verein Rote Hilfe. Der Verfassungsschutz nennt den Verein die mit Abstand größte linksextremistische Organisation in Berlin. Was ist das für ein Verein? Welche Folgen hat das? Darüber habe ich mit Hendrik Hansen gesprochen von der Hochschule des Bundes für öffentliche Verwaltung. Er forscht zum Thema politischer Extremismus. Die potenziell nächste Regierungschefin des Landes Berlin war bis 2025 Mitglied beim Verein Rote Hilfe. Inwieweit ist das ein Problem?
4: Ja, um das einzuschätzen, muss man erstmal ein paar Worte zu der Roten Hilfe sagen. Denn die Rote Hilfe tritt regelmäßig so auf, als sei sie irgendwie eine Organisation, die sich solidarisch zeigt mit Gefangenen. Das ist ja zunächst einmal nicht verwerflich, wenn man sich karitativ einsetzt für Gefangene oder auch Straftäter allgemein. Die Rote Hilfe macht aber was anderes. Die Rote Hilfe unterstützt und fördert linksextremistische Straftäter unter zwei Bedingungen, nämlich Zum Ersten, dass sie sich klar bekennen zu ihren linksextremistischen Positionen, dass sie von diesen Positionen nicht abrücken. Und zweitens, dass sie nicht mit Sicherheitsbehörden kooperieren. Also da ist insbesondere die Aussageverweigerung ganz wichtig. Da gab es mal eine Kampagne der Roten Hilfe, die hieß Anna und Arthur halten's Maul. Also klare Aussage, wir kooperieren nicht mit Sicherheitsbehörden. Und daran sieht man, dass es nicht darum geht, karitativ sich um Menschen zu kümmern, die vom rechten Weg abgekommen sind, sondern es geht gezielt um die Unterstützung von Straftätern.
13: Aber eine Art Rechtsberatung anzubieten, auch für Opfer von Polizeigewalt, die es ja auch immer wieder gibt, das ist an sich doch auch nichts Verwerfliches.
4: Ganz richtig, natürlich. Also Rechtsberatung anzubieten für Menschen, die Opfer werden von Polizeigewalt, ist nicht verwerflich. Aber hier geht es ja nicht um Opfer oder nicht nur um Opfer von Polizeigewalt, sondern hier geht es ja um Leute, die selbst Straftaten begangen haben und die werden ja aufgefordert, sich zu diesen Straftaten eben nicht zu bekennen und weiterhin zu diesen Straftaten zu stehen. Und das ist der Unterschied zu einer Opferberatungsstelle, nicht wahr? Weil hier ist die klare Ansage, es sollen eben Leute gefördert werden, die in diesen linksextremistischen Strukturen sind. Abgesehen davon, dass jemand, der Opfer von Polizeigewalt wird, da spielt ja eigentlich die politische Ausrichtung gar keine Rolle. Und Sie können das, also um mein Beispiel zu geben, Sie können das deutlich erkennen, die Ausrichtung dieses Vereins an der Unterstützung der Gruppe, die eigentlich Antifa-Ost heißt, aber in Medien oft als Hammerbande bezeichnet wird, die also Rechtsextremisten oder vermeintliche Rechtsextremisten überfallen und brutal zusammengeschlagen haben. Und dass die von der Justiz verfolgt werden, das wird bezeichnet als Kriminalisierung der Antifa und dagegen wendet sich die Rote Hilfe.
13: Welche Rolle spielt dieser Verein Rote Hilfe denn im Spektrum des Linksextremismus? Geht das eben bis hin zum Linksterrorismus?
4: Ja, also erst einmal, der Verein spielt eine große Rolle, weil er ist auch bundesweit, also nicht nur in Berlin, sondern bundesweit ist es die größte linksextremistische Organisation mit 16.500 Mitgliedern im Jahr 2025. Und der Verein hat eine Vernetzungsfunktion. In diesem Verein sind Mitglieder aus ganz unterschiedlichen linksextremistischen Strömungen. Zum Teil sind da auch Leute drin, die selber nicht Linksextremisten sind. Aber überwiegend eben Linksextremisten aus ganz unterschiedlichen Strömungen, die sich ansonsten zum Teil auch untereinander sehr feindlich gesonnen sind. Beispielsweise Autonome und Antiimperialisten, die ansonsten überhaupt nicht miteinander können. Aber die sind beide in dem Verein drin, weil gesagt wird, also wir lassen die Details unserer ideologischen Ausrichtung raus. Und es geht einfach nur darum, dass man links sein muss. Progressiv nennt man das. Und das ist die Voraussetzung, um da Mitglied zu sein. Und dieser Verein unterstützt auch Terrorismus. Er bekennt sich klar zur Roten Armee-Fraktion und nennt das eben die Stadtguerilla. Also noch nach der alten Selbstbezeichnung der RAF.
13: Und wenn wir dann nochmal auf die Ausgangsfrage zurückkommen, dass die potenziell nächste regierende Bürgermeisterin in Berlin bis vor einem Jahr Mitglied bei diesem Verein war. Für wie problematisch halten Sie das?
4: Also zunächst einmal, nicht jeder, der in der Roten Hilfe ist, ist ein Linksextremist. Da gibt es durchaus Beispiele von Leuten, die sind dort aus Naivität oder weil sie einfach sagen, ich will was gegen rechts machen, aber bitte in Anführungszeichen, weil der richtige Begriff wäre Rechtsextremismus und nicht rechts. Also, dass Leute sich irgendwie engagieren wollen, aber eben weder politisch noch juristisch das einschätzen können, in was für einem Verein sie sind. Bei Elif Erhard ist es ja nun etwas anders. Die Frau ist Juristin, Rechtsanwältin. Und als Rechtsanwältin muss sie erstens wissen, dass es in Deutschland keine politischen Gefangenen gibt. Also Leute werden nicht wegen ihrer Gesinnung ins Gefängnis gesteckt, wie das von der Roten Hilfe behauptet wird. Und sie müsste als Rechtsanwältin sofort erkennen, dass hier von der Roten Hilfe der Rechtsstaat systematisch delegitimiert wird. Da muss man sich nur die Homepage mal durchlesen, nicht? Und interessant ist ja, dass sie aus der Roten Hilfe ausgetreten ist im Jahr 2025, kurz bevor sie Spitzenkandidatin wurde ihrer Partei für die Wahl in Berlin. Und da hat man ja schon den Eindruck, dass das ganz gezielt war, um dann nicht Ärger zu bekommen als Kandidatin, wenn sie Mitglied ist in dieser Organisation.
13: Lassen Sie uns dieses Phänomen Linksextremismus noch mal ein bisschen weiten, ein bisschen weiter drauf schauen. Wie groß ist denn die Gefahr, die von ganz links außen kommt, hier bei uns in Deutschland und besonders vielleicht in Berlin?
4: Ja, also in Berlin haben wir ja folgendes Problem. Wir haben eine Vermischung der linksextremistischen Szene mit dem auslandsbezogenen Extremismus. Es wurde ja jetzt mehrfach gesprochen über die Anwesenheit von Ibrahim, der PFLP zuzurechnen ist und der sich selbst der PFLP zurechnet. Der ist ein Sprecher des Vereinigten Palästinensischen Nationalkomitees, einer Kooperation von PFLP und Hamas in Berlin. Und das ist ein Beispiel für diesen auslandsbezogenen Extremismus, mit dem die Partei Die Linke gerade im Bezirk Neukölln ganz eng zusammenhängt. Und das ist ein ganzes Spektrum, was wir da haben. Und da ist die Gefahr aktuell vor allen Dingen, dass hier der Antisemitismus, den wir dort beobachten können in Berlin, also die Tatsache, dass wenn sie in etlichen Bezirken mit einer Kippa herumlaufen, sie Gefahr laufen, dass sie zusammengeschlagen werden. Ja? Also nicht in den schönen Vierteln irgendwie Grunewald-Wannsee, aber wenn sie nach Kreuzberg gehen, Prenzlauer Berg und erst recht Neukölln aber oder Wedding, also lassen sich einige Bezirke nennen, dann haben wir einen massiven Antisemitismus, sodass sie mit einem jüdischen Symbol dort einfach auf der Straße nicht herumlaufen können. Wir haben etliche Fälle von Menschen, die deswegen dort angegriffen worden sind. Und das ist in Berlin die ganz große Gefahr, die wir aktuell dort erkennen können. Abgesehen jetzt mal von zahlreichen anderen Gefahren, es gab zahlreiche Medienberichte dieses Jahr über Anschläge auf Infrastruktur und das sind natürlich auch Spektren des Linksextremismus, die für unsere Gesellschaft eine erhebliche Gefahr darstellen.
22: So sieht das der Extremismusforscher Hendrik Hansen von der Hochschule des Bundes für öffentliche Verwaltung.
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22: 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Oktober. Heute geht's um einen ehemaligen Kuhstall, ein Gutshofcafé und ganz viel Weite. Dieser mögliche Konzertort liegt im mecklenburgischen Detershagen. Hinrich und Heinke Both haben vor mehr als 20 Jahren ein historisches Gutshofensemble gekauft und Stück für Stück wiederbelebt. Florian Schmidt hat die beiden besucht und sich ihre Geschichte erzählen lassen.
5: Schon von außen ist der Gutshof Detershagen beeindruckend. Ein großer Backsteinbau von 1903. Drinnen dann eine opulente Eingangshalle mit korinthischen Säulen und Kronleuchtern und dahinter der mögliche Konzertort für Omar Sosa.
7: Das ist der Kuhstall, da waren die Balken erhalten, konnte man erhalten.
5: Erzählt Hinrich Both beim Rundgang. Rund 200 Quadratmeter groß ist der ehemalige Kuhstall, etwa 4 Meter hoch, mit den alten Balken und der ursprünglichen Holzdecke. Dazu große Fenster und Türen, neu angelegter Betonboden und der Blick hinaus aufs Maisfeld. Heinke Both findet, dieser Raum braucht gar nicht viel, um zu wirken.
8: Er ist also quasi so pur, aber trotzdem ist er sehr schön. Hat eine schöne Decke, ist so ein bisschen puristischer und dann das Konzert dazu, das ist eine gute Kombination, glaube ich.
5: Der Gutshof soll überhaupt ein Ort für Begegnungen sein. Sonntags gibt es seit knapp 3 Monaten Kaffeebetrieb mit von Hinrich selbstgebackenen Kuchen und Torten.
7: Wir haben ja so einen baskischen Käsekuchen, der ja eigentlich süß und so weiter ist. Da habe ich den falschen Käse genommen, habe ich Kräuterkäse genommen. Und das ist so der Renner geworden.
5: Und immer wieder kommen Menschen vorbei, die neugierig sind auf das alte Ensemble.
8: Und das läuft auch sehr gut an. Das wird sehr gut angenommen. Viele Menschen kommen hier rein und sehen das auch als Erlebnisort.
5: Auch Kunst findet hier ihren Platz. Heinke ist selbst Künstlerin und hat für die Aktion Kunst offen im Haus neulich eine Ausstellung zusammengestellt. Und manchmal kommen auch neue Ideen und Inspirationen von den Gästen, erzählt Hinrich.
7: Am Wochenende waren gerade Leute hier, die Tango tanzen wollen. Die haben gesagt, das ist genial. Ich sage, kommt her und tanzt hier Tango, ne? Weil das wäre ja schön.
5: Das passt zu einem Ort, der nicht nur schön aussehen, sondern belebt werden soll. Draußen dagegen ist vor allem eines zu spüren. Ruhe.
8: Man merkt einfach, man kommt so ein bisschen zu sich selber. Man kommt so runter und hat mal einfach so Weitblick und mal nichts. Ich weiß nicht, ob es ein Fuchs ist, der an einem vorbeiläuft oder ein Kranichschwarm oder weiß nicht, eine Eule, die man sonst nirgendwo mehr sieht. Finde ich schon immer sehr, sehr schön, auch für einen selber tut das ganz gut.
5: Und genau deshalb findet Hinrich Both das Pop-Up-Konzert auch wichtig. Kultur soll nicht nur in den großen Städten stattfinden.
7: Also die Menschen, die hier leben, die haben auch einen Bedarf an Kultur, muss man so sagen. Man muss auch mal eine neue Inspiration haben, dass man auch einen neuen Gedanken fassen kann. Und insofern finde ich das schon gut, dass die Kultur hier auf dem Land ist. Ne?
5: Und Oma Sosa? Der kubanische Jazzpianist passt für die Boots genau hierher.
7: Der ist ja ganz toll, wenn der hier kommen würde, weil er ist so anders mit seiner Darstellung der Musik und seinem energiegeladenen Äußeren sozusagen. Und der würde hier sehr gut herpassen und wir mögen das. Wenn da jemand ist, der anders ist und mal neue Wege geht. Ne? Wir machen es auch.
5: Oma Sosa in Dietershagen. Davon wäre auch Anita Tapkin begeistert. Sie hatte den Gutshof für das Pop-Up-Konzert vorgeschlagen.
0: Dietershagen muss dabei sein. 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
3: Um 14 Uhr mit Tarek Yusbashi. Die Bundesregierung hat sich darauf geeinigt, die Pflegeversicherung neu zu ordnen. Über den Gesetzentwurf hatten Union und SPD bis kurz vor Beginn der heutigen Sitzung gestritten. Vorgesehen ist unter anderem, dass der Beitragszuschlag für Kinderlose um 0,3 Punkte auf 0,9% steigt. Mit Blick auf die von der SPD

0: ist er abgetreten.
1: Außerdem beschlossen hat die Bundesregierung härtere Strafen für Menschen, die Bahnmitarbeiter, Polizisten, Feuerwehrleute oder Pflegekräfte angreifen. Sie hat einen Gesetzentwurf von Justizministerin Hubig auf den Weg gebracht. Dadurch soll die Mindeststrafe für Übergriffe auf diese Berufsgruppen von 3 auf 6 Monate Haft angehoben werden, in besonders schweren Fällen von 6 Monaten auf mindestens 1 Jahr. Wegen einer Zunahme solcher Angriffe verfolgt die Bundesregierung schon länger Pläne, sie schärfer zu bestrafen. Nach dem tödlichen Angriff auf einen Zugbegleiter in Rheinland-Pfalz im Frühjahr wurden im Gesetzentwurf weitere Berufsgruppen ergänzt. Die Notlandung eines Flugzeugs auf dem Weg von Dubai nach Tel Aviv hat möglicherweise einen Terrorhintergrund. Zunächst war von einem Streit unter den Piloten die Rede. Aus Kairo Anna Osius.
2: An Bord der Maschine mehr als 170 Passagiere, die meisten offenbar israelische Staatsbürger. Israelische Kampfjets stiegen auf. Israelische Medien sprechen von Terrorverdacht. Möglicherweise wollte einer der beiden Piloten das Flugzeug zum Absturz bringen. Es kam zu einem heftigen Kampf zwischen den beiden Piloten. Das Flugzeug sackte dramatisch ab und kam vom Kurs ab. Der Angreifer konnte schließlich Medienberichten zufolge von der Crew und Passagieren überwältigt werden. Das Flugzeug konnte sicher in Saudi-Arabien notlanden.
1: Die Zahl der Arbeitslosen in Deutschland ist im September leicht gefallen. Laut Bundesagentur für Arbeit waren knapp 3 Millionen Menschen ohne Job. Aus Berlin, Stanislaus Kosakowski.
3: Der leichte Anstieg des Bruttoinlandsprodukts und angehobene Prognosen der Wirtschaftsinstitute zeichnen sich aber noch nicht am Arbeitsmarkt ab, sagt die Chefin der Bundesagentur für Arbeit, Andrea Nahles. Gegenüber dem Vormonat August ist die Arbeitslosenzahl um 67.000 zurückgegangen. Das sei angesichts der im September beginnenden Herbstbelebung am Arbeitsmarkt aber ein schwacher Wert, meint Nahles. Ein leichter Rückgang zeige sich bei der Zahl der Beschäftigten, die von ihrem Betrieb in Kurzarbeit geschickt werden. Die Bundesagentur reagiert auf die zahlreichen Stellenstreichungen, die insbesondere in der Automobil- und Zulieferindustrie angekündigt wurden, mit frühzeitigen Beratungsgesprächen, bevor der Entlassungstermin ansteht.
1: Bundeswirtschaftsministerin Reicher hat das bundeseigene Energieunternehmen Sefer angewiesen, mehr Erdgas einzuspeichern. Die CDU-Politikerin habe in Absprache mit Bundeskanzler Merz entschieden, heißt es. Konkret geht es um 8 Terawattstunden Gas, die laut Sefer bis zum 15. Dezember beschafft werden müssen. Bereits Mitte September hatte Reiche den Gasimporteur aufgefordert, mehr Gas einzukaufen. Dies war jedoch noch keine formale Anweisung. Hintergrund ist, dass die Füllstände der Gasspeicher in Deutschland vergleichsweise niedrig sind. Experten hatten vor Engpässen im Fall eines sehr kalten Winters gewarnt. Studentisches Wohnen in großen deutschen Unistädten wird einer Studie zufolge immer teurer. Der neue Studentenwohnreport im Auftrag eines Finanzdienstleisters und des Institutes der deutschen Wirtschaft zeigt, dass die Mieten für kleine Wohnungen und WG-Zimmer in diesem Jahr im Vergleich zum Vorjahr um 2,6% gestiegen sind. So kostet ein WG-Zimmer in Hamburg demnach mittlerweile knapp 740 Euro. In Kiel sind es im Schnitt 400 Euro. Am teuersten bleibt München mit rund 850 Euro. Gefolgt von Berlin und Frankfurt am Main. Besonders günstig wohnt es sich für rund 220 Euro in Chemnitz. Die BAföG-Wohnkostenpauschale beträgt 380 Euro. Das waren die Nachrichten.
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5: Heute ist es überwiegend freundlich bei uns in Norddeutschland. 19 Grad haben wir auf den Ostseeinseln bis 29 Grad ganz im Westen von Norddeutschland. Morgen ist es vor allem in Vorpommern noch länger sonnig, ansonsten viele Wolken und gerade im Westen kann es auch regnen, vereinzelt auch Gewitter geben. Die Höchstwerte 18 bis 24 Grad. 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Stau oder stockender Verkehr ab 3 Kilometer. A1 Osnabrück Richtung Bremen zwischen Dreieck Stur und Bremen-Hemelingen 4 Kilometer Stau vor der Baustelle. Dann die A7 Flensburg Richtung Hamburg zwischen Schleswig-Jagel und Ofschlag 5 Kilometer stockend. Wegen Bauarbeiten ist hier nur eine Spur frei. Und dann noch A7 Hamburg Richtung Flensburg zwischen Warda und Rendsburg-Büdelsdorf 6 Kilometer Stau. NDR Info um 6:02 mit Sebastian Ottowitz. Ein besonders starker El Niño baut sich derzeit im Pazifik auf. Meteorologinnen und Meteorologen erwarten Extremwetter von Südamerika bis Asien. Dürre im Amazonas, Hitzewellen, Starkregen und Waldbrände. In FKM, dem Tagesschau-Podcast, geht es heute darum,

0: wie dieses Wetterphänomen El Niño mit dem Klimawandel zusammenspielt und welche Auswirkungen es auch hier bei uns in Deutschland und Europa haben könnte.
1: Im Pazifik verändert sich gerade etwas. Und diese Veränderung ist so groß, dass wir sie in ein paar Monaten auch in Deutschland spüren werden. Zum Beispiel im Supermarkt. Experten warnen seit Monaten vor dem möglicherweise stärksten El Niño jemals. Manche Medien sprechen sogar vom Godzilla El Niño. Was kommt da auf uns zu? Darüber spreche ich heute mit Anna Küch. Sie ist Wissenschaftsjournalistin beim Bayerischen Rundfunk. Und sie erzählt, wie sich das Wetter rund um den Pazifik jetzt schon ändert. Was alles bevorstehen könnte und was das Christkind damit zu tun hat. 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Ein Thema in aller Tiefe. Mein Name ist Nadja Mitzkat. Hallo Anne.
2: Ja, hallo, grüß dich.
3: Alle paar Jahre führt El Niño zu Extremwetterereignissen in Mittel- und Südamerika, aber auch in Asien.
2: Viele Länder an der Pazifikküste, die schauen total besorgt und auch alarmiert auf den Winter, denn sie erwarten einen besonders starken El Niño.
4: Sintflutartige Regenfälle, Überschwemmungen und Erdrutsche mit vielen Todesopfern, etwa in den vergangenen Tagen in Peru. Heftige Schneefälle in Argentinien.
2: Das ist ein Klimaphänomen im Pazifik. Und Peru und Ecuador fürchten sich vor extremen Regenfällen.
4: Und andererseits Dürren und wie in Indonesien schwere Waldbrände, die durch die Trockenheit begünstigt werden.
2: Und es sind auch nicht nur die Länder an der Pazifikküste, sondern auch andere Länder. Zum Beispiel Gegenden wie Ostafrika, Südafrika, Mittelamerika, denn dort können sich die Regenzeiten verschieben.
5: Die Weltorganisation für Meteorologie warnt für die kommenden Monate vor einem besonders kräftigen El Niño. Laut WMO vielleicht sogar der stärkste seit den Aufzeichnungen.
1: Lass uns mal ein bisschen genauer da reingucken. Du hast schon verschiedene Länder genannt. Worauf genau, also auf welche Szenarien bereiten die sich jetzt vor?
2: Also zum Beispiel Peru rechnet mit massiven Überschwemmungen. Also die rechnen damit, dass Flüsse über die Ufer treten, Erdrutsche, dass Straßen zerstört werden und Häuser. Und die Regierung hat jetzt schon einen Katastrophenplan gemacht. Also sie haben jetzt angefangen, Flüsse auszubaggern, damit diese Flüsse dann mehr Starkregen aufnehmen können, dass man einfach versucht, diese Folgen von El Niño abzumildern. Und andere Länder wie Brasilien, die rechnen dagegen mit Trockenheit, mit Hitzewellen oder auch mit Waldbrandgefahr. Panama, finde ich auch total interessant, hat den Notstand ausgerufen. Denn der Panama-Kanal, der wird aus zwei Süßwasserseen gespeist. Und wenn da kein Regen mehr fällt, also Dürre droht, dann ist da der Pegel niedriger.
3: Der Panama-Kanal stellt sich auf eine längere Niedrigwasserphase ein. Die Schleusen an dieser kürzesten Verbindung zwischen Pazifischem und Atlantischem Ozean verbrauchen viel Süßwasser und können deshalb in den nächsten Monaten deutlich weniger Schiffe bewältigen.
2: Dann können nicht mehr so viele Schiffe durch den Panama-Kanal fahren. Das hat Auswirkungen auf den Handel. Und auch in Indien sieht man schon Folgen. Und da versuchen die Regierungen, sich jetzt etwas darauf vorzubereiten.
6: In Indien macht den Menschen eine Hitzewelle zu schaffen. In der Hauptstadt Neu-Delhi herrschen Temperaturen von mehr als 40 Grad. Es gibt immer wieder Stromausfälle, weil das Netz durch die vielen Klimaanlagen überlastet ist. Deshalb rief die Regierung die Einwohner auf, möglichst wenig Strom zu verbrauchen.
1: Also ganz unterschiedliche Auswirkungen, wenn ich dir so zuhöre. Einerseits viel zu viel Wasser, an anderen Stellen fehlt es. Und das alles wegen einem Phänomen, du hast es schon ganz kurz gesagt, El Niño. Ich muss sagen, ich kenne den Begriff. Ich weiß, das kommt immer mal wieder. Und es hat irgendwie mit dem Meer, mit dem Pazifik zu tun. Da hört es dann aber auf. Deswegen die Frage an dich, was genau ist El Niño und was passiert dabei?
2: Also das ist eine komplexe Angelegenheit und ich versuche das ganz einfach zu erklären. Es ist ein natürliches Klimaphänomen im tropischen Pazifik. Das kommt so alle 3 bis 7 Jahre vor. Und normalerweise ist es so, dass Passatwinde, das warme Oberflächenwasser, von Südamerika nach Westen pusten, also Richtung Australien und Indonesien. Und dort verdunstet dieses warme Wasser dann und es sorgt dann für feucht-warmes Wetter. Ne? Australien, Indonesien hat man ja immer feucht-warmes Wetter normalerweise. Und gleichzeitig steigt dann vor der Küste, vor Südamerika, so kaltes Wasser auf. Das ist so nährstoffreiches Wasser, das ist super für den Fischfang und so weiter.
1: Weil es sozusagen nicht mehr überdeckt ist von diesem warmen Wasser, wenn man so will.
2: Genau,
1: ja?
2: weil es dann nicht mehr überdeckt wird. Und bei El Niño werden diese Winde jetzt schwächer, also die schwächen sich ab, die stoppen oder drehen sich sogar. Das heißt, diese Meeresströmungen ändern sich und das warme Wasser fängt an, sich zu stauen im Ostpazifik vor Südamerika. Das kalte Tiefenwasser kommt gar nicht mehr hoch.
7: Dann baut sich da immer mehr Wärme auf in der äquatorialen Region und irgendwann muss diese Wärme weg, die muss raus, ja?
2: Der Klimaforscher Mujib Latif hat mir das total schön beschrieben.
7: Und das passiert so, dass dann die Wärme an die Oberfläche kommt und dann wird die Wärme an die Atmosphäre abgegeben. Das ist also so eine gigantische Heizung, ja? Und deswegen werden die Wetterabläufe eben auch durcheinander gebracht.
2: Und das heißt, das Wetter dreht sich komplett um. In Indonesien, Südasien und im südlichen Afrika droht dann Dürre. Und in anderen Ländern, so Peru, Ecuador und so, die haben dann extreme Regenfälle, obwohl es sonst genau andersrum ist.
8: Und diese gigantische Heizung heißt eben El Niño. Warum eigentlich? Das ist ja Spanisch für der Junge bzw. das Kind.
2: Das ist eigentlich eine sehr schöne Geschichte. Der Name, der stammt von peruanischen Fischern. Die haben schon vor Hunderten von Jahren beobachtet, dass in der Zeit vor Weihnachten die Fische wegbleiben. Das Wasser war zu warm, da bleiben die Fische weg. Und weil das immer kurz vor Weihnachten war, haben sie gesagt, das Christkind, also El Niño, ist verantwortlich. Genau. Aber dieses Christkind, das brachte keine Geschenke, sondern Extremwetter. So hat man versucht, sich das so zu erklären einfach.
8: Das heißt, es ist nicht das Christkind, was die Fische vertreibt, sondern woran liegt's?
2: Also dieses kalte, nährstoffreiche Tiefenwasser, das ja normalerweise vor Südamerika aufsteigt, das ist weg und die Fische brauchen aber dieses Wasser und deswegen wandern sie in die Tiefe ab und können von den Fischern nicht mehr gefangen werden. Also die sind dann einfach weg, weil das Wasser zu warm ist. Also die finden nichts mehr zu fressen und wandern in tiefere Gewässer ab.
8: Du hast ja eben gesagt, El Niño, so alle 3 bis 7 Jahre, ist das normal? Und vorhin hast du aber auch schon geschildert, worauf sich verschiedene Länder jetzt schon vorbereiten. Und das klang ziemlich extrem. Und in den Medien fallen ja auch Begriffe Super El Niño, Godzilla El Niño. Warum werden diese Superlative genutzt für das, was jetzt diesen Winter kommt?
2: Also Super El Niño und Godzilla El Niño, das sind wirklich so Medienwörter. Und das wird auch teilweise so ein bisschen aufgebauscht. Also Godzilla, das habe ich auch nochmal recherchiert, das kommt von einem Forscher 2015. Da gab es auch schon mal ein sehr krasses El Niño-Ereignis. Und da hat man immer von einem Monster-Ereignis gesprochen, weil die Auswirkungen eben so krass sind. Das sind aber keine Fachbegriffe. Fachlich sagt man einfach, es ist ein sehr starkes El Niño-Ereignis, wenn eben die Abweichung der Oberflächentemperatur im relevanten Pazifikgebiet etwa plus 2 Grad mehr beträgt. Es kann aber auch sogar noch mehr werden. Dieses Jahr rechnet man mit plus 3 Grad mehr.
9: Es gibt verschiedene Methoden, um, sag ich mal, zu berechnen, ob wir jetzt in einem El Niño sind oder nicht.
2: Das hat mir auch nochmal die Klimaforscherin Friederike Otto vom Imperial College London erzählt. Da guckt man sich dann so die Anomalien der Oberflächentemperatur an und vergleicht die so mit dem langjährigen Durchschnitt.
9: Und wenn sie eben stark positiv sind, dann spricht man von einem El Niño. Und wenn sie negativ sind, spricht man von La Niña.
2: Das ist dann das Gegenphänomen. Nach El Niño kommt La Niña, das Mädchen. Dann drehen sich die Strömungen wieder um. Dann wird es eher kälter. Das heißt, diese Abweichung von der Temperatur, die geht dann in die andere Richtung. Also dann wird es eher kühler und wir haben genau das Gegenteil.
8: Wie sicher lässt sich denn vorhersagen, dass es diesen Winter wirklich dieses El Niño-Phänomen geben wird und dass es auch so stark wird wie angekündigt?
2: Im Frühling war es ja noch ziemlich unsicher, wie sich das entwickelt. Aber jetzt ist es einfach klar, El Niño wird kommen und er wird sehr, sehr stark werden. Ozean und Atmosphäre reagieren eindeutig. Auch die großen internationalen Wetterzentren sind sich inzwischen einig. Die Weltwetterorganisation WMO geht von einer Wahrscheinlichkeit von nahezu 100% aus, dass El Niño auch bis Februar 2027 bestehen bleibt. Und die amerikanische Klima- und Ozeanbehörde NOAA kam zuletzt ebenfalls auf eine Wahrscheinlichkeit von mehr als 90% für einen sehr starken El Niño im Herbst und Winter.
10: 2 months ago, I warned that El Niño was arriving on our doorstep. Now it is inside the house and turning up the heat. El Niño is strengthening, adding fuel to a planet already on fire.
2: Der UN-Generalsekretär Antonio Guterres hat dafür ein total drastisches Bild gewählt. Er sagte, El Niño is being supersized before our eyes. Also sinngemäß, wir sehen gerade vor unseren Augen, wie dieser El Niño immer größer wird.
10: We cannot afford to wait for the main event.
2: Und deswegen ist jetzt die große Frage eigentlich nicht mehr, kommt er, sondern wie extrem wird er?
7: El Niño kommt und er hat sich also sehr, sehr schnell entwickelt, war im Sommer schon ziemlich stark.
2: Mojib Latif sagt, ob er wirklich der Stärkste wird, ist noch offen.
7: Weil so ein bisschen Restunsicherheit bleibt immer, weil wir es halt mit einem chaotischen System zu tun haben.
8: Die Länder bereiten sich zum Teil schon darauf vor. Gleichzeitig scheint El Niño ein Phänomen zu sein, was so rund um Weihnachten herum auftritt. Sind wir schon mittendrin oder geht's gerade erst los?
2: Der entwickelt sich jetzt und ganz groß ist er einfach dann um Weihnachten bis zum Februar herum. Und dann schwächt er sich langsam wieder ab. Also bis Dezember dürfte er in voller Stärke da sein. Aber die Folgen verschwinden nachher nicht, auch wenn er sich im Februar wieder abschwächt, weil die ausgefallene Ernte ist ja. Die Überschwemmungsschäden, die bleiben ja noch. Und auch die globale Temperatur, die kommt oft mit einigen Monaten Verzögerung. Deswegen wird er uns bis weit ins Jahr 2027 hinein beschäftigen.
8: Und so starke El Niño-Ereignisse, sagen wir mal ab plus 2 Grad, plus 3 Grad, das, was wir jetzt für dieses Jahr erwarten und dann auch ins nächste Jahr rein, gab es da in der Vergangenheit schon vergleichbare Ereignisse?
2: Oh ja, das gab's. Also die Forscher sprechen vor allem von drei großen und starken El Niños. Das war einmal 1982-83.
11: El Niño schickte Sturm und Regen, die bisher stärkste Klimaschwankung des Jahrhunderts.
2: Da gab es riesige Überschwemmungen in Südamerika. Da wurden ganze Wüsten zu Seenlandschaften. Und hingegen Australien und Indonesien waren völlig ausgetrocknet. Ganz großes El Niño-Ereignis auch 1997.
12: Eine Serie von Wirbelstürmen hat im US-Bundesstaat Florida schwere Verwüstungen angerichtet. Mindestens 29 Menschen kamen ums Leben. In den Überschwemmungsgebieten im Norden Argentiniens hat sich die Lage verschärft. 10 Menschen kamen in den Fluten ums Leben. Mehr als 55.000 mussten ihre Häuser und Wohnungen verlassen.
2: Wieder gab es krasse Regenfälle Peru, Ecuador. Indonesien war total trocken. Da kam es zu riesigen Bränden. Da zog der Rauch über ganz Südostasien und es gab tausende Todesopfer durch die Luftverschmutzung. Und dann gab es noch ein Ereignis 2015-16. Das war besonders verheerend für die Landwirtschaft. Da gab es in Äthiopien die schlimmste Dürre seit Jahrzehnten. Da sind die Ernten ausgefallen, die Menschen hatten nichts mehr zu essen. Auch im südlichen Afrika war das der Fall. Und wieder brannt es in Indonesien.
13: Teile Südostasiens liegen seit etwa 2 Monaten unter einer Rauchwolke.
14: Die Brände haben sich besonders ausgebreitet, weil das Wetterphänomen El Niño in diesem Jahr für noch größere Trockenheit sorgt als sonst.
2: Und was 2015 auch noch total krass war, die ökologische Dimension, also die sogenannte Korallenbleiche. Da starben weltweit durch die Hitze ganz, ganz viele Korallen. In manchen pazifischen Riffen war es sogar schon 90%. Also das war total alarmierend.
8: Ja, an Äthiopien erinnere ich mich tatsächlich auch noch, also an den Hunger und dass es da diese Knappheit von Nahrungsmitteln gab. Aber ich muss gestehen, bis zu dem Gespräch mit dir eben habe ich das nicht mit einem El Niño verknüpft, weil mir das auch gar nicht so klar war in den Auswirkungen, bis wohin sich das auswirken kann, ne? Dass es eben nicht nur vor der Pazifikküste spielt. Wir haben jetzt über die Folgen gesprochen von diesen Ländern, die direkt am Pazifik liegen, wie eben Peru zum Beispiel. Wenn wir einmal nach Europa gucken, werden wir hier eigentlich auch etwas von diesem El Niño spüren?
2: Also klar, wir werden deutlich weniger hierzulande spüren als die Länder rund um den Pazifik, weil Europa und Deutschland liegt ziemlich weit weg vom Zentrum des Geschehens.
7: Unsere Wetterküche, die ist nicht im Pazifik, die ist im Nordatlantik.
2: Das hat mir Mojib Latif, der Klimaforscher vom Geomar in Kiel, erklärt.
7: Also Neufundland, da entstehen die Tiefs und so weiter. Und meistens ziehen die dann auch Richtung Europa, vor allen Dingen Nordeuropa. Und wir in Norddeutschland kriegen sie meistens ab, während in Süddeutschland, die sind dann nicht so stark von den Tiefs betroffen.
2: Trotzdem kann El Niño auch bis zu uns wirken, denn ich habe ja vorhin erzählt, es hat Auswirkungen auf die Luftströme, auf die Atmosphäre. Und diese Veränderungen können sich dann über die Stratosphäre und den Polarwirbel bis in den Nordatlantik fortpflanzen. Und dann können sich bestimmte Wetterlagen verschieben. Aber es ist viel, viel schwächer als in Peru, Indonesien oder Ostafrika und wird auch von vielen anderen Faktoren überlagert. Da kann man jetzt nicht konkret sagen, das Wetter wird so oder so.
4: Trotzdem kursieren gerade vor allem im Netz Meldungen darüber, dass der kommende Winter besonders hart werden könnte. Denn das war bei früheren El Niños durchaus mal der Fall.
2: Manche Forscher sagen jetzt auch, dass der Winter so kalt werden wird. Und der Klimaforscher Mojib Latif sagt, er glaubt das eher nicht.
7: Die Auswirkungen werden eher schwach sein, das muss man so deutlich sagen. Und es ärgert mich, das will ich auch gerne dazu sagen, wenn dann immer solche Katastrophenszenarien aufgebaut werden. Das kann man anhand der Vergangenheit nicht sagen.
2: Es ist möglich, dass es vielleicht etwas kälter wird, aber wir haben die globale Erwärmung und das wird sich durchsetzen und dann wird der Winter wahrscheinlich auch eher schwach werden.
7: Das heißt, die Wahrscheinlichkeit für einen milden Winter ist sehr viel höher als die Wahrscheinlichkeit für einen außergewöhnlich kalten Winter.
2: Aber wir haben natürlich Auswirkungen und das sind so indirekte Folgen. Also wenn jetzt Ernten irgendwo ausfallen, in Indien oder woanders, dann werden die Lebensmittel teurer, Lieferketten werden gestört. Ich habe ja vorhin schon über den Panama-Kanal erzählt. Und das werden wir hier spüren, steigende Preise.
15: Die Vereinten Nationen und nationale Wetterdienste wollen angesichts der aktuellen El Niño-Prognose ihre Frühwarn- und Vorsorgesysteme ausbauen. Mit dem Ziel, Regierungen, Hilfsorganisationen und die Bevölkerung möglichst frühzeitig auf Extremwetterlagen vorzubereiten.
8: Ist das etwas, woran wir uns gewöhnen müssen, also im Sinne von, dass es häufiger auftreten wird? Wir haben ja jetzt schon diesen Sommer hier auch gespürt, okay, wir haben durch den Klimawandel häufiger Hitzewellen, stärkere Hitzewellen. Wie sieht es bei El Niño aus? Ist da auch damit zu rechnen, dass dieses Phänomen häufiger auftritt, gegebenenfalls auch stärker, als wir es bisher kannten?
2: Ja, auf jeden Fall. Also das wird es auf jeden Fall häufiger geben. El Niño und La Niña, das sind ja natürliche Phänomene. Die hat es ja schon immer gegeben. Und die Klimaforscherin Friederike Otto ist aber trotzdem alarmiert, wenn die sagt, dass diese natürlichen Phänomene, die treffen jetzt eben auf den menschengemachten Klimawandel.
9: Natürlich El Niño, das wird auch wieder weggehen. Dann wird es danach auch wieder La Niña geben. Aber wieder auf einer sozusagen höheren Basis, weil eben der Klimawandel und die Hintergrunderwärmung immer weiter steigt. Und das ist das, warum es eben immer gefährlicher wird, wenn solche Ereignisse wie El Niño auftreten.
2: Durch den Klimawandel heizt sich die Erde ja auf. Das kriegen wir ja immer mehr zu spüren. Wir sehen ja, die Sommer werden immer heißer. Es kommt oft zu diesen Unwettern, Starkregen und so weiter. Und El Niño kommt dazu noch dazu.
9: Der Klimawandel und El Niño zusammen führen eben dazu, dass Effekte, die wir sowieso auch eben durch den Klimawandel kennen, insbesondere was Hitzewellen angeht, noch stärker werden. Und andersrum funktioniert es natürlich auch, dass der Klimawandel eben Phänomene, die durch El Niño begünstigt werden, wie zum Beispiel extreme Dürren im Amazonas, auch verstärkt.
2: Es ist wie so ein Booster für die globale Erwärmung, weil das Meer ja die Wärme an die Luft abgibt, wie so eine gigantische Heizung, und das sich gegenseitig beeinflusst.
8: Das heißt, wir haben eigentlich ein natürliches Wetterphänomen, was eh auch da wäre. Und das trifft dann eben auf eine durch den menschengemachten Klimawandel aufgeheizte Welt. Muss sich aus deiner Sicht eigentlich auch die deutsche Klimapolitik mit El Niño beschäftigen, auch wenn das formal eigentlich weit weg ist von uns?
2: Ja, ja, auf jeden Fall. Die Forscher kritisieren auch, dass einfach viel zu wenig getan wird. Die Klimaziele werden verfehlt, die Staaten tun bei weitem nicht genug. Also, die Forscher fordern, dass man endlich umdenkt, weil sonst haben wir langfristig immer mehr Probleme.
9: Gegen den Klimawandel können wir natürlich was machen. Gegen El Niño nicht, aber El Niño geht eben auch wieder weg. Aber der Klimawandel nicht. Und solange wir weiter Kohle, Öl und Gas verbrennen, wird die globale Mitteltemperatur weiter ansteigen und wir eben ja immer mehr super, super, super El Niños erleben mit all den Konsequenzen.
2: Die Erde heizt sich zusätzlich durch den El Niño auf. Das geht dann auch wieder zurück. Aber auf Dauer eben nicht. Auf Dauer wird die Erde immer wärmer. Und da muss was getan werden.
7: Der Ausstoß von Treibhausgasen weltweit, der steigt ja immer noch. Selbst nach dem Pariser Klimaabkommen 2015 haben wir jedes Jahr, außer bei Corona, ja, einen historischen Höchststand bei den Treibhausgasemissionen.
2: Natürlich tun wir was in Deutschland. Also wir haben unseren Ausstoß ja schon verringert. Aber die Krux ist ja, dass es ein globales Problem ist.
7: Der einzige Parameter, der relevant ist, sind die weltweiten Emissionen, weil diese Treibhausgase leben so lange in der Atmosphäre, dass sie sich um den Erdball verteilen. Die leben für Jahrzehnte, Jahrhunderte, zum Teil für Jahrtausende in der Atmosphäre. Das heißt, selbst wenn wir weniger ausstoßen, es kommt alles oben drauf.
2: Und bei Wirtschaftskrisen heißt es dann sofort, ja, weg mit dem Klimaschutz, das kostet uns erstmal Geld, obwohl es so dringend wäre, das ist so kurzfristig gedacht. Und was ich sehr bemerkenswert fand auch, Friederike Otto hat mir gesagt, dass sich die Menschen weltweit schon große Sorgen machen und dem Klimawandel und sich auch deutlich wünschen, dass etwas mehr dafür getan wird.
9: Gerade dieses Jahr gab es relativ viele sozialwissenschaftliche Studien, die eben ganz, ganz große Bevölkerungsgruppen in den USA, in Europa, aber eben auch in verschiedenen afrikanischen Staaten, in Asien gefragt haben, ob sie sich um den Klimawandel Sorgen machen und ob sie sich wünschen, dass mehr dafür getan wird, den Klimawandel einzudämmen. Und global sind es also deutlich über 80% der Menschen, die so denken.
2: Und selbst in den USA sagen es 60% der Menschen, obwohl dort eine extrem polarisierte Gesellschaft ist.
9: Und das zeigt eigentlich, dass das, was wir in der Politik sehen, nicht dem entspricht, was der Großteil der Bevölkerung sich wünschen würde. Und das, denke ich, das kann zumindest zu einem Umdenken führen.
8: Und Anna, mir geht es so, wenn ich von diesen ganz großen Problemen höre, ja, Klimawandel, Erderwärmung, jetzt auch noch super El Niños on top, ich fühle mich da öfter mal hilflos und bin dann so ein bisschen in so einer Starre und so, oh Gott, das ist so groß, was kann ich eigentlich tun? Du beschäftigst dich ja regelmäßig mit solchen Themen, deswegen die Frage, wie gehst du damit um?
2: Das ist natürlich extrem besorgniserregend und kann auf der einen Seite auch zu einer Lähmung führen, dass man denkt, man kann ja eh nichts ausrichten. Auf der anderen Seite kann ja auch jeder in seinem Alltag anfangen, aufs Auto zu verzichten, mehr Fahrräder zu nehmen, eine andere Heizung einzubauen. Viele Kleinigkeiten können wir bereits machen. Und auf der anderen Seite müssen wir auch von der Politik fordern, dass sie mehr unternimmt, dass auch große Firmen in die Pflicht genommen werden und dass man eben nicht bei jeder kleinen Krise sagt, ach, jetzt muss man die Klimasachen wieder rückgängig machen. Also es ist eine legitime Forderung, weil es wird uns alle betreffen. Und auch wir werden einfach die Auswirkungen spüren, durch den Handel, durch alles. Wir hängen ja zusammen in dieser Welt.
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1: Um 14.29 Uhr mit Tarek Yusbashi. Polizisten, Bahnmitarbeiter, Rettungssanitäter, Gerichtsvollzieher. Die Angriffe auf sie nehmen zu. Sie reichen von Beleidigungen bis hin zu schwerer Körperverletzung. Das Bundeskabinett hat jetzt einen Gesetzentwurf verabschiedet, der für solche Attacken härtere Strafen vorsieht. Aus Berlin Bianca Schwarz.
2: Wenn man zum Beispiel Polizisten schubst oder anspuckt, steigt die Mindeststrafe von 3 auf 6 Monate Haft, in schweren Fällen auf mindestens 1 Jahr Haft. Wer schlägt oder tritt, kann mit bis zu 10 Jahren Haft bestraft werden. Dasselbe soll künftig auch für Bahnmitarbeitende oder Busfahrer gelten. Wer Ärzte oder Sanitäter angreift, soll in besonders schweren Fällen ebenfalls bis zu 10 Jahre ins Gefängnis kommen können. Mit diesem Gesetz wird auch der Straftatbestand Volksverhetzung erweitert. Wer künftig von einem Gericht zu einer Freiheitsstrafe von mindestens 1 Jahr verurteilt wird, kann damit auch das passive Wahlrecht verlieren. Das heißt, diese Person könnte sich bis zu 5 Jahre lang nicht zu einer Wahl aufstellen lassen und dürfte keine öffentlichen Ämter bekleiden.
1: Die Bundesregierung hat einen Gesetzentwurf verabschiedet, der die Finanzlage der Pflegeversicherung stabilisieren soll. So steigt der Beitragszuschlag für kinderlose Mitglieder ab Januar um 0,3 Punkte auf 0,9%. Die Beitragsbemessungsgrenze wird um 300 Euro angehoben, was für Besserverdienende höhere Beiträge bedeutet. Auch Einsparungen sind geplant, so werden die Kriterien für die Pflegegrade verschärft. Nach den Worten von Gesundheitsminister Linnemann soll konsequenter geprüft werden, ob eine Reha den Pflegebedarf senken kann. Das Kabinett will ferner eine Kommission aus Fachleuten einsetzen, die Vorschläge für strukturelle Änderungen erarbeiten sollen. Die hohen Spritpreise haben die Inflation in Deutschland erstmals seit Ende 2023 über die 3%-Marke getrieben. Wie das Statistische Bundesamt in einer ersten Schätzung mitgeteilt hat, verteuerten sich Waren und Dienstleistungen im September im Vergleich zum Vorjahresmonat im Schnitt um 3,3%. Im August lag der Wert bei 2,9%. Größter Preistreiber war demnach erneut Energie. Hier müssen die Verbraucher fast 15% mehr bezahlen als noch vor einem Jahr. Bei Lebensmitteln blieben die Preise weitgehend stabil. Auf einem Flug von Dubai nach Tel Aviv hat es einen Zwischenfall gegeben. Mittlerweile sprechen israelische Medien von einem möglichen terroristischen Hintergrund. Die Maschine hatte Notrufe abgesetzt, sie sackte ab und verlor schnell an Höhe. Daraufhin stiegen israelische Kampfjets auf. Zunächst war von einem heftigen Streit unter den Piloten im Cockpit die Rede. Jetzt berichten verschiedene Medien, dass einer der Piloten die Maschine offenbar zum Absturz bringen wollte. Der Angreifer konnte demnach von der Crew und auch einzelnen Passagieren überwältigt werden. Die Maschine landete schließlich in Saudi-Arabien. Dort werden die beiden Piloten jetzt verhört. An Bord waren, den Berichten zufolge, 180 Israelis. Ihnen gehe es gut. Kurz vor dem Tag der Deutschen Einheit hat die Ostbeauftragte der Bundesregierung Kaiser ihren Bericht vorgestellt, wie es im Einzelnen um die Lebensverhältnisse in Ost und West bestellt ist. Kaiser hat dabei die sehr ungleiche Vermögensverteilung zwischen Ost und West im Blick und die damit verbundene Wahrnehmung, dass Aufstiegschancen nicht von Leistung und Fleiß, sondern von Vermögen und Beziehungen abhängen. Aus Berlin Gabor Hallas.
3: Im Schnitt besitzen Menschen im Osten nur halb so viel Vermögen wie im Westen. Ähnlich sieht es bei Immobilien aus. Noch deutlicher, die Lücke bei Erbschaften und Schenkungen, die sind im Westen 4-mal so hoch wie im Osten. Das sei fatal, so die Ostbeauftragte Elisabeth Kaiser. Wenn Menschen nicht mehr daran glaubten, dass Anstrengung sie voranbringe, versuchten sie es vielleicht erst gar nicht. Kaiser schlägt zum Beispiel vor, über die Erbschaftssteuer zu reden und sie anders zu verteilen, also mehr Richtung Osten. Gelder, die dann investiert werden können, zum Beispiel in Schulen oder Infrastruktur, das schaffe Chancen für den Aufstieg.
1: In Rheinland-Pfalz hat die Bundesanwaltschaft einen Syrer festnehmen lassen wegen mutmaßlicher Kriegsverbrechen in seiner Heimat. Konkret soll er dort vor mehr als 10 Jahren als Teil einer bewaffneten Miliz 3 Angehörige der damaligen Regierung um den Machthaber Assad erschossen haben. Noch heute will ein Richter darüber entscheiden, ob der 40-Jährige in U-Haft kommt. Der Mann war 2022 nach Deutschland gekommen. Die EU will die Funkgeräte von Polizisten, Feuerwehrleuten und Rettungsdiensten durch ein moderneres System ersetzen. So soll die Krisenkommunikation verbessert werden, über die Grenzen hinweg. Aus Brüssel Andreas Meyer-Feist.
4: Ein einheitliches und krisenfestes Breitbandnetz soll den Flickenteppich des europäischen Behördenfunks ablösen. Geplant ist eine stufenweise Einführung. 2030 soll das System mit den ersten Mitgliedstaaten in Betrieb genommen werden. Bis 2036 sollen alle EU- und Schengen-Staaten vollständig angeschlossen sein. In Deutschland soll das alte und das neue System anfangs parallel betrieben werden. Betroffen, laut der Bundesanstalt für Digitalfunk, der Behörden und Organisationen mit Sicherheit, Aufgaben rund 1,3 Millionen Endgeräte.
1: Und das waren die Nachrichten.
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5: Viel Sonnenschein heute bei uns in Norddeutschland, nur wenige Wolken. Die Höchstwerte 19 Grad zum Beispiel auf Rügen bis 29 Grad ganz im Westen von Niedersachsen. Morgen dann in Vorpommern länger sonnig, ansonsten viele Wolken. Im Westen kann es auch regnen, einzelne Gewitter sind auch möglich. Die Höchstwerte dann 18 bis 24 Grad. NDR Info ist hier mit dem Verkehrsservice. A1 Hamburg Richtung Osnabrück zwischen Bremer Kreuz und Arsten, 4 Kilometer Stau. A1 Osnabrück Richtung Bremen zwischen Dreieck Stur und Bremen-Hemelingen, hier sind es 4 Kilometer Stau vor der Baustelle. Und dann noch eine Meldung von der A7 Hamburg Richtung Flensburg zwischen Warder und Rendsburg-Büdelsdorf. 6 Kilometer Stau. Sie an NDR Info am Mittwochnachmittag mit Sebastian Ottowitz. Wer regiert das Bundesland Berlin? Das ist 10 Tage nach der Wahl noch nicht klar. Schnell deutete viel auf Rot-Grün-Rot hin unter einer regierenden Bürgermeisterin Elif Eralp von den Linken. Seit dem Wahltag kommen die Wahlsiegerinnen und Sieger von der Linken aber nicht aus den Negativschlagzeilen. Antisemitismusvorwürfe, Clankontakte und jetzt die Meldungen zur Spitzenkandidatin selbst. Elif Eralp war bis 2025 Mitglied im Verein Rote Hilfe, ein Verein, der dem linksextremistischen Spektrum zugerechnet wird. Was macht die Linke mit den Schlagzeilen? Was ist das für ein Verein und welche Folgen hat das auch für die Regierungsbildung? Darüber spreche ich jetzt mit Ute Schumacher in Berlin. Ute, was sagt denn Elif Eralp selbst, was sagt die Partei auch zu der Mitgliedschaft ihrer Spitzenkandidatin bei dem Verein?
6: Elif Eralp selbst sagt, sie ist der Roten Hilfe beigetreten, da war sie Studentin. Jura hat sie ja studiert und wollte eben Linke unterstützen, wenn sie juristische Hilfe brauchen. Und sie war dann passives Mitglied über 20 Jahre etwa und ist vergangenes Jahr ausgetreten, weil sie mit einigen Positionen nicht mehr so einverstanden war, sagt sie. Und ihre Partei hat damit so erstmal keinen Schmerz und betont natürlich auch immer, dass Elif Eralp mit der Tat, also sie hat das nie verheimlicht, das stand auch im Abgeordnetenhandbuch, in der aktuellen Fassung jetzt nicht mehr, weil sie ja eben jahrelang auch schon ausgetreten ist. Vorher war das aber nie so relevant, weil Elif Eralp bis vergangenes Jahr eine einfache Abgeordnete war und erst relativ überraschend vergangenes Jahr Spitzenkandidatin wurde.
5: Die Partei hat keinen Schmerz damit, viele andere aber schon. Um das zu verstehen, was ist das genau für ein Verein, die Rote Hilfe? Was macht dieser Verein?
6: Also die Rote Hilfe ist da für linke Aktivistinnen und Aktivisten, die bekommen da juristischen Beistand. Die Rote Hilfe unterstützt auch Gefangene und auch Menschen, die sie als politisch verfolgt einstuft. Die ist mal entstanden in der Weimarer Republik im Umfeld der Kommunistischen Partei, in der Nazizeit verboten worden. Und die hat sich in der Bundesrepublik dann neu gegründet, hat in der Zeit dann auch mal Mitglieder der RAF unterstützt und auch die Ex-RAF-Anwälte und späteren Politiker, Hans-Christian Ströbele von den Grünen und Otto Schily, der spätere Innenminister, Bundesinnenminister von der SPD, standen der Roten Hilfe nahe.
5: Und wie extrem wird dieser Verein heute jetzt eingeschätzt?
6: Der Bundesverfassungsschutz sagt, das ist eine linksextremistische Organisation. Sie kritisiert Gerichtsurteile teilweise als repressiv, wirft der Polizei Gewalt vor. Und der Landesverfassungsschutz in Berlin sagt, die Ortsgruppe in Berlin ist mittlerweile die größte linksextremistische Organisation in der Hauptstadt. Allerdings sagt der Landesverfassungsschutz hier auch, nicht alle Mitglieder der Roten Hilfe sind auch Verfassungsfeinde.
5: Das sind nicht die ersten Schlagzeilen seit dem Wahlsieg der Linken in Berlin. Clankontakte, Antisemitismusvorwürfe belasten die Partei. Ich habe es angesprochen. Was hat Elif Eralp denn zu all dem gesagt und was hat sie auch getan, um die Probleme ihrer Partei in den Griff zu kriegen?
6: Also Elif Eralp verurteilt klar, dass auf der linken Wahlparty des Bezirks Neukölln, also es war nicht auf der großen Wahlparty, sondern eines Bezirkes in Berlin, der ein Clanboss, ein bekannter Clanboss aufgetreten ist und auch mit Parteimitgliedern posiert hat. Sie tritt ganz klar, glasklar auch vor der Wahl gegen Antisemitismus auf und verweist auch immer wieder auch ihre Parteimitglieder darauf, dass sie sagt, wir haben Parteitagsbeschlüsse dazu. Wir treten gegen Antisemitismus ein und wir verurteilen auch Menschen oder kooperieren nicht mit Menschen, die antisemitisch sich äußern oder handeln. Und auch Menschen oder Organisationen, die beispielsweise das Massaker der Hamas am 7. Oktober glorifizieren oder legitimieren, mit denen kooperieren wir nicht. Und auf diese Ziele will sie auch die Abgeordneten der Linken, die jetzt neu ins Abgeordnetenhaus gewählt wurden, das sind ja ziemlich viele diesmal, darauf einschwören. Die müssen das, sollen das unterschreiben. Und wenn sie sich nicht dran halten, dann könnte, wenn das nächste Woche tatsächlich passiert, so, dann auch ein Fraktionsausschluss drohen.
5: Elif Erab will ja regierende Bürgermeisterin in Berlin werden. Die Sondierungen laufen mit den Grünen und der SPD. Die Linke braucht beide Partner, um regieren zu können. Wie positionieren sich SPD und Grüne zu all den Vorwürfen gegen die Linke?
6: Die verlangen von der Linken eine wirklich tragfähige Lösung. Dieses, also ein klares Bekenntnis gegen Antisemitismus zu sein, für das Existenzrecht Israels einzutreten, sich zu distanzieren von organisierter Kriminalität, also da das sehr klar zu ziehen und eine Vereinbarung zu treffen, die dieses Thema nicht immer wieder droht, wieder aufpoppen zu lassen. Die Legislatur läuft 5 Jahre, das kann man ja nicht gebrauchen, da ständig wieder so eine Diskussion, die dann immer wieder mit denselben Worten möglicherweise eingefangen wird oder eben auch nicht. Also das verlangen sie, und bevor das nicht da ist, würden sie gar nicht erst sondieren. Morgen gibt es Gespräche, Vorsondierungsgespräche sozusagen. Da soll geklärt werden, ob das klappt, und dann wird entschieden, ob überhaupt sondiert wird.
5: Und für wie wahrscheinlich hältst du es, dass es eine rot-grün-rote Regierung geben wird in Berlin?
6: Ich halte es eher für wahrscheinlich. Also ich gehe davon aus, dass sie das dann schon abräumen können und eine Einigung erzielen. Und das Dreierbündnis aus Linken, Grünen und der SPD liegt inhaltlich eben auch relativ nah beieinander von den politischen Zielen, die sie haben. Und sie hätten auch eine satte Mehrheit von 15 Stimmen im Parlament.
5: Aber die CDU könnte ja auch noch mal ins Spiel kommen und jetzt um die Gunst von SPD und Grünen werben. Was passiert da gerade?
6: Könnte sie, tut sie aktuell nicht, weil das Wahlergebnis eben so war, wie das Wahlergebnis war. Die CDU, die hat deutlich verloren, ist jetzt nur auf dem 3. Platz, kam von Platz 1. Also der Regierungsauftrag, den sieht der Spitzenkandidat nicht bei der CDU. Aber klar ist auch, letztlich steht die CDU bereit, wenn das nicht klappt mit Linken, Grünen und SPD. Die hätten auch eine knappe Mehrheit von 2 Stimmen. Allerdings muss man da auch sagen, da gibt es mehr inhaltliche Differenzen. Also Stichwort Sicherheitspolitik, Verkehrspolitik, da wäre schon mehr abzuräumen.
5: Einschätzungen von Ute Schumacher zur politischen Lage im Bundesland Berlin.
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5: Die deutsche Wirtschaft soll ja vor einem kleinen Aufschwung stehen, so sagen es Konjunkturexperten, aber wirklich kraftvoll ist er nicht. Und auf dem Arbeitsmarkt angekommen ist der Aufschwung auch noch nicht. Aber immerhin, die Zahl der Arbeitslosen ist wieder unter die Marke von 3 Millionen gefallen. Stanislaus Kosakowski.
7: Mit 2.994.000 rutscht die Arbeitslosenzahl nach mehreren Monaten nun wieder unter die 3-Millionen-Marke. Doch seien 67.000 Arbeitslose weniger als im Vormonat für die im September übliche Herbstbelebung nur eine schwache Zahl, sagt die Chefin der Bundesagentur für Arbeit, Andrea Nahles. Erste Zahlen, die von einer leichten Wirtschaftsbelebung und besseren Prognosen sprechen, kämen am Arbeitsmarkt aber noch nicht an.
8: Arbeitslosigkeit und Unterbeschäftigung nehmen zwar ab, die Rückgänge fallen aber vergleichsweise gering aus. Die Stellenmeldungen der Arbeitgeber haben sich auf niedrigem Niveau stabilisiert. Die sozialversicherungspflichtige Beschäftigung sinkt weiter leicht. Die wirtschaftliche Verbesserung kommt auf dem Arbeitsmarkt also derzeit noch nicht an.
7: Der Anstieg des Bruttoinlandsprodukts um 0,3% im zweiten Jahresquartal hatte insbesondere in der Bundesregierung schon Aufstiegsfantasien beflügelt. Doch die alte Regel, wächst die Wirtschaft, läuft's auch auf dem Arbeitsmarkt, ist heute so nicht mehr zutreffend, erklärt die Vorstandsvorsitzende der Bundesagentur für Arbeit, Nahles.
8: Es gibt jetzt aber Faktoren wie Demografie, aber auch Fragen des passgenauen Zusammenfindens von Arbeitnehmern und Arbeitgebern, die dagegen wirken, sodass ich glaube, dass wir deutlich länger brauchen, bis sich dieses wirtschaftliche Aufbruch dann auf dem Arbeitsmarkt niederschlägt.
7: Auf die zahlreichen Stellenstreichungen, die insbesondere in der Automobil- und Zulieferindustrie angekündigt wurden, reagieren die Arbeitsagenturen mit frühzeitigen Beratungsgesprächen. Das Ziel, der Entlassungstermin, soll für die Betroffenen der Beginn einer neuen Stelle oder einer Weiterbildungsmaßnahme sein. Wenige Tage vor dem Tag der Deutschen Einheit am 3. Oktober erwähnt Nahles insbesondere den ostdeutschen Arbeitsmarkt. Der habe sich seit der Wiedervereinigung deutlich positiv entwickelt.
8: Die Arbeitslosigkeit ist stark gesunken und die Erwerbsbeteiligung gestiegen. Die Arbeitslosenquoten in West- und Ostdeutschland haben sich über die Jahre sichtbar angenähert. Die höchsten Arbeitslosenquoten finden sich seit Jahren nicht mehr in Ostdeutschland, sondern in Nordrhein-Westfalen.
7: Die niedrigste Arbeitslosenquote verzeichnet im September der Freistaat Bayern mit unverändert 4,2%. Der Stadtstaat Bremen hat mit 11,2% die höchste Quote. Ein wichtiges Thema, um mehr Menschen in Arbeit zu bekommen, ist für Nahles die Mobilität. Doch räumt sie ein, die Bereitschaft für einen Job an einen anderen Ort zu ziehen, habe auch etwas mit der Verfügbarkeit und den Preisen von Wohnraum zu tun. Insgesamt fällt Nahles mittelfristiger Ausblick auf den Arbeitsmarkt weiterhin ernüchternd aus.
8: Aktuell deuten die Frühindikatoren am Arbeitsmarkt nicht auf eine spürbare Änderung der Entwicklung in den nächsten Monaten hin. Und auch unser Forschungsinstitut, das IAB, rechnet in seiner jüngsten Prognose für das Schlussquartal dieses Jahres noch nicht mit einer Trendwende.
7: Genauer festlegen will Nahles sich nicht mehr, sagt sie. Denn sie könne nicht wissen, ob ähnlich wie durch den Iran-Krieg ungeahnte Handelshemmnisse ihre nächste Prognose zunichte machen.
5: Die Pflegereform soll die Ausgaben der Pflegekassen reduzieren. Heißt, es sollen weniger Menschen auf Pflege angewiesen sein, sprich nicht mehr so schnell einen Pflegegrad bekommen. Wie läuft das eigentlich und was müsste angepasst werden? Wir fragen gleich den medizinischen Dienst, der die Beurteilung von Patientinnen und Patienten übernimmt. Davor der Überblick mit Tarek Yusbashi und den konkreten Beschlüssen zur Pflege heute.
1: Kinderlose Mitglieder der gesetzlichen Pflegeversicherung sollen einen höheren Beitrag zahlen. Das Bundeskabinett hat eine entsprechende Gesetzesänderung auf den Weg gebracht. Demnach soll der Zuschlag für Kinderlose zum Jahreswechsel um 0,3 Punkte auf 0,9% steigen. Außerdem sieht die Reform Einsparungen vor, die durch ein verändertes Begutachtungssystem erreicht werden sollen. Erklärtes Ziel von Gesundheitsminister Linnemann ist es, das in der Pflege drohende Defizit von 8 Milliarden Euro im kommenden Jahr abzuwenden. Der Anstieg der Verbraucherpreise hat sich im September deutlich beschleunigt. Wie das Statistische Bundesamt nach einer ersten Schätzung mitteilte, verteuerten sich Waren und Dienstleistungen im Vergleich zum Vorjahresmonat um 3,3%. Das ist die höchste Inflationsrate seit Ende 2023. Grund für die Entwicklung ist vor allem der Anstieg der Energiepreise infolge von Iran- und Ukraine-Krieg. Der Vorstand des Autobauers Volkswagen will offenbar zahlreiche Tarifverträge kündigen. Die Gewerkschaft IG Metall teilte mit, die Arbeitgeberseite wolle die Kündigungen noch heute übermitteln. Verhandlungsführer Gröger sprach von einem üblen Foul an der Belegschaft. Gewerkschaft und Betriebsrat kündigten Widerstand an. Welche Tarifverträge bei VW betroffen sind, ist bislang unklar. Der Ausschluss betriebsbedingter Kündigungen bis 2031 soll aber gültig bleiben. Das Wetter in Norddeutschland oft freundlich mit ein paar Wolken, maximal 19 Grad auf Rügen bis 29 Grad in Belm. Das war der kurze Überblick. Weiter geht's mit Sebastian Ottowitz.
5: Vielen Dank. Jetzt ist es also soweit, Sie haben es gehört, die Bundesregierung hat den ersten Teil einer Pflegereform beschlossen, ein erster Schritt. Da geht es vor allem um Sparen, strukturelle Reformvorschläge soll dann eine Kommission erarbeiten. Ein zentraler Punkt der Reformbemühungen Künftig soll es schwieriger werden, einen Pflegegrad zu erhalten. Die Zahl derjenigen, die Leistungen beziehen, soll kleiner werden, damit auch die Ausgaben für die Kassen. Denn die Zahl der Pflegebedürftigen ist in den vergangenen Jahren drastisch angestiegen. Wer pflegebedürftig ist und wer damit also auch entsprechende Hilfen bekommt, darüber befindet zum Beispiel der medizinische Dienst. Ich habe mit Matthias Ernst vom medizinischen Dienst in Niedersachsen gesprochen. Insgesamt ist die Zahl der Pflegebedürftigen drastisch angestiegen. Wie ist die Entwicklung in Niedersachsen?
9: Auch bei uns in Niedersachsen hat sich die Zahl der Pflegebedürftigen in den letzten Jahren verdoppelt. Also wenn man von 2017 aus an die Zahlen ansieht, das ist aber auch im Sinne des Gesetzgebers gewesen, weil man damals entschieden hat, den Pflegebedürftigkeitsbegriff auszuweiten und nicht nur auf die körperflennahen Pflegemaßnahmen zu schauen, sondern auch auf den gesamtheitlichen Pflegebedürftigkeitsbegriff. Und der hat eben dazu geführt, dass sich die Zahlen erhöht haben oder deutlich erhöht haben. Und der andere Faktor ist natürlich die Demografie. Die Leute werden älter und dadurch werden wir auch mehr Pflegebedürftige haben.
5: Wird heutzutage auch einfach schneller ein Antrag gestellt als früher?
9: Ob das schneller gestellt wird, kann man nicht sagen, aber die Leute sind natürlich deutlich besser informierter. Die Medien berichten mehr, das Thema Pflege ist präsent. Die Möglichkeiten der Beratung sind ausgebaut worden in den letzten Jahren. Und das heißt, mehr Leute haben natürlich auch Zugriff auf die Informationen. Und das führt natürlich dazu, dass die Leute auch dann mehr Anträge stellen oder das mehr überprüfen lassen.
5: Und jetzt muss gespart werden. Die Bundesregierung will die Zugangsvoraussetzungen verändern. Also mehr sprich die Kriterien verschärfen, bis jemand einen Pflegegrad bekommt. Wo sehen Sie denn Möglichkeiten, diesen Kriterienkatalog bei der Einstufung anzupassen?
9: Die Bundesregierung oder der Gesetzgeber plant, die Kriterien anzupassen. Das ist korrekt. Da werden die sogenannten Schwellenwerte für die einzelnen Pflegegrade angepasst und die werden erhöht. Das wird dann auch in der Begutachtungsrichtlinie nochmal hinterlegt und auch mit Beispielen gefüllt. Und der Gesetzgeber passt sich natürlich auch da dem gesellschaftlichen Wandel und den wissenschaftlichen Entwicklungen an, auch was Medizin und Pflege angeht. Und man muss natürlich auch schauen, der Gesetzgeber versucht, den Wert der Prävention, also der Vorsorge und der Rehabilitation zu stärken, weil wir müssen verhindern, dass die Leute aufgrund von fehlenden Informationen oder fehlenden Angeboten, dass die sofort in die Pflegebedürftigkeit gehen, sondern wir müssen gucken, was dient dazu, Pflegebedürftigkeit zu verhindern oder zumindest den zeitlichen Verlauf zu verlangsamen.
5: Also eine erhöhte individuelle Betrachtung des Einzelfalls.
9: Ja.
5: Gut, lassen Sie uns dann nochmal in die Beispiele reingehen. Sie haben sie kurz angedeutet. Wie läuft das denn bisher, wenn Sie uns mal in die Praxis mitnehmen? Wie einfach ist es aktuell, in Pflegegrad 1 eingestuft zu werden? Welche Einschränkungen reichen da aus, um so einen Pflegegrad zu bekommen?
9: Das kann man so ganz pauschal nicht sagen. Es ist so, dass also erstmal besteht ein Rechtsanspruch, das prüfen zu lassen. Das heißt, jeder Bedürftige oder jeder Versicherte kann erstmal einen Antrag stellen. Das macht er bei seiner Pflegekasse. Da hat er dann auch nochmal ein Beratungsangebot, was er in Anspruch nehmen kann. Die Pflegekassen können dann nochmal aufklären. Dann gibt es eben 6 Bereiche und in diesen 6 Bereichen geht es darum, wie hoch ist der Grad der Selbstständigkeit und wie hoch ist der Grad der Fremdhilfe? Also wo brauche ich Unterstützung bei verschiedenen Bereichen? Das ist einmal die Mobilität, dann sind das die kognitiven und kommunikativen Fähigkeiten und auch die psychischen Problemlagen und Verhaltensweisen. Das ist auch das, was man 2017 angepasst hat. Das gab es vorher in dieser Ausprägung nicht. Dann gibt es das ganze Thema Körperpflege, alles, was damit zu tun hat. Das nennt sich Selbstversorgung. Dann wird auch anerkannt, ob es Therapiemaßnahmen oder therapiebedingte Anforderungen gibt. Das sind so, brauche ich Unterstützung bei Medikamentengaben, bei der Anwendung von Hilfsmitteln, bei Arztbesuchen, Begleitung. Und dann gibt es eben noch die Gestaltung des Alltagslebens. Mhm. Und diese 6 Module zusammen ergeben dann Punktwerte, je nachdem, welche Einschränkungen man hat. Und daraus ergeben sich dann die jeweiligen Pflegegrade. Und das möchte der Gesetzgeber ein bisschen anpassen beim Pflegegrad. Eins sind das im Moment 12,5 Punkte und in der neuen Idee oder in dem Gesetzentwurf stehen dann 15 Punkte beispielhaft.
5: Und diese Überprüfung dieser 6 Bereiche, die Sie uns jetzt beschrieben haben, wie läuft das ab? Also es kommt jemand, eine Mitarbeiterin, ein Mitarbeiter vom medizinischen Dienst zum Antragsteller nach Hause und dann wird ein Gespräch geführt?
9: Genau. Also Sie stellen den Antrag bei der Pflegekasse. Die Pflegekasse übermittelt uns diesen Antrag. Bei Erstanträgen ist es dann immer so, dann bekommen Sie von uns einen Brief, wo Sie praktisch einen Terminvorschlag bekommen. Dann können Sie sich melden, ob der Termin passt oder nicht passt. Dann gibt es auch noch die Möglichkeit, dass wir kurzfristig telefonisch Termine nachterminieren, wenn bei uns was frei wird und Versicherte absagen. Und dann kommt ein Gutachter oder eine Gutachterin zu den Leuten in das häusliche Wohnumfeld, also im Regelfall in die eigene Häuslichkeit und begutachtet dann und arbeitet dann diesen Kriterienkatalog ab, stellt Fragen, wie sich der Alltag darstellt, wo der Unterstützungsbedarf ist, wo jemand was macht, ob jemand beaufsichtigen muss, wenn wir jetzt über Demenzkranke reden oder so, da ist ja der Hilfebedarf dann immer noch mal ein bisschen anders. Und das zusammen ergibt dann ein Gutachten. Dann schauen die Gutachter und die Gutachterinnen auch gleich noch, ob es Möglichkeiten gibt für wohnumfeldverbessernde Maßnahmen oder ob man Hilfsmittel empfehlen kann oder ob hier vielleicht eine Reha angezeigt ist. Das wird alles mitgeprüft. Dann erfasst der Gutachter das alles in seinem Gutachten. Das geht zurück an die Pflegekasse mit einer Empfehlung und die Pflegekasse erteilt dann dem Versicherten Bescheid.
5: Nun macht sich eine Gutachterin oder ein Gutachter ein Bild von dem Patienten, der Patientin und dem Wohnumfeld. Gleichzeitig ist aber Pflegebegutachtung in Niedersachsen jetzt auch per Videotelefonie möglich. Kann man sich über diesen Weg überhaupt ein realistisches Bild machen?
9: Ja, das testen wir gerade. Der Gesetzgeber hat ja die Möglichkeit der Videotelefonie oder der telefonischen Begutachtung im Rahmen der Corona-Entwicklung. Also in der Corona-Zeit haben wir ja ganz viel telefonisch begutachtet. Da hat der Gesetzgeber das ermöglicht. Wir testen das in Niedersachsen auch noch umfangreicher mit der Videotelefonie. Und Sie können auch in der Videotelefonie, wenn die Versicherten es leisten können, also wir nutzen das überwiegend auch für jüngere Pflegebedürftige und auch für den ganzen Themenbereich von pflegebedürftigen Kindern, weil da sind die Eltern einfach technikaffiner. Wenn der Versicherte dem zustimmt und der damit einverstanden ist, dann machen wir das auch. Und wir können auch in der Videotelefonie inzwischen gut das Wohnumfeld feststellen, weil man natürlich das Telefon oder auch den iPad oder überhaupt das Tablet kann man ja durch die Wohnung tragen. Man kann sich das angucken. Das funktioniert gut. Und wir monitoren das auch immer sozusagen, ob die Ergebnisse identisch sind mit einer Hausbesuchsbegutachtung.
5: Matthias Ernst war das vom Medizinischen Dienst in Niedersachsen. 3:04 ist es.
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5: In Zeiten, in denen wir meistens über das Clubsterben sprechen, gibt es endlich mal wieder eine echte Erfolgsmeldung für die Hamburger Clubszene. Im Oberhafenquartier öffnet am Freitag, also übermorgen, ein neuer Musikclub namens Glimmer. In den Räumen des ehemaligen Moloch entsteht auf knapp 550 Quadratmetern ein neuer Raum für Clubnächte, Konzerte, Theater und Flohmärkte. Daniel Kaiser war bei den letzten Vorbereitungen dabei und hat sich angeschaut, wie viel Herzblut in diesem Neustart steckt.
10: Draußen rauscht der Metronom nach Lüneburg vorbei. Die Mauern des alten Lokschuppens wirken runtergerockt, voller Graffiti. Auch drinnen noch mehr Baustelle als Clubatmosphäre. Anton Burmeister, einer der drei Glimmerbetreiber, steht mittendrin im Chaos zwischen Brettern, Kabeln und Röhren und sieht das Gute.
11: Die Boxen hängen schon, das Licht auch in einigen Teilen. Und ich weiß, es ist ein bisschen schwer vorstellbar, wenn man sich hier umguckt, aber das ist tatsächlich leichter, als man denkt. Das heißt nicht, dass es nicht viel Arbeit ist, aber wenn die Musik an ist, das Licht dunkel und das Bier kalt, dann funktioniert das auch.
10: Für den Clubbetrieb wurde der ehemalige Lokschuppen saniert und ausgebaut. 600 Menschen können hier künftig tanzen. Burmeister und seine Glimmerpartner haben vorher schon viele Musikevents in Hamburg veranstaltet. Er steckt tief drin in der Musikszene. Ein Traum hat die drei nie losgelassen.
11: Boah, der eigene Club, das wär's doch, ne? Und dann machst du halt noch Witze und wenn es dann ernst wird, ja, dann schlottern einem die Knie. Ja, Clubnachrichten in der letzten Zeit waren nicht die besten Nachrichten, aber man kann sich auch nicht beschweren. Also irgendwer muss ja auch blöd genug sein, es zu machen und es anzugehen und zu sagen, okay, wir kriegen es trotzdem hin.
10: Techno, House und Trance-Musik soll es geben, aber nicht nur. Das Glimmer-Team will ein Kulturzentrum aufbauen mit Lesungen, Theater und Flohmarkt. Es gab 14 Bewerbungen für diesen Standort. Die Entscheidung für das Glimmer-Konzept ist einstimmig gefallen, sagt Eckbert Rühl von der Kreativgesellschaft.
12: Weil es am Ende das Konzept war, von dem alle glaubten, dass es am besten zum Oberhafen passt und dass es auch ein Konzept ist, was nicht einfach nur ein kommerziell ausgerichteter Clubbetrieb ist, sondern auch ein Betrieb, der einfach ein Kulturverständnis hat und versucht, dann einfach sich ein Stück weit breiter aufzustellen. Wir hoffen alle, dass das gelingt.
10: Die Anwohner in der Hafen City müssen keinen Lärm befürchten, verspricht Rühl. Der Club ist teuer schallisoliert. Das Projekt profitiert von einer 3 Millionen Euro Bundesförderung für das ganze Areal. Das Oberhafenquartier wächst und kann diesen neuen Player gut gebrauchen, findet Eckbert Rühl.
12: Das ist einfach eine neue Farbe im Oberhafen. Der Oberhafen hat manchmal ein bisschen Tendenz dazu, zu sehr so introvertiert zu sein. Und ich finde, zu einem so rauen Ort, der gleichzeitig so zentral ist, gehört so ein Club unbedingt dazu.
10: Glimmer kommt. Eine gute Nachricht für die Hamburger Clubszene, findet Kultursenator Carsten Broster.
13: Ich freue mich total, dass hier wieder ein Club entsteht. Das ist ja die Fläche, in der früher das Moloch gewesen ist. Und ich finde, ein Club gehört in Oberhafen, rundet dieses Kreativquartier auch ab und zeigt ja auch zusammen mit den Clubs, die an den Deichtor-Kasematten entstehen, dass hier auch ein neuer Hotspot für Musik entstehen wird, mit einer ganzen Menge anderer kreativer Nutzung dazwischen. Das ist eine tolle Nachricht.
10: Adam Burmeister starkt über Bretter und Kabel. Einen Club eröffnen in diesen Zeiten, da braucht man auch einen Wirtschaftsplan. Er hat es durchgerechnet. Kann man davon überhaupt leben?
11: Überleben, würde ich sagen. Wir haben schon so geplant, dass wir unsere Miete davon zahlen können, einkaufen gehen können und vielleicht auch manchmal noch ein bisschen Spaß haben, wenn die Zeit es zulässt. Wahrscheinlich auf lange Sicht ist das auch nicht der Laden, der einem zum Millionär macht.
10: Ohne Idealismus geht es nicht in der Hamburger Clubszene.
5: Die Hansestadt bekommt einen neuen Musikclub, das Glimmer, im Oberhafenquartier. Übermorgen geht's los.
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14: Um 15 Uhr mit Sönke Peters. Die Bundesregierung hat den ersten Teil einer Reform der Pflegeversicherung auf den Weg gebracht. Ziel ist es, das zu erwartende Defizit der Versicherung zu vermeiden. So steigen die Beitragssätze für Kinderlose um 0,3 Punkte auf 0,9%. Aus Berlin, Uwe Berndt.
15: Gesundheitsminister Lindemann kündigt an, dass die Einstufung in die unterschiedlichen Pflegestufen strenger als bisher überprüft werden soll. Außerdem soll die Beitragsbemessungsgrenze in der Pflegeversicherung angehoben werden. Das bedeutet höhere Beiträge für Besserverdienende. Die SPD hatte in den letzten Wochen gefordert, dass es nicht bei einem reinen Spargesetz bleiben dürfe. In der kommenden Woche soll deshalb eine Expertenkommission eingerichtet werden, die auch über strukturelle Änderungen in der Pflegeversicherung beraten soll.
14: Die Bundesregierung hat darüber hinaus härtere Strafen beschlossen für Menschen, die Bahnmitarbeiter, Polizisten, Feuerwehrleute oder Pflegekräfte angreifen. Sie hat einen Gesetzentwurf von Justizministerin Hubich auf den Weg gebracht. Dadurch soll die Mindeststrafe

0: Benzin und Diesel bis zu 50% mehr zahlen als vor einem Jahr. Heizöl hat sich noch stärker verteuert. Ab morgen soll ein weiterer Tankrabatt die Kraftstoffpreise um bis zu 17 Cent je Liter günstiger machen. Für Dienstleistungen wie Versicherungen oder Reisen mussten die Menschen im September fast 3% tiefer in die Tasche greifen. Die Preise für Nahrungsmittel waren dagegen kaum verändert.
1: In Saudi-Arabien ist ein Passagierflugzeug notgelandet, nachdem es einen Zwischenfall im Cockpit gegeben hat. Zunächst war von einem heftigen Streit der Piloten die Rede. Inzwischen sprechen israelische Medien von einem möglichen terroristischen Hintergrund. Aus Kairo Iris Völlnagel.
2: Die Maschine der Fluggesellschaft Fly Dubai war auf dem Weg von Dubai nach Tel Aviv. An Bord sollen sich 180 Israelis befunden haben. Laut Berichten in israelischen Medien soll einer der Piloten den anderen mit einem Messer verletzt haben, bevor er von Passagieren überwältigt wurde. Die Maschine ist im saudi-arabischen Tabuk notgelandet. Alle Passagiere sind wohlauf. In Israel geht man Medienberichten zufolge von einem möglichen Terroranschlag aus. Ebenso sollen Verhandlungen laufen, wie die israelischen Passagiere nun nach Tel Aviv gebracht werden. Offiziell gibt es zwischen Israel und Saudi-Arabien keine diplomatischen Beziehungen.
1: Volkswagen will laut Arbeitnehmervertretern verschiedene Tarifverträge kündigen. Welche Vereinbarungen genau betroffen sind, blieb zunächst unklar. Aus der NDR-Nachrichtenredaktion Konstanze Semide.
3: IG Metall und Betriebsrat haben nach einem Gespräch mit dem VW-Vorstand mitgeteilt, dass die Kündigungen noch heute bekannt gegeben werden sollen. Schon zum kommenden Januar könnte das demnach erste Folgen haben, jedoch nicht auf den Zukunftstarifvertrag aus dem Jahr 2024, hieß es. Darin wurde eine Beschäftigungssicherung bis Ende 2030 vereinbart. Nach dpa-Informationen ist vor allem der Manteltarifvertrag betroffen. Darin sind viele grundlegende Regelungen festgehalten, die für die mehr als 100.000 VW-Beschäftigten in Deutschland wichtig sind. Das Misstrauen auf Arbeitnehmerseite scheint jedoch groß, auch was die Sicherheit der Abmachungen aus dem Zukunftstarifvertrag angeht. Die Gewerkschaften sprachen von einem üblen Foul an der Belegschaft und haben Widerstand angekündigt.
1: In den Chefetagen der oberen Bundesbehörden arbeiten immer noch nur wenige Ostdeutsche. Laut dem Bericht der Ostbeauftragten Kaiser hat sich ihr Anteil in behördlichen Leitungsfunktionen zwar in den letzten 4 Jahren auf gut 13% erhöht, an Behördenspitzen stehen aber nach wie vor fast nur Westdeutsche. Nur gut 4% stammen aus dem Osten. An der Gesamtbevölkerung haben Ostdeutsche einen Anteil von 20%. Das waren die Nachrichten.
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5: Es ist meistens freundlich bei uns in Norddeutschland. Nur wenige Wolken sind unterwegs. 19 Grad erwarten wir heute jetzt am Nachmittag noch maximal auf Rügen. Und bis 29 Grad gehen die Höchstwerte heute in Belm bei Osnabrück. In der Nacht gering bis dicht bewölkt. Später dann im Umfeld der Ems noch Schauer, aber es bleibt sonst meist trocken. Minimal 18 bis 9 Grad und morgen dann viel Sonne in Vorpommern. Ansonsten viele Wolken und ganz im Westen auch Regen. 18 bis 24 Grad. NDR Info ist hier mit dem Verkehrsservice. A1 Hamburg Richtung Osnabrück zwischen Bremer Kreuz und Arsten 4 Kilometer Stau. A1 Osnabrück Richtung Bremen zwischen Dreieck Stuhr und Bremen-Hemelingen vor der Baustelle 4 Kilometer Stau. Und A7 Hamburg Richtung Flensburg zwischen Warder und Rendsburg-Büdelsdorf 6 Kilometer Stau. Das Bundeskabinett hat heute ein Stabilisierungspaket für die Pflege beschlossen. Expertinnen und Experten fordern aber weitgehendere Strukturreformen. Und wie die aussehen könnten, das fragen wir heute in unserem NDR-Info-Thema mit Peter Mücke.
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6: Vor allem als Angst erfüllt bei den Menschen, die wir betreuen. Weil wir von großen Umstrukturierungsmaßnahmen sprechen, die direkte Auswirkungen auf den einzelnen Menschen, auf das einzelne Pflegesetting in der Häuslichkeit haben, die jetzt schon maximal belastet sind und die sich vor nominellen Kürzungen sehen und deren letzte Strohhalme sozusagen wegbrechen mit dem, was dort geplant ist.
7: So blickt Daria Kägler aus Bad Oldesloe auf die politischen Diskussionen um die Zukunft der Pflegeversicherung. Sie ist Pflegeberaterin und selbst pflegende Mutter. Eine ganz praktische Perspektive also, die wir manchmal drohen aus den Augen zu verlieren, wenn wir über

0: Milliardendefizite, Reformen und Einsparungen im Pflegesystem berichten, über die ja die Bundesregierung derzeit ringt. Leistungskürzungen oder Kostenexplosion? Wie kann die Pflege langfristig finanziert werden? Das fragen wir im NDR-Info-Thema. In den kommenden 10 Minuten einen Mediziner und Pflegeexperten von der Uni Heidelberg, unsere Korrespondentin in Berlin, und Daria Kägler, die direkt betroffen ist von diesen politischen Diskussionen um die Pflege. Heute ist Mittwoch, der 30. September, und ich bin Peter Mücke. Hallo. Seit 1995 gibt es in Deutschland die Pflegeversicherung. Die Idee, sie soll das Risiko, pflegebedürftig zu werden, besser absichern. Wie bei der Krankenversicherung zahlen alle Arbeitnehmer einen bestimmten Prozentsatz in diese Pflegeversicherung ein, 3,6%. Bei Kinderlosen 4,2% sind das derzeit der beitragspflichtigen Einnahmen. Und im Falle des Falles kann man dann Zahlungen beantragen, wenn man eben pflegebedürftig wird. Doch auch wenn das System immer mal wieder verändert worden ist im Laufe der Jahre, vor allem wurden die Beitragssätze erhöht und andere Leistungseinstufungen eingeführt, die Pflegeversicherung ist in eine finanzielle Schieflage geraten. Es fehlt Geld, und zwar eine ganze Menge.
1: Das Problem ist, immer mehr Menschen in Deutschland sind auf Pflege angewiesen. Gleichzeitig gibt es aber weniger Menschen, die Geld in die Pflegeversicherung einzahlen. Ein gutes Beispiel dafür ist das Verhältnis von Beitragszahlerinnen und Zahlern und Pflegebedürftigen. 1998 haben im Schnitt noch 29 Menschen für eine pflegebedürftige Person eingezahlt. Letztes Jahr waren es nur noch 10. Gleichzeitig steigen auch noch die Kosten für die Pflege. Und die Bundesregierung sagt, wenn wir da jetzt nichts machen, dann haben wir nächstes Jahr schon eine Finanzlücke von 7,5 Milliarden Euro.
0: Sagt unsere Korrespondentin Isabel Karras im ARD Hauptstadtstudio. Diese ständigen Debatten über Defizite, über Reformen und Kürzungen, die machen vielen Menschen Angst. Das hat ja ganz am Anfang auch schon Daria Kägler gesagt, die als Mutter selbst ein Kind pflegt und auch Pflegeberaterin ist. Was macht ihr am meisten Sorge?
2: Menschen, die jetzt niederschwellige Unterstützungsangebote zum Beispiel wahrnehmen können, die ihnen den Alltag irgendwie ermöglichen. Also ganz konkret gesprochen, jemand, der einkaufen geht, wenn ich selber nicht mehr aus dem Haus kommen kann. Jemand, der mich zum Arzt fahren kann, wenn ich Gesundheitsversorgung brauche oder ins Krankenhaus muss. Diese Menschen können sich nicht leisten, ein Taxi zu bezahlen dafür, geschweige denn gibt es das immer. Aber auch Familien mit pflegebedürftigen Kindern, bei denen ein Partner oder oft auch alleinerziehende Menschen mindestens ein Partner, der wegbricht in der Einkommensversorgung, weil er sich eben um das pflegebedürftige Kind kümmern muss oder um die organisatorischen Aufgaben damit. Und jetzt gibt es zumindest ein bisschen finanzielle Unterstützung, die ein bisschen diesen Einkommensverlust abmildert. Aber nach der Planung ist das hinterher weniger als vorher oder vor allem mehr zweckgebunden. Das heißt, das Geld, was die Familien oder das Setting zur Verfügung hat, um sich Selbsthilfe zu organisieren, wird schmaler. Die Budgets werden zweckgebunden und das setzt immer voraus, dass es auch ein Angebot an Dienstleistung gibt, das ich abrufen kann. Und das ist schon jetzt nicht der Fall in ausreichender Menge.
0: Das also der ganz praktische Blick auf das System von einer pflegenden Mutter. Professor Clemens Becker hat einen anderen Blick auf die Pflege. Er ist leitender Mediziner am Universitätsklinikum Heidelberg und er beschäftigt sich mit den Kosten im Gesundheitswesen und damit auch in der Pflege. Von ihm wollten wir zunächst einmal wissen, was er von dieser ganzen aktuellen Diskussion hält.
3: Ich denke, wir müssen grundsätzlich das System quasi überdenken und diese Debatten sind nötig, aber es gibt komplett auch andere Wege. Also zum Beispiel in Norwegen ist es so, dass die Menschen 90% ihrer Rente für den Pflegeheimplatz aufbringen, unabhängig davon, wie viel Geld sie insgesamt dann bezahlen können und der Rest von der Kommune aufgebracht wird. Das hat dazu geführt, dass die Kommunen sehr, sehr viel in Prävention zum Beispiel, eben dass die Menschen möglichst lange zu Hause bleiben können. Also es gibt ganz andere Ansätze. Und die werden im Moment umfangend und ausreichend gar nicht diskutiert.
0: Also Professor Becker will grundsätzlich ran an das System der Pflegeversicherung. Aber Tatsache ist ja auch, dass die Zahl der Menschen, die Leistungen bekommen aus der Pflegeversicherung in den vergangenen Jahren, kräftig gestiegen ist auf rund 6 Millionen. Und er glaubt nicht, dass das allein daran liegt, dass die Gesellschaft, dass wir alle immer älter werden.
3: Das ist sicherlich die Zahl, die an allererster Stelle diskutiert werden muss. Im Moment ist es so, das dürfen wir nicht übersehen, dass zwischen 1940 und 1950 die Zahl der Menschen, die geboren wurden, ja deutlich rückläufig ist. Das heißt, bei den über 80-Jährigen, und das sind die meisten Menschen, die in den Pflegeheimen dann eben versorgt werden, sind die Zahl der Menschen im Moment weniger als vor 5 oder 6 Jahren. Und dieser Trend wird sich bis 2030 fortsetzen. Und die Situation, die wir jetzt haben, ist, dass trotz der Tatsache, dass wir weniger Menschen haben in dieser Altersgruppe, die Zahl der Leistungsempfänger deutlich angestiegen ist. Jetzt könnte man natürlich die nachfolgende Frage stellen, ob denn die deutsche Bevölkerung insgesamt deutlich kränker oder deutlich pflegebedürftiger geworden ist. Und das ist nicht der Fall. Also das, was hier passiert ist, ist offenbar was ganz anderes, dass durch die Veränderungen im Begutachtungssystem, die ungefähr zwischen 2010 und 2017 eingeführt wurden, ein deutlicher Anstieg der Menschen eben erfolgt ist, die eben Leistungen der Pflegeversicherung beziehen. Und was wir bisher überhaupt nicht haben, ist, dass wir damit nachgewiesen haben, dass der Versorgungsgrad oder die Versorgungsqualität und diese Dinge besser geworden sind. Also wir haben einen Zuwachs an Leistungsempfängern, wir haben keine Verbesserung der Qualität und wir haben eine Explosion der Kosten. Und wenn wir das weiter fortschreiben würden, dann werden wir ab 2035 bis 2050 in eine Situation kommen, die aus gesellschaftlicher Perspektive komplett untragbar ist.
0: Zur Erklärung, Professor Becker spricht vor allem vom neuen Pflegebedürftigkeitsbegriff, der 2017 eingeführt worden ist. Damals ist das System von 3 Pflegestufen auf 5 Pflegegrade umgestellt worden. Und damit wollte man vor allem auch psychisch beeinträchtigten Menschen helfen. Die sind nämlich bis dahin meist durch das Raster gefallen, weil man immer nur die körperlichen Einschränkungen sich angeschaut hat. Aber diese Umstellung hat eben auch dazu geführt, dass auch viel mehr Menschen Geld aus der Pflegeversicherung bekommen. Und Professor Becker meint, dass man sich dieses ganze System deshalb nochmal grundlegend anschauen sollte.
3: Also es gab ja eine Expertengruppe, die im Dezember letzten Jahres Vorschläge unterbreitet hat, aber diese Vorschläge sind bei weitem nicht ausreichend. Es ist jetzt vorgesehen, dass eine weitere Expertengruppe das angehen muss und ich hoffe inständig, dass diese Expertengruppe tatsächlich breit aufgestellt wird, also dass wir im Bereich zum Beispiel Experten aus der hausärztlichen Medizin, aus den Krankenhäusern, aus der Pflegewissenschaft, Praktiker und so weiter da zusammenbringen, um tatsächlich eben einen Reformgedanken zu entwickeln, der den Namen auch verdient. Es gibt viele Vorschläge zum Beispiel aus den Nachbarländern. Also wir können aus Frankreich, wir können aus Kanada, wir können aus anderen Ländern solche Systeme übernehmen. Das gegenwärtige Begutachtungssystem, und das kann man kaum glauben, ist im Hinblick auf die Validität, also dass das gemessen wird, was tatsächlich gemessen wurde, überhaupt nicht untersucht. Es gibt keine einzige Publikation, die jemals dazu veröffentlicht wurde. Das ist ein Skandal. Und man hat damals in den Nullerjahren ein System entwickelt, was ausdrücklich darauf ausgelegt war, eben möglichst vielen Menschen den Zugang zu gewähren, ohne zu prüfen, ob die Menschen tatsächlich davon profitieren. Und da muss man ran.
4: 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Die Linke in Berlin kommt nicht aus den Schlagzeilen. Jetzt wurde bekannt, dass die Spitzenkandidatin Elif Erayb, die regierende Bürgermeisterin werden will, Mitglied in einem Verein war. Ein Verein, der vom Verfassungsschutz als linksextremistisch eingestuft wird. Wie problematisch ist das und wie agiert dieser Verein eigentlich? Dazu gleich Einschätzungen eines Extremismusforschers. Davor der Überblick mit Tarek Yusbashi und den jüngsten Beschlüssen des Kabinetts.
5: Die Bundesregierung hat eine Reform der gesetzlichen Pflegeversicherung auf den Weg gebracht. Mit dem Gesetzentwurf von Gesundheitsminister Lindemann soll das drohende Defizit von 8 Milliarden Euro abgewendet werden. Zu diesem Zweck will der CDU-Politiker unter anderem das System der Begutachtung ändern. Außerdem werden die Beitragsbemessungsgrenze und der Zuschlag für Kinderlose angehoben. Lindemann sprach von einem ersten Schritt zur Stabilisierung der Pflege. In einem zweiten Schritt soll eine Expertenkommission über strukturelle Veränderungen beraten. Der Preis für das des Deutschlands Tickets steigt kommendes Jahr auf monatlich 66,80 €. Das teilte der Vorsitzende der Verkehrsministerkonferenz, Bayerns Ressortchef Bernd Reiter, mit. Im Vergleich zum jetzigen Preis bedeutet das ein Plus von 3,80 € pro Monat. Zum ersten Mal erfolgte die Berechnung über einen Kostenindex, in den unter anderem die Ausgaben für Personal und Energie eingeflossen sind. In Saudi-Arabien ist ein Flugzeug mit etwa 180 israelischen Passagieren notgelandet. Die Maschine war eigentlich auf dem Weg von Dubai nach Tel Aviv. Nach übereinstimmenden Medienberichten griff ein Pilot seinen Kollegen mit einem Messer an. Mit Hilfe von Besatzung und Passagieren konnte er schließlich überwältigt werden. Zwischenzeitlich soll das Flugzeug deutlich an Höhe verloren haben. Der Tatverdächtige wird derzeit in Saudi-Arabien befragt. Die Hintergründe sind noch unklar. Die israelischen Behörden prüfen unter anderem einen Terrorangriff. Das Wetter meist freundlich, ein paar Wolken, Höchsttemperaturen 19 Grad auf Rügen, 29 Grad in Osnabrück. Das war ein kurzer Überblick und nun zurück zu Sebastian Ottowitz.
6: Vielen Dank natürlich an Sönke Peters.
5: Dankeschön.
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6: Fußball-Bundestrainer Jürgen Klopp muss seine Mannschaft für das morgige Spiel gegen Serbien vermutlich wegen einer Verletzung im Abschlusstraining nochmal umstellen. Simon Schmidt, um wen geht's denn?
8: Wieder einmal hat es Pechvogel Nico Schlotterbeck von Borussia Dortmund erwischt. Der Innenverteidiger hat sich ja auch schon bei der WM verletzt, damals im zweiten Gruppenspiel gegen die Elfenbeinküste und hat deswegen sogar den Saisonstart in der Bundesliga verpasst. Burkhard Hupe.
9: Eigentlich war alles perfekt. Das Wetter, der Trainingsplatz und die Stimmung auch. Doch in der Aufwärmphase des Abschlusstrainings erwischte es ausgerechnet Nico Schlotterbeck. Er knickte um mit dem rechten Fuß. Der Abwehrspieler musste nach der Verletzung im rechten Sprunggelenk ins Krankenhaus gebracht werden und wird dort per MRT untersucht. Eine Diagnose steht noch aus. Ob er in den ausstehenden Länderspielen gegen Serbien oder in Griechenland noch einmal zum Einsatz kommen kann, ist fraglich. Schlotterbeck hatte sich bereits während der WM am Sprunggelenk des linken Fußes verletzt und war danach mehrere Monate ausgefallen. Nach Kai Havertz und Jamal Musiala droht Bundestrainer Jürgen Klopp damit bereits der Ausfall des dritten Topspielers.
8: Sollte Schlotterbeck ausfallen, ist zudem natürlich die Frage, wer ihn ersetzen kann. Auf der einen Seite natürlich auf seiner Position in der Innenverteidigung. Da Joshua Kimmich im zweiten Teilkader von Klopp nicht mehr dabei ist, gilt oder galt Schlotterbeck aber sogar als möglicher Kapitän für die beiden kommenden Spiele gegen Serbien und Griechenland. Sollte es so kommen, also ein doppelt bitterer Ausfall für Nico Schlotterbeck. Die Leichtathletik-WM 2031 findet in München statt. Der Deutsche Leichtathletikverband fiebert jetzt schon auf das große Event hin und will mindestens ein genauso guter Gastgeber sein wie schon bei der WM 2009 in Berlin. Wir erinnern uns, als Usain Bolt endgültig in die Herzen der Leichtathletik-Fans sprintete. Nicht alles, aber vieles ist auf die WM 2031 ausgerichtet. Auch für den neuen Vorstandsvorsitzenden des Deutschen Leichtathletikverbandes, Volker Herrmann, wird den Job morgen offiziell antreten. Seit mehr als 15 Jahren arbeitet er im internationalen Leistungssport, bringt viel Erfahrung in der Strategie und Organisationsentwicklung mit. Zuletzt war Herrmann 5,5 Jahre als Geschäftsführer des Olympiastützpunktes Bayern unterwegs. Jetzt beginnt für ihn ein neues Kapitel. Martin Raspe hat Volker Herrmann getroffen.
10: Volker Herrmann freut sich auf seinen neuen Job. Das hört und sieht man dem 41-Jährigen an. Vorstandschef im Deutschen Leichtathletikverband zu sein, ist genau sein Ding.
11: Mein Job ist natürlich mit der Vergabe der Weltmeisterschaft hier nach München noch mal ein bisschen interessanter geworden, muss ich ganz ehrlich sagen. Und natürlich steht dieses Event für uns ganz klar im Vordergrund. Also die Weltmeisterschaft hier in München, unsere Athletinnen darauf vorzubereiten, das ist eine ganz, ganz essentielle Aufgabe. Wir dürfen die WM nicht nur als Event sehen, es stattfindet, sondern ein bisschen auch als Katalysator für die Entwicklung des Verbandes. Und freue mich sehr auf die Aufgaben, die mich erwarten.
10: Als Jugendlicher war Volker Herrmann selbst ein guter Leichtathlet. Die mittleren und längeren Laufstrecken waren seine Disziplinen. Und ein bisschen Ausdauer wird er auch in seinem neuen Job brauchen, um die Ziele zu erreichen, die er sich vorgenommen hat.
11: Ich glaube, dass wir gerade im Nachwuchs sehr, sehr gut aufgestellt sind. Ich glaube, es gilt genau diese jungen Talente jetzt in den nächsten 4-5 Jahren sehr eng zu begleiten.
10: Die sportliche Ausgangslage, sagt Herrmann, ist eigentlich ganz gut. Die Leichtathletik befindet sich nach der Talsohle von 2023, als es bei der WM in Budapest keine einzige Medaille gab, wieder im Aufwärtstrend. Er macht das auch an den letzten Europameisterschaften fest, als das deutsche Team diesen August in Birmingham 21 Medaillen holte.
11: Wir haben auf der einen Seite relativ viele erfolgreiche, arrivierte Athletinnen, Malaika Mihambo, Julian Weber zum Beispiel. Wir haben aber auf der anderen Seite auch sehr viele junge Athletinnen und Athleten, für die mit Sicherheit die Weltmeisterschaft hier im eigenen Land auch nochmal eine Riesenmotivation ist. Und diese Lücke ein Stück weit zu füllen, ich glaube, das ist unsere Aufgabe.
10: Und dann ist da ja auch noch die Leichtathletik-WM 2031. Die wird in München stattfinden. Und Volker Herrmann hofft dadurch auch auf kräftig Rückenwind für seine Sportart.
11: Wir haben jetzt noch 5 Jahre Zeit, uns darauf vorzubereiten. Und dass wir natürlich auch den Athletinnen und Athleten, die jetzt schon Teil des Systems sind, die schon die internationale Bühne kennengelernt haben, weiterhin motivieren, auch die letzten Prozent noch mal rauszukitzeln in den nächsten 5 Jahren und dann hier vor Ort im Olympiastadion zu performen.
10: Und eins ist Volker Herrmann auch noch wichtig. Zwar sitzt sein neuer Arbeitgeber in Darmstadt, er selbst aber arbeitet überwiegend von München aus, womit er automatisch das Olympiastadion und die Leichtathletik-WM 2031 ständig im Blick haben wird.
8: Volker Herrmann ist der Nachfolger von Sheikh Idris Gonchinska. Gonchinska hatte seine Tätigkeit zum 31. Dezember 2025 beendet.
6: Simon Schmidt mit dem Sport hier auf NDR Info heute Nachmittag. Die Berliner Linke erlebt stürmische Zeiten. Erst dieser klare Sieg bei der Wahl zum Berliner Abgeordnetenhaus und die Aussicht, mit Elif Erhalb die erste linke regierende Bürgermeisterin im Roten Rathaus zu stellen. Sie braucht eine Koalition mit Grünen und SPD. Es wird sondiert. Die Ausgangslage nach der Wahl eigentlich klar, aber seit dem Wahltag kommt die Linke in Berlin nicht aus den Schlagzeilen. Die Partei sieht sich mit Antisemitismusvorwürfen konfrontiert. Enge Kontakte zu Clanstrukturen wurden offengelegt. Und jetzt noch das. Die Spitzenkandidatin Elif Erhalb war jahrelang Mitglied im Verein Rote Hilfe. Der Landesverfassungsschutz nennt den Verein die mit Abstand größte linksextremistische Organisation in Berlin. Was ist das für ein Verein und welche Folgen könnte das haben? Darüber habe ich mit Hendrik Hansen gesprochen. Er ist an der Hochschule des Bundes für öffentliche Verwaltung und forscht dort zum Thema politischer Extremismus. Die potenziell nächste Regierungschefin des Landes Berlin war bis 2025 Mitglied beim Verein Rote Hilfe. Inwieweit ist das ein Problem?
7: Ja, um das einzuschätzen, muss man erstmal ein paar Worte zu der Roten Hilfe sagen. Denn die Rote Hilfe tritt regelmäßig so auf, als sei sie irgendwie eine Organisation, die sich solidarisch zeigt mit Gefangenen. Das ist ja zunächst einmal nicht verwerflich, wenn man sich karitativ einsetzt für Gefangene oder auch Straftäter allgemein. Die Rote Hilfe macht aber was anderes. Die Rote Hilfe unterstützt und fördert linksextremistische Straftäter unter 2 Bedingungen, nämlich zum Ersten, dass sie sich klar bekennen zu ihren linksextremistischen Positionen, dass sie von diesen Positionen nicht abrücken. Und zweitens, dass sie nicht mit Sicherheitsbehörden kooperieren. Also da ist insbesondere die Aussageverweigerung ganz wichtig. Da gab es mal eine Kampagne der Roten Hilfe, die hieß Anna und Arthur halten's Maul. Also klare Aussage, wir kooperieren nicht mit Sicherheitsbehörden. Und daran sieht man, dass es nicht darum geht, karitativ sich um Menschen zu kümmern, die vom rechten Weg abgekommen sind, sondern es geht gezielt um die Unterstützung von Straftätern.
6: Aber eine Art Rechtsberatung anzubieten, auch für Opfer von Polizeigewalt, die es ja auch immer wieder gibt, das ist an sich doch auch nichts Verwerfliches.
7: Ganz richtig, natürlich. Also Rechtsberatung anzubieten für Menschen, die Opfer werden von Polizeigewalt, ist nicht verwerflich. Aber hier geht es ja nicht um Opfer oder nicht nur um Opfer von Polizeigewalt, sondern hier geht es ja um Leute, die selbst Straftaten begangen haben und die werden ja aufgefordert, sich zu diesen Straftaten eben nicht zu bekennen und weiterhin zu diesen Straftaten zu stehen. Und das ist der Unterschied zu einer Opferberatungsstelle, nicht wahr? Weil hier ist die klare Ansage, es sollen eben Leute gefördert werden, die in diesen linksextremistischen Strukturen sind. Abgesehen davon, dass jemand, der Opfer von Polizeigewalt wird, da spielt ja eigentlich die politische Ausrichtung gar keine Rolle. Und Sie können das, also um ein Beispiel zu geben, Sie können das deutlich erkennen, die Ausrichtung dieses Vereins an der Unterstützung der Gruppe, die eigentlich Antifa Ost heißt, aber in Medien oft als Hammerbande bezeichnet wird, die also Rechtsextremisten oder vermeintliche Rechtsextremisten überfallen und brutal zusammengeschlagen haben. Und dass die von der Justiz verfolgt werden, das wird bezeichnet als Kriminalisierung der Antifa und dagegen wendet sich die Rote Hilfe.
6: Welche Rolle spielt dieser Verein Rote Hilfe denn im Spektrum des Linksextremismus? Geht das eben bis hin zum Linksterrorismus?
7: Ja, Also erst einmal, der Verein spielt eine große Rolle, weil er ist auch bundesweit, also nicht nur in Berlin, sondern bundesweit ist es die größte linksextremistische Organisation mit 16.500 Mitgliedern im Jahr 2025. Und der Verein hat eine Vernetzungsfunktion. In diesem Verein sind Mitglieder aus ganz unterschiedlichen linksextremistischen Strömungen. Zum Teil sind da auch Leute drin, die selber nicht Linksextremisten sind, aber überwiegend eben Linksextremisten aus ganz unterschiedlichen Strömungen, die sich ansonsten zum Teil auch untereinander sehr feindlich gesonnen sind. Beispielsweise Autonome und Antiimperialisten, die ansonsten überhaupt nicht miteinander können, aber die sind beide in dem Verein drin, weil gesagt wird, also wir lassen die Details unserer ideologischen Ausrichtung raus und es geht einfach nur darum, dass man links sein muss, progressiv nennt man das, und das ist die Voraussetzung, um da Mitglied zu sein. Und dieser Verein unterstützt auch Terrorismus, er bekennt sich klar zur Roten Armee-Fraktion und nennt das eben die Stadtguerilla, also noch nach der alten Selbstbezeichnung der RAF.
9: Und wenn wir dann nochmal auf die Ausgangsfrage zurückkommen, dass die potenziell nächste regierende Bürgermeisterin in Berlin bis vor einem Jahr Mitglied bei diesem Verein war. Für wie problematisch halten Sie das?
7: Also zunächst einmal, nicht jeder, der in der Roten Hilfe ist, ist ein Linksextremist. Da gibt es durchaus Beispiele von Leuten, die sind dort aus Naivität oder weil sie einfach sagen, ich will was gegen rechts machen, aber bitte in Anführungszeichen, weil der richtige Begriff wäre Rechtsextremismus und nicht rechts. Also, dass Leute sich irgendwie engagieren wollen, aber eben weder politisch noch juristisch das einschätzen können, in was für einem Verein sie sind. Bei Elif Erhard ist es ja nun etwas anders. Die Frau ist Juristin, Rechtsanwältin. Und als Rechtsanwältin muss sie erstens wissen, dass es in Deutschland keine politischen Gefangenen gibt. Also Leute werden nicht wegen ihrer Gesinnung ins Gefängnis gesteckt, wie das von der Roten Hilfe behauptet wird. Und sie müsste als Rechtsanwältin sofort erkennen, dass hier von der Roten Hilfe der Rechtsstaat systematisch delegitimiert wird. Da muss man sich nur die Homepage mal durchlesen, nicht? Und interessant ist ja, dass sie aus der Roten Hilfe ausgetreten ist im Jahr 2025, kurz bevor sie Spitzenkandidatin wurde ihrer Partei für die Wahl in Berlin. Und da hat man ja schon den Eindruck, dass das ganz gezielt war, um dann nicht Ärger zu bekommen als Kandidatin, wenn sie Mitglied ist in dieser Organisation.
9: Lassen Sie uns dieses Phänomen Linksextremismus noch mal ein bisschen weiter drauf schauen. Wie groß ist denn die Gefahr, die von ganz links außen kommt, hier bei uns in Deutschland und besonders vielleicht in Berlin?
7: Ja, also in Berlin haben wir ja folgendes Problem. Wir haben eine Vermischung der linksextremistischen Szene mit dem auslandsbezogenen Extremismus. Es wurde ja jetzt mehrfach gesprochen über die Anwesenheit von Ibrahim Ibrahim, der PFLP zuzurechnen ist und der sich selbst der PFLP zurechnet. Der ist ein Sprecher des Vereinigten Palästinensischen Nationalkomitees, einer Kooperation von PFLP und Hamas in Berlin. Und das ist ein Beispiel für diesen auslandsbezogenen Extremismus, mit dem die Partei Die Linke gerade im Bezirk Neukölln ganz eng zusammenhängt. Und das ist ein ganzes Spektrum, was wir da haben. Und da ist die Gefahr aktuell vor allen Dingen, dass hier der Antisemitismus, den wir dort beobachten können in Berlin, also die Tatsache, dass wenn Sie in etlichen Bezirken mit einer Kippa herumlaufen, Sie Gefahr laufen, dass Sie zusammengeschlagen werden. Ja? Also nicht in den schönen Vierteln irgendwie Grunewald-Wannsee, aber wenn Sie nach Kreuzberg gehen, Prenzlauer Berg und erst recht Neukölln oder Wedding, also lassen sich einige Bezirke nennen, dann haben wir einen massiven Antisemitismus, sodass sie mit einem jüdischen Symbol dort einfach auf der Straße nicht herumlaufen können. Wir haben etliche Fälle von Menschen, die deswegen dort angegriffen worden sind. Und das ist in Berlin die ganz große Gefahr, die wir aktuell dort erkennen können. Abgesehen jetzt mal von zahlreichen anderen Gefahren, es gab zahlreiche Medienberichte dieses Jahr über Anschläge auf Infrastruktur und das sind natürlich auch Spektren des Linksextremismus, die für unsere Gesellschaft eine erhebliche Gefahr darstellen.
9: Der Extremismusforscher Hendrik Hansen von der Hochschule des Bundes für öffentliche Verwaltung.
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5: Um 15.30 Uhr mit Sönke Peters. Im Nahen Osten ist offenbar eine Flugzeugkatastrophe in letzter Minute verhindert worden. Ein Flugzeug auf dem Weg von Dubai nach Tel Aviv sollte offenbar zum Absturz gebracht werden. Anna Osius aus dem ARD-Studio Kairo erzählt, was wir bisher wissen.
13: Kurz nach dem Start hat der Flieger zwei Notrufsignale abgesetzt, das für Notfall und dann das für Entführung. Berichten zufolge hat der Co-Pilot versucht, das Flugzeug zu entführen, ist mit einem Messer auf den Piloten losgegangen. Es hat dann einen heftigen Kampf der beiden Männer gegeben. Das Flugzeug ist in einen Sturzflug geraten und hat wohl innerhalb von einer Minute mehr als 5000 Höhenmeter verloren. Das war für die Passagiere natürlich ein Moment von großer Angst, großer Panik. Die Passagiere haben es dann offenbar geschafft, den Angreifer zu überwältigen. Wir sehen Videobilder, wo ein Passagier in die Kamera sagt, wir befinden uns mitten in einer Flugzeugentführung, wir haben den Terroristen jetzt überwältigt, wir brauchen Hilfe. Dass die Maschine nicht abgestürzt ist, das grenzt wirklich an ein Wunder, denn der Pilot war ja schwer verletzt. Aber glücklicherweise gab es vielleicht zufällig eine zweite Crew an Bord und die haben dann die Kontrolle über das Flugzeug übernommen und ist sicher in Saudi-Arabien gelandet, eine Notlandung.
5: Der Preis für das Deutschland-Ticket steigt im kommenden Jahr von derzeit 63 auf 66,80 Euro pro Monat. Das teilte der Vorsitzende der Verkehrsministerkonferenz, Bayerns Ressortchef Bernd Reiter, mit. Berechnet wurde der Preis erstmals anhand eines Kostenindex, der Personal-, Energie- und Betriebskosten berücksichtigt. Besitzer des Deutschland-Tickets können den öffentlichen Regional- und Nahverkehr bundesweit nutzen. Das Bundeskabinett hat eine Reform der Pflegeversicherung auf den Weg gebracht. Ziel ist es, das zu erwartende Defizit im kommenden Jahr von rund 7,5 Milliarden Euro zu verhindern. Unter anderem steigt der Beitragssatz für Kinderlose um 0,3 Punkte. Gesundheitsminister Lindemann hat die Reformpläne erläutert.
14: Wir werden Einsparungen vornehmen müssen. Einnahmen und Ausgaben müssen in eine Balance gebracht werden. Wir werden zum Beispiel das Begutachtungssystem ändern und es zielgenauer ausgestalten. Der allgemeine Beitrag bleibt stabil bei 3,6%. Der Kinderlosenbeitrag steigt um 0,3. Es gibt auch viele strukturelle Komponenten. Deswegen möchte ich nicht allein von einem Spargesetz sprechen. Beispielsweise Reha vor Pflege. Das ist das Motto in Zukunft im Rahmen der Pflegebegutachtung wird künftig konsequenter geprüft, ob eine Reha den Pflegebedarf spürbar besser senken kann.
5: Bundesgesundheitsminister Lindemann. Die hohen Spritpreise haben die Inflation in Deutschland erstmals seit Ende 2023 über die 3%-Marke getrieben. Wie das Statistische Bundesamt in einer ersten Schätzung mitgeteilt hat, verteuerten sich Waren und Dienstleistungen im September im Vergleich zum Vorjahresmonat im Schnitt um 3,3%. Im August lag der Wert bei 2,9%. Größter Preistreiber war demnach erneut Energie. Hier müssen die Verbraucher fast 15% mehr bezahlen als noch vor einem Jahr. Bei Lebensmitteln blieben die Preise weitgehend stabil. Volkswagen will das Tarifniveau absenken und kündigt deshalb mehrere Haustarifverträge mit der IG Metall. Der Autobauer erklärte, die Volkswagen AG habe verschiedene Tarifverträge zum 31. Dezember fristgerecht aufgelöst. Das wirtschaftliche Umfeld habe sich auch für VW gravierend verschärft, betonte VW-Personalvorstand Maiswinkel und verwies auf die Konkurrenz chinesischer Hersteller auf europäischen Märkten. Weitere Einzelheiten nannte er zunächst nicht. IG Metall und Betriebsrat lehnen den Vorstoß entschieden ab und kündigten Widerstand an. Zum Tag der Deutschen Einheit hat die Ostbeauftragte der Bundesregierung Kaiser ihren Bericht vorgestellt, wie es im Einzelnen und um die Lebensverhältnisse in Ost und West bestellt ist. Kaiser hat dabei die sehr ungleiche Vermögensverteilung zwischen Ost und West im Blick und die damit verbundene Wahrnehmung, dass Aufstiegschancen nicht von Leistung und Fleiß, sondern von Vermögen und Beziehungen abhängen. Aus Berlin, Gabor Hallas.
15: Im Schnitt besitzen Menschen im Osten nur halb so viel Vermögen wie im Westen. Ähnlich sieht es bei Immobilien aus. Noch deutlicher, die Lücke bei Erbschaften und Schenkungen, die sind im Westen viermal so hoch wie im Osten. Das sei fatal, so die Ostbeauftragte Elisabeth Kaiser. Wenn Menschen nicht mehr daran glaubten, dass Anstrengung sie voranbringe, versuchten sie es vielleicht erst gar nicht. Kaiser schlägt zum Beispiel vor, über die Erbschaftssteuer zu reden und sie anders zu verteilen, also mehr Richtung Osten. Gelder, die dann investiert werden können, zum Beispiel in Schulen oder Infrastruktur, das schaffe Chancen für den Aufstieg.
5: Die Europäische Kommission will Polizisten, Feuerwehrleute und Rettungsdienste EU-weit neu vernetzen. Die Brüsseler Behörde hat ein neues Kommunikationssystem vorgeschlagen. Aus Brüssel, Andreas Meyer-Feist.
16: Ein einheitliches und krisenfestes Breitbandnetz soll den Flickenteppich des europäischen Behördenfunks ablösen. Geplant ist eine stufenweise Einführung. 2030 soll das System mit den ersten Mitgliedstaaten in Betrieb genommen werden. Bis 2036 sollen alle EU- und Schengen-Staaten vollständig angeschlossen sein. In Deutschland soll das alte und das neue System anfangs parallel betrieben werden. Betroffen, laut der Bundesanstalt für Digitalfunk, der Behörden und Organisationen mit Sicherheit, Aufgaben, rund 1,3 Millionen Endgeräte.
5: Das waren die Nachrichten.
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9: 19 Grad ganz im Osten, 29 Grad ganz im Westen. Das sind die Höchstwerte heute bei uns in Norddeutschland. Dazu oft freundlich und nur ein paar Wolken. In der Nacht gering bis dicht bewölkt, später im Umfeld der Ems auch ein paar Schauer. Sonst bleibt es trocken, 9 bis 18 Grad, das sind die niedrigsten Werte heute Nacht. Und morgen dann in Vorpommern länger sonnig, ansonsten viele Wolken. Im Westen kann es auch regnen und vereinzelte Gewitter sind da auch möglich. 18 bis 24 Grad und die Temperaturen bleiben bis Sonnabend konstant. 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Vorsicht bitte in beiden Richtungen auf der B244 Schöningen-Elbingerode. Wenn Sie dort unterwegs sind, zwischen Dedeleben und Vogelsdorf, hier laufen Pferde auf der Fahrbahn. Nur zu Stau oder stockendem Verkehr ab 3 Kilometern. A1 Hamburg Richtung Osnabrück, zwischen Bremer Kreuz und Arsten 4 Kilometer Stau. A1 Osnabrück Richtung Bremen, zwischen Dreieck Stur und Bremen-Hemelingen vor der Baustelle sind es auch 4 Kilometer Stau. Und noch eine Meldung von der A2 Hannover Richtung Dortmund, zwischen Hannover-Burtfeld und Hannover-Herrenhausen 6 Kilometer Stau. Wegen Bergungsarbeiten ist hier im Moment nur eine Spur frei. Hier ein NDR Info am Mittwochnachmittag mit Sebastian Ottowitz. Wenn Filmemacher, Geheimdienst und Militärmitarbeitende vor die Kamera holen und sie dann anonym erzählen, wie sehr sie ihre Einsätze belasten, dann ist das natürlich immer eine heikle Geschichte. Und nochmal mehr, wenn diese Menschen aus Israel kommen und von ihren Erfahrungen über Einsätze in Gaza berichten. Schildern, wie zum Beispiel künstliche Intelligenz dort entscheide, wer lebe und wer sterbe im Gazastreifen. Der Dokumentarfilm NASA ist preisgekrönt. Von morgen an ist er auch bei uns in Deutschland im Kino zu sehen. In Israel aber, da fordern Politiker den Machern, die Staatsbürgerschaft zu entziehen. Unsere Korrespondentin in Tel Aviv, Bettina Meyer, schildert uns diese aufgeladene Debatte.
17: In Israel ist der Dokumentarfilm NASA, was so viel wie Kollateralschaden bedeutet, von Yuval Abraham und Rachel Zohar noch nicht öffentlich zu sehen. Und dennoch fielen die ersten Reaktionen, vor allem aus dem rechten Regierungslager von Benjamin Netanyahu, heftig aus. Und das, obwohl den Inhalt des Films in Israel kaum jemand kennt. Premier Netanyahu selbst postete ein Video, in dem er den Film aus Venedig, von dem er gehört habe, als schockierend und unerträglich bezeichnete und gleichzeitig die Wahlkampfgegner der Opposition angriff. Vor allem aber wird in den sozialen Medien über die Drohung des israelischen Kulturministers diskutiert, der den Film als Verrat am Staat bezeichnet. Er droht den Filmemachern mit dem Entzug der Staatsbürgerschaft. Das allerdings halten Vertreter der Opposition für Wahlkampftheater. So auch Oppositionspolitiker Avigdor Lieberman, der den Film dennoch scharf kritisierte. Er sagte einem israelischen Radiosender: Es gibt keinen Zweifel, dass es sich beim Inhalt des Films um Verrat an unseren Werten und den Menschen im Land handelt. Aber wir sind auch mitten im Wahlkampf in Israel. Es ist unmöglich, den Regisseuren die Staatsbürgerschaft zu entziehen. Der Kulturminister weiß, dass das nicht geht, aber er hat die Schlagzeile, die er wollte. Am 27. Oktober wird in Israel ein neues Parlament gewählt. Fast täglich lösen Äußerungen aus dem Regierungslager, aber auch Vorwürfe der Opposition Diskussionen aus, bei denen es darum gehe, sich ins Gespräch zu bringen, sagen Wahlbeobachter. Zwar ist der Entzug der israelischen Staatsbürgerschaft seit einigen Jahren im Land rechtlich möglich, allerdings sind die Hürden extrem hoch. Filme fallen außerdem unter die Kunst- und Meinungsfreiheit. Die Debatte in Israel dreht sich momentan eher um die Drohung, einem Israeli die Staatsbürgerschaft zu entziehen. Weniger geht es um den Inhalt des Films, der im Land noch nicht gezeigt wurde. Nazar-Regisseur Yuval Abraham will genau das ändern. Das Wichtige für mich sind die Aussagen der Soldaten und Offiziere im Film. Sie sprechen Hebräisch, weil sie die israelische Bevölkerung erreichen wollen. Sie wollen, dass die Menschen zu Hause hören, was sie in Gaza getan haben. Wir werden alles tun, damit der Film in Israel verbreitet wird. Alle, die uns jetzt angreifen und den Inhalt verleugnen, schauen Sie ihn an. Lediglich kurze Auszüge sind in israelischen Fernsehberichten zu sehen, in denen ehemalige Militär- und Geheimdienstmitarbeiter anonym über ihre Erfahrungen im Gazakrieg sprechen. Die 80-minütige Doku untersucht, wie Israel im Gazakrieg Ziele auswählt und Angriffe durchführt. Der Film stellt die Frage, ob zivile Opfer systematisch einkalkuliert werden. Die israelische Armee weist die Vorwürfe entschieden zurück, kritisiert, dass Quellen anonym und nicht überprüfbar seien.
18: Der Film sei noch nicht vollständig veröffentlicht. Die im Trailer präsentierten Vorwürfe sind nicht korrekt und einige von ihnen werden sogar verzerrt, verfälscht und losgelöst von der Realität vor Ort dargestellt, so Armeesprecher Effi Defrin.
17: Auch der rechte Minister für nationale Sicherheit, Ben-Gvir, nannte den Film Verleumdung. Das israelische Dokumentarfilmerforum stellte sich hinter die Filmemacher. Es warnt seit längerem vor politischen Eingriffen in die künstlerische Freiheit und sieht darin eine Gefahr für die Demokratie in Israel.
9: Die Debatte zum Kinostart des israelischen Dokumentarfilms Nazar in Deutschland.
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9: Die Spritpreise sind hoch, natürlich auch in Frankreich und Italien. Große Mineralölkonzerne dort gehen aber einen anderen Weg. Sie begrenzen freiwillig ihre Preise für Diesel und Benzin. Wie das funktioniert, erklärt Michelle Goddemeier.
19: 1,99 Euro kostet gerade der Liter Benzin in Italien. Zumindest an Tankstellen des Konzerns Eni. Ähnlich sieht es bei Total Energies in Frankreich aus. Auch dort kostet der Liter Benzin 1,99 Euro. Diesel liegt bei 2,25 Euro. Beide Konzerne haben freiwillige Preisobergrenzen festgelegt und verzichten somit auf einen Teil ihrer Einnahmen an der Zapfsäule. Das hat einen Grund, erklärt Tommaso Duso vom Deutschen Institut für Wirtschaftsforschung und Vorsitzender der Monopolkommission.
20: Die Konzerne wie Eni verdienen im Moment sehr viel an der Raffinerie. Da sind die Margen relativ hoch. An der Tankstelle sind die Margen sehr klein. Das heißt, die Konzerne verzichten auf einen Teil der Margen an der Tankstelle, aber behalten die großen Margen an Großhandel, an den Raffinerien.
19: Das führt zu einem großen Konkurrenzdruck am Markt. Freie Tankstellen haben jedoch das Nachsehen. Deshalb ist ein freiwilliger Preisdeckel nur für große Konzerne interessant. Es gibt aber einen weiteren Grund, warum Ölkonzerne in Frankreich und Italien diesen Weg gehen. Sie vermeiden damit eine mögliche Einführung einer Übergewinnsteuer. In Deutschland sind die großen Mineralölkonzerne hingegen deutlich unabhängiger vom Staat, sagt Alexander von Gersdorf, Pressesprecher des Wirtschaftsverbands N2X, der die deutschen Raffinerien und Markentankstellen vertritt.
21: Diese anderen Gesellschaften mit Sitz in Paris, mit Sitz in Rom, haben vielleicht eine größere politische Nähe. Da finden vielleicht mehr Gespräche statt als bei uns. Bei uns herrscht reiner Wettbewerb und auch eine, wie ich sagen möchte, positive Politikferne.
19: Und es gibt noch einen entscheidenden Unterschied, die Struktur des deutschen Marktes. Hier konkurrieren rund 14.000 Tankstellen miteinander, erklärt von Gersdorf.
21: Wir haben hier in Deutschland, anders als in Frankreich und Italien, keinen nationalen Champion, der den Markt vielleicht nicht beherrscht, aber ihn doch zu großen Stücken dominiert. Der größte Anbieter in Frankreich, Total Energies, hat rund 30% Marktanteil. Der größte Anbieter in Deutschland, das ist Aral, hat 15% Marktanteil.
19: Ein Preisdeckel einzelner Konzerne wäre in Deutschland also grundsätzlich möglich. Auch kartellrechtlich spricht nach Einschätzung des Bundeskartellamts nichts dagegen. Im Gegenteil, ein niedrigerer Preis eines großen Anbieters könnte den Preisdruck auf die Konkurrenz erhöhen. Doch selbst wenn ein großer Anbieter in Deutschland seine Preise deutlich senken würde, ein Problem bleibt bestehen. Denn Kraftstoff ist derzeit weltweit knapp. Vor allem Diesel, erklärt Thomas Puls vom Institut der Deutschen Wirtschaft.
22: Das Grundproblem, vor dem wir stehen, ist, dass wir eine Unterversorgung im Markt haben, auf weltweiter Ebene. Und das können wir mit diesen Maßnahmen nicht lösen. Tatsächlich verschieben wir einen Teil der Last, wenn wir bei uns die Preise künstlich reduzieren, auf andere Länder.
19: Ein Preisdeckel an deutschen Tankstellen würde die weltweite Knappheit also nicht beseitigen. Und für kleinere, freie Tankstellen könnte er sogar zum Problem werden, weil sie bei niedrigeren Preisen der großen Anbieter mitziehen müssten. Viele Ökonomen sehen einen Preisdeckel ohnehin nicht als die passende Antwort auf die Krise. Sie plädieren stattdessen dafür, besonders betroffene Haushalte gezielt zu unterstützen, zum Beispiel mit direkten Zahlungen.
6: Die Pflegereform, sie ist heute unser wichtigstes Thema hier auf NDR Info. Wie die Koalition sich da jetzt geeinigt hat, wie diese Diskussionen liefen und was am Ende dabei rauskam, das besprechen wir in der kommenden Viertelstunde ausführlich mit unserem Korrespondenten. Jetzt aber schon einmal der aktuelle Überblick mit Sönke Peters.
5: Der Autobauer Volkswagen hat den Großteil seiner Tarifverträge gekündigt. Hintergrund ist der Sparkurs des Konzerns. Volkswagen teilte mit, verschiedene Regelungen in den Tarifverträgen müssten mit Blick auf den aktuellen Kostendruck angepasst werden. Einzelheiten nannte das Unternehmen nicht. Laut IG Metall handelt es sich um 10 Tarifverträge, unter ihnen der wichtige Manteltarifvertrag. Die Beschäftigungssicherung bis Ende 2030 ist aber nicht betroffen. Die Bundesregierung hat den ersten Teil einer Pflegereform auf den Weg gebracht. Dabei geht es darum, die aktuellen Finanzprobleme durch höhere Einnahmen und geringere Ausgaben zu lindern. So soll der Zusatzbeitrag für Kinderlose im kommenden Jahr auf 0,9% steigen. Außerdem wird die Beitragsbemessungsgrenze angehoben. Neue Regeln für die Feststellung des Pflegebedarfs sollen die Kosten senken. In einem zweiten Schritt wird eine Expertenkommission über strukturelle Änderungen bei der gesetzlichen Pflegeversicherung beraten. Die Zahl der Arbeitslosen ist wieder knapp unter die Marke von 3 Millionen gesunken. Wie die Bundesagentur für Arbeit mitteilte, waren im September 2.994.000 Menschen arbeitslos gemeldet. Das seien etwa 67.000 weniger gewesen als im August. Behördenchefin Nahles sprach von einer beginnenden Herbstbelebung. Der Auftakt falle allerdings schwunglos aus. Eine Trendwende zeichnet sich für die kommenden Monate demnach nicht ab. Das Wetter freundlich mit ein paar Wolken, maximal 19 Grad auf Rügen und bis 29 Grad in Osnabrück. Das war der kurze Überblick. Nun zurück zu Sebastian Ottowitz.
6: Vielen Dank. Kommt sie oder kommt sie nicht ins Kabinett, die Pflegereform von Gesundheitsminister Lindemann? Bis zuletzt, eigentlich sogar bis kurz nach Beginn der Sitzung heute Vormittag, war nicht klar, ob das Kabinett darüber beraten würde. Die SPD hatte ja vor Tagen Blockade angekündigt, ein reines Kürzungspaket lehne man ab. Seitdem wurde verhandelt, gestritten, teils öffentlich, vor allem aber in verschiedenen Runden und offenbar bis kurz vor knapp. Für alle Beobachter hieß das warten, warten, warten. Und dann stand die Reform doch auf der Tagesordnung und wurde auch beschlossen. Also weißer Rauch über dem Kanzleramt. Georg Schwarte hat diesen Vormittag und die Tage davor beobachtet. Ich habe ihn vorhin gefragt, jetzt wo die Pflegereform durchs Kabinett ist, wie sieht das beschlossene Paket aus?
0: Naja, es ist ein Erste-Hilfe-Paket. So müsste man es sagen. Es ist ein erster Schritt, aber auch nicht mehr. Der Gesundheitsminister ist eben nochmal vor die Mikrofone getreten und das hier war seine Botschaft.
1: Wir werden Einsparungen vornehmen müssen.
0: Es fehlt weiterhin viel, viel Geld. Und der erste Schritt ist ein Stabilisierungspaket. Das ist die sprichwörtliche erste Hilfe für die Pflegekasse. Was haben Sie beschlossen? Gucken wir es uns an. Die gute Nachricht, der allgemeine Beitrag zur Pflegeversicherung, der bleibt stabil. Aber Kinderlose müssen beispielsweise demnächst 0,3% mehr zahlen für die Pflegeversicherung. Das klingt erstmal, naja, 0,3%. Aber hören wir aus dem Finanzministerium in der Auswirkung, das wären 3,3 Milliarden mehr für die Pflegekasse. Was steht noch drin in diesem Entwurf? Minijobber müssen künftig Beiträge für die Pflegeversicherung zahlen. Beitragsfrei mitversicherte Ehepaare, auch die werden mittlerweile dann jetzt zur Kasse gebeten. Die gute Nachricht, Stichwort häusliche Pflege, all die, die da pflegen, da ist die geplante Kürzung der Rentenpunkte für die pflegenden Angehörige abgeräumt worden. Das wird also nicht kommen. Was ist noch beschlossen worden? Reha vor Pflege ist das neue Motto. Da will man offenbar künftig stärker darauf setzen, dass die Leute erst einmal in eine Reha gehen, bevor sie dann wirklich akut gepflegt werden muss. Die Maßgaben für die Einstufung der Pflegegrade, auch da will man künftig die Maßgaben verstärken. Also insgesamt ist der erste Schritt gemacht. Die wichtigste Nachricht allerdings ist dann eher im Kleingedruckten, nämlich gleich nächste Woche will man eine Kommission einsetzen, eine Expertenkommission. Und die soll sich dann wirklich um die großen Brocken kümmern. Eine Strukturreform für diese Pflegeversicherung, die hat jetzt Zeit bis Januar, diese Expertenkommission. Und das Versprechen steht auch im Raum, eben gerade gemacht vom Bundesgesundheitsminister Linnemann. Im Juli soll dann diese große Strukturreform vom Bundestag beschlossen werden.
6: Also die Strukturreform, das wird jetzt Aufgabe dieser Kommission, die nächste Woche eingesetzt werden soll. Die Sozialdemokraten, die wollten heute im Kabinett ja aber um keinen Preis ein reines Kürzungspaket mittragen, weil es keine strukturellen Probleme löse. So hieß es immer. Mhm. Inwieweit trifft das denn jetzt aber auf dieses beschlossene Paket zu?
0: Es ist ein Kompromiss und da gibt es auch schon mächtig Gegenwind schon jetzt. Die Linkspartei wirft der SPD vor, Leute, ihr seid wieder eingeknickt. Natürlich ist das hier ein reines Sparpaket. Wenn man es übersetzen will, das, was sie heute gemacht haben, man hat sich Zeit gekauft durch die ersten akuten Maßnahmen. Das ist die sprichwörtliche erste Hilfe, die geleistet wird. Aber auch das, um das politisch einzuordnen, das muss man sagen, der Druck im Kessel war riesig. Und auch der Kanzler hat den Leuten sowohl bei der SPD als auch seinen eigenen gesagt, reißt euch am Riemen. Wir müssen hier nach diesen verheerenden Landtagswahlen auch draußen der Bevölkerung zeigen, wir sind nicht nur reformwillig, wir sind auch reformfähig. Also bitteschön, heute das Ding muss durchs Kabinett. Und du hast es erwähnt, es war wirklich spitz auf Knopf. Kurz nach Beginn der Kabinettssitzung haben wir erst erfahren, jawohl, es wird gerade im Kabinett beschlossen. Bis zur letzten Sekunde hat es gedauert. Der Gesundheitsminister ist sogar noch zu spät gekommen zur Kabinettssitzung, weil er noch am MSU-Entwurf offenbar rumgeschrieben hat. Also das war jetzt wirklich allerletzte und allerhöchste Eisenbahn.
6: Was weiß man denn inzwischen, wie diese Verhandlungen davor gelaufen sind? Wer hat da jetzt am Ende mit wem gerungen? Und ja, die letzten Zeilen, die kamen dann ja offensichtlich noch druckfrisch vom Gesundheitsminister.
0: Die kamen druckfrisch aus dem Gesundheitsministerium. Ja, Verhandlungen auf allerhöchster Ebene. Das heißt alles und nichts. Also der Kanzler wird eingebunden gewesen sein, der Finanzminister auch. Das ist auch übrigens nicht abgeräumt, dass das Finanzministerium, gerade zur Stunde läuft die Regierungspressekonferenz. Der Sprecher hat gerade gesagt, als er gefragt wurde, ja, gibt es denn jetzt ein weiteres Darlehen, um die akute Insolvenz der Pflegekasse zu verhindern? Da hat er sehr vielsagend gesagt, das kann ich nicht ausschließen. Also möglicherweise muss Lars Klingbeil noch mal gucken, ob er irgendwo Geld herzaubert oder ein Darlehen aufnimmt, um die Pflegekasse zu stützen, bis dann diese große Strukturreform, die Pflegekasse, so hat es der Gesundheitsminister heute gesagt, für die 30er Jahre fit macht, bis die dann tatsächlich von der Kommission, der Expertenkommission, dann auch vorgelegt wird, um dann anschließend dann im Bundestag beschlossen zu werden. Also noch einmal, heute sehen wir erste Hilfe für die Pflegeversicherung, der ganz große Wurf, der soll dann im nächsten Jahr kommen.
6: Ist das, was da jetzt heute beschlossen wurde, Ausdruck dafür, dass die Bundesregierung handlungsfähig ist?
0: Das war jedenfalls die Ziel dieser auch nächtlichen Verhandlungsmarathons, die da stattgefunden haben und offenbar ja auch die Botschaft und der ausdrückliche Wunsch des Kanzlers. Ich habe es eben gesagt, Leute, wir müssen jetzt liefern, nützt alles nichts, wenn wir uns schon wieder verhaken und streiten. Die Botschaft nach außen hin muss sein, wir sind reformfähig und jetzt erster Schritt Stabilisierungspaket, dann Expertenkommission, dann im Sommer nächsten Jahres die große Pflegereform. Das ist der Fahrplan. Damit stehen Sie jetzt auch im Wort. Also für die Reformen gilt Rentenreform bis Ende des Jahres, Gesundheitsreform ist schon durch, Steuerreform bis Ende des Jahres und die Pflegereform, die ganz große, dann Mitte nächsten Jahres.
6: Das ist der Zeitplan für die Bundesregierung mit der Reformagenda. Das waren Einschätzungen von Georg Schwarte aus unserem Hauptstadtstudio.
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6: Tom Cruise und Sandra Hüller gemeinsam vor der Kamera. Das in einer bitterbösen Weltuntergangskomödie. Kinofans fiebern dem neuen Film Digger von Oscar-Regisseur Alejandro González Iñárritu schon ungeduldig entgegen. Die Story ist herrlich absurd. Ein Ölmilliardär löst aus Versehen einen Megatsunami aus und will sich danach prompt als Retter der Menschheit feiern lassen. Ob dieser Mix aus Hollywood-Action und beißender Satire funktioniert?
2: Was zur Hölle ist das?
3: Das Ding ist riesig.
4: Öl-Tycoon Digger Rockwell kann es nicht fassen. Ein gewaltiger Tsunami droht Europa zu überschwemmen. Und er ist schuld daran. Denn durch seine Bohrungen hat sich in Grönland ein riesiges Stück Gletschereis gelöst, das jetzt auf die Küste zurast. Der einflussreiche Mann nutzt seinen kurzen Draht zur Macht.
2: Mr. President, vor 55 Minuten wurde ich über die Explosion auf unserer Plattform informiert.
10: Sie verursacht gewaltige Wasserverdrängung und einen Tsunami.
4: Digger persönlich will den Planeten retten. Auf den ersten Blick traut man das diesem blassen Typen mit stattlichem Bierbauch nicht zu, der sein schütteres Haar über die Glatze kämmt und zu jedem Anlass Cowboystiefel trägt. Unter der opulenten Prothesenmaske des alten Herrn steckt Actionstar Tom Cruise, der in dieser facettenreichen Rolle wieder einmal seine Wandlungsfähigkeit beweisen darf. Um zum kauzigen Digger zu werden, sollte er ursprünglich täglich 6 Stunden im Schminkraum sitzen. Doch die Zeit wollte Cruise lieber vor der Kamera nutzen.
11: Ich sagte, wir schaffen das Make-up in einer Stunde. Ich habe mit einer Stoppuhr jeden einzelnen Arbeitsschritt gemessen. Sie wurden immer schneller. Das Make-up zum Ballett. Am Ende haben sie es sogar unter einer Stunde geschafft. Das war außergewöhnlich.
4: Warum das Make-up von Digger auf den ersten Blick zu dick aufgetragen, ja fast künstlich wirkt, gehört zu einer der beiden überraschenden Wendungen des Films. Ohne zu viel zu verraten. Digger ist keine geradlinige Gesellschaftssatire. Der Film spielt mit Zeitebenen, Fiktion und Realität und unterläuft so beständig Erwartungen der Zuschauer. Über 10 Jahre hat der mexikanische Regisseur Alejandro González Iñárritu an dem originären Filmstoff gearbeitet und auch am Drehbuch mitgewirkt. Seinem kühnen Grundkonzept folgen auch die beeindruckenden Szenenbilder. Diggers Luxusanwesen und die Kabine seines Privatjets in entsättigten, stilisierten Farben. Sie unterstreichen die Scheinwelt, in der er mit seiner Schwester lebt, präzise interpretiert von Sandra Hüller.
23: Klar schieben Sie die ganze Schuld auf mich.
24: Du hast gerade einen halben Kontinent ertränkt. Was willst du denn machen? Noch einen draufsitz?
4: Satirische Dialoge kommentieren den trostlosen Zustand der Welt und die Selbstüberschätzung der Mächtigen.
25: Runden wir die Scheiße aus hier raus, Mr. President.
26: Ich habe eine Tomahawk, die ist so präzise, die schießt eine russische Ballerina am anderen Ende der Welt die Titten ab.
27: Es sind Frauen anwesend.
4: Sie lachen, weil in ihrem Kosmos alter, weißer Regierender keine einzige Frau ihren Platz hat. Neben dem US-Präsidenten, bis zur Schmerzgrenze persifliert von John Goodman, läuft der unscheinbare Digger zur Höchstform auf. Mit dem minutenlangen Monolog dürfte sich Tom Cruise für die nächste Oscar-Verleihung empfehlen.
28: Ich kann den Lauf der Natur nicht kontrollieren, das Narrativ allerdings schon.
4: Wohlhabende Narzissten stürzen die Welt in die Krise und manipulieren anschließend den öffentlichen Diskurs. Wo das enden kann, überzeichnet Alejandro González Iñárritu in seiner Inszenierung bis an den Rand der Hysterie. Sein kühnes Konzept einer Satire über die Rolle der Satire funktioniert blendend, auch wenn manche Absurdität gleichauf mit der Realität ist.
6: Andrea Burz über den Film Digger mit Tom Cruise und Sandra Hüller ab morgen bei uns in den Kinos zu sehen.

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1: Um 16 Uhr mit Sönke Peters. Im Ringen um schärfere Sparmaßnahmen hat Volkswagen eine Reihe von Tarifverträgen gekündigt. Aus Sicht des Unternehmens müssten verschiedene Regelungen in diesen Verträgen angepasst werden, erklärte der Autobauer in Hannover. Aus der NDR Nachrichtenredaktion Ulrike Ufer.
2: Grund sei der aktuelle Kostendruck. Laut IG Metall handelt es sich um 10 Tarifverträge. Darunter ist angeblich auch der wichtige Manteltarifvertrag. VW-Personalvorstand Maiswinkel erklärte, das wirtschaftliche Umfeld habe sich für die Branche und auch für Volkswagen in den vergangenen 18 Monaten gravierend verschärft. Der Vorstand verwies auch auf die wachsende Konkurrenz chinesischer Hersteller in Europa. Maiswinkel nannte diese Marktveränderungen wörtlich strukturell und tiefgreifend. Deshalb müsse Volkswagen jetzt handeln.
1: Der Preis für das Deutschland-Ticket soll im kommenden Jahr von 63 auf 66,80 Euro im Monat steigen. Das haben die Verkehrsminister der Länder mitgeteilt. Der neue Preis wurde diesmal nicht von der Politik festgelegt, sondern nach einer speziellen Formel berechnet, die auch die steigende Inflation berücksichtigt. Wiebke Drescher aus der NDR Nachrichtenredaktion, warum der Preis außerdem steigt.
3: Das liegt aktuell auch an den steigenden Energiepreisen, die ja auch die Bahn zahlen muss. Hinzu kommen aber die höheren Personal- und Betriebskosten, die Verkehrsunternehmen haben. Weil aber das Ticket so häufig verkauft wird, steigt der Preis nicht noch mehr. Seit 2022 gibt es das Angebot und hieß 9-Euro-Ticket. Es wurde wegen der steigenden Energiepreise eingeführt, um Menschen finanziell zu entlasten. Ein Jahr später, dann das Deutschland-Ticket, stieg der Preis auf 49 Euro.

0: Entwurf hatten Union und SPD bis kurz vor Beginn der heutigen Sitzung gestritten. Vorgesehen ist unter anderem, dass der Beitragszuschlag für Kinderlose um 0,3 Punkte auf 0,9% steigt. Mit Blick auf die von der SPD geforderten Strukturreformen soll eine Expertenkommission bis Ende Januar Ergebnisse vorlegen. Christoph Mistmacher in Berlin mit weiteren Informationen.
1: In diese Strukturkommission wird dann alles reingepackt, so verstehe ich jedenfalls die Lösung, was bisher politisch hoch umstritten war. Etwa die Frage, gibt es einen Soli-Beitrag der Privatversicherten in die soziale Pflegeversicherung oder nicht? Grundgesetzlich sehr umstritten. Und das, was Carsten Linnemann auch gesagt hat, was aber kein Geheimnis gewesen ist, dass die Absicht für pflegende Angehörige überwiegend sind, dass Frauen, die die häusliche Pflege machen, auf die Rentenkürzung verzichtet. Es gibt also keinen Abschlag bei den Rentenpunkten. Davon ist er abgetreten.
0: Auf dem Weg von Dubai nach Tel Aviv musste ein Passagierflugzeug in Saudi-Arabien notlanden. Was genau dahinter steckt, ist nach wie vor unklar. Die israelische Regierung spricht mittlerweile von einem versuchten Terroranschlag. Regierungsvertreter sagten gegenüber der Nachrichtenagentur Reuters, der Co-Pilot habe den Kapitän mit einem Messer angegriffen und verletzt. Die Maschine setzte dann zwei Notrufe ab, verlor schnell an Höhe. Crewmitglieder konnten schließlich die Kontrolle über die Maschine übernehmen, heißt es. Die beiden Piloten wurden nach der Landung in Saudi-Arabien ins Krankenhaus gebracht und sollen verhört werden. Die Passagiere blieben unverletzt. Die Wasserversorgung in Hamburg ist zur Stunde in vielen Haushalten gestört. Die Polizei erklärte, es gebe Probleme bei der Trinkwasser- und Abwasserversorgung in den Bezirken Mitte, Nord und Wandsbek. Hamburg Wasser bestätigte dem NDR, dass es zu einem Druckabfall in der Amsingstraße gekommen sei. Die Feuerwehr ist mit einem Großaufgebot vor Ort. Am Mittag hatte es zudem einen Rohrbruch am Ohlsdorfer Friedhof gegeben. Das waren die Nachrichten.
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3: Heute ist es oft freundlich bei uns in Norddeutschland. Nur wenige Wolken sind zu sehen. 19 bis 29 Grad, das sind die Höchstwerte. Und die höchsten Temperaturen werden ganz im Westen von Niedersachsen erreicht. Morgen dann in Vorpommern länger sonnig, ansonsten viele Wolken. Und ganz im Westen, da wo es heute am wärmsten ist, kann es morgen dann regnen. Vereinzelt sind auch Gewitter möglich. 18 bis 24 Grad maximal, am Freitag dann 18 bis 21 Grad. Dazu freundliches Wetter, meist trocken. 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Stau oder stockender Verkehr ab 3 Kilometern. A1 Hamburg Richtung Osnabrück zwischen Bremer Kreuz und Arsten 4 Kilometer Stau. A1 Osnabrück Richtung Bremen zwischen Dreieck Stur und Bremen-Hemelingen 4 Kilometer Stau vor der Baustelle. Dann A2 Hannover Richtung Dortmund zwischen Hannover-Bodfeld und Hannover-Herrenhausen 6 Kilometer Stau. Wegen Bergungsarbeiten ist hier nur eine Spur frei. Dann die A7 Hannover Richtung Kassel zwischen Dreieck Drammetal und Hedemünden 3 Kilometer Stau. Und Vorsicht, das Stauende liegt hier hinter einer Kuppe. A7 Hamburg Richtung Flensburg zwischen Schleswig-Jagel und Schleswig-Schubel 3 Kilometer stockender Verkehr. Und Sie haben es bei uns in den Nachrichten vielleicht gerade schon gehört. Im Stadtbereich Hamburg ist die Trinkwasserversorgung durch Wasserrohrbrüche von Hauptleitungen aktuell gestört. Im Bereich Innenstadt und Ohlsdorf kommt es derzeit zu erheblichen Verkehrsbehinderungen auch und Staus. Bitte meiden Sie das Gebiet möglichst und reduzieren Sie den Wasserverbrauch in den betroffenen Gebieten auf das Nötigste. Sie hören NDR Info um 16.06 Uhr mit Sebastian Ottowitz. Im Supermarkt. Da greifen Sie vielleicht auch gern zu Fleisch aus Biohaltung, weil Sie der Ansicht sind, dass die Tiere da besser gehalten werden und dass die Behörden diese Auflagen auch gut kontrollieren. Verdeckt gedrehte Aufnahmen einer Tierschutzorganisation zeigen aber, dass das offenbar nicht immer der Fall ist. Edgar Verheyen dazu, was hinter verschlossenen Stalltüren auch passieren kann.
4: Vor einigen Wochen bekommen wir Bildmaterial aus einem ostdeutschen Biohof zugeschickt. Aktivisten der Tierrechtsgruppe Vier Pfoten waren nach einem Hinweis von Anwohnern zu dem Bauernhof gefahren und hatten die Zustände dort dokumentiert. Es handelt sich um eine zertifizierte Biohaltung von Legehennen und Schafen. Doch was die Tierrechtler zu sehen bekamen, war geradezu schockierend. Fiona Kaps von der Tierrechtsvereinigung Vier Pfoten beschreibt die Zustände als geradezu ekelerregend.

0: bewegend und zeigt Bilder aus dem Betrieb.
1: Das hier ist zum Beispiel ein Ausschnitt aus dem Stall der Hühner, wo man ja ein bereits verwestes Huhn sieht, was sich zwischen den anderen Tieren aufhält. Und normalerweise müsste der Landwirt natürlich dafür Sorge tragen, dass Tiere schnellstmöglich entfernt werden, wenn sie eben gestorben sind, damit kein Infektionsrisiko herrscht. Gerade bei den Legehühnern hatte man das Problem, dass es wirklich extrem stark gestunken hat. Teilweise war die Situation so, dass wirklich der Kot Zentimeter hoch in den Ställen stand.
0: Die Bilder zeigen, die Legehennen stehen hier auf riesigen Kotbergen. Ähnliche Aufnahmen liegen von der Haltung der Schafe vor. Man sieht verwahrloste und kranke Tiere. Wie kann das in einem biozertifizierten Betrieb sein? In den Richtlinien des zugehörigen Ökoverbandes GEA ist die Rede von Bio auf höchstem Niveau. Doch wie wird das kontrolliert? Agrarwissenschaftler wie der Kasseler Professor Albert Sundrum kritisieren, dass durch die unterschiedlichen Kontrollzuständigkeiten bei Biobetrieben eine gefährliche Lücke entstehe. Etwa den Gesundheitszustand der Tiere zu prüfen, sei nicht Teil der Kontrollen.
2: Die Möglichkeit der Kontrolle ist begrenzt, weil die Kontrolle ja nur das kontrollieren kann, was der Gesetzgeber vorgibt. Und der Gesetzgeber sagt nichts über die hygienischen Verhältnisse aus, er sagt nichts aus über oder keine Vorgaben über die Erkrankungsraten, die der Betrieb einhalten muss und so weiter, sondern im Wesentlichen sind das ja Flächenvorgaben. Gleichwohl hat der Kontrolleur natürlich Möglichkeiten, auch das amtliche Veterinäramt einzuschalten, um auf die Art und Weise die Situation dann zu verändern.
0: Vier Pfoten hat den betroffenen Biobetrieb beim zuständigen Veterinäramt angezeigt. Auf Nachfrage erfahren wir, der Betrieb sei sofort kontrolliert worden. Man habe Maßnahmen ergriffen. Schriftlich heißt es:
3: Die Mängel reichten von der ungenügenden Versorgung der Tiere, mangelhaften Haltungsbedingungen, Einsatz von unerlaubten Zusatzstoffen, mangelhafter Hygiene über die Kennzeichnung von Tieren bis zur Dokumentation. Es gab klare Auflagen zur Abstellung der vorgefundenen Mängel. Außerdem wurden Tierschutz- und tierseuchenrechtliche Bußgeldbescheide erlassen.
0: Durchschnittlich werde ein Betrieb nur alle 19 Jahre von einem staatlichen Kontrolleur überprüft, hören wir. Wir erfahren auch, dass der ostdeutsche Biobetrieb in diesem Jahr noch nicht von dem zuständigen Verband kontrolliert wurde. Für den Verbraucher ist es auch vor diesem Hintergrund schwer zu erkennen, ob es sich bei den teuer gekauften Bioprodukten wirklich um hochwertige Ware handelt. Es wäre dringend nötig, dass auch amtliche Veterinärämter in die Kontrollen der Bioverbände mit einbezogen würden. Das würde das Vertrauen der Verbraucher in alle Label stärken.
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5: Man kann aktuell durchaus den Eindruck gewinnen, die Technologie der Zukunft entsteht komplett in China und den USA. Aber so abgehängt sind wir gar nicht. Es gibt durchaus Felder, bei denen zum Beispiel Niedersachsen weit vorne mitspielt. Laser zum Beispiel, Quantencomputer oder Lebensmitteltechnik. Aber wie kann man damit auch Geld verdienen? Das Land Niedersachsen hat heute eine neue Strategie vorgestellt und wie die aussieht, fasst Jöran Ladewig zusammen.
6: Sie setzt am Übergang von Wissenschaft zu Wirtschaft an. Oft ist das Problem, neue Ideen und Methoden sind schon erforscht, junge Unternehmen wollen sie in die Praxis umsetzen, aber das Geld für den großen Maßstab fehlt. Mehr öffentliche Fördermittel vom Land gibt es künftig nicht, aber stärker fokussiert auf Zukunftsbereiche. Künstliche Intelligenz und Robotik, Biotechnologie, Kreislaufwirtschaft und der Energiesektor. An dieses öffentliche Geld zu kommen und auch private Investitionen einzuwerben, dabei soll den Start-ups eine neue Anlaufstelle helfen. Außerdem eine ganz praktische Vereinfachung. Junge Unternehmer, die gerade noch an der Uni oder Hochschule waren, sollen Räume und Technik der Hochschule weiter für ihr Start-up nutzen dürfen. Kostet ja alles Geld. All diese Ideen hat das unabhängige Expertengremium vorgelegt, der sogenannte Innovationsrat Niedersachsen. Sie umzusetzen, darum kümmern sich verschiedene Ministerien gemeinsam, geleitet von Ministerpräsident Lies. Begrüßt wird der Zukunftsplan von Wirtschaftsverbänden in Niedersachsen. Sie fordern jetzt, ihn schnell umzusetzen.
5: Wer in Hamburg studiert, muss immer tiefer in die Tasche greifen, um sich ein Zimmer oder eine Wohnung leisten zu können. Ein Problem, denn die Kosten für Wohnraum entscheiden darüber, in welcher Stadt junge Menschen studieren. Maiken Nielsen.
7: In diesem Jahr kostet ein WG-Zimmer in Hamburg im Schnitt 736 Euro. Das ist fast doppelt so viel, wie die BAföG-Wohnkostenpauschale in Höhe von 380 Euro hergibt. Nur in München zahlen Studierende für ein WG-Zimmer mehr. Das zeigt der Studentenwohnreport 2026, den der Finanzdienstleister MLP gemeinsam mit dem Institut der Deutschen Wirtschaft in 38 deutschen Universitätsstädten ermittelt hat. Am wenigsten bezahlen dem Report zufolge Studierende in Chemnitz für eine Wohnung oder WG. Die Macher des Reports weisen darauf hin, dass Studierende einen großen Teil ihres Einkommens für das Wohnen aufwenden müssen und ihnen dann finanzielle Spielräume im Studienalltag fehlen. Wohnkosten können bei der Wahl des Hochschulstandorts eine wichtige Rolle spielen. Die aktuellen Zahlen stellen demnach ein Zeitfenster zum Handeln dar.
5: In der Landwirtschaft wird Schimmel meist durch Chemie bekämpft. Obst, Gemüse, Getreide, der Schimmelpilz lässt alles verderben. Forscherinnen und Forscher der Wismarer Hochschule arbeiten an einer Idee für einen biologischen Pflanzenschutz aus Amöben. Wie diese mikroskopisch kleinen Tierchen die Pflanzen vor Schimmel schützen sollen, das hat sich unsere Reporterin Franziska Drewes zeigen lassen.
8: Pilze lösen Blatt- und Wurzelkrankheiten aus. Das ist nicht gut für die Landwirtschaft. Amöben fressen diese Pilze. Die Idee von Falk Hillmann, Professor für Biotechnologie an der Hochschule Wismar, könnte den Pflanzenschutz revolutionieren.
9: Da war eben die Idee, eine sogenannte Biokontrolle mit diesen Amöben durchzuführen und sie dahingehend einzusetzen, dass sie eben solche Schadpilze vertilgen, bevor sie Schaden anrichten, oder ihren Bestand so kontrollieren, dass das Blatt oder die Pflanze in Balance ist und eben nicht erkrankt.
8: Im Labor am Außenstandort der Hochschule in Malchow auf der Insel Pöhl steht ein Reaktor. Das ist quasi ein 4-Liter-Kochtopf aus Glas. Darin sprudeln etwa 40 Milliarden Amöben, um sie zu vermehren. Die kleinen Wechseltierchen werden später mithilfe einer Zentrifuge zu Pulver verarbeitet. Dieses Pulver oder Granulat können dann später Landwirte kaufen, es in Wasser auflösen und mithilfe der vorhandenen Spritztechnik auf ihre Felder sprühen.
9: Die Amöben haben nämlich einen riesen Vorteil. Die leben ja in einer Natur auch unter verschiedenen Bedingungen. Die heißen Sommermonate überdauern sie in einer sogenannten Zystenform. Wenn sie Feuchtigkeit und vielleicht noch ihre Pilznahrungsquelle wiederfinden, dann schlüpfen sie aus dieser Zyste. Sie wenden sich dann ihren potenziellen Opfern, nämlich neuen Pilzen, zu, die sie dann auch fressen können.
8: Dieses Forschungsprojekt sorgt in der Landwirtschaft für Aufsehen. Die Deutsche Bundesstiftung Umwelt fördert das Wissenschaftlerteam mit 175.000 Euro. Studierende Katja Glückmann arbeitet mit im Labor.
10: Im Endeffekt geht es darum, irgendwo auch unserer Welt zu helfen, ja, unseren Anteil daran zu haben.
8: Die speziellen pilzfressenden Amöben, die die Forscher verwenden, sind für Menschen nicht gefährlich. Das haben medizinische Studien ergeben. Interessenten für das Pulver gibt es bereits, regional wie international. Die Wismarer Forscher gehen davon aus, dass ihr biologischer Pflanzenschutz etwa in 5 Jahren auf dem Markt erhältlich sein wird.
5: Die Pflegereform, sie ist unser wichtigstes Thema heute. Sie soll ja die Ausgaben der Pflegekassen reduzieren. Heißt, weniger Menschen sollen auf Pflege angewiesen sein, nicht so schnell einen Pflegegrad bekommen. Wie läuft das eigentlich? Was müsste da angepasst werden? Wir fragen gleich den medizinischen Dienst, der die Beurteilung von Patientinnen und Patienten übernimmt. Jetzt erst einmal der Überblick mit Sönke Peters und Neuigkeiten aus der Autobranche.
11: Der Volkswagen-Konzern verschärft seinen Sparkurs. Wie das Unternehmen mitteilte, hat der Vorstand einen Großteil der Tarifverträge zum Jahresende gekündigt. Zur Begründung hieß es, verschiedene Regelungen müssten mit Blick auf den aktuellen Kostendruck angepasst werden. Welche Regelungen konkret gemeint sind, teilte VW nicht mit. Die IG Metall sprach von einem üblen Foul an der Belegschaft. Der Betriebsrat kündigte harte Auseinandersetzungen an. Die Bundesregierung will Berufsgruppen wie Zugbegleiter, Polizisten und Pflegekräfte besser vor Übergriffen schützen. Das Kabinett billigte zu diesem Zweck einen Gesetzentwurf von Justizministerin Hubig. Er sieht härtere Strafen bei Angriffen auf Menschen vor, deren berufliche Tätigkeit für das Gemeinwesen besonders wichtig ist. Die Mindeststrafe soll dabei von 3 Monaten auf 6 erhöht werden, in besonders schweren Fällen sogar auf 1 Jahr. Die Obergrenze für eine Haftstrafe wird auf 10 Jahre verdoppelt. Der Anstieg der Verbraucherpreise hat sich im September deutlich beschleunigt. Wie das Statistische Bundesamt nach einer ersten Schätzung mitteilte, verteuerten sich Waren und Dienstleistungen im Vergleich zum Vorjahresmonat um 3,3%. Das ist die höchste Inflationsrate seit Ende 2023. Grund für die Entwicklung ist vor allem der Anstieg der Energiepreise infolge von Iran- und Ukraine-Krieg. Das Wetter in Norddeutschland, freundlich mit ein paar Wolken. Höchstens 19 Grad auf Rügen und bis 29 Grad in Osnabrück. Das war ein kurzer Überblick. Nun zurück zu Sebastian Ottowitz.
12: Danke dir.
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5: Gleich 9 Spieler im aktuellen DFB-Kader von Jürgen Klopp haben noch gar kein Spiel für die deutsche Nationalmannschaft gemacht. 2 von ihnen könnten jetzt ihr Debüt geben, und zwar im Alter von 28 Jahren, Marcel Stuber.
13: Was schon vergleichsweise spät wäre, um erstmals für die Nationalmannschaft aufzulaufen. Es kommt ja nicht oft vor. Finn Dahm ist der eine von beiden, Torhüter beim FC Augsburg. Jetzt war mit Manuel Neuer allerdings auch das deutsche Tor über viele Jahre besetzt. Der andere von beiden ist defensiver Mittelfeldspieler, Vitali Janelt, geboren 1998 in Hamburg, aufgewachsen in der Umgebung. Und obwohl er schon seit 10 Jahren professionell Fußball spielt, kennen ihn noch die wenigsten. Das könnte sich morgen mit einem Debüt gegen Serbien ändern. Jakob Silvester Schmidt.
14: Vitali Janelt, heute defensiver Mittelfeldspieler.
15: Aggressiv gegen den Ball. Ich glaube, dass ich den Jungs vor mir den Rücken frei halten kann. Ich sag mal, dass ich da die sogenannte Drecksarbeit für die erledigen kann.
14: Früher sah das noch etwas anders aus.
16: Also er hat schon relativ viele Tore auch geschossen. Er war jetzt nicht unser Goalgetter, aber er hat auch sehr viel aufgelegt. Heute würde man sagen, er hätte sehr viele Scorerpunkte gesammelt.
14: Erzählt sein ehemaliger Jugendtrainer Andreas Richter vom SSC Hagen Ahrensburg. Hier hat Janelt mit 10 Jahren von 2008 bis 2010 gespielt. Andreas Richter kann sich noch gut daran erinnern, wie er den heutigen Profi damals entdeckt hat.
16: Das erste Mal gesehen habe ich ihn bei einem Hallenturnier. Da hat er noch für seinen alten Verein oder seinen vorherigen Verein Bakfeld Stegen gespielt. Und er fiel mir sofort auf und hob sich ab in der Mannschaft, die eigentlich insgesamt nicht so gut war, dass sie sich weiterentwickeln könnte. Und dann habe ich seine Eltern angesprochen, ob sie sich vorstellen könnten, dass er mal ein Probetraining hier bei uns in Ahrensburg macht. Und dann kam er zum Probetraining, es hat ihm auch sofort gefallen. Die Mannschaft fand ihn toll, er hat sich gleich integriert, sich hier wohlgefühlt.
14: Janelt geht seinen Weg, durchläuft die Jugend beim HSV und wechselt später zu RB Leipzig. In Leipzig kann er sich allerdings nicht durchsetzen. Es geht zum VfL Bochum. In Bochum nimmt die Karriere ihren Lauf. Janelt steigt mit dem VfL in die Bundesliga auf, ehe 2020 der Schritt nach England folgt. Beim FC Brentford wird er Stammspieler und schafft mit dem Club den Aufstieg in die Premier League. Seit 6 Jahren spielt er nun in England. Es läuft bei Janelt und seinem Club.
16: Ich freue mich auch vor allen Dingen, dass Brentford auch Stand jetzt eine gute Saison spielt und würde mir auch wünschen für ihn auch, dass sie jetzt auch in die internationalen Wettbewerbe mal reinkommen.
14: Kein Wunder also, dass der Anruf vom neuen Bundestrainer Jürgen Klopp kam. Es ist Janelts erste Berufung in die Nationalmannschaft mit 28 Jahren.
15: Viele junge Hüpfer dabei, frische Jungs. Wie gesagt, ist ja auch der sogenannte Umbruch. Ja, bringt echt Spaß, muss ich sagen.
14: Sein Vertrag in Brentford läuft noch bis 2030. Und danach geht es vielleicht doch nochmal zurück zum HSV?
15: Ja, wie gesagt, sag niemals nie. Aktuell nicht der Fall, glaube ich. Oder nicht in meinem Kopf, sage ich mal. Aber ja, ich sag mal so, wenn ich vielleicht ein bisschen älter bin nochmal, wenn es den Umständen entspricht, bei HSV wäre es, glaube ich, nicht verkehrt.
14: Eins ist für den 28-Jährigen zumindest klar. Der Wohnort nach der Fußballkarriere.
15: Ich liebe Hamburg. Nach meiner Karriere werde ich auf jeden Fall definitiv da wohnen.
14: Einen großen Traum gibt es für Vitali Janelt noch. Die Europameisterschaft 2028. Stattfinden tut sie in Großbritannien. Es wäre quasi ein Heimturnier für den gebürtigen Hamburger.
13: Bis zur EM-Quali dauert es aber noch ein bisschen. Erstmal Nations League. Morgen gegen Serbien in München, Sonntag in Griechenland und das ohne Nico Schlotterbeck. Er hat sich heute im Training verletzt und erlitt eine Außenbandverletzung im rechten Sprunggelenk. Das hat der DFB bestätigt, ohne konkret zu sagen, wie schwer die Verletzung ist. Schlotterbeck hatte sich ja erst bei der Weltmeisterschaft so schwer am linken Fuß verletzt, dass er monatelang aussetzen musste. Die Fußball-Champions League der Frauen ist vergangene Woche gestartet. Nun steht der zweite Spieltag bevor und der einzige deutsche Starter, der FC Bayern, muss erstmal auswärts ran. Und das an einem ganz besonderen Ort, nämlich dort, wo die Münchner Männer zuletzt den wichtigsten europäischen Titel gewinnen konnten. Vor 6 Jahren war das, in Lissabon, Taufik Kadil.
12: Dort müssen sie ran gegen Benfica Lissabon und stehen dabei schon so ein bisschen unter Druck. Denn nur die ersten 4 kommen ja direkt ins Viertelfinale. Das ist ihnen im letzten Jahr gelungen. Das würden sie auch gerne diesmal wieder machen. Aber das 2:2 letzte Woche zu Hause gegen Manchester City, obwohl sie 2:0 geführt hatten, ist da nicht die ideale Ausgangsposition. Und Benfica, sehr starker Start in diese Phase der Champions League mit einem 2:1-Sieg bei Juventus Turin, durchaus eine Mannschaft, die extrem gefährlich sein kann. Die haben blitzschnelle Stürmerinnen, da müssen die Münchnerinnen aufpassen. Also eigentlich ist ein Sieg fast schon Pflicht, wenn du da unter die Top 4 wirklich willst, denn es sind insgesamt nur 6 Spiele. Sonst muss man den Umweg gehen, eben über eine zusätzliche Playoff-Runde. Ja, und das würden sie sich, glaube ich, gerne sparen. Deswegen, besonderer Abend, bisschen Nostalgie, viel Druck. Ja, und wenn du da dann am Ende gewinnst, dann ist das umso schöner für den FC Bayern an diesem Ort.
13: Eine europäische Liga drunter. Im Europacup tritt heute Abend übrigens noch der VfL Wolfsburg an. Auswärts bei Sturm Graz geht's ums Weiterkommen. Das Hinspiel wurde allerdings mit 6:1 gewonnen. Das sollte eigentlich nur noch Formsache sein. Von der Bundesliga der Frauen gibt's noch eine Meldung. Dort soll der Spielplan reformiert werden. Ab der kommenden Saison werden 5 der 7 Spiele zeitgleich am Sonntag ausgetragen. Eines sollte noch am Freitag und eines am Samstag stattfinden. Damit fällt auch in der Frauenbundesliga der bei Fans unbeliebte Montag als Spieltag weg.
5: Vielen Dank, Marcel Stober aus unserer Sportredaktion. Jetzt ist es also soweit. Die Bundesregierung hat den ersten Teil einer Pflegereform beschlossen. Es geht vor allem ums Sparen. Strukturelle Reformvorschläge soll dann eine Kommission erarbeiten. Ein zentraler Punkt der Reformbemühungen: Künftig soll es schwieriger werden, einen Pflegegrad zu erhalten. Die Zahl derjenigen, die Leistungen beziehen, soll kleiner werden, damit eben auch die Ausgaben für die Kassen sinken. Denn die Zahl der Pflegebedürftigen ist in den vergangenen Jahren drastisch angestiegen. Wer pflegebedürftig ist und wer damit also auch entsprechende Hilfen bekommt, darüber befindet zum Beispiel der medizinische Dienst. Ich habe mit Matthias Ernst vom medizinischen Dienst in Niedersachsen gesprochen. Insgesamt ist die Zahl der Pflegebedürftigen drastisch angestiegen. Wie ist da die Entwicklung in Niedersachsen?
17: Auch bei uns in Niedersachsen hat sich die Zahl der Pflegebedürftigen in den letzten Jahren verdoppelt. Also wenn man von 2017 aus an die Zahlen ansieht, das ist aber auch im Sinne des Gesetzgebers gewesen, weil man damals entschieden hat, den Pflegebedürftigkeitsbegriff auszuweiten und nicht nur auf die körperflennahen Pflegemaßnahmen zu schauen, sondern auch auf den gesamtheitlichen Pflegebedürftigkeitsbegriff. Und der hat eben dazu geführt, dass sich die Zahlen erhöht haben oder deutlich erhöht haben. Und der andere Faktor ist natürlich die Demografie. Die Leute werden älter und dadurch werden wir auch mehr Pflegebedürftige haben.
5: Wird heutzutage auch einfach schneller ein Antrag gestellt als früher?
17: Ob das schneller gestellt wird, kann man nicht sagen. Aber die Leute sind natürlich deutlich besser informierter. Die Medien berichten mehr, das Thema Pflege ist präsent. Die Möglichkeiten der Beratung sind ausgebaut worden in den letzten Jahren. Und das heißt, mehr Leute haben natürlich auch Zugriff auf die Informationen. Und das führt natürlich dazu, dass die Leute auch dann mehr Anträge stellen oder das mehr überprüfen lassen.
5: Und jetzt muss gespart werden. Die Bundesregierung will die Zugangsvoraussetzungen verändern. Also mehr sprich die Kriterien verschärfen, bis jemand einen Pflegegrad bekommt. Wo sehen Sie denn Möglichkeiten, diesen Kriterienkatalog bei der Einstufung anzupassen?
17: Die Bundesregierung oder der Gesetzgeber plant, die Kriterien anzupassen. Das ist korrekt. Da werden die sogenannten Schwellenwerte für die einzelnen Pflegegrade angepasst und die werden erhöht. Das wird dann auch in der Begutachtungsrichtlinie nochmal hinterlegt und auch mit Beispielen gefüllt. Und der Gesetzgeber passt sich natürlich auch da dem gesellschaftlichen Wandel und den wissenschaftlichen Entwicklungen an, auch was Medizin und Pflege angeht. Und man muss natürlich auch schauen, der Gesetzgeber versucht, den Wert der Prävention, also der Vorsorge und der Rehabilitation zu stärken, weil wir müssen verhindern, dass die Leute aufgrund von fehlenden Informationen oder fehlenden Angeboten, dass die sofort in die Pflegebedürftigkeit gehen, sondern wir müssen gucken, was dient dazu, Pflegebedürftigkeit zu verhindern oder zumindest den zeitlichen Verlauf zu verlangsamen.
5: Also eine erhöhte individuelle Betrachtung des Einzelfalls.
17: Ja.
5: Gut, lassen Sie uns dann nochmal in die Beispiele reingehen. Sie haben sie kurz angedeutet. Wie läuft das denn bisher, wenn Sie uns mal in die Praxis mitnehmen? Wie einfach ist es aktuell, in Pflegegrad 1 eingestuft zu werden? Welche Einschränkungen reichen da aus, um so einen Pflegegrad zu bekommen?
17: Das kann man so ganz pauschal nicht sagen. Es ist so, dass also erstmal besteht ein Rechtsanspruch, das prüfen zu lassen. Das heißt, jeder Bedürftige oder jeder Versicherte kann erstmal einen Antrag stellen. Das macht er bei seiner Pflegekasse. Da hat er dann auch nochmal ein Beratungsangebot, was er in Anspruch nehmen kann. Die Pflegekassen können da nochmal aufklären. Dann gibt es eben 6 Bereiche und in diesen 6 Bereichen geht es darum, wie hoch ist der Grad der Selbstständigkeit und wie hoch ist der Grad der Fremdhilfe? Also wo brauche ich Unterstützung bei verschiedenen Bereichen? Das ist einmal die Mobilität, dann sind das die kognitiven und kommunikativen Fähigkeiten und auch die psychischen Problemlagen und Verhaltensweisen. Das ist auch das, was man 2017 angepasst hat. Das gab es vorher in dieser Ausprägung nicht. Dann gibt es das ganze Thema Körperpflege, alles, was damit zu tun hat. Das nennt sich Selbstversorgung. Dann wird auch anerkannt, ob es Therapiemaßnahmen oder therapiebedingte Anforderungen gibt. Das sind so, brauche ich Unterstützung bei Medikamentengaben, bei der Anwendung von Hilfsmitteln, bei Arztbesuchen, Begleitung. Und dann gibt es eben noch die Gestaltung des Alltagslebens. Mhm. Und diese 6 Module zusammen ergeben dann Punktwerte, je nachdem, welche Einschränkungen man hat. Und daraus ergeben sich dann die jeweiligen Pflegegrade. Und das möchte der Gesetzgeber ein bisschen anpassen beim Pflegegrad. Eins sind das im Moment 12,5 Punkte und in der neuen Idee oder in dem Gesetzentwurf stehen dann 15 Punkte beispielhaft.
5: Und diese Überprüfung dieser 6 Bereiche, die Sie uns jetzt beschrieben haben, wie läuft das ab? Also es kommt jemand, eine Mitarbeiterin, ein Mitarbeiter vom medizinischen Dienst zum Antragsteller nach Hause und dann wird ein Gespräch geführt?
17: Genau. Also Sie stellen den Antrag bei der Pflegekasse. Die Pflegekasse übermittelt uns diesen Antrag. Bei Erstanträgen ist es dann immer so, dann bekommen Sie von uns einen Brief, wo Sie praktisch einen Terminvorschlag bekommen. Dann können Sie sich melden, ob der Termin passt oder nicht passt. Dann gibt es auch noch die Möglichkeit, dass wir kurzfristig telefonisch Termine nachterminieren, wenn bei uns was frei wird und Versicherte absagen. Und dann kommt ein Gutachter oder eine Gutachterin zu den Leuten in das häusliche Wohnumfeld, also im Regelfall in die eigene Häuslichkeit und begutachtet dann und arbeitet dann diesen Kriterienkatalog ab, stellt Fragen, wie sich der Alltag darstellt, wo der Unterstützungsbedarf ist, wo jemand was macht, ob jemand beaufsichtigen muss, wenn wir jetzt über Demenzkranke reden oder so, da ist ja der Hilfebedarf dann immer noch mal ein bisschen anders. Und das zusammen ergibt dann ein Gutachten. Dann schauen die Gutachter und die Gutachterinnen auch gleich noch, ob es Möglichkeiten gibt für wohnumfeldverbessernde Maßnahmen oder ob man Hilfsmittel empfehlen kann oder ob hier vielleicht eine Reha angezeigt ist. Das wird alles mitgeprüft. Dann erfasst der Gutachter das alles in seinem Gutachten. Das geht zurück an die Pflegekasse mit einer Empfehlung und die Pflegekasse erteilt dann dem Versicherten Bescheid.
5: Nun macht sich eine Gutachterin oder ein Gutachter ein Bild von dem Patienten, der Patientin und dem Wohnumfeld. Gleichzeitig ist aber Pflegebegutachtung in Niedersachsen jetzt auch per Videotelefonie möglich. Kann man sich über diesen Weg überhaupt ein realistisches Bild machen?
17: Ja, das testen wir gerade. Der Gesetzgeber hat ja die Möglichkeit der Videotelefonie oder der telefonischen Begutachtung. Im Rahmen der Corona-Entwicklung, also in der Corona-Zeit, haben wir ja ganz viel telefonisch begutachtet. Da hat der Gesetzgeber das ermöglicht. Wir testen das in Niedersachsen auch noch umfangreicher mit der Videotelefonie. Und Sie können auch in der Videotelefonie, wenn die Versicherten es leisten können, also wir nutzen das überwiegend auch für jüngere Pflegebedürftige und auch für den ganzen Themenbereich von pflegebedürftigen Kindern, weil da sind die Eltern einfach technikaffiner. Wenn der Versicherte dem zustimmt und der damit einverstanden ist, dann machen wir das auch. Und wir können auch in der Videotelefonie inzwischen gut das Wohnumfeld feststellen, weil man natürlich das Telefon oder auch den iPad oder überhaupt das Tablet kann man ja durch die Wohnung tragen. Man kann sich das angucken. Das funktioniert gut. Und wir monitoren das auch immer sozusagen, ob die Ergebnisse identisch sind mit einer Hausbesuchsbegutachtung.
5: Matthias Ernst war das vom Medizinischen Dienst in Niedersachsen.
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11: Um 16.31 Uhr mit Sönke Peters. Im Nahen Osten ist offenbar eine Flugzeugkatastrophe in letzter Minute verhindert worden. Ein Flugzeug auf dem Weg von Dubai nach Tel Aviv sollte offenbar zum Absturz gebracht werden. Anna Osius aus dem ARD-Studio Kairo erzählt, was wir bisher wissen.
19: Kurz nach dem Start hat der Flieger zwei Notrufsignale abgesetzt, das für Notfall und dann das für Entführung. Berichten zufolge hat der Co-Pilot versucht, das Flugzeug zu entführen, ist mit einem Messer auf den Piloten losgegangen. Es hat dann einen heftigen Kampf der beiden Männer gegeben. Das Flugzeug ist in einen Sturzflug geraten und hat wohl innerhalb von einer Minute mehr als 5000 Höhenmeter verloren. Das war für die Passagiere natürlich ein Moment von großer Angst, großer Panik. Die Passagiere haben es dann offenbar geschafft, den Angreifer zu überwältigen. Wir sehen Videobilder, wo ein Passagier in die Kamera sagt, wir befinden uns mitten in einer Flugzeugentführung, wir haben den Terroristen jetzt überwältigt, wir brauchen Hilfe. Dass die Maschine nicht abgestürzt ist, das grenzt wirklich an ein Wunder, denn der Pilot war ja schwer verletzt. Aber glücklicherweise gab es vielleicht zufällig eine zweite Crew an Bord und die haben dann die Kontrolle über das Flugzeug übernommen und ist sicher in Saudi-Arabien gelandet, eine Notlandung.
11: Volkswagen hat 10 Tarifverträge zum Jahresende gekündigt. Darunter ist offenbar auch der Manteltarifvertrag, in dem die grundlegenden Arbeitsbeziehungen in einem Unternehmen geregelt sind. Aus Hannover, Bertil Starke.
20: Volkswagen begründet die Kündigungen der Tarifverträge mit dem verschärften wirtschaftlichen Druck auf das Unternehmen. Die Marktveränderungen seien strukturell und tiefgreifend, so VW-Markenpersonalvorstand Arne Maiswinkel. Er nannte als Beispiel chinesische Hersteller, die mit günstigen Exporten nach Europa drängten. Bei dem heutigen Treffen in Hannover sollte es im Wesentlichen um den Zukunftstarifvertrag gehen. Der wurde vor 2 Jahren vereinbart. Er sieht eine Beschäftigungssicherung bis 2030 vor. Dieser Vertrag bleibt nach VW-Angaben unangetastet.
11: Einen Tag vor Wiedereinführung des sogenannten Tankrabatts haben die Preise für Benzin und Diesel vielerorts deutlich zugelegt. An vielen Autobahntankstellen kostete ein Liter Diesel am Mittag sogar fast 3 Euro. Benzin lag ein paar Cent darunter. Von morgen an gilt wieder eine niedrigere Energiesteuer auf Sprit, befristet bis zum Ende des Jahres. Die Verbraucher werden damit um 17 Cent pro Liter entlastet. Die Bundesregierung hatte die Maßnahme bereits im Mai und Juni ergriffen. Kritiker verwiesen darauf, dass die Mineralölkonzerne den Rabatt nicht vollständig an die Kunden weitergegeben hätten. Bus- und Bahnfahren im Regionalverkehr wird im kommenden Jahr teurer. Ab Januar soll das Deutschlandticket 66,80 Euro kosten und damit knapp 4 Euro mehr als bisher. Das haben die Verkehrsminister der Länder heute mitgeteilt. Aus Berlin, Jim Bob Nikschas.
21: Es ist das dritte Mal seit der Einführung vor 3 Jahren, dass der Preis für das Deutschlandticket angehoben wird. Grund für die erneute Preiserhöhung sind die steigenden Kosten, unter anderem für Diesel und die Angestellten der Verkehrsbetriebe. Zum ersten Mal wurde der neue Preis für das Deutschlandticket nicht von der Politik festgelegt, sondern nach einer speziellen Formel berechnet, die auch die steigende Inflation berücksichtigt. Dass die knapp 14,5 Millionen Abonnenten des Tickets künftig mehr bezahlen sollen, ist politisch gewollt. Bund und Länder hatten sich darauf geeinigt, ihren Zuschuss für das Deutschlandticket nicht zu erhöhen. Kritik an der Preiserhöhung kommt unter anderem von der Deutschen Umwelthilfe, von Fahrgastvertretern und der Linkspartei.
11: Die Zahl der Arbeitslosen ist wieder knapp unter die Marke von 3 Millionen gesunken. Wie die Bundesagentur für Arbeit mitteilte, waren im September 2.994.000 Menschen arbeitslos gemeldet. Das seien etwa 67.000 weniger gewesen als im August. Behördenchefin Nahles sprach von einer beginnenden Herbstbelebung. Der Auftakt falle allerdings schwunglos aus. Eine Trendwende zeichnet sich für die kommenden Monate demnach nicht ab. Die Europäische Kommission will Polizisten, Feuerwehrleute und Rettungsdienste EU-weit neu vernetzen. Die Brüsseler Behörde hat ein neues Kommunikationssystem vorgeschlagen. Aus Brüssel, Andreas Meyer-Feist.
22: Ein einheitliches und krisenfestes Breitbandnetz soll den Flickenteppich des europäischen Behördenfunks ablösen. Geplant ist eine stufenweise Einführung. 2030 soll das System mit den ersten Mitgliedstaaten in Betrieb genommen werden. Bis 2036 sollen alle EU- und Schengen-Staaten vollständig angeschlossen sein. In Deutschland soll das alte und das neue System anfangs parallel betrieben werden. Betroffen, laut der Bundesanstalt für Digitalfunk, der Behörden und Organisationen mit Sicherheit, Aufgaben rund 1,3 Millionen Endgeräte. Ein Nadelöhr bei der Umsetzung dürfte der unabhängige Datentransport sein. Noch gibt es nicht genügend eigenständige Frequenzen.
11: In Hamburg gibt es aktuell größere Probleme mit der Wasserversorgung. Betroffen sind vor allem die Bezirke Mitte, Nord und Wandsbek. In wie vielen Haushalten die Wasserversorgung konkret gestört ist, können die Behörden allerdings zurzeit nicht sagen. Aus Hamburg Jörn Strelapol.
1: Der Druckabfall könnte zusammenhängen mit einem Rohrbruch in der Amsingstraße in der Nähe des Hamburger Hauptbahnhofes. Dort liegt eine zentrale Hauptwasserleitung. Die Experten von Hamburg Wasser sind auf dem Weg zur Schadensstelle, hat uns eine Pressesprecherin gesagt. Das Lagezentrum der Polizei hat eine neue amtliche Gefahreninformation verbreitet. Demnach ist die Trinkwasserversorgung im gesamten Stadtbereich gestört. Außerdem kommt es im Bereich der Innenstadt und von Ohlsdorf zu erheblichen Verkehrsbehinderungen. Auch in Ohlsdorf war heute eine Wasserleitung gebrochen, und zwar direkt am Haupteingang des Friedhofes.
11: Das waren die Nachrichten.
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5: Heute ist es oft freundlich bei uns in Norddeutschland. 19 Grad noch auf Rügen und fast 30 Grad wurden jetzt am Nachmittag ganz im Westen von Niedersachsen erreicht. Morgen dann in Vorpommern länger sonnig. Ansonsten viele Wolken bei uns im Norden. Im Westen erwarten wir auch ein bisschen Regen und vereinzelte Gewitter, maximal 18 bis 24 Grad. Der Freitag dann wieder deutlich freundlicher und meist trocken bei 18 bis 21 Grad. NDR Info ist hier mit dem Verkehrsservice. Wir haben Stau oder stockenden Verkehr ab 3 Kilometern und beginnen mit der A1 Hamburg Richtung Osnabrück. Zwischen Bremer Kreuz und Arsten 6 Kilometer Stau. A1 Osnabrück Richtung Bremen, zwischen Dreieck Stur und Bremen-Hemelingen, vor der Baustelle 4 Kilometer Stau. Dann A1 Bremen Richtung Lübeck, hier zwischen Harburg und Norderelbbrücke 4 Kilometer stockender Verkehr. A2 Hannover Richtung Dortmund, zwischen Hannover-Bodfeld und Hannover-Herrenhausen, 9 Kilometer Stau wegen Bergungsarbeiten, ist nur eine Spur frei. Lkw sollten dieses Gebiet unbedingt meiden. A7 Hannover Richtung Kassel zwischen Dreieck Drammetal und Hedemünden 3 Kilometer Stau und Vorsicht, das Stauende, das liegt hier hinter einer Kuppe. A7 Hamburg Richtung Flensburg zwischen Schleswig-Jagel und Schleswig-Schubi 3 Kilometer stockender Verkehr und A352 Richtung H2 zwischen Hannover Flughafen und Dreieck Hannover West 4 Kilometer Stau. Zu einem Ende der Info am Mittwochnachmittag mit Sebastian Ottowitz. Die deutsche Einheit, sie gilt seit über 36 Jahren und doch zeigen sie sich immer wieder die Unterschiede zwischen Ost und West. Gerade wenn es um die Vermögen geht. Im Osten sind sie statistisch gesehen nur halb so groß wie im Westen. Das sei ein großes Gerechtigkeitsproblem, das gibt die Ostbeauftragte der Bundesregierung Kaiser zu Protokoll. Wie sie dieses Problem angehen will und welche Rolle die Erbschaftssteuer dabei spielen könnte, das sagt uns Nicole Markwald.
2: Sich etwas aufbauen, vorsorgen, die eigene Zukunft selbst gestalten. Die Ziele von Menschen im Osten und Westen Deutschlands sind ähnlich. Doch die Aufstiegschancen sind auch 36 Jahre nach der Wiedervereinigung unterschiedlich. Menschen im Osten besitzen im Schnitt nur halb so viel Vermögen wie im Westen, auch weniger Immobilien. Und bei Erbschaften und Schenkungen ist der Unterschied eklatant. Im Westen wird 4-mal so viel vererbt und geschenkt wie im Osten. Danach befragt, was es braucht, um voranzukommen, nennt die große Mehrheit Leistung und Fleiß. Auch Bildung und Ausbildung sind ihnen wichtig. Doch die Ostbeauftragte Elisabeth Kaiser erklärt:
3: Und dann kommen wir zu der großen Lücke. Weil tatsächlich fragt man, was beim Aufstieg wirklich zählt, dann werden vor allen Dingen Vermögen, Beziehungen und soziale Herkunft genannt. Und Leistung und Fleiß liegt nur noch bei 69%.
2: Fatal, weil wenn Menschen nicht mehr daran glauben, aus eigener Kraft voranzukommen, sagt die SPD-Politikerin, dann probieren sie es vielleicht auch nicht mal mehr.
3: Und ich denke, genau das können wir uns als Gesellschaft nicht leisten.
2: Die Ostbeauftragte hatte aber auch gute Nachrichten. Ohnehin möchte sie lieber über die Chancen Ostdeutschlands statt der Defizite sprechen. Sie nennt zum Beispiel die hohe Dynamik bei Innovationen. Fortschritte gäbe es auch bei der Zahl Ostdeutscher in Führungspositionen der obersten Bundesbehörden. Der Anteil stieg auf inzwischen 16,3%. Aber in anderen Bereichen, wie in Führungspositionen der Bundeswehr, in Vorständen von DAX-Konzernen oder auf Richterposten, sind Ostdeutsche noch immer selten bis gar nicht zu finden. Kaiser sagt:
3: Aber weiterhin gilt, und das sehen wir überall, je höher die Führungsebene, desto geringer ist tatsächlich der ostdeutsche Anteil.
2: Wenn Ostdeutsche in Führungspositionen fehlen, dann fehle bei wichtigen Entscheidungen ein großer Teil der Erfahrungen in Deutschland, bedauert Kaiser. Seit 36 Jahren ist Deutschland wiedervereint. Braucht es nach so langer Zeit noch eine Ostbeauftragte? Für Elisabeth Kaiser, die aus Thüringen stammt, ist die Antwort klar.
3: Solange wir diese strukturellen Unterschiede noch haben, braucht es das Amt noch. Aber ich würde mich auch freuen, wenn wir das in den nächsten Jahren, Jahrzehnten überwinden können, sodass wir davon sprechen können, wir haben überall gute Lebensbedingungen in Deutschland.
2: Noch hat sie gut zu tun.
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5: Die Inflation ist im September auf 3,3% gestiegen, das meldet das Statistische Bundesamt. Das ist der stärkste Anstieg der Verbraucherpreise seit knapp 3 Jahren. Alexander Schmidt.
0: Der mit Abstand größte Preistreiber ist die Energie mit einem Plus von rund 15%. In mehreren Bundesländern mussten die Verbraucher beispielsweise für Diesel und Benzin bis zu 50% mehr zahlen als vor einem Jahr. Heizöl hat sich vielerorts noch deutlich stärker verteuert. Die Bundesregierung hat wegen des teuren Sprits einen weiteren Tankrabatt eingeführt. Ab morgen bis zum Jahresende wird dieser die Kraftstoffpreise um bis zu 17 Cent je Liter günstiger machen. Ökonomen gehen davon aus, dass der Rabatt die Inflation insgesamt etwas dämpfen wird. Für Dienstleistungen wie Versicherungen oder Reisen mussten die Verbraucher im September fast 3% tiefer in die Tasche greifen. Die Preise für Nahrungsmittel waren dagegen kaum verändert.
5: Angesichts halbleerer Speicher hat Bundeswirtschaftsministerin Reiche den staatlichen Gashändler Sefe angewiesen, vermehrt Gas einzukaufen und für den Winter einzuspeichern. Jörg Pfuhl.
6: Bis Mitte Dezember muss die bundeseigene Sefe 8 Terawattstunden Erdgas auf dem Weltmarkt einkaufen und in die unterirdischen Gasspeicher einspeichern. Die sind aktuell nur zu knapp 58% gefüllt. Das ist deutlich weniger als in den Vorjahren. 8 Terawattstunden mehr würden den Speicherstand um gut 3 auf dann gut 61% erhöhen. Die deutschen Speicherbetreiber hatten gewarnt, wenn der Winter außergewöhnlich kalt wird, könnten die Gasspeicher kommenden Februar leer laufen. Wirtschaftsministerin Reicher hatte lange die Auffassung vertreten, der Markt werde es schon richten. Allerdings zögern private Gashändler mit dem Einkauf von Gas, weil die Preise aktuell fast doppelt so hoch sind wie vor dem Iran-Krieg. Daher jetzt die formelle Anweisung der Wirtschaftsministerin. Bis zum übernächsten Winter dann will die Bundesregierung eine eigene staatliche, sogenannte strategische Gasreserve aufbauen.
5: Der Hamburger Hafen hat beim Umschlag zum Jahresstart ein Minus hinnehmen müssen und gegenüber der Konkurrenz Marktanteile eingebüßt. Vor allem, weil der strenge Winter in Hamburg für besonders viel Eis gesorgt hat. Inzwischen geht es aber wieder aufwärts, so die Wirtschaftsbehörde und die Hafenverwaltung HPA. Das liegt auch an der weltgrößten Reederei MSC, die zusätzliche Mengen beim Hafenbetreiber Hala zugesagt hat. Dietrich Lehmann.
7: Seit mehr als 1,5 Jahren ist die Schweizer Reederei MSC größter Anteilseigner beim Hafenbetreiber Hala nach der Stadt Hamburg.
23: Wir sind mit unseren einstigen Hala und Hafen Hamburg sehr zufrieden,
7: sagt MSC-Chef Sören Toft bei einem Besuch in Hamburg.
23: Klar, gibt es gewisse Herausforderungen im Hafen mit das Wetter, Schnee am Anfang des Jahres und auch die Umstellung von Automatisierung.
7: Etwa am Terminal Burchard Kai in Waltershof, wo MSC inzwischen einer der wichtigsten Kunden ist.
23: Ja, wir hätten gerne mehr Mengen nach Hamburg bringen können, aber das kommt sicherlich.
7: Wachstumschancen sieht Wirtschaftssenatorin Melanie Leonard vor allem innerhalb Europas mit Südamerika, Indien und anderen Staaten in Fernost.
24: Das bedeutet nicht eine Abkehr von China, aber es bedeutet sozusagen eine Verstetigung von anderen Beziehungen und sich breiter aufzustellen.
7: Noch aber ist China der mit Abstand wichtigste Handelspartner für den Hamburger Hafen.
5: Und dann noch ein Blick an die Börse. Der DAX verliert 0,6% auf 25.250 Punkte. Kaum Veränderung dagegen beim Dow Jones. Der US-Index pendelt um seinen Vortagesschluss bei 51.350 Zählern. Der Euro kostet einen US-Dollar 13,54 und das Barrel Rohöl der Sorte Brent ist derzeit für 98 US-Dollar 71 zu haben. Die Negativschlagzeilen rund um Die Linke in Berlin. Welchen Einfluss haben sie auf die Regierungsbildung nach der Abgeordnetenhauswahl? Das klären wir gleich. Davor hat Sönke Peters den Überblick für uns und Neuigkeiten von VW.
11: Ja, die Autobauer hat den Großteil seiner Tarifverträge gekündigt. Hintergrund ist der Sparkurs des Konzerns. Volkswagen teilte mit, verschiedene Regelungen in den Tarifverträgen müssten mit Blick auf den aktuellen Kostendruck angepasst werden. Einzelheiten nannte das Unternehmen nicht. Laut IG Metall handelt es sich um 10 Tarifverträge, unter ihnen der wichtige Manteltarifvertrag. Die Beschäftigungssicherung bis Ende 2030 ist aber nicht betroffen. Die Bundesregierung hat den ersten Teil einer Pflegereform auf den Weg gebracht. Dabei geht es darum, die aktuellen Finanzprobleme durch höhere Einnahmen und geringere Ausgaben zu lindern. So soll der Zusatzbeitrag für Kinderlose im kommenden Jahr auf 0,9% steigen. Außerdem wird die Beitragsbemessungsgrenze angehoben. Neue Regeln für die Feststellung des Pflegebedarfs sollen die Kosten senken. In einem zweiten Schritt wird eine Expertenkommission über strukturelle Änderungen bei der gesetzlichen Pflegeversicherung beraten. Israels Ministerpräsident Netanyahu hat den Helfern an Bord einer Fly-Dubai-Maschine auf dem Weg nach Tel Aviv gedankt. Netanyahu sprach von Helden, die durch Wagemut und Geistesgegenwart viele Leben gerettet hätten. Während des Fluges mit 180 Passagieren hatte einer der Piloten laut Netanyahu auf seinen Kollegen eingestochen. Offenbar habe er die Maschine zum Absturz bringen wollen. Ein Besatzungsmitglied und ein Passagier hätten den Angreifer dann überwältigt. Eine weitere Crew an Bord habe es geschafft, das Flugzeug zu stabilisieren und zu landen. Das Wetter freundlich mit ein paar Wolken. Maximal 19 Grad auf Rügen und bis 29 Grad in Osnabrück. Das war der kurze Überblick. Nun zurück zu Sebastian Ottowitz.
5: Vielen Dank. Wer regiert das Bundesland Berlin? 10 Tage nach der Wahl ist das noch nicht klar. Es deutete schnell viel auf Rot-Grün-Rot hin unter der regierenden Bürgermeisterin Elif Erhard von den Linken. Seit dem Wahltag kommen die Wahlsiegerinnen und Sieger von der Linken aber nicht aus den Negativschlagzeilen. Antisemitismusvorwürfe, Clan-Kontakte und jetzt die Meldungen zur Spitzenkandidatin selbst. Elif Erhard war bis 2025 Mitglied im Verein Rote Hilfe, ein Verein, der dem linksextremistischen Spektrum zugerechnet wird. Was macht die Linke mit den Schlagzeilen? Was ist das für ein Verein und welche Folgen hat das auch für die Regierungsbildung? Darüber habe ich vorhin mit Ute Schumacher in Berlin gesprochen. Wollte erstmal wissen, was Elif Erhard selbst sagt. Was sagt auch die Partei zu der Mitgliedschaft ihrer Spitzenkandidatin bei diesem Verein?
8: Elif Erhard selbst sagt, sie ist der Roten Hilfe beigetreten. Da war sie Studentin. Jura hat sie ja studiert und wollte eben Linke unterstützen, wenn sie juristische Hilfe brauchen. Und sie war dann passives Mitglied, über 20 Jahre etwa, und ist vergangenes Jahr ausgetreten, weil sie mit einigen Positionen nicht mehr so einverstanden war, sagt sie. Und ihre Partei hat damit so erstmal keinen Schmerz. Und betont natürlich auch immer, dass Elif Erhard mit der Tat, also sie hat es nie verheimlicht, das stand auch im Abgeordnetenhandbuch, in der aktuellen Fassung jetzt nicht mehr, weil sie ja eben jahrelang auch schon ausgetreten ist. Vorher war das aber nie so relevant, weil Elif Erhard bis vergangenes Jahr eine einfache Abgeordnete war und erst relativ überraschend vergangenes Jahr Spitzenkandidatin wurde.
5: Die Partei hat keinen Schmerz damit, viele andere aber schon. Um das zu verstehen, was ist das genau für ein Verein, die Rote Hilfe? Was macht dieser Verein?
8: Also die Rote Hilfe ist da für linke Aktivistinnen und Aktivisten, die bekommen da juristischen Beistand. Die Rote Hilfe unterstützt auch Gefangene und auch Menschen, die sie als politisch verfolgt einstuft. Die ist mal entstanden in der Weimarer Republik im Umfeld der kommunistischen Partei, in der Nazizeit verboten worden. Und die hat sich in der Bundesrepublik dann neu gegründet, hat in der Zeit dann auch mal Mitglieder der RAF unterstützt und auch die Ex-RAF-Anwälte und späteren Politiker, Hans-Christian Ströbele von den Grünen und Otto Schily, der spätere Innenminister, Bundesinnenminister von der SPD, standen der Roten Hilfe nahe.
5: Und wie extrem wird dieser Verein heute jetzt eingeschätzt?
8: Der Bundesverfassungsschutz sagt, das ist eine linksextremistische Organisation. Sie kritisiert Gerichtsurteile teilweise als repressiv, wirft der Polizei Gewalt vor. Und der Landesverfassungsschutz in Berlin sagt, die Ortsgruppe in Berlin Berlin, ist mittlerweile die größte linksextremistische Organisation in der Hauptstadt. Allerdings sagt der Landesverfassungsschutz hier auch, nicht alle Mitglieder der Roten Hilfe sind auch Verfassungsfeinde.
5: Das sind nicht die ersten Schlagzeilen seit dem Wahlsieg der Linken in Berlin. Clan-Kontakte, Antisemitismusvorwürfe belasten die Partei. Ich habe es angesprochen. Was hat Elif Erhalb denn zu all dem gesagt und was hat sie auch getan, um die Probleme ihrer Partei in den Griff zu kriegen?
8: Also Elif Erhalb verurteilt klar, dass auf der linken Wahlparty des Bezirks Neukölln, also es war nicht auf der großen Wahlparty, sondern eines Bezirkes in Berlin, der ein Clan-Boss, ein bekannter Clan-Boss aufgetreten ist und auch mit Parteimitgliedern posiert hat. Sie tritt ganz klar, glasklar auch vor der Wahl gegen Antisemitismus auf und verweist auch immer wieder auch ihre Parteimitglieder darauf, dass sie sagt, wir haben Parteitagsbeschlüsse dazu. Wir treten gegen Antisemitismus ein und wir verurteilen auch Menschen oder kooperieren nicht mit Menschen, die antisemitisch sich äußern oder handeln. Und auch Menschen oder Organisationen, die beispielsweise das Massaker der Hamas am 7. Oktober glorifizieren oder legitimieren, mit denen kooperieren wir nicht. Und auf diese Ziele will sie auch die Abgeordneten der Linken, die jetzt neu ins Abgeordnetenhaus gewählt wurden, das sind ja ziemlich viele diesmal, darauf einschwören. Die müssen das, sollen das unterschreiben. Und wenn sie sich nicht dran halten, dann könnte, wenn das nächste Woche tatsächlich passiert, so, dann auch ein Fraktionsausschluss drohen.
5: Elif Erhalb will ja regierende Bürgermeisterin in Berlin werden. Die Sondierungen laufen mit den Grünen und der SPD. Die Linke braucht beide Partner, um regieren zu können. Wie positionieren sich SPD und Grüne zu all den Vorwürfen gegen die Linke?
8: Die verlangen von der Linken eine wirklich tragfähige Lösung. Dieses, also ein klares Bekenntnis gegen Antisemitismus zu sein, für das Existenzrecht Israels einzutreten, sich zu distanzieren von organisierter Kriminalität, also da das sehr klar zu ziehen und eine Vereinbarung zu treffen, die dieses Thema nicht immer wieder droht, wieder aufpoppen zu lassen. Die Legislatur läuft 5 Jahre, das kann man ja nicht gebrauchen, da ständig wieder so eine Diskussion, die dann immer wieder mit denselben Worten möglicherweise eingefangen wird oder eben auch nicht. Also das verlangen sie, und bevor das nicht da ist, würden sie gar nicht erst sondieren. Morgen gibt es Gespräche, Vorsondierungsgespräche sozusagen. Da soll geklärt werden, ob das klappt, und dann wird entschieden, ob überhaupt sondiert wird.
5: Und für wie wahrscheinlich hältst du es, dass es eine rot-grün-rote Regierung geben wird in Berlin?
8: Ich halte es eher für wahrscheinlich. Also ich gehe davon aus, dass sie das dann schon abräumen können und eine Einigung erzielen. Und das Dreierbündnis aus Linken, Grünen und der SPD liegt inhaltlich eben auch relativ nah beieinander von den politischen Zielen, die sie haben. Und sie hätten auch eine satte Mehrheit von 15 Stimmen im Parlament.
5: Aber die CDU könnte ja auch noch mal ins Spiel kommen und jetzt um die Gunst von SPD und Grünen werben. Was passiert da gerade?
8: Könnte sie, tut sie aktuell nicht, weil das Wahlergebnis ebenso war, wie das Wahlergebnis war. Die CDU, die hat deutlich verloren, ist jetzt nur auf dem 3. Platz, kam von Platz 1. Also der Regierungsauftrag, den sieht der Kandidat nicht bei der CDU. Aber klar ist auch, letztlich steht die CDU bereit, wenn das nicht klappt mit Linken, Grünen und SPD. Die hätten auch eine knappe Mehrheit von 2 Stimmen. Allerdings muss man da auch sagen, da gibt es mehr inhaltliche Differenzen. Also Stichwort Sicherheitspolitik, Verkehrspolitik, da wäre schon mehr abzuräumen.
5: Ute Schumacher mit Eindrücken zur politischen Lage 10 Tage nach der Abgeordnetenhauswahl in Berlin.
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5: Der Vergleich mit dem modernen Klassiker Chick kam nicht von ungefähr. Als Matthias Brandt seinen Roman Blackbird veröffentlichte, stürmte er auch die Bestsellerlisten. Heute feiert die Verfilmung ihre TV-Premiere. Erzählt wird die bittersüße Geschichte einer Jugend in der deutschen Provinz, in der erste große Liebe und tiefe Trauer ganz nah beieinander liegen.
9: Ich war ewig nicht mehr hier oben.
10: Ja, ich auch nicht.
14: Morten friert. Es zieht ganz schön dort oben auf dem 10-Meter-Turm des alten Schwimmbads. Schon morgen soll Morten den Turm abreißen.
10: Einmal.
12: Ein einziges Mal bin ich von hier oben runtergesprungen.
14: Ausgerechnet diesen Sprungturm, an dem so viele Erinnerungen hängen. An jenen ganz besonderen Herbst, Ende der 70er, als Morten 15 war und ihn alle nur Motte nannten. Oh, yeah! Zeitsprung zurück. Der Film Blackbird führt mitten hinein in eine Welt der Schlaghosen, Telefonhäuschen und selbst aufgenommener Musikkassetten.
13: Du hast ja alle Titel aufgeschrieben.
15: Gehört doch dazu.
14: Es ist das Jahr, in dem sich für den jungen Motte alles verändert. Seine Eltern lassen sich scheiden. Papas Umzugskartons sind schon gepackt.
12: Den Rest hole ich später. Und obwohl meine Mutter mir leid tat, gehen sie mir total auf den Geist.
14: Vermutlich auch deshalb, weil Motte gerade zum ersten Mal so richtig Schmetterlinge im Bauch hat.
16: Oh, unsere kleine Motte ist verliebt in die Jacqueline.
12: Ich war mir total sicher, dass ich auf dem besten Weg war, mich total zum Affen zu machen.
14: Und dann klingelt das Telefon. Bogi, Mottes allerbester Freund, kann heute nicht ins Schwimmbad kommen. Und morgen auch nicht, sagt seine Mutter. Denn Bogi liegt im Krankenhaus.
12: Bogi hätte was, das sich Non-Hodgkin-Lymphom nennt. Ich hatte keine Ahnung, was das bedeutete und ich hörte auch gar nicht mehr richtig zu.
14: Hier die erste Liebe, da der beste Freund, der vielleicht an Krebs sterben wird. Motte weiß nicht mehr, was er fühlen und denken soll. Und warum fällt es ihm so schwer, Bogi im Krankenhaus zu besuchen?
12: Ein toller Freund war ich. Was war denn nur los mit mir, verdammt nochmal?
14: Statt am Krankenbett seines Freundes sitzt Motte nun immer öfter oben auf eben jenem 10-Meter-Turm im Freibad. Hier, allein mit sich, versucht der 15-Jährige eine neue Sprache für all das zu finden, was ihn gerade überrollt.
12: Und dann fühlte ich was, wofür ich keine Worte hatte, was sehr weh tat. Dann schüttelte ich den Gedanken mit einem Ruck aus meinem Kopf, wie wenn ich beim Schwimmen Wasser ins Ohr bekommen hätte.
14: Mal komisch, mal tief traurig erzählt Blackbird vom Erwachsenwerden. Der Film berührt deshalb so tief, weil er Mottes jugendliches Gefühlschaos ernst nimmt. Während Bogi mit dem Tod kämpft, lebt und liebt Motte weiter und schämt sich dafür.
13: Na du?
15: Na du?
12: Wir unterhielten uns, aber ich bekam davon fast nichts mit, weil ich nur mit der Stelle beschäftigt war, an der sich unsere Knie berührten.
14: Und doch hat Motte in all dem Chaos genau die richtigen Menschen an seiner Seite. Da ist vor allem Steffi, die freche Schornsteinfegerin, die Motte immer wieder über den Weg läuft, wie eine gute Fee.
13: Was hast du da für eine Platte?
15: David Bowie.
13: Ist die gut?
15: Machst du Witze? Da ist Sound and Vision drauf.
14: Der erste Kuss, der erste Joint, aber auch die erste Begegnung mit dem Tod. Zum Lieben, aber auch zum Loslassen braucht es Mut. Mindestens ebenso viel wie für einen Sprung vom Zehner.
5: Thorsten Schweinhardt über den Film Blackbird, unter anderem mit Bjarne Mädel, läuft heute Abend um 20.15 Uhr im ersten. Und wenn Sie nicht so lange warten wollen, er läuft doch jetzt schon in der ARD-Mediathek. Ich würde Ihnen aber empfehlen, bleiben Sie doch einfach hier bei uns bei NDR Info, denn gleich nach den 17 Uhr Nachrichten haben wir die Themen des Tages für Sie mit meiner Kollegin Nina Zimmermann. Und dann gehen wir nochmal der Pflegereform auf den Grund, die das Kabinett heute beschlossen hat. Das gleich bei uns hier auf NDR Info. Mein Name ist Sebastian Ottowitz. Kommen Sie gut informiert durch den Abend mit dem Programm von NDR Info.

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1: Um 17 Uhr mit Sönke Peters. Volkswagen hat zahlreiche Tarifverträge gekündigt. Grund sind beabsichtigte Sparmaßnahmen. Nicht betroffen sind Regelungen zur Beschäftigungssicherung, wie Torben Hildebrand aus Hannover erläutert.
2: Erstmal nichts. Die Vereinbarung von Dezember 2024, die steht. Das war ja das sogenannte Weihnachtswunder. Die Jobgarantie bis Ende 2030 hat mit den Tarifverträgen von heute nichts zu tun. Und auch über Werkschließungen wird in den Tarifverhandlungen nicht entschieden. Es geht jetzt darum, wie lange arbeiten die VW-Mitarbeiter künftig, was verdienen sie, welche Zulagen erhalten sie. Natürlich werden die Gewerkschaft und der Betriebsrat harte Einschnitte verhindern wollen. Das werden also wieder mal heftige Wochen, die da jetzt bei Volkswagen anstehen.
1: Die Bundesregierung hat nach langem Ringen grünes Licht für die geplante Pflegereform gegeben. Ziel ist in erster Linie, die Finanzen zu stabilisieren. Aus der NDR-Nachrichtenredaktion Karin Busche.
3: Das Kabinett hat sich auf ein ganzes Bündel von Maßnahmen geeinigt. So sollen zum Beispiel Kinderlose einen höheren Zuschlag zahlen als bisher. Auch Gutverdiener sollen mehr zahlen. Außerdem werden künftig auch die Arbeitgeber von Minijobbern erstmals zu Beiträgen verpflichtet. Und die Kriterien für die Pflegegrade werden verschärft. Die SPD hatte in den letzten Wochen gefordert, dass es nicht bei einem reinen Spargesetz bleiben dürfe. Deshalb sollen Fachleute über weitere strukturelle Veränderungen beraten. Die Regierung will zudem, dass Angriffe auf Einsatzkräfte künftig härter bestraft werden. Also zum Beispiel auf Polizisten, Feuerwehrleute, Zugbegleiter oder Busfahrer. Die Mindeststrafe soll angehoben werden von 3 auf 6 Monate Haft. In besonders schweren Fällen ist mindestens 1 Jahr Haft vorgesehen.
1: Auf dem Weg von Dubai nach Tel Aviv musste ein Passagierflugzeug in Saudi-Arabien notlanden. Die israelische Regierung spricht von einem versuchten Terroranschlag. Regierungsvertreter sagten, der Co-Pilot habe den Kapitän mit einem Messer angegriffen und verletzt. Die Maschine setzte dann 2 Notrufe ab, verlor schnell an Höhe. Zufällig anwesende Piloten konnten die Maschine schließlich in Saudi-Arabien landen. Die beiden Piloten wurden ins Krankenhaus gebracht und sollen verhört werden. Die 180 Passagiere blieben unverletzt. Die Verbraucherpreise in Deutschland sind im September

0: Dienstleistungen wie Versicherungen oder Reisen mussten die Menschen im September fast 3% tiefer in die Tasche greifen. Die Preise für Nahrungsmittel waren dagegen kaum verändert.
1: Der Preis für das Deutschlandticket steigt im kommenden Jahr von derzeit 63 auf 66,80 Euro pro Monat. Das teilte der Vorsitzende der Verkehrsministerkonferenz, Bayerns Ressortchef Bernd Reiter, mit. Berechnet wurde der Preis erstmals anhand eines Kostenindex, der Personal-, Energie- und Betriebskosten berücksichtigt. Besitzer des Deutschlandtickets können den öffentlichen Regional- und Nahverkehr bundesweit nutzen. Im US-Bundesstaat Tennessee ist die Hinrichtung einer verurteilten Mörderin kurz vor der Vollstreckung gestoppt worden. Ein Gericht ordnete eine Stunde vorher an, die Hinrichtung nicht zu vollziehen. Erst müsse geprüft werden, ob die Vorwürfe, dass die Täterin Krista Gayle Pike als Kind selbst Opfer von sexuellem Missbrauch und Vergewaltigung war, ausreichend in das Urteil einbezogen worden seien, teilte ein Bundesberufungsgericht mit. Die 50-jährige Pike war vor 30 Jahren für den Mord an einer damals 19-jährigen Bekannten zum Tode verurteilt worden. Es wäre die erste Hinrichtung einer Frau in dem US-Bundesstaat seit mehr als 200 Jahren gewesen. Mehrere Kampagnen hatten bis zuletzt versucht, sie zu stoppen. Das waren die Nachrichten.
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3: Heute Abend gibt es immer wieder auch sonnige Momente mit Wolken, meist trocken, bei Abendwerten zwischen 17 und 25 Grad. In der Nacht kühlt es ab auf 9 bis 18 Grad, dazu wechselnd bewölkt und im Laufe der Nacht zur Ems hin dann doch Regen. Morgen der Donnerstag in Vorpommern länger sonnig, sonst umso mehr wie nach Westen gehen mehr Wolken. Denn von Westen her gibt es auch Regen, vereinzelt mit Gewittern. Also unbeständig wird es dann doch schon wieder, zumindest am morgigen Donnerstag bei 18 bis 25 Grad. In der Info mit dem Verkehrsservice mit Stau und stockendem Verkehr ab 3 Kilometern. Auf der A1 zum Beispiel, Hamburg Richtung Osnabrück zwischen Bremer Kreuz und Arsten 4 Kilometer Stau. Und A1 Osnabrück Richtung Bremen zwischen Dreieck Stur und Bremen-Hemeling auch hier 4 Kilometer Stau vor der Baustelle. Noch einmal die Autobahn 1 Bremen Richtung Lübeck zwischen Maschener Kreuz und Norderelbbrücke 6 Kilometer stockend. Gehen auf die A2 Hannover Richtung Dortmund zwischen Hannover-Bodfeld und Hannover-Herrenhausen. 9 Kilometer Stau. Dort ist wegen Bergungsarbeiten gerade auch nur eine Spur frei. Und der Hinweis auch für alle, die mit dem LKW unterwegs sind, bitte dieses Gebiet meiden. A7 Hamburg Richtung Flensburg zwischen Schleswig-Jagel und Tarp 4 Kilometer stockend. A28 Bremen Richtung Oldenburg zwischen Hatten und Oldenburg-Marschweg. Auch hier 3 Kilometer Stau, da laufen LKW-Bergungsarbeiten. Eine Meldung noch von der A352 Richtung A2 zwischen Hannover Flughafen und Dreieck Hannover West, 4 Kilometer Stau. Ja, einige Zeitfresser, deswegen gute Nerven dort und vor allem eine gute Fahrt heute Abend. 5:06 haben wir es.
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3: Also doch, heute ein Sparpaket, danach die große Reform. Die Regierung hat sich bei der Pflege auf einen ersten Schritt geeinigt. Aber wie weit trägt der heutige Kompromiss angesichts der Milliardenlücke in den Pflegekassen? Unser Thema zum Auftakt. Außerdem bei Volkswagen spitzt sich der Streit ums Sparen und Veränderung zu. Der Konzern hat fast alle Tarifverträge heute gekündigt. Abschlüsse, um die man auch mal 2024 hart gerungen hat. Die Gewerkschaft kündigt Widerstand an. Und an Bord eines Flugzeuges auf dem Weg nach Tel Aviv ist offenbar eine Katastrophe verhindert worden. Israel geht von einem versuchten Terroranschlag aus. Bei uns hören Sie, was zu diesem Vorfall bisher bekannt ist. Das sind die Themen des Tages. Heute ist der letzte Septembertag 2026. Ich bin Nina Zimmermann. Guten Abend. Die Bundesregierung hat heute also doch grünes Licht für die geplante Pflegereform gegeben und den Gesetzentwurf von Gesundheitsminister Carsten Lindemann beschlossen. Danach sah es heute früh aber nicht unbedingt aus. Die SPD wollte ja nicht nur ein Spargesetz, die Weichen sollten grundlegend gestellt werden. Aber die Zeit drängte, wenn man noch in diesem Jahr weiterkommen will, vor allem wenn die Maßnahmen 2027 greifen sollen. Also schaltete sich in den vergangenen Tagen der Kanzler ein und am Ende stand heute ein Kompromiss. Die kleine Lösung. Ruth Kirchner.
4: Tagelang haben Union und SPD um eine Pflegereform gerungen. Bis zu Beginn der Kabinettssitzung am Vormittag war unklar, ob sich die Koalitionspartner einigen würden. Am Mittag trat Bundesgesundheitsminister Carsten Linnemann, CDU, sichtlich erleichtert vor die Mikrofone.
5: Ich bin froh, dass wir heute diesen ersten wichtigen Schritt gegangen sind, zu stabilisieren.

0: Digitalisierung des Pflegesystems. Wir brauchen Verlässlichkeit für die zu pflegenden Menschen in Deutschland und für ihre Angehörigen.
1: Die Pflegeversicherung steckt tief in den roten Zahlen. Im kommenden Jahr droht eine Finanzlücke von rund 8 Milliarden Euro. Um diese zu schließen, hat das Kabinett, wie es heißt, Erste-Hilfemaßnahmen auf den Weg gebracht. Kinderlose sollen mehr in die Pflegeversicherung einzahlen. Ihr ohnehin höherer Beitrag wird um 0,3 Prozentpunkte erhöht. Auch die Beitragsbemessungsgrenze steigt, also der Teil des Einkommens, der für die Berechnung des Beitrags herangezogen wird. Aber auch Pflegebedürftige müssen sich auf neue Belastungen einstellen, sagt Linnemann.
0: Wir werden zum Beispiel das Begutachtungssystem ändern und es zielgenauer ausgestalten.
1: Das heißt, es dürfte künftig schwieriger werden, einen Pflegegrad zu bekommen. Der Gesetzentwurf sieht vor, die Voraussetzungen für die Einstufungen zu verschärfen. Gleichzeitig sollen die Vorsorge und die Begleitung von Pflegebedürftigen verbessert werden. Einige ursprünglich geplante Kürzungen sind vom Tisch, etwa Abstriche bei den Rentenversicherungsbeiträgen für pflegende Angehörige. SPD-Fraktionsvize Dagmar Schmidt sagt, die Sozialdemokraten konnten die schlimmsten Kürzungen verhindern und setzen jetzt auf eine Expertenkommission, die Strukturreformen beraten soll.
2: Im Kabinett wurde erreicht, dass jetzt die Ergebnisse der Kommission schneller vorliegen müssen, sodass wir auch schneller beraten können und schneller zu einer wirklichen Strukturreform kommen mit einer fairen Finanzierung und verlässlichen Leistungen, die die Menschen in einer schwierigen Lebenssituation gut unterstützen.
1: Diese Kommission soll grundlegende Vorschläge für Reformen der Pflegeversicherung vorlegen. Dort dürfte auch die SPD-Forderung nach einem Pflegedeckel diskutiert werden, um den Eigenanteil an den Heimkosten zu begrenzen. Oder die Forderung nach Zuschüssen aus der privaten Pflegeversicherung. Bis Anfang nächsten Jahres sollen Vorschläge vorliegen. Kritik kommt von den Grünen. Ihre Co-Fraktionschefin Britta Hasselmann spricht von einer Einigung auf den kleinsten gemeinsamen Nenner. Nämlich auf ein Sparpaket.
3: Und zwar betroffen werden Angehörige sein, Pflegebedürftige. Und es wird keine strukturellen Veränderungen geben, die so notwendig wären und die auch auf der Hand liegen. Das verschiebt man als Koalition wieder in eine Kommission.
1: Kritik auch von den Linken. Sie fordern eine Pflegevollversicherung, in der die Kosten in der stationären und ambulanten Langzeitpflege komplett übernommen werden. Die AfD kritisiert die höheren Belastungen eines Teils der Versicherten und fordert grundlegende Reformen. Kritik aber auch aus den Reihen der SPD. Die saarländische Ministerpräsidentin Anke Rehlinger sagt, die CDU habe eine Entlastung bei den Pflegekosten vorerst verhindert. Das sei keine Reform, sondern erst einmal nur ein Weiter-so. Ein Vorgeschmack auf die weiteren Debatten. Nach dem Kabinettsbeschluss wird der Gesetzentwurf im nächsten Schritt im Bundestag debattiert.
4: Wie sich die Pflege langfristig finanzieren lässt, soll jetzt also die Kommission klären. Für Pflegebedürftige und Familien stellt sich aber schon heute die Frage, was kommt da auf uns zu? Ihre Interessen soll Katrin Staffler innerhalb der Bundesregierung vertreten. Die CSU-Politikerin ist die Pflegebevollmächtigte der Regierung. Ich konnte heute Nachmittag mit ihr sprechen und habe sie zunächst mal nach der Finanzierung gefragt. Die Pflegeversicherungen würden ja im kommenden Jahr ohne Reform mehr als 7 Milliarden Euro bereits fehlen. Wie viel dieser Lücke schließt der heutige Beschluss?
5: Also damit ist auf alle Fälle klar, dass wir bis zum Ende der Legislaturperiode die Pflegeversicherung finanziell wieder sicher aufstellen, sodass man praktisch mit den Einsparungen tatsächlich die Pflegekasse auch wieder finanziell auf sichere Beine stellen. Aber Fakt ist natürlich auch, dass die Pflegekasse jetzt mit Darlehen noch überbrückt wird. Die Darlehen müssen zurückgezahlt werden. Also das Thema bleibt.
4: Also es wird ein Bundesdarlehen auch erneut geben vermutlich. Ist denn der Druck damit eigentlich raus, sich überhaupt noch mal richtig um eine Reform zu beugen die kommende Zeit, wenn jetzt, ich sag mal, bis zum Ende von Schwarz-Rot das durchfinanziert ist?
5: Also der Druck ist auf keinen Fall raus. Wir brauchen dringend die strukturellen Reformen. Das ist ja auch heute im Kabinett nochmal thematisiert worden und auch zu Recht, weil wir an vielen Stellen einfach strukturelle Defizite im System haben und die müssen wir dringend angehen. Und die werden auch eingefordert von all denjenigen, die in der Pflege unterwegs sind.
4: Es muss gespart werden, das ist ja auch unstrittig. Der Entwurf sieht zum Beispiel vor, die Voraussetzungen für die Pflegegrade nochmal zu verschärfen, also wie man dann eingeordnet wird. Was sagen Sie den Menschen, die im Alltag Hilfe brauchen, mit der Reform aber zum Beispiel keinen Pflegegrad vielleicht mehr erhalten? Wie sollen das Familien auffangen?
5: Also der neue Pflegebedürftigkeitsbegriff eingeführt worden ist, also die Pflegegrade, hat man sich damals ja über die wissenschaftliche Kommission, die das vorbereitet hat, weggesetzt und hat die politisch sozusagen diese Schwellenwerte niedriger angesetzt, als sie eigentlich von der Wissenschaft gedacht waren. Jetzt geht man den Schritt zurück, hält sich an das, was die Wissenschaft damals gesagt hat. Nichtsdestotrotz sind einfach diese Maßnahmen nötig, um wieder eine Planungssicherheit auch zu haben. Am Ende des Tages ist es, glaube ich, für die Pflegebedürftigen wichtig, dass sie eben Planungssicherheit haben, Versorgungssicherheit haben, dass sie die Unterstützung bekommen, die sie auch brauchen. Und das sehe ich mit dem Entwurf trotzdem immer noch gewährleistet.
4: Ja, das ist ganz vielleicht wichtig, nochmal für die Menschen so zu hören, dass die Pflege gerade damals auch in Zeiten von vollen Kassen so beschlossen worden sind.
5: Genau so ist es.
4: Ein großes Thema für die Menschen ist der Eigenanteil für Pflegeheimbewohner. Man zahlt da schnell 3.000, 4.000 Euro im Monat. Warum ist der von der SPD geforderte Pflegedeckel heute nicht vereinbart worden?
5: Also ich glaube, der Pflegedeckel hätte das eigentliche Kernproblem gar nicht wirklich angegangen. Sie haben gesagt, 3.000 bis 4.000 Euro zahlt man im Monat. Mit einem Pflegedeckel hätte man zum heutigen Zeitpunkt maximal, man rechnet ungefähr 300 Euro Ersparnis gehabt. Jetzt sind 300 Euro nicht nichts, aber lösen natürlich das Problem der Pflegebedürftigen an der Stelle nicht. Was wir stattdessen brauchen, ist, wir müssen einfach die Strukturen hier dahingehend ändern, dass man tatsächlich da auch nicht diese permanent ansteigenden Zahlen in den Eigenanteilen sehen. Und das ist mir auch ganz wichtig und das betone ich deswegen auch immer, wir sprechen bei den Eigenanteilen von 14% der Pflegebedürftigen. 86% der Pflegebedürftigen in Deutschland werden zu Hause gepflegt und auch für die brauchen wir tatsächliche Verbesserung für die pflegenden Angehörigen. Und da ist in dem Gesetz tatsächlich einiges jetzt auch vereinbart.
4: Dennoch darf ich gleich nochmal auf den Pflegedeckel schauen. Das sehen Experten ja schon auch anders. Schon vor 6 Jahren hat ja auch der damalige CDU-Gesundheitsminister Spahn einen solchen Pflegedeckel vorgeschlagen. 700 Euro waren es bei ihm. Heute spricht die SPD von 1.500. Also ein Deckel würde ja die Kosten auch für die Zukunft begrenzen. Wenn die Pflege noch teurer wird, könnte das ja für Entlastung noch eine größere Entlastung sorgen. Was spricht denn aus Ihrer Sicht dagegen, Pflegebedürftigen auch diese Planungssicherheit vielleicht für die Zukunft zu geben?
5: Das ist natürlich auch ein Riesenkostenfaktor, wenn die Kosten entsprechend steigen. Man darf aber auch nicht vergessen, also es klingt so, wenn man sagt, den Pflegedeckel 1.500 Euro, klingt so, als würde man dann nur noch 1.500 Euro zahlen. Das ist aber nicht Fakt, sondern es geht dabei ja nur um die Pflegekosten. Obendrauf kommen dann immer noch die Kosten für die Unterkunft, für die Verpflegung und beispielsweise für die Investitionskosten der Pflegeheime. Da beispielsweise wären heute schon die Länder in der Pflicht, sind ungefähr 600 Euro im Monat. In der Bund-Länder-Kommission haben wir intensiv darüber beraten, ob da die Länder auch vielleicht einen Anteil übernehmen können bzw. ihre Verantwortung an der Stelle auch nachkommen. Da war leider kein Entgegenkommen da und deswegen ist es auch so schwierig, das jetzt von Bundesseite allein abzufedern.
4: Vielleicht ist da die Diskussion ja eben auch in diesem kommenden Jahr nochmal in Richtung Länder und auch Kommunen drin. Sie haben es gesagt, es ist eine gesellschaftliche Aufgabe. Es werden so viele Menschen zu Hause gepflegt, 6 Millionen Menschen profitieren oder greifen auf die Pflegeversicherung aktuell zurück. Der Entwurf sieht ja übrigens auch vor, Kinderlose stärker zu belasten. Also konkret, der Beitragszuschlag zur Pflegeversicherung soll von 0,6 auf 0,9 Prozentpunkte steigen. Eigene Kinder zu haben bedeutet aber nicht automatisch, dass man von ihnen auch im Alter gepflegt wird. Warum ist die Elternschaft mit ein Maßstab für die Beitragshöhe?
5: Naja, weil das natürlich schon auch, Sie haben gesagt, das ist eine gesamtgesellschaftliche Aufgabe. Genau das ist es de facto. Bedeutet aber im Umkehrschluss natürlich auch, dass je mehr Kinder da sind, umso mehr Schultern kann man natürlich auch die Kosten entsprechend im Pflegesystem verteilen. Und damit ist natürlich schon ein echter Anteil auch an dem Pflegesystem getan, wenn man Kinder erzieht, Kinder großzieht, was ja auch mit Kosten im Übrigen verbunden ist.
4: Soweit ein paar Erklärungen der Pflegebevollmächtigten der Bundesregierung. Die CSU-Politikerin Katrin Staffler zur heute beschlossenen Pflegereform, damit das Gesetz eben noch dieses Jahr ins Parlament kann. Der große Wurf erstmal vertagt. Die Strukturreform soll dann im nächsten Sommer wohl kommen. Das kommentiert jetzt Dietrich Karl Meurer aus dem ARD-Hauptstadtstudio.
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7: Wir sind mitten im zweiten Herbst der Reformen und die Bundesregierung setzt wieder einmal aufs Vertagen. Union und SPD haben ihren Streit um die Pflege beigelegt, ihren Streit über die Zukunft der Pflege allerdings nicht. Genau deshalb ist diese Pflegereform vor allem eine Vertagungsreform.
8: Ja, die akute Finanzlücke wird angegangen. Wer keine Kinder hat, zahlt mehr. Wer gut verdient, auch. Später sollen auch bislang beitragsfrei mitversicherte Ehepartner einen Zuschlag zahlen. Die geplante Kürzung der Rentenbeiträge für pflegende Angehörige ist vom Tisch. Und mit mehr Reha und Prävention soll Pflegebedürftigkeit möglichst verhindert oder hinausgezögert werden. Das alles ist sinnvoll. Vor allem ist es richtig, pflegende Angehörige nicht bei der Rente schlechter zu stellen. Sie halten einen großen Teil der häuslichen Pflege überhaupt erst am Laufen. Und es ist richtig, stärker darauf zu setzen, Pflegebedürftigkeit möglichst zu vermeiden. Doch der große Wurf fehlt. Ausgerechnet das, worüber Union und SPD bis zuletzt gestritten haben, wird verschoben. Eine stärkere Beteiligung der privaten Pflegeversicherung und eine Deckelung der Eigenanteile im Heim. Jetzt soll es eine Kommission richten. Das wirkt inzwischen wie ein politischer Reflex. Wo eine Einigung schwierig wird, übernimmt eine Expertenrunde. Natürlich kann die wichtige Vorarbeit leisten, aber eine Kommission ersetzt keine politische Entscheidung. Vor allem dann nicht, wenn die Probleme seit Jahren bekannt sind. Das ist zu wenig, denn längst ist klar, dass die Pflegeversicherung strukturell reformiert werden muss. 6 Millionen Menschen sind pflegebedürftig. Vor 20 Jahren waren es 2 Millionen. Die Gesellschaft altert. Zugleich fehlen Pflegekräfte und die Kosten steigen. Und damit stellt sich die Verteilungsfrage immer dringlicher. Wer soll das bezahlen? Die Antwort kann nicht dauerhaft lauten, immer höhere Beiträge. Es braucht eine Finanzierung, die Pflegebedürftige, Angehörige und Beitragszahler nicht überfordert. Es rächt sich, dass die Politik diese Reform so spät angegangen ist. Jetzt wird unter Zeitdruck geflickt statt grundlegend saniert. Genau deshalb ist auch die Aussage, der allgemeine Beitragssatz bleibe stabil, nur die halbe Wahrheit. Der Satz klingt nach Entwarnung. Dabei werden Teile der Versicherten stärker belastet. Stabilität klingt anders. Und wieder liefert die Regierungskoalition dasselbe Bild. Streit bis zur letzten Minute, Blockadedrohungen, Krisengespräche. Dann ein Kompromiss, der den schwierigsten Teil vertagt. Das ist kein gutes Signal. Gerade bei einer Reform, die Millionen Menschen unmittelbar betrifft, müsste eine Regierung zeigen, wir haben einen Plan. Stattdessen entsteht wieder der Eindruck, dass Union und SPD erst dann zusammenfinden, wenn der Entscheidungsdruck maximal ist. Das verschafft Zeit. Gelöst ist das Pflegeproblem damit nicht.
4: Die Meinung von Dietrich Karl-Meurer, Korrespondent in Berlin zur Pflegereform. Der erste Teil, der heute beschlossen wurde, unser erstes Thema heute Abend. Für die Beschäftigten bei Volkswagen kommt seit Monaten kaum Ruhe rein. Zehntausende haben ja mittlerweile ihren vorzeitigen Abschied schon vereinbart mit dem Konzern. Die anderen fragen sich, wie geht es weiter mit meinem Arbeitsplatz, mit meinem Werk? Heute sind Vorstand, Gewerkschaft und Betriebsrat erneut zusammengekommen. Die Arbeitnehmer wollen wissen, was die Konzernzusagen von Ende 2024 überhaupt noch wert sind. Der Konzern verlangt ja weitere Einsparungen und hat heute fast alle Tarifverträge aufgekündigt. Dabei war der Tarifabschluss so hart umkämpft worden. Nach Warnstreiks und wöchentlichen Verhandlungen hatten beide Seiten im Dezember 2024 schließlich diese Einigung, diesen Zukunftstarifvertrag erzielt. Was also bleibt davon? Bertil Starke berichtet aus Hannover.
9: Der nüchterne Eingang eines Hotels in Hannover passt so gar nicht zur Gemütslage der Arbeitnehmervertreter. Nur wenige Meter entfernt hatte die VW-Chefetage in einem Besprechungsraum ihnen gegenüber eine Bombe platzen lassen. Die Kündigungen zahlreicher Tarifverträge. Als VW-Betriebsratschefin Daniela Cavallo im Anschluss vor dem Hotel vor die Kameras tritt, ist sie empört.
10: Diese Art und Weise, wie der Vorstand mit der Belegschaft umgeht, ist sehr kontraproduktiv, um eine Krise gemeinsam zu meistern.
9: Für Arne Maiswinkel, den Markenpersonalvorstand von VW, sind die drastischen Schritte alternativlos. Volkswagen muss aus seiner Sicht schnell reagieren.
11: Unser wirtschaftliches Umfeld hat sich in den vergangenen Monaten wesentlich verschärft. Die Marktsituation hat sich auch noch weiterhin extrem verschärft. Vor dem Hintergrund ist es unser oberstes Ziel, die Wettbewerbsfähigkeit von Volkswagen zu steigern.
9: Auf der Arbeitnehmerseite lösen solche Aussagen Kopfschütteln aus. Ja, die Lage in der Autoindustrie und bei VW sei schwierig, meint IG Metall-Verhandlungsführer Thorsten Gröger. Trotzdem:
12: Die Änderung von Rahmenbedingungen allein die löst nicht aus, dass Zusagen, die in einem Vertrag gemacht werden, dass diese Zusagen nicht eingehalten werden. Also insofern wäre es heute die Chance gewesen für das Unternehmen, sich klar zu diesen Zusagen zu bekennen und eben auch für entsprechende Klarheit gegenüber der Belegschaft zu sorgen.
9: Der Ton für die anstehenden Tarifverhandlungen ist gesetzt. Volkswagen betont, das Unternehmen halte sich an Verträge. Gemeint ist vor allem der Zukunftstarifvertrag. Der wurde vor 2 Jahren vereinbart. Danach gibt es Beschäftigungssicherung bis 2030. Im Gegenzug baut VW sozialverträglich zehntausende Stellen ab. Für VW-Markenpersonalvorstand Maiswinkel ist das auch künftig der einzig richtige Weg.
11: Vor diesem Hintergrund haben wir fristgerecht zum 31.12.26 auch verschiedene Tarifverträge gekündigt. Das öffnet uns einen Verhandlungsraum, um die erforderlichen Maßnahmen dann auch zu vereinbaren.
9: Andere Dinge sind für die Vertreter der VW-Belegschaft momentan mindestens genauso wichtig. Betriebsratschefin Daniela Cavallo fordert klare Perspektiven.
10: Die Belegschaft, die ist ja bereit, auch Krisen anzuerkennen und zu sagen, okay, wir müssen alle irgendwie den Gürtel enger schnallen. Aber klar ist auch, die Frage ist ja, wofür mache ich das? Und dafür braucht es immer das, was wir sagen, ein Zielbild. Und vor allen Dingen ein Zielbild, das verlässlich ist.
9: Zum Jahreswechsel endet bei VW die Friedenspflicht. Arbeitskämpfe im Anschluss sind nach dem Treffen in Hannover nun deutlich wahrscheinlicher geworden.
4: Ja, das dürften harte Gespräche werden. Bertil Starke über die Gespräche heute zum Sparkurs bei Volkswagen. Der Konzern kündigte jetzt zum Jahresende mehrere Tarifverträge. Ein Flug von Dubai nach Tel Aviv hat heute Morgen mit einer Notlandung in Saudi-Arabien geendet. Nach Angaben israelischer Behörden soll der Co-Pilot den Kapitän mit einem Messer angegriffen haben. Die Maschine soll, so zeichnen es auch mehrere Beobachtungsseiten nach, schnell an Höhe verloren haben, konnte aber doch sicher landen. Auch weil die Kabinencrew und wohl auch Passagiere eingreifen konnten. Israelische Behörden vermuten einen versuchten Terroranschlag. Moritz Behrendt über den Flug von Fly Dubai und die Landung heute.
13: Bei der Landung klatschen die Passagiere. Die Erleichterung ist groß. Offenbar konnte bei dem Flug von Dubai nach Tel Aviv eine Katastrophe gerade so abgewendet werden. Nachdem von der Maschine der Fluggesellschaft Fly Dubai Notsignale ausgesandt wurden, herrschte zunächst Unklarheit. Handelt es sich um eine versuchte Entführung oder einen Streit zwischen den Piloten? Israelische Kampfjets stiegen auf, um sich dem Flugzeug zu nähern. Laut Daten der Website Flightradar sackte die Maschine während des Flugs innerhalb von einer Minute abrupt um mehr als 5000 Meter ab. Letztlich landete der Flieger außerplanmäßig in Saudi-Arabien. Alle Passagiere seien in Sicherheit, teilte die Fluggesellschaft mit. An Bord waren rund 180 israelische Fluggäste. Wie dramatisch die Lage war, das zeigen Videos von Passagieren, die nach der Landung von israelischen Medien veröffentlicht wurden. Zu sehen sind 2 Männer, offenbar Pilot und Co-Pilot, die blutüberströmt auf dem Boden des Innenraums liegen. Ein israelischer Passagier sagt in die Kamera: Wir befinden uns mitten in einer Flugzeugentführung. Wir haben die Terroristen inzwischen überwältigt und stehen kurz vor der Landung. Wer auch immer mich hört, wir brauchen Hilfe. Er ergänzt: Wir landen in Tabuk, offenbar in Saudi-Arabien, eine unbekannte fremde Gegend. An Bord sind alle wohlauf, bis auf den Piloten. Wir brauchen Hilfe. Sowohl die Behörden in Saudi-Arabien als auch die Fluggesellschaft Fly Dubai lieferten zunächst nur sehr zurückhaltend Informationen. Sie bestätigten die Notlandung, teilten mit, dass die Passagiere versorgt wurden und dass die Weiterreise nach Israel organisiert werde. Pilot und Co-Pilot seien in ein Krankenhaus eingeliefert worden. Offenbar, das berichten Passagiere, ist der Co-Pilot mit einem Messer auf seinen Kollegen losgegangen. Bislang nicht bestätigten Medienberichten zufolge soll der Co-Pilot ein omanischer Staatsbürger sein. Israelische Medien und Politiker äußerten die Vermutung, er habe das Flugzeug zum Absturz bringen wollen. Die Rede ist von einem gescheiterten Terroranschlag. Dass es nicht zu einer Katastrophe kam, ist wohl noch einem weiteren glücklichen Umstand zu verdanken. Medienberichten zufolge war noch eine 2. Crew an Bord. Nachdem Passagiere den Co-Piloten überwältigt haben und sich um den schwer verletzten Piloten gekümmert haben, übernahmen sie die Kontrolle über das Flugzeug und landeten es sicher in Saudi-Arabien.
4: Moritz Behrendt über diesen gewaltsamen Zwischenfall an Bord eines Flugzeuges auf dem Weg von Fly Dubai nach Tel Aviv war die Maschine ja unterwegs. Wer einen Bus fährt, wer Fahrkarten kontrolliert oder Kranke versorgt, vielleicht mit dem Rettungswagen unterwegs ist, der muss sich darauf verlassen können, bei der Arbeit sicher zu sein. aber immer wieder werden Beschäftigte angegriffen. Die Bundesregierung will solche Taten künftig härter bestrafen. Das Kabinett hat heute einen entsprechenden Gesetzentwurf von Justizministerin Stefanie Hubig beschlossen. Er soll mehrere Berufsgruppen besonders schützen und die Haftstrafen für Angriffe erhöhen. Bianca Schwarz berichtet.
14: Allein bei der Bahn gäbe es aktuell 5 Angriffe pro Tag. Das sagt Bundesjustizministerin Stefanie Hubig von der SPD im Deutschlandfunk. Und wörtlich, wer unser Land am Laufen hält, verdient unseren Schutz. Dazu will Hubig schärfere Gesetze zum Schutz des Gemeinwesens. Künftig soll gelten, wer beispielsweise Mitarbeitende der Bahn, der Stadtwerke, Feuerwehrleute, Ärztinnen oder Sanitäter, Gerichtsvollzieher oder Polizisten angreift, wird schärfer bestraft. Wenn man zum Beispiel Polizisten schubst oder anspuckt, steigt die Mindeststrafe von 3 auf 6 Monate Haft, in schweren Fällen auf mindestens 1 Jahr Haft. Wer schlägt oder tritt, kann mit bis zu 10 Jahren Haft bestraft werden. Dasselbe soll künftig auch für Bahnmitarbeitende oder Busfahrer gelten. Wer Ärzte oder Sanitäter angreift, soll in besonders schweren Fällen ebenfalls bis zu 10 Jahre ins Gefängnis kommen können. Mit diesem Gesetz wird auch der Straftatbestand Volksverhetzung erweitert. Wer künftig von einem Gericht zu einer Freiheitsstrafe von mindestens 1 Jahr verurteilt wird, kann damit auch das passive Wahlrecht verlieren. Das heißt, diese Person könnte sich bis zu 5 Jahre lang nicht zu einer Wahl aufstellen lassen und dürfte keine öffentlichen Ämter bekleiden. Das wäre aber kein Automatismus, sondern eine Ermessensentscheidung des jeweiligen Gerichts. Nach dem Kabinettsbeschluss muss der Gesetzentwurf noch vom Bundestag beschlossen werden.
4: Bianca Schwarz über die geplanten härteren Strafen für Angriffe auf Polizisten, Rettungskräfte, Ärzte, Busfahrer und auch Zugbegleiter. Die Hoffnung, dass die Preise endlich langsamer steigen, nicht alles teurer wird, bekommt heute dann doch nochmal einen Dämpfer. Die Inflationsrate ist im September auf 3,3% gestiegen, der höchste Stand seit Ende 2023. Vor allem die hohen Spritpreise treiben die Teuerung.
15: Die Verbraucherpreise in Deutschland sind im September um 3,3% gegenüber dem Vorjahr gestiegen, so hoch wie seit knapp 3 Jahren nicht mehr. Das geht aus vorläufigen Zahlen des Statistischen Bundesamtes in Wiesbaden hervor. Der mit Abstand größte Preistreiber ist die Energie mit einem Plus von rund 15%. In mehreren Bundesländern mussten die Verbraucher beispielsweise für Diesel und Benzin bis zu 50% mehr zahlen als vor einem Jahr. Heizöl hat sich vielerorts noch deutlich stärker verteuert. Die Bundesregierung hat wegen des teuren Sprits einen weiteren Tankrabatt eingeführt. Ab morgen bis zum Jahresende wird dieser die Kraftstoffpreise um bis zu 17 Cent je Liter günstiger machen. Ökonomen gehen davon aus, dass der Rabatt die Inflation insgesamt etwas dämpfen wird. Für Dienstleistungen wie Versicherungen oder Reisen mussten die Verbraucher im September fast 3% tiefer in die Tasche greifen. Die Preise für Nahrungsmittel waren dagegen kaum verändert.
4: Alexander Schmidt über die Inflationsrate, die ist in Deutschland unerwartet kräftig auf 3,3 Prozentpunkte nochmal nach oben gegangen. Und das waren die Themen des Tages. Heute an diesem 30. September, die können Sie ganz klassisch im Radio hören, kurz nach 5, aber abends auch jederzeit dann online bei ARD Sounds. 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
16: Um 17.31 Uhr mit Sönke Peters. Die israelische Regierung stuft den gewaltsamen Vorfall in einem Flug von Dubai nach Tel Aviv als Terrorismus ein. Verteidigungsminister Katz sprach von einem versuchten islamistischen Anschlag. Aus der NDR-Nachrichtenredaktion Jonas Valentin Weber.
17: Nach Darstellung von Katz deutet vieles darauf hin, dass der Co-Pilot die Maschine zum Absturz bringen wollte. Israelischen Medienberichten zufolge hatte der Mann den Piloten mit einem Messer schwer verletzt, konnte dann aber von Passagieren überwältigt werden. Dass die Maschine anschließend nicht abstürzte, war wohl vor allem Glück. Zwar soll sie innerhalb kurzer Zeit massiv an Flughöhe verloren haben, durch Zufall flog aber offensichtlich noch eine andere Cockpit-Crew mit, die das Flugzeug dann sicher in Saudi-Arabien landen konnte. An Bord waren vor allem Israelis. Der Co-Pilot soll jetzt in Saudi-Arabien verhört werden. Er soll aus dem Oman kommen.
16: Die Bundesregierung hat einen Gesetzentwurf verabschiedet, der die Finanzlage der Pflegeversicherung stabilisieren soll. So steigt der Beitragszuschlag für kinderlose Mitglieder ab Januar um 0,3 Punkte auf 0,9%. Die Beitragsbemessungsgrenze wird um 300 Euro angehoben, was für Besserverdienende höhere Beiträge bedeutet. Auch Einsparungen sind geplant. So werden die Kriterien für die Pflegegrade verschärft. Nach den Worten von Gesundheitsminister Linnemann soll konsequenter geprüft werden, ob eine Reha den Pflegebedarf senken kann. Das Kabinett will ferner eine Kommission aus Fachleuten einsetzen, die Vorschläge für strukturelle Änderungen erarbeiten sollen. Im Ringen um schärfere Sparmaßnahmen hat Volkswagen eine Reihe von Tarifverträgen gekündigt. Aus Sicht des Unternehmens müssten verschiedene Regelungen in diesen Verträgen angepasst werden, erklärte der Autobauer in Hannover. Aus der NDR-Nachrichtenredaktion Ulrike Ufer.
18: Grund sei der aktuelle Kostendruck. Laut IG Metall handelt es sich um 10 Tarifverträge. Darunter ist angeblich auch der wichtige Manteltarifvertrag. VW-Personalvorstand Maiswinkel erklärte, das wirtschaftliche Umfeld habe sich für die Branche und auch für Volkswagen in den vergangenen 18 Monaten gravierend verschärft. Der Vorstand verwies auch auf die wachsende Konkurrenz chinesischer Hersteller in Europa. Maiswinkel nannte diese Marktveränderungen wörtlich strukturell und tiefgreifend. Deshalb müsse Volkswagen jetzt handeln.
16: Einen Tag vor der Wiedereinführung des sogenannten Tankrabatts haben die Preise für Benzin und Diesel vielerorts deutlich zugelegt. An vielen Autobahntankstellen kostete ein Liter Diesel am Mittag sogar fast 3 Euro. Benzin lag ein paar Cent darunter. Von morgen an gilt wieder eine niedrigere Energiesteuer auf Sprit, befristet bis zum Ende des Jahres. Die Verbraucher werden damit um 17 Cent pro Liter entlastet. Die Bundesregierung hatte die Maßnahme bereits im Mai und Juni ergriffen. Kritiker verweisen darauf, dass die Mineralölkonzerne den Rabatt nicht vollständig an die Kunden weitergegeben hätten. Der Preis für das Deutschland-Ticket soll im kommenden Jahr von 63 auf 66,80 Euro im Monat steigen. Das haben die Verkehrsminister der Länder mitgeteilt. Der neue Preis wurde diesmal nicht von der Politik festgelegt, sondern nach einer speziellen Formel berechnet, die auch die steigende Inflation berücksichtigt. Wiebke Drescher aus der NDR-Nachrichtenredaktion zur Frage, warum der Preis außerdem steigt.
19: Das liegt aktuell auch an den steigenden Energiepreisen, die ja auch die Bahn zahlen muss. Hinzu kommen aber die höheren Personal- und Betriebskosten, die Verkehrsunternehmen haben. Weil aber das Ticket so häufig verkauft wird, steigt der Preis nicht noch mehr. Seit 2022 gibt es das Angebot und hieß 9-Euro-Ticket. Es wurde wegen der steigenden Energiepreise eingeführt, um Menschen finanziell zu entlasten. Ein Jahr später, dann das Deutschland-Ticket, stieg der Preis auf 49 Euro und wurde seitdem schon weitere 2 Male erhöht.
16: Kurz vor dem Tag der Deutschen Einheit hat die Ostbeauftragte der Bundesregierung Kaiser ihren Bericht vorgestellt, wie es im Einzelnen um die Lebensverhältnisse in Ost und West bestellt ist. Kaiser hat dabei die sehr ungleiche Vermögensverteilung zwischen Ost und West im Blick und die damit verbundene Wahrnehmung, dass Aufstiegschancen nicht von Leistung und Fleiß, sondern von Vermögen und Beziehungen abhängen. Aus Berlin Gabor Hallas.
20: Im Schnitt besitzen Menschen im Osten nur halb so viel Vermögen wie im Westen. Ähnlich sieht es bei Immobilien aus. Noch deutlicher, die Lücke bei Erbschaften und Schenkungen, die sind im Westen 4-mal so hoch wie im Osten. Das sei fatal, so die Ostbeauftragte Elisabeth Kaiser. Wenn Menschen nicht mehr daran glaubten, dass Anstrengung sie voranbringe, versuchten sie es vielleicht erst gar nicht. Kaiser schlägt zum Beispiel vor, über die Erbschaftssteuer zu reden und sie anders zu verteilen, also mehr Richtung Osten. Gelder, die dann investiert werden können, zum Beispiel in Schulen oder Infrastruktur, das schaffe Chancen für den Aufstieg.
16: 2 Wasserrohrbrüche haben in Hamburg heute für große Probleme gesorgt. In vielen Stadtteilen war die Wasserversorgung gestört oder unterbrochen. Jetzt normalisiert sich die Lage offenbar wieder. Aus Hamburg, Jörn Strehler-Pohl.
21: Auslöser für den Druckabfall in vielen Stadtteilen war offenbar ein Wasserrohrbruch in der Amsingstraße beim Hamburger Hauptbahnhof, einer zentralen Trinkwasserleitung der Stadt. Dieser Schaden soll vorläufig behoben sein, hieß es. Eine offizielle Bestätigung von Hamburg Wasser gibt es bisher aber nicht. Einen weiteren Rohrbruch gab es direkt vor dem Haupteingang des Friedhofes Ohlsdorf. Beide Leitungsbrüche führen zu großen Verkehrsproblemen in der Stadt. Unklar ist, ob es einen Zusammenhang gibt und wie lange die Reparaturen brauchen werden.
16: Das waren die Nachrichten.
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22: Heute gibt es noch Sonne und Wolken und vor allem kein Regen bei Abendwerten zwischen 17 und 25 Grad. Nachts dann einige Wolken, im Verlauf zur Ems hin vielleicht auch mal Regen. Die Temperaturen 9 bis 18 Grad, also gehen zumindest ein wenig runter. Und morgen dann in Vorpommern länger sonnig, sonst viele Wolken. Von Westen her auch Regen und vereinzelt Gewitter, also eher unbeständig bei 18 bis 25 Grad. Das stabilisiert sich dann aber schon wieder zum Freitag. NDR Info mit dem Verkehrsservice mit Stau und stockendem Verkehr ab 3 Kilometern. A1 Hamburg Richtung Osnabrück zwischen Bremer Kreuz und Asten 4 Kilometer Stau. Und A1 Osnabrück Richtung Bremen zwischen Dreieckstur und Bremen-Hemeling hier 4 Kilometer Stau vor der Baustelle. A1 Bremen Richtung Lübeck zwischen Maschener Kreuz und Norderelbbrücke 6 Kilometer stockend. Die A2 Hannover Richtung Dortmund, da ist ein langer Stau zwischen Hannover-Bodfeld und Hannover-Herrenhausen. 9 Kilometer ist er lang. Der Hinweis auch für alle Lkw-Fahrerinnen und Fahrer, bitte dieses Gebiet meiden. A28 Bremen Richtung Oldenburg zwischen Hatten und Oldenburg-Marschweg. Auch hier 3 Kilometer Stau, da laufen Lkw-Bergungsarbeiten. Und die A352 Richtung A2 zwischen Hannover Flughafen und Dreieck-Hannover West. Auch hier 4 Kilometer Stau. Wir wünschen Ihnen eine gute und sichere Fahrt heute Abend. 17.38 Uhr im Studio Nina Zimmermann. Mehr als 1000 Einsatzkräfte, rund 140 durchsuchte Objekte und 14 vollstreckte Haftbefehle. Die Polizei ist heute mit diesem Großaufgebot in mehreren Bundesländern und im europäischen Ausland gegen ein mutmaßliches Geldwäschenetzwerk und Mitglieder der Hells Angels vorgegangen. Der Schwerpunkt lag hier in Deutschland im Ruhrgebiet. Die Ermittlungen reichen übrigens auch in Behörden hinein. Ein Polizist und 2 Beschäftigte der Stadt Duisburg stehen laut Staatsanwaltschaft im Verdacht, dienstliche Informationen an Dritte weitergegeben zu haben. Antti Passenheim.
0: Duisburg in den frühen Morgenstunden. Schwer bewaffnete und vermummte Polizisten dringen mit Brecheisen in mehrere Wohnhäuser und Gebäude ein. Mehr als 1000 Einsatzkräfte durchkämmen rund 100 Objekte in Nordrhein-Westfalen, Rheinland-Pfalz, Baden-Württemberg, Berlin und Bayern. Auch in Belgien, Bulgarien und den Niederlanden läuft der Einsatz, eine Polizistin am Einsatzort.
2: Das Ermittlungsverfahren richtet sich gegen die Angehörigen einer kriminellen Vereinigung und gegen Verantwortliche eines bundesweiten und europaweiten tätigen Geldwäschenetzwerkes. Im Rahmen dieses Einsatzes werden zahlreiche Durchsuchungsbeschlüsse, Haftbefehle und auch Vermögensarreste vollstreckt.
0: Innenminister Herbert Reul spricht vom größten Schlag gegen die organisierte Kriminalität seit mehreren Jahren. Es gibt 71 Beschuldigte, darunter nach Angaben der Ermittler auch hochrangige Mitglieder der Hells Angels und mutmaßliche Verantwortliche eines europaweit tätigen Geldwäschenetzwerks.
3: Das ist schon eine ordentliche Hausnummer. Wir haben Leute zusammengearbeitet, die man sonst in getrennten Schubladen sieht.
0: Dieser Bereich soll von dem Rockerclub professionell ausgelagert worden sein, heißt es. Die Fahnder wollen Vermögenswerte in einer Größenordnung von fast 50 Millionen Euro sichern. Besonders brisant, ermittelt wird auch gegen 3 Mitarbeiter der Stadt Duisburg und gegen einen Polizeivollzugsbeamten. Wie die Staatsanwaltschaft Duisburg bestätigte, sollen alle 4 dienstliche Informationen weitergeleitet haben. Ein städtischer Mitarbeiter soll dafür Geld angenommen haben. Nach dem Großeinsatz wurden zunächst 14 Haftbefehle vollstreckt. Neben der Geldwäsche geht es um eine Reihe schwerer anderer Straftaten. Bildung einer kriminellen Vereinigung, bandenmäßiger Betrug und Erpressung etwa. Dazu kommen Vorwürfe wegen Waffenverstößen, Körperverletzung und Steuerhinterziehung.
3: Das ist, wenn man es zusammenfasst, das Gesicht der organisierten Kriminalität, was hier passiert. Nicht nur die Kutte auf der Straße, sondern das Firmengeflecht dahinter. Und deshalb sage ich ja schon seit geraumer Zeit, wer die organisierte Kriminalität treffen will, der muss ans Geld.
0: Der Erfolg der Großaktion sei kein Zufall. Justiz, Polizei und Finanzverwaltung hätten an einem Tisch gesessen. Wie Innenminister Reul bestätigte, laufen die Ermittlungen bereits seit 4 Jahren. Ausgangspunkt soll eine Schießerei zwischen Hells Angels und einer türkisch-libanesischen Großfamilie mit 100 Beteiligten in Duisburg gewesen sein. Damals gab es zwar einige Verurteilungen, doch im Stillen liefen die Ermittlungen weiter und führten auf die Spur des international agierenden Netzwerks. Unklar ist, wie weit die Strukturen noch reichen.
22: Eindrücke aus Nordrhein-Westfalen, allen voran der Stadt Duisburg von Antje Passenheim zu einer Großrazzia gegen Hells Angels und gegen die organisierte Kriminalität dort.
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22: Der Weltwirtschaft fehlt Öl und noch viel mehr fehlt ihr raffiniertes Öl, also Benzin, Diesel, Kerosin. Seit der Nahe Osten nicht mehr genügend liefert, fahren Raffinerien anderswo ihre Kapazitäten möglichst hoch. Und in Kenia, da gab es heute den Spatenstich für den Bau einer riesigen neuen Raffinerie. Bauherr ist Afrikas reichster Mann, Karin Bensch.
1: Lamu, eine Insel vor der kenianischen Küste im Indischen Ozean. Ein ruhiger Urlaubsort für Touristen. Auf der Insel gibt es keine Autos, aber viel Sand und viele Esel. In der Nähe der Insel Lamu gibt es seit 2021 aber auch einen Tiefseehafen für Containerschiffe und Öltanker, eines der wichtigsten Infrastrukturprojekte in Kenia, gebaut unter chinesischer Leitung. Dem Hafen von Lamu wird in Zukunft eine größere Bedeutung zukommen, denn ganz in der Nähe wird nun eine neue, riesige Erdölraffinerie gebaut. Heute war der Spatenstich. Die neue Raffinerie soll in Zukunft eine Kapazität von rund 700.000 Barrel pro Tag haben. Die Bauzeit wird auf mindestens 2,5 Jahre veranschlagt. Hinter dem Projekt steht Afrikas reichster Mann, Aliko Dangote, Milliardär und Geschäftsmann aus Nigeria. Er hat bereits Erfahrungen mit dem Bau solcher Industrieanlagen. Die größte Erdölraffinerie auf dem afrikanischen Kontinent, am Rande der nigerianischen Großstadt Lagos, ist seit 2024 in Betrieb. Das Rohöl für die neue Raffinerie in Lamu soll aus Uganda und anderen afrikanischen Ländern kommen. Aber auch von ausländischen Lieferanten aus dem Nahen Osten und den USA. Zudem wollen Länder wie Kenia, Tansania und Mosambik künftig verstärkt Erdöl fördern. Es werden voraussichtlich 60.000 neue Arbeitsplätze entstehen, sagt Unternehmer Aliko Dangote. Sobald diese Raffinerie gebaut ist, werden sich dort viele Industrien ansiedeln. Die neue Raffinerie wird also viele neue Arbeitsplätze schaffen. Es werden Arbeiter für die Bereiche Mechanik, Schweißen und Elektrotechnik gebraucht. All das wird hier in Kenia entstehen. Die Baukosten für die Erdölraffinerie in Lamu werden auf umgerechnet gut 14 Milliarden Euro geschätzt. Laut Dangote investieren mehrere ostafrikanische Länder in die neue Anlage, darunter Kenia und Ruanda. Auch Investoren aus den USA seien beteiligt. Dangote unterstrich jedoch, dass das Projekt afrikanisch geführt werde. Doch es gibt auch massive Kritik an dem neuen Bauprojekt. Anwohner klagen vor Gericht, dabei geht es um Eigentumsansprüche am Bauland. Umweltschutzorganisationen fürchten schwere Schäden für das Ökosystem. Es gibt auch Bedenken für die Altstadt von Lamu Town. Sie ist UNESCO-Weltkulturerbestätte. Der nigerianische Unternehmer Dangote weist diese Kritik zurück. Seiner Ansicht nach müsse sich Afrika viel mehr um seine eigene Treibstoffproduktion kümmern. Anstatt nur Rohstoffe zu exportieren, sollten in Zukunft mehr verarbeitete Produkte verkauft werden, um einen deutlich höheren Gewinn zu erzielen, so Dangote.
5: By 2030, majority of African countries will be self-sufficient.
1: Bis 2030 werden die meisten afrikanischen Länder selbstversorgend sein. Sie werden dann von anderen afrikanischen Ländern Treibstoff kaufen. Es spielt keine Rolle, wo Erdöl raffiniert wird, aber es sollte auf afrikanischem Boden sein.
5: On the soil of Africa.
1: Die neue Erdölraffinerie in Lamu, sie könnte afrikanische Länder unabhängiger machen bei der Treibstoffversorgung und Kenia zu einem noch wichtigeren Wirtschaftszentrum auf dem Kontinent machen.
7: Karin Bensch über den Baustart für die größte Erdölraffinerie in Ostafrika. Und noch ein Blick auf die Börse. Der DAX verliert 0,8% auf 25.200 Punkte. Kaum Veränderung dagegen beim Dow Jones. Der US-Index pendelt um seinen Vortagesschluss bei 51.400 Zählern. Der Euro kostet 1 US-Dollar 13,60 und das Barrel Rohöl der Sorte Brent ist derzeit für 98 US-Dollar 73 zu haben. Das ist schon spektakulär, die Nachrichten, die wir da heute haben. Eine sichere Landung nach dramatischen Minuten in der Luft. Was heute auf einem Flug von Dubai nach Tel Aviv passiert ist und warum israelische Sicherheitskreise schnell einen Anschlag vermutet haben, dazu gleich unser Korrespondent mit dem aktuellen Stand. Wir sind für 6:10 verabredet. Da hören wir noch die Kultur mit einem neuen Hollywood-Film von Sandra Hüller, Digger mit Tom Cruise. Wie der ist, hören wir gleich, aber erstmal den Überblick mit Sönke Peters.
16: Der Volkswagen-Konzern verschärft seinen Sparkurs. Wie das Unternehmen mitteilte, hat der Vorstand einen Großteil der Tarifverträge zum Jahresende gekündigt. Zur Begründung hieß es, verschiedene Regelungen müssten mit Blick auf den aktuellen Kostendruck angepasst werden. Welche Regelungen konkret gemeint sind, teilte VW nicht mit. Die IG Metall sprach von einem üblen Foul an der Belegschaft. Der Betriebsrat kündigte harte Auseinandersetzungen an. Die Bundesregierung will Berufsgruppen wie Zugbegleiter, Polizisten, Sanitäter und Pflegekräfte besser vor Übergriffen schützen. Das Kabinett billigte zu diesem Zweck einen Gesetzentwurf von Justizministerin Hubig. Er sieht härtere Strafen bei Angriffen auf Menschen vor, deren berufliche Tätigkeit für das Gemeinwesen besonders wichtig ist. Die Mindeststrafe soll dabei von 3 Monaten auf 6 erhöht werden, in besonders schweren Fällen sogar auf 1 Jahr. Die Obergrenze für eine Haftstrafe wird auf 10 Jahre verdoppelt. Der Anstieg der Verbraucherpreise hat sich im September deutlich beschleunigt. Wie das Statistische Bundesamt nach einer ersten Schätzung mitteilte, verteuerten sich Waren und Dienstleistungen im Vergleich zum Vorjahresmonat um 3,3%. Das ist die höchste Inflationsrate seit Ende 2023. Grund für die Entwicklung ist vor allem der Anstieg der Energiepreise infolge von Iran- und Ukraine-Krieg. Das Wetter, mal Sonne, mal Wolken, trocken ist es. Abendwerte von 17 bis 25 Grad. Das war ein kurzer Überblick. Nun zurück zu dir, Nina.
7: Und wir gehen ins Kino.
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7: Tom Cruise und Sandra Hüller gemeinsam vor der Kamera und das in einer bitterbösen Weltuntergangskomödie. Kinofans fiebern schon seit etwas längerer Zeit diesem neuen Film Digger von Oscar-Regisseur Alejandro González Iñárritu schon ungeduldig entgegen. Die Story ist wohl herrlich absurd. Ein Ölmilliardär löst aus Versehen einen Mega-Tsunami aus und will sich danach prompt als Retter der Menschheit feiern lassen. Ob dieser Mix aus Hollywood-Action und beißender Satire funktioniert?
8: Was zur Hölle ist das?
11: Das Ding ist riesig.
12: Öl-Tycoon Digger Rockwell kann es nicht fassen. Ein gewaltiger Tsunami droht Europa zu überschwemmen. Und er ist schuld daran. Denn durch seine Bohrungen hat sich in Grönland ein riesiges Stück Gletschereis gelöst, das jetzt auf die Küste zurast. Der einflussreiche Mann nutzt seinen kurzen Draht zur Macht.
23: Mr. President, vor 55 Minuten wurde ich über die Explosion auf unserer Plattform informiert.
24: Sie verursacht gewaltige Wasserverdrängung und einen Tsunami.
12: Digger persönlich will den Planeten retten. Auf den ersten Blick traut man das diesem blassen Typen mit stattlichem Bierbauch nicht zu, der sein schütteres Haar über die Glatze kämmt und zu jedem Anlass Cowboystiefel trägt. Unter der opulenten Prothesenmaske des alten Herrn steckt Actionstar Tom Cruise, der in dieser facettenreichen Rolle wieder einmal seine Wandlungsfähigkeit beweisen darf. Um zum kauzigen Digger zu werden, sollte er ursprünglich täglich 6 Stunden im Schminkraum sitzen. Doch die Zeit wollte Cruise lieber vor der Kamera nutzen.
25: Ich sagte, wir schaffen das Make-up in einer Stunde. Ich habe mit einer Stoppuhr jeden einzelnen Arbeitsschritt gemessen. Sie wurden immer schneller. Das Make-up zum Ballett. Am Ende haben sie es sogar unter einer Stunde geschafft. Das war außergewöhnlich.
12: Warum das Make-up von Digger auf den ersten Blick zu dick aufgetragen, ja fast künstlich wirkt, gehört zu einer der beiden überraschenden Wendungen des Films. Ohne zu viel zu verraten. Digger ist keine geradlinige Gesellschaftssatire. Der Film spielt mit Zeitebenen, Fiktion und Realität und unterläuft so beständig Erwartungen der Zuschauer. Über 10 Jahre hat der mexikanische Regisseur Alejandro González Iñárritu an dem originären Filmstoff gearbeitet und auch am Drehbuch mitgewirkt. Seinem kühnen Grundkonzept folgen auch die beeindruckenden Szenenbilder. Diggers Luxusanwesen und die Kabine seines Privatjets in entsättigten, stilisierten Farben. Sie unterstreichen die Scheinwelt, in der er mit seiner Schwester lebt, präzise interpretiert von Sandra Hüller.
8: Klar schieben Sie die ganze Schuld auf mich.
26: Du hast gerade einen halben Kontinent ertränkt. Was willst du denn machen? Noch einen draufsitz?
12: Satirische Dialoge kommentieren den trostlosen Zustand der Welt und die Selbstüberschätzung der Mächtigen.
27: Runden wir die Scheiße aus hier raus, Mr. President.
28: Ich habe eine Tomahawk, die ist so präzise, die schießt eine russische Ballerina am anderen Ende der Welt die Titten ab.
27: Es sind Frauen anwesend.
12: Sie lachen, weil in ihrem Kosmos alter, weißer Regierender keine einzige Frau ihren Platz hat. Neben dem US-Präsidenten, bis zur Schmerzgrenze persifliert von John Goodman, läuft der unscheinbare Digger zur Höchstform auf. Mit dem minutenlangen Monolog dürfte sich Tom Cruise für die nächste Oscar-Verleihung empfehlen.
29: Ich kann den Lauf der Natur nicht kontrollieren, das Narrativ allerdings schon.
12: Wohlhabende Narzissten stürzen die Welt in die Krise und manipulieren anschließend den öffentlichen Diskurs. Wo das enden kann, überzeichnet Alejandro González Iñárritu in seiner Inszenierung bis an den Rand der Hysterie. Sein kühnes Konzept einer Satire über die Rolle der Satire funktioniert blendend, auch wenn manche Absurdität gleichauf mit der Realität ist.
7: Vielleicht auch mal schön als Zerstreuung. Andrea Burz über den Film Digger mit Tom Cruise und Sandra Hüller läuft ab morgen in den deutschen Kinos. Ein Flug von Dubai nach Tel Aviv ist heute mit einer Notlandung in Saudi-Arabien zu Ende gegangen. Alle Passagiere sind nach Angaben der Fluggesellschaft in Sicherheit. Beide Piloten wurden ins Krankenhaus gebracht. Berichten zufolge gab es ja Gewalt im Cockpit und israelische Sicherheitskreise vermuteten schnell einen Terroranschlag. Über all das können wir jetzt mit unserem Korrespondenten Moritz Behrendt in Kairo sprechen. Moritz, was lässt sich inzwischen über den Ablauf an Bord der Fly-Dubai-Maschine sagen?
4: Da inzwischen mehrere Passagiere erzählt haben, wie sie die Situation erlebt haben, lässt sich das einigermaßen gut rekonstruieren, wenn es auch für viele Einzelheiten noch keine Bestätigung gibt. Offenbar hat der Co-Pilot den Piloten mit einem Messer angegriffen. Es kam zu einem Kampf, den auch die Passagiere mitbekommen haben. Einige der israelischen Passagiere haben dann eingegriffen. Ihnen ist es gelungen, den Co-Piloten zu überwältigen und auch dem stark blutenden Piloten erste Hilfe zu leisten. Das Flugzeug selbst war dann eine Weile lang führungslos und ist innerhalb von kürzester Zeit, von einer Minute ist die Rede, um etwa 5000 Meter abgesackt. Letztlich konnte die Maschine dann aber sicher notlanden in Tabuk im Norden Saudi-Arabiens.
7: Das klingt eben schon alles wie so in einem Katastrophenfilm. Wie konnte die Maschine schließlich sicher gelandet werden?
4: Das war offenbar ganz großes Glück. Das hat die Fluggesellschaft Fly Dubai inzwischen auch bestätigt. Pilot und Co-Pilot waren ja beide außer Gefecht gesetzt. Aber es war noch eine zweite Crew an Bord, on duty, wie Fly Dubai sagt. Die hat dann die Kontrolle über das Flugzeug übernommen und es sicher runtergebracht.
7: An Bord heißt es Dutzende Israelis, im Grunde die Mehrheit der Passagiere?
4: Ja, nicht nur Dutzende, wohl die ganz, ganz große Mehrheit der Passagiere waren Israelis. Von 180 ist die Rede. Seit 6 Jahren, seitdem die Vereinigten Arabischen Emirate und Israel im Rahmen der sogenannten Abraham-Abkommen gegenseitig Beziehungen aufgenommen haben, da reisen durchaus ziemlich viele Israelis in die Emirate, teils geschäftlich, teils um in Abu Dhabi oder Dubai Urlaub zu machen. Umgekehrt ist die Reisetätigkeit nicht ganz so stark ausgeprägt. Also die Zahl der Emiratis, die nach Israel reisen, die ist nicht ganz so hoch.
7: Und das ist natürlich unfassbar sensibel, wie so ein Distress-Call ausgelöst wird. Israel hat während des Vorfalls Kampfjets aufsteigen lassen?
4: Ja, so heißt es zumindest in den Medien. Das ist von der Regierung wohl nicht offiziell bestätigt, aber die waren sicherlich mindestens auf der Startbahn. Aus dem Flugzeug wurde zweimal ein Notsignal gesendet. Das zweite mit dem sogenannten Transponder-Code für eine Entführung. Dementsprechend war die Regierung in Israel alarmiert. Dann sah es ganz kurz nach Entspannung aus, als klar war, das Flugzeug ist sicher gelandet in Saudi-Arabien. Die Passagiere sind alle unverletzt. Und erst im Nachhinein hat sich dann herausgestellt, wie dramatisch die Lage war, wie knapp eine Riesenkatastrophe noch abgewendet werden konnte.
7: Jetzt kennen wir also diesen Vorfall in der Luft. Israelische Sicherheitskreise vermuteten ja auch schon kurz danach einen Terroranschlag. Worauf stützen Sie diesen Verdacht?
4: Nun, leider ist das in dieser Region nicht so fernliegend, dass Terror eine Ursache sein könnte, wenn es zu großen Unglücken kommt. In erster Linie stützen sie ihren Verdacht wohl auf die Schilderungen der Passagiere, dass der Co-Pilot den Piloten ganz gezielt angegriffen hat. Übrigens sind über den Laufe des Tages die ganz unterschiedlichsten Aussagen getroffen worden, welche Nationalitäten Co-Pilot und Pilot haben sollte. Das will ich jetzt nicht weiter ausführen. Und ob diese Vermutung, dass dieser Co-Pilot das Flugzeug dann zum Absturz bringen wollte und damit alle Passagiere töten wollte, ob die noch auf weiteren Nachrichtendiensten Erkenntnissen der Israelis beruht, das kann ich nicht beurteilen.
7: Aber auf jeden Fall würden sich die Erkenntnisse jetzt in den Ermittlungen noch klären, was die Identität der Piloten ist, des Co-Piloten vor allem. Welche politischen Wellen schlägt das alles in Israel, überhaupt in der Region?
4: In Israel schlägt es große Wellen. Das liegt sicherlich auch daran, dass in Israel gerade Wahlkampf herrscht und so tragisch das auch ist, solche Ereignisse werden ja schnell von Politikern für ihre eigenen Zwecke vereinnahmt. Polizeiminister Ben-Gvir sagte etwa, der Vorfall sei ein Beleg dafür, dass man noch härter gegen seine Feinde vorgehen müsse. Andere aus der Opposition, die kritisierten dann, dass diese Fast-Katastrophe schon gleich für Wahlkampfzwecke vereinnahmt wird. Und tun damit ja auf gewisse Weise eigentlich genau das Gleiche. Also vermutlich sind aber die meisten Israelis und auch die Menschen in der Regierung erstmal froh, dass niemand wirklich zu Schaden gekommen ist, außer halt dem Piloten.
7: Nach israelischen Medienberichten gibt es ja für Fly Dubai, für die Airline, durchaus Vorgaben dazu, welche Piloten überhaupt nach Israel fliegen dürfen. Was wird nach diesem Vorfall da überprüft?
4: Israels Premierminister Benjamin Netanyahu hat erstmal angekündigt, dass die Sicherheitsstufe für alle Flüge nach und von Israel aus erhöht werden soll. Das gilt für israelische Airlines ebenso wie für ausländische Airlines. Was das jetzt bei Fly Dubai genau für Auswirkungen haben wird, das kann ich noch nicht konkret sagen. Sie haben Aufarbeitung angekündigt, aber grundsätzlich halten sie sich noch mit Informationen relativ stark zurück. Was vielleicht noch ganz interessant ist, Berichten zufolge soll es bei der Frage, wie können jetzt die Passagiere weiter nach Israel reisen, einige Unstimmigkeiten gegeben haben. Fly Dubai hat eine Ersatzmaschine geschickt, aber israelische Medien berichten, dass mehrere Passagiere sich nicht so ganz wohl gefühlt haben, damit mit der Idee, wieder in ein Flugzeug der gleichen Fluggesellschaft einzusteigen. Die Alternative, nämlich, dass eine israelische Militärmaschine nach Tabuk fliegt, um die Passagiere abzuholen, die ist dann aber gescheitert an fehlenden Genehmigungen aus Saudi-Arabien. Zwischen den beiden Ländern gibt es offiziell keine Beziehungen. Letztlich ist dann die Ersatzmaschine von Fly Dubai gestartet und vor einer guten Viertelstunde, ja vor 20 Minuten auch sicher in Tel Aviv gelandet. Und was so ein bisschen vielleicht die Absurdität in dieser ganzen Region ein bisschen hervorhebt, Luftlinie von Tabuk nach Tel Aviv, das sind nur rund 450 Kilometer. Das ist etwa die Strecke von Hamburg nach Nürnberg, aber doch alles viel, viel komplizierter.
7: Ja, dann vielen Dank für diese Einschätzung nach Kairo, Moritz Behrendt, auch mit dem Blick in die anderen Berichterstattungsgebiete rein nach Tel Aviv und Jerusalem damit. Zum Zwischenfall in einem Fly-Dubai-Flieger, der musste nach einem Gewaltvorfall im Cockpit notlanden. Israel geht von versuchtem Terror aus.
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7: Natürlich das Thema heute Abend. Bei VW wurde von Seiten des Konzerns fast alle Tarifverträge aufgekündigt, obwohl dieser Kompromiss 2024 hart erkämpft wurde. Das beschäftigt uns in den Nachrichten unausführlich mit unserem Reporter aus Hannover, dann gleich auch in den Themen aus Norddeutschland. Die hören Sie bei uns ungefähr um 10 nach.
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21: Um 18 Uhr mit Klaas Christoffersen. Volkswagen hat zahlreiche Tarifverträge gekündigt. Grund sind beabsichtigte Sparmaßnahmen. Nicht betroffen sind Regelungen zur Beschäftigungssicherung, wie Torben Hildebrand aus Hannover erläutert.
30: Erstmal nichts. Die Vereinbarung von Dezember 2024, die steht. Das war ja das sogenannte Weihnachtswunder. Die Jobgarantie bis Ende 2030 hat mit den Tarifverträgen von heute nichts zu tun. Und auch über Werksschließungen wird in den Tarifverhandlungen nicht entschieden. Es geht jetzt darum, wie lange arbeiten die VW-Mitarbeiter künftig? Was verdienen sie? Welche Zulagen erhalten sie? Natürlich werden die Gewerkschaft und der Betriebsrat harte Einschnitte verhindern wollen. Das werden also wieder mal heftige Wochen, die da jetzt bei Volkswagen anstehen.
21: Die Bundesregierung hat Teil 1 einer Pflegereform auf den Weg gebracht. Ziel ist zunächst, die Beiträge für die Pflegeversicherung zu stabilisieren. Kritik kommt aus der Opposition. Aus Berlin Lissy Kaufmann.
31: Grüne, AfD und Linke kritisieren, dass die Bundesregierung noch gar keine echte Strukturreform der Pflege vorgelegt hat. Dafür will die Bundesregierung kommende Woche eine Kommission einsetzen. Die Grünen werfen der Bundesregierung vor, selbst keine Vision und keine Kraft dafür zu haben. Die Linkspartei zeigt sich enttäuscht von der SPD, weil die sich nicht stärker gegen die Union durchgesetzt habe. Die AfD spricht von einem Armutszeugnis, weil immer mehr Geld von den Bürgern abgegriffen werde. Mit der jetzigen Reform hat sich die Bundesregierung auf Einsparungen und höhere Beiträge, zum Beispiel für Kinderlose, geeinigt.
21: Passagiere und Besatzung eines Fly-Dubai-Fluges sind heute offenbar nur knapp einer Katastrophe entgangen. Die Maschine war auf dem Weg von Dubai nach Tel Aviv, als sie über Saudi-Arabien plötzlich massiv an Höhe verlor und zwischenzeitlich Notfallcodes sendete. Israels Premierminister Netanyahu sagte, der Co-Pilot habe auf den Piloten eingestochen und versucht, das Flugzeug zum Absturz zu bringen. Weil Passagiere und eine weitere Crew an Bord interveniert hätten, sei Schlimmeres verhindert worden. Pia Steckelbach in Tel Aviv zur Frage, was bereits gesichert zu dem Vorfall bekannt ist.
0: Israels Premierminister Netanyahu hat heute Nachmittag gesagt, es handele sich um einen außergewöhnlichen, um einen ernstzunehmenden Sicherheitsvorfall. Verteidigungsminister Katz hat von dschihadistischem Terror gesprochen. Man muss aber sagen, dass wir zu diesem Zeitpunkt relativ wenig gesicherte Informationen haben. Netanyahu hat in seiner Videobotschaft davon gesprochen, dass einer der Piloten den anderen angegriffen habe, eben mit dem Ziel, das Flugzeug zum Absturz zu bringen. Der Angreifer sei dann auch mit Hilfe von israelischen Passagieren gestoppt worden. Das Flugzeug ist in Saudi-Arabien notgelandet. Dort, so heißt es in Medienberichten, sind jetzt beide Piloten im Krankenhaus, werden von saudischen Behörden befragt. Das heißt, wir müssen jetzt auch einfach auf die Untersuchungsergebnisse der saudischen Behörden warten.
21: Die mehr als 160 israelischen Passagiere sollen inzwischen auf einem Flug von Saudi-Arabien nach Tel Aviv sein. Die hohen Spritpreise

0: Deutschland-Ticket 66,80 Euro kosten und damit knapp 4 Euro mehr als bisher. Das haben die Verkehrsminister der Länder heute mitgeteilt. Aus Berlin, Jim Bobnik-Schass.
1: Es ist das dritte Mal seit der Einführung vor 3 Jahren, dass der Preis für das Deutschlandticket angehoben wird. Grund für die erneute Preiserhöhung sind die steigenden Kosten, unter anderem für Diesel und die Angestellten der Verkehrsbetriebe. Zum ersten Mal wurde der neue Preis für das Deutschlandticket nicht von der Politik festgelegt, sondern nach einer speziellen Formel berechnet, die auch die steigende Inflation berücksichtigt. Dass die knapp 14,5 Millionen Abonnenten des Tickets künftig mehr bezahlen sollen, ist politisch gewollt. Bund und Länder hatten sich darauf geeinigt, ihren Zuschuss für das Deutschlandticket nicht zu erhöhen. Kritik an der Preiserhöhung kommt unter anderem von der Deutschen Umwelthilfe, von Fahrgastvertretern und der Linkspartei.
0: Das waren die Nachrichten.
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3: Wir haben heute auch wieder trockenes Wetter erlebt, mit viel Sonne und ein paar Wolken, Abendwerte immer noch, um die 20 Grad. In der Nacht dann wechselnd bewölkt, im Verlauf zur Ems hin etwas Regen möglich, minimal. Die Temperaturen etwas runtergehend, 9 bis 18 Grad, dann immer noch in der Spitze. Und morgen in Vorpommern länger sonnig, sonst viele Wolken von Westen her mit Regen, vereinzelt Gewitter, 18 bis 25 Grad. Und am Freitag dann wieder freundlicher, meist trocken. Die Temperaturen pendeln dann in den kommenden Tagen zum Wochenende um die 20 Grad. NDR Info mit dem Verkehrsservice mit Stau und stockendem Verkehr ab 3 Kilometern. A1 Hamburg Richtung Osnabrück zwischen Bremer Kreuz und Arsten, 4 Kilometer Stau. A1 Osnabrück Richtung Bremen zwischen Dreieck Stur und Bremen-Hemeling, 4 Kilometer Stau vor der Baustelle. Die A1 Bremen Richtung Lübeck zwischen Maschener Kreuz und Norderelbbrücke, hier 6 Kilometer Stop and Go. Und die A2 Hannover Richtung Dortmund zwischen Hannover-Bodfeld und Hannover-Herrenhausen, 9 Kilometer Stau immer noch. A28 Bremen Richtung Oldenburg zwischen Hatten und Oldenburg-Marschweg, hier laufen Lkw-Bergungsarbeiten, das sorgt für 3 Kilometer Stau. Und A29 Oldenburg Richtung Wilhelmshaven zwischen Bockhorn und Zetel, 5 Kilometer Stau gerade. Gute Nerven, da sind ja doch ein paar längere Staus mit dabei. Sonst vor allem eine sichere Fahrt heute Abend. 6:06 gleich im Studio Nina Zimmermann. 7 statt 8 Jahre Haft. Ein Berufungsgericht in Budapest hat die Strafe für Maja T. aus Jena heute um 1 Jahr verringert. Maja T. wird vorgeworfen, an gewalttätigen Angriffen auf mutmaßliche Rechtsextremisten in Ungarn beteiligt gewesen zu sein. Eine deutsche Antifa-Gruppe wurde damals dafür verantwortlich gemacht. Auch gegen andere Mitglieder wurden inzwischen Urteile gesprochen, allerdings vor deutschen Gerichten. Schon Maja T.'s Auslieferung aus Deutschland nach Ungarn vor 2 Jahren hatte ja Kritik ausgelöst. Unterstützer kamen auch heute vor das Gericht in Budapest. Oliver Schorsch berichtet.
4: Free all Antifas! 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
5: Freiheit für alle Antifa-Aktivisten. Vor dem Gerichtsgebäude gab es wieder eine Protestaktion von Maja T.-Unterstützern aus der linken Szene. Doch frei kam Maja T. bei diesem Berufungsprozess nicht. Der Richter Gesa Salay verkündete, dass das erstinstanzliche Urteil von 8 Jahren Haft lediglich um 1 Jahr auf 7 Jahre verkürzt wird. Maja T.'s Handlungen werden als Mittäterschaft beim Versuch einer schweren Körperverletzung gewertet. Der Vorwurf, Maja T. habe die Tat als Teil einer kriminellen Vereinigung begangen, wird fallen gelassen. Bei der kriminellen Vereinigung geht es um die linksextreme sogenannte Hammerbande, die Rechtsextremisten ausgespäht und mit Schlagstöcken und Hammern brutal angegriffen hat. Unabhängig von einer Mitgliedschaft in dieser Gruppierung soll Maja T. an solchen schweren tätlichen Angriffen im Februar 2023 in Budapest beteiligt gewesen sein. Auch das Berufungsgericht sah die Videoindizien, Kleidung, Rucksack, Körperstatur als ausreichende Hinweise auf Maja T.'s Beteiligung an, auch wenn die Gesichter der Angreifer vermummt waren. Von Maja T.'s Seite gab es unterschiedliche Reaktionen auf das Urteil. Ihr Verteidiger Tamás Bojáky war unter den gegebenen Umständen zufrieden mit dem Urteil, denn ungarische Gerichte fällen bei solchen gewalttätigen Angriffen in der Regel härtere Urteile als deutsche Gerichte. Ich denke, dass man durchaus von einem Erfolg sprechen kann, unter anderem auch deshalb, weil die Staatsanwaltschaft eine Verschärfung des Strafmaßes beantragt hatte. Maja T. hat darum gebeten, dass sie, wenn das Urteil nun rechtskräftig wird, so schnell wie möglich nach Deutschland überstellt wird. Das werden wir beantragen. Auf die 7 Jahre Haft werden fast 6 Monate Auslieferungshaft in Deutschland angerechnet und 2 Jahre und knapp 4 Monate Untersuchungshaft in Ungarn. Übrig bleiben dann noch ungefähr 4 Jahre und 2 Monate Haft.

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1: Enttäuscht war Maja T.'s Vater, Wolfram Jarosch, der wieder zum Prozess nach Budapest angereist war.
2: Das Urteil war doch sehr deprimierend, auch wenn es eine kleine Erleichterung ist, sind jetzt 7 Jahre Haft statt 8 Jahre Haft. Aber ich hatte einfach mehr gehofft. Ich hatte irgendwo auf Gerechtigkeit gehofft, vielleicht auch ein bisschen auf Milde gegenüber einem jungen Menschen. Wir werden jetzt so schnell wie möglich die Rücküberstellung beantragen. Auch Außenminister Wadephul hatte mir zugesichert, dass Maja eigentlich nach Deutschland gehört und er sich für eine Rücküberstellung einsetzen wird. Und da hoffe ich jetzt drauf, dass das nicht in Monaten, sondern in Tagen geschieht.
1: Die Auslieferung Maja T.'s nach Ungarn hatte für Kritik gesorgt und wurde vom Bundesverfassungsgericht nachträglich für rechtswidrig erklärt. In Ungarn trat Maja T. dann zeitweilig in den Hungerstreik. Sie beklagte monatelange Isolationshaft und Schlafentzug. Maja T. hat während des gesamten Prozesses zu den Tatvorwürfen geschwiegen. Es gab Diskussionen um die Rolle der ungarischen Regierung unter Viktor Orbán. Von einer politischen Instrumentalisierung des Prozesses war die Rede. Orbán hatte eine drakonische Bestrafung für ausländische Antifa-Aktivisten gefordert. Mittlerweile ist Orbán abgewählt. Seit Mai ist der proeuropäische Konservative Peter Modja ungarischer Regierungschef.
3: Soweit der Bericht von Oliver Schusch.
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3: Bei Volkswagen bleibt die Lage für die Beschäftigten angespannt. Zehntausende haben ja ihren vorzeitigen Ausstieg aus dem Konzern schon vereinbart. Für viele andere ist dagegen weiterhin offen, was passiert mit meinem Arbeitsplatz? Wie geht es weiter mit meinem Werk? Heute haben sich Vorstand, Gewerkschaft und Betriebsrat erneut zusammengesetzt. Im Mittelpunkt steht ja immer noch die Frage, was auch von den Zusagen übrig ist, auf die man sich ja mal geeinigt hat. Denn Volkswagen fordert inzwischen weitere Einsparungen und hat heute die laufenden, fast alle laufenden Tarifverträge gekündigt. Das ordnen wir jetzt mit Bertil Starke ein, unser Reporter in Hannover. Bertil, der Volkswagen hat ja jetzt fast alle Tarifverträge gekündigt, so die Schlagzeile. Laut IG Metall sind es 10. Was hat das Unternehmen bei den Treffen konkret angekündigt?
5: Also man muss sagen, Volkswagen hat heute schon für ein Ausrufezeichen gesorgt. Ja, fast alle Tarifverträge sind zum Jahreswechsel gekündigt, denn die Lage, die ist ernst und sie hat sich in den letzten Monaten verschärft. Das ist die Botschaft von VW-Personal-Markenvorstand Maiswinkel heute in Hannover gewesen. Oberstes Ziel müsste es eben sein, die Wettbewerbsfähigkeit nach oben zu schrauben. Und um das zu erreichen, will der Autobauer ja neue Strukturen schaffen. Und das geht aus Sicht des Vorstandes nur mit neuen Tarifverträgen, die dann neu ausgehandelt werden. Und dazu muss man diese Tarifverträge dann eben auch erstmal kündigen.
3: Das klingt erstmal nach so einem massiven Bruch. Wie ordnest du diesen Schritt in die Entwicklung der vergangenen Monate ein? Weil das war ja heute auch so ein sogenanntes Überprüfungsgespräch.
5: Ja, ganz genau. Im Wesentlichen sollte es heute um den Zukunftstarifvertrag von 2024 gehen und um die Frage, steht Volkswagen da noch zu seinen Zusagen? Und diese Frage, die lässt sich schon mit Ja beantworten. Beschäftigungssicherung bis 2030, im Gegenzug ein sozialverträglicher Abbau von zehntausenden Stellen. Zu diesem Deal steht das Unternehmen, das hat Markenpersonalvorstand Maiswinkel heute unterstrichen. Allerdings, sagt er, die Rahmenbedingungen für VW hätten sich massiv verändert. Der Kostendruck ist enorm, sagt er, genauso die Konkurrenz aus China. Deshalb sieht der Autobauer keine andere Alternative, als die anderen Verträge, also die Tarifverträge, daneben zu kündigen.
3: Dazu gehört auch der Manteltarifvertrag, der grundlegende Arbeitsbedingungen ja regelt. Was steht damit für die Beschäftigten alles auf dem Spiel?
5: Ja, Manteltarifvertrag, das klingt erstmal sehr bürokratisch, ist aber für die mehr als 100.000 VW-Beschäftigten schon enorm wichtig. Der bündelt ja zahlreiche Regelungen, da sprechen wir über die Arbeitszeit von Mitarbeitern, um freie Tage, also Urlaub und auch Extrazahlungen. Gekündigt wurden aber auch weitere wichtige Vereinbarungen, Stichwort Eingruppierung, das heißt, welche Tätigkeit wie bezahlt wird. Einfach gesagt, es geht ums Geld. VW will da streichen, die IG Metall, die will auf der anderen Seite natürlich die Errungenschaften der vergangenen Jahrzehnte erhalten und sie spricht deswegen jetzt auch von einem üblen Foul des Vorstandes und kündigt da auch erbitterten Widerstand an.
3: Ja, das hat man halt auch in Reaktion gehört. IG Metall und Betriebsrat waren erneut wirklich von der Art und Weise der Konzernspitze vor den Kopf gestoßen und wollen ja nicht nur über Arbeitskosten reden, sondern verlangen eine Perspektive für alle Werke. Mhm. Was fordern Sie vom Vorstand konkret?
5: Na, die Arbeitnehmerseite, die sieht den Vorstand weiter in der Pflicht. Er soll neue innovative Produkte entwickeln, damit es in den Fabrikhallen auch wieder brummt. Im Idealfall sind das natürlich Autos. In dem schwach ausgelasteten Werk in Hannover wünscht sich der Betriebsrat zum Beispiel aber auch eine Rückkehr des Bullis. Der wird momentan in der Türkei zusammengeschraubt. Ja, und wo klassische Fahrzeugproduktion keine Zukunft hat, da braucht es aus Sicht der Belegschaft halt eben noch Partner, die übernehmen. Aus Sicht der das kann zum Beispiel die Rüstungsindustrie sein. Ein Beispiel dafür ist der Standort in Osnabrück. Dort läuft die Fahrzeugproduktion im nächsten Jahr aus und dort soll bald ja für Raketenschutzsysteme produziert werden. In diese Richtung könnte es also gehen.
3: Wie geht's denn jetzt weiter?
5: Ich glaube, man kann sagen, turbulent, so viel steht fest. Bei Volkswagen stehen die Verhandlungen für einen Haustarif an. Die IG Metall fordert 5% mehr Lohn für die Beschäftigten. Volkswagen hat sich dazu noch nicht geäußert, aber man kann das schon natürlich einordnen mit dem heutigen Tag. Und ja, auch den gekündigten Tarifverträgen ist die Lage jetzt definitiv nicht entspannter geworden. Und es ist auch die Frage, ob die IG Metall diese 5% mehr Lohn dann am Ende durchbringen wird. Jetzt zum Jahreswechsel, da endet die Friedenspflicht bei Volkswagen. Und wenn die endet, dann könnte es zu Arbeitskämpfen kommen. Ich denke mal, mit dem heutigen Tag sind ja Arbeitskämpfe, weitere Konfrontationen auch nicht unwahrscheinlicher geworden. Da kommt also noch einiges auf uns zu.
3: Ja, danke erstmal für die Einordnung, Bertil Starke, über die harten Gespräche heute zum Sparkurs bei Volkswagen. Die anstehenden, die ähnlich verlaufen sollten und dürften. Der Konzern kündigt jetzt zum Jahresende mehrere Tarifverträge. Das beschäftigt uns natürlich hier auf jeden Fall auch in den kommenden Tagen weiter im Programm. Ein Land, aber unterschiedliche Erwartungen an die eigene Zukunft. Kurz vor dem Tag der Deutschen Einheit geht es auch darum, wie fair die Chancen verteilt sind. Was der neue Bericht der Ostbeauftragten der Bundesregierung darüber zeigt, darauf schauen wir in der kommenden Viertelstunde. Nach dem Sport und erstmal kompakter Überblick.
6: Die Bundesregierung hat den ersten Teil einer Pflegereform auf den Weg gebracht. Dabei geht es darum, die akuten Finanzprobleme durch höhere Einnahmen und geringere Ausgaben zu lindern. So soll der Zusatzbeitrag für Kinderlose im kommenden Jahr auf 0,9% steigen. Außerdem wird die Beitragsbemessungsgrenze angehoben. Neue Regeln für die Feststellung des Pflegebedarfs sollen die Kosten senken. In einem zweiten Schritt wird eine Expertenkommission über strukturelle Änderungen bei der gesetzlichen Pflegeversicherung beraten. Der Autobauer Volkswagen hat den Großteil seiner Tarifverträge gekündigt. Hintergrund ist der Sparkurs des Konzerns. Volkswagen teilte mit, verschiedene Regelungen in den Tarifverträgen müssten mit Blick auf den aktuellen Kostendruck angepasst werden. Einzelheiten nannte das Unternehmen nicht. Laut IG Metall handelt es sich um 10 Tarifverträge, unter ihnen der wichtige Manteltarifvertrag. Die Beschäftigungssicherung bis Ende 2030 ist aber nicht betroffen. Israels Ministerpräsident Netanyahu hat den Helfern an Bord einer Fly-Dubai-Maschine auf dem Weg nach Tel Aviv gedankt. Netanyahu sprach von Helden, die durch Wagemut und Geistesgegenwart viele Leben gerettet hätten. Während des Fluges mit 180 Passagieren hatte einer der Piloten laut Netanyahu auf seinen Kollegen eingestochen. Offenbar habe er die Maschine zum Absturz bringen wollen. Ein Besatzungsmitglied und ein Passagier hätten den Angreifer dann überwältigt. Eine weitere Crew an Bord habe es geschafft, das Flugzeug zu stabilisieren. Das Wetter in Norddeutschland. Mal Sonne, mal Wolken, meist trocken. Abendwerte 17 bis 25 Grad. Das war der kurze Überblick. Weiter geht's mit Nina Zimmermann.
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3: Morgen Abend möchte Jürgen Klopp endlich jetzt doch seinen ersten Sieg als Trainer der deutschen Fußballnationalmannschaft feiern. Und zwar in der Nations League. Gegen Serbien geht's ja. Aber Moritz Kühn aus unserer Sportredaktion, er hat ein Problem.
7: Ja, er muss auf Nico Schlotterbeck verzichten. Der Innenverteidiger von Borussia Dortmund wurde schon bei der WM von einer Fußverletzung gestoppt. Nun hat er sich im Training in der Vorbereitung auf die Partie gegen Serbien wieder verletzt, ist umgeknickt. Die Diagnose: eine Außenbandverletzung im rechten Knöchel. Das hat der DFB vor rund 2 Stunden bestätigt. An unseren Kollegen Tim Brockmeier ging die Frage, was dieser Ausfall von Schlotterbeck bedeutet.
8: Naja, zu aller Vorderst ist er natürlich einer der ganz wenigen im aktuellen 25-Mann-Kader, Kader Nummer 2, der nennenswerte Nationalmannschaftserfahrung hat. Er hat neben Serge Gnabry und David Raum die meisten Länderspiele vorzuweisen und war ja auch deswegen der Top-Kandidat für die Kapitänsbinde. Denn Joshua Kimmich ist ja wie geplant für die zweite Hälfte dieses Nations League-Spiel-Viererpacks nicht mehr im Aufgebot. War also die Frage, wer trägt die Binde gegen Serbien und dann auch gegen Griechenland? Schlotterbeck war bisher der Name, über den da immer wieder spekuliert wurde. Seine Erfahrung und Qualität würde dann natürlich auch in der Innenverteidigung fehlen. Da gibt es dann auch nicht mehr so viele Alternativen mit nennenswerter DFB-11-Erfahrung. Wir sprechen als Alternative über Waldemar Anton und Finn Jeltsch in der Innenverteidigung. Jeltsch ist Debütant. Jonathan Tah gehört ja wie geplant auch nicht mehr zum Kader. Es ist aber natürlich nicht auszuschließen, dass Bundestrainer Jürgen Klopp genau den nachnominiert bzw. wieder zurückholt.
7: Tja, irgendwie ist der Wurm drin beim DFB-Team. Nur ein Punkt aus den ersten beiden Nations League-Vorrundenspielen und nun auch noch der Schlotterbeck-Ausfall für die kommenden Länderspiele. Und das vor dieser so wichtigen Partie morgen in der Nations League gegen das noch punktlose Serbien. Ein Sieg Pflicht, denn nur die ersten beiden Teams sind am Ende der Gruppenphase im Viertelfinale dabei. Oben mit dabei in der Tabelle der Handball-Bundesliga ist der THW Kiel, Rang 2. Nach dem Unentschieden im Nordderby gegen die SG Flensburg-Handewitt geht's heute für das Team um Kreisläufer Hendrik Pekeler zum deutschen Meister Magdeburg.
9: Immer schwierig, vor allem in Magdeburg. Ich glaube, die haben eine wahnsinnig lange Siegesserie zu Hause. Das wird nicht leicht. Ich bin auch gespannt, wie wir mit unserer 5-1-Abwehr gegen diese 1-gegen-1-Situation bestehen werden. Aber ich denke, dass Bürger da schon wieder einen Plan zurechtlegen wird, der uns da helfen wird, da zu gewinnen.
7: Ja, Bürger Lund, der Trainer des THW Kiel, hat sicherlich einen Plan. Um 19 Uhr ist Anwurf, also in rund 40 Minuten. Der Sieger der Partie rückt erstmal bis zum Wochenende an die Tabellenspitze, vorbei an der SG Flensburg-Handewitt. Ja, und die Flensburger sind heute auch im Einsatz, nicht in der Bundesliga, aber in der European League, dem zweithöchsten europäischen Vereinswettbewerb in dieser Sportart. Ab 18.45 Uhr spielt der Bundesligist zum Auftakt der Vorrunde gegen den spanischen Topverein Granollers. Einen Live-Ticker gibt's bei uns im Netz unter ndr.de/sport. Übrigens auch vom Bundesliga-Kracher zwischen Magdeburg und Kiel. Heute noch frei hat Volker Herrmann, ab morgen beginnt für ihn aber ein neues Abenteuer. Er wird Vorstandsvorsitzender im Deutschen Leichtathletikverband. Seit mehr als 15 Jahren arbeitet Herrmann im internationalen Leistungssport, bringt also viel Erfahrung mit. Unter anderem war er als Sportfunktionär und Trainer nahezu weltweit unterwegs. In Indien, in Kenia oder auch in Singapur. Nun beginnt für ihn morgen ein neues Kapitel mit dem großen Highlight im Jahr 2031, der Leichtathletik-WM in München. Martin Raspe hat ihn getroffen.
10: Volker Herrmann freut sich auf seinen neuen Job. Das hört und sieht man dem 41-Jährigen an. Vorstandschef im Deutschen Leichtathletikverband zu sein, ist genau sein Ding.
11: Mein Job ist natürlich mit der Vergabe der Weltmeisterschaft hier nach München noch mal ein bisschen interessanter geworden, muss ich ganz ehrlich sagen. Und natürlich steht dieses Event für uns ganz klar im Vordergrund. Also die Weltmeisterschaft hier in München, unsere Athletinnen darauf vorzubereiten, das ist eine ganz, ganz essentielle Aufgabe. Wir dürfen die WM nicht nur als Event sehen, es stattfindet, sondern ein bisschen auch als Katalysator für die Entwicklung des Verbandes. Und freue mich sehr auf die Aufgaben, die mich erwarten.
10: Als Jugendlicher war Volker Herrmann selbst ein guter Leichtathlet. Die mittleren und längeren Laufstrecken waren seine Disziplinen. Und ein bisschen Ausdauer wird er auch in seinem neuen Job brauchen, um die Ziele zu erreichen, die er sich vorgenommen hat.
11: Ich glaube, dass wir gerade im Nachwuchs sehr, sehr gut aufgestellt sind. Ich glaube, es gilt genau diese jungen Talente jetzt in den nächsten 4-5 Jahren sehr eng zu begleiten.
10: Die sportliche Ausgangslage, sagt Herrmann, ist eigentlich ganz gut. Die Leichtathletik befindet sich nach der Talsohle von 2023, als es bei der WM in Budapest keine einzige Medaille gab, wieder im Aufwärtstrend. Er macht das auch an den letzten Europameisterschaften fest, als das deutsche Team diesen August in Birmingham 21 Medaillen holte.
11: Wir haben auf der einen Seite relativ viele erfolgreiche, arrivierte Athletinnen, Malaika Mihambo, Julian Weber zum Beispiel. Wir haben aber auf der anderen Seite auch sehr viele junge Athletinnen und Athleten, für die mit Sicherheit die Weltmeisterschaft hier im eigenen Land auch nochmal eine Riesenmotivation ist. Und diese Lücke ein Stück weit zu füllen, ich glaube, das ist unsere Aufgabe.
10: Und dann ist da ja auch noch die Leichtathletik-WM 2031. Die wird in München stattfinden. Und Volker Herrmann hofft dadurch auch auf kräftig Rückenwind für seine Sportart.
11: Wir haben jetzt noch 5 Jahre Zeit, uns darauf vorzubereiten. Und dass wir natürlich auch den Athletinnen und Athleten, die jetzt schon Teil des Systems sind, die schon die internationale Bühne kennengelernt haben, weiterhin motivieren, auch die letzten Prozent noch mal rauszukitzeln in den nächsten 5 Jahren und dann hier vor Ort im Olympiastadion zu performen.
10: Und eins ist Volker Herrmann auch noch wichtig. Zwar sitzt sein neuer Arbeitgeber in Darmstadt, er selbst aber arbeitet überwiegend von München aus, womit er automatisch das Olympiastadion und die Leichtathletik-WM 2031 ständig im Blick haben wird.
7: Ja, und wer das große Ziel ständig im Blick behält, verliert auf dem Weg dorthin nie die Orientierung. Ne, Nina?
3: Der Heimweg ist bei dir noch ein bisschen hin. Erstmal. Moritz Kühn ist jetzt in die Schicht gestartet aus unserer Sportredaktion. Danke dir, Moritz.
12: Wer sich anstrengt, der soll auch etwas erreichen können, unabhängig davon, wie viel Geld oder welche Beziehung vielleicht auch die Eltern haben. Aber wie verlässlich ist dieses Aufstiegsversprechen in Deutschland noch? Menschen im Osten und im Westen bewerten das deutlich unterschiedlich. Das hat die Ostbeauftragte der Bundesregierung heute in ihrem Bericht vorgelegt, kurz vor dem Tag der Deutschen Einheit. Nicole Markwald hat zugehört.
13: Sich etwas aufbauen, vorsorgen, die eigene Zukunft selbst gestalten. Die Ziele von Menschen im Osten und Westen Deutschlands sind ähnlich. Doch die Aufstiegschancen sind auch 36 Jahre nach der Wiedervereinigung unterschiedlich. Menschen im Osten besitzen im Schnitt nur halb so viel Vermögen wie im Westen, auch weniger Immobilien. Und bei Erbschaften und Schenkungen ist der Unterschied eklatant. Im Westen wird viermal so viel vererbt und geschenkt wie im Osten. Danach befragt, was es braucht, um voranzukommen, nennt die große Mehrheit Leistung und Fleiß. Auch Bildung und Ausbildung sind ihnen wichtig. Doch die Ostbeauftragte Elisabeth Kaiser erklärt:
14: Und dann kommen wir zu der großen Lücke. Weil tatsächlich fragt man, was beim Aufstieg wirklich zählt, dann werden vor allen Dingen Vermögen, Beziehungen und soziale Herkunft genannt. Und Leistung und Fleiß liegt nur noch bei 69%.
13: Fatal, weil wenn Menschen nicht mehr daran glauben, aus eigener Kraft voranzukommen, sagt die SPD-Politikerin, dann probieren sie es vielleicht auch nicht mal mehr.
14: Und ich denke, genau das können wir uns als Gesellschaft nicht leisten.
13: Die Ostbeauftragte hatte aber auch gute Nachrichten. Ohnehin möchte sie lieber über die Chancen Ostdeutschlands statt der Defizite sprechen. Sie nennt zum Beispiel die hohe Dynamik bei Innovationen. Fortschritte gäbe es auch bei der Zahl Ostdeutscher in Führungspositionen der obersten Bundesbehörden. Der Anteil stieg auf inzwischen 16,3%. Aber in anderen Bereichen, wie in Führungspositionen der Bundeswehr, in Vorständen von DAX-Konzernen oder auf Richterposten, sind Ostdeutsche noch immer selten bis gar nicht zu finden. Kaiser sagt:
14: Aber weiterhin gilt, und das sehen wir überall, je höher die Führungsebene, desto geringer ist tatsächlich der ostdeutsche Anteil.
13: Wenn Ostdeutsche in Führungspositionen fehlen, dann fehle bei wichtigen Entscheidungen ein großer Teil der Erfahrungen in Deutschland, bedauert Kaiser. Seit 36 Jahren ist Deutschland wiedervereint. Braucht es nach so langer Zeit noch eine Ostbeauftragte? Für Elisabeth Kaiser, die aus Thüringen stammt, ist die Antwort klar.
14: Solange wir diese strukturellen Unterschiede noch haben, braucht es das Amt noch. Aber ich würde mich auch freuen, wenn wir das in den nächsten Jahren, Jahrzehnten überwinden können, sodass wir davon sprechen können, wir haben überall gute Lebensbedingungen in Deutschland.
13: Noch hat sie gut zu tun. Die Ostbeauftragte der Bundesregierung, 36 Jahre deutsche Einheit. Heute hat die Ostbeauftragte ihren Bericht vorgelegt. Ihr Acker sichert ihren Lebensunterhalt, aber viele Kleinbäuerinnen im südlichen Afrika müssen genau darum kämpfen, ihr Land künftig auch behalten zu können. Im Netzwerk Rural Women Assembly setzen sie sich gemeinsam gegen Landraub, Armut und Gewalt ein. Und dafür wird dieses grenzüberschreitende Landfrauennetzwerk in diesem Jahr mit dem alternativen Nobelpreis ausgezeichnet.
15: Everton, eine Autostunde südwestlich der Millionenmetropole Johannesburg. Eine Gruppe von Kleinbäuerinnen arbeitet in der ländlichen Gegend auf ihren Feldern. Wir sind Frauen und wir brauchen Wasser, singen sie, denn es hat hier schon lange nicht mehr geregnet. Alle sind Teil der Rural Women's Assembly des Landfrauenverbands im südlichen Afrika. Wendy Tsotetsi ist die örtliche Koordinatorin des Projekts Eine Frau, ein Hektar.
16: Wir haben eine illegale Müllkippe gesäubert. Als der Grundstückseigentümer dann sagte, er möchte, dass Menschen aus der Gemeinde kommen und das Land nutzen, habe ich unsere Frauen zusammengerufen. Zunächst gab er uns 10 Hektar, später erweiterte er auf 15 Hektar.
15: Die Kleinbäuerinnen haben in ihrer Gemeinschaft viel voneinander gelernt. Wie man aussät, zum Beispiel, wie man Gemüse anbaut oder wie man Äcker ohne Pestizide nachhaltig bewirtschaftet und wie man sich gegenseitig stark machen kann.
16: Viele Frauen haben ein geringes Selbstwertgefühl. Sie vertrauen nicht auf ihre eigenen Fähigkeiten. Aber wenn wir hier zusammenarbeiten und sagen, teile deine Ideen mit uns, entdecken wir sehr viele Talente. Die Frauen können jetzt selbst etwas für sich tun. Now they can do
15: for themselves. Projekte wie dieses betreibt das Netzwerk der Landfrauen in vielen Staaten des südlichen Afrikas. Ole von Yüksküll, Direktor der Right Livelihood Award Stiftung, die den mit umgerechnet rund 100.000 Euro dotierten alternativen Nobelpreis seit 1980 verleiht. Die Rural Women's Assembly ist eine selbstorganisierte, länderübergreifende Bewegung von mehr als 178.000 Kleinbäuerinnen. Sie haben sich zusammengeschlossen, um Land, Saatgut und körperliche Selbstbestimmung gegen die Agrarindustrie großzuziehen. großer Konzerne und gegen patriarchale Enteignung zu verteidigen. Sie gelten als Hüterinnen von Land, Leben, Saatgut und Liebe. Frauen und ihre täglichen Kämpfe sichtbar zu machen, darum geht es. Und um ganz praktische Fragen, etwa wer Land besitzen darf, wer über Saatgut entscheidet und wer eigentlich die ganze Arbeit macht. Das Netzwerk verbindet und stärkt Frauen wie Sakiti Simbanze aus Eswatini.
17: Für mich bedeutet es vor allem Solidarität. Ich habe mehrfach erlebt, wie Frauen einander unterstützen, etwa in Klimakrisen. Bei einem Konflikt um Landrechte bei mir zu Hause haben sich alle Frauen erhoben und mich unterstützt. Es geht nicht nur um Geld, sondern darum, füreinander einzustehen, in schweren Zeiten ebenso wie in glücklichen Zeiten.
15: Am 1. Dezember wird die Rural Women's Assembly in Stockholm den alternativen Nobelpreis entgegennehmen. Auf den Feldern im südlichen Afrika geht die Arbeit der Landfrauen weiter.
3: Aus Südafrika berichtete Stefan Überbach.
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6: Um 18.30 Uhr mit Klaas Christoffersen. Die israelische Regierung stuft den gewaltsamen Vorfall auf einem Flug von Dubai nach Tel Aviv als Terrorismus ein. Verteidigungsminister Katz sprach von einem versuchten islamistischen Anschlag. Aus der NDR-Nachrichtenredaktion Jonas Valentin Weber.
18: Nach Darstellung von Katz deutet vieles darauf hin, dass der Co-Pilot die Maschine zum Absturz bringen wollte. Israelischen Medienberichten zufolge hatte der Mann den Piloten mit einem Messer schwer verletzt, konnte dann aber von Passagieren überwältigt werden. Dass die Maschine anschließend nicht abstürzte, war wohl vor allem Glück. Zwar soll sie innerhalb kurzer Zeit massiv an Flughöhe verloren haben, durch Zufall flog aber offensichtlich noch eine andere Cockpit-Crew mit, die das Flugzeug dann sicher in Saudi-Arabien landen konnte. An Bord waren vor allem Israelis. Der Co-Pilot soll jetzt in Saudi-Arabien verhört werden. Er soll aus dem Oman kommen.
6: Die Bundesregierung hat nach langem Ringen grünes Licht für die geplante Pflegereform gegeben. Ziel ist in erster Linie, die Finanzen zu stabilisieren. Aus der NDR-Nachrichtenredaktion Karen Busche.
19: Das Kabinett hat sich auf ein ganzes Bündel von Maßnahmen geeinigt. So sollen zum Beispiel Kinderlose einen höheren Zuschlag zahlen als bisher. Auch Gutverdiener sollen mehr zahlen. Außerdem werden künftig auch die Arbeitgeber von Minijobbern erstmals zu Beiträgen verpflichtet. Und die Kriterien für die Pflegegrade werden verschärft. Die SPD hatte in den letzten Wochen gefordert, dass es nicht bei einem reinen Spargesetz bleiben dürfe. Deshalb sollen Fachleute über weitere strukturelle Veränderungen beraten. Die Regierung will zudem, dass Angriffe auf Einsatzkräfte künftig härter bestraft werden. Also zum Beispiel auf Polizisten, Feuerwehrleute, Zugbegleiter oder Busfahrer. Die Mindeststrafe soll angehoben werden von 3 auf 6 Monate Haft. In besonders schweren Fällen ist mindestens 1 Jahr Haft vorgesehen.
6: Volkswagen will das Tarifniveau absenken und kündigt deshalb mehrere Haustarifverträge mit der IG Metall. Der Autobauer erklärte, das wirtschaftliche Umfeld habe sich für VW gravierend verschärft. Personalvorstand Maiswinkel verwies auf die Konkurrenz chinesischer Hersteller auf europäischen Märkten. Weitere Einzelheiten nannte er nicht. IG Metall und Betriebsrat kündigten Widerstand an. Die Verbraucherpreise in Deutschland sind im September auf den höchsten Stand seit knapp 3 Jahren gestiegen. Wie vorläufige Zahlen des Statistischen Bundesamtes zeigen, legte die Inflation im Vergleich zum Vorjahreszeitraum um 3,3% zu. Alexander Schmidt in Wiesbaden zu den Gründen.
20: Der mit Abstand größte Preistreiber ist die Energie mit einem Plus von rund 15%. Vielerorts mussten die Verbraucher beispielsweise für Benzin und Diesel bis zu 50% mehr zahlen als vor einem Jahr. Heizöl hat sich noch stärker verteuert. Ab morgen soll ein weiterer Tankrabatt die Kraftstoffpreise um bis zu 17 Cent je Liter günstiger machen. Für Dienstleistungen wie Versicherungen oder Reisen mussten die Menschen im September fast 3% tiefer in die Tasche greifen. Die Preise für Nahrungsmittel waren dagegen kaum verändert.
6: Der Preis für das Deutschland-Ticket steigt im kommenden Jahr von derzeit 63 auf 66,80 Euro pro Monat. Das teilte der Vorsitzende der Verkehrsministerkonferenz Bayerns Ressortchef Bernreiter mit. Berechnet wurde der Preis erstmals anhand eines Kostenindex, der Personal-, Energie- und Betriebskosten berücksichtigt. Besitzer des Deutschland-Tickets können den öffentlichen Regional- und Nahverkehr bundesweit nutzen. Im US-Bundesstaat Tennessee ist die Hinrichtung einer verurteilten Mörderin kurz vor der Vollstreckung gestoppt worden. Ein Gericht ordnete eine Stunde vorher an, die Hinrichtung nicht zu vollziehen. Erst müsse geprüft werden, ob die Vorwürfe, dass die Täterin Krista Gayle Pike als Kind selbst Opfer von sexuellem Missbrauch und Vergewaltigung war, ausreichend in das Urteil einbezogen worden seien, teilte ein Bundesberufungsgericht mit. Die 50-jährige Pike war vor 30 Jahren für den Mord an einer damals 19-jährigen Bekannten zum Tode verurteilt worden. Es wäre die erste Hinrichtung einer Frau in dem US-Bundesstaat seit mehr als 200 Jahren gewesen. Mehrere Kampagnen hatten bis zuletzt versucht, sie zu stoppen. Und das waren die Nachrichten.
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12: Heute war es ja ein sonniger Tag, auch jetzt in den Abendstunden durchaus mit blauem Himmel, meist trocken, die Abendwerte um die 20 Grad. In der Nacht wechselnd bewölkt, im Verlauf zur Ems hin auch regnerisch bei 9 bis 18 Grad. Morgen der Mittwoch in Vorpommern länger sonnig, sonst viele Wolken und von Westen her, da zieht dann doch Regen an uns ran und auch vereinzelt Gewitter bei 18 bis 25 Grad. Von diesen Spitzenwerten verabschieden wir uns dann zum Freitag und zum Wochenende hin. Dann erreichen wir um die 20 Grad. Dafür wird der Freitag dann auch freundlicher wieder und meist trocken. NDR Info mit dem Verkehrsservice mit Stau und stockendem Verkehr. Ab 3 Kilometern auf der A1 Hamburg Richtung Osnabrück zwischen Bremer Kreuz und Asten 4 Kilometer Stau. Und A1 Osnabrück Richtung Bremen zwischen Dreieck Stur und Bremen-Hemeling, hier vor der Baustelle 4 Kilometer Stau. Die A1 Bremen Richtung Lübeck zwischen Maschener Kreuz und Norderelbbrücke 6 Kilometer stockend. Und noch die A2 Hannover Richtung Dortmund zwischen Hannover-Bodfeld und Hannover-Herrenhausen immer noch 6 Kilometer Stau, wird aber jetzt dann doch etwas weniger. Wir wünschen Ihnen eine gute Fahrt heute Abend.
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12: Heute das Sparpaket, danach die große Reform. Die Regierung hat sich bei der Pflege auf einen ersten Schritt geeinigt. Aber wie weit trägt der heutige Kompromiss angesichts der Milliardenlücke in den Pflegekassen? Unser Thema zum Auftakt. Außerdem, bei Volkswagen spitzt sich der Streit ums Sparen zu. Der Konzern hat heute fast alle Tarifverträge gekündigt. Abschlüsse, um die man mitunter auch hart gerungen hat. Die Gewerkschaft kündigt Widerstand an. Und an Bord eines Flugzeuges auf dem Weg nach Tel Aviv ist offenbar eine Katastrophe verhindert worden. Israel geht von einem versuchten Terroranschlag aus. Bei uns hören Sie, was bisher zu dem Vorfall bekannt ist. Das sind die Themen des Tages. Heute ist der letzte Septembertag 2026. Ich bin Nina Zimmermann. Guten Abend. Die Bundesregierung hat heute also doch grünes Licht für die geplante Pflegereform gegeben und den Gesetzentwurf von Gesundheitsminister Lindemann beschlossen. Danach sah es heute Morgen nicht unbedingt aus. Die SPD wollte ja nicht nur ein Spargesetz, die Weichen sollten grundlegend gestellt werden. Aber die Zeit drängte, wenn man noch in diesem Jahr weiterkommen will, vor allem wenn die Maßnahmen noch 2027 greifen sollen. Also schaltete sich in den vergangenen Tagen auch der Kanzler ein und am Ende stand heute ein Kompromiss. Die kleine Lösung. Ruth Kirchner.
0: Tagelang haben Union und SPD um eine Pflegereform gerungen. Bis zu Beginn der Kabinettssitzung am Vormittag war unklar, ob sich die Koalitionspartner einigen würden. Am Mittag trat Bundesgesundheitsminister Carsten Linnemann, CDU, sichtlich erleichtert vor die Mikrofone.
21: Ich bin froh, dass wir heute diesen ersten wichtigen Schritt gegangen sind zur Stabilisierung des Pflegesystems. Wir brauchen Verlässlichkeit für die zu pflegenden Menschen in Deutschland. Und für ihre Angehörigen.
0: Die Pflegeversicherung steckt tief in den roten Zahlen. Im kommenden Jahr droht eine Finanzlücke von rund 8 Milliarden Euro. Um diese zu schließen, hat das Kabinett, wie es heißt, Erste-Hilfemaßnahmen auf den Weg gebracht. Kinderlose sollen mehr in die Pflegeversicherung einzahlen. Ihr ohnehin höherer Beitrag wird um 0,3 Prozentpunkte erhöht. Auch die Beitragsbemessungsgrenze steigt, also der Teil des Einkommens, der für die Berechnung des Beitrags herangezogen wird. Aber auch Pflegebedürftige müssen sich auf neue Belastungen einstellen, sagt Linnemann.
21: Wir werden zum Beispiel das Begutachtungssystem ändern und es zielgenauer ausgestalten.
0: Das heißt, es dürfte künftig schwieriger werden, einen Pflegegrad zu bekommen. Der Gesetzentwurf sieht vor, die Voraussetzungen für die Einstufungen zu verschärfen. Gleichzeitig sollen die Vorsorge und die Begleitung von Pflegebedürftigen verbessert werden. Einige ursprünglich geplante Kürzungen sind vom Tisch, etwa Abstriche bei den Rentenversicherungsbeiträgen für pflegende Angehörige. SPD-Fraktionsvize Dagmar Schmidt sagt, die Sozialdemokraten konnten die schlimmsten Kürzungen verhindern und setzen jetzt auf eine Expertenkommission die Strukturreformen beraten soll.
1: Im Kabinett wurde erreicht, dass jetzt die Ergebnisse der Kommission schneller vorliegen müssen, sodass wir auch schneller beraten können und schneller zu einer wirklichen Strukturreform kommen mit einer fairen Finanzierung und verlässlichen Leistungen, die die Menschen in einer schwierigen Lebenssituation gut unterstützen.
0: Diese Kommission soll grundlegende Vorschläge für Reformen der Pflegeversicherung vorlegen. Dort dürfte auch die SPD-Forderung nach einem Pflegedeckel diskutiert werden, um den Eigenanteil an den Heimkosten zu begrenzen. Oder die Forderung nach Zuschüssen aus der privaten Pflegeversicherung. Bis Anfang nächsten Jahres sollen Vorschläge vorliegen. Kritik kommt von den Grünen. Ihre Co-Fraktionschefin Britta Hasselmann spricht von einer Einigung auf den kleinsten gemeinsamen Nenner. Nämlich auf ein Sparpaket.
2: Und zwar betroffen werden Angehörige sein, Pflegebedürftige. Und es wird keine strukturellen Veränderungen geben, die so notwendig wären und die auch auf der Hand liegen. Das verschiebt man als Koalition wieder in eine Kommission.
0: Kritik auch von den Linken. Sie fordern eine Pflegevollversicherung, in der die Kosten in der stationären und ambulanten Langzeitpflege komplett übernommen werden. Die AfD kritisiert die höheren Belastungen eines Teils der Versicherten und fordert grundlegende Reformen. Kritik aber auch aus den Reihen der SPD. Die saarländische Ministerpräsidentin Anke Rehlinger sagt, die CDU habe eine Entlastung bei den Pflegekosten vorerst verhindert. Das sei keine Reform, sondern erst einmal nur ein Weiter-so. Ein Vorgeschmack auf die weiteren Debatten. Nach dem Kabinettsbeschluss wird der Gesetzentwurf im nächsten Schritt im Bundestag debattiert.
19: Wie sich die Pflege also langfristig finanzieren lässt, soll eine Kommission zukünftig klären. Für Pflegebedürftige und ihre Familien stellt sich aber ja eigentlich schon heute die Frage, was kommt da auf uns zu? Ihre Interessen soll Katrin Staffler innerhalb der Bundesregierung vertreten. Die CSU-Politikerin ist nämlich die Pflegebevollmächtigte des Bundes. Ich konnte heute Nachmittag mit ihr sprechen und habe zunächst mal nach der Finanzierung gefragt. Der Pflegeversicherung würden ja im kommenden Jahr ohne Reform mehr als 7 Milliarden Euro fehlen. Wie viel dieser Lücke schließt der heutige Beschluss?
22: Also damit ist auf alle Fälle klar, dass wir bis zum Ende der Legislaturperiode die Pflegeversicherung finanziell wieder sicher aufstellen, sodass man praktisch mit den Einsparungen tatsächlich die Pflegekasse auch wieder finanziell auf sichere Beine stellen. Aber Fakt ist natürlich auch, dass die Pflegekasse jetzt mit Darlehen noch überbrückt wird. Die Darlehen müssen zurückgezahlt werden. Also das Thema bleibt.
19: Also es wird ein Bundesdarlehen auch erneut geben vermutlich. Ist denn der Druck damit eigentlich raus, sich überhaupt noch mal richtig um eine Reform zu beugen die kommende Zeit, wenn jetzt, ich sag mal, bis zum Ende von Schwarz-Rot das durchfinanziert ist?
22: Also der Druck ist auf keinen Fall raus. Wir brauchen dringend die strukturellen Reformen. Das ist ja auch heute im Kabinett nochmal thematisiert worden und auch zu Recht, weil wir an vielen Stellen einfach strukturelle Defizite im System haben und die müssen wir dringend angehen. Und die werden auch eingefordert von all denjenigen, die in der Pflege unterwegs sind.
19: Es muss gespart werden, das ist ja auch unstrittig. Der Entwurf sieht zum Beispiel vor, die Voraussetzungen für die Pflegegrade nochmal zu verschärfen, also wie man dann eingeordnet wird. Was sagen Sie den Menschen, die im Alltag Hilfe brauchen, mit der Reform aber zum Beispiel keinen Pflegegrad vielleicht mehr erhalten? Wie sollen das Familien auffangen?
22: Also der neue Pflegebedürftigkeitsbegriff eingeführt worden ist, also die Pflegegrade, hat man sich damals ja über die wissenschaftliche Kommission, die das vorbereitet hat, weggesetzt und hat die politisch sozusagen diese Schwellenwerte niedriger angesetzt, als sie eigentlich von der Wissenschaft gedacht waren. Jetzt geht man den Schritt zurück, hält sich an das, was die Wissenschaft damals gesagt hat. Nichtsdestotrotz sind einfach diese Maßnahmen nötig, um wieder eine Planungssicherheit auch zu haben. Am Ende des Tages ist es, glaube ich, für die Pflegebedürftigen wichtig, dass sie eben Planungssicherheit haben, Versorgungssicherheit haben, dass sie die Unterstützung bekommen, die sie auch brauchen. Und das sehe ich mit dem Entwurf trotzdem immer noch gewährleistet.
19: Ja, das ist ganz vielleicht wichtig, nochmal für die Menschen so zu hören, dass die Pflege gerade damals auch in Zeiten von vollen Kassen so beschlossen worden sind.
22: Genau so ist es.
19: Ein großes Thema für die Menschen ist der Eigenanteil für Pflegeheimbewohner. Man zahlt da schnell 3.000, 4.000 Euro im Monat. Warum ist der von der SPD geforderte Pflegedeckel heute nicht vereinbart worden?
22: Also ich glaube, der Pflegedeckel hätte das eigentliche Kernproblem gar nicht wirklich angegangen. Sie haben gesagt, 3.000 bis 4.000 Euro zahlt man im Monat. Mit einem Pflegedeckel hätte man zum heutigen Zeitpunkt maximal, man rechnet ungefähr 300 Euro Ersparnis gehabt. Jetzt sind 300 Euro nicht nichts, aber lösen natürlich das Problem der Pflegebedürftigen an der Stelle nicht. Was wir stattdessen brauchen, ist, wir müssen einfach die Strukturen hier dahingehend ändern, dass man tatsächlich da auch nicht diese permanent ansteigenden Zahlen in den Eigenanteilen sehen. Und das ist mir auch ganz wichtig und das betone ich deswegen auch immer, wir sprechen bei den Eigenanteilen von 14% der Pflegebedürftigen. 86% der Pflegebedürftigen in Deutschland werden zu Hause gepflegt und auch für die brauchen wir tatsächliche Verbesserung für die pflegenden Angehörigen. Und da ist in dem Gesetz tatsächlich einiges jetzt auch vereinbart.
3: Dennoch darf ich gleich nochmal auf den Pflegedeckel schauen. Das sehen Experten ja schon auch anders. Schon vor 6 Jahren hat ja auch der damalige CDU-Gesundheitsminister Spahn einen solchen Pflegedeckel vorgeschlagen. 700 Euro waren es bei ihm. Heute spricht die SPD von 1500. Also ein Deckel würde ja die Kosten auch für die Zukunft begrenzen. Wenn die Pflege noch teurer wird, könnte das ja für Entlastung noch eine größere Entlastung sorgen. Was spricht denn aus Ihrer Sicht dagegen, Pflegebedürftigen auch diese Planungssicherheit vielleicht für die Zukunft zu geben?
22: Das ist natürlich auch ein riesen Kostenfaktor, wenn die Kosten entsprechend steigen. Man darf aber auch nicht vergessen, also es klingt so, wenn man sagt, den Pflegedeckel 1500 Euro, klingt so, als würde man dann nur noch 1500 Euro zahlen. Das ist aber nicht Fakt, sondern es geht dabei ja nur um die Pflegekosten. Obendrauf kommen dann immer noch die Kosten für die Unterkunft, für die Verpflegung und beispielsweise für die Investitionskosten der Pflegeheime. Da beispielsweise wären heute schon die Länder in der Pflicht, sind ungefähr 600 Euro im Monat. In der Bund-Länder-Kommission haben wir intensiv darüber beraten, ob da die Länder auch vielleicht einen Anteil übernehmen können, beziehungsweise ihre Verantwortung an der Stelle auch nachkommen. Da war leider kein Entgegenkommen da und deswegen ist es auch so schwierig, das jetzt von Bundesseite allein abzufedern.
3: Vielleicht ist da die Diskussion ja eben auch in diesem kommenden Jahr nochmal in Richtung Länder und auch Kommunen drin. Sie haben es gesagt, es ist eine gesellschaftliche Aufgabe. Es werden so viele Menschen zu Hause gepflegt, 6 Millionen Menschen profitieren oder greifen auf die Pflegeversicherung aktuell zurück. Der Entwurf sieht ja übrigens auch vor, Kinderlose stärker zu belasten. Also konkret, der Beitragszuschlag zur Pflegeversicherung soll von 0,6 auf 0,9 Prozentpunkte steigen. Eigene Kinder zu haben bedeutet aber nicht automatisch, dass man von ihnen auch im Alter gepflegt wird. Warum ist die Elternschaft mit ein Maßstab für die Beitragshöhe?
22: Naja, weil das natürlich schon auch, Sie haben gesagt, das ist eine gesamtgesellschaftliche Aufgabe. Genau das ist es de facto. Bedeutet aber im Umkehrschluss natürlich auch, dass je mehr Kinder da sind, umso mehr Schultern kann man natürlich auch die Kosten entsprechend im Pflegesystem verteilen. Und damit ist natürlich schon ein echter Anteil auch an dem Pflegesystem getan, wenn man Kinder erzieht, Kinder großzieht, was ja auch mit Kosten im Übrigen verbunden ist.
3: Soweit ein paar Einordnungen durch die Pflegebevollmächtigte der Bundesregierung, die CSU-Politikerin Katrin Staffler, zur heute beschlossenen Pflegereform, damit das Gesetz doch noch dieses Jahr ins Parlament kann. Der große Wurf, also erstmal vertagt, die Strukturreform soll dann im nächsten Sommer kommen. Das kommentiert jetzt auch Dietrich Karl-Meurer aus dem ARD-Hauptstadtstudio.
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5: Wir sind mitten im zweiten Herbst der Reformen und die Bundesregierung setzt wieder einmal aufs Vertagen. Union und SPD haben ihren Streit um die Pflege beigelegt, ihren Streit über die Zukunft der Pflege allerdings nicht. Genau deshalb ist diese Pflegereform vor allem eine Vertagungsreform. Ja, die akute Finanzlücke wird angegangen. Wer keine Kinder hat, zahlt mehr. Wer gut verdient, auch. Später sollen auch bislang beitragsfrei mitversicherte Ehepartner einen Zuschlag zahlen. Die geplante Kürzung der Rentenbeiträge für pflegende Angehörige ist vom Tisch. Und mit mehr Reha und Prävention soll Pflegebedürftigkeit möglichst verhindert oder hinausgezögert werden. Das alles ist sinnvoll. Vor allem ist es richtig, pflegende Angehörige nicht bei der Rente schlechter zu stellen. Sie halten einen großen Teil der häuslichen Pflege überhaupt erst am Laufen. Und es ist richtig, stärker darauf zu setzen, Pflegebedürftigkeit möglichst zu vermeiden. Doch der große Wurf fehlt. Ausgerechnet das, worüber Union und SPD bis zuletzt gestritten haben, wird verschoben. Eine stärkere Beteiligung der privaten Pflegeversicherung und eine Deckelung der Eigenanteile im Heim.
8: Jetzt soll es eine Kommission richten. Das wirkt inzwischen wie ein politischer Reflex. Wo eine Einigung schwierig wird, übernimmt eine Expertenrunde. Natürlich kann die wichtige Vorarbeit leisten, aber eine Kommission ersetzt keine politische Entscheidung. Vor allem dann nicht, wenn die Probleme seit Jahren bekannt sind. Das ist zu wenig, denn längst ist klar, dass die Pflegeversicherung strukturell reformiert werden muss. 6 Millionen Menschen sind pflegebedürftig. Vor 20 Jahren waren es 2 Millionen. Die Gesellschaft altert. Zugleich fehlen Pflegekräfte und die Kosten steigen. Und damit stellt sich die Verteilungsfrage immer dringlicher. Wer soll das bezahlen? Die Antwort kann nicht dauerhaft lauten, immer höhere Beiträge. Es braucht eine Finanzierung, die Pflegebedürftige, Angehörige und Beitragszahler nicht überfordert. Es rächt sich, dass die Politik diese Reform so spät angegangen ist. Jetzt wird unter Zeitdruck geflickt, statt grundlegend saniert. Genau deshalb ist auch die Aussage, der allgemeine Beitragssatz bleibe stabil, nur die halbe Wahrheit. Der Satz klingt nach Entwarnung. Dabei werden Teile der Versicherten stärker belastet. Stabilität klingt anders. Und wieder liefert die Regierungskoalition dasselbe Bild. Streit bis zur letzten Minute, Blockadedrohungen, Krisengespräche. Dann ein Kompromiss, der den schwierigsten Teil vertagt. Das ist kein gutes Signal. Gerade bei einer Reform, die Millionen Menschen unmittelbar betrifft, müsste eine Regierung zeigen, wir haben einen Plan. Stattdessen entsteht wieder der Eindruck, dass Union und SPD erst dann zusammenfinden, wenn der Entscheidungsdruck maximal ist. Das verschafft Zeit. Gelöst ist das Pflegeproblem damit nicht.
3: Die Meinung von Dietrich Karl Meurer, Korrespondent in Berlin zur Pflegereform, der erste Teil, der heute beschlossen wurde, unser erstes Thema heute Abend. Für die Beschäftigten bei Volkswagen kommt seit Monaten kaum Ruhe rein. Zehntausende haben ja ihren vorzeitigen Abschied schon verhandelt und vereinbart. Die anderen fragen sich, wie geht es denn mit meinem Arbeitsplatz weiter, mit meinem Werk? Heute sind Vorstand, Gewerkschaft und Betriebsrat erneut zusammengekommen. Die Arbeitnehmer wollten eigentlich wissen, was die Konzernzusagen von Ende 2024 noch wert sind. Da hat die Konzernspitze fast alle Tarifverträge aufgekündigt. Bertil Starke berichtet aus Hannover.
9: Der nüchterne Eingang eines Hotels in Hannover passt so gar nicht zur Gemütslage der Arbeitnehmervertreter. Nur wenige Meter entfernt hatte die VW-Chefetage in einem Besprechungsraum ihnen gegenüber eine Bombe platzen lassen. Die Kündigungen zahlreicher Tarifverträge. Als VW-Betriebsratschefin Daniela Cavallo im Anschluss vor dem Hotel vor die Kameras tritt, ist sie empört.
11: Diese Art und Weise, wie der Vorstand mit der Belegschaft umgeht, ist sehr kontraproduktiv, um eine Krise gemeinsam zu meistern.
9: Für Arne Maiswinkel, den Markenpersonalvorstand von VW, sind die drastischen Schritte alternativlos. Volkswagen muss aus seiner Sicht schnell reagieren.
23: Unser wirtschaftliches Umfeld hat sich in den vergangenen Monaten wesentlich verschärft. Die Marktsituation hat sich auch noch weiterhin extrem verschärft. Vor dem Hintergrund ist es unser oberstes Ziel, die Wettbewerbsfähigkeit von Volkswagen zu steigern.
9: Auf der Arbeitnehmerseite lösen solche Aussagen Kopfschütteln aus. Ja, die Lage in der Autoindustrie und bei VW sei schwierig, meint IG Metall-Verhandlungsführer Thorsten Gröger. Trotzdem:
24: Die Änderung von Rahmenbedingungen allein, die löst nicht aus, dass Zusagen, die in einem Vertrag gemacht werden, dass diese Zusagen nicht eingehalten werden. Also insofern wäre es heute die Chance gewesen für das Unternehmen, sich klar zu diesen Zusagen zu bekennen und eben auch für entsprechende Klarheit gegenüber der Belegschaft zu sorgen.
9: Der Ton für die anstehenden Tarifverhandlungen ist gesetzt. Volkswagen betont, das Unternehmen halte sich an Verträge. Gemeint ist vor allem der Zukunftstarifvertrag. Der wurde vor 2 Jahren vereinbart. Danach gibt es Beschäftigungssicherung bis 2030. Im Gegenzug baut VW sozialverträglich zehntausende Stellen ab. Für VW-Markenpersonalvorstand Maiswinkel ist das auch künftig der einzig richtige Weg.
23: Vor diesem Hintergrund haben wir fristgerecht zum 31.12.26 auch verschiedene Tarifverträge gekündigt. Das öffnet uns einen Verhandlungsraum, um die erforderlichen Maßnahmen dann auch zu vereinbaren.
9: Andere Dinge sind für die Vertreter der VW-Belegschaft momentan mindestens genauso wichtig. Betriebsratschefin Daniela Cavallo fordert klare Perspektiven.
11: Die Belegschaft, die ist ja bereit, auch Krisen anzuerkennen und zu sagen, okay, wir müssen alle irgendwie den Gürtel enger schnallen. Aber klar ist auch, die Frage ist ja, wofür mache ich das? Und dafür braucht es immer das, was wir sagen, ein Zielbild. Und vor allen Dingen ein Zielbild, das verlässlich ist.
9: Zum Jahreswechsel endet bei VW die Friedenspflicht. Arbeitskämpfe im Anschluss sind nach dem Treffen in Hannover nun deutlich wahrscheinlicher geworden.
12: Bertil Starke über die harten Gespräche heute bei Volkswagen. Der Konzern kündigt zum Jahresende mehrere Tarifverträge. Hier in unserem Themen des Tages. Ein Flug von Dubai nach Tel Aviv hat heute Morgen mit einer Notlandung in Saudi-Arabien geendet. Und man muss davon ausgehen, dass die Passagiere wirklich einer Katastrophe entgangen sind. An Bord der Co-Pilot, der den Kapitän mit einem Messer angegriffen haben soll. Die Maschine hat dann massiv an Höhe verloren, konnte sich aber fangen und auch sicher landen. Auch weil die Kabinencrew und vor allem auch Passagiere eingreifen konnten. Israelische Behörden vermuten einen versuchten Terroranschlag. Moritz Behrendt über den Flug und die Landung heute.
7: Bei der Landung klatschen die Passagiere, die Erleichterung ist groß. Offenbar konnte bei dem Flug von Dubai nach Tel Aviv eine Katastrophe gerade so abgewendet werden. Nachdem von der Maschine der Fluggesellschaft Fly Dubai Notsignale ausgesandt wurden, herrschte zunächst Unklarheit. Handelt es sich um eine versuchte Entführung oder einen Streit zwischen den Piloten? Israelische Kampfjets stiegen auf, um sich dem Flugzeug zu nähern. Laut Daten der Website Flightradar sackte die Maschine während des Flugs innerhalb von einer Minute abrupt um mehr als 5000 Meter ab. Letztlich landete der Flieger außerplanmäßig in Saudi-Arabien. Alle Passagiere seien in Sicherheit, teilte die Fluggesellschaft mit. An Bord waren rund 180 israelische Fluggäste. Wie dramatisch die Lage war, das zeigen Videos von Passagieren, die nach der Landung von israelischen Medien veröffentlicht wurden. Zu sehen sind zwei Männer, offenbar Pilot und Co-Pilot, die blutüberströmt auf dem Boden des Innenraums liegen. Ein israelischer Passagier sagt in die Kamera: Wir befinden uns mitten in einer Flugzeugentführung. Wir haben die Terroristen inzwischen überwältigt und stehen kurz vor der Landung. Wer auch immer mich hört, wir brauchen Hilfe. Er ergänzt: Wir landen in Tabuk, offenbar in Saudi-Arabien, eine unbekannte fremde Gegend. An Bord sind alle wohlauf, bis auf den Piloten. Wir brauchen Hilfe. Sowohl die Behörden in Saudi-Arabien als auch die Fluggesellschaft Fly Dubai lieferten zunächst nur sehr zurückhaltend Informationen. Sie bestätigten die Notlandung, teilten mit, dass die Passagiere versorgt wurden und dass die Weiterreise nach Israel organisiert werde. Pilot und Co-Pilot seien in ein Krankenhaus eingeliefert worden. Offenbar, das berichten Passagiere, ist der Co-Pilot mit einem Messer auf seinen Kollegen losgegangen. Bislang nicht bestätigten Medienberichten zufolge soll der Co-Pilot ein omanischer Staatsbürger sein. Israelische Medien und Politiker äußerten die Vermutung, er habe das Flugzeug zum Absturz bringen wollen. Die Rede ist von einem gescheiterten Terroranschlag. Dass es nicht zu einer Katastrophe kam, ist wohl noch einem weiteren glücklichen Umstand zu verdanken. Medienberichten zufolge war noch eine zweite Crew an Bord. Nachdem Passagiere den Co-Piloten überwältigt haben und sich um den schwerverletzten Piloten gekümmert haben, übernahmen sie die Kontrolle über das Flugzeug und landeten es sicher in Saudi-Arabien.
12: Moritz Behrendt über den gewaltsamen Zwischenfall an Bord eines Flugzeuges heute auf dem Weg nach Tel Aviv. Die Passagiere konnten in den vergangenen Stunden in Tel Aviv am Flughafen Ben-Gurion landen, wurden zum Beispiel so vor einer halben Stunde da auch unter großem Jubel und geschwenkten Israel-Fahnen begrüßt. Wer einen Bus fährt oder wer Fahrkarten kontrolliert, wer Kranke versorgt, auch im Rettungswagen zum Beispiel, der muss sich darauf verlassen können, bei der Arbeit sicher zu sein. Aber immer wieder werden Beschäftigte angegriffen. Die Bundesregierung will solche Taten künftig härter bestrafen. Das Kabinett hat heute einen entsprechenden Gesetzentwurf von Justizministerin Stefanie Hubig beschlossen. Er soll mehr Berufsgruppen besonders schützen und die Haftstrafen für Angriffe erhöhen. Bianca Schwarz berichtet.
10: Allein bei der Bahn gäbe es aktuell 5 Angriffe pro Tag. Das sagt Bundesjustizministerin Stefanie Hubig von der SPD im Deutschlandfunk. Und wörtlich, wer unser Land am Laufen hält, verdient unseren Schutz. Dazu will Hubig schärfere Gesetze zum Schutz des Gemeinwesens. Künftig soll gelten, wer beispielsweise Mitarbeitende der Bahn, der Stadtwerke, Feuerwehrleute, Ärztinnen oder Sanitäter, Gerichtsvollzieher oder Polizisten angreift, wird schärfer bestraft. Wenn man zum Beispiel Polizisten schubst oder anspuckt, steigt die Mindeststrafe von 3 auf 6 Monate Haft, in schweren Fällen auf mindestens 1 Jahr Haft. Wer schlägt oder tritt, kann mit bis zu 10 Jahren Haft bestraft werden. Dasselbe soll künftig auch für Bahnmitarbeitende oder Busfahrer gelten. Wer Ärzte oder Sanitäter angreift, soll in besonders schweren Fällen ebenfalls bis zu 10 Jahre ins Gefängnis kommen können. Mit diesem Gesetz wird auch der Straftatbestand Volksverhetzung erweitert. Wer künftig von einem Gericht zu einer Freiheitsstrafe von mindestens einem Jahr verurteilt wird, kann damit auch das passive Wahlrecht verlieren. Das heißt, diese Person könnte sich bis zu 5 Jahre lang nicht zu einer Wahl aufstellen lassen und dürfte keine öffentlichen Ämter bekleiden. Das wäre aber kein Automatismus, sondern eine Ermessensentscheidung des jeweiligen Gerichts. Nach dem Kabinettsbeschluss muss der Gesetzentwurf noch vom Bundestag beschlossen werden.
12: Bianca Schwarz über die geplanten härteren Strafen für Angriffe auf Polizisten, Rettungskräfte, Ärzte, Busfahrer oder auch Zugbegleiter. Die Hoffnung, dass die Preise endlich langsamer steigen, dass nicht alles noch teurer wird, die bekommt heute einen Dämpfer. Die Inflationsrate ist im September unerwartet kräftig gestiegen. Vor allem die hohen Spritpreise treiben die Teuerung.
20: Die Verbraucherpreise in Deutschland sind im September um 3,3% gegenüber dem Vorjahr gestiegen, so hoch wie seit knapp 3 Jahren nicht mehr. Das geht aus vorläufigen Zahlen des Statistischen Bundesamtes in Wiesbaden hervor. Der mit Abstand größte Preistreiber ist die Energie mit einem Plus von rund 15%. In mehreren Bundesländern mussten die Verbraucher beispielsweise für Diesel und Benzin bis zu 50% mehr zahlen als vor einem Jahr. Heizöl hat sich vielerorts noch deutlich stärker verteuert. Die Bundesregierung hat wegen des teuren Sprits einen weiteren Tankrabatt eingeführt. Ab morgen bis zum Jahresende wird dieser die Kraftstoffpreise um bis zu 17 Cent je Liter günstiger machen. Ökonomen gehen davon aus, dass der Rabatt die Inflation insgesamt etwas dämpfen wird. Für Dienstleistungen wie Versicherungen oder Reisen mussten die Verbraucher im September fast 3% tiefer in die Tasche greifen. Die Preise für Nahrungsmittel waren dagegen kaum verändert.
12: Soweit Alexander Schmidt. Die Inflationsrate steigt jetzt im September unerwartet kräftig. Und das waren unsere Themen des Tages heute an diesem 30. September. 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
1: Um 19 Uhr mit Klaas Christoffersen. Der israelische Premierminister Netanyahu ist überzeugt, dass das Flugzeug der Airline Fly Dubai, das heute in Saudi-Arabien notgelandet ist, nur knapp einem Terroranschlag entgangen ist. An Bord der Maschine waren vor allem Israelis. Aus Tel Aviv, Felicitas von Böselager.
2: Aus Sicht des Premierministers Benjamin Netanyahu ist die Maschine der Fluggesellschaft Fly Dubai nur knapp einer Katastrophe entgangen. In einem Video sagt Netanyahu, einer der Piloten habe den anderen Piloten niedergestochen und offenbar versucht, das Flugzeug mit allen an Bord zum Absturz zu bringen. Er nennt die Passagiere des Flugzeugs Helden, die eine größere Katastrophe verhindert hätten. Außerdem habe er die Sicherheitsbehörden angewiesen, sich auf mögliche weitere Bedrohungen vorzubereiten. Noch sind das Motiv des mutmaßlichen Täters und der Ablauf des Vorfalls unklar.
1: Im Ringen um schärfere Sparmaßnahmen hat Volkswagen eine Reihe von Tarifverträgen gekündigt. Aus Sicht des Unternehmens müssten verschiedene Regelungen in diesen Verträgen angepasst werden, erklärte der Autobauer in Hannover. Aus der NDR-Nachrichtenredaktion Ulrike Ufer.
3: Grund sei der aktuelle Kostendruck. Laut IG Metall handelt es sich um 10 Tarifverträge. Darunter ist angeblich auch der wichtige Manteltarifvertrag. VW-Personalvorstand Maiswinkel erklärte, das wirtschaftliche Umfeld habe sich für die Branche und auch für Volkswagen in den vergangenen 18 Monaten gravierend verschärft. Der Vorstand verwies auch auf die wachsende Konkurrenz chinesischer Hersteller in Europa. Maiswinkel nannte diese Marktveränderungen wörtlich strukturell und tiefgreifend. Deshalb müsse Volkswagen jetzt handeln.
1: Das Bundeskabinett hat heute den ersten Teil einer Pflegereform auf den Weg gebracht. Kritik kam von Verbänden. Laut dem Spitzenverband der gesetzlichen Krankenversicherung sind die Belastungen einseitig zulasten von Pflegebedürftigen und Beitragszahlenden. Der GKV sieht zwar einen ersten Schritt, fordert aber weitere Maßnahmen. Die hohen Spritpreise haben die Inflation in Deutschland erstmals seit Ende 2023 über die 3%-Marke getrieben. Wie das Statistische Bundesamt in einer ersten Schätzung mitgeteilt hat, verteuerten sich Waren und Dienstleistungen im September im Vergleich zum Vorjahresmonat im Schnitt um 3,3%. Im August lag der Wert bei 2,9%. Größter Preistreiber war demnach erneut Energie. Hier müssen die Verbraucher fast 15% mehr bezahlen als noch vor einem Jahr. Das waren die Nachrichten.
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4: Heute Abend bleibt es trocken, die Temperatur noch um die 20 Grad. Ein blauer Himmel zeigt sich noch gleich, bevor es dann doch dunkel wird. Die Temperaturen heute Nacht zwischen 9 und 18 Grad, dazu wechselnd bewölkt und im Verlauf der Nacht zur Ems hin auch Regen möglich. Morgen in Vorpommern länger sonnig, sonst doch einige Wolken und von Westen her zieht auch Regen auf, teilweise mit Gewittern bei 18 bis 25 Grad. NDR Info mit dem Verkehrsservice, mit der A1 Hamburg Richtung Osnabrück, zwischen Bremer Kreuz und Asten 4 Kilometer Stau. Und A1 Osnabrück Richtung Bremen, zwischen Dreieckstur und Bremen-Hemeling, hier vor der Baustelle auch 4 Kilometer Stau. Außerdem die A1 Bremen Richtung Lübeck, zwischen Maschener Kreuz und Norderelbbrücke 6 Kilometer stockend. Sonst hat es sich einigermaßen beruhigt, hoffentlich bleibt das auch so. Wir wünschen Ihnen eine gute Fahrt heute Abend. 6:03 im Studio Nina Zimmermann. Und da schauen wir auf eine Großrazzia, die es heute Morgen

0: und vermummte Polizisten dringen mit Brecheisen in mehrere Wohnhäuser und Gebäude ein. Mehr als 1000 Einsatzkräfte durchkämmen rund 100 Objekte in Nordrhein-Westfalen, Rheinland-Pfalz, Baden-Württemberg, Berlin und Bayern. Auch in Belgien, Bulgarien und den Niederlanden läuft der Einsatz, eine Polizistin am Einsatzort.
1: Das Ermittlungsverfahren richtet sich gegen die Angehörigen einer kriminellen Vereinigung und gegen Verantwortliche eines bundesweiten und europaweiten tätigen Geldwäschenetzwerkes. Im Rahmen dieses Einsatzes werden zahlreiche Durchsuchungsbeschlüsse, Haftbefehle und auch Vermögensarreste vollstreckt.
0: Innenminister Herbert Reul spricht vom größten Schlag gegen die organisierte Kriminalität seit mehreren Jahren. Es gibt 71 Beschuldigte, darunter nach Angaben der Ermittler auch hochrangige Mitglieder der Hells Angels und mutmaßliche Verantwortliche eines europaweit tätigen Geldwäschenetzwerks.
2: Das ist schon eine ordentliche Hausnummer. Hier haben Leute zusammengearbeitet, die man sonst in getrennten Schubladen sieht.
0: Dieser Bereich soll von dem Rockerclub professionell ausgelagert worden sein, heißt es. Die Fahnder wollen Vermögenswerte in einer Größenordnung von fast 50 Millionen Euro sichern. Besonders brisant, ermittelt wird auch gegen 3 Mitarbeiter der Stadt Duisburg und gegen einen Polizeivollzugsbeamten. Wie die Staatsanwaltschaft Duisburg bestätigte, sollen alle 4 dienstliche Informationen weitergeleitet haben. Ein städtischer Mitarbeiter soll dafür Geld angenommen haben. Nach dem Großeinsatz wurden zunächst 14 Haftbefehle vollstreckt. Neben der Geldwäsche geht es um eine Reihe schwerer anderer Straftaten. Bildung einer kriminellen Vereinigung, bandenmäßiger Betrug und Erpressung etwa. Dazu kommen Vorwürfe wegen Waffenverstößen, Körperverletzung und Steuerhinterziehung.
2: Das ist, wenn man es zusammenfasst, das Gesicht der organisierten Kriminalität, was hier passiert. Nicht nur die Kutte auf der Straße, sondern das Firmengeflecht dahinter. Und deshalb sage ich ja schon seit geraumer Zeit, wer die organisierte Kriminalität treffen will, der muss ans Geld.
0: Der Erfolg der Großaktion sei kein Zufall. Justiz, Polizei und Finanzverwaltung hätten an einem Tisch gesessen. Wie Innenminister Reul bestätigte, laufen die Ermittlungen bereits seit 4 Jahren. Ausgangspunkt soll eine Schießerei zwischen Hells Angels und einer türkisch-libanesischen Großfamilie mit 100 Beteiligten in Duisburg gewesen sein. Damals gab es zwar einige Verurteilungen, doch im Stillen liefen die Ermittlungen weiter und führten auf die Spur des international agierenden Netzwerks. Unklar ist, wie weit die Strukturen noch reichen.
3: Antje Passenheim mit dem Blick aus Nordrhein-Westfalen auf die Razzia gegen die Hells Angels heute und auch gegen Mitarbeiter der Stadt Duisburg. Eine Drohne in Flughafennähe kann den Flugverkehr schnell zum Stillstand bringen. Am BER, am Flughafen Berlin-Brandenburg, soll ein neues Erkennungssystem helfen, solche Gefahren frühzeitig zu entdecken. Jetzt ist es in Betrieb, heißt, die deutsche Flugsicherung kann damit Drohnen im An- und Abflugbereich aufspüren und die zuständigen Stellen alarmieren. Oda Tischewski berichtet.
4: Starts verschoben, Landungen ausgesetzt, Maschinen umgeleitet. 7-mal passiert. Allein am Flughafen Berlin-Brandenburg, allein in den ersten 6 Monaten des laufenden Jahres. Zuletzt vor einer Woche. Drohnen waren der Grund. 28 Sichtungen gab es insgesamt am BER, so viele wie an keinem anderen deutschen Flughafen. Selbst Frankfurt-Main hatte eine weniger. Bundesverkehrsminister Steffen Bilger ist besorgt.
5: Die zunehmenden Drohnensichtungen im Umfeld deutscher Flughäfen, aber auch der Vorfall in Leipzig haben sehr deutlich gezeigt, dass wir die Gefahr durch Drohnen ernst nehmen müssen.
4: Und deswegen hat der BER seit gestern Abend ein neues Erkennungssystem für Drohnen. Für die Privaten, die sich manchmal verirren oder mutwillig stören, aber auch für jene, die angreifen sollen, in welcher Art auch immer, wie im August am Flughafen Halle-Leipzig. Beide Arten sollen in Zukunft schneller erkannt und damit auch schneller auf sie reagiert werden können. Brandenburgs Infrastrukturminister Robert Krumbach erklärt, wie Mensch und Technik zusammenarbeiten.
6: Sowohl die deutsche Flugsicherung als auch die Bundespolizei können sich auf das System aufschalten und können dann innerhalb weniger Augenblicke entscheiden, was passieren muss, ob man eingreifen muss, ob und wie lange der Flugverkehr stillgelegt werden muss. Es ist eine deutliche Verbesserung und ich bin froh, dass der BER jetzt damit ausgestattet worden ist.
4: Ob das so reibungslos klappt, daran hatte es zuletzt Zweifel gegeben. Die behördlichen Zuständigkeiten seien unklar. Steffen Bilger aber ist überzeugt, jeder weiß, was er zu tun hat.
5: Da will ich auch sehr deutlich sagen, dass wir sehr gut und eng abgestimmt sind. Das gilt für uns in der Bundesregierung, als Bundesverkehrsministerium, mit dem Bundesinnenministerium. Es gilt für die Polizeibehörden, für die deutsche Flugsicherung und für die Flughäfen.
4: Beim Erkennungssystem am BER werde es nicht bleiben. Im Gegenteil, es soll nur der Auftakt sein. In

0: In den kommenden Monaten würden weitere internationale Verkehrsflughäfen in Deutschland damit ausgestattet, verspricht der Verkehrsminister.
1: Aus Berlin berichtete Oda Tischewski.
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3: Man kann ja schon den Eindruck gewinnen, die Technologie der Zukunft entsteht komplett in China oder den USA. Aber es gibt durchaus Felder, bei denen zum Beispiel Niedersachsen weit vorne mitspielt. Laser ist so ein Beispiel, Quantencomputer oder auch Lebensmitteltechnik. Aber wie kann man damit Geld verdienen? Das Land Niedersachsen hat heute eine neue Strategie vorgestellt. Wie die aussieht, fasst uns Jöran Ladewig zusammen.
4: Sie setzt am Übergang von Wissenschaft zu Wirtschaft an. Oft ist das Problem, neue Ideen und Methoden sind schon erforscht, junge Unternehmen wollen sie in die Praxis umsetzen, aber das Geld für den großen Maßstab fehlt. Mehr öffentliche Fördermittel vom Land gibt es künftig nicht, aber stärker fokussiert auf Zukunftsbereiche. Künstliche Intelligenz und Robotik, Biotechnologie, Kreislaufwirtschaft und der Energiesektor. An dieses öffentliche Geld zu kommen und auch private Investitionen einzuwerben, dabei soll den Start-ups eine neue Anlaufstelle helfen. Außerdem eine ganz praktische Vereinfachung. Junge Unternehmer, die gerade noch an der Uni oder Hochschule waren, sollen Räume und Technik der Hochschule weiter für ihr Start-up nutzen dürfen. Kostet ja alles Geld. All diese Ideen hat das unabhängige Expertengremium vorgelegt, der sogenannte Innovationsrat Niedersachsen. Sie umzusetzen, darum kümmern sich verschiedene Ministerien gemeinsam, geleitet von Ministerpräsident Lies. Begrüßt wird der Zukunftsplan von Wirtschaftsverbänden in Niedersachsen. Sie fordern jetzt, ihn schnell umzusetzen.
3: SPD, Linke und Grüne suchen seit Montag nach gemeinsamen Schnittmengen für eine neue Landesregierung in Mecklenburg-Vorpommern. Nach NDR-Informationen sollen die Sondierungen in der kommenden Woche abgeschlossen sein. Dann könnte sich entscheiden, ob aus dem Dreiergespräch ein Regierungsbündnis wird. Stefan Luttmann.
5: Am Montag haben sich die Verhandlungsteams von SPD und Linken getroffen. Gestern kamen die Sozialdemokraten mit den Grünen zusammen. Demnächst soll es auch erste Dreiergespräche geben. Auch Linke und Grüne wollen sich ohne die SPD in einer eigenen Runde noch einmal treffen. Teilnehmer sprechen insgesamt von guten und konstruktiven Gesprächen. Es müsse die Grundlage für eine vertrauensvolle Zusammenarbeit in den nächsten 5 Jahren gelegt werden, hieß es. Über Inhalte und Personalien lassen alle Seiten nichts nach draußen dringen. Am Wochenende ist Verhandlungspause. In der nächsten Woche sollen die Gespräche abgeschlossen werden. Man stehe aber nicht unter Zeitdruck. Einer der Knackpunkte auch bei möglichen nachfolgenden Koalitionsverhandlungen dürften die Landesfinanzen werden. 2028 droht ein Haushaltsloch von mindestens 1 Milliarde Euro.
3: In der Landwirtschaft wird Schimmel meist durch Chemie bekämpft, denn Obst, Gemüse, Getreide, der Schimmelpilz lässt alles verderben. Forscher der Wismarer Hochschule arbeiten an einer Idee für einen biologischen Pflanzenschutz aus Amöben. Wie diese mikroskopisch kleinen Tierchen die Pflanzen vor Schimmel schützen sollen, das hat sich unsere Reporterin Franziska Drewes angeschaut und sich zeigen lassen.
6: Pilze lösen Blatt- und Wurzelkrankheiten aus. Das ist nicht gut für die Landwirtschaft. Amöben fressen diese Pilze. Die Idee von Falk Hillmann, Professor für Biotechnologie an der Hochschule Wismar, könnte den Pflanzenschutz revolutionieren.
7: Da war eben die Idee, eine sogenannte Biokontrolle mit diesen Amöben durchzuführen und sie dahingehend einzusetzen, dass sie eben solche Schadpilze vertilgen, bevor sie Schaden anrichten, oder ihren Bestand so kontrollieren, dass das Blatt oder die Pflanze in Balance ist und eben nicht erkrankt.
6: Im Labor am Außenstandort der Hochschule in Malchow auf der Insel Pöhl steht ein Reaktor. Das ist quasi ein 4-Liter-Kochtopf aus Glas. Darin sprudeln etwa 40 Milliarden Amöben, um sie zu vermehren. Die kleinen Wechseltierchen werden später mithilfe einer Zentrifuge zu Pulver verarbeitet. Dieses Pulver oder Granulat können dann später Landwirte kaufen, es in Wasser auflösen und mithilfe der vorhandenen Spritztechnik auf ihre Felder sprühen.
7: Die Amöben haben nämlich einen riesen Vorteil. Die leben ja in der Natur auch unter verschiedenen Bedingungen. Die heißen Sommermonate überdauern sie in einer sogenannten Zystenform. Wenn sie Feuchtigkeit und vielleicht noch ihre Pilznahrungsquelle wiederfinden, dann schlüpfen sie aus dieser Zyste. Sie wenden sich dann ihren potenziellen Opfern, nämlich neuen Pilzen, zu, die sie dann auffressen können.
6: Dieses Forschungsprojekt sorgt in der Landwirtschaft für Aufsehen. Die Deutsche Bundesstiftung Umwelt fördert das Wissenschaftlerteam mit 175.000 Euro. Studierende Katja Glückmann arbeitet mit im Labor.
8: Ich würde sagen, im Endeffekt Endeffekt geht es darum, irgendwo auch unserer Welt zu helfen, ja, unseren Anteil daran zu haben.
6: Die speziellen pilzfressenden Amöben, die die Forscher verwenden, sind für Menschen nicht gefährlich. Das haben medizinische Studien ergeben. Interessenten für das Pulver gibt es bereits, regional wie international. Die Wismarer Forscher gehen davon aus, dass ihr biologischer Pflanzenschutz etwa in 5 Jahren auf dem Markt erhältlich sein wird.
1: Es könnte also eine mikroskopisch kleine, aber eine revolutionäre Lösung sein, mit Amöben gegen Schimmel vorzugehen. Daran forscht man in Mecklenburg-Vorpommern. Und damit enden auch die Berichte hier aus dem Norden. Dennoch ist es noch mehr passiert, zum Beispiel in der Hamburger Innenstadt und am Ohlsdorfer Friedhof hat es heute Rohrbrüche gegeben. Zwischenzeitlich war in einigen Bezirken, in Mitte, in Hamburg-Nord und Wandsbek, dadurch die Wasserversorgung gestört. Es kam zu einem größeren Druckabfall. Die Behörden bitten auch weiter um Sparsamkeit. Das lesen Sie bei uns zum Beispiel auch auf ndr.de. VW hat heute fast alle Tarifverträge gekündigt. Was das für die Beschäftigten bedeutet, wie hart jetzt auch künftige Gespräche werden, darüber sprechen wir in der kommenden Viertelstunde. Und Klaus Christoffersen gibt Ihnen dazu erstmal einen Überblick.
9: Der Volkswagen-Konzern verschärft seinen Sparkurs. Wie das Unternehmen mitteilte, hat der Vorstand einen Großteil der Tarifverträge zum Jahresende gekündigt. Zur Begründung hieß es, verschiedene Regelungen müssten mit Blick auf den aktuellen Kostendruck angepasst werden. Welche Regelungen konkret gemeint sind, teilte VW nicht mit. Die IG Metall sprach von einem üblen Foul an der Belegschaft. Der Betriebsrat kündigte harte Auseinandersetzungen an. Die Bundesregierung will Berufsgruppen wie Zugbegleiter, Polizisten und Pflegekräfte besser vor Übergriffen schützen. Das Kabinett billigte zu diesem Zweck einen Gesetzentwurf von Justizministerin Hubig. Er sieht härtere Strafen bei Angriffen auf Menschen vor, deren berufliche Tätigkeit für das Gemeinwesen besonders wichtig ist. Die Mindeststrafe soll dabei von 3 Monaten auf 6 erhöht werden, in besonders schweren Fällen sogar auf 1 Jahr. Die Obergrenze für eine Haftstrafe wird auf 10 Jahre verdoppelt. Der Preis für das Deutschland-Ticket steigt kommendes Jahr auf monatlich 66,80 €. Das teilte der Vorsitzende der Verkehrsministerkonferenz, Bayerns Ressortchef Bernreiter, mit. Im Vergleich zum jetzigen Preis bedeutet das ein Plus von 3,80 € pro Monat. Zum ersten Mal erfolgte die Berechnung über einen Kostenindex, in den unter anderem die Ausgaben für Personal und Energie eingeflossen sind. Das Deutschland-Ticket nutzen derzeit etwa 14,5 Millionen Menschen. Das Wetter in Norddeutschland. Mal klar, mal bewölkt, meist trocken. Abendwerte 17 bis 25 Grad. Das war der kurze Überblick und damit zurück zu Nina Zimmermann.
1: Um 19.16 Uhr.
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1: Und in der Handball-Bundesliga, da läuft gerade das Spitzenspiel mit Nordbeteiligung. Der SC Magdeburg trifft nämlich auf den THW Kiel, Finn Hornberg.
10: Nur ein Punkt trennt die beiden Teams in der Tabelle. Kiel auf Platz 2. Magdeburg auf 3. Für die Kieler gilt es, den aktuellen Champion hinter sich zu halten und sich die Tabellenführung zu schnappen. Aber die Magdeburger wollen auch Platz 1 übernehmen. Das klingt auf dem Papier erstmal richtig gut. Fast 15 Minuten sind durch. Jens Lampe ist für uns in der Halle. Wer ist denn besser bisher in dieses Spiel gekommen?
11: So.
10: Jens.
11: Wenn wir die Frage schon gestellt haben, bitte nochmal stellen. Wir waren noch nicht richtig verbunden.
10: Ach, dann stelle ich sie dir nochmal. Wer ist denn jetzt bisher überhaupt besser ins Spiel gekommen? Und wer kommt dem Ziel hier näher, Platz 1 zu übernehmen?
11: Also wir sind bei 13 Minuten 5:3 für den SC Magdeburg. Ein bisschen besser sind die Magdeburger reingekommen. Aber im Moment ist es eigentlich eine Torwart-Show auf beiden Seiten. Sowohl an die Wolf beim THW als auch Matej Mandic beim SCM bestimmen diese ersten 13 Minuten. Sie haben bereits 6 Paraden jeweils. Mandic schon mit einem gehaltenen 7-Meter-5-Klasse-Paraden. Wolf steht ihm nichts nach. So jetzt die Magdeburger mit der Chance, ein weiteres Tor zu erzielen. Tor 6:3 nach 13,5 Minuten.
10: Hängt den Kielern das aberkannte Siegtor gegen Flensburg vom Wochenende noch so ein bisschen nach?
11: Nee, ich würde eher sagen, es ist ein Personalproblem. Denn es ist Matzen, ganz kurzfristig Emil Matzen mit Adduktorenproblemen ausgefallen. Ganz wichtiger Rückraumspieler. Und deswegen die Kieler vielleicht personell ein bisschen geschwächt. Und ich weiß auch nicht, was mit Domen Makuz ist, dem neuen Spielmacher des THW. Denn der ist noch nicht dabei. Da spielt Ellefsen, der Fähringer, auf der Spielmacherposition. Das klappt bislang noch nicht so. Und deswegen die Kiel nach 14 Minuten mit 3:6 in Magdeburg hinten.
10: Jens Lampe live aus Magdeburg. Und damit rüber zu dem Team, das vom aberkannten Siegtor im Derby profitiert hat. Es geht um SG Flensburg-Handewitt, die spielen beim Auftakt der European League gerade gegen den spanischen Club Boma Granoger. Zweimal haben die Schleswig-Holsteiner schon den Titel gewonnen und auch dieses Jahr ist es das Ziel, beim Final Four in Hamburg auf dem Parkett zu stehen. Aber die Spanier sind auch keine Laufkundschaft, stehen auf Platz 2 in Spanien. Die erste Halbzeit ist jetzt gleich durch. Der Inforeporter Marc Kramhöft ist vor Ort in Flensburg. Was beschreibt denn die erste Halbzeit am besten?
12: Absolutes Duell auf Augenhöhe, würde ich sagen. Das wird, wie du sagst, ein richtig hartes Stück Arbeit für die SG. Steht 19:19, überhaupt keinen guten Start erwischt hatten. Die Flensburger lagen ganz schnell mit 4 Treffern hinten, mussten sich dann Tor um Tor wieder ranarbeiten. Jetzt sind sie zumindest mal beim Ausgleich. Im Moment sind die Spanier am Ball, die Gäste über den Rückraum, den die SG noch nicht so richtig in den Griff bekommt. Rund um das spanische Supertalent Markus Fies. Jetzt steigt aber jemand hoch. Vergeben, also mögliche Chance auf die Führung für die SG, 28 Minuten durch und die kriegen wir sogar noch mit Emil Berghold am Kreis. 20:19 für die SG.
10: Marc Kramhöft berichtet live aus Flensburg. Morgen Abend um 20.45 Uhr geht es für die deutsche Fußballnationalmannschaft gegen Serbien ins dritte Spiel der Nations League Gruppenphase. Ein Unentschieden und eine Niederlage. Die Ergebnisse waren bislang noch nicht der volle Jürgen Klopp-Effekt. Aber der neue Bundestrainer kann aus den Vollen seines XXL-Kaders schöpfen, André Siemens.
13: Der Bundestrainer hat auf der letzten Pressekonferenz vor dem Spiel gegen Serbien sogar ein paar Details zur Aufstellung verraten. Jonas Obig wird sein Nationalmannschaftsdebüt geben und zum ersten Mal im Tor für die deutsche A-Mannschaft stehen. Als Kapitän könnte Serge Gnabry das Team auf das Feld führen. Jürgen Klopp meinte, der Spieler mit den meisten bisherigen Einsätzen habe diese Ehre. Das wäre eigentlich Gnabry. Die Serben erwartet der Bundestrainer bissig und mit allen Wassern gewaschen. Jeder würde für den anderen kämpfen. Seine Mannschaft nahm Klopp in Schutz. Man benötige noch Zeit für bestimmte Abläufe. Aber dann soll ein Team auf dem Rasen stehen, das jedem Gegner Probleme bereiten kann.
10: Los geht's morgen um 20.45 Uhr. 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
3: Der Sport vorne mit Finn Hornberg. Bei Volkswagen bleibt die Lage für die Beschäftigten angespannt. Einige Tausend haben ja ihren vorzeitigen Ausstieg aus dem Konzern bereits vereinbart und verhandelt. Für viele andere ist dagegen einfach weiterhin komplett offen, was passiert mit meinem Arbeitsplatz und wie geht es mit meinem Werk weiter. Heute haben sich Vorstand, Gewerkschaft und Betriebsrat erneut zusammengesetzt. Im Mittelpunkt stand da eigentlich die Frage, was von den Zusagen übrig ist, auf die man sich ja auch mal geeinigt hatte, vor allem zum Ende des Jahres 2024. Denn Volkswagen fordert ja inzwischen weitere Einsparungen und hat heute im Laufe des Gespräches dann die laufenden Tarifverträge gekündigt. Ich konnte darüber mit unserem Reporter in Hannover, Bertil Sparke, sprechen, um das nochmal einzuordnen. Ich habe ihn gefragt, was hat das Unternehmen bei den Treffen konkret angekündigt, vor allem wie begründet?
14: Also man muss sagen, Volkswagen hat heute schon für ein Ausrufezeichen gesorgt. Ja, fast alle Tarifverträge sind zum Jahreswechsel gekündigt, denn die Lage, die ist ernst und sie hat sich in den letzten Monaten verschärft. Das ist die Botschaft von VW-Personal-Markenvorstand Maiswinkel heute in Hannover gewesen. Oberstes Ziel müsste es eben sein, die Wettbewerbsfähigkeit nach oben zu schrauben. Und um das zu erreichen, will der Autobauer ja neue Strukturen schaffen. Und das geht aus Sicht des Vorstandes nur mit neuen Tarifverträgen, die dann neu ausgehandelt werden. Und dazu muss man diese Tarifverträge dann eben auch erstmal kündigen.
3: Das klingt erstmal nach so einem massiven Bruch. Wie ordnest du diesen Schritt in die Entwicklung der vergangenen Monate ein? Weil das war ja heute auch so ein sogenanntes Überprüfungsgespräch.
14: Ja, ganz genau. Im Wesentlichen sollte es heute um den Zukunftstarifvertrag von 2024 gehen und um die Frage, steht Volkswagen da noch zu seinen Zusagen? Und diese Frage, die lässt sich schon mit Ja beantworten. Beschäftigungssicherung bis 2030. Im Gegenzug ein sozialverträglicher Abbau von zehntausenden Stellen. Zu diesem Deal steht das Unternehmen. Das hat Markenpersonalvorstand Maiswinkel heute unterstrichen. Allerdings, sagt er, die Rahmenbedingungen für VW hätten sich massiv verändert. Der Kostendruck ist enorm, sagt er, genauso die Konkurrenz aus China. Deshalb sieht der Autobauer keine andere Alternative, als die anderen Verträge, also die Tarifverträge, daneben zu kündigen.
3: Dazu gehört auch der Manteltarifvertrag, der grundlegende Arbeitsbedingungen ja regelt. Was steht damit für die Beschäftigten alles auf dem Spiel?
14: Ja, Manteltarifvertrag, das klingt erstmal sehr bürokratisch, ist aber für die mehr als 100.000 VW-Beschäftigten schon enorm wichtig. Der bündelt ja, zahlreiche Regelungen. Da sprechen wir über die Arbeitszeit von Mitarbeitern, um freie Tage, also Urlaub und auch Extrazahlungen. Gekündigt wurden aber auch weitere wichtige Vereinbarungen, Stichwort Eingruppierung, das heißt, welche Tätigkeit wie bezahlt wird. Einfach gesagt, es geht ums Geld. VW will da streichen, die IG Metall, die will auf der anderen Seite natürlich die Errungenschaften der vergangenen Jahrzehnte erhalten. Und sie spricht deswegen jetzt auch von einem üblen Foul des Vorstandes und kündigt da auch erbitterten Widerstand an.
3: Ja, das hat man halt auch in Reaktion gehört. IG Metall und Betriebsrat waren erneut wirklich von der Art und Weise der Konzernspitze vor den Kopf gestoßen und wollen ja nicht nur über Arbeitskosten reden, sondern verlangen eine Perspektive für alle Werke. Mhm. Was fordern Sie vom Vorstand konkret?
14: Na, die Arbeitnehmerseite, die sieht den Vorstand weiter in der Pflicht. Er soll neue innovative Produkte entwickeln, damit es in den Fabrikhallen auch wieder brummt. Im Idealfall sind das natürlich Autos. In dem schwach ausgelasteten Werk in Hannover wünscht sich der Betriebsrat zum Beispiel aber auch eine Rückkehr des Bullis. Der wird momentan in der Türkei zusammengeschraubt. Ja, und wo klassische Fahrzeugproduktion keine Zukunft hat, da braucht es aus Sicht der Belegschaft halt eben noch Partner, die übernehmen. Aus Sicht der das kann zum Beispiel die Rüstungsindustrie sein. Ein Beispiel dafür ist der Standort in Osnabrück. Dort läuft die Fahrzeugproduktion im nächsten Jahr aus und dort soll bald ja für Raketenschutzsysteme produziert werden. In diese Richtung könnte es also gehen.
3: Wie geht's denn jetzt weiter?
14: Ich glaube, man kann sagen, turbulent. So viel steht fest. Bei Volkswagen stehen die Verhandlungen für einen Haustarif an. Die IG Metall fordert 5% mehr Lohn für die Beschäftigten. Volkswagen hat sich dazu noch nicht geäußert. Aber man kann das schon natürlich einordnen mit dem heutigen Tag. Und ja, auf den gekündigten Tarifverträgen ist die Lage jetzt definitiv nicht entspannter geworden. Und es ist auch die Frage, ob die IG Metall diese 5% mehr Lohn dann am Ende durchbringen wird. Jetzt zum Jahreswechsel, da endet die Friedenspflicht bei Volkswagen. Und wenn die endet, dann könnte es zu Arbeitskämpfen kommen. Ich denke mal, mit dem heutigen Tag sind ja Arbeitskämpfe, weitere Konfrontationen auch nicht unwahrscheinlicher geworden. Da kommt also noch einiges auf uns zu.
3: Soweit. Bertil Starke über die harten Gespräche bei Volkswagen, von denen es noch einige folgen dürften. Der Konzern hat zum Jahresende fast alle Tarifverträge aufgekündigt. Und dann schauen wir hier bei NDR Info noch auf eine aktuelle Entwicklung in Ungarn. 7 statt 8 Jahre Haft. Ein Berufungsgericht in Budapest hat die Strafe für Maya T. aus Jena um 1 Jahr verringert. Maya T. wird vorgeworfen, an gewalttätigen Angriffen auf mutmaßliche Rechtsextremisten in Ungarn beteiligt gewesen zu sein vor ein paar Jahren. Eine deutsche Antifa-Gruppe wurde dafür damals verantwortlich gemacht. Auch gegen Mitglieder, gegen andere wurde inzwischen Urteile gesprochen, allerdings vor deutschen Gerichten. Schon Maya T.'s Auslieferung aus Deutschland nach Ungarn vor 2 Jahren hatte Kritik ausgelöst. Unterstützer kamen heute dementsprechend auch vors Gericht in Budapest.
15: Free all Antifas! Free all Antifas!
16: Freiheit für alle Antifa-Aktivisten. Vor dem Gerichtsgebäude gab es wieder eine Protestaktion von Maya T.-Unterstützern aus der linken Szene. Doch frei kam Maya T. bei diesem Berufungsprozess nicht. Der Richter Geza Salay verkündete, dass das erstinstanzliche Urteil von 8 Jahren Haft lediglich um 1 Jahr auf 7 Jahre verkürzt wird. Maya T.'s Handlungen werden als Mittäterschaft beim Versuch einer schweren Körperverletzung gewertet. Der Vorwurf, Maya T. habe die Tat als Teil einer kriminellen Vereinigung begangen, wird fallen gelassen. Bei der kriminellen Vereinigung geht es um die linksextreme sogenannte Hammerbande, die Rechtsextremisten ausgespäht und mit Schlagstöcken und Hammern brutal angegriffen hat. Unabhängig von einer Mitgliedschaft in dieser Gruppierung soll Maya T. an solchen schweren tätlichen Angriffen im Februar 2023 in Budapest beteiligt gewesen sein. Auch das Berufungsgericht sah die Videoindizien, Kleidung, Rucksack, Körperstatur als ausreichende Hinweise auf Maya T.'s Beteiligung an, auch wenn die Gesichter der Angreifer vermummt waren. Von Maya T.'s Seite gab es unterschiedliche Reaktionen auf das Urteil. Ihr Verteidiger Tamás Bojaki war unter den gegebenen Umständen zufrieden mit dem Urteil, denn ungarische Gerichte fällen bei solchen gewalttätigen Angriffen in der Regel härtere Urteile als deutsche Gerichte. Ich denke, dass man durchaus von einem Erfolg sprechen kann, unter anderem auch deshalb, weil die Staatsanwaltschaft eine Verschärfung des Strafmaßes beantragt hatte. Maya T. hat darum gebeten, dass sie, wenn das Urteil nun rechtskräftig wird, so schnell wie möglich nach Deutschland überstellt wird. Das werden wir beantragen. Auf die 7 Jahre Haft werden fast 6 Monate Auslieferungshaft in Deutschland angerechnet und 2 Jahre und knapp 4 Monate Untersuchungshaft in Ungarn. Übrig bleiben dann noch ungefähr 4 Jahre und 2 Monate Haft. Enttäuscht war Maja T.'s Vater, Wolfram Jarosch, der wieder zum Prozess nach Budapest angereist war.
17: Das Urteil war doch sehr deprimierend. Auch wenn es eine kleine Erleichterung ist, sind jetzt 7 Jahre Haft statt 8 Jahre Haft. Aber ich hatte einfach mehr gehofft. Ich hatte irgendwo auf Gerechtigkeit gehofft, vielleicht auch ein bisschen auf Milde gegenüber einem jungen Menschen. Wir werden jetzt so schnell wie möglich die Rücküberstellung beantragen. Auch Außenminister Wadephul hatte mir zugesichert, dass Maja eigentlich nach Deutschland gehört und er sich für eine Rücküberstellung einsetzen wird. Und da hoffe ich jetzt drauf, dass das nicht in Monaten, sondern in Tagen geschieht.
16: Die Auslieferung Maja T.'s nach Ungarn hatte für Kritik gesorgt und wurde vom Bundesverfassungsgericht nachträglich für rechtswidrig erklärt. In Ungarn trat Maja T. dann zeitweilig in den Hungerstreik. Sie beklagte monatelange Isolationshaft und Schlafentzug. Maja T. hat während des gesamten Prozesses zu den Tatvorwürfen geschwiegen. Es gab Diskussionen um die Rolle der ungarischen Regierung unter Viktor Orbán. Von einer politischen Instrumentalisierung des Prozesses war die Rede. Orbán hatte eine drakonische Bestrafung für ausländische Antifa-Aktivisten gefordert. Mittlerweile ist Orbán abgewählt. Seit Mai ist der proeuropäische Konservative Peter Modja ungarischer Regierungschef.
1: Soweit die Zusammenfassung von Oliver Schosch.
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18: Um gleich 19.30 Uhr mit Klaas Christoffersen. Volkswagen hat zahlreiche Tarifverträge gekündigt. Grund sind beabsichtigte Sparmaßnahmen. Nicht betroffen sind Regelungen zur Beschäftigungssicherung, wie Torben Hildebrand aus Hannover erläutert.
19: Erstmal nichts. Die Vereinbarung von Dezember 2024, die steht. Das war ja das sogenannte Weihnachtswunder. Die Jobgarantie bis Ende 2030 hat mit den Tarifverträgen von heute nichts zu tun. Und auch über Werksschließungen wird in den Tarifverhandlungen nicht entschieden. Es geht jetzt darum, wie lange arbeiten die VW-Mitarbeiter künftig, was verdienen sie, welche Zulagen erhalten sie. Natürlich werden die Gewerkschaft und der Betriebsrat harte Einschnitte verhindern wollen. Das werden also wieder mal heftige Wochen, die da jetzt bei Volkswagen anstehen.
18: Passagiere eines Fly-Dubai-Fluges sind heute offenbar nur knapp einer Katastrophe entgangen. Die Maschine war auf dem Weg von Dubai nach Tel Aviv, als sie über Saudi-Arabien plötzlich massiv an Höhe verlor und zwischenzeitlich Notfallcodes sendete. Israels Premierminister Netanyahu sagte, der Co-Pilot habe auf den Piloten eingestochen und versucht, das Flugzeug zum Absturz zu bringen. Weil Passagiere und eine weitere Crew an Bord interveniert hätten, sei Schlimmeres verhindert worden. Aus Tel Aviv, Pia Steckelbach.
20: Israels Premierminister Netanyahu hat heute Nachmittag gesagt, es handele sich um einen außergewöhnlichen, um einen ernstzunehmenden Sicherheitsvorfall. Verteidigungsminister Katz hat von dschihadistischem Terror gesprochen. Man muss aber sagen, dass wir zu diesem Zeitpunkt relativ wenig gesicherte Informationen haben. Netanyahu hat in seiner Videobotschaft davon gesprochen, dass einer der Piloten den anderen angegriffen habe, eben mit dem Ziel, das Flugzeug zum Absturz zu bringen. Der Angreifer sei dann auch mit Hilfe von israelischen Passagieren gestoppt worden. Das Flugzeug ist in Saudi-Arabien notgelandet. Dort, so heißt es in Medienberichten, sind jetzt beide Piloten im Krankenhaus, werden von saudischen Behörden befragt. Das heißt, wir müssen jetzt auch einfach auf die Untersuchungsergebnisse der saudischen Behörden warten.
18: Die Bundesregierung hat den ersten Teil einer Pflegereform auf den Weg gebracht. Dabei geht es darum, die akuten Finanzprobleme durch höhere Einnahmen und geringere Ausgaben zu lindern. So soll der Zusatzbeitrag für Kinderlose im kommenden Jahr auf 0,9% steigen. Außerdem wird die Beitragsbemessungsgrenze angehoben. Neue Regeln für die Feststellung des Pflegebedarfs sollen die Kosten senken. In einem zweiten Schritt wird eine Expertenkommission über strukturelle Änderungen bei der gesetzlichen Pflegeversicherung beraten. Der Berliner Linken Abgeordnete Kotschak zieht nach Kritik an seiner Person Konsequenzen. Auf der Plattform X teilte Kotschak mit, dass er seinen Sitz im Bundestagsinnenausschuss ganz aufgibt. Er wolle nicht, dass seine Kollegen und ihre wichtige parlamentarische Arbeit durch Angriffe auf seine Person zusätzlich belastet würden. Kotschak wird zu viel Nähe zu mutmaßlichen Angehörigen krimineller Clanstrukturen vorgeworfen. Der linken Politiker aus Neukölln räumte ein, bezüglich des Kontakts zur Remo-Familie einen Fehler gemacht zu haben. Doch er selbst unterstütze keine organisierte Kriminalität, betonte Kotschak. Und das waren die Nachrichten.
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3: Heute Abend bleibt es noch trocken. Die Temperaturen jetzt um die 20 Grad. Es kühlt ab heute Nacht auf 9 bis 18 Grad. Dazu auch nachts wechselnd bewölkt und im Verlaufe der Nacht zur Ems hin schon mal Regen. Und regnerisch wird es in weiten Teilen morgen dann auch werden. Ab den Morgenstunden, so ab 9, zieht ein großes Regengebiet an uns ran. zieht dann auch erstmal gen Osten, bleibt dann auf so einer Linie Hannover, Hamburg bis Flensburg auch längere Zeit einfach mal hängen. Und dementsprechend bleibt es da auch den Tag über sehr regnerisch. Nach Osten hin, da hält sich die Sonne bei 18 bis 25 Grad. NDR Info mit dem Verkehrsservice mit Stau und stockendem Verkehr auf der A1 Hamburg Richtung Osnabrück zwischen Bremer Kreuz und Asten 4 Kilometer Stau. Und die A1 Osnabrück Richtung Bremen, hier noch zwischen Dreieck Stur und Bremen-Hemeling, vor der Baustelle auch 4 Kilometer Stau.
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3: ChatGPT oder Claude schreiben uns Mails, KI fasst uns überhaupt die Texte zusammen, digitale Hilfsmittel rechnen, sortieren, recherchieren für uns. Vieles, was früher auch Arbeit war, vielleicht auch mal anstrengend oder lästig, geht heute mit ein paar Klicks. Das ist bequem und genau darin liegt auch die Frage, was passiert mit uns, wenn uns Maschinen immer mehr Denkarbeit abnehmen? Die Astrophysikerin und Wissenschaftsjournalistin Sibylle Anderl beschäftigt sich in ihrem Buch »Bequeme neue Welt« mit dieser Ambivalenz, mit dem Wunsch nach Entlastung, aber auch mit den Folgen einer Welt, in der wir anders kommunizieren. Und meine Kollegin hier im Haus, Verena Gonsch, hat mit ihr gesprochen und sie erstmal gefragt, was an Bequemlichkeit eigentlich schlecht ist.
0: Das ist natürlich eine total gute Frage und eine sehr berechtigte Frage. Wir leben ja einfach in diesem Paradox der modernen, völlig überfordernden Welt, die aber gleichzeitig zunehmend viele Bequemlichkeitsangebote macht. Und insofern ist mein Plädoyer jetzt nicht unbedingt auf alle Formen von Bequemlichkeit zu verzichten, wie so ein unsympathischer Vorzeigestreberschüler, sondern sich einfach bewusst die Frage zu stellen, an welchen Punkten uns der Drang zur Bequemlichkeit vielleicht in eine Richtung führt, die sich für uns letztendlich als nicht unbedingt die beste herausstellt. Und dafür gibt es, glaube ich, viele Beispiele, gerade in der gegenwärtigen Zeit.
21: Kommen wir da mal hin. Also eigentlich ist ja die Geschichte der Moderne eine Geschichte der Bequemlichkeit, nicht? Also die Waschmaschine war ja ein Wahnsinnserfolg für jede Hausfrau. Jetzt kommen wir zum digitalen Taschenrechner statt Kopfrechnen, ist natürlich auch ein Riesenerfolg. Wann gibt das für Sie? Wann wird aus sinnvoller Entlastung ein Verlust?
0: Ich glaube, man kann das nicht so allgemein sagen. Also es stimmt ja, die Entwicklung der Moderne ist diese Entwicklung in Richtung der Bequemlichkeit. Also wir können immer einfache Energie und Zeit sparen und das ist ja an sich erstmal etwas Gutes, etwas sehr Positives. Darauf sind wir auch als Menschen evolutionär ausgerichtet. Aber gleichzeitig ist es natürlich so, dass wir auch immer etwas verlieren, wenn wir uns für die Bequemlichkeit entscheiden. Also das ist sozusagen ein Deal, der nicht umsonst ist. Manchmal sind das konkrete Fähigkeiten, die wir verlernen. Manchmal ist das Unabhängigkeit, die wir abgeben. Manchmal Sicherheit, manchmal Zuverlässigkeit. Also es kann in ganz verschiedene Richtungen gehen. Und auch das ist natürlich nicht immer schlimm. Also zum Beispiel, wenn wir heutzutage viel Essen bestellen können oder Fertiggerichte nutzen, natürlich können wir dann vielleicht nicht mehr so gut kochen. Aber das ist dann eine persönliche Entscheidung, sich zu sagen, okay, das ist jetzt nichts, was mir entsprechend wichtig ist. Aber mittlerweile sind wir mit den aktuellen technischen Entwicklungen im Bereich der KI insbesondere, die digitalen Werkzeuge, die wir nutzen, bei Fähigkeiten angekommen, die so zentral für unsere Menschlichkeit stehen. Also denken, argumentieren, kritisches Hinterfragen, lesen, kommunizieren, dass da dann schon die Frage ist, wenn wir diese Fähigkeiten schwächen und im schlimmsten Fall sogar verlernen, dann könnte das sehr, sehr dramatische Folgen für uns individuell haben, aber natürlich auch gesellschaftlich.
21: Und was ist an Anstrengungen so wertvoll? Also selber das Buch zu lesen, nicht die Zusammenfassung, sich nicht bei der KI helfen lassen, bei den Hausaufgaben und dafür vielleicht in der gewonnenen Zeit was anderes machen?
0: Auch das hat ganz verschiedene Aspekte. Aber wenn wir uns jetzt zum Beispiel mal auf das Lernen fokussieren, dann ist Anstrengung etwas, was uns beim Lernen hilft, was für Lernen sogar zentral notwendig ist. Also wir wissen einfach, so wie unser Gehirn funktioniert, wir brauchen Anstrengungen und Reibungen und Fehler und Widerstände, um zu lernen und um uns weiterzuentwickeln. Und wenn das wegfällt, wir hatten jetzt gerade die jüngsten PISA-Ergebnisse, die uns, glaube ich, sehr nachdenklich stimmen sollten, dann ist halt schon die Frage, ob wir nicht unser Lernen ganz massiv behindern und dann vielleicht auch kollektiv ein Stück weit dümmer werden. Und insofern, Anstrengung ist etwas, was wir Menschen brauchen an vielen Stellen. Auch die Auseinandersetzung mit anderen Menschen, dort die Widerstände und die Reibungen zu spüren, einfach um sich selber immer wieder in Frage zu stellen, um die Grenzen des eigenen Wissens zu erfahren. Und insofern spielt Anstrengung für uns eine ganz wichtige Rolle an vielen Stellen, um persönlich weiterzukommen, um Neues zu lernen und letztendlich dann auch, wenn man es noch größer ziehen möchte, um ein zufriedenes Leben zu führen. Denn auch da merken wir, klar, Anstrengung ist erstmal nichts, was wir aktiv anstreben würden. Aber Herausforderungen zu meistern, durch schwierige Phasen hindurchzukommen, das ist etwas, was uns charakterlich jedes Mal weiterbringt und auch ja, einfach eine wichtige Rolle für unsere eigene Weiterentwicklung spielt.
21: Ja, beim Lesen Ihres Buches entsteht ja so ein Bild zu einer früheren Welt. Also Sie sprechen ja auch viel über Ihr Elternhaus, wie Sachen früher waren. Ist es auch so ein bisschen ein nostalgischer Rückblick in eine ferne Zeit, die es jetzt ja gar nicht mehr gibt?
0: Ich hoffe, dass es das nicht ist, weil ich grundsätzlich, nicht zuletzt als Astrophysikerin, natürlich ein großer Fan bin vom technischen Fortschritt und das wahnsinnig interessant und spannend finde, wie sich alles weiterentwickelt, was wir für neue Möglichkeiten bekommen. Und gerade was die KI-Entwicklung angeht, eröffnen sich uns ja ganz fantastische Möglichkeiten an vielen Stellen. Gleichzeitig kommt vielleicht der Eindruck von Nostalgie auch dadurch zustande, dass wir vielleicht in der aktuellen Zeit manchmal ein bisschen vorschnell bereit sind, Dinge aufzugeben, die uns historisch als Menschen doch sehr zentral ausgemacht haben. Und die insofern im gelingenden Gespräch oder in der Anstrengung, Dinge selber zu machen, vielleicht ein bisschen auch veraltet wirken. Aber an den Stellen würde ich sagen, ist es eher ein Plädoyer, zu versuchen, das Beste sozusagen aus beiden Welten für sich zusammenzustellen und zu entdecken, also dass man nicht vorschnell Dinge aufgibt, nur einfach weil sie alt sind und weil sie überflüssig werden, weil wir technologisch heute andere Möglichkeiten haben, sondern dass man sich jetzt wirklich bewusst die Frage stellt, welche Zukunft wollen wir in der Art und Weise gestalten, dass sie so aussieht, wie sie uns als Menschen entspricht. Und natürlich müssen da auch Elemente aus der Vergangenheit weiter gepflegt werden. Man sollte jetzt nicht alles über Bord werfen.
21: Ich sag mal ganz ketzerisch, diese neue Welt ermöglicht aber ja auch Menschen den Zugang zu Wissen, zu Gesprächen, Texten, die das früher so nicht hatten. Es ist ja deutlich demokratischer in dem Sinne, dass jeder jetzt auch in der Lage ist, mit der KI vielleicht ein Bewerbungsschreiben zu schreiben. Schülerinnen und Schüler, die der deutschen Sprache nicht so mächtig sind, können das nutzen als Hilfe. Öffentlichkeit wurde ja früher auch oft ausgeschlossen in solchen partizipativen Geschichten und gesellschaftliche Milieus waren ja abgeschlossener. Die Frage ist ja, ist diese Bequemlichkeit eine Entdeckung neuer Welten?
0: Ich finde, das ist gar keine ketzerische Frage, weil es ist natürlich ganz genauso, wie Sie sagen. Und das ist das, was ich auch gerade gemeint hatte mit den wunderbaren Möglichkeiten, die uns diese neuen technologischen Werkzeuge auch eröffnen. Also gerade was das Lernen angeht, ist KI natürlich eine unglaublich tolle Möglichkeit, Wissen auch zu demokratisieren, zu personalisieren. Kindern zum Beispiel auch Dinge einfach viel, viel zielgerichteter beizubringen, indem man auf den aktuellen Wissensstand eingeht, auf deren Interessen, auf deren Motivationsveranlagung. Also das sind tolle Möglichkeiten, die wir jetzt haben. Wenn man aber schaut, wie es an den Schulen und an den Universitäten aussieht, muss man halt schon sagen, Schüler sind halt, wie sie sind. Die sind nicht unbedingt an ihrem Lernerfolg primär interessiert, sondern schon auch oft daran, ja, auf dem schnellsten und einfachsten Weg zu den guten Noten zu kommen. Und da stehen jetzt gerade die Bildungseinrichtungen natürlich von einer ganz großen Herausforderung, das irgendwie hinzubekommen. Und auch da sieht man natürlich wieder, KI ist eine großartige Möglichkeit, wenn man etwas lernen will. Und ob man etwas lernen will oder nicht, das ist wiederum eine Frage der Bequemlichkeit und der eigenen Motivation. Das ist ein wichtiger Punkt. Und der andere, den Sie ansprechen, auch das, natürlich KI ist für viele Menschen eine unglaublich tolle Möglichkeit, Dinge einfacher zu erledigen, die sie vielleicht vor große Herausforderungen gestellt haben. Also wenn ich mir zum Beispiel überlege, wie schwer ich mich mit dem Ausfüllen von Formularen tue oder Steuererklärungen oder diese ganzen Geschichten, wie toll das ist, da jetzt einfach die KI fragen zu können. Sowas würde ja keiner missen wollen. Es geht nur einfach darum, dass man aufmerksam bleibt, an welchen Stellen man sich vielleicht dann auch in gefährliche Abhängigkeiten begibt. Denn Chatbots sind ja, das darf man nicht vergessen, keine neutralen Werkzeuge. Hinter denen stehen auch Technologiefirmen mit einer eigenen Agenda, mit eigenen Interessen. Und insofern muss man schon auch immer kritisch überlegen, in welchen Kontexten man was wie nutzt und wie man sicherstellen kann, dass diese Werkzeuge tatsächlich in unserem Interesse wirksam werden.
21: Sie haben Schule, Universitäten angesprochen. Gibt es da nicht auch eine Form von Generationen-Gap? Also das sind jetzt 50-, 60-jährige Professoren, die halt weiter ihre Arbeiten schreiben. Die Kinder, Jugendlichen, Heranwachsenden schreiben die Arbeit einfach mit der KI, geben die ab. Also man weiß ja mittlerweile, dass ein 20-Jähriger jetzt auch im Gehirn schon etwas anders tickt, nämlich deutlich visueller als noch vor 30, 40 Jahren. Viele der jetzigen 20-Jährigen können gar keine linearen Klassenaufsätze mehr schreiben, in dem Sinne, wie war dein letzter Sommerurlaub, nicht? Also was ich in der Schule, in der Grundschule noch machen musste. Das sind aber ja auch Veränderungen, die im Menschen selber durch Digitalisierung entstehen. Geht es nicht auch darum zu gucken, was ist mit uns passiert in den letzten 20, 30 Jahren? Wo geht das noch hin und wie müssen wir uns darauf einstellen, in dem Sinne, dass wir dem nicht ausgeliefert sind?
0: Ja, das ist ein berechtigter Einwand, denn tatsächlich ist das eine, ja, man kann sagen, eine jahrtausendealte Geschichte. Wir Menschen haben unsere Fähigkeiten immer an das angepasst, was uns an Werkzeugen zur Verfügung stand. Ob das jetzt die Erfindung von Büchern war oder halt heute die Chatbots und die KI. Es ist ja schon auch so, dass wir beobachten können, dass wir, wenn wir Navigationssysteme nutzen, dass wir uns schlechter orientieren können. Gibt es viele Studien dazu. Oder dass wir schlechter das Wetter einschätzen können, wenn wir immer die Wetter-App benutzen. Da würde ich sagen, das ist so. Es ist aber vielleicht nicht beliebig schlimm. Das kann man noch irgendwie kompensieren. Aber jetzt reden wir wirklich über Fähigkeiten des Menschen mit dem Denken und Schreiben und dann letztendlich auch dem Lesen als Modus unserer Informationsbeschaffung, die uns wirklich sehr zentral betreffen und wo wir, Sie haben es erwähnt, ja auch schon die Folgen im Gehirn sehen. Und das ist aus meiner Sicht auch philosophisch fundiert, glaube ich, nochmal eine andere Ebene. Also in der Philosophie wurde das ja sehr, sehr ausführlich beschrieben, wie zentral Sprache für uns Menschen ist. Jetzt nicht nur als Kommunikationswerkzeug, sondern wirklich als Denkwerkzeug. Sprache prägt uns und unser gesamtes in der Welt sein. Und wenn sich da jetzt so fundamental etwas ändert, dass sich unsere Aufmerksamkeitsspanne extrem verkürzt, dass wir unsere Informationskanäle extrem einschränken, weil wir nur noch Zusammenfassungen lesen, weil wir eben nur noch genau die Informationen konsumieren, die wir in dem Moment ganz konkret gesucht haben, dann ändert sich, glaube ich, schon fundamental etwas. Und es ist vielleicht gar nicht unbedingt gesagt, dass das alles ganz schlimm sein muss. Aber wir müssen uns, glaube ich, jetzt die Frage stellen, ist das die Richtung, in die wir gehen wollen? Und haben wir schon eine realistische Vorstellung davon, was das für uns wirklich bedeutet? Und wir fangen schon an, diese Diskussionen zu führen, eben aufgrund von PISA und aufgrund vieler Beobachtungen, die wir auch gesellschaftlich machen. Aber ich glaube, wir müssen das noch viel, viel stärker intensivieren.
21: Man weiß nicht, wie sie in 5 Jahren ist. Ne? Wenn ich jetzt einen Natural Reader anmache, der liest mir schon Hörbücher vor. Vor 2 Jahren war das noch sehr stockend, jetzt ist das völlig fließend. Und viele nutzen die KI natürlich auch schon als Therapeuten oder Therapeutin. Ne? Also es wird auch zu so einem Ersatz für einen Freund, einen Bekannten, einen Experten, einen Helfer.
0: Ja, und das ist natürlich eine Gefahr. Die Entwicklung, die geht so schnell, dass wir häufig nur noch versuchen, irgendwie den Anschluss zu behalten. Also das dann kritisch zu reflektieren, das kommt dann oft zu kurz, weil wir Angst haben, da was zu verpassen. Und ich glaube, kaum jemand hätte gedacht, wie schnell das alles geht. In ganz vielen verschiedenen Richtungen. Also ich meine, mit den Chatbots, das ist ein Beispiel, was sich wahrscheinlich deshalb besonders gut eignet, weil es ja vor einigen Jahren noch den Science-Fiction-Film gab, Her, wo der Protagonist mit seinem Chatbot flirtet und sich verliebt. Und das
21: und
0: kam
21: da dachte
0: damals,
21: man, ist ja völlig absurd. Und jetzt ne,
0: genau.
21: ist also es damals sowas von man, real. Und es gibt schon viele Menschen, denen es so geht.
0: Ne? Ja, damals dachte man, wie toll das wäre, wie schade, dass das noch so weit von uns entfernt ist. Und heute gibt es nicht wenige Menschen, die von sich sagen, dass sie eine Beziehung mit ihrem Chatbot führen. Also Anfang des Jahres gab es eine Umfrage der Pronova-Versicherung, wo zum Beispiel rauskam, dass jeder dritte Deutsche über Beziehungsprobleme lieber mit der KI spricht als mit dem Partner.
21: Und ja, die KI ist auch immer zugewandt und die riecht sich auch nicht auf und die ist immer auf der Seite, ne, dessen, genau. der da fragt. Und das ist natürlich nicht real.
0: Klar. KI hat ganz viele Vorteile im Vergleich zu Menschen. Ist der bequemere Gesprächspartner einfach deshalb, weil KI immer gut gelaunt ist. Sie hat immer Zeit, sie ist zugewandt. Man muss sich keine Gedanken machen, dass da irgendwelche Bedürfnisse von Seiten der KI noch im Hintergrund sind, die vielleicht dazu führen, dass sie einem irgendwie was Böses will. Und sie hat die Tendenz, einen ziemlich toll zu finden und einen immer wieder zu loben, was man für großartige Fragen stellt und Sachen
21: sagt. Entschuldigt sich auch sofort, wenn was nicht so läuft.
0: Genau, und das ist natürlich wahnsinnig angenehm, aber auch da ist es wieder ein Problem der Anstrengung bzw. der Bequemlichkeit. Wenn wir uns zu sehr an diesen Kommunikationsmodus gewöhnen, dann können wir, glaube ich, nicht ausschließen, dass das auch unsere Kommunikation mit anderen Menschen beeinträchtigt. Denn wir müssen uns wirklich vor Augen führen, was für eine künstliche Situation das ist und wie anders die Beziehung die wir mit einem Chatbot führen, ist im Vergleich zu der, die wir mit anderen Menschen führen müssen. Chatbots sind Werkzeuge, die einfach nur dafür da sind, unsere kommunikativen Bedürfnisse zu erfüllen. Und wenn wir mit so einer instrumentellen Haltung an andere Menschen herantreten, dann ist das eine Haltung, die anderen überhaupt nicht mehr gerecht wird. Und dass wir da, glaube ich, zusehends die klare Unterscheidung aus dem Auge verlieren, wenn wir so weiter kommunizieren, wie wir es gerade schon machen, das ist etwas, was ich mit großer Sorge sehe.
21: Jetzt ist ja die Frage, kann man da überhaupt umsteuern? Ist das nicht eine Entwicklung, die schon längst auf dem Weg ist? Es ist ja nicht damit getan, also Sie beschreiben das in dem Buch, mal wieder Radio hören oder mal wieder ein Buch lesen. Das ist ja schön, wenn man sich so kleine Snacks da der alten Welt nochmal so ein bisschen ranzieht. Nicht? Und auch Kindern Leseförderung und so weiter und so fort. Aber das andere hat ja auch eine magische Anziehungskraft und das hat eine Geschwindigkeit. Wir haben darüber eben gesprochen. Also wie soll so etwas aussehen?
0: Also ich glaube, dass wir uns das kritische Denken weiter bewahren. Und das ist ja etwas, was in ganz, ganz vielen dieser Zumutungen drinsteckt, dass wir uns Fähigkeiten bewahren, die vielleicht mittelfristig für uns noch wichtig sein werden, einfach dafür unabhängig zu bleiben. Das ist etwas ganz, ganz Wichtiges, weil wir sehen ja, es verändert sich so viel und es ist alles schwer vorhersagbar. Was aber klar ist, ist, dass hinter diesen Werkzeugen mächtige Technologiefirmen stehen, die eine eigene Agenda haben. Eine große Agenda, eine gesellschaftliche, politische Agenda, die uns alle betreffen wird. Und natürlich ist es immer schwierig, diese verschiedenen Ebenen zusammenzubringen. Also die persönliche Ebene, wo es eben darum geht, lese ich jetzt das Buch oder reicht mir die Zusammenfassung? Und die ganz große politische Ebene, und wenn wir dann noch weiter rauszoomen, Sie hatten das gerade angesprochen, die Frage, ist die KI nicht sowieso schon schlauer als wir Menschen und werden wir alle untergehen? Das ist ja dann nochmal eine weitere Eskalationsstufe. Also diese ganzen verschiedenen Ebenen zusammenzubringen, das ist eine ganz große Herausforderung. In meinem Buch geht es vor allem erstmal darum, das Bewusstsein für die eigenen Entscheidungen zu schärfen. Und ich würde mich freuen, wenn ich die Leserinnen und Leser an der einen oder anderen Stelle dazu motivieren würde, sich einfach die Fragen zu stellen, was jeweils die beste Lösung in einer gegebenen Situation ist, ohne nur jetzt vorzuschreiben, was das jetzt jeweils sein muss. Aber ich glaube, sich diese Frage selbst bewusst zu stellen, das ist schon mal ein guter Anfang. Und das andere ist, dass ich das immer wieder sehe, dass wir, also auch in meiner Erfahrung als Journalistin, dass wir natürlich momentan vor so großen Herausforderungen stehen in so vielen Richtungen, also Klimawandel, die politische Entwicklung, dann die Entwicklung von KI. Es sind so große Krisen, dass man schnell in diese fatalistische, erschöpfte Haltung reingerät, ich kann doch sowieso nichts ändern und ich muss einfach nur versuchen, irgendwie in dieser Zeit mit durchzukommen. Und diese Haltung, die ist aus meiner Sicht fatal. Also wir müssen selbstbewusst auftreten und uns aktiv die Frage stellen, was wir von der Zukunft erwarten, wie wir sie gestalten wollen. Und das ist der erste Schritt, um dann eben auch politisch Einfluss zu nehmen und dann auch die höheren Ebenen zu erreichen. Also es ist ja, glaube ich, momentan, auch gerade was die politische Situation angeht, für viele eine Frage, was kann ich denn überhaupt machen vor dem Hintergrund der Entwicklung, mit denen wir vielleicht nicht unbedingt immer so zufrieden sind, wenn die Gesellschaft auseinanderfällt. Aber ich glaube, wir dürfen die kleinen Schritte nicht unterschätzen. Und es ist jetzt wiederum ein bisschen schwierig, das auf diese Frage mit Lieferservice und Buchlesen und so weiter zurückzubringen. Aber ich glaube, gefährlich ist, dass wir in dieser Hektik des Alltags, in dieser Selbstvergessenheit, also diesem Versuch, einfach das hinzubekommen, was von uns jetzt gerade erwartet wird, dass wir in dieser gestressten Haltung die großen Fragen aus dem Blick verlieren. Und die größte Frage für uns individuell ist natürlich, wie sieht ein gutes Leben aus? Wie möchte ich leben und welche Voraussetzungen brauche ich dafür? Und solche Gedanken anzuregen, also die urphilosophischen Gedanken, die Philosophen schon seit Jahrtausenden begleitet haben, ich glaube, die sind heute aktueller denn je und diesen Gedanken im eigenen Alltag Raum zu geben.
21: Aber was muss politisch passieren? Das ist ja auch die Frage. Ne? Die eine Frage ist, setze ich mich mit meinem Alltag auseinander und dann entscheide ich mal hier und mal da wieder ein bisschen analoger zu werden. Ne? Das kann ich ja machen. Gibt es ja auch Bestrebungen und die Leserinnen und Leser, die Sie da ansprechen, die haben sich diese Gedanken ja vielleicht auch schon gemacht. Die Frage ist ja nur, wie gestalte ich das, dass dieser Zugzwang nicht einfach so entsteht, sondern ne, wir haben es jetzt auch wieder gesehen, dann sagen die Tech-Konzerne plötzlich, wir gehen alle unter, die KI wird uns überschwappen. Und dann muss man sich natürlich fragen, welche Interessen stehen hinter so einer These? Warum sagen die das jetzt? Wem wollen die damit eins auswischen oder wem wollen die Angst machen? Also es muss ja eine Instanz sein, die sagt, guckt euch das mal kritisch an.
0: Ein Schritt ist natürlich ein einfacher Schritt, dass man in den eigenen Wirkkontexten solche Diskussionen führt und da dann auch entsprechend die eigenen Bedürfnisse kommuniziert und vielleicht auch durchsetzt. Also vielleicht, ob es jetzt in einem Unternehmen ist, wo man sagt, ich möchte an der Stelle vielleicht lieber wieder reale Kontakte mit Menschen einführen, statt schneller Digitalkonferenzen. Oder ich möchte an der Stelle wirklich sicher sein, dass Brainstorming nicht mit KI gemacht wird, weil ich für mich den Eindruck habe, es tut mir viel besser, wenn ich mit einem Team in einem Raum einfach Ideen entwickle. So, das wäre natürlich die einfachen Lösungen. Um auf die politische Ebene zu kommen, wie gesagt, ich glaube, wir müssen da wahrscheinlich an vielen Stellen mit den kleinen Schritten anfangen, wieder stärker ins Gespräch kommen, auch mit Andersdenkenden, wieder mehr auch an der Stelle mit einem Vertrauensvorschuss auf andere Menschen zugehen. Und unsere Ängste, unsere Bedürfnisse dann aber auch in Richtung der Politiker viel selbstbewusster äußern. Und ich meine, es ist natürlich ein riesengroßes Problem, wie das konkret umzusetzen ist. Ich glaube, es sind immer beide Richtungen. Also man muss bei diesen Problemen schon auch daran denken, dass Lösungen auch von unten kommen, dadurch, dass Politiker wahrnehmen, dass das Themen sind, die Menschen umtreiben. Dass man darüber ja, vielleicht einen bestimmten Handlungsdruck auch kreiert. Und da muss man sagen, sind wir hier in Europa weltweit gar nicht so schlecht aufgestellt. Also was KI-Regulierung und so weiter angeht mit dem AI Act, das ist ja etwas, wo viele Menschen aus anderen Teilen der Welt sagen, ja, nicht schlecht, was hier in Europa bei euch läuft. Da ist zumindest der Versuch gemacht, Nutzer vor bestimmten Manipulationsmethoden, vor Beeinflussung zu schützen gegen die Interessen der großen Tech-Unternehmen. Und gerade diese Regulierung ist natürlich auch öffentlich immer sehr stark in der Kritik und da braucht es Unterstützung, auch von unten, auch von denen, die davon betroffen sind, von den Nutzern. Ich habe den Eindruck, das ist schon besser geworden. Also diese Diskussionen, die werden jetzt viel, viel stärker geführt vor dem Hintergrund dieser schnellen Entwicklung im Bereich der KI. Das macht mich eigentlich ganz optimistisch, dass wir in dieser Richtung auch weitergehen, weil einfach das Bewusstsein über die Wichtigkeit dieser Fragen in den letzten Jahren, vielleicht auch Monaten noch mal enorm gewachsen ist.
21: Wenn wir das philosophisch betrachten, welche Entscheidungen, wenn man das auch aus einer ethischen Perspektive sieht, sollten Menschen niemals an eine KI delegieren? Also wie sollten wir eine KI, kann man ja programmieren?
0: Also ich glaube, bei menschlicher Kommunikation wäre ich immer sehr vorsichtig, zu sehr die KI einzusetzen. Auch das ist was ja heute schon weitgehend geschieht. Also dass man sich vor einem Gespräch mit irgendjemand von der KI eine Agenda ausgeben lässt. Sag doch mal kurz, welche Themen müsste ich jetzt mit demjenigen besprechen. Das ist wahnsinnig angenehm. Es ist natürlich auch ein Vorteil, wenn man dann immer bei allem, bei unserer Anzahl von Konferenzen und Gesprächen, wenn man irgendwie einen Überblick behält und auch an das anknüpfen kann, was man schon vielleicht früher besprochen hat und in Memos irgendwo abgeheftet hat. Aber gleichzeitig ist natürlich immer dann die Gefahr, dass man auch zwischenmenschliche Signale und Stimmungen einfach verpasst, dass man unaufmerksam wird. Vielleicht so ähnlich, wie wenn wir mit einem Navi unterwegs sind und dann die Umgebung viel, viel schlechter sehen, weil wir einfach gar nicht mehr so hinschauen, so von wo scheint jetzt gerade die Sonne, was sehe ich da eigentlich, wo ich hinfahre. Also wenn wir so eine Unaufmerksamkeit in unseren zwischenmenschlichen Kontakten entwickeln würden, das wäre, glaube ich, eine sehr, sehr unangenehme und bedenkliche Entwicklung. Die andere Seite ist, dass man natürlich immer im Blick behalten muss, KI ist eine statistische Maschine. Die geht von wahrscheinlichen Lösungen aus. Natürlich streut das so ein bisschen, das kann man ja auch alles einstellen. Aber KI ist erstmal eine Maschine, die vom Wahrscheinlichen, von der Norm, vom Standard ausgeht. Und die Diskussion wird ja schon länger geführt, weil diese statistische KI auch gerade im Internet ja auch schon lange eingesetzt wird, um aus Nutzerdaten komplette Nutzerprofile zu erstellen und die dann wiederum wirtschaftlich oder im schlimmsten Fall auch politisch für die Beeinflussung der Menschen zu nutzen. Und da ist natürlich klar, sobald man Fälle hat, die eben nicht diesen statistisch wahrscheinlichen Mustern entsprechen, dann kann es Probleme geben, ob das jetzt bei der Kreditvergabe ist oder beim Einstellen von Menschen für offene Stellen. Und da, glaube ich, muss man schon genau hingucken, dass die menschliche Urteilskraft und das menschliche Vermögen im Umgang mit anderen Menschen von diesen wahrscheinlichen Fällen, von der Statistik abweichend die beste Lösung in einem bestimmten Kontext zu finden, dass das etwas ganz Besonderes ist, was wir trainieren müssen, wenn wir es aber trainiert haben, was zumindest momentan nach der KI auf jeden Fall voraus ist.
21: Zum Schluss, wenn Sie heute einem 18-Jährigen, der ja die analoge Zeit auch gar nicht mehr kennt, einen Rat geben könnten, welche Fähigkeit sollten wir Menschen uns erhalten? Also welche Fähigkeit sollte man auf keinen Fall digital abgeben?
0: Ja, ich finde halt schon die Offenheit unvorhergesehenem Gegenüber und jetzt ganz spezifisch, was die Fähigkeiten angeht, ich finde Lesen nach wie vor eine total wichtige, zentrale Fähigkeit, die wir uns auf jeden Fall bewahren sollten. Ich bin ein riesiger Fan realer Bücher. Denn wenn man Bücher von vorne bis hinten liest, egal wie gut man vorher schon dachte, dass man einschätzen kann, was drinsteht, man entdeckt eigentlich immer was Neues, Unerwartetes und es eröffnet neue Beziehungen zu anderen Themen, neue Einsichten. Es ist ein unerschöpflicher Quell an Kreativität und an neuen Gedanken. Und insofern hoffe ich, dass auch weiterhin die 18-Jährigen zumindest ab und zu mal ein ganzes Buch in die Hand nehmen und es auch lesen, auch wenn es zunehmend schwierig wird, weil die Konzentration einfach immer weiter abnimmt.
1: Das war Sibylle Anderl, Autorin des Buches Bequeme neue Welt. Verena Gonsch hat mit ihr gesprochen. Und das war's auch erstmal von uns. Wir geben ab an die Tagesschau und danach übernimmt mein Kollege Christopher Gaube hier mit dem ARD-Infoabend. Ja, das waren jetzt viele Namen. Einer fehlt aber noch, meiner. Ich bin Nina Zimmermann, wünsche einen guten Abend.

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2: Guten Abend, ich begrüße Sie zur Tagesschau. Es ist eine einfache Rechnung. Die Zahl der Pflegebedürftigen steigt und damit auch die Kosten. Schon bald droht der Pflegeversicherung deshalb ein Milliardenloch. Eine Reform soll das verhindern. Doch in den vergangenen Tagen gab es in der Großen Koalition große Diskussionen. Die für heute geplante Verabschiedung im Kabinett stand auf der Kippe. Am Ende haben sich Union und SPD dann doch geeinigt. Die Diskussionen aber dürften weitergehen.
3: Als letzter kommt Gesundheitsminister Lindemann im Kabinett an. Bis zum Schluss wurde um das Paket gerungen. Am Ende gelingt die Einigung. Der Minister spricht von einem ersten wichtigen Schritt zur Stabilisierung des Pflegesystems. Gut 6 Milliarden Euro sollen eingespart werden, die Beitragssätze im kommenden Jahr stabil bleiben.
4: Wir werden Einsparungen vornehmen müssen. Einnahmen und Ausgaben müssen in eine Balance gebracht werden.
3: Was sich konkret ändern soll, die Beitragsbemessungsgrenze, also das Einkommen, bis zu dem Beiträge erhoben werden, liegt künftig 300 Euro im Monat höher. Der Zuschlag für Kinderlose steigt um 0,3 Prozentpunkte. Für mitversicherte Ehe- und Lebenspartner wird ein neuer Zuschlag fällig. Im Gegenzug werden die Rentenbeiträge für pflegende Angehörige weiter von der Pflegeversicherung übernommen. Zugleich setzt die Reform stärker auf Prävention. Mit einem Check-up ab 60 und mehr Unterstützung für Menschen, die Angehörige zu Hause pflegen. Die großen Streitfragen der vergangenen Tage bleiben offen. Die SPD hatte unter anderem einen Deckel für die Eigenanteile im Pflegeheim und einen Finanzausgleich zwischen privater und sogenannter sozialer Pflegeversicherung gefordert.
5: Der größte Kritikpunkt bei der heutigen Reform ist, dass wir eben noch nicht eine wirkliche Reform haben. Wir haben jetzt erst einmal es geschafft, schlimme Kürzungen zu verhindern. Wir haben es geschafft, die Beiträge stabil zu halten. Wir haben aber noch keine Grundlage, die wirklich in der Zukunft trägt.
3: Diese Grundlage soll nun eine Expertenkommission erarbeiten. Für den Deutschen Pflegerat kommt das zu spät.
6: Insgesamt haben wir immer gesagt, dass wir es ganz schwierig finden, dass die finanzielle Frage und die Versorgungsfrage, also die inhaltliche Frage, getrennt voneinander betrachtet werden, weil wir es unmittelbar in der Versorgung spüren, dass Finanzen und Versorgung zusammengehören.
3: Bis Ende Januar soll die Expertenkommission die Vorschläge für eine Strukturreform der Pflegeversicherung vorlegen.
2: Markus Preis in Berlin. Wie ist das Ergebnis denn nun zu bewerten? Wie war der Weg dorthin?
7: Ja, zunächst mal war das ein Vorgang, der viele Bürger sicher ziemlich verwirrt hat. Da wird tagelang gestritten. Es gibt Drama, Nachtsitzung und am Ende kommt dann mehr oder weniger das raus, was seit Monaten geplant war. Was kann man daraus lesen? Erstens, beide Seiten, Union und SPD, sind gerade hochnervös. Auch wenn oft das Gegenteil beteuert wird, es gibt gerade keinen sicheren Fahrplan für den Reformkurs der Regierung. Alles kann offenbar jederzeit in Frage gestellt werden. Zweitens, der Kanzler und die Union, die haben es diesmal geschafft, ziemlichen Druck auf die SPD auszuüben und klarzumachen, der Reformweg, der geht jetzt weiter. Zumindest heute entgleist hier nichts. Und drittens, die SPD hat viel gewollt, sozusagen laut gebrüllt und dann am Ende doch kaum etwas verändert. Entsprechend heute Abend auch eine gewisse Frustration. Die neue starke Frau der Partei, Manuela Schwesig, die sagt, Friedrich Merz, der habe aus den letzten Wahlen nichts gelernt.
2: Nun wird es eine Kommission geben. Wie geht es denn dann konkret weiter?
7: Also die Kommission ist jetzt sozusagen das Auffangbecken für die ungeklärten Konflikte. Zum Beispiel die SPD-Forderung, die Kosten für Heimbewohner zu deckeln. Generell können solche Kommissionen ja schon sinnvoll sein. Bei komplexen Fragen, bei der Gesundheits- und der Rentenreform hat man das

0: noch der Bundestag zustimmen. Mit Bussen, Straßen und Regionalbahnen so oft durchs Land fahren, wie man will, das ist das Versprechen des Deutschland-Tickets. Mehr als 14 Millionen Menschen nutzen es trotz der regelmäßigen Preiserhöhungen. Gestartet als 49-Euro-Ticket wurde der Preis schrittweise erhöht. Zuletzt im Januar von 58 auf 63 Euro. Und nun der nächste Schritt zum Jahreswechsel auf rund 67 Euro. Eine Preissteigerung von 36,3% im Vergleich zum Mai 2023.
1: Auf zwei Dinge können sich die Pendler am Stuttgarter Hauptbahnhof verlassen: die Verspätungen bei der Bahn und der jährliche Preisanstieg beim Deutschlandticket.
2: Gleichzeitig wie die Leistung meistens ein bisschen schlechter. Also wie viele der letzten Züge irgendwie pünktlich waren, lässt sich auch an einer Hand abzählen.
3: Ich hatte früher die normale Monatskarte, die war schon teurer wie das Deutschlandticket. Von dem her ist eine Erhöhung einerseits auch verständlich, aber natürlich trotzdem, wenn es den Verbraucher trifft, ist es natürlich immer ärgerlich.
1: Und deswegen soll das Deutschlandticket teurer werden. In den drei Kernbereichen der Verkehrsbetriebe sind die Kosten gestiegen. Personal macht dabei den größten Anteil aus. Hinzu kommen Energie und sonstige Ausgaben. Gleichzeitig sind die Zuschüsse von Bund und Ländern auf jeweils 1,5 Milliarden Euro begrenzt. Daraus errechnet eine Kommission seit diesem Jahr mit einer komplexen Formel die Kostensteigerungen. Das Ergebnis: 66,80 Euro für das Deutschlandticket, 3,80 Euro mehr als bisher. Die Bekanntgabe einen Tag bevor an den Tankstellen der Tankrabatt greift. Umweltorganisationen, aber auch Ökonomen sehen das kritisch.
4: Man setzt in Zeiten einer fossilen Energiekrise die völlig falschen Anreize, macht fossile Energie, Benzin und Diesel billiger und verteuert das Deutschlandticket. Das müsste genau umgekehrt sein, denn wir können nicht dauerhaft gegen eine fossile Energiekrise ansubventionieren. Es ist teuer.
1: Doch auch das Deutschlandticket wird schon subventioniert. Mehr Geld wollen Bund und Länder dafür nicht bereitstellen.
0: Seit Monaten ist ja vor allem das Tanken teuer. Diesel und Benzin haben zuletzt neue Rekordpreise erreicht. Und das wirkt sich auch auf die Inflationsrate in Deutschland aus. Laut einer ersten Schätzung des Statistischen Bundesamtes sind die Preise im September um 3,3% gegenüber dem Vorjahr gestiegen. Das ist der höchste Wert seit fast 3 Jahren. Und nachgefragt dazu bei Sami Ibrahim an der Frankfurter Börse noch einmal konkret: Was genau hat die Teuerungsrate denn nach oben getrieben?
5: Naja, eben die Energie- und Kraftstoffpreise, definitiv die größten Treiber. Wichtig ist dabei die Dynamik, die wir hier in den letzten Monaten gesehen haben. Diese Teuerung wird ja immer mit dem Monat im vorigen Jahr verglichen. Und im Juli, da war der Zuwachs noch einstellig. Inzwischen ist Energie fast 15% teurer als im September vorigen Jahres. Und das Problem dabei ist, diese hohen Kosten, die spüren ja nicht nur wir Verbraucher, sondern eben auch die Unternehmen. Und viele von denen haben bisher auf Preiserhöhungen, so gut es ging, verzichtet. Jetzt nach einer Umfrage wollen oder eben müssen viele diese Kosten auch weitergeben. 15% ist eine andere Hausnummer. Und diese erhöhten Kosten, die landen eben kurz oder lang auch am Ende bei den Verbrauchern. Der sogenannte Zweitrundeneffekt. Und der wird die Inflation eben leider auch weiter hochhalten.
0: Dankeschön. Nach Frankfurt am Main, Sami Ibrahim. Und wir bleiben noch in der Wirtschaft. Der Konflikt zwischen dem Volkswagen-Management und der IG Metall spitzt sich weiter zu. VW hat fast alle Tarifverträge zum Jahresende gekündigt. Der kriselnde Autobauer teilte mit, die Verträge anpassen zu wollen. IG Metall-Verhandlungsführer Gröger sprach von einem üblen Foul und dem Versuch, in die Geldbeutel der Beschäftigten zu greifen. Die VW-Betriebsratsvorsitzende Cavallo rechnet mit massiven Auseinandersetzungen zum Jahreswechsel.
6: Es läuft weiter schlecht für Volkswagen. Nach dem schon bekannten massiven Stellenabbau kündigt der Autobauer zum ersten Mal den Manteltarifvertrag für mehr als 100.000 Beschäftigte. Und zwar mit Blick auf die anstehenden Tarifverhandlungen.
7: Das öffnet uns einen Verhandlungsraum, um die erforderlichen Maßnahmen dann auch zu vereinbaren. Der Zukunftstarifvertrag ist von dieser Kündigung ausgenommen, also nicht gekündigt.
6: Das bedeutet, die Beschäftigungsgarantie bis Ende 2030 bleibt bestehen. Allerdings hat VW laut der IG Metall 10 der insgesamt 13 Tarifverträge gekündigt. Urlaubsregelungen, Kündigungsfristen und die 35-Stunden-Woche stehen damit auf der Kippe. Arbeitnehmervertreter sprechen von einem Foul gegen die Mitarbeitenden.
8: Dass also Tarifverträge einfach wahllos jetzt gekündigt werden, um uns in Verhandlungen zu zwingen, um Errungenschaften in Frage zu stellen. Und das ist eine Situation, die dazu führt, dass sicherlich die Belegschaft auch sehr wütend darauf reagiert.
6: Die Tarifverhandlungen sollen

0: im Winter starten. Am 1. Januar endet die Friedenspflicht. Dann sind auch unbefristete Streiks möglich.
1: Auch 36 Jahre nach der Wiedervereinigung sieht die Ostbeauftragte der Bundesregierung Elisabeth Kaiser Nachholbedarf bei der Vermögensverteilung. Im Westen ist das sogenannte Netto-Gesamtvermögen je Haushalt mehr als doppelt so hoch wie im Osten. Kaiser spricht sich deshalb für eine höhere Besteuerung von Vermögen und Erbschaften aus. Von den Einnahmen sollten die Ostländer dann durch einen Finanzausgleich profitieren. Welche Schwierigkeiten manche Regionen im Osten haben, zeigt das Beispiel Cottbus.
2: Ein neues ICE-Werk, neue Studiengänge, neue Forschungseinrichtungen. Cottbus macht gerade Schlagzeilen. Positive, aber auch negative. Hakenkreuzschmierereien an der Synagoge, Angriffe auf ein alternatives Wohnprojekt. Ein Alarmsignal für die Brandenburger Wirtschaft.
3: Unternehmen bewerten natürlich nach wie vor die infrastrukturellen Bedingungen, auch Förderbedingungen, aber immer mehr tatsächlich die gesellschaftlichen Aspekte, die Entwicklungen, die Toleranz, die Vielfaltsdiskussion. Und das ist ein ganz wesentlicher Standortfaktor. Und dort, wo das fehlt, wird man nicht investieren.
2: Bund und Land fördern Cottbus mit mehr als 5 Milliarden Euro. Aus dem Braunkohlestandort soll ein Innovationsstandort werden. Das Fraunhofer-Institut ist schon da, forscht zur Energiewende. Hier heißt es, damit Fachkräfte weiterhin kommen, braucht es ein weltoffenes Cottbus. Doch die Wissenschaftler sorgen sich um das Image der Stadt.
4: Wir sehen tatsächlich erste Anzeichen, dass Kollegen auch in Berlin wohnen und auf die Frage, warum man nicht nach Cottbus umzieht, schon auch dieser Aspekt eine Rolle spielt. Also insofern ist mein großer Wunsch, dass wir in Cottbus als dynamische Region und weltoffene Region wahrgenommen werden und dass wir damit im Wettbewerb um die besten Köpfe in der ersten Reihe spielen.
2: Der Strukturwandel soll neue Arbeitsplätze und neue Chancen bringen. Ob Cottbus davon langfristig profitiert, hängt auch davon ab, wie offen die ostdeutsche Stadt für die Menschen ist, die diese Zukunft mitgestalten sollen.
1: Es war eine der größten Razzien gegen die Hells Angels. Mitgliedern des Rockerclubs wird vorgeworfen, an einem europaweiten Geldwäschenetzwerk beteiligt zu sein. In den frühen Morgenstunden stürmten 1000 Polizisten und rund 100 Gebäude, vor allem in Deutschland, aber auch in Belgien, den Niederlanden und Bulgarien. Dabei sollte Vermögen in Höhe von fast 50 Millionen Euro beschlagnahmt werden. 14 Personen wurden verhaftet. Rund 180 Menschen, viele von ihnen Israelis, sind heute offenbar nur knapp einer Katastrophe entgangen. Sie waren am Vormittag mit dem Flugzeug auf dem Weg von Dubai nach Tel Aviv. Dann gab es offenbar eine Auseinandersetzung zwischen den beiden Piloten der Airline Fly Dubai. Eine weitere Crew an Bord konnte die Maschine in Saudi-Arabien notlanden. Inzwischen wurden die Passagiere unverletzt nach Israel gebracht.
5: Sicher gelandet in Tel Aviv. Die Erleichterung ist ihnen anzusehen. Am Morgen an Bord des Fly Dubai-Flugs 1073. Die Maschine im Sturzflug, mehr als 4000 Meter in weniger als einer Minute. Angst und Panik. Eine Frau fragt immer wieder, was ist passiert? Die Fluggesellschaft bestätigt mittlerweile eine Auseinandersetzung im Cockpit. Passagiere berichten, den Angreifer überwältigt zu haben. Es soll sich um einen der Piloten handeln. Wir sind im Flugzeug und kontrollieren die Terroristen. Zu Hilfe kommt offenbar eine zweite Crew, die mit an Bord war. Sie landet die Maschine in Saudi-Arabien. Während die Passagiere dort auf den Weiterflug warten, sprechen israelische Politiker von einem versuchten Terroranschlag. Premierminister Netanyahu sagt, das Flugzeug habe offenbar zum Absturz gebracht werden sollen. Ich habe die Sicherheitsbehörden angewiesen, sich auf weitere potenzielle Bedrohungen vorzubereiten. Gleich nach der Landung trifft der Premierminister einige der Passagiere.
6: Erst gestern hatte Netanyahu davon gesprochen, dass Angriffe bevorstehen könnten, je näher die Wahlen rücken. In knapp 4 Wochen wählen die Israelis ein neues Parlament. Der Zwischenfall heute hat viele Menschen hier verunsichert und das dürften Politiker aufgreifen. Das Thema Sicherheit im Wahlkampf noch stärker betonen. Auch wenn die genauen Hintergründe des Zwischenfalls heute noch unklar sind.
1: Und damit zum Sport. Das Abschlusstraining des DFB-Teams vor dem morgigen Nations League-Spiel gegen Serbien startete gut. 25 Spieler auf dem Platz, Klopps kompletter Kader diese Woche. Aber dann hat es Innenverteidiger Nico Schlotterbeck gerade von einer Verletzung genesen wieder erwischt.
7: Sorgenvolle Miene bei Bundestrainer Jürgen Klopp. Es gibt eine Hiobsbotschaft aus dem Abschlusstraining. Nico Schlotterbeck zog sich eine Außenbandverletzung im rechten Sprunggelenk zu. Passiert ist es ohne Einwirkung eines Mitspielers bei einer lockeren Übungseinheit. Ersetzen könnte ihn Waldemar Anton, der Teamkollege aus Dortmund. Im Tor wird Jonas Urbig stehen. Heimspiel für den Bayern-Spieler, gleichzeitig Länderspieldebüt beim Auftritt in der Münchner Arena. Insgesamt zeichnet sich eine sehr junge Anfangself ab, die den ersten Sieg der Ära Klopp holen soll.
8: Ein paar Leute zumindest geben mir noch Zeit, dass ich noch ein bisschen erst entwickeln kann. Die müssen wir den Jungs auch geben. Also der Trainer ist neu und der hat Zeit, aber die Spieler keine mehr. Wie verrückt ist das denn?
7: Die erfahrensten Startelf-Kandidaten sind David Raum mit 39 Länderspielen und Florian Wirtz mit 46. Beide kommen auch für die Kapitänsbinde in Frage. Beim erneuten Kadercasting wird wieder Geduld gefragt sein.
8: Wenn man ein Ballett zusammenstellt, und nicht, dass wir ein Ballett wären, aber wenn man eins zusammenstellt, nach 4 Tagen sollen die auftreten, dann rennen die sich über den Haufen. Ja, das haben wir nicht getan, um es mal klarzustellen, ne?
7: Die Partie gegen Serbien ist übrigens das erste Länderspiel in München während des Oktoberfests seit 1982.
1: Und nun die Wettervorhersage für morgen Donnerstag, den 1. Oktober.
9: Dem Osten beschert hoher Luftdruck noch viel Sonnenschein, aber ein Tief bei Irland lenkt dichte Wolken mit teilweise kräftigem Regen heran, der sich heute nach dem Westen ausbreitet. Auch kurze Gewitter sind möglich. In der Osthälfte beginnt der Tag oft sonnig oder locker bewölkt, sonst fällt teilweise kräftiger, mitunter auch länger anhaltender Regen. Auch einzelne Gewitter können dabei sein. Regional besteht Unwettergefahr durch Starkregen. Im Osten bleibt es oft sonnig und auch trocken. Im Westen heute Nacht milde 18 oder 17 Grad, im Osten teilweise nur einstellige Werte. Dort und im Südosten morgen sommerlich warm, an der See und im westlichen Bergland dagegen unter 20 Grad. Freitag nach Nebelauflösung teils Sonne, teils Wolken, in der Osthälfte noch gebietsweise Regen. Am Wochenende erwartet uns ruhiges, Sonntag oft freundliches und meist trockenes Wetter.
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11: Und der kommt vom Norddeutschen Rundfunk in Hamburg. Ich bin Christopher Gaube. Einen schönen Abend Ihnen. Jetzt also doch. Das schwarz-rote Kabinett hat sich auf ein Erste-Hilfe-Paket für die Pflegeversicherung geeinigt. Erste Hilfe in Last Minute, könnte man fast sagen, denn die Kassen sind gähnend leer. Auch im kommenden Jahr gibt es ein Milliardendefizit. Doch woher soll das Geld jetzt kommen? Es trifft nach den Plänen von Bundesgesundheitsminister Lindemann Menschen, die keine Kinder haben, aber auch die Pflegebedürftigen selbst. Ruth Kirchner aus dem ARD-Hauptstadtstudio kennt die Einzelheiten.
12: Tagelang haben Union und SPD um eine Pflegereform gerungen. Bis zu Beginn der Kabinettssitzung am Vormittag war unklar, ob sich die Koalitionspartner einigen würden. Am Mittag trat Bundesgesundheitsminister Carsten Linnemann, CDU, sichtlich erleichtert vor die Mikrofone.
13: Ich bin froh, dass wir heute diesen ersten wichtigen Schritt gegangen sind zur Stabilisierung des Pflegesystems. Wir brauchen Verlässlichkeit für die zu pflegenden Menschen in Deutschland und für ihre Angehörigen.
12: Die Pflegeversicherung steckt tief in den roten Zahlen. Im kommenden Jahr droht eine Finanzlücke von rund 8 Milliarden Euro. Um diese zu schließen, hat das Kabinett, wie es heißt, Erste-Hilfemaßnahmen auf den Weg gebracht. Kinderlose sollen mehr in die Pflegeversicherung einzahlen. Ihr ohnehin höherer Beitrag wird um 0,3 Prozentpunkte erhöht. Auch die Beitragsbemessungsgrenze steigt, also der Teil des Einkommens, der für die Berechnung des Beitrags herangezogen wird. Aber auch Pflegebedürftige müssen sich auf neue Belastungen einstellen, sagt Linnemann.
13: Wir werden zum Beispiel das Begutachtungssystem ändern und es zielgenauer ausgestalten.
12: Das heißt, es dürfte künftig schwieriger werden, einen Pflegegrad zu bekommen. Der Gesetzentwurf sieht vor, die Voraussetzungen für die Einstufungen zu verschärfen. Gleichzeitig sollen die Vorsorge und die Begleitung von Pflegebedürftigen verbessert werden. Einige ursprünglich geplante Kürzungen sind vom Tisch, etwa Abstriche bei den Rentenversicherungsbeiträgen für pflegende Angehörige. SPD-Fraktionsvize Dagmar Schmidt sagt, die Sozialdemokraten konnten die schlimmsten Kürzungen verhindern und setzen jetzt auf eine Expertenkommission, die Strukturreformen beraten soll.
14: Im Kabinett wurde erreicht, dass jetzt die Ergebnisse der Kommission schneller vorliegen müssen, sodass wir auch schneller beraten können und schneller zu einer wirklichen Strukturreform kommen mit einer fairen Finanzierung und verlässlichen Leistungen, die die Menschen in einer schwierigen Lebenssituation gut unterstützen.
12: Diese Kommission soll grundlegende Vorschläge für Reformen der Pflegeversicherung vorlegen. Dort dürfte auch die SPD-Forderung nach einem Pflegedeckel diskutiert werden, um den Eigenanteil an den Heimkosten zu begrenzen. Oder die Forderung nach Zuschüssen aus der privaten Pflegeversicherung. Bis Anfang nächsten Jahres sollen Vorschläge vorliegen. Kritik kommt von den Grünen. Ihre Co-Fraktionschefin Britta Hasselmann spricht von einer Einigung auf den kleinsten gemeinsamen Nenner, nämlich auf ein Sparpaket.
15: Und zwar betroffen werden Angehörige sein, Pflegebedürftige. Und es wird keine strukturellen Veränderungen geben, die so notwendig wären und die auch auf der Hand liegen. Das verschiebt man als Koalition wieder in eine Kommission.
12: Kritik auch von den Linken. Sie fordern eine Pflegevollversicherung, in der die Kosten in der stationären und ambulanten Langzeitpflege komplett übernommen werden. Die AfD kritisiert die höheren Belastungen eines Teils der Versicherten und fordert grundlegende Reformen. Kritik aber auch aus den Reihen der SPD. Die saarländische Ministerpräsidentin Anke Rehlinger sagt, die CDU habe eine Entlastung bei den Pflegekosten vorerst verhindert. Das sei keine Reform, sondern erst einmal nur ein Weiter-so. Ein Vorgeschmack auf die weiteren Debatten. Nach dem Kabinettsbeschluss wird der Gesetzentwurf im nächsten Schritt im Bundestag debattiert.
11: Ja, wie sich die Pflege langfristig finanzieren lässt, soll jetzt also eine Kommission klären. Für Pflegebedürftige und ihre Familien stellt sich aber schon heute die Frage, was kommt auf uns zu? Ihre Interessen soll Katrin Staffler innerhalb der Bundesregierung vertreten. Die CSU-Politikerin ist die Pflegebevollmächtigte des Bundes und Nina Zimmermann vom NDR hat mit ihr gesprochen. Zunächst über die fehlenden 7 Milliarden Euro bei der Pflegeversicherung im kommenden Jahr. Wie viel von dieser Lücke schließt denn der heutige Kabinettsbeschluss?
16: Also damit ist auf alle Fälle klar, dass wir bis zum Ende der Legislaturperiode die Pflegeversicherung finanziell wieder sicher aufstellen, sodass man praktisch mit den Einsparungen tatsächlich die Pflegekasse auch wieder finanziell auf sichere Beine stellen. Aber Fakt ist natürlich auch, dass die Pflegekasse jetzt mit Darlehen noch überbrückt wird. Die Darlehen müssen zurückgezahlt werden. Also das Thema bleibt.
17: Also es wird ein Bundesdarlehen auch erneut geben vermutlich. Ist denn der Druck damit eigentlich raus, sich überhaupt noch mal richtig um eine Reform zu beugen die kommende Zeit, wenn jetzt, ich sag mal, bis zum Ende von Schwarz-Rot das durchfinanziert ist?
16: Also der Druck ist auf keinen Fall raus. Wir brauchen dringend die strukturellen Reformen. Das ist ja auch heute im Kabinett nochmal thematisiert worden und auch zu Recht, weil wir an vielen Stellen einfach strukturelle Defizite im System haben und die müssen wir dringend angehen. Und die werden auch eingefordert von all denjenigen, die in der Pflege unterwegs sind.
17: Es muss gespart werden, das ist ja auch unstrittig. Der Entwurf sieht zum Beispiel vor, die Voraussetzungen für die Pflegegrade nochmal zu verschärfen, also wie man dann eingeordnet wird. Was sagen Sie den Menschen, die im Alltag Hilfe brauchen, mit der Reform aber zum Beispiel keinen Pflegegrad vielleicht mehr erhalten? Wie sollen das Familien auffangen?
16: Also der neue Pflegebedürftigkeitsbegriff eingeführt worden ist, also die Pflegegrade, hat man sich damals ja über die wissenschaftliche Kommission, die das vorbereitet hat, weggesetzt und hat die politisch sozusagen diese Schwellenwerte niedriger angesetzt, als sie eigentlich von der Wissenschaft gedacht waren. Jetzt geht man den Schritt zurück, hält sich an das, was die Wissenschaft damals gesagt hat. Nichtsdestotrotz sind einfach diese Maßnahmen nötig, um wieder eine Planungssicherheit auch zu haben. Am Ende des Tages ist es, glaube ich, für die Pflegebedürftigen wichtig, dass sie eben Planungssicherheit haben, Versorgungssicherheit haben, dass sie die Unterstützung bekommen, die sie auch brauchen. Und das sehe ich mit dem Entwurf trotzdem immer noch gewährleistet.
17: Ja, das ist ganz vielleicht wichtig, nochmal für die Menschen so zu hören, dass die Pflege gerade damals auch in Zeiten von vollen Kassen so beschlossen worden sind.
16: Genau so ist es.
17: Ein großes Thema für die Menschen ist der Eigenanteil für Pflegeheimbewohner. Man zahlt da schnell 3.000, 4.000 Euro im Monat. Warum ist der von der SPD geforderte Pflegedeckel heute nicht vereinbart worden?
16: Also ich glaube, der Pflegedeckel hätte das eigentliche Kernproblem gar nicht wirklich angegangen. Sie haben gesagt, 3.000 bis 4.000 Euro zahlt man im Monat. Mit einem Pflegedeckel hätte man zum heutigen Zeitpunkt maximal, man rechnet ungefähr 300 Euro Ersparnis gehabt. Jetzt sind 300 Euro nicht nichts, aber lösen natürlich das Problem der Pflegebedürftigen an der Stelle nicht. Was wir stattdessen brauchen, ist, wir müssen einfach die Strukturen hier dahingehend ändern, dass man tatsächlich da auch nicht diese permanent ansteigenden Zahlen in den Eigenanteilen sehen Und das ist mir auch ganz wichtig und das betone ich deswegen auch immer, wir sprechen bei den Eigenanteilen von 14% der Pflegebedürftigen. 86% der Pflegebedürftigen in Deutschland werden zu Hause gepflegt. Und auch für die brauchen wir tatsächliche Verbesserung für die pflegenden Angehörigen. Und da ist in dem Gesetz tatsächlich einiges jetzt auch vereinbart.
17: Der Entwurf sieht ja übrigens auch vor, Kinderlose stärker zu belasten. Also konkret, der Beitragszuschlag zur Pflegeversicherung soll von 0,6 auf 0,9% steigen. Eigene Kinder zu haben bedeutet aber nicht automatisch, dass man von ihnen auch im Alter gepflegt wird. Warum ist die Elternschaft mit ein Maßstab für die Beitragshöhe?
16: Naja, weil das eine gesamtgesellschaftliche Aufgabe bedeutet, aber im Umkehrschluss natürlich auch, dass je mehr Kinder da sind, umso mehr Schultern kann man natürlich auch die Kosten entsprechend im Pflegesystem verteilen. Und damit ist natürlich schon ein echter Anteil auch an dem Pflegesystem getan, wenn man Kinder erzieht, Kinder großzieht, was ja auch mit Kosten im Übrigen verbunden ist.
11: Sagt die Pflegebevollmächtigte der Bundesregierung, die CSU-Politikerin Katrin Staffler.
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11: Eigentlich sollte das Duell in der Handball-Bundesliga zwischen Meister Magdeburg und dem THW Kiel erst Mitte Dezember am 16. Spieltag ausgetragen werden. Aber es wurde auf heute vorgezogen, Moritz Kühn.
18: Ja, um für ein bisschen Entlastung zu sorgen beim SC Magdeburg, der ja auch in der Champions League an den Start geht. Und so spielen diese beiden Teams seit 19 Uhr gegeneinander, Tabellendritter gegen Tabellenzweiter oder auch der aktuelle deutsche Meister Magdeburg gegen den deutschen Rekordmeister THW Kiel. Jens Lampe ist für uns live dabei in Magdeburg. Jens, die Magdeburger sind in der eigenen Halle seit anderthalb Jahren und 27 Partien unbesiegt. Bleibt das auch heute so?
19: Sie grenzt danach aus. 27 zu 21, 6 Tore plus, etwa 13 Minuten vor Ende des Spiels. Das ist ein bislang total dominanter Auftritt des deutschen Meisters gegen manchmal überfordert wirkende Kieler. Vor allem in der ersten Halbzeit, da lagen sie schon 9 zu 15 hinten. Der Gäste aus dem hohen Norden und viele hatten ein viel, viel engeres Spiel erwartet. Okay, es kann ja noch der Einbruch kommen vom SCM, aber dann müsste der jetzt bald beginnen. Denn es sind ja, wie gesagt, nur noch 12,5 Minuten. Kiel wirkt von der Körpersprache nicht mehr so, als könnten sie dieses Spiel noch mal in irgendeiner Form drehen. Aber manchmal haben wir ja gerade in der Handball-Bundesliga schon ganz viele Dinge kurioser Art gesehen. Derzeit sieht es nach einem deutlichen SCM-Sieg aus. Er führt 27 zu 21, noch 12 Minuten.
18: Ja, wir lassen uns überraschen. Das war Jens Lampe live in Magdeburg. Einen Live-Ticker gibt's auf sportschau.de. Der Sieger dieses Duells wird erstmal bis zum Wochenende die SG Flensburg-Handewitt von der Tabellenspitze wegschubsen. Ja, und die Flensburger waren heute auch im Einsatz, aber in der European League, dem zweithöchsten europäischen Vereinswettbewerb. Zum Auftakt der Vorrunde ging es gegen den spanischen Topverein Granollers. Und gerade eben ist die Partie zu Ende gegangen. 40 zu 31 für Flensburg. Marc Ramhöft ist in der Arena live vor Ort. Ein verdienter Sieg für die SG?
20: Ja, ab Minute 40 würde ich das mit einem klaren Ja beantworten. Bis dahin war es relativ eng und ausgeglichen. Klingt ein bisschen doof bei plus 9. Aber dann kam SG-Keeper Simon Möller immer besser in die Partie. Und seine Paraden ermöglichten den Kollegen dann schnelle Gegenstöße. Die konnten sie immer wieder ausspielen. Die SG setzte sich am Ende Tor um Tor ab und feiert dann am Ende ja einen verdienten Sieg und damit einen erfolgreichen Auftakt in die European League.
18: Das war Marc Ramhöft live in Flensburg. Gleich um 20.45 Uhr startet der Bergische HC ins European League Abenteuer. Und zwar in Prešov, eine Stadt im Osten der Slowakei. Viertelfinale in der Nations League, das ist das Zwischenziel der deutschen Fußballnationalmannschaft. Aber der Auftakt ging in die Hose. Aus den ersten beiden Spielen gab es nur einen Punkt. Vor dem dritten Vorrundenspiel gegen Serbien morgen bittet der neue Bundestrainer Jürgen Klopp erneut um Geduld.
21: Wenn man ein Ballett zusammenstellt, und nicht, dass wir ein Ballett wären, aber wenn man eins zusammenstellt, nach 4 Tagen sollen die auftreten, dann rennen die sich über den Haufen. Ja, das haben wir nicht getan, um es mal klarzustellen, ne? Sondern wir waren noch nicht abgestimmt aufeinander. Dann guckt man sie ein halbes Jahr später an und sagt man, das ist ja wundervoll.
18: Also auch morgen Abend um 20.45 Uhr dürfen die DFB-Fans nicht allzu viel erwarten vom DFB-Ballett gegen Serbien. Nicht mit über das Spielfeld tanzen wird Innenverteidiger Nico Schlotterbeck, der sich am Knöchel verletzt hat. Richtig gut läuft's für die deutsche U21-Auswahl. Die hat heute in der EM-Qualifikation auf Malta mit 4:1 gewonnen und kann am kommenden Dienstag gegen Georgien aus eigener Kraft das EM-Ticket lösen. Die Fußballerinnen des FC Bayern München sind gerade in Lissabon in der portugiesischen Hauptstadt. Hauptstadt treffen sie gleich ab 21 Uhr in der Champions League Ligaphase auf Benfica. Die deutschen Meisterinnen sind zum Auftakt nicht über ein Unentschieden gegen Man City hinausgekommen und sollten am besten gewinnen, denn nur die Top 4 schaffen am Ende der Ligaphase den direkten Sprung ins Viertelfinale. Unter zdf.de/livetv wird die Partie online übertragen.
11: Der Sport war das mit Moritz Kühn. Vielen Dank.
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0: Um 20.30 Uhr mit Klaas Christoffersen. Volkswagen hat zahlreiche Tarifverträge gekündigt. Grund sind beabsichtigte Sparmaßnahmen. Nicht betroffen sind Regelungen zur Beschäftigungssicherung, wie Torben Hildebrand aus Hannover erläutert.
3: Die Vereinbarung von Dezember 2024, die steht, das war ja das sogenannte Weihnachtswunder. Die Jobgarantie bis Ende 2030 hat mit den Tarifverträgen von heute nichts zu tun. Und auch über Werksschließungen wird in den Tarifverhandlungen nicht entschieden. Es geht jetzt darum, wie lange arbeiten die VW-Mitarbeiter künftig, was verdienen sie, welche Zulagen erhalten sie. Natürlich werden die Gewerkschaft und der Betriebsrat harte Einschnitte verhindern wollen. Das werden also wieder mal heftige Wochen, die da jetzt bei Volkswagen anstehen.
0: Die israelischen Passagiere aus dem Flugzeug von Fly Dubai, das heute in Saudi-Arabien notgelandet ist, sind wieder zu Hause. Am Morgen hatte es auf einem Flug von Dubai nach Tel Aviv offenbar eine Auseinandersetzung im Cockpit gegeben. Nach Angaben von Israels Premier Netanyahu hatte einer der Piloten den anderen mit dem Messer angegriffen, um das Flugzeug zum Absturz zu bringen. Verteidigungsminister Katz sprach von einem versuchten Anschlag. An Bord waren rund 180 Menschen. Ein Ersatzflugzeug hat Medienberichten zufolge die Passagiere nach Tel Aviv gebracht. Die Bundesregierung hat Plänen zugestimmt, mit denen die Finanzierung der Pflegeversicherung stabilisiert werden soll. Strukturelle Veränderungen sollen erst im kommenden Jahr folgen. Was im ersten Schritt konkret geplant ist, dazu aus Berlin Uwe Berndt.
22: Lindemann hat angekündigt, dass zum Beispiel die Einstufung in die unterschiedlichen Pflegestufen strenger als bisher überprüft werden soll. Das könnte für Betroffene bedeuten, dass es schwerer wird, einen Zuschuss aus der Pflegeversicherung zu bekommen oder in eine höhere Pflegestufe eingestuft zu werden. Außerdem soll auch die Beitragsbemessungsgrenze in der Pflegeversicherung angehoben werden. Das heißt dann auf Deutsch höhere Beiträge für Besserverdienende. Und auch Kinderlose sollen einen höheren Zuschlag zahlen als bisher.
0: Die Krawalle an französischen Schulen haben zugenommen. Heute gab es 625 Festnahmen. 83 Polizeibeamte und 32 Lehrkräfte und Schüler seien verletzt worden, sagte Innenminister Nunez in Paris. Über 350 Schulen waren demnach von Protestaktionen betroffen. Es sei zu Zerstörungen in Schulen gekommen, Autos von Lehrkräften seien in Brand gesteckt worden. Die Proteste richten sich gegen fehlende Mittel, einen Mangel an Lehrkräften und heruntergekommene Gebäude. Das Wetter in Deutschland. Nachts im Osten und Südosten leicht bewölkt oder klar, von Westen her Schauer. Tiefstwerte 18 Grad am Niederrhein bis 5 Grad in Ostbayern. Morgen im Westen dicht bewölkt und Regen, teils Gewitter. Im Osten und Südosten heiter, maximal 18 bis 26 Grad. Am Freitag Richtung Osten Regen, von Westen her freundlich, 15 bis 23 Grad. Und am Sonnabend Sonne und Wolken, nur vereinzelt Schauer bei 18 bis 25 Grad. Das waren die Nachrichten.
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11: Mit Christopher Gaube. Schön, dass Sie mit dabei sind. Vom Volkswagen-Konzern, da kommen ja seit Monaten eher schlechte Neuigkeiten. Tausende Stellen werden gestrichen, die Zukunft verschiedener Standorte ist unklar und heute der nächste Paukenschlag für die Belegschaft. VW kündigt zahlreiche Tarifverträge. Damit verschärft sich der Konflikt zwischen Arbeitnehmerseite und der Chefetage weiter. Aus Hannover berichtet Bertil Starke.
23: Der nüchterne Eingang eines Hotels in Hannover passt so gar nicht zur Gemütslage der Arbeitnehmervertreter. Nur wenige Meter entfernt hatte die VW-Chefetage in einem Besprechungsraum ihnen gegenüber eine Bombe platzen lassen. Die Kündigungen zahlreicher Tarifverträge. Als VW-Betriebsratschefin Daniela Cavallo im Anschluss vor dem Hotel vor die Kameras tritt, ist sie empört.
24: Diese Art und Weise, wie der Vorstand mit der Belegschaft umgeht, ist sehr kontraproduktiv, um eine Krise gemeinsam zu meistern.
23: Für Arne Maiswinkel, den Markenpersonalvorstand von VW, sind die drastischen Schritte alternativlos. Volkswagen muss aus seiner Sicht schnell reagieren.
25: Unser wirtschaftliches Umfeld hat sich in den vergangenen Monaten wesentlich verschärft. Die Marktsituation hat sich auch noch weiterhin extrem verschärft. Vor dem Hintergrund ist es unser oberstes Ziel, die Wettbewerbsfähigkeit von Volkswagen zu steigern.
23: Auf der Arbeitnehmerseite lösen solche Aussagen Kopfschütteln aus. Ja, die Lage in der Autoindustrie und bei VW sei schwierig, meint IG Metall-Verhandlungsführer Thorsten Gröger. Trotzdem:
2: Die Änderung von Rahmenbedingungen allein, die löst nicht aus, dass Zusagen, die in einem Vertrag gemacht werden, dass diese Zusagen nicht eingehalten werden. Also insofern wäre es heute die Chance gewesen für das Unternehmen, sich klar zu diesen Zusagen zu bekennen und eben auch für entsprechende Klarheit gegenüber der Belegschaft zu sorgen.
23: Der Ton für die anstehenden Tarifverhandlungen ist gesetzt. Volkswagen betont, das Unternehmen halte sich an Verträge. Gemeint ist vor allem der Zukunftstarifvertrag. Der wurde vor 2 Jahren vereinbart. Danach gibt es Beschäftigungssicherung bis 2030. Im Gegenzug baut VW sozialverträglich zehntausende Stellen ab. Für VW-Markenpersonalvorstand Maiswinkel ist das auch künftig der einzig richtige Weg.
25: Vor diesem Hintergrund haben wir fristgerecht zum 31.12.26 auch verschiedene Tarifverträge gekündigt. Das öffnet uns einen Verhandlungsraum, um die erforderlichen Maßnahmen dann auch zu vereinbaren.
23: Andere Dinge sind für die Vertreter der VW-Belegschaft momentan mindestens genauso wichtig. Betriebsratschefin Daniela Cavallo fordert klare Perspektiven.
24: Die Belegschaft, die ist ja bereit, auch Krisen anzuerkennen und zu sagen, okay, wir müssen alle irgendwie den Gürtel enger schnallen. Aber klar ist auch, die Frage ist ja, wofür mache ich das? Und dafür braucht es immer das, was wir sagen, ein Zielbild. Und vor allen Dingen ein Zielbild, das verlässlich ist.
23: Zum Jahreswechsel endet bei VW die Friedenspflicht. Arbeitskämpfe im Anschluss sind nach dem Treffen in Hannover nun deutlich wahrscheinlicher geworden.
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11: Und da wollen wir uns jetzt mit der Weltwirtschaft beschäftigen. Der fehlt nämlich Öl und noch viel mehr fehlt ihr raffiniertes Öl. Also Benzin, Diesel, Kerosin. Seit der Nahe Osten nicht mehr genügend liefert, fahren Raffinerien anderswo ihre Kapazitäten möglichst hoch. Und in Kenia gab es heute den Spatenstich für den Bau einer riesigen neuen Raffinerie. Bauherr ist Afrikas reichster Mann. Karin Bensch berichtet.
4: Lamu, eine Insel vor der kenianischen Küste im Indischen Ozean. Ein ruhiger Urlaubsort für Touristen. Auf der Insel gibt es keine Autos, aber viel Sand und viele Esel. In der Nähe der Insel Lamu gibt es seit 2021 aber auch einen Tiefseehafen für Containerschiffe und Öltanker, eines der wichtigsten Infrastrukturprojekte in Kenia, gebaut unter chinesischer Leitung. Dem Hafen von Lamu wird in Zukunft eine größere Bedeutung zukommen, denn ganz in der Nähe wird nun eine neue, riesige Erdölraffinerie gebaut. Heute war der Spatenstich. Die neue Raffinerie soll in Zukunft eine Kapazität von rund 700.000 Barrel pro Tag haben. Die Bauzeit wird auf mindestens 2,5 Jahre veranschlagt. Hinter dem Projekt steht Afrikas reichster Mann, Aliko Dangote, Milliardär und Geschäftsmann aus Nigeria. Er hat bereits Erfahrungen mit dem Bau solcher Industrieanlagen. Die größte Erdölraffinerie auf dem afrikanischen Kontinent, am Rande der nigerianischen Großstadt Lagos, ist seit 2024 in Betrieb. Das Rohöl für die neue Raffinerie in Lamu soll aus Uganda und anderen afrikanischen Ländern kommen. Aber auch von ausländischen Lieferanten aus dem Nahen Osten und den USA. Zudem wollen Länder wie Kenia, Tansania und Mosambik künftig verstärkt Erdöl fördern. Es werden voraussichtlich 60.000 neue Arbeitsplätze entstehen, sagt Unternehmer Aliko Dangote. Sobald diese Raffinerie gebaut ist, werden sich dort viele Industrien ansiedeln. Die neue Raffinerie wird also viele neue Arbeitsplätze schaffen. Es werden Arbeiter für die Bereiche Mechanik, Schweißen und Elektrotechnik gebraucht. All das wird hier in Kenia entstehen. Die Baukosten für die Erdölraffinerie in Lamu werden auf umgerechnet gut 14 Milliarden Euro geschätzt. Laut Dangote investieren mehrere ostafrikanische Länder in die neue Anlage, darunter Kenia und Ruanda. Auch Investoren aus den USA seien beteiligt. Dangote unterstrich jedoch, dass das Projekt afrikanisch geführt werde. Doch es gibt auch massive Kritik an dem neuen Bauprojekt. Anwohner klagen vor Gericht, dabei geht es um Eigentumsansprüche am Bauland. Umweltschutzorganisationen fürchten schwere Schäden für das Ökosystem. Es gibt auch Bedenken für die Altstadt von Lamu Town. Sie ist UNESCO-Weltkulturerbestätte. Der nigerianische Unternehmer Dangote weist diese Kritik zurück. Seiner Ansicht nach müsse sich Afrika viel mehr um seine eigene Treibstoffproduktion kümmern. Anstatt nur Rohstoffe zu exportieren, sollten in Zukunft mehr verarbeitete Produkte verkauft werden, um einen deutlich höheren Gewinn zu erzielen, so Dangote.
1: By 2030, majority of African countries will be self-sufficient.
4: Bis 2030 werden die meisten afrikanischen Länder selbstversorgend sein. Sie werden dann von anderen afrikanischen Ländern Treibstoff kaufen. Es spielt keine Rolle, wo Erdöl raffiniert wird, aber es sollte auf afrikanischem Boden sein.
1: On the soil of Africa.
4: Die neue Erdölraffinerie in Lamu, sie könnte afrikanische Länder unabhängiger machen bei der Treibstoffversorgung und Kenia zu einem noch wichtigeren Wirtschaftszentrum auf dem Kontinent machen.
11: In Kenia gab es also einen Baustart für die größte Erdölraffinerie in Ostafrika. Der Bericht kam von Karin Bentsch. Es ist beängstigend und für viele auch extrem ärgerlich. Die Drohnen, die seit Monaten immer wieder auch über deutschen Zivilflughäfen auftauchen, sorgen für massenhaft Probleme. Ankommende Flüge müssen umgeleitet werden, andere dürfen nicht abheben. Stundenlang steht der Flughafenbetrieb still. Tausende Menschen kommen nicht an, andere kommen nicht weg und stranden möglicherweise. Nirgends in Deutschland passiert das so häufig wie am BER, dem Flughafen Berlin-Brandenburg. Und damit das in Zukunft besser wird, bekommt der BER als erster internationaler Verkehrsflughafen in Deutschland ein neues Erkennungssystem für Drohnen. Oder Tischewski vom RBB weiß mehr.
5: Starts verschoben, Landungen ausgesetzt, Maschinen umgeleitet. 7-mal passiert. Allein am Flughafen Berlin-Brandenburg, allein in den ersten 6 Monaten des laufenden Jahres. Zuletzt vor einer Woche. Drohnen waren der Grund. 28 Sichtungen gab es insgesamt am BER, so viele wie an keinem anderen deutschen Flughafen. Selbst Frankfurt-Main hatte eine weniger. Bundesverkehrsminister Steffen Bilger ist besorgt.
6: Die zunehmenden Drohnensichtungen im Umfeld deutscher Flughäfen, aber auch der Vorfall in Leipzig haben sehr deutlich gezeigt, dass wir die Gefahr durch Drohnen ernst nehmen müssen.
5: Und deswegen hat der BER seit gestern Abend ein neues Erkennungssystem für Drohnen. Für die Privaten, die sich manchmal verirren oder mutwillig stören, aber auch für jene, die angreifen sollen, in welcher Art auch immer, wie im August am Flughafen Halle-Leipzig. Beide Arten sollen in Zukunft schneller erkannt und damit auch schneller auf sie reagiert werden können. Brandenburgs Infrastrukturminister Robert Krumbach erklärt, wie Mensch und Technik zusammenarbeiten.
7: Sowohl die deutsche Flugsicherung als auch die Bundespolizei können sich auf das System aufschalten und können dann innerhalb weniger Augenblicke entscheiden, was passieren muss, ob man eingreifen muss, ob und wie lange der Flugverkehr stillgelegt werden muss. Es ist eine deutliche Verbesserung und ich bin froh, dass der BER jetzt damit ausgestattet worden ist.
5: Ob das so reibungslos klappt, daran hatte es zuletzt Zweifel gegeben. Die behördlichen Zuständigkeiten seien unklar. Steffen Bilger aber ist überzeugt, jeder weiß, was er zu tun hat.
6: Da will ich auch sehr deutlich sagen, dass wir sehr gut und eng abgestimmt sind. Das gilt für uns in der Bundesregierung, als Bundesverkehrsministerium, mit dem Bundesinnenministerium. Es gilt für die Polizeibehörden, für die deutsche Flugsicherung und für die Flughäfen.
5: Beim Erkennungssystem am BER werde es nicht bleiben. Im Gegenteil, es soll nur der Auftakt sein. In den kommenden Monaten würden weitere internationale Verkehrsflughäfen in Deutschland damit ausgestattet, verspricht der Verkehrsminister.
11: Oder Tischewski war das. Heute ist eine Entscheidung gefallen, die Millionen Menschen in Deutschland betrifft. Das Deutschlandticket für Bus und Bahn soll nämlich wieder teurer werden. Der Preis steigt ab Januar 2027 von jetzt 63 auf künftig 66,80 Euro. Das haben die Verkehrsminister der Länder mitgeteilt. Auch Job- und Semestertickets werden teurer. Wie kommt es zu der erneuten Erhöhung? Jim Bob Nikschas erklärt es.
8: Gestartet war das Deutschlandticket im Mai 2023 für damals noch 49 Euro im Monat. 2025 wurde der Preis bereits auf 58 Euro angehoben, 2026 dann auf 63 Euro. Der Grund war jedes Mal derselbe, die steigenden Kosten. Das Deutschlandticket bringt den Verkehrsunternehmen deutlich weniger Einnahmen als ihre regionalen Ticketabos. Der Verlust wird zwar vom Staat ausgeglichen, Bund und Länder zahlen noch bis 2030 jeweils 1,5 Milliarden Euro im Jahr, zusammen also 3 Milliarden Euro. Das aber reicht nicht, um die tatsächliche Finanzierungslücke zu schließen. Die wird inflationsbedingt jedes Jahr größer. In diesem Jahr fällt besonders der stark gestiegene Dieselpreis ins Gewicht. Zum ersten Mal wurde der neue Preis für das Deutschlandticket nun nicht von der Politik festgelegt, sondern nach einer speziellen Formel berechnet. Die berücksichtigt das Verhältnis von Kosten, Einnahmen und Zuschüssen durch die Politik. Das Ergebnis für 2027: eine Preiserhöhung von knapp 4 Euro. Dass die knapp 14,5 Millionen Abonnenten des Tickets künftig mehr bezahlen sollen, ist politisch gewollt. Bund und Länder hatten sich darauf geeinigt, ihren Zuschuss für das Deutschlandticket nicht zu erhöhen. Kritik an der Preiserhöhung kommt nun unter anderem von der Deutschen Umwelthilfe, von Fahrgastverbänden und der Linken. Sie kritisieren unter anderem, dass Bund und Länder 2,5 Milliarden Euro für einen Tankrabatt ausgeben, während Bus- und Bahnfahren teurer werden soll.

0: Die Zeit, es ist 20.45 Uhr.
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0: In 3 Tagen, da feiern wir den Tag der Deutschen Einheit. Zum 36. Mal. Bremen richtet in diesem Jahr die offiziellen Feierlichkeiten aus. Und ein paar Tage davor, so gehört es sich, ziehen die Ostbeauftragten ja immer Bilanz. Wie steht es um die Lebensverhältnisse in Ost und West? Wie groß sind die Lücken noch 36 Jahre nach der Wiedervereinigung? Dieses Mal ging es im Jahresbericht der Ostbeauftragten auch um die Frage nach dem Aufstiegsversprechen in Ost und West. Das Aufstiegsversprechen, wer sich anstrengt und etwas erreichen will, sollte die Chance dazu bekommen, egal aus welchen Verhältnissen er oder sie kommt. Genau dieses Versprechen wird in Ost und West ganz unterschiedlich bewertet. Nicole Markwald.
2: Sich etwas aufbauen, vorsorgen, die eigene Zukunft selbst gestalten. Die Ziele von Menschen im Osten und Westen Deutschlands sind ähnlich. Doch die Aufstiegschancen sind auch 36 Jahre nach der Wiedervereinigung unterschiedlich. Menschen im Osten besitzen im Schnitt nur halb so viel Vermögen wie im Westen, auch weniger Immobilien. Und bei Erbschaften und Schenkungen ist der Unterschied eklatant. Im Westen wird 4-mal so viel vererbt und geschenkt wie im Osten. Danach befragt, was es braucht, um voranzukommen, nennt die große Mehrheit Leistung und Fleiß. Auch Bildung und Ausbildung sind ihnen wichtig. Doch die Ostbeauftragte Elisabeth Kaiser erklärt:
3: Und dann kommen wir zu der großen Lücke. Weil tatsächlich fragt man, was beim Aufstieg wirklich zählt, dann werden vor allen Dingen Vermögen, Beziehungen und soziale Herkunft genannt und Leistung und Fleiß liegt nur noch bei 69%.
2: Fatal, weil wenn Menschen nicht mehr daran glauben, aus eigener Kraft voranzukommen, sagt die SPD-Politikerin, dann probieren sie es vielleicht auch nicht mal mehr.
3: Und ich denke, genau das können wir uns als Gesellschaft nicht leisten.
2: Die Ostbeauftragte hatte aber auch gute Nachrichten. Ohnehin möchte sie lieber über die Chancen Ostdeutschlands statt der Defizite sprechen. Sie nennt zum Beispiel die hohe Dynamik bei Innovationen. Fortschritte gäbe es auch bei der Zahl Ostdeutscher in Führungspositionen der obersten Bundesbehörden. Der Anteil stieg auf inzwischen 16,3%. Aber in anderen Bereichen, wie in Führungspositionen der Bundeswehr, in Vorständen von DAX-Konzernen oder auf Richterposten, sind Ostdeutsche noch immer selten bis gar nicht zu finden. Kaiser sagt:
3: Aber weiterhin gilt, und das sehen wir überall, je höher die Führungsebene, desto geringer ist tatsächlich der ostdeutsche Anteil.
2: Wenn Ostdeutsche in Führungspositionen fehlen, dann fehle bei wichtigen Entscheidungen ein großer Teil der Erfahrungen in Deutschland, bedauert Kaiser. Seit 36 Jahren ist Deutschland wiedervereint. Braucht es nach so langer Zeit noch eine Ostbeauftragte? Für Elisabeth Kaiser, die aus Thüringen stammt, ist die Antwort klar.
3: Solange wir diese strukturellen Unterschiede noch haben, braucht es das Amt noch. Aber ich würde mich auch freuen, wenn wir das in den nächsten Jahren, Jahrzehnten überwinden können, sodass wir davon sprechen können, wir haben überall gute Lebensbedingungen in Deutschland.
2: Noch hat sie gut zu tun.
0: Der Bericht von Nicole Markwald. Früher, da gab es noch Respekt im Bundestag. Aber durch die Störungen, oft von der AfD, müssen ständig Ordnungsrufe verteilt werden. Und Bundestagspräsidentin Julia Klöckner hat offenbar genug davon. Sie will künftig konsequent durchgreifen, wenn Parlamentarier systematisch stören. Und wenn nötig, gleich ganze Fraktionen aus dem Plenarsaal schmeißen. Aber darf sie das überhaupt? Till Ganswind vom MDR hat dazu recherchiert.
4: 2010 hat der damalige Bundestagspräsident Norbert Lammert zur Linksfraktion gewendet Folgendes gesagt.
5: Also ich bitte Sie unverzüglich, die Spruchbänder runterzunehmen.
4: Abgeordnete der Linken hatten gegen die Verlängerung des Afghanistan-Einsatzes der Bundeswehr protestiert und damit gegen die Geschäftsordnung verstoßen.
5: Ich schließe alle Kollegen der Fraktion, die dieser Aufforderung nicht gefolgt sind, hiermit vom weiteren Verlauf der Sitzung aus.
4: Daraufhin hatte dann die gesamte Fraktion den Plenarsaal verlassen. Wie Lammert möchte auch seine Amtsnachfolgerin Julia Klöckner handeln, wenn Fraktionen den Parlamentsbetrieb stören. Mit Verweis auf ihren Parteikollegen sagte Klöckner im Podcast, meine schwerste Entscheidung der Funke Medien.
6: Wenn es eskaliert, schmeiße ich die ganze Fraktion raus. Dieses Instrument habe ich als Präsidentin. Denn wir müssen eines gewährleisten, dass die Plenardebatte stattfinden kann. Und wenn eine Fraktion systematisch sagt, wir stören das, bis der andere nicht mehr gehört wird, dann ist es meine Aufgabe, das Ganze zu leiten.
4: Nur hat Klöckner dieses Instrument genau genommen gar nicht. Jedenfalls nicht laut Geschäftsordnung. Dazu sagt Marianne Kneuer, Professorin für politische Systeme an der TU Dresden.
1: Sie kann reagieren, indem sie zur Ordnung ruft und Ordnungsrufe ausspricht. Sie kann tatsächlich auch Mitglieder des Bundestages des Saals verweisen und sie kann auch Ordnungsgelder auflegen. Also sie hat ein breites Panorama an Sanktionen in der Hand. Bei dem Verweis ganzer Fraktionen, das sehe ich jetzt in der Geschäftsordnung nicht.
4: Und so hatte vor rund 16 Jahren auch Norbert Lammert nicht entschieden. Er hatte nur die am Protest Beteiligten des Saales verwiesen. Politikwissenschaftlerin Kneuer deutet Klöckners Aussage aber in diese Richtung. Dann müsste Klöckner aber alle Mitglieder der Fraktion adressieren. Das sei eine komplexe Aufgabe, so Kneuer. Dass die Bundestagspräsidentin härter durchgreift, hält sie aber für geboten.
1: Wir müssen halt sehen, dass diese Störungen auch eklatant zugenommen haben. Also ich sage es jetzt mal in Zahlen. Während wir in der Wahlperiode 2017 bis 2021 noch 47 Ordnungsrufe hatten von Seiten des Bundestagspräsidiums, hat sich das in der 20. Wahlperiode auf 135 bereits erhöht. Und wir wissen auch, dass zwei Drittel dieser Ordnungsrufe eben auf die AfD zurückgehen.
4: Es stelle sich also schon die Frage, wie man solchen systematischen Störungen Einhalt gebieten könne, so Kneuer. Diese systematischen Störungen sieht Alexander Dirks, Präsident des Sächsischen Landtages, in seinem Haus nicht. Der Ton sei deutlich rauer geworden, die Sitzungsdisziplin aber weiter gegeben, sagt Dirks. Warum das besser klappt als im Bundestag?
7: Sicherlich mag die Frage eines höheren Anonymitätsgrades, größeres Parlament etc., sicherlich auch stärkere mediale Beobachtung und dann möglicherweise auch sozusagen eine höhere Motivation, sich zu produzieren und sei es eben nur durch schlechtes Benehmen, irgendwie größer sein.
4: Seiner Meinung nach muss es auch nicht immer direkt der offizielle Ordnungsruf sein, betont CDU-Mann Dirks. Seine Strategie ist, die Störer möglichst früh zur Rede zu stellen.
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0: Die Hauptkriegsverbrecher des NS-Regimes standen ab November 1945 vor Gericht. Heute vor 80 Jahren, da wurden die Urteile in diesem ersten Nürnberger Prozess gesprochen. Volkert Lenz blickt zurück.
9: Nürnberg im Ausnahmezustand. Das Ende des Kriegsverbrecherprozesses zeigt sich sogar im Straßenbild.
10: Das Gebiet um den Justizpalast ist für jeden Verkehr gesperrt. Panzer und Posten sichern die Straßenecken, Militär- und Polizeipatrouillen kreuzen durch die Stadt.
9: Im Gerichtssaal drinnen ist es voller als je zuvor. Eine ungeheure Spannung liegt in der Atmosphäre, berichten zwei Radioreporter, bevor die Urteilsverkündung beginnt.
11: Jetzt erheben sich alle. Der Gerichtshof tritt ein.
12: Ja, erst kommen die beiden Franzosen mit ihren weißen Plastrons und Umhängen. Dann kommt Mr. Parker, der Amerikaner.
9: Hermann Göring, zweitmächtigster Mann nach Adolf Hitler während der Nazi-Diktatur, ist der erste Angeklagte, der sein Urteil vom Internationalen Militärtribunal an diesem Tag empfängt.
13: The International Military Tribunal sentences you to death by hanging.
14: Göring ist zum Tod durch Strang verurteilt worden, wie Sie eben gehört haben.
9: Göring baute die Gestapo auf, schuf die ersten Konzentrationslager und war auch für die Überfälle Hitler-Deutschlands auf andere Länder verantwortlich. So wird er in allen vier Anklagepunkten des Tribunals für schuldig befunden. Für Verbrechen gegen den Frieden, für die Durchführung von Angriffskriegen, für Kriegsverbrechen, für Verbrechen gegen die Menschlichkeit. Genau diese Fragen untersucht das Tribunal. Rund 10 Monate dauert der Prozess, 403 öffentliche Sitzungen hält der Gerichtshof ab. Abscheuliche und skurrile Auftritte gibt es in dem Verfahren. Fast unerträglich die Zeugenaussagen von Rudolf Höss, der 3,5 Jahre lang das Konzentrationslager Auschwitz führte.
15: Und in dieser Zeit sind Hunderttausende von Menschen dort in den Tod geschickt worden. Ist das richtig?
9: Jawohl. Nahezu grotesk der Auftritt von Führerstellvertreter Rudolf Hess, der das Gericht erst von seinem Gedächtnisverlust überzeugen will, das dann aber später widerruft.
16: Ab nunmehr steht mein Gedächtnis auch nach außen hin wieder zur Verfügung. Die Gründe für das Vortäuschen von Gedächtnisverlust sind taktischer Art. Tatsächlich ist lediglich meine Konzentrationsfähigkeit etwas herabgesetzt.
17: Angeklagter Ernst Kaltenbrunner.
9: Zurück zu den Urteilen.
17: Gemäß den Punkten der Anklageschrift, nach denen Sie für schuldig befunden wurden, verurteilt das internationale Militärgericht Sie zum Tode durch den Strang.
9: Mehrere Stunden dauert es, die Schuldsprüche für jeden einzelnen der 22 Angeklagten zu verlesen. 12-mal gibt es ein Todesurteil, 3-mal lebenslange Haft für die Nazi-Verbrecher. Hinzu kommen 4 langjährige Haftstrafen, aber auch 3 Freisprüche. Filmaufnahmen von den Angeklagten sind bei der Verkündung nicht erlaubt. So müssen Beobachter deren Reaktion schildern, wie zum Beispiel bei Joachim von Ribbentrop, Hitlers Außenminister.
12: Ribbentrop ist zum Tode verurteilt. Er steht da mit schütterem weißen Haar, müde, einen bitteren Zug um den Mund, mit verschleierten Augen.
9: Der Holocaust stand übrigens nicht im Zentrum der Anklage. Auch nicht die zahllosen Morde an Sinti und Roma. Der Straftatbestand des Völkermordes existierte noch nicht. Deshalb wurden vor allem Verbrechen gegen die Menschlichkeit und Kriegsverbrechen verfolgt. Am 30. September 1946 begann die Verkündung der Urteile im Nürnberger Kriegsverbrecherprozess. Das war heute, vor 80 Jahren.
0: Der Stichtag von Volkert Lenz.
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0: Tom Cruise und Sandra Hüller gemeinsam vor der Kamera und das in einer bitterbösen Weltuntergangskomödie. Kinofans, die fiebern dem neuen Film Digger von Oscar-Regisseur Alejandro González Iñárritu schon ungeduldig entgegen. Die Story, die ist herrlich absurd. Ein Ölmilliardär löst aus Versehen einen Megatsunami aus und will sich danach prompt als Retter der Menschheit feiern lassen. Ob dieser Mix aus Hollywood-Action und beißender Satire funktioniert?
18: Was zur Hölle ist das?
19: Das Ding ist riesig.
20: Öltycoon Digger Rockwell kann es nicht fassen. Ein gewaltiger Tsunami droht Europa zu überschwemmen und er ist schuld daran. Denn durch seine Bohrungen hat sich in Grönland ein riesiges Stück Gletschereis gelöst, das jetzt auf die Küste zurast. Der einflussreiche Mann nutzt seinen kurzen Draht zur Macht.
21: Mr. President, vor 55 Minuten wurde ich über die Explosion auf unserer Plattform informiert.
22: Sie verursacht gewaltige Wasserverdrängung und einen Tsunami.
20: Digger persönlich will den Planeten retten. Auf den ersten Blick traut man das diesem blassen Typen mit stattlichem Bierbauch nicht zu, der sein schütteres Haar über die Glatze kämmt und zu jedem Anlass Cowboystiefel trägt. Unter der opulenten Prothesenmaske des alten Herrn steckt Actionstar Tom Cruise, der in dieser facettenreichen Rolle wieder einmal seine Wandlungsfähigkeit beweisen darf. Um zum kauzigen Digger zu werden, sollte er ursprünglich täglich 6 Stunden im Schminkraum sitzen. Doch die Zeit wollte Cruise lieber vor der Kamera nutzen.
23: Ich sagte, wir schaffen das Make-up in einer Stunde. Ich habe mit einer Stoppuhr jeden einzelnen Arbeitsschritt gemessen. Sie wurden immer schneller. Das Make-up zum Ballett. Am Ende haben sie es sogar unter einer Stunde geschafft. Das war außergewöhnlich.
20: Warum das Make-up von Digger auf den ersten Blick zu dick aufgetragen, ja fast künstlich wirkt, gehört zu einer der beiden überraschenden Wendungen des Films. Ohne zu viel zu verraten. Digger ist keine geradlinige Gesellschaftssatire. Der Film spielt mit Zeitebenen, Fiktion und Realität und unterläuft so beständig Erwartungen der Zuschauer. Über 10 Jahre hat der mexikanische Regisseur Alejandro González Iñárritu an dem originären Filmstoff gearbeitet und auch am Drehbuch mitgewirkt. Seinem kühnen Grundkonzept folgen auch die beeindruckenden Szenenbilder. Diggers Luxusanwesen und die Kabine seines Privatjets in entsättigten, stilisierten Farben. Sie unterstreichen die Scheinwelt, in der er mit seiner Schwester lebt, präzise interpretiert von Sandra Hüller.
18: Klar schieben Sie die ganze Schuld auf mich.
24: Du hast gerade einen halben Kontinent ertränkt. Was willst du denn machen? Noch einen draufsitz?
20: Satirische Dialoge kommentieren den trostlosen Zustand der Welt und die Selbstüberschätzung der Mächtigen.
25: Landen wir die Scheiße aus hier raus, Mr. President.
26: Ich habe eine Tomahawk, die ist so präzise, die schießt eine russische Ballerina am anderen Ende der Welt die Titten ab.
25: Es sind Frauen anwesend.
20: Sie lachen, weil in ihrem Kosmos alter, weißer Regierender keine einzige Frau ihren Platz hat. Neben dem US-Präsidenten, bis zur Schmerzgrenze persifliert von John Goodman, läuft der unscheinbare Digger zur Höchstform auf. Mit dem minutenlangen Monolog dürfte sich Tom Cruise für die nächste Oscar-Verleihung empfehlen.
27: Ich kann den Lauf der Natur nicht kontrollieren. Das Narrativ allerdings schon.
20: Wohlhabende Narzissten stürzen die Welt in die Krise und manipulieren anschließend den öffentlichen Diskurs. Wo das enden kann, überzeichnet Alejandro González Iñárritu in seiner Inszenierung bis an den Rand der Hysterie. Sein kühnes Konzept einer Satire über die Rolle der Satire funktioniert blendend, auch wenn manche Absurdität gleichauf mit der Realität ist.
0: Andrea Burz über den Film Digger, den gibt's morgen in den deutschen Kinos zu sehen.

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1: Um 21 Uhr mit Klaas Christoffersen. Die Passagiere des Fly Dubai Fliegers, der nach einem gewaltsamen Vorfall im Cockpit in Saudi-Arabien notlanden musste, sind nach Medienberichten wieder in Israel. Die israelische Regierung geht von einem versuchten Terroranschlag aus. Aus Tel Aviv, Felicitas Böselager.
2: Aus Sicht des Premierministers Benjamin Netanyahu ist die Maschine der Fluggesellschaft Fly Dubai nur knapp einer Katastrophe entgangen. In einem Video sagt Netanyahu, einer der Piloten habe den anderen Piloten niedergestochen und offenbar versucht, das Flugzeug mit allen an Bord zum Absturz zu bringen. Er nennt die Passagiere des Flugzeugs Helden, die eine größere Katastrophe verhindert hätten. Außerdem habe er die Sicherheitsbehörden angewiesen, sich auf mögliche weitere Bedrohungen vorzubereiten. Noch sind das Motiv des mutmaßlichen Täters und der Ablauf des Vorfalls unklar.
1: Volkswagen will das Tarifniveau absenken und kündigt deshalb mehrere Haustarifverträge mit der IG Metall. Der Autobauer erklärte, das wirtschaftliche Umfeld habe sich für VW gravierend verschärft. Personalvorstand Maiswinkel verwies auf die Konkurrenz chinesischer Hersteller. Weitere Einzelheiten nannte er nicht. IG Metall und Betriebsrat kündigten Widerstand an. Die Bundesregierung hat nach langem Ringen grünes Licht für die geplante Pflegereform gegeben. Ziel ist in erster Linie, die Finanzen zu stabilisieren. Aus der NDR-Nachrichtenredaktion Karen Busche.
3: Das Kabinett hat sich auf ein ganzes Bündel von Maßnahmen geeinigt. So sollen zum Beispiel Kinderlose einen höheren Zuschlag zahlen als bisher. Auch Gutverdiener sollen mehr zahlen. Außerdem werden künftig auch die Arbeitgeber von Minijobbern erstmals zu Beiträgen verpflichtet. Und die Kriterien für die Pflegegrade werden verschärft. Die Regierung will zudem, dass Angriffe auf Einsatzkräfte künftig härter bestraft werden. Also zum Beispiel auf Polizisten, Feuerwehrleute, Zugbegleiter oder Busfahrer. Die Mindeststrafe soll angehoben werden von 3 auf 6 Monate Haft. In besonders schweren Fällen ist mindestens 1 Jahr Haft vorgesehen.
1: Der Preis für das Deutschland-Ticket steigt im kommenden Jahr von derzeit 63 auf 66,80 Euro pro Monat. Das teilte der Vorsitzende der Verkehrsministerkonferenz, Bayerns Ressortchef Bernd Reiter, mit. Berechnet wurde der Preis erstmals anhand eines Kostenindex, der Personal-, Energie- und Betriebskosten berücksichtigt. Besitzer des Deutschland-Tickets können den öffentlichen Regional- und Nahverkehr bundesweit nutzen. Das waren die Nachrichten. Das Wetter in Norddeutschland. Mal klar, mal bewölkt, meist trocken. Abendwerte 17 bis 25 Grad. Nachts wechselnd bewölkt, im Verlauf zur Ems hin Regen, minimal 18 bis 9 Grad. Morgen in Vorpommern länger sonnig, sonst stark bewölkt. Von Westen her Regen sowie vereinzelt Gewitter, maximal 18 bis 25 Grad. Am Freitag freundlicher und meist trocken, 18 bis 21 Grad. Und am Sonnabend heiter bis wolkig bei 17 bis 22 Grad. Es ist 21.03 Uhr.
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4: Aus den Studios von NDR Info in Hamburg. Ich bin Christopher Gaube. Willkommen. Die gesetzliche Pflegeversicherung ist ja in milliardenschwerer Schieflage. Die Kosten sind in den vergangenen Jahren enorm gestiegen. Ein riesiges Loch klafft in der Finanzierung für das kommende Jahr. Und deshalb musste Schwarz-Rot jetzt handeln. Doch wie genau? Da waren sich die Koalitionäre lange nicht einig. Bis zuletzt gab es Diskussionen, doch heute hat man erste Maßnahmen angekündigt. Uwe Berndt fasst sie zusammen.
5: Die Reform der Pflegeversicherung soll in 2 Schritten kommen. Heute wurde ein Stabilisierungspaket beschlossen. Damit soll die drohende Zahlungsunfähigkeit der gesetzlichen Pflegeversicherung verhindert werden. Gesundheitsminister Lindemann kündigt an, dass die Einstufung in die unterschiedlichen Pflegestufen strenger als bisher überprüft werden soll. Das könnte für Betroffene bedeuten, dass es schwerer wird, einen Zuschuss aus der Pflegeversicherung zu erhalten oder in eine höhere Pflegestufe zu gelangen. Außerdem soll die Beitragsbemessungsgrenze in der Pflegeversicherung angehoben werden. Das bedeutet höhere Beiträge für Besserverdienende. Die SPD hatte in den letzten Wochen gefordert, dass es nicht bei einem reinen Spargesetz bleiben dürfe. In der kommenden Woche soll deshalb eine Expertenkommission eingerichtet werden, die auch über strukturelle Änderungen in der Pflegeversicherung beraten soll. Dazu gehören auch Modelle zum finanziellen Ausgleich zwischen privater und gesetzlicher Pflegeversicherung. Dies ist eine zentrale Forderung der SPD. Gesundheitsminister Lindemann kündigt an, dass die Experten ihre Ratschläge bis Ende Januar vorlegen sollen. Das neue Gesetz könnte dann bis Ostern fertig sein.
4: Eine Pflegereform in 2 Schritten, also jetzt sofort Maßnahmen, später dann die grundlegende Reform.

0: sollen auch bislang beitragsfrei mitversicherte Ehepartner einen Zuschlag zahlen. Die geplante Kürzung der Rentenbeiträge für pflegende Angehörige ist vom Tisch. Und mit mehr Reha und Prävention soll Pflegebedürftigkeit möglichst verhindert oder hinausgezögert werden. Das alles ist sinnvoll, doch der große Wurf fehlt. Ausgerechnet das, worüber Union und SPD bis zuletzt gestritten haben, wird verschoben. Eine stärkere Beteiligung der privaten Pflegeversicherung und eine Deckelung der Eigenanteile im Heim. Jetzt soll es eine Kommission richten. Das ist zu wenig, denn schon lange ist klar, dass die Pflegeversicherung strukturell reformiert werden muss. 6 Millionen Menschen sind pflegebedürftig, vor 20 Jahren waren es 2 Millionen. Die Gesellschaft altert, zugleich fehlen Pflegekräfte und die Kosten steigen. Es rächt sich, dass die Politik diese Reform so spät angegangen ist. Jetzt wird unter Zeitdruck geflickt, statt grundlegend saniert. Und wieder liefert die Regierungskoalition dasselbe Bild. Streit bis zur letzten Minute, Blockadedrohungen, Krisengespräche. Dann ein Kompromiss, der den schwierigsten Teil vertagt. Das verschafft Zeit. Gelöst ist das Pflegeproblem damit nicht.
1: Die Meinung war das von Dietrich Karl Meurer, Korrespondent in Berlin zur Pflegereform, erster Teil, der heute beschlossen wurde. Bei Volkswagen, da bleibt die Lage für die Beschäftigten angespannt. Zehntausende haben ihren vorzeitigen Ausstieg aus dem Konzern bereits vereinbart. Für viele andere ist dagegen weiterhin offen, was passiert mit meinem Arbeitsplatz und wie geht es mit meinem Werk weiter? Heute haben sich Vorstand, Gewerkschaft und Betriebsrat erneut zusammengesetzt. Im Mittelpunkt steht dabei auch die Frage, was von den Zusagen übrig ist, auf die sich ja eigentlich alle geeinigt haben. Denn Volkswagen fordert inzwischen weitere Einsparungen und hat heute die laufenden Tarifverträge gekündigt. Nina Zimmermann vom NDR hat darüber mit Reporter Bertil Starke gesprochen. Was hat denn das Unternehmen bei dem Treffen konkret angekündigt und wie begründet?
2: Also man muss sagen, Volkswagen hat heute schon für ein Ausrufezeichen gesorgt. Ja, fast alle Tarifverträge sind zum Jahreswechsel gekündigt, denn die Lage, die ist ernst und sie hat sich in den letzten Monaten verschärft. Das ist die Botschaft von VW-Personal-Markenvorstand Maiswinkel heute in Hannover gewesen. Oberstes Ziel müsste es eben sein, die Wettbewerbsfähigkeit nach oben zu schrauben. Und um das zu erreichen, will der Autobauer ja neue Strukturen schaffen. Und das geht aus Sicht des Vorstandes nur mit neuen Tarifverträgen, die dann neu ausgehandelt werden und dazu muss man diese Tarifverträge dann eben auch erstmal kündigen.
3: Das klingt erstmal nach so einem massiven Bruch. Wie ordnest du diesen Schritt in die Entwicklung der vergangenen Monate ein? Weil das war ja heute auch so ein sogenanntes Überprüfungsgespräch.
2: Ja, ganz genau. Im Wesentlichen sollte es heute um den Zukunftstarifvertrag von 2024 gehen und um die Frage, steht Volkswagen da noch zu seinen Zusagen? Und diese Frage, die lässt sich schon mit Ja beantworten. Beschäftigungssicherung bis 2030. Im Gegenzug ein sozialverträglicher Abbau von zehntausenden Stellen. Zu diesem Deal steht das Unternehmen. Das hat Markenpersonalvorstand Maiswinkel heute unterstrichen. Allerdings, sagt er, die Rahmenbedingungen für VW hätten sich massiv verändert. Der Kostendruck ist enorm, sagt er, genauso die Konkurrenz aus China. Deshalb sieht der Autobauer keine andere Alternative, als die anderen Verträge, also die Tarifverträge, daneben zu kündigen.
3: Dazu gehört auch der Manteltarifvertrag, der grundlegende Arbeitsbedingungen ja regelt. Was steht damit für die Beschäftigten alles auf dem Spiel?
2: Ja, Manteltarifvertrag, das klingt erstmal sehr bürokratisch, ist aber für die mehr als 100.000 VW-Beschäftigten schon enorm wichtig. Der bündelt ja zahlreiche Regelungen. Da sprechen wir über die Arbeitszeit von Mitarbeitern, um freie Tage, also Urlaub und auch Extrazahlungen. Gekündigt wurden aber auch weitere wichtige Vereinbarungen, Stichwort Eingruppierung, das heißt, welche Tätigkeit wie bezahlt wird. Einfach gesagt, es geht ums Geld. VW will da streichen, die IG Metall, die will auf der anderen Seite natürlich die Errungenschaften der vergangenen Jahrzehnte erhalten. Und sie spricht deswegen jetzt auch von einem üblen Foul des Vorstandes und kündigt da auch erbitterten Widerstand an.
3: Ja, das hat man halt auch in Reaktion gehört. IG Metall und Betriebs waren erneut wirklich von der Art und Weise der Konzernspitze vor den Kopf gestoßen und wollen ja nicht nur über Arbeitskosten reden, sondern verlangen eine Perspektive für alle Werke. Mhm. Was fordern Sie vom Vorstand konkret?
2: Na, die Arbeitnehmerseite, die sieht den Vorstand weiter in der Pflicht. Er soll neue innovative Produkte entwickeln, damit es in den Fabrikhallen auch wieder brummt. Im Idealfall sind das natürlich Autos. In dem schwach ausgelasteten Werk in Hannover wünscht sich der Betriebsrat zum Beispiel aber auch eine Rückkehr des Bullis. Der wird momentan in der Türkei zusammengeschraubt. Ja, und wo klassische Fahrzeugproduktion keine Zukunft hat, da braucht es aus Sicht der Belegschaft halt eben noch Partner, die übernehmen. Das kann zum Beispiel die Rüstungsindustrie sein. Ein Beispiel dafür ist der Standort in Osnabrück. Dort läuft die Fahrzeugproduktion im nächsten Jahr aus und dort soll bald ja für Raketenschutzsysteme produziert werden. In diese Richtung könnte es also gehen.
3: Wie geht's denn jetzt weiter?
2: Ich glaube, man kann sagen, turbulent, so viel steht fest. Bei Volkswagen stehen die Verhandlungen für einen Haustarif an.

0: Die IG Metall fordert 5% mehr Lohn für die Beschäftigten. Volkswagen hat sich dazu noch nicht geäußert, aber man kann das schon natürlich einordnen mit dem heutigen Tag. Und ja, auf den gekündigten Tarifverträgen ist die Lage jetzt definitiv nicht entspannter geworden. Und es ist auch die Frage, ob die IG Metall diese 5% mehr Lohn dann am Ende durchbringen wird. Jetzt zum Jahreswechsel, da endet die Friedenspflicht bei Volkswagen. Und wenn die endet, dann könnte es zu Arbeitskämpfen kommen. Ich denke mal, mit dem heutigen Tag sind ja Arbeitskämpfe, weitere Konfrontationen auch nicht unwahrscheinlicher geworden. Da kommt also noch einiges auf uns zu.
1: Bertil Starke über die harten Gespräche bei Volkswagen. Wir ehren jetzt ein Stück Radiogeschichte, eines, das es bis heute gibt. Die älteste Nachrichtensendung, die es im deutschen Radio gibt. Am 1. Oktober 1946 war sie zum ersten Mal zu hören, also vor 80 Jahren. Und auch heute noch bietet das Echo, wie es von den treuen WDR-5-Hörerinnen und Hörern genannt wird, an jedem Werktag abends einen Überblick über die wichtigsten Themen des Tages. Annika Witzel berichtet.
2: So klingt es heute.
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2: Und so klang es damals.
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2: Zugegeben, dieser Vorspann ist schon aus den 1950er Jahren. Da war das Echo des Tages schon einige Jahre auf Sendung. Aber die Archive geben leider nicht mehr her. Denn damals, im Jahr 1946, direkt nach dem Krieg, war alles knapp. Lebensmittel, Kleidung, Heizmittel und auch Aufnahmebänder. Diese mussten für die tägliche Nachrichtensendung daher immer wieder neu überspielt werden. Auch inhaltlich wurde damals noch viel improvisiert.
6: Es sollte ein neuer Journalismus sein, ein kritischer Journalismus, der diese Demokratie fördert. Und das musste eingeübt werden. Die ganzen Nachkriegsjahre waren eine Einübung in die Demokratie, ein Einüben in diesen neuen kritischen Journalismus.
2: Definiert der Medienwissenschaftler und Historiker Hans-Ulrich Wagner die Entstehungszeit des Echo des Tages. Gelingen sollte dieses Einüben mit Hilfe der Briten. Sie übernahmen zunächst die Kontrolle über den NWDR, den Zusammenschluss des Norddeutschen und Westdeutschen Rundfunks. Einer der Wegbereiter des Echo des Tages der ersten Stunde, Axel Eggebrecht, sagte einmal, dass sich die britischen Kontrolloffiziere eher wie Kollegen als wie Aufpasser verhalten hätten. Beispielsweise, wenn das Echo vermeldete, dass Züge aus dem Ruhrgebiet mit Kohlen unterwegs nach Hamburg waren.
7: Die jungen Menschen aus Hamburg, die sammelten sich an großen Kurven der Bahn und dann enterten einige junge Leute rauf und im Wuppdich waren mehrere Zentner Kohlen runtergeschmissen und da standen schon die Leute und schleppten sie weg. Natürlich strafbare Handlung. Aber das Interessante ist, dass unsere englischen Überwacher darüber lachten, während die Behörden sich beschwerten. Es war ein Anfang absoluter demokratischer Meinungsfreiheit, den ich eigentlich noch mit größtem Vergnügen in Erinnerung habe.
2: In den Reihen der Moderatoren des Echos fanden sich in den ersten Jahren noch weitere bedeutende Namen, wie etwa Werner Höfer, Klaus Bölling, später Regierungssprecher unter Bundeskanzler Schmidt oder Gerd Ruge. Der WDR und der NDR sendeten das Echo des Tages sowohl im Westen als auch im Norden Deutschlands. 2020 stieg der NDR aus Kostengründen aus. Heute dauert die Sendung 30 Minuten statt 15. Moderator Robert Meyer sagt, auch die Art der Umsetzungen habe sich verändert.
8: Wir versuchen zu fragen, wo stehen die Menschen in ihrem Alltagsleben? Welche Nachrichten sind für sie relevant und welche nicht? Welchen politischen Termin in irgendeinem Berliner Hinterzimmer kann man vielleicht auch weglassen?
2: Dazu gehören auch immer Lösungsansätze, eine Perspektive mitgeben. Sich nicht nur verlieren in den unzähligen schlechten Nachrichten, die jeden Tag auf uns einprasseln, sondern auch zeigen, die Welt steht noch.
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1: Der Bericht war das von Annika Witzel. Und damit haben wir es jetzt 21.15 Uhr.
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1: Ein Flug von Dubai nach Tel Aviv hat heute Morgen mit einer Notlandung in Saudi-Arabien geendet. Nach Angaben israelischer Behörden soll der Co-Pilot den Kapitän mit einem Messer angegriffen haben. Die Maschine soll sogar schnell an Höhe verloren haben, konnte aber dann sicher landen. Auch weil die Kabinencrew und Passagiere eingreifen konnten. Israelische Behörden vermuten einen versuchten Terroranschlag. Moritz Behrendt über den Flug von Fly Dubai und die Landung heute.
9: Bei der Landung klatschen die Passagiere, die Erleichterung ist groß. Offenbar konnte bei dem Flug von Dubai nach Tel Aviv eine Katastrophe gerade so abgewendet werden. Nachdem von der Maschine der Fluggesellschaft Fly Dubai Notsignale ausgesandt wurden, herrschte zunächst Unklarheit. Handelt es sich um eine versuchte Entführung oder einen Streit zwischen den Piloten? Israelische Kampfjets stiegen auf, um sich dem Flugzeug zu nähern. Laut Daten der Website Flightradar sackte die Maschine während des Flugs innerhalb von einer Minute abrupt um mehr als 5000 Meter ab. Letztlich landete der Flieger außerplanmäßig in Saudi-Arabien. Alle Passagiere seien in Sicherheit, teilte die Fluggesellschaft mit. An Bord waren rund 180 israelische Fluggäste. Wie dramatisch die Lage war, das zeigen Videos von Passagieren, die nach der Landung von israelischen Medien veröffentlicht wurden. Zu sehen sind zwei Männer, offenbar Pilot und Co-Pilot, die blutüberströmt auf dem Boden des Innenraums liegen. Ein israelischer Passagier sagt in die Kamera: Wir befinden uns mitten in einer Flugzeugentführung. Wir haben die Terroristen inzwischen überwältigt und stehen kurz vor der Landung. Wer auch immer mich hört, wir brauchen Hilfe. Er ergänzt: Wir landen in Tabuk, offenbar in Saudi-Arabien, eine unbekannte fremde Gegend. An Bord sind alle wohlauf, bis auf den Piloten. Wir brauchen Hilfe. Sowohl die Behörden in Saudi-Arabien als auch die Fluggesellschaft Fly Dubai lieferten zunächst nur sehr zurückhaltend Informationen. Sie bestätigten die Notlandung, teilten mit, dass die Passagiere versorgt wurden und dass die Weiterreise nach Israel organisiert werde. Pilot und Co-Pilot seien in ein Krankenhaus eingeliefert worden. Offenbar, das berichten Passagiere, ist der Co-Pilot mit einem Messer auf seinen Kollegen losgegangen. Bislang nicht bestätigten Medienberichten zufolge soll der Co-Pilot ein omanischer Staatsbürger sein. Israelische Medien und Politiker äußerten die Vermutung, er habe das Flugzeug zum Absturz bringen wollen. Die Rede ist von einem gescheiterten Terroranschlag. Dass es nicht zu einer Katastrophe kam, ist wohl noch einem weiteren glücklichen Umstand zu verdanken. Medienberichten zufolge war noch eine zweite Crew an Bord. Nachdem Passagiere den Co-Piloten überwältigt haben und sich um den schwerverletzten Piloten gekümmert haben, übernahmen sie die Kontrolle über das Flugzeug und landeten es sicher in Saudi-Arabien.
1: Und der israelische Ministerpräsident Netanyahu hat den Vorfall ebenfalls als einen, Zitat, möglichen Terroranschlag bezeichnet. Nur durch das heldenhafte Handeln der Passagiere sei eine große Katastrophe verhindert worden, so Netanyahu. Die Rural Women's Assembly engagiert sich im südlichen Afrika gegen Landraub, Armut und Gewalt. Das grenzüberschreitende Landfrauennetzwerk wird für seine Arbeit in diesem Jahr mit dem alternativen Nobelpreis ausgezeichnet. In der Begründung heißt es, die Bewegung von Kleinbäuerinnen verteidige Land und Saatgut gegen die Enteignung durch internationale Konzerne sowie körperliche Selbstbestimmung gegen patriarchale Strukturen. Stefan Überbach stellt uns das Projekt vor.
10: Everton, eine Autostunde südwestlich der Millionenmetropole Johannesburg. Eine Gruppe von Kleinbäuerinnen arbeitet in der ländlichen Gegend auf ihren Feldern. Wir sind Frauen und wir brauchen Wasser, singen sie, denn es hat hier schon lange nicht mehr geregnet. Alle sind Teil der Rural Women's Assembly des Landfrauenverbands im südlichen Afrika. Wendy Tsotetsi ist die örtliche Koordinatorin des Projekts Eine Frau, ein Hektar.
11: Wir haben eine illegale Müllkippe gesäubert. Als der Grundstückseigentümer dann sagte, er möchte, dass Menschen aus der Gemeinde kommen und das Land nutzen, habe ich unsere Frauen zusammengerufen. Zunächst gab er uns 10 Hektar, später erweiterte er auf 15 Hektar.
10: Die Kleinbäuerinnen haben in ihrer Gemeinschaft viel voneinander gelernt. Wie man aussät, zum Beispiel, wie man Gemüse anbaut oder wie man Äcker ohne Pestizide nachhaltig bewirtschaftet und wie man sich gegenseitig stark machen kann.
11: Viele Frauen haben ein geringes Selbstwertgefühl. Sie vertrauen nicht auf ihre eigenen Fähigkeiten. Aber wenn wir hier zusammenarbeiten und sagen, teile deine Ideen mit uns, entdecken wir sehr viele Talente. Die Frauen können jetzt selbst etwas für sich tun.
12: Now they can do for themselves.
10: Projekte wie dieses betreibt das Netzwerk der Landfrauen in vielen Staaten des südlichen Afrikas. Ole von Yüksküll, Direktor der Right Livelihood Award Stiftung, die den mit umgerechnet rund 100.000 Euro dotierten alternativen Nobelpreis seit 1980 verleiht. Die Rural Women's Assembly ist eine selbstorganisierte, länderübergreifende Bewegung von mehr als 178.000 Kleinbäuerinnen. Sie haben sich zusammengeschlossen, um Land, Saatgut und körperliche Selbstbestimmung gegen die Agrarindustrie großer Konzerne und gegen patriarchale Enteignung zu verteidigen. Sie gelten als Hüterinnen von Land, Leben, Saatgut und Liebe. Frauen und ihre täglichen Kämpfe sichtbar zu machen, darum geht es. Und um ganz praktische Fragen, etwa wer Land besitzen darf, wer über Saatgut entscheidet und wer eigentlich die ganze Arbeit macht. Das Netzwerk verbindet und stärkt Frauen wie Sakiti Simbanze aus Eswatini.
11: Für mich bedeutet es vor allem Solidarität. Ich habe mehrfach erlebt, wie Frauen einander unterstützen, etwa in Klimakrisen. Bei einem Konflikt um Landrechte bei mir zu Hause haben sich alle Frauen erhoben und mich unterstützt. Es geht nicht nur um Geld, sondern darum, füreinander einzustehen, in schweren Zeiten ebenso wie in glücklichen Zeiten.
10: Am 1. Dezember wird die Rural Women's Assembly in Stockholm den alternativen Nobelpreis entgegennehmen. Auf den Feldern im südlichen Afrika geht die Arbeit der Landfrauen weiter.
1: Der Bericht von Stefan Überbach. Zurück nach Deutschland jetzt. Die Wohnungsnot hierzulande ist groß. Bezahlbarer Wohnraum knapp. Das bekommen auch immer wieder Studierende zu spüren. Jetzt hat der MLP Studentenwohnreport belegt, mit der BAföG-Wohnkostenpauschale von 380 Euro kann man sich nur an einem von 38 untersuchten Hochschulstandorten eine 30 Quadratmeter Wohnung leisten, und zwar in Chemnitz. Gerade jetzt zum Start des Wintersemesters, da spitzt sich die Lage wieder zu, auch in Heidelberg. Dort ist es besonders teuer. SWR-Reporterin Martina Senghas berichtet.
13: Da ist zum Beispiel Elle, 20 Jahre alt. Sie fängt jetzt im Wintersemester an, in Heidelberg Psychologie zu studieren.
14: Ich suche jetzt echt schon seit vielen Wochen. Ich habe natürlich auch schon vor der Zusage angefangen zu gucken. Und dann seit der Zusage ist es immer schwerer auch geworden.
13: Circa 12 Castings hat sie hinter sich. Manche gingen online, für andere ist sie mehrmals 2 Stunden angereist. Mit 600 Euro für ein WG-Zimmer hat sie gerechnet.
14: Also das Allermeiste, würde ich sagen, ist um die 700, 750, was man jetzt so sieht. Wenn man weniger möchte, muss man wirklich Glück haben.
13: Das kann auch Sophie bestätigen. Die Französin studiert Jura im 3. Semester und eigentlich hatte sie eine Wohnung. Aber in dem Haus hat es gebrannt. Deshalb musste sie für ein paar Wochen woanders unterkommen. Aber nebenbei hat sie was anderes gesucht.
15: Ich habe mich erstmal für eine WG umgeschaut, weil ich dachte, dass die Wohnungen viel teurer werden. Und im Endeffekt, also habe ich jetzt eine Wohnung bekommen, die viel günstiger als ein WG-Zimmer ist. Also es ist eine Einzimmerwohnung.
13: Die ist 30 Quadratmeter groß und kostet 650 Euro im Monat. Die WG-Zimmer, die sie sich angeschaut hat, waren kleiner und lagen zwischen 700 und 900 Euro.
15: Und da würde man alles mit anderen teilen, was eigentlich auch schön ist. Aber wenn man sich dann eine Wohnung anschaut, eine Einzimmerwohnung, die halt größer ist, aber viel günstiger ist, ist für mich also sehr enttäuschend, das zu sehen, dass man halt das Positive aus einer WG dann halt auch nicht hat, weil das einfach viel zu teuer ist.
13: Eine Erklärung für all das hat Sophie nicht, allenfalls eine Vermutung.
15: Ich glaube, man profitiert einfach davon, dass es Studenten hier gibt, dass die hier auf jeden Fall irgendwo unterkommen müssen. Und es gibt viele, die nicht pendeln können und ja, da muss man sich einfach im letzten Moment dann, wenn man doch etwas bekommt, das dann annehmen und dann halt den Preis dafür bezahlen.
13: Wie sich die weitere Wohnungssuche bei Elle entwickeln wird, ist noch unklar. Das Einzige, was sie weiß, ist,
14: irgendwann muss man halt dann auch so seine Vorstellung ein bisschen erweitern und halt weg von seiner Traumvorstellung kommt und natürlich auch preislich immer mehr dann in Betracht zieht, einfach um irgendwas zu finden.
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1: In Magdeburg, da stand heute das Handball-Spitzenspiel in der Bundesliga auf dem Plan. Jetzt ist es durch. Finn Hornberg, wer hat gewonnen? Magdeburg oder Kiel?
16: Der Champion hat sich durchgesetzt und den THW Kiel mit 32-26 geschlagen. Damit sind die Magdeburger zumindest vorübergehend neuer Tabellenführer in der Handball-Bundesliga. Jens Lampe war vor Ort.
17: Das war ein überlegender, ein Startzielsieg für wie entfesselt spielende Magdeburger. Ein Topspiel gegen den THW Kiel. Die Magdeburger ließen von Anbeginn überhaupt keinen Zweifel aufkommen. Das Spiel war nachher viel klarer, als viele Experten das vorher vermutet hatten. 15-9 zur Halbzeit. In der zweiten Hälfte führte der SCM teilweise mit 8 Toren gegen müde wirkende, gegen ausgelaugte, gegen letztlich überforderte Kieler. In dieser Form hat der THW Kiel wenig Chancen im Meisterschaftskampf. Der SCM dagegen meldet eindrucksvoll Meisterschaftsambitionen an durch diesen letztlich nie gefährdeten 32-26 Sieg gegen den THW Kiel.
16: Für Kiel heißt es also erstmal schütteln, Magdeburg darf feiern. Am Wochenende geht es dann in der Bundesliga weiter. Kiel trifft auf Gummersbach, Magdeburg auf Erlangen. Wir bleiben beim Handball. Die SG Flensburg-Handewitt wird es mit einem Sieg in die European League gestartet. Mit 40-31 setzen sich die Schleswig-Holsteiner gegen das spanische Team BM Granollers durch. Aus Magdeburg berichtet Marc Kramhoft.
18: 40 Minuten lang war es ein relativ ausgeglichenes Spiel. Die SG kam schwer rein in die Partie, lag schnell mit 4 Treffern hinten, konnte aber zur Halbzeit immerhin auf 20-20 unentschieden stellen. Ab dieser 40. Minute dann kam SG-Keeper Simon Möller immer besser in die Partie und seine Paraden ermöglichten dann den Kollegen schnelle Tempo-Gegenstöße und die SG konnte sich Tor um Tor absetzen, profitierte auch davon, dass der Rückraum der Spanier etwas von seiner Zielsicherheit verlor und so gewann Flensburg am Ende mit 40-31 und feiert einen erfolgreichen Start in die Saison der European League.
16: Und auch an einem erfolgreichen Auftakt in die European League arbeitet gerade der Bergische HC. Die Nordrhein-Westfalen spielen gegen das slowakische Team Prešov. Zur Halbzeit liegt der Bergische HC knapp mit 16-17 zurück. Die Fußballerinnen des VfL Wolfsburg haben den Einzug in den Europacup perfekt gemacht. 2-0 haben die Wölfinnen Sturm Graz im Qualifikationsrückspiel geschlagen. Ina Kast mit den Einzelheiten.
19: Anders als beim Torfestival vor einer Woche war das Rückspiel eher aus der Kategorie Pflichtsieg. Wolfsburgs Trainer Stefan Lerch wechselte auf 5 Positionen im Vergleich zum Hinspiel. Die Zielstrebigkeit zum Tor fehlte zunächst. Die Wolfsburgerinnen hatten aber viel Ballbesitz. Es dauerte eine gute halbe Stunde bis zum ersten Tor des Abends. Lou Bogart brachte die VfL-Frauen in Führung, weil sie mit ihrem linken Fuß den Ball per Freistoß rechts oben ins Toreck hineinzirkelte. Kerem Lindland erhöhte kurz vor Schluss dann auf 2-0. Wolfsburg gewinnt also nach Hin- und Rückspiel mit 8-1 gegen Graz und blickt nun gespannt auf Freitag. Dann bekommt der VfL seinen Achtelfinalgegner zugelost. Weiter geht's im Europacup dann mit den Achtelfinal-Hinspielen Ende Oktober.
16: Ganz so lang feiern dürfen die Wölfinnen aber nicht. Am Wochenende geht das Bundesliga-Programm weiter. Dann ist der Hamburger SV zu Gast und es geht wieder darum, den Tabellenführer aus München zu jagen. Die Münchnerinnen, die spielen gerade noch in der Champions-League-Liga-Phase gegen Benfica Lissabon. Nach einem Unentschieden zum Auftakt gegen Manchester City soll jetzt ein Sieg her für das Team von Joël Barkala. Die ersten gut 27 Minuten sind durch, es steht noch 0-0. Und zum Schluss noch eine kurze Meldung von Fußball-Superstar Cristiano Ronaldo. Der Portugiese hat überraschend die Nationalmannschaft verlassen. Die genauen Gründe seiner Abreise sind noch nicht bekannt. In einem Instagram-Posting teilte der 41-Jährige mit, er werde sich zu gegebener Zeit über die Gründe, die ihn dazu motiviert haben, die Nationalmannschaft zu verlassen, äußern. Ob seine Abreise gleichbedeutend mit einem Rücktritt aus der Nationalmannschaft ist, ist noch unklar.
1: Der Sport war das mit Finn Hornberg. Vielen Dank.

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1: Um 21.30 Uhr mit Klaas Christoffersen. Volkswagen hat zahlreiche Tarifverträge gekündigt. Grund sind beabsichtigte Sparmaßnahmen. Nicht betroffen sind Regelungen zur Beschäftigungssicherung, wie Torben Hildebrand aus Hannover erläutert.
2: Die Vereinbarung von Dezember 2024, die steht. Das war ja das sogenannte Weihnachtswunder. Die Jobgarantie bis Ende 2030 hat mit den Tarifverträgen von heute nichts zu tun. Und auch über Werkschließungen wird in den Tarifverhandlungen nicht entschieden. Es geht jetzt darum, wie lange arbeiten die VW-Mitarbeiter künftig, was verdienen sie, welche Zulagen erhalten sie. Natürlich werden die Gewerkschaft und der Betriebsrat harte Einschnitte verhindern wollen. Das werden also wieder mal heftige Wochen, die da jetzt bei Volkswagen anstehen.
1: Die israelischen Passagiere aus dem Flugzeug von Fly Dubai, das heute in Saudi-Arabien notgelandet ist, sind wieder zu Hause. Am Morgen hatte es auf einem Flug von Dubai nach Tel Aviv offenbar eine Auseinandersetzung im Cockpit gegeben. Nach Angaben von Israels Premier Netanyahu hatte einer der Piloten den anderen mit dem Messer angegriffen, um das Flugzeug zum Absturz zu bringen. Verteidigungsminister Katz sprach von einem versuchten Anschlag. An Bord waren rund 180 Menschen. Ein Ersatzflugzeug hat Medienberichten zufolge die Passagiere nach Tel Aviv gebracht. Die Bundesregierung hat den ersten Teil einer Pflegereform auf den Weg gebracht. Dabei geht es darum, die akuten Finanzprobleme durch höhere Einnahmen und geringere Ausgaben zu lindern. So soll der Zusatzbeitrag für Kinderlose im kommenden Jahr auf 0,9% steigen. Außerdem wird die Beitragsbemessungsgrenze angehoben. Neue Regeln für die Feststellung des Pflegebedarfs sollen die Kosten senken. In einem zweiten Schritt wird eine Expertenkommission über strukturelle Änderungen bei der gesetzlichen Pflegeversicherung beraten. Wenn die Innenminister der Bundesländer gemeinsame Entscheidungen treffen, müssen sie das künftig nicht mehr einstimmig tun. Das Prinzip wurde aufgegeben aus Sorge vor einer Blockade durch die AfD. Künftig reicht für Beschlüsse der Innenministerkonferenz eine Mehrheit von 13 der 16 Länderstimmen, wie ein Sprecher der Konferenz am Abend mitteilte. Konkreter Hintergrund der Änderung ist die politische Entwicklung in Sachsen-Anhalt. Dort könnte nach dem Wahlsieg der AfD künftig ein Politiker der Partei das Innenressort übernehmen und mit einer einzigen Gegenstimme gemeinsame Beschlüsse verhindern. Das Wetter in Norddeutschland. Mal klar, mal bewölkt, meist trocken, Abendwerte 17 bis 25 Grad. Nachts wechselnd bewölkt, im Verlauf zur Ems hin Regen bei Tiefstwerten von 18 bis 9 Grad. Morgen in Vorpommern länger sonnig, sonst stark bewölkt, von Westen her Regen, auch vereinzelt Gewitter, maximal 18 bis 25 Grad. Am Freitag freundlicher und meist trocken, 18 bis 21 Grad und am Sonnabend heiter bis wolkig bei 17 bis 22 Grad. Das waren die Nachrichten.
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3: mit Christopher Gauber. Einen schönen Abend Ihnen. Teamgeist auf dem Stundenplan. Das konnten Erstklässler des Sonderpädagogischen Förderzentrums in Nürnberg-Langwasser erleben. Die Schülerinnen und Schüler dort haben Besuch von Profifußballern bekommen. Drei Spieler des 1. FC Nürnberg waren da und haben ihnen gezeigt, warum es nicht nur auf dem Fußballplatz Fairness und Zusammenhalt braucht, sondern auch in der Schule und im Leben. Carlo Schindhelm hat dieses ganz besondere Unterrichtsstunde mitverfolgt.
4: Große Begeisterung natürlich, als die Spieler in die Turnhalle kommen. Amelie Töhle, Tim Janisch und der Torwart Jan Reichert. Aber auch das Maskottchen Rino im Nashornkostüm hat natürlich die Blicke der Kinder auf sich gezogen. Die Spieler sind da im Trainingsanzug. Die Kinder haben dann einen Kreis gebildet. Und dann ging es eigentlich los. Jan Reichert hat seine Kapitänsbinde dabei und den Kindern etwas über Teamgeist erzählt.
5: Die Nachricht, die ich euch geben will, eure Lehrer, die sind wie ein Kapitän. Wisst ihr das? Weil eure Lehrer immer versuchen, euch als Gruppe zusammenzuhalten, okay? Ja, das ist ganz, ganz wichtig, dass ihr als Gruppe immer zusammenhaltet, dass ihr keinen ausgrenzt, sondern dass ihr alle zusammenhaltet. Das ist meine Aufgabe in der Mannschaft, dass ich alle Jungs bei uns zusammenhalte und für das große Ganze, für den Sieg, bestmöglich versucht zu motivieren. Und ihr müsst euch gegenseitig motivieren, dass ihr gut in der Schule seid, dass ihr gut aufpasst, dass ihr gut lernt und vor allem gut miteinander umgeht.
4: Und die Botschaft ist angekommen. Der Schüler Jerry, 8 Jahre alt, ist auch ein Teamplayer.
6: Ich habe gelernt als ein Team bei Fußball, zu funktionieren, weil in der Schule werden manchmal so geärgert und so, dann manchmal helfe ich.
4: Anschließend haben die Schüler ganz konkret Teamgeist lernen sollen und einen Ball von Hand zu Hand weitergereicht, immer im Kreis. Die Schulleiterin Juliane Prange hat ihren ersten FC Nürnberg-Fanschal um den Hals geworfen und die freut sich über den prominenten Besuch.
7: Den Kindern bringt es auf jeden Fall, dass sie eine sehr große Wertschätzung erfahren haben. Es bringt den Kindern, dass sie ein tolles Erlebnis haben, an das sie sehr, sehr lange denken werden. Aber auch, dass sie von den Profis gehört haben, dass Zusammenhalt sehr wichtig ist und dass man nur gemeinsam auch etwas schaffen kann.
4: Zum Schluss hat dann noch jedes Kind einen Turnbeutel bekommen. Da drin Autogrammkarten, ein Lineal, ein Stift und vor allem Freikarten für ein Heimspiel des ersten FCN. Und dann haben sich alle noch mal versammelt zu einem Gruppenfoto und dann gab es noch mal ein großes Hallo.
5: 3, 2, 1.
3: Tja, eine Schulstunde mit Fußballprofis in Nürnberg. Carlo Schintem war dabei. Ein besonders starker El Niño baut sich derzeit im Pazifik auf. Meteorologen erwarten Extremwetter von Südamerika bis Asien. Dürre im Amazonas, Hitzewellen, Starkregen und Waldbrände. In 11KM, dem Tagesschau-Podcast, geht es jetzt darum, wie das Wetterphänomen El Niño mit dem Klimawandel zusammenspielt und welche Auswirkungen El Niño in Deutschland und Europa haben könnte.
8: Im Pazifik verändert sich gerade etwas. Und diese Veränderung ist so groß, dass wir sie in ein paar Monaten auch in Deutschland spüren werden. Zum Beispiel im Supermarkt. Experten warnen seit Monaten vor dem möglicherweise stärksten El Niño jemals. Manche Medien sprechen sogar vom Godzilla El Niño. Was kommt da auf uns zu? Darüber spreche ich heute mit Anna Küch. Sie ist Wissenschaftsjournalistin beim Bayerischen Rundfunk. Und sie erzählt, wie sich das Wetter rund um den Pazifik jetzt schon ändert. Was alles bevorstehen könnte und was das Christkind damit zu tun hat. 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Ein Thema in aller Tiefe. Mein Name ist Nadja Mitzkat. Hallo Anne.
9: Ja, hallo, grüß dich.
10: Alle paar Jahre führt El Niño zu Extremwetterereignissen in Mittel- und Südamerika, aber auch in Asien.
9: Viele Länder an der Pazifikküste, die schauen total besorgt und auch alarmiert auf den Winter, denn sie erwarten einen besonders starken El Niño.
11: Sintflutartige Regenfälle, Überschwemmungen und Erdrutsche mit vielen Todesopfern, etwa in den vergangenen Tagen in Peru. Heftige Schneefälle in Argentinien.
9: Das ist ein Klimaphänomen im Pazifik. Und Peru und Ecuador fürchten sich vor extremen Regenfällen.
11: Und andererseits Dürren und wie in Indonesien schwere Waldbrände, die durch die Trockenheit begünstigt werden.
9: Und es sind auch nicht nur die Länder an der Pazifikküste, sondern auch andere Länder. Zum Beispiel Gegenden wie Ostafrika, Südafrika, Mittelamerika, denn dort können sich die Regenzeiten verschieben.
12: Die Weltorganisation für Meteorologie warnt für die kommenden Monate vor einem besonders kräftigen El Niño. Laut WMO vielleicht sogar der stärkste seit den Aufzeichnungen.
8: Lass uns mal ein bisschen genauer da reingucken. Du hast schon verschiedene Länder genannt. Worauf genau, also auf welche Szenarien bereiten die sich jetzt vor?
9: Also zum Beispiel Peru rechnet mit massiven Überschwemmungen. Also die rechnen damit, dass Flüsse über die Ufer treten, Erdrutsche, dass Straßen zerstört werden und Häuser. Und die Regierung hat jetzt schon einen Katastrophenplan gemacht. Also sie haben jetzt angefangen, Flüsse auszubaggern, damit diese Flüsse dann mehr Starkregen aufnehmen können. Dass man einfach versucht, diese Folgen von El Niño abzumildern. Und andere Länder wie Brasilien, die rechnen dagegen mit Trockenheit, mit Hitzewellen oder auch mit Waldbrandgefahr. Panama, finde ich auch total interessant, hat den Notstand ausgerufen. Denn der Panama-Kanal, der wird aus zwei Süßwasserseen gespeist. Und wenn da kein Regen mehr fällt, also Dürre droht, dann ist da der Pegel niedriger.
10: Der Panama-Kanal stellt sich auf eine längere Niedrigwasserphase ein. Die Schleusen an dieser kürzesten Verbindung zwischen Pazifischem und Atlantischem Ozean verbrauchen viel Süßwasser und können deshalb in den nächsten Monaten deutlich weniger Schiffe bewältigen.
9: Dann können nicht mehr so viele Schiffe durch den Panama-Kanal fahren. Das hat Auswirkungen auf den Handel. Und auch in Indien sieht man schon Folgen. Und da versuchen die Regierungen, sich jetzt etwas darauf vorzubereiten.
13: In Indien macht den Menschen eine Hitzewelle zu schaffen. In der Hauptstadt Neu-Delhi herrschen Temperaturen von mehr als 40 Grad. Es gibt immer wieder Stromausfälle, weil das Netz durch die vielen Klimaanlagen überlastet ist. Deshalb rief die Regierung die Einwohner auf, möglichst wenig Strom zu verbrauchen.
14: Also ganz unterschiedliche Auswirkungen, wenn ich dir so zuhöre. Einerseits viel zu viel Wasser, an anderen Stellen fehlt es. Und das alles wegen einem Phänomen, du hast es schon ganz kurz gesagt, El Niño. Ich muss sagen, ich kenne den Begriff. Ich weiß, das kommt immer mal wieder und es hat irgendwie mit dem Meer, mit dem Pazifik zu tun. Da hört es dann aber auf. Deswegen die Frage an dich, was genau ist El Niño und was passiert dabei?
9: Also das ist eine komplexe Angelegenheit und ich versuche das ganz einfach zu erklären. Es ist ein natürliches Klimaphänomen im tropischen Pazifik. Das kommt so alle 3 bis 7 Jahre vor. Und normalerweise ist es so, dass Passatwinde, das warme Oberflächenwasser, von Südamerika nach Westen pusten, also Richtung Australien und Indonesien. Und dort verdunstet dieses warme Wasser dann und es sorgt dann für feucht-warmes Wetter. Ne? Australien, Indonesien hat man ja immer feucht-warmes Wetter normalerweise. Und gleichzeitig steigt dann vor der Küste, vor Südamerika, so kaltes Wasser auf, das ist so nährstoffreiches Wasser, das ist super für den Fischfang und so weiter.
14: Weil es sozusagen nicht mehr überdeckt ist von diesem warmen Wasser, wenn man so will.
9: Genau. Ja? Weil es dann nicht mehr überdeckt wird. Und bei El Niño werden diese Winde jetzt schwächer, also die schwächen sich ab, die stoppen oder drehen sich sogar. Das heißt, diese Meeresströmungen ändern sich und das warme Wasser fängt an, sich zu stauen im Ostpazifik vor Südamerika. Das kalte Tiefenwasser kommt gar nicht mehr hoch.
15: Dann baut sich da immer mehr Wärme auf in der äquatorialen Region und irgendwann muss diese Wärme weg, die muss raus, ja?
9: Der Klimaforscher Mujib Latif hat mir das total schön beschrieben.
15: Und das passiert so, dass dann die Wärme an die Oberfläche kommt und dann wird die Wärme an die Atmosphäre abgegeben. Das ist also so eine gigantische Heizung, ja? Und deswegen werden die Wetterabläufe eben auch durcheinander gebracht.
9: Und das heißt, das Wetter dreht sich komplett um. In Indonesien, Südasien und im südlichen Afrika droht dann Dürre. Und in anderen Ländern, so Peru, Ecuador und so, die haben dann extreme Regenfälle, obwohl es sonst genau andersrum ist.
14: Und diese gigantische Heizung heißt eben El Niño. Warum eigentlich? Das ist ja Spanisch für der Junge bzw. das Kind.
9: Das ist eigentlich eine sehr schöne Geschichte. Der Name, der stammt von peruanischen Fischern. Die haben schon vor Hunderten von Jahren beobachtet, dass in der Zeit vor Weihnachten die Fische wegbleiben. Das Wasser war zu warm, da bleiben die Fische weg. Und weil das immer kurz vor Weihnachten war, haben sie gesagt, das Christkind, also El Niño, ist verantwortlich. Genau. Aber dieses Christkind, das brachte keine Geschenke, sondern Extremwetter. So hat man versucht, sich das so zu erklären einfach.
14: Das heißt, es ist nicht das Christkind, was die Fische vertreibt, sondern woran liegt's?
9: Also dieses kalte, nährstoffreiche Tiefenwasser, das ja normalerweise vor Südamerika aufsteigt, das ist weg und die Fische brauchen aber dieses Wasser und deswegen wandern sie in die Tiefe ab und können von den Fischern nicht mehr gefangen werden. Also die sind dann einfach weg, weil das Wasser zu warm ist. Also die finden nichts mehr zu fressen und wandern in tiefere Gewässer ab.
14: Du hast ja eben gesagt, El Niño, so alle 3 bis 7 Jahre ist das normal. Und vorhin hast du aber auch schon geschildert, worauf sich verschiedene Länder jetzt schon vorbereiten. Und das klang ziemlich extrem. Und in den Medien fallen ja auch Begriffe Super El Niño, Godzilla El Niño. Warum werden diese Superlative genutzt für das, was jetzt diesen Winter kommt?
9: Also Super El Niño und Godzilla El Niño, das sind wirklich so Medienwörter. Das wird auch teilweise so ein bisschen aufgebauscht. Also Godzilla, das habe ich auch nochmal recherchiert, das kommt von einem Forscher 2015. Da gab es auch schon mal ein sehr krasses El Niño-Ereignis. Und da hat man immer von einem Monster-Ereignis gesprochen, weil die Auswirkungen eben so krass sind. Das sind aber keine Fachbegriffe. Fachlich sagt man einfach, es ist ein sehr starkes El Niño-Ereignis, wenn eben die Abweichung der Oberflächentemperatur im relevanten Pazifikgebiet etwa plus 2 Grad mehr beträgt. Es kann aber auch sogar noch mehr werden. Dieses Jahr rechnet man mit plus 3 Grad mehr.
16: Es gibt verschiedene Methoden, um, sag ich mal, zu berechnen, ob wir jetzt in einem El Niño sind oder nicht.
9: Das hat mir auch nochmal die Klimaforscherin Friederike Otto vom Imperial College London erzählt. Da guckt man sich dann so die Anomalien der Oberflächentemperatur an und vergleicht die so mit dem langjährigen Durchschnitt.
16: Und wenn sie eben stark positiv sind, dann spricht man von einem El Niño. Und wenn sie negativ sind, spricht man von La Niña.
9: Das ist dann das Gegenphänomen. Nach El Niño kommt La Niña, das Mädchen. Dann drehen sich die Strömungen wieder um. Dann wird es eher kälter. Das heißt, diese Abweichung von der Temperatur, die geht dann in die andere Richtung. Also dann wird es eher kühler und wir haben genau das Gegenteil.
14: Wie sicher lässt sich denn vorhersagen, dass es diesen Winter wirklich dieses El Niño-Phänomen geben wird und dass es auch so stark wird wie angekündigt?
9: Im Frühling war es ja noch ziemlich unsicher, wie sich das entwickelt, aber jetzt ist es einfach klar, El Niño wird kommen und er wird sehr, sehr stark werden. Ozean und Atmosphäre reagieren eindeutig. Auch die großen internationalen Wetterzentren sind sich inzwischen einig. Die Weltwetterorganisation WMO geht von einer Wahrscheinlichkeit von nahezu 100% aus, dass El Niño auch bis Februar 2027 bestehen bleibt. Und die amerikanische Klima- und Ozeanbehörde NOAA kam zuletzt ebenfalls auf eine Wahrscheinlichkeit von mehr als 90% für einen sehr starken El Niño im Herbst und Winter.
17: 2 months ago, I warned that El Niño was arriving on our doorstep. Now it is inside the house and turning up the heat. El Niño is strengthening, adding fuel to a planet already on fire.
9: Der UN-Generalsekretär Antonio Guterres hat dafür ein total drastisches Bild gewählt. Er sagte, El Niño is being supersized before our eyes. Also sinngemäß, wir sehen gerade vor unseren Augen, wie dieser El Niño immer größer wird.
17: We cannot afford to wait for the main event.
9: Und deswegen ist jetzt die große Frage eigentlich nicht mehr, kommt er, sondern wie extrem wird er?
15: El Niño kommt und er hat sich also sehr, sehr schnell entwickelt, war im Sommer schon ziemlich stark.
9: Mojib Latif sagt, ob er wirklich der Stärkste wird, ist noch offen.
15: Weil so ein bisschen Restunsicherheit bleibt immer, weil wir es halt mit einem chaotischen System zu tun haben.
14: Die Länder bereiten sich zum Teil schon darauf vor. Gleichzeitig scheint El Niño ein Phänomen zu sein, was so rund um Weihnachten herum auftritt. Sind wir schon mittendrin oder geht's gerade erst los?
9: Der entwickelt sich jetzt und ganz groß ist er einfach dann um Weihnachten bis zum Februar herum. Und dann schwächt er sich langsam wieder ab. Also bis Dezember dürfte er in voller Stärke da sein. Aber die Folgen verschwinden nachher nicht, auch wenn er sich im Februar wieder abschwächt, weil die ausgefallene Ernte ist ja, die Überschwemmungsschäden, die bleiben ja noch. Und auch die globale Temperatur, die kommt oft mit einigen Monaten Verzögerung. Deswegen wird er uns bis weit ins Jahr 2027 hinein beschäftigen.
14: Und so starke El Niño-Ereignisse, sagen wir mal ab plus 2 Grad, plus 3 Grad, das, was wir jetzt für dieses Jahr erwarten und dann auch ins nächste Jahr rein, gab es da in der Vergangenheit schon vergleichbare Ereignisse?
9: Oh ja, das gab's. Also die Forscher sprechen vor allem von 3 großen und starken El Niños. Das war einmal 1982-83.
18: El Niño schickte Sturm und Regen, die bisher stärkste Klimaschwankung des Jahrhunderts.
9: Da gab es riesige Überschwemmungen in Südamerika. Da wurden ganze Wüsten zu Seenlandschaften. Und hingegen Australien und Indonesien waren völlig ausgetrocknet. Ganz großes El Niño-Ereignis auch 1997.
19: Eine Serie von Wirbelstürmen hat im US-Bundesstaat Florida schwere Verwüstungen angerichtet. Mindestens 29 Menschen kamen ums Leben. In den Überschwemmungsgebieten im Norden Argentiniens hat sich die Lage verschärft. 10 Menschen kamen in den Fluten ums Leben. Mehr als 55.000 mussten ihre Häuser und Wohnungen verlassen.
9: Wieder gab es krasse Regenfälle Peru, Ecuador. Indonesien war total trocken. Da kam es zu riesigen Bränden. Da zog der Rauch über ganz Südostasien und es gab tausende Todesopfer durch die Luftverschmutzung. Und dann gab es noch ein Ereignis 2015-16. Das war besonders verheerend für die Landwirtschaft. Da gab es in Äthiopien die schlimmste Dürre seit Jahrzehnten. Da sind die Ernten ausgefallen, die Menschen hatten nichts mehr zu essen. Auch im südlichen Afrika war das der Fall. Und wieder brannt es in Indonesien.
20: Teile Südostasiens liegen seit etwa 2 Monaten unter einer Rauchwolke.
21: Die Brände haben sich besonders ausgebreitet, weil das Wetterphänomen El Niño in diesem Jahr für noch größere Trockenheit sorgt als sonst.
9: Und was 2015 auch noch total krass war, die ökologische Dimension, also die sogenannte Korallenbleiche. Da starben weltweit durch die Hitze ganz, ganz viele Korallen. In manchen pazifischen Riffen war es sogar schon 90%. Also das war total alarmierend.
14: Ja, an Äthiopien erinnere ich mich tatsächlich auch noch, also an den Hunger und dass es da diese Knappheit von Nahrungsmitteln gab. Aber ich muss gestehen, bis zu dem Gespräch mit dir eben habe ich das nicht mit einem El Niño verknüpft, weil mir das auch gar nicht so klar war in den Auswirkungen, bis wohin sich das auswirken kann, ne? Dass es eben nicht nur vor der Pazifikküste spielt. Wir haben jetzt über die Folgen gesprochen von diesen Ländern, die direkt am Pazifik liegen, wie eben Peru zum Beispiel. Wenn wir einmal nach Europa gucken, werden wir hier eigentlich auch etwas von diesem El Niño spüren?
9: Also klar, wir werden deutlich weniger hierzulande spüren als die Länder rund um den Pazifik, weil Europa und Deutschland liegt ziemlich weit weg vom Zentrum des Geschehens.
15: Unsere Wetterküche, die ist nicht im Pazifik, die ist im Nordatlantik.
9: Das hat mir Mujib Latif, der Klimaforscher vom Geomar in Kiel, erklärt.
15: Also Neufundland, da entstehen die Tiefs und so weiter. Und meistens ziehen die dann auch Richtung Europa, vor allem Nordeuropa. Und wir in Norddeutschland kriegen sie meistens ab, während in Süddeutschland, die sind dann nicht so stark von den Tiefs betroffen.
9: Trotzdem kann El Niño auch bis zu uns wirken, denn ich habe ja vorhin erzählt, es hat Auswirkungen auf die Luftströme, auf die Atmosphäre. Und diese Veränderungen können sich dann über die Stratosphäre und den Polarwirbel bis in den Nordatlantik fortpflanzen. Und dann können sich bestimmte Wetterlagen verschieben. Aber es ist viel, viel schwächer als in Peru, Indonesien oder Ostafrika und wird auch von vielen anderen Faktoren überlagert. Da kann man jetzt nicht konkret sagen, das Wetter wird so oder so.
11: Trotzdem kursieren gerade vor allem im Netz Meldungen darüber, dass der kommende Winter besonders hart werden könnte. Denn das war bei früheren El Niños durchaus mal der Fall.
9: Manche Forscher sagen jetzt auch, dass der Winter so kalt werden wird. Und der Klimaforscher Mujib Latif sagt, er glaubt das eher nicht.
15: Die Auswirkungen werden eher schwach sein, das muss man so deutlich sagen. Und es ärgert mich, das will ich auch gerne dazu sagen, wenn dann immer solche Katastrophenszenarien aufgebaut werden. Das kann man anhand der Vergangenheit nicht sagen.
9: Es ist möglich, dass es vielleicht etwas kälter wird, aber wir haben die globale Erwärmung und das wird sich durchsetzen und dann wird der Winter wahrscheinlich auch eher schwach werden.
15: Das heißt, die Wahrscheinlichkeit für einen milden Winter ist sehr viel höher als die Wahrscheinlichkeit für einen außergewöhnlich kalten Winter.
9: Aber wir haben natürlich Auswirkungen und das sind so indirekte Folgen. Also wenn jetzt Ernten irgendwo ausfallen, in Indien oder woanders, dann werden die Lebensmittel teurer, Lieferketten werden gestört. Ich habe ja vorhin schon über den Panama-Kanal erzählt. Und das werden wir hier spüren, steigende Preise.
1: Die Vereinten Nationen und nationale Wetterdienste wollen angesichts der aktuellen El Niño-Prognose ihre Frühwarn- und Vorsorgesysteme ausbauen, mit dem Ziel, Regierungen, Hilfsorganisationen und die Bevölkerung möglichst frühzeitig auf Extremwetterlagen vorzubereiten.
14: Ist das etwas, woran wir uns gewöhnen müssen, also im Sinne von, dass es häufiger auftreten wird? Wir haben ja jetzt schon diesen Sommer hier auch gespürt, okay, wir haben durch den Klimawandel häufiger Hitzewellen, stärkere Hitzewellen. Wie sieht es bei El Niño aus? Ist da auch damit zu rechnen, dass dieses Phänomen häufiger auftritt, gegebenenfalls auch stärker, als wir es bisher kannten?
9: Ja, auf jeden Fall. Also das wird es auf jeden Fall häufiger geben. El Niño und La Niña, das sind ja natürliche Phänomene. Die hat es ja schon immer gegeben. Und die Klimaforscherin Friederike Otto ist aber trotzdem alarmiert, wenn die sagt, dass diese natürlichen Phänomene, die treffen jetzt eben auf den menschengemachten Klimawandel.
16: Natürlich El Niño, das wird auch wieder weggehen. Dann wird es danach auch wieder La Niña geben. Aber wieder auf einer sozusagen höheren Basis, weil eben der Klimawandel und die Hintergrunderwärmung immer weiter steigt. Und das ist das, warum es eben immer gefährlicher wird, wenn solche Ereignisse wie El Niño auftreten.
9: Durch den Klimawandel heizt sich die Erde ja auf. Das kriegen wir ja immer mehr zu spüren. Wir sehen ja, die Sommer werden immer heißer. Es kommt oft zu diesen Unwettern, Starkregen und so weiter. Und El Niño kommt dazu noch dazu.
16: Der Klimawandel und El Niño zusammen führen eben dazu, dass Effekte, die wir sowieso auch eben durch den Klimawandel kennen, insbesondere was Hitzewellen angeht, noch stärker werden. Und andersrum funktioniert es natürlich auch, dass der Klimawandel eben Phänomene, die durch El Niño begünstigt werden, wie zum Beispiel extreme Dürren im Amazonas, auch verstärkt.
9: Es ist wie so ein Booster für die globale Erwärmung, weil das Meer ja die Wärme an die Luft abgibt, wie so eine gigantische Heizung, und das sich gegenseitig beeinflusst.
14: Das heißt, wir haben eigentlich ein natürliches Wetterphänomen, was eh auch da wäre. Und das trifft dann eben auf eine durch den menschengemachten Klimawandel aufgeheizte Welt. Muss sich aus deiner Sicht eigentlich auch die deutsche Klimapolitik mit El Niño beschäftigen, auch wenn das formal eigentlich weit weg ist von uns?
9: Ja, ja, auf jeden Fall. Die Forscher kritisieren auch, dass einfach viel zu wenig getan wird. Die Klimaziele werden verfehlt, die Staaten tun bei weitem nicht genug. Also, die Forscher fordern, dass man endlich umdenkt, weil sonst haben wir langfristig immer mehr Probleme.
16: Gegen den Klimawandel können wir natürlich was machen. Gegen El Niño nicht, aber El Niño geht eben auch wieder weg. Aber der Klimawandel nicht. Und solange wir weiter Kohle, Öl und Gas verbrennen, wird die globale Mitteltemperatur weiter ansteigen und wir eben ja immer mehr super, super, super El Niños erleben mit all den Konsequenzen.
9: Die Erde heizt sich zusätzlich durch den El Niño auf. Das geht dann auch wieder zurück. Aber auf Dauer eben nicht. Auf Dauer wird die Erde immer wärmer. Und da muss was getan werden.
15: Der Ausstoß von Treibhausgasen weltweit, der steigt ja immer noch. Selbst nach dem Pariser Klimaabkommen 2015 haben wir jedes Jahr, außer bei Corona, ja, einen historischen Höchststand bei den Treibhausgasemissionen.
9: Natürlich tun wir was in Deutschland. Also wir haben unseren Ausstoß ja schon verringert. Aber die Krux ist ja, dass es ein globales Problem ist.
15: Der einzige Parameter, der relevant ist, sind die weltweiten Emissionen. Weil diese Treibhausgase leben so lange in der Atmosphäre, dass sie sich um den Erdball verteilen. Die leben für Jahrzehnte, Jahrhunderte, zum Teil für Jahrtausende in der Atmosphäre. Das heißt, selbst wenn wir weniger ausstoßen, es kommt alles obendrauf.
9: Und bei Wirtschaftskrisen heißt es dann sofort, ja, weg mit dem Klimaschutz, das kostet uns erstmal Geld, obwohl es so dringend wäre, das ist so kurzfristig gedacht. Und was ich sehr bemerkenswert fand auch, Friederike Otto hat mir gesagt, dass sich die Menschen weltweit schon große Sorgen machen und dem Klimawandel und sich auch deutlich wünschen, dass etwas mehr dafür getan wird.
16: Gerade dieses Jahr gab es relativ viele sozialwissenschaftliche Studien, die eben ganz, ganz große Bevölkerungsgruppen in den USA, in Europa, aber eben auch in verschiedenen afrikanischen Staaten, in Asien gefragt haben, ob sie sich um den Klimawandel Sorgen machen und ob sie sich wünschen, dass mehr dafür getan wird, den Klimawandel einzudämmen. Und global sind es also deutlich über 80% der Menschen, die so denken.
9: Und selbst in den USA sagen es 60% der Menschen, obwohl dort eine extrem polarisierte Gesellschaft ist.
16: Und das zeigt eigentlich, dass das, was wir in der Politik sehen, nicht dem entspricht, was der Großteil der Bevölkerung sich wünschen würde. Und das, denke ich, das kann zumindest zu einem Umdenken führen.
14: Und Anna, mir geht's so, wenn ich von diesen ganz großen Problemen höre, ja? Klimawandel, Erderwärmung, jetzt auch noch super El Niños on top. Ich fühle mich da öfter mal hilflos und bin dann so ein bisschen in so einer Starre und so, oh Gott, das ist so groß, was kann ich eigentlich tun? Du beschäftigst dich ja regelmäßig mit solchen Themen, deswegen die Frage, wie gehst du damit um?
9: Das ist natürlich extrem besorgniserregend und kann auf der einen Seite auch zu einer Lähmung führen, dass man denkt, man kann ja eh nichts ausrichten. Auf der anderen Seite kann ja auch jeder in seinem Alltag anfangen, aufs Auto zu verzichten, mehr Fahrräder zu nehmen, eine andere Heizung einzubauen. Viele Kleinigkeiten können wir bereits machen. Und auf der anderen Seite müssen wir auch von der Politik fordern, dass sie mehr unternimmt, dass auch große Firmen in die Pflicht genommen werden und dass man eben nicht bei jeder kleinen Krise sagt, ach jetzt muss man die Klimasachen wieder rückgängig machen. Also es ist eine legitime Forderung, weil es wird uns alle betreffen. Und auch wir werden einfach die Auswirkungen spüren, durch den Handel, durch alles. Wir hängen ja zusammen in dieser Welt.
3: 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Und damit geht auch der ARD-Infoabend zu Ende. Am Mikrofon verabschiedet sich jetzt Christopher Gaube. Bleiben Sie gern dran. Gleich geht's hier weiter mit meinem Kollegen Milat Kupay und der ARD-Infonacht. Kommen Sie gut durch diesen Mittwochabend. Tschüss und bis bald.

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1: Um 22 Uhr mit Klaas Christoffersen. Im Ringen um schärfere Sparmaßnahmen hat Volkswagen eine Reihe von Tarifverträgen gekündigt. Aus Sicht des Unternehmens müssten verschiedene Regelungen in diesen Verträgen angepasst werden, erklärte der Autobauer in Hannover. Aus der Nachrichtenredaktion Ulrike Ufer.
2: Grund sei der aktuelle Kostendruck. Laut IG Metall handelt es sich um 10 Tarifverträge. Darunter ist angeblich auch der wichtige Manteltarifvertrag. VW-Personalvorstand Maiswinkel erklärte, das wirtschaftliche Umfeld habe sich für die Branche und auch für Volkswagen in den vergangenen 18 Monaten gravierend verschärft. Der Vorstand verwies auch auf die wachsende Konkurrenz chinesischer Hersteller in Europa. Maiswinkel nannte diese Marktveränderungen wörtlich strukturell und tiefgreifend. Deshalb müsse Volkswagen jetzt handeln.
1: Eine Maschine der Fluggesellschaft Fly Dubai ist nach Einschätzung der israelischen Regierung nur knapp einem Terroranschlag entgangen. Laut Ministerpräsident Netanyahu hat einer der Piloten den anderen mit einem Messer angegriffen und offenbar vorgehabt, das Flugzeug zum Absturz zu bringen. Ein Besatzungsmitglied und ein Passagier hätten den Angreifer dann überwältigt. Eine weitere Crew an Bord habe es geschafft, sicher zu landen. Fly Dubai hat am Abend angekündigt, alle Flüge von und nach Israel zu stoppen, solange die Untersuchungen andauern. Der britische Premierminister Burnham hat sich für eine nähere Anbindung seines Landes an die Europäische Union ausgesprochen. Er sprach von mehreren Optionen. Aus London, Lisa Maria Röhling.
3: Das hat Burnham in einem Interview mit der BBC nach seiner Rede konkretisiert und damit auch für Aufregung gesorgt. Denn er sagt klar, dass zu diesen Optionen auch die Überlegung gehört, wieder der EU beizutreten. Er sagt aber auch, die aktuellen Diskussionen und auch der Austausch mit EU-Vertretern, das sei alles komplett ergebnisoffen. Es könne sein, dass man am Ende beim gleichen Deal wie bisher bleibt. Es könne sein, dass man zum Beispiel ein Abkommen abschließt, wie es Kanada ja gerade gemacht hat. Also da ist wirklich alles offen.
1: Der Preis für das Deutschland-Ticket steigt im kommenden Jahr von derzeit 63 auf 66,80 Euro pro Monat. Das teilte der Vorsitzende der Verkehrsministerkonferenz Bayerns Ressortchef Bernreiter mit. Berechnet wurde der Preis erstmals anhand eines Kostenindex, der Personal-, Energie- und Betriebskosten berücksichtigt. Besitzer des Deutschland-Tickets können den öffentlichen Regional- und Nahverkehr bundesweit nutzen. Das waren die Nachrichten. Das Wetter in Deutschland. Nachts im Osten und Südosten leicht bewölkt oder klar, von Westen her Schauer. Tiefstwerte 18 Grad am Niederrhein bis 5 Grad in Ostbayern. Morgen im Westen dicht bewölkt und Regen, teils Gewitter. Im Osten und Südosten heiter, maximal 18 bis 26 Grad. Am Freitag Richtung Osten Regen, von Westen her ist es freundlich, 15 bis 23 Grad und am Sonnabend Sonne und Wolken nur vereinzelt Schauer bei 18 bis 25 Grad. Es ist 22.03 Uhr.
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4: Und der geht los mit einer Gefahrenmeldung. Vorsicht bitte im Kreis Bad Tölz-Wolfratshausen. Auf der Landesstraße zwischen Beinernrhein und Steingau werden Gegenstände auf die Fahrbahn geworfen. Hier bitte ganz besonders vorsichtig sein. A3 Frankfurt Richtung Köln zwischen Montabaur und Dreieck Dernbach, 2 Kilometer Stau. A5 Karlsruhe Richtung Basel zwischen Freiburg Süd und Bad Kreuzingen, 4 Kilometer Stau. Das gleiche auf der A7 Hannover Richtung Kassel zwischen Hildesheim und Derneburg-Salzgitter, auch 4 Kilometer Stau nach einem LKW-Unfall. Die A38 Richtung Leipzig ist zwischen Friedland und Ahrenshausen wegen Tunnelwartungsarbeiten bis morgen früh 5.30 Uhr gesperrt. Die Umleitung führt über die U85. Die A40 Duisburg Richtung Essen ist zwischen Kreuz Duisburg und Kreuz Kaiserberg wegen Bauarbeiten in beiden Richtungen bis zum 5. Oktober gesperrt. Die A44 Dortmund Richtung Kassel zwischen Kreuz, Winnenberg, Haaren und Lichtenau. Eine Sperrung nach einem Unfall. Die Umleitung führt über die U67. Autobahn 52 Mönchengladbach Richtung Düsseldorf. Hier haben wir eine Sperrung zwischen Kreuz Nersen und Kreuz Karst wegen Fahrbahnerneuerung. Das Ganze geht noch bis Freitag 0 Uhr. Eine Meldung aus Hamburg. Der Verlauf Amsingstraße bis Willy-Brandt-Straße Richtung Altstadt ist zwischen der B75 Billhorner Röhrendamm und Dovenfleth wegen eines Wasserrohrbruchs gesperrt. Dadurch staut es sich. Und die B533 Freyung Richtung Hengersberg ist zwischen Hengersberg und der A3 Hengersberg nach einem Unfall in beiden Richtungen gesperrt. Gute Fahrt!
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4: aus dem Studio von NDR Info in Hamburg. Ich bin Milat Kupay. Hallo. Unser Top-Thema zu Beginn dieser Stunde, die Pflegeversicherung. Hier besteht ja ein großes Finanzdefizit. Entsprechend ist die Bundesregierung schon seit einiger Zeit unter Druck, das System zu stabilisieren. In den vergangenen Tagen hat sich dann nochmal gezeigt, dass die Reformvorschläge des Gesundheitsministers Linnemann besonders der SPD die Sorgenfalten in die Stirn treibt. Selbst am Morgen war noch unsicher, ob sich die schwarz-rote Koalition da einigen wird. Am Ende entstand

0: Union durchgesetzt habe. Etwa mit dem Vorschlag, dass die private Pflegeversicherung die angeschlagene gesetzliche unterstützt. An diesem Vorschlag gibt es verfassungsrechtliche Zweifel. Gesundheitsminister Linnemann will deshalb von der Kommission prüfen lassen, ob so ein Ausgleich rechtlich möglich wäre. Die AfD spricht mit Blick auf die jetzt verabschiedete Reform von einem Armutszeugnis, weil immer mehr Geld von den Bürgern abgegriffen werde. Hintergrund der Pflegereform ist eine Finanzierungslücke, die auf die alternde Gesellschaft zurückzuführen ist. Es gibt immer mehr Pflegebedürftige, aber immer weniger Beitragszahler. Gleichzeitig wird Pflege immer teurer. Deshalb hat sich die Bundesregierung mit der jetzigen Reform auf Einsparungen und höhere Beiträge, zum Beispiel für Kinderlose, geeinigt. Eine strukturelle Reform soll im kommenden Jahr folgen.
1: Wie sich die Pflege langfristig finanzieren lässt, soll jetzt also eine Kommission klären. Für Pflegebedürftige und ihre Familien stellt sich aber schon heute die Frage, was kommt auf uns zu? Ihre Interessen soll Katrin Staffler innerhalb der Bundesregierung vertreten. Die CSU-Politikerin ist die Pflegebevollmächtigte des Bundes. Nina Zimmermann vom NDR hat mit ihr gesprochen, zunächst über die fehlenden 7 Milliarden Euro bei der Pflegeversicherung im kommenden Jahr. Wie viel dieser Lücke schließt denn der heutige Kabinettsbeschluss?
2: Also damit ist auf alle Fälle klar, dass wir bis zum Ende der Legislaturperiode die Pflegeversicherung finanziell wieder sicher aufstellen, sodass man praktisch mit den Einsparungen tatsächlich die Pflegekasse auch wieder finanziell auf sichere Beine stellen. Aber Fakt ist natürlich auch, dass die Pflegekasse jetzt mit Darlehen noch überbrückt wird. Die Darlehen müssen zurückgezahlt werden. Also das Thema bleibt.
3: Also es wird ein Bundesdarlehen auch erneut geben vermutlich. Ist denn der Druck damit eigentlich raus, sich überhaupt noch mal richtig um eine Reform zu beugen die kommende Zeit, wenn jetzt, ich sag mal, bis zum Ende von Schwarz-Rot das durchfinanziert ist?
2: Also der Druck ist auf keinen Fall raus. Wir brauchen dringend die strukturellen Reformen. Das ist ja auch heute im Kabinett nochmal thematisiert worden und auch zu Recht, weil wir an vielen Stellen einfach strukturelle Defizite im System haben und die müssen wir dringend angehen. Und die werden auch eingefordert von all denjenigen, die in der Pflege unterwegs sind.
3: Es muss gespart werden, das ist ja auch unstrittig. Der Entwurf sieht zum Beispiel vor, die Voraussetzungen für die Pflegegrade nochmal zu verschärfen, also wie man dann eingeordnet wird. Was sagen Sie den Menschen, die im Alltag Hilfe brauchen, mit der Reform aber zum Beispiel keinen Pflegegrad vielleicht mehr erhalten? Wie sollen das Familien auffangen?
2: Also der neue Pflegebedürftigkeitsbegriff eingeführt worden ist, also die Pflegegrade, hat man sich damals ja über die wissenschaftliche Kommission, die das vorbereitet hat, weggesetzt und hat die politisch sozusagen diese Schwellenwerte niedriger angesetzt, als sie eigentlich von der Wissenschaft gedacht waren. Jetzt geht man den Schritt zurück, hält sich an das, was die Wissenschaft damals gesagt hat. Nichtsdestotrotz sind einfach diese Maßnahmen nötig, um wieder eine Planungssicherheit auch zu haben. Am Ende des Tages ist es, glaube ich, für die Pflegebedürftigen wichtig, dass sie eben Planungssicherheit haben, Versorgungssicherheit haben, dass sie die Unterstützung bekommen, die sie auch brauchen. Und das sehe ich mit dem Entwurf trotzdem immer noch gewährleistet.
3: Ja, das ist ganz vielleicht wichtig, nochmal für die Menschen so zu hören, dass die Pflege gerade damals auch in Zeiten von vollen Kassen so beschlossen worden sind.
2: Genau so ist es.
3: Ein großes Thema für die Menschen ist der Eigenanteil für Pflegeheimbewohner. Man zahlt da schnell 3.000, 4.000 Euro im Monat. Warum ist der von der SPD geforderte Pflegedeckel heute nicht vereinbart worden?
2: Also ich glaube, der Pflegedeckel hätte das eigentliche Kernproblem gar nicht wirklich angegangen. Sie haben gesagt, 3.000 bis 4.000 Euro zahlt man im Monat. Mit einem Pflegedeckel hätte man zum heutigen Zeitpunkt maximal, man rechnet ungefähr 300 Euro Ersparnis gehabt. Jetzt sind 300 Euro nicht nichts, aber lösen natürlich das Problem der Pflegebedürftigen an der Stelle nicht. Was wir stattdessen brauchen ist, wir müssen einfach die Strukturen hier dahingehend ändern, dass man tatsächlich da auch nicht diese permanent ansteigenden Zahlen in den Eigenanteilen sehen. Und das ist mir auch ganz wichtig und das betone ich deswegen auch immer, wir sprechen bei den Eigenanteilen von 14% der Pflegebedürftigen. 86% der Pflegebedürftigen in Deutschland werden zu Hause gepflegt und auch für die brauchen wir tatsächliche Verbesserungen für die pflegenden Angehörigen. Und da ist in dem Gesetz tatsächlich einiges jetzt auch vereinbart.
3: Dennoch darf ich gleich nochmal auf den Pflegedeckel schauen. Das sehen Experten ja schon auch anders. Schon vor 6 Jahren hat ja auch der damalige CDU-Gesundheitsminister Spahn einen solchen Pflegedeckel vorgeschlagen. 700 Euro waren es bei ihm. Heute spricht die SPD von 1.500. Also ein Deckel würde ja die Kosten auch für die Zukunft

0: begrenzen. Wenn die Pflege noch teurer wird, könnte das ja für Entlastung, noch eine größere Entlastung sorgen. Was spricht denn aus Ihrer Sicht dagegen, Pflegebedürftigen auch diese Planungssicherheit vielleicht für die Zukunft zu geben?
1: Das ist natürlich auch ein Riesenkostenfaktor, wenn die Kosten entsprechend steigen. Man darf aber auch nicht vergessen, also es klingt so, wenn man sagt, den Pflegedeckel 1500 Euro, klingt so, als würde man dann nur noch 1500 Euro zahlen. Das ist aber nicht Fakt, sondern es geht dabei ja nur um die Pflegekosten. Obendrauf kommen dann immer noch die Kosten für die Unterkunft, für die Verpflegung und beispielsweise für die Investitionskosten der Pflegeheime. Da beispielsweise wären heute schon die Länder in der Pflicht, sind ungefähr 600 Euro im Monat. In der Bund-Länder-Kommission haben wir intensiv darüber beraten, ob da die Länder auch vielleicht einen Anteil übernehmen können, beziehungsweise ihre Verantwortung an der Stelle auch nachkommen. Da war leider kein Entgegenkommen da und deswegen ist es auch so schwierig, das jetzt von Bundesseite allein abzufedern.
0: Ja, vielleicht ist da die Diskussion ja eben auch in diesem kommenden Jahr nochmal in Richtung Länder und auch Kommunen drin. Sie haben es gesagt, es ist eine gesellschaftliche Aufgabe. Es werden so viele Menschen zu Hause gepflegt, 6 Millionen Menschen profitieren oder greifen auf die Pflegeversicherung aktuell zurück. Der Entwurf sieht ja übrigens auch vor, Kinderlose stärker zu belasten. Also konkret, der Beitragszuschlag zur Pflegeversicherung soll von 0,6 auf 0,9 Prozentpunkte steigen. Eigene Kinder zu haben bedeutet aber nicht automatisch, dass man von ihnen auch im Alter gepflegt wird. Warum ist die Elternschaft mit ein Maßstab für die Beitragshöhe?
1: Naja, weil das natürlich schon auch, Sie haben gesagt, das ist eine gesamtgesellschaftliche Aufgabe. Genau das ist es de facto. Bedeutet aber im Umkehrschluss natürlich auch, dass je mehr Kinder da sind, umso mehr Schultern kann man natürlich auch die Kosten entsprechend im Pflegesystem verteilen. Und damit ist natürlich schon ein echter Anteil auch an dem Pflegesystem getan, wenn man Kinder erzieht, Kinder großzieht, was ja auch mit Kosten im Übrigen verbunden ist.
2: Sagt die Pflegebevollmächtigte der Bundesregierung, die CSU-Politikerin Katrin Staffler, zur heute beschlossenen Pflegereform. 22:13 Uhr, Sie hören die ARD-Infonacht. Das Deutschlandticket für Bus und Bahn wird ab kommenden Jahr nochmal teurer. Der Preis soll ab Januar von jetzt 63 Euro auf künftig 66,80 Euro im Monat steigen. Das haben die Verkehrsminister der Länder mitgeteilt. Jim Bob Nikschas berichtet aus Berlin.
3: Es ist das dritte Mal seit der Einführung vor 3 Jahren, dass der Preis für das Deutschlandticket angehoben wird. Wer ab Januar bundesweit in Busse und Bahnen im Regionalverkehr einsteigen will, soll künftig 66,80 Euro pro Monat bezahlen. Als Jobticket kostet es dann knapp 63 Euro, als Semesterticket rund 40 Euro im Monat. Grund für die erneute Preiserhöhung sind die steigenden Kosten, unter anderem für Diesel und die Angestellten der Verkehrsbetriebe. Zum ersten Mal wurde der neue Preis für das Deutschlandticket nicht von der Politik festgelegt, sondern nach einer speziellen Formel berechnet, die auch die steigende Inflation berücksichtigt. Dass die knapp 14,5 Millionen Abonnenten des Tickets künftig mehr bezahlen sollen, ist politisch gewollt. Bund und Länder hatten sich darauf geeinigt, ihren Zuschuss für das Deutschlandticket nicht zu erhöhen. Bis 2030 geben beide Seiten jeweils 1,5 Milliarden Euro pro Jahr. Das allein deckt die Kosten aber nicht. Kritik an der Preiserhöhung kommt unter anderem von der Deutschen Umwelthilfe, von Fahrgastvertretern und der Linkspartei. Sie kritisieren unter anderem, dass Bund und Länder 2,5 Milliarden Euro für einen Tankrabatt ausgeben, während Bus- und Bahnfahren teurer werden soll.
2: Ein Bericht war das von Jim Bob Nikschas. Und die Zeit, es ist 22:15 Uhr.
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2: Für die Beschäftigten bei Volkswagen kehrt seit Monaten kaum Ruhe ein. Zehntausende haben ihren vorzeitigen Abschied schon vereinbart. Die anderen fragen sich, wie geht es mit meinem Arbeitsplatz, mit meinem Werk weiter? Heute sind Vorstand, Gewerkschaft und Betriebsrat erneut zusammengekommen. Die Arbeitnehmer wollen wissen, was die Zusagen von Ende 2024 noch wert sind. Der Konzern verlangt weitere Einsparungen. Hat alle Tarifverträge aufgekündigt. Dabei war der Tarifabschluss hart erkämpft worden. Nach Warnstreiks und einer einwöchigen Verhandlung hatten beide Seiten im Dezember 2024 schließlich eine Einigung erzielt. Der Zukunftstarifvertrag 2024. Was bleibt also davon? Bertel Starke berichtet vom Treffen aus Hannover.
5: Der nüchterne Eingang eines Hotels in Hannover passt so gar nicht zur Gemütslage der Arbeitnehmervertreter. Nur wenige Meter entfernt hatte die VW-Chefetage in einem Besprechungsraum ihnen gegenüber eine Bombe platzen lassen. Die Kündigungen zahlreicher Tarifverträge. Als VW-Betriebsratschefin Daniela Cavallo im Anschluss vor dem Hotel vor die Kameras tritt, ist sie empört.
6: Diese Art und Weise, wie der Vorstand mit der Belegschaft umgeht, ist sehr kontraproduktiv, um eine Krise gemeinsam zu meistern.
5: Für Arne Maiswinkel, den Markenpersonalvorstand von VW, sind die drastischen Schritte alternativlos. Volkswagen muss aus seiner Sicht schnell reagieren.
7: Unser wirtschaftliches Umfeld hat sich in den vergangenen Monaten wesentlich verschärft. Die Marktsituation hat sich auch noch weiterhin extrem verschärft. Vor dem Hintergrund ist es unser oberstes Ziel, die Wettbewerbsfähigkeit von Volkswagen zu steigern.
5: Auf der Arbeitnehmerseite lösen solche Aussagen Kopfschütteln aus. Ja, die Lage in der Autoindustrie und bei VW sei schwierig, meint IG Metall-Verhandlungsführer Thorsten Gröger. Trotzdem:
8: Die Änderung von Rahmenbedingungen allein, die löst nicht aus, dass Zusagen, die in einem Vertrag gemacht werden, dass diese Zusagen nicht eingehalten werden. Also insofern wäre es heute die Chance gewesen für das Unternehmen, sich klar zu diesen Zusagen zu bekennen und eben auch für entsprechende Klarheit gegenüber der Belegschaft zu sorgen.
5: Der Ton für die anstehenden Tarifverhandlungen ist gesetzt. Volkswagen betont, das Unternehmen halte sich an Verträge. Gemeint ist vor allem der Zukunftstarifvertrag. Der wurde vor 2 Jahren vereinbart. Danach gibt es Beschäftigungssicherung bis 2030. Im Gegenzug baut VW sozialverträglich zehntausende Stellen ab. Für VW-Markenpersonalvorstand Maiswinkel ist das auch künftig der einzig richtige Weg.
7: Vor diesem Hintergrund haben wir fristgerecht zum 31.12.26 auch verschiedene Tarifverträge gekündigt. Das öffnet uns einen Verhandlungsraum, um die erforderlichen Maßnahmen dann auch zu vereinbaren.
5: Andere Dinge sind für die Vertreter der VW-Belegschaft momentan mindestens genauso wichtig. Betriebsratschefin Daniela Cavallo fordert klare Perspektiven.
6: Die Belegschaft, die ist ja bereit, auch Krisen anzuerkennen und zu sagen, okay, wir müssen alle irgendwie den Gürtel enger schnallen. Aber klar ist auch, die Frage ist ja, wofür mache ich das? Und dafür braucht es immer das, was wir sagen, ein Zielbild. Und vor allen Dingen ein Zielbild, das verlässlich ist.
5: Zum Jahreswechsel endet bei VW die Friedenspflicht. Arbeitskämpfe im Anschluss sind nach dem Treffen in Hannover nun deutlich wahrscheinlicher geworden.
2: Bertil Starke über die harten Gespräche zum Sparkurs bei Volkswagen. Der Konzern kündigt zum Jahresende mehrere Tarifverträge. Polizistinnen und Polizisten, Bahnmitarbeitende, Rettungssanitäter, Gerichtsvollzieher. Die Angriffe auf sie nehmen zu und reichen von Beleidigung und Bedrohung bis hin zu schwerer Körperverletzung. Justizministerin Stefanie Hubig von der SPD reagiert mit einem Gesetzentwurf, der die Strafen für solche Angriffe deutlich verschärft. Er ist heute vom Bundeskabinett, also vom Kanzler und seinen Ministerinnen und Ministern, beschlossen worden. Bianca Schwarz.
9: Allein bei der Bahn gäbe es aktuell 5 Angriffe pro Tag. Das sagt Bundesjustizministerin Stefanie Hubig von der SPD im Deutschlandfunk. Und wörtlich, wer unser Land am Laufen hält, verdient unseren Schutz. Dazu will Hubig schärfere Gesetze zum Schutz des Gemeinwesens. Künftig soll gelten, wer beispielsweise Mitarbeitende der Bahn, der Stadtwerke, Feuerwehrleute, Ärztinnen oder Sanitäter, Gerichtsvollzieher oder Polizisten angreift, wird schärfer bestraft. Wenn man zum Beispiel Polizisten schubst oder anspuckt, steigt die Mindeststrafe von 3 auf 6 Monate Haft, in schweren Fällen auf mindestens 1 Jahr Haft. Wer schlägt oder tritt, kann mit bis zu 10 Jahren Haft bestraft werden. Dasselbe soll künftig auch für Bahnmitarbeitende oder Busfahrer gelten. Wer Ärzte oder Sanitäter angreift, soll in besonders schweren Fällen ebenfalls bis zu 10 Jahre ins Gefängnis kommen können. Mit diesem Gesetz wird auch der Straftatbestand Volksverhetzung erweitert. Wer künftig von einem Gericht zu einer Freiheitsstrafe von mindestens 1 Jahr verurteilt wird, kann damit auch das passive Wahlrecht verlieren. Das heißt, diese Person könnte sich bis zu 5 Jahre lang nicht zu einer Wahl aufstellen lassen und dürfte keine öffentlichen Ämter bekleiden. Das wäre aber kein Automatismus, sondern eine Ermessensentscheidung des jeweiligen Gerichts. Nach dem Kabinettsbeschluss muss der Gesetzentwurf noch vom Bundestag beschlossen werden.
2: In Frankfurt gibt es jetzt eine sogenannte Begräbniskirche. Die erste in Hessen. Ab morgen hat sie für alle geöffnet. Eine Kirche, in der nun Urnen beigesetzt werden können. Was es mit diesem Ort auf sich hat, berichtet Anne-Kathrin Hochstrat.
10: Mitten im belebten Frankfurter Nordend steht die katholische Kirche St. Michael. Die Kirche ist besonders. Der Architekt Rudolf Schwarz hat sie vor über 70 Jahren entworfen. Innen fallen sofort die hohen Wände und die blaue Decke auf, die an den Himmel erinnern sollen. Für die Architektinnen und Architekten, die sich jetzt mit dem Umbau beschäftigt haben, war es nicht so einfach, hieraus eine Begräbniskirche zu machen, erklärt Florian Schlüter vom planenden Architekturbüro.
11: Die besondere Verantwortung für so einen besonderen Ort, an dem doch besondere Dinge passieren, emotionale Dinge und einfach Themen wie Trauer, Leben und Tod, die hier einfach erlebt werden. Dann das Zweite ist die Integration in diese Kirche, die ja für sich schon einen sehr besonderen Ort darstellt, einen ganz tollen Raum bietet.
10: Die Architektinnen und Architekten haben den Raum durch besondere Möbel ergänzt, sogenannte Urnenwände aus Beton. In denen haben in der gesamten Kirche 2500 Urnen Platz. Sie stehen wie bei einer Vitrine hinter Glas. Das ist pastellfarben und milchig. Dadurch hat die Kirche etwas Wohnliches bekommen. Und das passt zur Idee hinter der Begräbniskirche. Die erklärt die Leiterin Verena Maria Kitz. Sie bezeichnet die Begräbniskirche auch gerne als überdachten Friedhof.
12: Eine Möglichkeit, verstorbene Urnen in einer Kirche beizusetzen. Und das ist etwas Besonderes. Nicht nur, weil es ein geschützter Raum ist, sowohl dem Wetter gegenüber, sondern auch, weil es eine Form von einem behüteten Raum gibt, in dem Menschen in Trauer auch die Möglichkeit haben, sich Unterstützung in ihrer Trauer zu suchen.
10: Für Verena Maria Kitz ist dieser letzte Teil einer der Kernaufgaben der Kirche. Etwas, wofür die Menschen die Kirche auch in Zeiten von steigenden Austrittszahlen nach wie vor brauchen.
12: Wir merken, Menschen heute haben viel weniger Erfahrung, viel weniger Begegnung mit Sterben und Trauer. Und das, was es vielleicht früher an Erfahrung und auch Bräuchen gab, ist nicht mehr vorhanden. Dass Nachbarn zusammenkamen, eine Totenwache gehalten haben, dass Kinder Verstorbene ganz selbstverständlich erleben konnten. Und da versuchen wir Brücken zu bauen, um diesem Thema auch wieder näher zu kommen.
10: Eine Begräbniskirche zu schaffen, war für das Bistum Limburg eine Reaktion auf diese Veränderungen und auch darauf, dass die Zahl der Urnenbeisetzungen steigt. Das erklärt Susanne Gorges-Braunwart vom Bistum Limburg.
13: Unsere Begräbniskirche antwortet genau darauf. Es ist ein pflegearmer, aber ästhetisch sehr würdiger Ort, der eine hohe Aufenthaltsqualität bietet, der barrierefrei ist, mitten in der Stadt sozusagen den Tod ins Leben zurückholt, sodass man hier einen tröstlichen, geborgenen Ort findet für die letzte Ruhe.
10: Und doch ist hier an diesem Ort eben auch Leben. Tagsüber sind die Türen der Kirche offen. Hier gibt es künftig Andachten, Lesungen, aber auch Diskussionen und Vorträge sind möglich. Alles unter einem Dach, mitten in Frankfurt.
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14: Ich habe größten Respekt.
2: Entschuldigung. So, seit mehr als eineinhalb Jahren haben die Handballer des SC Magdeburg zu Hause nicht mehr verloren. Und dabei wird es auch erstmal bleiben, Moritz Kühn.
15: Tamila, du bist immer für eine Überraschung.
2: Sorry.
15: Kein Problem. Den Ton, den wir eben schon ansatzweise gehört haben, den hören wir gleich. Ja, es war mal wieder eine richtig starke Vorstellung des deutschen Handballmeisters. In der Bundesliga gab es einen 32-26 Erfolg gegen den jetzt nur noch Tabellendritten THW Kiel. Schon zur Halbzeit lagen die Magdeburger mit 6 Toren vorne und ließen die Gäste aus dem Norden nach dem Seitenwechsel nicht mehr herankommen. Zur Freude von SCM-Trainer Bennett Wiegert.
16: Ich habe größten Respekt vor dem, was die Mannschaft heute gemacht hat. Vor allen Dingen, wie man auch das Gefühl hatte, und ich hoffe, das kam auch bei euch allen an, wie sie ihr Herz auf dem Parkett gelassen hat, wie sie um jeden Zentimeter gefightet hat. Das ist mir persönlich super, super wichtig, weil ich mich damit super gut identifizieren kann. Da kann ich auch viel besser Fehler, die einfach dazu in unserer Sportart verkraften, wenn man so das Gefühl hat. Und ich glaube, das geht heute jedem so, der hier in der Halle war und der nach Hause geht und sagt, Entschuldigung, die haben heute wirklich maximal gekämpft. Und das macht mich sehr stolz.
15: Die Magdeburger sind erstmal an die Tabellenspitze vorgerückt und haben die SG Flensburg-Handewitt von Platz 1 heruntergeschubst. Die Flensburger konnten sich nicht dagegen wehren, denn sie waren heute in der European League im Einsatz. Das ist der zweithöchste europäische Vereinswettbewerb in dieser Sportart. Und zum Auftakt der Vorrunde gab es einen 40-31 Sieg gegen den spanischen Topverein Granollers. An unseren Reporter vor Ort in Flensburg, Marc Kramhöft, ging die Frage, ob es ein verdienter Sieg war.
3: Ja, ab Minute 40 würde ich das mit einem klaren Ja beantworten. Bis dahin war es relativ eng und ausgeglichen. Klingt ein bisschen doof bei plus 9. Aber dann kam SG-Keeper Simon Möller immer besser in die Partie und seine Paraden ermöglichten den Kollegen dann schnelle Gegenstöße. Die konnten sie immer wieder ausspielen. Die SG setzte sich am Ende Tor um Tor ab und feiert dann am Ende ja einen verdienten Sieg und damit einen erfolgreichen Auftakt in die European League.
15: Während die Flensburger eine Dauerkarte für den Europapokal haben, ist der Bergische HC erstmals in seiner Vereinsgeschichte in der European League dabei. Und im historischen ersten Spiel gab es gleich einen dramatischen Last-Second-Sieg. 30-29 in Prešov, einem Verein aus dem Osten der Slowakei. Und damit ab zum Fußball und zur Champions League der Frauen. Da spielen die deutschen Meisterinnen des FC Bayern München gerade bei Benfica Lissabon. Es steht noch 0-0, 68 Minuten sind rum. Es ist ja die zweite Partie in der Ligaphase für die Münchnerinnen. Zum Auftakt gab es ein Unentschieden gegen Man City. Also ein Sieg gegen oder bei Benfica Lissabon heute eigentlich Pflicht, denn nur die besten 4 Teams schaffen es am Ende der Ligaphase direkt ins Viertelfinale. Für das Achtelfinale des zweitklassigen Europacups haben sich Wolfsburg und Frankfurt qualifiziert. Die Wolfsburgerinnen gewannen nach dem Hinspiel auch das Rückspiel bei Sturm Graz. Die Frankfurterinnen schnappten sich durch den 4-1-Erfolg im Rückspiel gegen Hafnarfjörður aus Island das K.O.-Rundenticket. Martina Knief mit den Einzelheiten.
14: Erst mussten die Frankfurterinnen ein bisschen zittern, letztlich sind sie aber doch souverän in das Achtelfinale des Europapokals eingezogen. 0-1 stand es zur Pause gegen Hafnarfjörður aus Island. Dann legten die Frankfurterinnen los und die eingewechselte Larissa Mühlhaus traf noch in der 46. Minute zum 1-1. Laura Freigang, Hanna Benison und Hayley Raiso machten am Ende das auch in der Höhe verdiente 4-1 gegen Hafnarfjörður perfekt. 2.500 Zuschauer waren im Stadion am Brentanobad dabei und freuen sich schon auf das Achtelfinale in diesem Wettbewerb, das Ende Oktober, Anfang November ausgespielt wird.
15: Und am kommenden Freitag wird das Achtelfinale dann ausgelost und auch schon der Weg bis zum Finale mit Hin- und Rückspiel festgelegt. Das Viertelfinale in der Nations League, das ist das erste Zwischenziel für die deutschen Fußballer. Aber aus den ersten beiden Vorrundenspielen gab es keinen Sieg, nur einen Punkt. Morgen soll es gegen Serbien nun endlich klappen mit dem ersten Erfolg unter Neubundestrainer Jürgen Klopp. Und im Tor feiert Bayerns Jonas Urbich seine Premiere im DFB-Trikot.
17: Ja, es ist wirklich ein großer Traum, der in Erfüllung geht hier im eigenen Wohnzimmer. Das erste Länderspiel bestreiten zu können, ein großartiger Moment, auf den ich mich natürlich sehr freue, um ja, der Mannschaft zu helfen, dass wir als Team den ersten Sieg unter Jürgen Klopp einfahren.
15: 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Ein Sieg Pflicht, denn nur die ersten beiden Teams kommen am Ende der Nations League Vorrunde ins Viertelfinale und das DFB-Team ist aktuell nur Dritter mit nur einem Punkt auf dem Konto. Und kurz noch der Blick zur Champions League der Frauen. Da steht's immer noch 0-0 zwischen Benfica Lissabon und den Fußballerinnen des FC Bayern München. 71 Minuten sind gleich rum.
2: Dankeschön, das war Neues vom Sport mit Moritz Kühn hier in der ARD Infonacht. Die Berliner Linke steht nach ihrem Wahlerfolg vor einer möglichen historischen Premiere und gleichzeitig massiv unter Druck. Wir hören gleich dazu ein Gespräch ganz ausführlich nach den nächsten Nachrichten hier in etwa einer halben Minute.

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1: Um 22.30 Uhr mit Klaas Christoffersen. Volkswagen hat zahlreiche Tarifverträge gekündigt. Grund sind beabsichtigte Sparmaßnahmen. Nicht betroffen sind Regelungen zur Beschäftigungssicherung, wie Torben Hildebrand aus Hannover erläutert.
2: Die Vereinbarung von Dezember 2024, die steht. Das war ja das sogenannte Weihnachtswunder. Die Jobgarantie bis Ende 2030 hat mit den Tarifverträgen von heute nichts zu tun. Und auch über Werksschließungen wird in den Tarifverhandlungen nicht entschieden. Es geht jetzt darum, wie lange arbeiten die VW-Mitarbeiter künftig, was verdienen sie, welche Zulagen erhalten sie. Natürlich werden die Gewerkschaft und der Betriebsrat harte Einschnitte verhindern wollen. Das werden also wieder mal heftige Wochen, die da jetzt bei Volkswagen anstehen.
1: Die Bundesregierung hat den ersten Teil einer Pflegereform auf den Weg gebracht. Dabei geht es darum, die akuten Finanzprobleme durch höhere Einnahmen und geringere Ausgaben zu lindern. So soll der Zusatzbeitrag für Kinderlose im kommenden Jahr auf 0,9% steigen. Außerdem wird die Beitragsbemessungsgrenze angehoben. Neue Regeln für die Feststellung des Pflegebedarfs sollen die Kosten senken. In einem zweiten Schritt wird eine Expertenkommission über strukturelle Änderungen bei der gesetzlichen Pflegeversicherung beraten. Bundesverkehrsminister Bilger hat die Preiserhöhung beim Deutschlandticket verteidigt. Die Monatskarte kostet ab Januar nicht mehr 63 Euro, sondern 66,80 Euro. Im ARD-Interview der Woche nannte der CDU-Politiker die Verteuerung maßvoll.
3: Ich glaube, eine moderate Erhöhung des Deutschlandticketspreises ist in Ordnung, auch weil ansonsten ja alle Steuerzahler auch einen höheren Beitrag leisten müssen. Und das Deutschlandticket ist auch trotz der zuletzt umgesetzten Erhöhung immer noch ein sehr attraktives Angebot geblieben, gerade auch bei diesen Spritpreisen. Also auch in Zukunft werden viele Millionen Menschen in Deutschland das Deutschlandticket nutzen, auch wenn es jetzt noch mal etwas teurer wird. Aber ich denke, dass so eine moderate Erhöhung auch wirklich Akzeptanz finden wird.
1: Bundesverkehrsminister Bilger. Die Krawalle an französischen Schulen haben zugenommen. Heute gab es 625 Festnahmen. 83 Polizeibeamte und 32 Lehrkräfte und Schüler seien verletzt worden, sagte Innenminister Nunez in Paris. Über 350 Schulen waren demnach von Protestaktionen betroffen. Es sei zu Zerstörungen in Schulen, Autos von Lehrkräften seien in Brand gesteckt worden. Die Proteste richten sich gegen fehlende Mittel, einen Mangel an Lehrkräften und heruntergekommene Gebäude. Frankreichs Präsident Macron sprach von legitimen Sorgen der jungen Leute, die aber in keinem Fall Gewalt rechtfertigten. Das Wetter in Deutschland. Nachts im Osten und Südosten leicht bewölkt oder klar, von Westen her Schauer. Tiefstwerte 18 Grad am Niederrhein bis 5 Grad in Ostbayern. Morgen im Westen dicht bewölkt und Regen, teils Gewitter. Im Osten und Südosten heiter, maximal 18 bis 26 Grad. Das waren die Nachrichten.
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4: Die A7 Hannover Richtung Kassel ist zwischen Hildesheim und Derneburg-Salzgitter nach einem LKW-Unfall gesperrt. Dadurch staut es sich auf 4 Kilometern. Die A38 Richtung Leipzig ist zwischen Friedland und Ahrenshausen wegen Tunnelwartungsarbeiten bis morgen früh 5.30 Uhr gesperrt. Die Umleitung führt über die U85. Die A40 Duisburg Richtung Essen ist zwischen Kreuz Duisburg und Kreuz Kaiserberg wegen Bauarbeiten in beiden Richtungen bis zum 5. Oktober gesperrt. Die A44 Dortmund Richtung Kassel ist zwischen dem Kreuz Winnenberg, Haaren und Lichtenau. Hier haben wir 2 Kilometer Stau nach einem Unfall. Die A52 Mönchengladbach Richtung Düsseldorf ist zwischen Kreuz Nersen und Kreuz Karst wegen Fahrbahnerneuerungen bis Freitag 0 Uhr gesperrt. Und eine Meldung aus Hamburg, der Verlauf Amsinkstraße bis Willy-Brandt-Straße Richtung Altstadt ist zwischen der B75 Billhorner Röhrendamm und Dovenfleet wegen eines Wasserrohrbruchs gesperrt. Dadurch staut es sich. Gute Fahrt.
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4: Mit Milad Kupay. In 3 Tagen feiern wir den Tag der deutschen Einheit zum 36. Mal. Die offiziellen Feierlichkeiten richten in diesem Jahr Bremen aus. Und ein paar Tage davor, so gehört es sich, ziehen die Ostbeauftragten Bilanz. Wie steht es um die Lebensverhältnisse in Ost und West? Wie groß sind denn die Lücken noch 36 Jahre nach der Wiedervereinigung? Dieses Mal ging es im Jahresbericht der Ostbeauftragten auch um die Frage nach dem Aufstiegsversprechen in Ost und West. Das Aufstiegsversprechen Wer sich anstrengt und etwas erreichen will, sollte die Chance dazu bekommen, egal aus welchen Verhältnissen er oder sie kommt. Dieses Versprechen wird in Ost und West ganz unterschiedlich bewertet. Nicole Markwald berichtet aus Berlin.
5: Sich etwas aufbauen, vorsorgen, die eigene Zukunft selbst gestalten. Die Ziele von Menschen im Osten und Westen Deutschlands sind ähnlich. Doch die Aufstiegschancen sind auch 36 Jahre nach der Wiedervereinigung unterschiedlich. Menschen im Osten besitzen im Schnitt nur halb so viel Vermögen wie im Westen, auch weniger Immobilien. Und bei Erbschaften und Schenkungen ist der Unterschied eklatant. Im Westen wird viermal so viel vererbt und geschenkt wie im Osten. Danach befragt, was es braucht, um voranzukommen, nennt die große Mehrheit Leistung und Fleiß. Auch Bildung und Ausbildung sind ihnen wichtig. Doch die Ostbeauftragte Elisabeth Kaiser erklärt:
6: Und dann kommen wir zu der großen Lücke. Weil tatsächlich fragt man, was beim Aufstieg wirklich zählt, dann werden vor allen Dingen Vermögen, Beziehungen und soziale Herkunft genannt. Und Leistung und Fleiß liegt nur noch bei 69%.
5: Fatal, weil wenn Menschen nicht mehr daran glauben, aus eigener Kraft voranzukommen, sagt die SPD-Politikerin, dann probieren sie es vielleicht auch nicht mal mehr.
6: Und ich denke, genau das können wir uns als Gesellschaft nicht leisten.
5: Die Ostbeauftragte hatte aber auch gute Nachrichten. Ohnehin möchte sie lieber über die Chancen Ostdeutschlands statt der Defizite sprechen. Sie nennt zum Beispiel die hohe Dynamik bei Innovationen. Fortschritte gäbe es auch bei der Zahl Ostdeutscher in Führungspositionen der obersten Bundesbehörden. Der Anteil stieg auf inzwischen 16,3%. Aber in anderen Bereichen, wie in Führungspositionen der Bundeswehr, in Vorständen von DAX-Konzernen oder auf Richterposten, sind Ostdeutsche noch immer selten bis gar nicht zu finden. Kaiser sagt:
6: Aber weiterhin gilt, und das sehen wir überall, je höher die Führungsebene, desto geringer ist tatsächlich der ostdeutsche Anteil.
5: Wenn Ostdeutsche in Führungspositionen fehlen, dann fehle bei wichtigen Entscheidungen ein großer Teil der Erfahrungen in Deutschland, bedauert Kaiser. Seit 36 Jahren ist Deutschland wiedervereint. Braucht es nach so langer Zeit noch eine Ostbeauftragte? Für Elisabeth Kaiser, die aus Thüringen stammt, ist die Antwort klar.
6: Solange wir diese strukturellen Unterschiede noch haben, braucht es das Amt noch. Aber ich würde mich auch freuen, wenn wir das in den nächsten Jahren, Jahrzehnten überwinden können, sodass wir davon sprechen können, wir haben überall gute Lebensbedingungen in Deutschland.
5: Noch hat sie gut zu tun.
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4: Die deutsche Wirtschaft soll ja vor einem kleinen Aufschwung stehen, so sagen es Konjunkturexperten. Aber wirklich kraftvoll ist er nicht. Auch auf dem Arbeitsmarkt ist der Aufschwung noch nicht so richtig angekommen. Aber immerhin, die Zahl der Arbeitslosen ist wieder unter die Marke von 3 Millionen gefallen. Stanislaus Kosakowski berichtet.
7: Mit 2.994.000 rutscht die Arbeitslosenzahl nach mehreren Monaten nun wieder unter die 3-Millionen-Marke. Doch seien 67.000 Arbeitslose weniger als im Vormonat für die im September übliche Herbstbelebung nur eine schwache Zahl, sagt die Chefin der Bundesagentur für Arbeit, Andrea Nahles. Erste Zahlen, die von einer leichten Wirtschaftsbelebung und besseren Prognosen sprechen, kämen am Arbeitsmarkt aber noch nicht an.
8: Arbeitslosigkeit und Unterbeschäftigung nehmen zwar ab, die Rückgänge fallen aber vergleichsweise gering aus. Die Stellenmeldungen der Arbeitgeber haben sich auf niedrigem Niveau stabilisiert. Die sozialversicherungspflichtige Beschäftigung sinkt weiter leicht. Die wirtschaftliche Verbesserung kommt auf dem Arbeitsmarkt also derzeit noch nicht an.
7: Der Anstieg des Bruttoinlandsprodukts um 0,3% im zweiten Jahresquartal hatte insbesondere in der Bundesregierung schon Aufstiegsfantasien beflügelt. Doch die alte Regel, wächst die Wirtschaft, läuft's auch auf dem Arbeitsmarkt, ist heute so nicht mehr zutreffend, erklärt die Vorstandsvorsitzende der Bundesagentur für Arbeit, Nahles.
8: Es gibt jetzt aber Faktoren wie Demografie, aber auch Fragen des passgenauen Zusammenfindens von Arbeitnehmern und Arbeitgebern, die dagegen wirken, sodass ich glaube, dass wir deutlich länger brauchen, bis sich dieses wirtschaftliche Aufbruch dann auf dem Arbeitsmarkt niederschlägt.
7: Auf die zahlreichen Stellenstreichungen, die insbesondere in der Automobil- und Zulieferindustrie angekündigt wurden, reagieren die Arbeitsagenturen mit frühzeitigen Beratungsgesprächen. Das Ziel, der Entlassungstermin, soll für die Betroffenen der Beginn einer neuen Stelle oder einer Weiterbildungsmaßnahme sein. Wenige Tage vor dem Tag der Deutschen Einheit am 3. Oktober erwähnt Nahles insbesondere den ostdeutschen Arbeitsmarkt. Der habe sich seit der Wiedervereinigung deutlich positiv entwickelt.
8: Die Arbeitslosigkeit ist stark gesunken und die Erwerbsbeteiligung gestiegen. Die Arbeitslosenquoten in West- und Ostdeutschland haben sich über die Jahre sichtbar angenähert. Die höchsten Arbeitslosenquoten finden sich seit Jahren nicht mehr in Ostdeutschland, sondern in Nordrhein-Westfalen.
7: Die niedrigste Arbeitslosenquote verzeichnet im September der Freistaat Bayern mit unverändert 4,2%. Der Stadtstaat Bremen hat mit 11,2% die höchste Quote. Ein wichtiges Thema, um mehr Menschen in Arbeit zu bekommen, ist für Nahles die Mobilität. Doch räumt sie ein, die Bereitschaft für einen Job an einen anderen Ort zu ziehen, habe auch etwas mit der Verfügbarkeit und den Preisen von Wohnraum zu tun. Insgesamt fällt Nahles mittelfristiger Ausblick auf den Arbeitsmarkt weiterhin ernüchternd aus.
8: Aktuell deuten die Frühindikatoren am Arbeitsmarkt nicht auf eine spürbare Änderung der Entwicklung in den nächsten Monaten hin. Und auch unser Forschungsinstitut, das IAB, rechnet in seiner jüngsten Prognose für das Schlussquartal dieses Jahres noch nicht mit einer Trendwende.
4: Das war unser Wirtschaftsblock für diese Stunde. In der Landwirtschaft, da wird Schimmel meist durch Chemie bekämpft. Obst, Gemüse, Getreide, der Schimmelpilz lässt alles verderben. Forscher der Wismarer Hochschule arbeiten an einer Idee für einen biologischen Pflanzenschutz aus Amöben. Wie diese mikroskopisch kleinen Tierchen die Pflanzen vor Schimmel schützen sollen, hat sich Reporterin Franziska Dreves mal zeigen lassen.
9: Pilze lösen Blatt- und Wurzelkrankheiten aus. Das ist nicht gut für die Landwirtschaft. Amöben fressen diese Pilze. Die Idee von Falk Hillmann, Professor für Biotechnologie an der Hochschule Wismar, könnte den Pflanzenschutz revolutionieren.
10: Da war eben die Idee, eine sogenannte Biokontrolle mit diesen Amöben durchzuführen und sie dahingehend einzusetzen, dass sie eben solche Schadpilze vertilgen, bevor sie Schaden anrichten, oder ihren Bestand so kontrollieren, dass das Blatt oder die Pflanze in Balance ist und eben nicht erkrankt.
9: Im Labor am Außenstandort der Hochschule in Malchow auf der Insel Pöhl steht ein Reaktor. Das ist quasi ein 4-Liter-Kochtopf aus Glas. Darin sprudeln etwa 40 Milliarden Amöben, um sie zu vermehren. Die kleinen Wechseltierchen werden später mithilfe einer Zentrifuge zu Pulver verarbeitet. Dieses Pulver oder Granulat können dann später Landwirte kaufen, es in Wasser auflösen und mithilfe der vorhandenen Spritztechnik auf ihre Felder sprühen.
10: Die Amöben haben nämlich einen riesen Vorteil. Die leben ja in der Natur. Auch unter verschiedenen Bedingungen. Die heißen Sommermonate überdauern sie in einer sogenannten Zystenform. Wenn sie Feuchtigkeit und vielleicht noch ihre Pilznahrungsquelle wiederfinden, dann schlüpfen sie aus dieser Zyste. Sie wenden sich dann ihren potenziellen Opfern, nämlich neuen Pilzen, zu, die sie dann auffressen können.
9: Dieses Forschungsprojekt sorgt in der Landwirtschaft für Aufsehen. Die Deutsche Bundesstiftung Umwelt fördert das Wissenschaftlerteam mit 175.000 Euro. Studierende Katja Glückmann arbeitet mit im Labor.
11: Im Endeffekt geht es darum, irgendwo auch unserer Welt zu helfen, ja, unseren Anteil daran zu haben.
9: Die speziellen pilzfressenden Amöben, die die Forscher verwenden, sind für Menschen nicht gefährlich. Das haben medizinische Studien ergeben. Interessenten für das Pulver gibt es bereits, regional wie international. Die Wismarer Forscher gehen davon aus, dass ihr biologischer Pflanzenschutz etwa in 5 Jahren auf dem Markt erhältlich sein wird.
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0: Und wir schauen auf die Uhr, 22.45 Uhr.
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0: Die Berliner Linke erlebt gerade stürmische Zeiten. Erst der klare Sieg bei der Wahl zum Berliner Abgeordnetenhaus, dann Aussicht mit Elif Eralp, die erste linke regierende Bürgermeisterin im Roten Rathaus zu stellen. Dafür braucht sie eine Koalition mit SPD und Grünen, da wird im Moment sondiert. Ja, damit ist die Ausgangslage eigentlich soweit klar. Aber seitdem kommt die Linke in Berlin nicht aus den Schlagzeilen. Die Partei sieht sich mit Antisemitismusvorwürfen konfrontiert. Es sollen enge Kontakte zu fragwürdigen Organisationen bestehen. Und jetzt noch das. Die Spitzenkandidatin Elif Eralp war jahrelang Mitglied im Verein Rote Hilfe. Der Landesverfassungsschutz nennt den Verein die mit Abstand größte linksextremistische Organisation in Berlin. Was ist das für ein Verein und welche Folgen hat das? Mein NDR-Kollege Sebastian Ottowitz hat darüber mit Hendrik Hansen gesprochen von der Hochschule des Bundes für öffentliche Verwaltung. Er forscht zum Thema politischer Extremismus. Die erste Frage: Die potenziell nächste Regierungschefin des Landes Berlin war bis 2025 Mitglied beim Verein Rote Hilfe. Inwieweit ist das ein Problem?
2: Ja, um das einzuschätzen, muss man erstmal ein paar Worte zu der Roten Hilfe sagen. Denn die Rote Hilfe tritt regelmäßig so auf, als sei sie irgendwie eine Organisation, die sich solidarisch zeigt mit Gefangenen. Das ist ja zunächst einmal nicht verwerflich, wenn man sich karitativ einsetzt für Gefangene oder auch Straftäter allgemein. Die Rote Hilfe macht aber was anderes. Die Rote Hilfe unterstützt und fördert linksextremistische Straftäter unter zwei Bedingungen, nämlich zum Ersten, dass sie sich klar bekennen zu ihren linksextremistischen Positionen, dass sie von diesen Positionen nicht abrücken, und zweitens, dass sie nicht mit Sicherheitsbehörden kooperieren. Also da ist insbesondere die Aussageverweigerung ganz wichtig. Da gab es mal eine Kampagne der Roten Hilfe, die hieß Anna und Arthur halten's Maul. Klare Aussage, wir kooperieren nicht mit Sicherheitsbehörden. Und daran sieht man, dass es nicht darum geht, karitativ sich um Menschen zu kümmern, die vom rechten Weg abgekommen sind, sondern es geht gezielt um die Unterstützung von Straftätern.
3: Aber eine Art Rechtsberatung anzubieten, auch für Opfer von Polizeigewalt, die es ja auch immer wieder gibt, das ist an sich doch auch nichts Verwerfliches.
2: Ganz richtig, natürlich. Also Rechtsberatung anzubieten für Menschen, die Opfer werden von Polizeigewalt, ist nicht verwerflich. Aber hier geht es ja nicht um Opfer oder nicht nur um Opfer von Polizeigewalt, sondern hier geht es ja um Leute, die selbst Straftaten begangen haben, und die werden ja aufgefordert, sich zu diesen Straftaten eben nicht zu bekennen und weiterhin zu diesen Straftaten zu stehen. Und das ist der Unterschied zu einer Opferberatungsstelle, nicht wahr? Weil hier ist die klare Ansage, es sollen eben Leute gefördert werden, die in diesen linksextremistischen Strukturen sind. Abgesehen davon, dass jemand, der Opfer von Polizeigewalt wird, da spielt ja eigentlich die politische Ausrichtung gar keine Rolle. Und Sie können das, also um mal ein Beispiel zu geben, Sie können das deutlich erkennen, die Ausrichtung dieses Vereins an der Unterstützung der Gruppe, die eigentlich Antifa Ost heißt, aber in Medien oft als Hammerbande bezeichnet wird, die also Rechtsextremisten oder vermeintliche Rechtsextremisten überfallen und brutal zusammengeschlagen haben. Und dass die von der Justiz verfolgt werden, das wird bezeichnet als Kriminalisierung der Antifa, und dagegen wendet sich die Rote Hilfe.
3: Welche Rolle spielt dieser Verein Rote Hilfe denn im Spektrum des Linksextremismus? Geht das eben bis hin zum Linksterrorismus?
2: Ja, also erst einmal, der Verein spielt eine große Rolle, weil er ist auch bundesweit, also nicht nur in Berlin, sondern bundesweit ist es die größte linksextremistische Organisation mit 16.500 Mitgliedern im Jahr 2025. Und der Verein hat eine Vernetzungsfunktion. In diesem Verein sind Mitglieder aus ganz unterschiedlichen linksextremistischen Strömungen. Zum Teil sind da auch Leute drin, die selber nicht Linksextremisten sind, aber überwiegend eben Linksextremisten aus ganz unterschiedlichen Strömungen, die sich ansonsten zum Teil auch untereinander sehr feindlich gesonnen sind. Beispielsweise Autonome und Antiimperialisten, die ansonsten überhaupt nicht miteinander können, aber die sind beide in dem Verein drin, weil gesagt wird, also wir lassen die Details unserer ideologischen Ausrichtung raus, und es geht einfach nur darum, dass man links sein muss, progressiv nennt man das, und das ist die Voraussetzung, um da Mitglied zu sein. Und dieser Verein unterstützt auch Terrorismus, er bekennt sich klar zur Roten Armee-Fraktion und nennt das eben die Stadtguerilla, also noch nach der alten Selbstbezeichnung der RAF.
3: Und wenn wir dann nochmal auf die Ausgangsfrage zurückkommen, dass die potenziell nächste regierende Bürgermeisterin in Berlin bis vor einem Jahr Mitglied bei diesem Verein war, für wie problematisch halten Sie das?
2: Also zunächst einmal, nicht jeder, der in der Roten Hilfe ist, ist ein Linksextremist. Da gibt es durchaus Beispiele von Leuten, die sind dort aus Naivität oder weil sie einfach sagen, ich will was gegen rechts machen, aber bitte in Anführungszeichen, weil der richtige Begriff wäre Rechtsextremismus und nicht rechts. Also, dass Leute sich irgendwie engagieren wollen, aber eben weder politisch noch juristisch das einschätzen können, in was für einem Verein sie sind. Bei Elif Erhard ist es ja nun etwas anders. Die Frau ist Juristin, Rechtsanwältin, und als Rechtsanwältin muss sie erstens wissen, dass es in Deutschland keine politischen Gefangenen gibt. Also Leute werden nicht wegen ihrer Gesinnung ins Gefängnis gesteckt, wie das von der Roten Hilfe behauptet wird. Und sie müsste als Rechtsanwältin sofort erkennen, dass hier von der Roten Hilfe der Rechtsstaat systematisch delegitimiert wird. Da muss man sich nur die Homepage mal durchlesen, nicht? Und interessant ist ja, dass sie aus der Roten Hilfe ausgetreten ist im Jahr 2025, kurz bevor sie Spitzenkandidatin wurde ihrer Partei für die Wahl in Berlin. Und da hat man ja schon den Eindruck, dass das ganz gezielt war, um dann nicht Ärger zu bekommen als Kandidatin, wenn sie Mitglied ist in dieser Organisation.
0: Der Extremismusforscher Hendrik Hansen von der Hochschule des Bundes für öffentliche Verwaltung. Und jetzt ehren wir hier ein Stück Radiogeschichte, eines, das es bis heute gibt, die älteste Nachrichtensendung, die es im deutschen Radio gibt. Am 1. Oktober 1946 war sie zum ersten Mal zu hören, also vor 80 Jahren. Und auch heute noch bietet das Echo, wie es von den treuen WDR-5-Hörerinnen und Hörern genannt wird, an jedem Werktag abends einen Überblick über die wichtigsten Themen des Tages. Annika Witzel berichtet.
4: So klingt es heute.
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4: Und so klang es damals.
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4: Zugegeben, dieser Vorspann ist schon aus den 1950er Jahren. Da war das Echo des Tages schon einige Jahre auf Sendung. Aber die Archive geben leider nicht mehr her. Denn damals, im Jahr 1946, direkt nach dem Krieg, war alles knapp. Lebensmittel, Kleidung, Heizmittel und auch Aufnahmebänder. Diese mussten für die tägliche Nachrichtensendung daher immer wieder neu überspielt werden. Auch inhaltlich wurde damals noch viel improvisiert.
7: Es sollte ein neuer Journalismus sein, ein kritischer Journalismus, der diese Demokratie fördert. Und das musste eingeübt werden. Die ganzen Nachkriegsjahre waren eine Einübung in die Demokratie, ein Einüben in diesen neuen kritischen Journalismus.
4: Definiert der Medienwissenschaftler und Historiker Hans-Ulrich Wagner die Entstehungszeit des Echo des Tages. Gelingen sollte dieses Einüben mit Hilfe der Briten. Sie übernahmen zunächst die Kontrolle über den NWDR, den Zusammenschluss des Norddeutschen und Westdeutschen Rundfunks. Einer der Wegbereiter des Echo des Tages der ersten Stunde, Axel Eggebrecht, sagte einmal, dass sich die britischen Kontrolloffiziere eher wie Kollegen als wie Aufpasser verhalten hätten. Beispielsweise, wenn das Echo vermeldete, dass Züge aus dem Ruhrgebiet mit Kohlen unterwegs nach Hamburg waren.
8: Die jungen Menschen aus Hamburg, die sammelten sich an großen Kurven der Bahn und dann enterten einige junge Leute rauf und im Wuppdich waren mehrere Zentner Kohlen runtergeschmissen und da standen schon die Leute und schleppten sie weg. Natürlich strafbare Handlung. Aber das Interessante ist, dass unsere englischen Überwacher darüber lachten, während die Behörden sich beschwerten. Es war ein Anfang absoluter demokratischer Meinungsfreiheit, den ich eigentlich noch mit größtem Vergnügen in Erinnerung habe.
4: In den Reihen der Moderatoren des Echos fanden sich in den ersten Jahren noch weitere bedeutende Namen, wie etwa Werner Höfer, Klaus Bölling, später Regierungssprecher unter Bundeskanzler Schmidt oder Gerd Ruge. Der WDR und der NDR sendeten das Echo des Tages sowohl im Westen als auch im Norden Deutschlands. 2020 stieg der NDR aus Kostengründen aus. Heute dauert die Sendung 30 Minuten statt 15. Moderator Robert Meyer sagt, auch die Art der Umsetzungen habe sich verändert.
9: Wir versuchen zu fragen, wo stehen die Menschen in ihrem Alltagsleben? Welche Nachrichten sind für sie relevant und welche nicht? Welchen politischen Termin in irgendeinem Berliner Hinterzimmer kann man vielleicht auch weglassen?
4: Dazu gehören auch immer Lösungsansätze, eine Perspektive mitgeben. Sich nicht nur verlieren in den unzähligen schlechten Nachrichten, die jeden Tag auf uns einprasseln, sondern auch zeigen, die Welt steht noch.
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0: So, und falls Sie gerade erst eingeschaltet haben, wir haben über diese Sendung berichtet, weil sie jetzt 80 Jahre alt ist. 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
0: Tom Cruise und Sandra Hüller gemeinsam vor der Kamera. Und das in einer bitterbösen Weltuntergangskomödie. Kinofans fiebern dem neuen Film Digger von Oscar-Regisseur Alejandro González Iñárritu schon geduldig entgegen. Die Story ist herrlich absurd. Ein Ölmilliardär löst aus Versehen einen Megatsunami aus und will sich danach prompt als Retter der Menschheit feiern lassen. Ob dieser Mix aus Hollywood-Action und beißender Satire funktioniert, hören wir rein.
11: Was zur Hölle ist das?
12: Das Ding ist riesig.
13: Öl-Tycoon Digger Rockwell kann es nicht fassen. Ein gewaltiger Tsunami droht Europa zu überschwemmen und er ist schuld daran. Denn durch seine Bohrungen hat sich in Grönland ein riesiges Stück Gletschereis gelöst, das jetzt auf die Küste zurast. Der einflussreiche Mann nutzt seinen kurzen Draht zur Macht.
14: Mr. President, vor 55 Minuten wurde ich über die Explosion auf unserer Plattform informiert.
15: Sie verursacht gewaltige Wasserverdrängung und einen Tsunami.
13: Digger persönlich will den Planeten retten. Auf den ersten Blick traut man das diesem blassen Typen mit stattlichem Bierbauch nicht zu, der sein schütteres Haar über die Glatze kämmt und zu jedem Anlass Cowboystiefel trägt. Unter der opulenten Prothesenmaske des alten Herrn steckt Actionstar Tom Cruise, der in dieser facettenreichen Rolle wieder einmal seine Wandlungsfähigkeit beweisen darf. Um zum kauzigen Digger zu werden, sollte er ursprünglich täglich 6 Stunden im Schminkraum sitzen. Doch die Zeit wollte Cruise lieber vor der Kamera nutzen.
16: Ich sagte, wir schaffen das Make-up in einer Stunde. Ich habe mit einer Stoppuhr jeden einzelnen Arbeitsschritt gemessen. Sie wurden immer schneller, das Make-up zum Ballett. Am Ende haben sie es sogar unter einer Stunde geschafft. Das war außergewöhnlich.
13: Warum das Make-up von Digger auf den ersten Blick zu dick aufgetragen, ja fast künstlich wirkt, gehört zu einer der beiden überraschenden Wendungen des Films. Ohne zu viel zu verraten. Digger ist keine geradlinige Gesellschaftssatire. Der Film spielt mit Zeitebenen, Fiktion und Realität und unterläuft so beständig Erwartungen der Zuschauer. Über 10 Jahre hat der mexikanische Regisseur Alejandro González Iñárritu an dem originären Filmstoff gearbeitet und auch am Drehbuch mitgewirkt. Seinem kühnen Grundkonzept folgen auch die beeindruckenden Szenenbilder. Diggers Luxusanwesen und die Kabine seines Privatjets in entsättigten, stilisierten Farben. Sie unterstreichen die Scheinwelt, in der er mit seiner Schwester lebt, präzise interpretiert von Sandra Hüller.
11: Klar schieben Sie die ganze Schuld auf mich.
17: Du hast gerade einen halben Kontinent ertränkt. Was willst du denn machen? Noch einen draufsitz?
13: Satirische Dialoge kommentieren den trostlosen Zustand der Welt und die Selbstüberschätzung der Mächtigen.
18: Runden wir die Scheiße aus hier raus, Mr. President.
19: Ich habe eine Tomahawk, die ist so präzise, die schießt eine russische Ballerina am anderen Ende der Welt die Titten ab.
18: Es sind Frauen anwesend.
13: Sie lachen, weil in ihrem Kosmos alter, weißer Regierender keine einzige Frau ihren Platz hat. Neben dem US-Präsidenten, bis zur Schmerzgrenze persifliert von John Goodman, läuft der unscheinbare Digger zur Höchstform auf. Mit dem minutenlangen Monolog dürfte sich Tom Cruise für die nächste Oscar-Verleihung empfehlen.
20: Ich kann den Lauf der Natur nicht kontrollieren. Das Narrativ allerdings schon.
13: Wohlhabende Narzissten stürzen die Welt in die Krise und manipulieren anschließend den öffentlichen Diskurs. Wo das enden kann, überzeichnet Alejandro González Iñárritu in seiner Inszenierung bis an den Rand der Hysterie. Sein kühnes Konzept einer Satire über die Rolle der Satire funktioniert blendend, auch wenn manche Absurdität gleichauf mit der Realität ist.
0: Andrea Burz über den Film Digger mit Tom Cruise und Sandra Hüller ab morgen in unseren Kinos zu sehen. Die ARD-Infonacht haben Sie eingeschaltet. Gleich in einer halben Minute gibt es hier die nächsten Nachrichten und danach sprechen wir über den ersten Kompromiss, der heute gefunden worden wurde hinsichtlich der Finanzierung der Pflegeversicherung. Gleich hier bei uns ein Thema.
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0: Um 23 Uhr mit Klaas Christoffersen. Volkswagen hat 10 Tarifverträge zum Jahresende gekündigt. Darunter ist offenbar auch der Manteltarifvertrag, in dem die grundlegenden Arbeitsbeziehungen in einem Unternehmen geregelt sind. Aus Hannover, Bertil Starke.
21: Volkswagen begründet die Kündigungen der Tarifverträge mit dem verschärften wirtschaftlichen Druck auf das Unternehmen. Die Marktveränderungen seien strukturell und tiefgreifend, so VW-Markenpersonalvorstand Arne Maiswinkel. Er nannte als Beispiel chinesische Hersteller, die mit günstigen Exporten nach Europa drängten. Bei dem heutigen Treffen in Hannover sollte es im Wesentlichen um den Zukunftstarifvertrag gehen. Der wurde vor 2 Jahren vereinbart. Er sieht eine Beschäftigungssicherung bis 2030 vor. Dieser Vertrag bleibt nach VW-Angaben unangetastet.
0: Die Innenminister der Bundesländer müssen in Zukunft Entscheidungen nicht mehr einstimmig treffen. Künftig reicht eine Mehrheit von 13 der 16 Länderstimmen, wie ein Sprecher der Konferenz mitteilte. Hintergrund ist die Sorge vor einer Blockade durch die AfD. Nach ihrem Wahlsieg in Sachsen-Anhalt könnte dort künftig ein AfD-Politiker das Innenressort übernehmen und mit seiner Gegenstimme gemeinsame Beschlüsse verhindern. Eine Maschine der Fluggesellschaft Fly Dubai ist nach Einschätzung der israelischen Regierung nur knapp einem Terroranschlag entgangen. Laut Ministerpräsident Netanyahu hat einer der Piloten den anderen mit einem Messer angegriffen und offenbar vorgehabt, das Flugzeug zum Absturz zu bringen. Ein Besatzungsmitglied und ein Passagier hätten den Angreifer überwältigt. Eine weitere Crew an Bord habe es geschafft, das Flugzeug zu stabilisieren. Der linken Politiker Kotschak gibt seinen Sitz im Innenausschuss des Bundestages auf. Er zieht damit Konsequenzen aus der Kritik an seinen Kontakten ins Clan-Milieu. Aus Berlin, Dietrich Karlmeurer.
22: Im Kurznachrichtendienst X schreibt Kotschak, er wolle verhindern, dass die Debatte um seine Person die parlamentarische Arbeit seiner Partei belaste. Zugleich räumt er Fehler ein. Im Umgang mit der Großfamilie Remo sei er naiv und mit der Situation überfordert gewesen. Kritik hatte Kotschaks Kontakt zu Firas Remo ausgelöst. Dessen Familie wird dem Berliner Clan-Milieu zugerechnet und mit organisierter Kriminalität in Verbindung gebracht. Kotschak bestreitet organisierte Kriminalität unterstützt oder Vorteile gewährt zu haben.
0: Das waren die Nachrichten. Das Wetter in Deutschland. Nachts im Osten und Südosten leicht bewölkt oder klar, von Westen her Schauer. Tiefstwerte 18 Grad am Niederrhein bis 5 Grad in Ostbayern. Morgen im Westen dicht bewölkt und Regen, teils Gewitter, im Osten und Südosten heiter, maximal 18 bis 26 Grad. Am Freitag Richtung Osten Regen, von Westen her freundlich, 15 bis 23 Grad und am Sonnabend Sonne und Wolken, nur vereinzelt Schauer bei Werten zwischen 18 und 25 Grad. Es ist 23.03 Uhr.
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23: Die A7 Hannover Richtung Kassel ist zwischen Hildesheim und Derneburg-Salzgitter nach einem Lkw-Unfall gesperrt, dadurch 4 Kilometer Stau. Die A38 Richtung Leipzig ist zwischen Friedland und Ahrenshausen wegen Tunnelwartungsarbeiten bis morgen früh 5.30 Uhr gesperrt. Die Umleitung führt über die U85. Die A40 Duisburg Richtung Essen ist zwischen Kreuz Duisburg und Kreuz Kaiserberg wegen Bauarbeiten in beiden Richtungen bis zum 5. Oktober gesperrt. Die A44 Dortmund Richtung Kassel zwischen dem Kreuz Wunnenberg-Haaren und Lichtenau-Westfalen 2 Kilometer Stau nach einem Unfall. Die A52 Mönchengladbach Richtung Düsseldorf ist zwischen Kreuz Nersen und Kreuz Karst wegen Fahrbahnerneuerungen bis Freitag 0 Uhr gesperrt. Und eine Meldung aus Hamburg, der Verlauf Amsingstraße bis Willy-Brandt-Straße Richtung Altstadt ist zwischen der B75 Billhorner Röhrendamm und Dovenfleet wegen eines Wasserrohrbruchs gesperrt. Dadurch staut es sich. Gute Fahrt.
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23: Aus dem Studio von NDR Info in Hamburg mit Milat Kupay. Bis zuletzt haben Union und SPD um einen Kompromiss in ihrem Streit um die Pflegeversicherung gerungen. In der klafft ja eine große Finanzierungslücke. Nun bringt das Bundeskabinett eine erste Reform auf den Weg. Bundesgesundheitsminister Linnemann betont, es geht nicht nur ums Sparen, aber Strukturreformen werden zunächst mal in eine Kommission verlagert. Ruth Kirchner aus dem ARD-Hauptstadtstudio mit Einzelheiten.
2: Tagelang haben Union und SPD um eine Pflegereform gerungen. Bis zu Beginn der Kabinettssitzung am Vormittag war unklar, ob sich die Koalitionspartner einigen würden. Am Mittag trat Bundesgesundheitsminister Carsten Linnemann, CDU, sichtlich erleichtert vor die Mikrofone.
5: Ich bin froh, dass wir heute diesen ersten wichtigen Schritt gegangen sind zur Stabilisierung des Pflegesystems. Wir brauchen Verlässlichkeit für die zu pflegenden Menschen in Deutschland und für ihre Angehörigen.
2: Die Pflegeversicherung steckt tief in den roten Zahlen. Im kommenden Jahr droht eine Finanzlücke von rund 8 Milliarden Euro. Um diese zu schließen, hat das Kabinett, wie es heißt, erste Hilfemaßnahmen auf den Weg gebracht. Kinderlose sollen mehr in die Pflegeversicherung einzahlen. Ihr ohnehin höherer Beitrag wird um 0,3 Prozentpunkte erhöht. Auch die Beitragsbemessungsgrenze steigt, also der Teil des Einkommens, der für die Berechnung des Beitrags herangezogen wird. Aber auch Pflegebedürftige müssen sich auf neue Belastungen einstellen, sagt Linnemann.
5: Wir werden zum Beispiel das Begutachtungssystem ändern und es zielgenauer ausgestalten.
2: Das heißt, es dürfte künftig schwieriger werden, einen Pflegegrad zu bekommen. Der Gesetzentwurf sieht vor, die Voraussetzungen für die Einstufungen zu verschärfen. Gleichzeitig sollen die Vorsorge und die Begleitung von Pflegebedürftigen verbessert werden.

0: grundlegende Vorschläge für Reformen der Pflegeversicherung vorlegen. Dort dürfte auch die SPD-Forderung nach einem Pflegedeckel diskutiert werden, um den Eigenanteil an den Heimkosten zu begrenzen. Oder die Forderung nach Zuschüssen aus der privaten Pflegeversicherung. Bis Anfang nächsten Jahres sollen Vorschläge vorliegen. Kritik kommt von den Grünen. Ihre Co-Fraktionschefin Britta Hasselmann spricht von einer Einigung auf den kleinsten gemeinsamen Nenner, nämlich auf ein Sparpaket.
1: Und zwar betroffen werden Angehörige sein, Pflegebedürftige. Und es wird keine strukturellen Veränderungen geben, die so notwendig wären und die auch auf der Hand liegen. Das verschiebt man als Koalition wieder in eine Kommission.
0: Kritik auch von den Linken. Sie fordern eine Pflegevollversicherung, in der die Kosten in der stationären und ambulanten Langzeitpflege komplett übernommen werden. Die AfD kritisiert die höheren Belastungen eines Teils der Versicherten und fordert grundlegende Reformen. Kritik aber auch aus den Reihen der SPD. Die saarländische Ministerpräsidentin Anke Rehlinger sagt, die CDU habe eine Entlastung bei den Pflegekosten vorerst verhindert. Das sei keine Reform, sondern erst einmal nur ein Weiter-so. Ein Vorgeschmack auf die weiteren Debatten. Nach dem Kabinettsbeschluss wird der Gesetzentwurf im nächsten Schritt im Bundestag debattiert.
2: Und jetzt schauen wir aus einer anderen Perspektive drauf, nämlich aus der Perspektive derjenigen, die in der Pflege arbeiten. Der Deutsche Pflegerat vertritt als Dachverband nach eigenen Angaben 1,7 Millionen Beschäftigte in der Pflege. Christine Vogler ist die Präsidentin des Deutschen Pflegerats. Mein Kollege Tobias Strauß hat mit ihr gesprochen. Wenn jetzt nichts passiert wäre, dann hätte die Pflegekasse vor einem Finanzierungsloch von 7,5 Milliarden Euro gestanden im kommenden Jahr. War es jetzt also alternativlos, sodass man sich erstmal auf Erste Hilfe geeinigt hat?
3: Naja, wir brauchen tatsächlich eine Reform, die die Pflegeversicherung stabilisiert. Ich denke, das ist uns allen klar, das weiß auch die Bevölkerung in Deutschland. Aber es muss halt gleichzeitig auch geschaut werden, wie die Versorgung langfristig gesichert wird. Und deswegen begrüßen wir natürlich Prävention und Rehabilitation, dass das gestärkt wird. Und natürlich eine Form der Pflegebegleitung, von der wir aber noch nicht wissen, wie sie aussieht, quasi vor Ort stattfinden soll. Und natürlich vor allem, und das ist für uns auch sehr, sehr wichtig, die Rentenabsicherung der Pflegenden an und Zugehörigen. Aber da hätte ich mir zum Beispiel gewünscht, dass wir gehört hätten, woher wird es finanziert? Weil was wir ja die ganze Zeit sagen, ist, in der Pflegeversicherung selbst stecken ja ganz viele Kosten, die gar nicht von der Pflegeversicherung getragen werden dürften, weil es nicht deren Auftrag ist. Und die Rentenpunkte gehören nicht zur Abdeckung in die Pflegeversicherung. Da hätten wir uns gewünscht, dass wir gehört hätten, dass es steuerfinanziert wird in Zukunft.
4: Wobei das ja hieße, dass man Steuern möglicherweise erhöhen müsste, weil jetzt ist ja schon im Haushalt auch so kein Geld da.
3: Naja, aber die Verteilung über die Solidargemeinschaft der Menschen in Deutschland ist natürlich eine breitere, weil so finanzieren es nur diejenigen, die in der sozialen Pflegeversicherung sind. Da fällt dann die PKV zum Beispiel raus oder die Menschen, die eben hier nicht einzahlen. Das wäre einfach eine breitere Aufstellung. Und natürlich müssen wir uns insgesamt überlegen, wie wir das in Zukunft finanzieren. Deswegen ist es auch wichtig, auf alle Sozialversicherungsfragen zu schauen. Wir gucken ja jetzt immer nur in dieses Mosaikstein und unser Blick geht eben auch auf die Versorgung und wir gucken ganz streng, gerade auch wenn es um die Pflegegradeinstufung geht, wohin soll das gehen? Also ne, da werden die Pflegegradeinstufungen jetzt verändert. Wenn jemand pflegebedürftig ist und man sagt jetzt erstmal, der braucht noch mehr Punkte, damit er dann Unterstützungsbedarf bekommt, da müssen wir gucken, was für Folgekosten entstehen und ob das so zielführend ist.
4: Wobei, wenn ich das bei diesen Pflegegraden richtig verstehe, dann war es ja so, dass man da quasi dieses Punktesystem verändert hat vor einigen Jahren, als man noch mehr Geld im System hatte und dadurch auch mehr Leute in die Pflege gerade reingekommen sind, die vielleicht vor einigen Jahren noch nicht einen Pflegegrad bekommen hätten.
3: Ja, da ging es vor allem um die Demenzerkrankten und um den Pflegegrad 1 tatsächlich. Die hatte man vorher vergessen. Dass man das jetzt überprüft, ist aus unserer Sicht ist ja nicht abzulehnen. Aber wir müssen schauen, ne, wenn höhere Zugangsschwellen machen Menschen ja nicht selbstständiger. Sondern wir müssen ganz genau gucken, wo. Und was wir eben auch gesehen haben, ist, dass tatsächlich beim Pflegegrad 1 geschaut werden muss. Da wünschten wir uns auch, dass differenzierter hingeschaut wird und nicht alle dasselbe bekommen, sondern wirklich auch geschaut wird, wer was braucht, bekommt was. Und wer sich vielleicht etwas selbst finanzieren kann, beteiligt sich in einer anderen Art und Weise. Also auch differenzierter hingucken, genauer hingucken, welche Folgekosten entstehen durch nicht erfolgte Pflegeunterstützung. Weil da entstehen ja auch volkswirtschaftliche Kosten.
4: Das heißt, wenn jetzt diese Kommission zusammenkommt, dann geht es Ihnen vor allem um Ein- oder Ausgaben, die halt nicht aus der Pflegeversicherung finanziert werden sollten, die Menschen aus der privaten Pflegeversicherung auch zu beteiligen. Pflegegrade haben wir drüber gesprochen.

0: Werden Sie denn da mit drin sitzen in dieser Kommission? Wissen Sie das schon?
1: Das wissen wir noch nicht. Und da ist natürlich von uns die Erwartung ganz klar, dass wir hier Menschen mit pflegewissenschaftlicher und praktischer Expertise dazugehören. Wir brauchen eine Kommission, die vor allem beurteilen kann, was Menschen an Versorgung benötigen und welche Folgen Reformen im Alltag für diese Menschen haben. Das ist momentan klar, die Finanzkommissionen haben andere Aufträge, aber deswegen brauchen wir wirklich die pflegewissenschaftliche Expertise in der künftigen Expertenkommission. Da hoffen wir, dass die Auswahl diesmal auch auf Pflegeexpertin fällt.
0: Und was heute hängen bleibt, ist, dass Menschen ohne Kinder, die in die gesetzliche Pflegekasse einzahlen, dass da der Beitragszuschlag steigen soll um 0,3 Prozentpunkte. Ist das aus Ihrer Sicht erstmal eine zumutbare Maßnahme, um jetzt diese Lücke zu schließen?
1: Ich glaube tatsächlich, dass wir in der Gesellschaft breit diskutieren müssen, weil wir werden immer mehr alte Menschen werden. Wir werden deswegen auch mehr Pflegebedürftige haben und weniger Pflegefachpersonen und auch ältere Pflegende, andere Zugehörige. Das ist ja sozusagen wirklich eine Öse. Und wir müssen, glaube ich, alle Mosaiksteine nutzen, damit wir das zusammen schaffen. Da kann das eine mögliche Diskussion sein, wenn alle anderen Dinge sozial gerecht verteilt werden und die Belastung nicht nur auf die Pflegenden, anderen Zugehörigen und die Bürgerinnen und Bürger verteilt werden. Wie gesagt, der Bund hat die Corona-Hilfen noch nicht erwähnt. Ich habe noch nicht gehört, dass die Länder die Investitionskosten übernehmen. Also genau, es muss gerecht passieren. Ich glaube dann, und wir brauchen ein Zielbild. Wie soll die Versorgung aussehen, damit die Menschen auch so eine wirklich großen Einschnitte in der Zukunft mitgehen können?
2: Sagt Christine Vogler, Präsidentin des Deutschen Pflegerats. Lamu, eine Insel vor der kenianischen Küste im Indischen Ozean, ein ruhiger Urlaubsort für Touristen. Eine autofreie Insel mit viel Sand und vielen Eseln. Ganz in der Nähe wird jetzt eine riesige Erdölraffinerie gebaut. Heute war der Spatenstich. Karin Wensch.
3: Die Bauzeit wird auf mindestens 2,5 Jahre veranschlagt. Hinter dem Projekt steht Afrikas reichster Mann, Aliko Dangote, Milliardär und Geschäftsmann aus Nigeria. Das Rohöl für die neue Raffinerie in Lamu soll aus Uganda und anderen afrikanischen Ländern kommen. Aber auch von ausländischen Lieferanten aus dem Nahen Osten und den USA. Die Baukosten für die Erdölraffinerie in Lamu werden auf umgerechnet gut 14 Milliarden Euro geschätzt. Laut Dangote investieren mehrere ostafrikanische Länder in die neue Anlage, darunter Kenia und Ruanda. Auch Investoren aus den USA seien beteiligt. Dangote unterstrich jedoch, dass das Projekt afrikanisch geführt werde. Doch es gibt auch massive Kritik an dem neuen Bauprojekt. Anwohner klagen vor Gericht, dabei geht es um Eigentumsansprüche am Bauland. Umweltschutzorganisationen fürchten schwere Schäden für das Ökosystem. Der nigerianische Unternehmer Dangote weist diese Kritik zurück. Seiner Ansicht nach müsse sich Afrika viel mehr um seine eigene Treibstoffproduktion kümmern.
2: Und die Zeit 23.15 Uhr.
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2: Bei Volkswagen bleibt die Lage für die Beschäftigten angespannt. Zehntausende haben ihren vorzeitigen Ausstieg aus dem Konzern bereits vereinbart. Für viele andere ist dagegen weiterhin offen, was passiert mit meinem Arbeitsplatz und wie geht es mit meinem Werk weiter. Heute haben sich Vorstand, Gewerkschaft und Betriebsrat erneut zusammengesetzt. Im Mittelpunkt stand da eigentlich die Frage, was von den Zusagen übrig ist, auf die sich ja eigentlich schon geeinigt wurde. Denn Volkswagen fordert inzwischen weitere Einsparungen und hat heute die laufenden Tarifverträge gekündigt. Meine NDR-Kollegin Nina Zimmermann hat darüber mit unserem Kollegen und Reporter vor Ort Bertil Starke gesprochen. Erste Frage, was hat das Unternehmen bei dem Treffen konkret angekündigt und wie begründet?
5: Also man muss sagen, Volkswagen hatte schon für ein Ausrufezeichen gesorgt. Ja, fast alle Tarifverträge sind zum Jahreswechsel gekündigt, denn die Lage, die ist ernst und sie hat sich in den letzten Monaten verschärft. Das ist die Botschaft von VW-Personal-Markenvorstand Maiswinkel in Hannover gewesen. Oberstes Ziel müsste es eben sein, die Wettbewerbsfähigkeit nach oben zu schrauben. Und um das zu erreichen, will der Autobauer ja neue Strukturen schaffen. Und das geht aus Sicht des Vorstandes nur mit neuen Tarifverträgen, die dann neu ausgehandelt werden. Und dazu muss man diese Tarifverträge Tarifverträge dann eben auch erstmal kündigen.
6: Das klingt erstmal nach so einem massiven Bruch. Wie ordnest du diesen Schritt in die Entwicklung der vergangenen Monate ein? Weil das war ja auch so ein sogenanntes Überprüfungsgespräch.
5: Ja, ganz genau. Im Wesentlichen sollte es um den Zukunftstarifvertrag von 2024 gehen und um die Frage, steht Volkswagen da noch zu seinen Zusagen? Und diese Frage, die lässt sich schon mit Ja beantworten. Beschäftigungssicherung bis 2030, im Gegenzug ein sozialverträglicher Abbau von zehntausenden Stellen. Zu diesem Deal steht das Unternehmen, das hat Markenpersonalvorstand Maiswinkel unterstrichen. Allerdings sagt er, die Rahmenbedingungen für VW hätten sich massiv verändert. Der Kostendruck ist enorm, sagt er, genauso die Konkurrenz aus China. Deshalb sieht der Autobauer keine andere Alternative, als die anderen Verträge, also die Tarifverträge, daneben zu kündigen.
6: Dazu gehört auch der Manteltarifvertrag, der grundlegende Arbeitsbedingungen ja regelt. Was steht damit für die Beschäftigten alles auf dem Spiel?
5: Ja, Manteltarifvertrag, das klingt erstmal sehr bürokratisch, ist aber für die mehr als 100.000 VW-Beschäftigten schon enorm wichtig. Der bündelt ja zahlreiche Regelungen. Da sprechen wir über die Arbeitszeit von Mitarbeitern, um freie Tage, also Urlaub und auch Extrazahlungen. Gekündigt wurden aber auch weitere wichtige Vereinbarungen, Stichwort Eingruppierung, das heißt, welche Tätigkeit wie bezahlt wird. Einfach gesagt, es geht ums Geld. VW will da streichen, die IG Metall, die will auf der anderen Seite natürlich die Errungenschaften der vergangenen Jahrzehnte erhalten. Und sie spricht deswegen jetzt auch von einem üblen Foul des Vorstandes und kündigt da auch erbitterten Widerstand an.
6: Ja, das hat man heute auch in der Reaktion gehört. IG Metall und Betriebsrat waren erneut wirklich von der Art und Weise der Konzernspitze vor den Kopf gestoßen und wollen ja nicht nur über Arbeitskosten reden, sondern verlangen eine Perspektive für alle Werke. Mhm. Was fordern Sie vom Vorstand konkret?
5: Na, die Arbeitnehmerseite, die sieht den Vorstand weiter in der Pflicht. Er soll neue innovative Produkte entwickeln, damit es in den Fabrikhallen auch wieder brummt. Im Idealfall sind das natürlich Autos. In dem schwach ausgelasteten Werk in Hannover wünscht sich der Betriebsrat zum Beispiel aber auch eine Rückkehr des Bullis. Der wird momentan in der Türkei zusammengeschraubt. Ja, und wo klassische Fahrzeugproduktion keine Zukunft hat, da braucht es aus Sicht der Belegschaft halt eben noch Partner, die übernehmen. Das kann zum Beispiel die Rüstungsindustrie sein. Ein Beispiel dafür ist der Standort in Osnabrück. Dort soll bald ja für Raketenschutzsysteme produziert werden. In diese Richtung könnte es also gehen.
6: Wie geht's denn jetzt weiter?
5: Ich glaube, man kann sagen, turbulent, so viel steht fest. Bei Volkswagen stehen die Verhandlungen für einen Haustarif an. Jetzt zum Jahreswechsel, da endet die Friedenspflicht bei Volkswagen. Und wenn die endet, dann könnte es zu Arbeitskämpfen kommen. Ich denke mal, mit dem heutigen Tag sind ja Arbeitskämpfe, weitere ja, Konfrontationen auch nicht unwahrscheinlicher geworden. Da kommt also noch einiges auf uns zu.
2: Bertel Starke über die harten Gespräche bei Volkswagen, von denen noch einige folgen dürften. Der Konzern hat zum Jahresende fast alle Tarifverträge aufgekündigt. Ein Berufungsgericht in Budapest hat die Haftstrafe für Maya T. von 8 auf 7 Jahre verringert. Die 25-jährige non-binäre Maya T. aus Jena wird der linksextremen Szene zugeordnet. Ihr wird vorgeworfen, bei gewalttätigen Angriffen auf mutmaßliche Rechtsextremisten in Ungarn beteiligt gewesen zu sein. Maya T.'s Auslieferung aus Deutschland nach Ungarn wurde kritisiert. Weitere Einzelheiten von unserem Korrespondenten für Ungarn, Oliver Schosch.
7: Freiheit für alle Antifa-Aktivisten. Vor dem Gerichtsgebäude gab es wieder eine Protestaktion von Maya T.-Unterstützern aus der linken Szene. Doch frei kam Maya T. bei diesem Berufungsprozess nicht. Der Richter Geza Salay verkündete, dass das erstinstanzliche Urteil von 8 Jahren Haft lediglich um 1 Jahr auf 7 Jahre verkürzt wird. Maya T.'s Handlungen werden als Mittäterschaft beim Versuch einer schweren Körperverletzung gewertet. Der Vorwurf, Maya T. habe die Tat als Teil einer kriminellen Vereinigung begangen, wird fallen gelassen. Bei der kriminellen Vereinigung geht es um die linksextreme sogenannte Hammerbande, die Rechtsextremisten ausgespäht und mit Schlagstöcken und Hammern brutal angegriffen hat. Unabhängig von einer Mitgliedschaft in dieser Gruppierung soll Maya T. an solchen schweren tätlichen Angriffen im Februar 2023 in Budapest beteiligt gewesen sein. Auch das Berufungsgericht sah die Videoindizien, Kleidung, Rucksack, Körperstatur als ausreichende Hinweise auf Maya T.'s Beteiligung an. auch wenn die Gesichter der Angreifer vermummt waren. Von Maya T.'s Seite gab es unterschiedliche Reaktionen auf das Urteil. Ihr Verteidiger Tamás Bojáky war unter den gegebenen Umständen zufrieden mit dem Urteil, denn ungarische Gerichte fällen bei solchen gewalttätigen Angriffen in der Regel härtere Urteile als deutsche Gerichte. Ich denke, dass man durchaus von einem Erfolg sprechen kann, unter anderem auch deshalb, weil die Staatsanwaltschaft eine Verschärfung des Strafmaßes beantragt hatte. Maya T. hat darum gebeten, dass sie, wenn das Urteil nun rechtskräftig wird, so schnell wie möglich nach Deutschland überstellt wird. Das werden wir beantragen. Auf die 7 Jahre Haft werden fast 6 Monate Auslieferungshaft in Deutschland angerechnet und 2 Jahre und knapp 4 Monate Untersuchungshaft in Ungarn. Übrig bleiben dann noch ungefähr 4 Jahre und 2 Monate Haft. Enttäuscht war Maya T.'s Vater, Wolfram Jarosch, der wieder zum Prozess nach Budapest angereist war.
8: Das Urteil war doch sehr deprimierend. Auch wenn es eine kleine Erleichterung ist, sind jetzt 7 Jahre Haft statt 8 Jahre Haft. Aber ich hatte einfach mehr gehofft. Ich hatte irgendwo auf Gerechtigkeit gehofft, vielleicht auch ein bisschen auf Milde gegenüber einem jungen Menschen. Wir werden jetzt so schnell wie möglich die Rücküberstellung beantragen. Auch Außenminister Wadephul hatte mir zugesichert, dass Maya eigentlich nach Deutschland gehört und er sich für eine Rücküberstellung einsetzen wird. Und da hoffe ich jetzt drauf, dass das nicht in Monaten, sondern in Tagen geschieht.
7: Die Auslieferung Maya T.'s nach Ungarn hatte für Kritik gesorgt und wurde vom Bundesverfassungsgericht nachträglich für rechtswidrig erklärt. In Ungarn trat Maya T. dann zeitweilig in den Hungerstreik. Sie beklagte monatelange Isolationshaft und Schlafentzug. Maya T. hat während des gesamten Prozesses zu den Tatvorwürfen geschwiegen.
2: Ein Bericht war das von Oliver Schosch und damit zurück nach Deutschland, genau genommen nach Berlin. Da kommt man extra 2 Stunden vor Abflug am Flughafen an und kann dann doch nicht starten, weil über der Startbahn eine Drohne gesichtet wurde. Was genau es damit auf sich hat, das muss erst geklärt werden. Auch wie die Reaktion aussehen soll, deswegen kann es mit dem Start erst einmal dauern. Nirgends in Deutschland passiert das so häufig wie am BER, dem Flughafen Berlin-Brandenburg. Und damit das in Zukunft besser wird, bekommt der BER als erster internationaler Verkehrsflughafen in Deutschland ein neues Erkennungssystem für Drohnen. Oda Tischewski berichtet.
9: Starts verschoben, Landungen ausgesetzt, Maschinen umgeleitet. 7-mal passiert. Allein am Flughafen Berlin-Brandenburg, allein in den ersten 6 Monaten des laufenden Jahres. Zuletzt vor einer Woche. Drohnen waren der Grund. 28 Sichtungen gab es insgesamt am BER, so viele wie an keinem anderen deutschen Flughafen. Selbst Frankfurt-Main hatte eine weniger. Bundesverkehrsminister Steffen Bilger ist besorgt.
10: Die zunehmenden Drohnensichtungen im Umfeld deutscher Flughäfen, aber auch der Vorfall in Leipzig haben sehr deutlich gezeigt, dass wir die Gefahr durch Drohnen ernst nehmen müssen.
9: Und deswegen hat der BER seit gestern Abend ein neues Erkennungssystem für Drohnen. Für die Privaten, die sich manchmal verirren oder mutwillig stören, aber auch für jene, die angreifen sollen, in welcher Art auch immer, wie im August am Flughafen Halle-Leipzig. Beide Arten sollen in Zukunft schneller erkannt und damit auch schneller auf sie reagiert werden können. Brandenburgs Infrastrukturminister Robert Krumbach erklärt, wie Mensch und Technik zusammenarbeiten.
11: Sowohl die deutsche Flugsicherung als auch die Bundespolizei können sich auf das System aufschalten und können dann innerhalb weniger Augenblicke entscheiden, was passieren muss, ob man eingreifen muss, ob und wie lange der Flugverkehr stillgelegt werden muss. Es ist eine deutliche Verbesserung und ich bin froh, dass der BER jetzt damit ausgestattet worden ist.
9: Ob das so reibungslos klappt, daran hatte es zuletzt Zweifel gegeben. Die behördlichen Zuständigkeiten seien unklar. Steffen Bilger aber ist überzeugt, jeder weiß, was er zu tun hat.
10: Da will ich auch sehr deutlich sagen, dass wir sehr gut und eng abgestimmt sind. Das gilt für uns in der Bundesregierung, als Bundesverkehrsministerium, mit dem Bundesinnenministerium. Es gilt für die Polizeibehörden, für die deutsche Flugsicherung und für die Flughäfen.
9: Beim Erkennungssystem am BER werde es nicht bleiben. Im Gegenteil, es soll nur der Auftakt sein. In den kommenden Monaten würden weitere internationale Verkehrsflughäfen in Deutschland damit ausgestattet, verspricht der Verkehrsminister.
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13: Mit Finn Hornberg. Die Frauen des FC Bayern München haben das 2. Spiel in der Ligaphase der Champions League gegen Benfica Lissabon mit 3:0 gewonnen. Für die Münchnerin ist es der erste Erfolg in dieser noch jungen Champions League-Saison. Moritz Kühn, war es denn ein verdienter Sieg?
12: Ja, auf jeden Fall, denn die Münchnerinnen hatten nicht nur deutlich mehr Ballbesitz und die bessere Spielanlage, sondern auch die besseren Chancen, aber mit diesen gingen sie ziemlich fahrlässig um, bis dann rund eine Viertelstunde vor Schluss der Knoten platzte. Clara Bühl traf mit Hilfe des Innenpfostens zum 1:0 und danach legten noch die starke Pernille Harder und Franziska Klett nach. Der 3:0-Erfolg bei Benfica Lissabon, ganz wichtig, denn die deutschen Meisterinnen sind in der Ligaphase erstmal auf Platz 3 vorgerückt. Die besten 4 Teams schaffen ja den direkten Sprung ins Viertelfinale am Ende der Ligaphase und das Restprogramm, das hat es richtig in sich, mit unter anderem den Titelverteidigerinnen des FC Barcelona.
13: Die Bayern können einmal kurz durchschnaufen und dann geht es am Samstag schon in der Bundesliga weiter gegen Eintracht Frankfurt. Die Frankfurterinnen, die waren heute auch erfolgreich, zusammen mit dem VfL Wolfsburg. Beide Teams qualifizierten sich für den Europacup. Die Frankfurterinnen setzten sich mit 4:1 gegen Hafnarfjörður aus Island durch. Die Wölfinnen gewannen im Rückspiel gegen Sturm Graz mit 2:0. Morgen Abend um 20.45 Uhr geht es für die deutsche Fußballnationalmannschaft gegen Serbien ins dritte Spiel der Nations League-Gruppenphase. Ein Unentschieden und eine Niederlage, die Ergebnisse waren bislang noch nicht der volle Jürgen Klopp-Effekt. Aber der neue Bundestrainer kann aus den Vollen seines XXL-Kaders schöpfen. Viele neue junge Gesichter sind dabei, 6 Spieler können noch ihr Debüt feiern. Einer von ihnen ist Jonas Urbig, das hat Klopp bereits verraten und der Bundestrainer weiß, es wird kein leichtes Spiel.
14: Ich glaube, was sie sehr besonders schwierig macht, wenn man so will, ist die Riesenerfahrung, die sie haben. Also bei manchen Spielern ist es nicht nur Tadic, sondern natürlich auch andere, hat man das Gefühl, man kennt sie schon ewig, weil sie auch schon lange dabei sind im fortgeschrittenen Alter, aber einfach klasse Fußballer, sehr erfahren und darauf muss man sich einstellen.
13: Los geht's morgen um 20.45 Uhr. 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Der SC Magdeburg besiegte den THW Kiel überraschend deutlich mit 32:26. Damit sind die Magdeburger zumindest vorübergehend neuer Tabellenführer in der Handball-Bundesliga. Jens Lampe berichtet.
15: Das war ein überlegender, ein Startzielsieg für wie entfesselt spielende Magdeburger im Topspiel gegen den THW Kiel. Die Magdeburger ließen von Anbeginn überhaupt keinen Zweifel aufkommen. Das Spiel war nachher viel klarer, als viele Experten das vorher vermutet hatten. 15:9 zur Halbzeit. In der zweiten Hälfte führte der SCM teilweise mit 8 Toren gegen müde wirkende, gegen ausgelaugte, gegen letztlich überforderte Kieler. In dieser Form hat der THW Kiel wenig Chancen im Meisterschaftskampf. Der SCM dagegen meldet eindrucksvoll Meisterschaftsambitionen an durch diesen letztlich nie gefährdeten 32:26 Sieg gegen den THW Kiel.
13: Für Kiel heißt es also erstmal schütteln, Magdeburg darf feiern. Am Wochenende geht es dann in der Bundesliga weiter. Und wir bleiben beim Handball. In der European League feiert die SG Flensburg-Handewitt einen erfolgreichen Auftakt. Die Schleswig-Holsteiner setzen sich mit 40:31 gegen das spanische Team BM Granollers durch. Und auch für den bergischen HC lief es optimal im ersten Spiel. Die Nordrhein-Westfalen gewann 30:29 gegen den slowakischen Club Prešov. Und zum Schluss noch eine Meldung von Fußball-Superstar Cristiano Ronaldo. Der Portugiese hat überraschend die Nationalmannschaft verlassen. Die genauen Gründe seiner Abreise sind noch nicht bekannt. In einem Instagram-Posting teilte der 41-Jährige mit, er werde sich zu gegebener Zeit über die Gründe, die ihn dazu motiviert haben, die Nationalmannschaft zu verlassen, äußern. Ob seine Abreise gleichbedeutend mit einem Rücktritt aus der Nationalmannschaft ist, ist noch unklar.
2: Der Sport war das mit Finn Hornberg hier in der ARD-Infonacht. Und gleich gibt's den nächsten Überblick aus unserer Nachrichtenredaktion in etwa einer halben Minute.

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1: Um 23.30 Uhr mit Juliette Groß. Volkswagen hat zahlreiche Tarifverträge gekündigt. Grund sind beabsichtigte Sparmaßnahmen. Nicht betroffen sind Regelungen zur Beschäftigungssicherung, wie Torben Hildebrand aus Hannover erläutert.
2: Die Vereinbarung von Dezember 2024, die steht. Das war ja das sogenannte Weihnachtswunder. Die Jobgarantie bis Ende 2030 hat mit den Tarifverträgen von heute nichts zu tun. Und auch über Werksschließungen wird in den Tarifverhandlungen nicht entschieden. Es geht jetzt darum, wie lange arbeiten die VW-Mitarbeiter künftig? Was verdienen sie? Welche Zulagen erhalten sie? Natürlich werden die Gewerkschaft und der Betriebsrat harte Einschnitte verhindern wollen. Das werden also wieder mal heftige Wochen, die da jetzt bei Volkswagen anstehen.
1: Die Bundesregierung hat Teil 1 einer Pflegereform auf den Weg gebracht. Ziel ist zunächst, die Beiträge für die Pflegeversicherung zu stabilisieren. Kritik kommt aus der Opposition. Aus Berlin, Lissy Kaufmann.
3: Grüne, AfD und Linke kritisieren, dass die Bundesregierung noch gar keine echte Strukturreform der Pflege vorgelegt hat. Dafür will die Bundesregierung kommende Woche eine Kommission einsetzen. Die Grünen werfen der Bundesregierung vor, selbst keine Vision und keine Kraft dafür zu haben. Die Linkspartei zeigt sich enttäuscht von der SPD, weil die sich nicht stärker gegen die Union durchgesetzt habe. Die AfD spricht von einem Armutszeugnis, weil immer mehr Geld von den Bürgern abgegriffen werde. Mit der jetzigen Reform hat sich die Bundesregierung auf Einsparungen und höhere Beiträge, zum Beispiel für Kinderlose, geeinigt.
1: Die hohen Spritpreise haben die Inflation in Deutschland erstmals seit Ende 2023 über die 3%-Marke getrieben. Wie das Statistische Bundesamt in einer ersten Schätzung mitgeteilt hat, versteuerten sich die Waren und Dienstleistungen im September im Vergleich zum Vorjahresmonat im Schnitt um 3,3%. Im August lag der Wert bei 2,9%. Größter Preistreiber war demnach erneut Energie. Hier müssen die Verbraucher fast 15% mehr bezahlen als noch vor einem Jahr. Bei Lebensmitteln blieben die Preise weitgehend stabil. In Italien gilt jetzt an allen Schulen ein Verschleierungsverbot. Staatschef Mattarella unterschrieb am Abend ein Dekret der Rechtsregierung von Ministerpräsidentin Meloni, wie das Präsidialamt in Rom mitteilte. Darin ist festgelegt, dass das Gesicht erkennbar sein muss. Außerdem gilt ab kommenden Sommer eine 30%-Grenze für ausländische Kinder in einer Schulklasse, die italienische Sprache nicht richtig beherrschen. Das Wetter in Deutschland. Nachts im Osten und Südosten leicht bewölkt oder klar, von Westen her Schauer, Tiefstwerte 18 Grad am Niederrhein bis 5 Grad in Ostbayern. Morgen im Westen dicht bewölkt und Regen, teils Gewitter, im Osten und Südosten heiter, maximal 18 bis 26 Grad. Am Freitag Richtung Osten Regen, von Westen her freundlich 15 bis 23 Grad, am Sonnabend Sonne und Wolken, nur vereinzelt Schauer, bei 18 bis 25 Grad. Das waren die Nachrichten.
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4: Die A7 Hannover Richtung Kassel ist zwischen Hildesheim und Derneburg-Salzgitter nach einem LKW-Unfall gesperrt. Dadurch 4 Kilometer Stau. Entschuldigung. Dann die A38 Richtung Leipzig ist zwischen Friedland und Ahrenshausen wegen Tunnelwartungsarbeiten bis 5.30 Uhr gesperrt. Die Umleitung führt über die U85. Die A40 Duisburg Richtung Essen ist zwischen Kreuz Duisburg und Kreuz Kaiserberg wegen Bauarbeiten in beiden Richtungen bis zum 5. Oktober gesperrt. Die A52 Mönchengladbach Richtung Düsseldorf ist zwischen Kreuz Nersen und Kreuz Karst wegen Fahrbahnerneuerungen bis morgen 0 Uhr gesperrt. Und noch eine Meldung aus Hamburg. Der Verlauf Amsingstraße bis Willy-Brandt-Straße Richtung Altstadt ist zwischen der B75 Billhorner Röhrendamm und Dovenfleet wegen eines Wasserrohrbruchs gesperrt. Dadurch staut es sich. Das war's vom Verkehr. Ihnen eine gute und sichere Fahrt. Kommen Sie gut an.
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4: Mit Milad Kupay. Ein Flieger von Dubai nach Tel Aviv musste heute Morgen in Saudi-Arabien notlanden. Nach Angaben israelischer Behörden soll der Co-Pilot den Kapitän mit einem Messer angegriffen haben. Die Maschine soll sogar schnell an Höhe verloren haben, konnte aber dann sicher landen. Auch weil die Kabinencrew und Passagiere eingreifen konnten. Israelische Behörden vermuten einen versuchten Terroranschlag. Moritz Behrendt über den Flug von Fly Dubai und die Landung.
5: Bei der Landung klatschen die Passagiere, die Erleichterung ist groß. Offenbar konnte bei dem Flug von Dubai nach Tel Aviv eine Katastrophe gerade so abgewendet werden. Nachdem von der Maschine der Fluggesellschaft Fly Dubai Notsignale ausgesandt wurden, herrschte zunächst Unklarheit. Handelt es sich um eine versuchte Entführung oder einen Streit zwischen den Piloten? Israelische Kampfjets stiegen auf, um sich dem Flugzeug zu nähern. Laut Daten der Website Flightradar sackte die Maschine während des Flugs innerhalb von einer Minute abrupt um mehr als 5000 Meter ab. Letztlich landete der Flieger außerplanmäßig in Saudi-Arabien. Alle Passagiere seien in Sicherheit, teilte die Fluggesellschaft mit. An Bord waren rund 180 israelische Fluggäste. Wie dramatisch die Lage war, das zeigen Videos von Passagieren, die nach der Landung von israelischen Medien veröffentlicht wurden. Zu sehen sind zwei Männer, offenbar Pilot und Co-Pilot, die blutüberströmt auf dem Boden des Innenraums liegen. Ein israelischer Passagier sagt in die Kamera: Wir befinden uns mitten in einer Flugzeugentführung. Wir haben die Terroristen inzwischen überwältigt und stehen kurz vor der Landung. Wer auch immer mich hört, wir brauchen Hilfe. Er ergänzt: Wir landen in Tabuk, offenbar in Saudi-Arabien, eine unbekannte fremde Gegend. An Bord sind alle wohlauf, bis auf den Piloten. Wir brauchen Hilfe. Sowohl die Behörden in Saudi-Arabien als auch die Fluggesellschaft Fly Dubai lieferten zunächst nur sehr zurückhaltend Informationen. Sie bestätigten die Notlandung, teilten mit, dass die Passagiere versorgt wurden und dass die Weiterreise nach Israel organisiert werde. Pilot und Co-Pilot seien in ein Krankenhaus eingeliefert worden. Offenbar, das berichten Passagiere, ist der Co-Pilot mit einem Messer auf seinen Kollegen losgegangen. Bislang nicht bestätigten Medienberichten zufolge soll der Co-Pilot ein omanischer Staatsbürger sein. Israelische Medien und Politiker äußerten die Vermutung, er habe das Flugzeug zum Absturz bringen wollen. Die Rede ist von einem gescheiterten Terroranschlag. Dass es nicht zu einer Katastrophe kam, ist wohl noch einem weiteren glücklichen Umstand zu verdanken. Medienberichten zufolge war noch eine zweite Crew an Bord. Nachdem Passagiere den Co-Piloten überwältigt haben und sich um den schwerverletzten Piloten gekümmert haben, übernahmen sie die Kontrolle über das Flugzeug und landeten es sicher in Saudi-Arabien.
4: Ja, der israelische Ministerpräsident Netanyahu hat den Vorfall ebenfalls als einen, Zitat, möglichen Terroranschlag bezeichnet. Nur durch das heldenhafte Handeln der Passagiere sei eine große Katastrophe verhindert worden, so Netanyahu.
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4: Es war eine groß angelegte Werbekampagne, die eine weltweit einzigartige Transparenz versprach. Deutschlands wichtigste Wirtschaftsauskunftei, die Schufa, hat im März einen neuen Score eingeführt, der die zahlreichen bisherigen und auch undurchsichtigen Verbraucherbewertungen ersetzen sollte. Einfach, berechenbar und nachvollziehbar sollte er sein, so das Versprechen. Aber Recherchen von NDR und Süddeutscher Zeitung zeigen nun, die Schufa hat heimlich andere und deutlich komplexere Bewertungen entwickelt. Und die, berichtet Peter Hornung, haben mit dem Transparenzversprechen offenbar wenig zu tun.
6: Der neue Schufa-Score ist da. Und jetzt kannst du genau nachvollziehen, wie sich dein Score zusammensetzt.
7: Der weltweit erste vollkommen transparente Score für die Prüfung der Kreditwürdigkeit von Verbraucherinnen und Verbrauchern. Egal ob beim Handy oder Hauskauf, bei einer neuen Versicherung oder einem neuen Stromvertrag. Ein Score, einfach, nachvollziehbar und verständlich, transparent eben und nicht so unverständlich und undurchsichtig wie die alten Schufa-Bewertungen. Das war das Versprechen und für das bekam die Schufa viel Applaus.
8: Gute Neuigkeiten, denn du kannst den Schufa-Score ab jetzt gratis online einsehen.
7: Doch Recherchen von NDR und Süddeutscher Zeitung zeigen nun, die Schufa hat keineswegs nur den einen neuen Score eingeführt, sondern sozusagen eine ganze neue Score-Welt. Es gibt beispielsweise einen neuen Score für den Hauskauf, von dem praktisch bislang keiner wusste. Wie er sich zusammensetzt, unklar. In der Praxis könnte es so aussehen, ein Verbraucher achtet auf seinen neuen transparenten Schufa-Score, um günstige Zinsen für den Hauskauf zu bekommen. Im Hintergrund aber wird er mit dem neuen Spezialscore bewertet, den er gar nicht kennt. Womöglich ein großes Problem, sagt Matthias Spielkamp von der Datenschutzorganisation Algorithm Watch.
9: Das heißt, man wird also da voll hinter die Fichte geführt. Und das kann natürlich in der Praxis auch bedeuten, dass man am Ende von einer Bank einen wesentlich schlechteren Zinssatz angeboten bekommt, als man eigentlich erwarten würde.
7: Dieser neue Score werde nur verhältnismäßig selten bislang eingesetzt, so die Schufa. Wenn er relevanter werde, würde man die Öffentlichkeit informieren. Doch es gibt noch mehr. Großen Firmen bietet die Schufa an, in Zukunft zusätzlich zum neuen transparenten Score weitere Verbraucherdaten zu verkaufen. So können sich die Unternehmen selbst ausrechnen, wie kreditwürdig ihre Kunden sind. Ähnlich ist es bei der dritten Neuerung. Unternehmen können sich aus Schufa-Daten vollkommen eigene Verbraucherbewertungen zusammenstellen lassen, die nichts mehr mit dem transparenten Schufa-Score zu tun haben. Diese verarbeitet die Schufa dann nur noch im Auftrag von Banken, Versicherungen oder Handyanbietern. So ist die Schufa ganz raus, was Transparenz anbelangt. Dafür sind da die Firmen zuständig. Finanzexperte Claudio Zeitz-Brandmeier vom Verbraucherzentrale Bundesverband spricht mit Blick auf diese bislang weitgehend unbekannten Neuerungen von einem erheblichen Transparenzproblem.
10: Wenn zu diesem Zeitpunkt neue, zusätzliche, weitere Scores neben dem einen neuen Schufa-Score eingesetzt werden, dann hätten wir erwartet, dass die Schufa darüber auch öffentlich spricht, darüber kommuniziert, darüber transparent informiert.
7: Die Schufa selbst sieht sich im Recht. Man habe nie behauptet, dass es künftig nur noch einen einzigen neuen Score gibt. Wer das glaube, habe da wohl was falsch verstanden, so die Botschaft der Schufa. Ein Missverständnis aber, dem offenbar fast das ganze Land aufgesessen ist.
4: Mit dem Boot über den Königssee das ganze Jahr über ist das eines der Highlights für Touristen im Berchtesgadener Land. Die Schifffahrt hier wird nur von Männern betrieben. Doch hinter den Kulissen verändert sich gerade etwas. Immer mehr Frauen übernehmen das Steuer. Juliane von Scherpenberg hat Lena Barowke begleitet. Sie ist eine der Kapitäninnen auf dem Königssee.
11: Ja, dann im Namen der bayerischen Seenschifffahrt. Im Namen von meinem Kollegen und von mir auch.
12: An Bord sind immer zwei Kapitäne. Sie teilen sich die Aufgaben. Boot steuern einerseits, die Gäste mit Infos über den Königssee versorgen andererseits. Diese Rolle übernimmt Lena zuerst. Das fiel ihr nicht leicht am Anfang.
11: Man wird so angestarrt, jeder erwartet was von einem. Man hat vielleicht auch so ein bisschen Sorge, was erwartet der Gast jetzt? Verplappere ich mich? Erzähle ich vielleicht was Falsches?
12: Nach knapp 10 Jahren als Kapitänin auf dem Königssee ist aber auch das Routine.
11: Ja, wenn wir den Blick rechts beibehalten, haben wir dann auch schon diesen bekannten Blick einmal ganz über den See. In der Mitte kann man die Kirche St. Bartholomä bereits gut erkennen. Sie ist jetzt aber noch 5 Kilometer von uns entfernt, entspricht einer halben Stunde Fahrzeit mit dem Boot.
12: Aufgewachsen ist die 30-Jährige in der Nähe von Düsseldorf. Nach dem Abitur will sie eine Ausbildung zur Schreinerin machen und bewirbt sich an der renommierten Berufsfachschule für Holzschnitzerei und Schreinerei in Berchtesgaden. Sie wird genommen und kommt nach Bayern, zum ersten Mal in ihrem Leben.
11: Ich würde sagen, erst einmal im ersten Moment so Kulturschock. Und als zweites dann so die Frage, okay, wie willst du die nächsten 3 Jahre deiner Ausbildungszeit überhaupt jemanden verstehen können?
12: Zu diesem Zeitpunkt sucht die Königsseeschifffahrt nach Saisonkräften. Lena heuert als Stegwartin an und hofft so, einen Fuß in die Tür zu bekommen. Denn die Schifffahrt baut und repariert ihre Boote in einer eigenen Werft. Da fallen auch Schreinerarbeiten an. Und der Plan geht auf. Nach nur wenigen Wochen darf sie den Bootsschein machen und kriegt bald eine Festanstellung. Im Sommer Boote fahren, im Winter Boote bauen.
11: Ich könnte mir nichts Schöneres vorstellen. Andere Leute sitzen im Büro und ich darf da arbeiten, wo andere Urlaub machen. Also das ist schon ein großes Privileg.
12: Eine Stunde lang ist das Boot über den Königssee geschippert. Mit einem Zwischenstopp an der Kapelle St. Bartholomä und jetzt Salet, Endhaltestelle. Hier ist Fahrerwechsel. Auf der Rückfahrt zum Ausgangspunkt übernimmt jetzt Lena das Steuer.
11: Als Frau ist das schon was Besonderes. Ich war die zweite Frau, die hier den Bootsschein machen durfte.
12: Heute geht kein Wind. Lena lenkt das Boot gekonnt über das glatte, türkisleuchtende Wasser. Etwa eine Stunde lang. Dann legt sie wieder am Steg am Nordufer an. Für die Gäste endet hier der Ausflug über den Königssee. Aber Lena Barowke will hier nicht mehr weg.
11: Natürlich Boot fahren, den Gästen weiterhin meine Wahlheimat zeigen. Einfach hier weiterhin mich verwurzeln. Also ich bin jetzt 10 Jahre hier und ich bleibe auch hier.
4: Immer mehr Frauen übernehmen das Steuer. Juliane von Scherpenberg hat mit einer Kapitänin am Königssee gesprochen.
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4: Wenn Filmemacher, Geheimdienst und Militärmitarbeiter vor die Kamera holen und sie anonym erzählen, wie sehr sie ihre Einsätze belasten, dann ist das immer so eine heikle Geschichte. Noch mehr, wenn diese Menschen aus Israel kommen und von ihren Erfahrungen über Einsätze in Gaza berichten. Schildern, wie künstliche Intelligenz, die die israelische Armee im Kampf nutzt, entscheide, wer lebe und wer sterbe im Gazastreifen. Der Dokumentarfilm Nazar ist preisgekrönt. Von morgen an ist er bei uns in Deutschland im Kino zu sehen und in Israel fordern Politiker, den Machern die Staatsbürgerschaft zu entziehen. Korrespondentin Bettina Meyer zur aufgeladenen Debatte.
13: In Israel ist der Dokumentarfilm Nazar, was so viel wie Kollateralschaden bedeutet, von Yuval Abraham und Rachel Zohar noch nicht öffentlich zu sehen. Und dennoch fielen die ersten Reaktionen, vor allem aus dem rechten Regierungslager von Benjamin Netanyahu, heftig aus. Und das, obwohl den Inhalt des Films in Israel kaum jemand kennt. Premier Netanyahu selbst postete ein Video, in dem er den Film aus Venedig, von dem er gehört habe, als schockierend und unerträglich bezeichnete und gleichzeitig die Wahlkampfgegner der Opposition angriff. Vor allem aber wird in den sozialen Medien über die Drohung des israelischen Kulturministers diskutiert, der den Film als Verrat am Staat bezeichnet. Er droht den Filmemachern mit dem Entzug der Staatsbürgerschaft. Das allerdings halten Vertreter der Opposition für Wahlkampftheater, so auch Oppositionspolitiker Avigdor Lieberman, der den Film dennoch scharf kritisierte. Er sagte einem israelischen Radiosender: Es gibt keinen Zweifel, dass es sich beim Inhalt des Films um Verrat an unseren Werten und den Menschen im Land handelt. Aber wir sind auch mitten im Wahlkampf in Israel. Es ist unmöglich, den Regisseuren die Staatsbürgerschaft zu entziehen. Der Kulturminister weiß, dass das nicht geht, aber er hat die Schlagzeile, die er wollte. Am 27. Oktober wird in Israel ein neues Parlament gewählt. Fast täglich lösen Äußerungen aus dem Regierungslager, aber auch Vorwürfe der Opposition Diskussionen aus, bei denen es darum gehe, sich ins Gespräch zu bringen, sagen Wahlbeobachter. Zwar ist der Entzug der israelischen Staatsbürgerschaft seit einigen Jahren im Land rechtlich möglich, allerdings sind die Hürden extrem hoch. Filme fallen außerdem unter die Kunst- und Meinungsfreiheit. Die Debatte in Israel dreht sich momentan eher um die Drohung, einem Israeli die Staatsbürgerschaft zu entziehen. Weniger geht es um den Inhalt des Films, der im Land noch nicht gezeigt wurde. Nazar-Regisseur Yuval Abraham will genau das ändern. Das Wichtige für mich sind die Aussagen der Soldaten und Offiziere im Film. Sie sprechen Hebräisch, weil sie die israelische Bevölkerung erreichen wollen. Sie wollen, dass die Menschen zu Hause hören, was sie in Gaza getan haben. Wir werden alles tun, damit der Film in Israel verbreitet wird. Alle, die uns jetzt angreifen und den Inhalt verleugnen, schauen Sie ihn an. Lediglich kurze Auszüge sind in israelischen Fernsehberichten zu sehen, in denen ehemalige Militär- und Geheimdienstmitarbeiter anonym über ihre Erfahrungen im Gaza-Krieg sprechen. Das israelische Dokumentarfilmerforum stellte sich hinter die Filmemacher. Es warnt seit längerem vor politischen Eingriffen in die künstlerische Freiheit und sieht darin eine Gefahr für die Demokratie in Israel.
4: Die Rural Women's Assembly engagiert sich im südlichen Afrika gegen Landraub, Armut und Gewalt. Das grenzüberschreitende Landfrauennetzwerk wird für seine Arbeit in diesem Jahr mit dem alternativen Nobelpreis ausgezeichnet. In der Begründung heißt es: Die Bewegung von Kleinbäuerinnen verteidige Land und Saatgut gegen die Enteignung durch internationale Konzerne sowie körperliche Selbstbestimmung gegen patriarchale Strukturen. Stefan Überbach stellt uns das Projekt mal vor.
14: Everton, eine Autostunde südwestlich der Millionenmetropole Johannesburg. Eine Gruppe von Kleinbäuerinnen arbeitet in der ländlichen Gegend auf ihren Feldern. Wir sind Frauen und wir brauchen Wasser, singen sie, denn es hat hier schon lange nicht mehr geregnet. Alle sind Teil der Rural Women's Assembly des Landfrauenverbands im südlichen Afrika. Wendy Tsotetsi ist die örtliche Koordinatorin des Projekts Eine Frau, ein Hektar.
15: Wir haben eine illegale Müllkippe gesäubert. Als der Grundstückseigentümer dann sagte, er möchte, dass Menschen aus der Gemeinde kommen und das Land nutzen, habe ich unsere Frauen zusammengerufen. Zunächst gab er uns 10 Hektar, später erweiterte er auf 15 Hektar.
14: Die Kleinbäuerinnen haben in ihrer Gemeinschaft viel voneinander gelernt. Wie man aussät, zum Beispiel, wie man Gemüse anbaut oder wie man Äcker ohne Pestizide nachhaltig bewirtschaftet und wie man sich gegenseitig stark machen kann.
16: Women, they have a low self-esteem.
15: Viele Frauen haben ein geringes Selbstwertgefühl. Sie vertrauen nicht auf ihre eigenen Fähigkeiten. Aber wenn wir hier zusammenarbeiten und sagen, teile deine Ideen mit uns, entdecken wir sehr viele Talente. Die Frauen können jetzt selbst etwas für sich tun.
16: Now they can do for themselves.
14: Projekte wie dieses betreibt das Netzwerk der Landfrauen in vielen Staaten des südlichen Afrikas. Ole von Yüksküll, Direktor der Right Livelihood Award Stiftung, die den mit umgerechnet rund 100.000 Euro dotierten alternativen Nobelpreis seit 1980 verleiht. Die Rural Women's Assembly ist eine selbstorganisierte, länderübergreifende Bewegung von mehr als 178.000 Kleinbäuerinnen. Sie haben sich zusammengeschlossen, um Land, Saatgut und körperliche Selbstbestimmung gegen die Agrarindustrie großer Konzerne und gegen patriarchale Enteignung zu verteidigen. Sie gelten als Hüterinnen von Land, Leben, Saatgut und Liebe.
17: Seed and love.
14: Frauen und ihre täglichen Kämpfe sichtbar zu machen, darum geht es. Und um ganz praktische Fragen, etwa wer Land besitzen darf, wer über Saatgut entscheidet und wer eigentlich die ganze Arbeit macht. Das Netzwerk verbindet und stärkt Frauen wie Sakiti Simbanze aus Eswatini.
15: Für mich bedeutet es vor allem Solidarität. Ich habe mehrfach erlebt, wie Frauen einander unterstützen, etwa in Klimakrisen. Bei einem Konflikt um Landrechte bei mir zu Hause haben sich alle Frauen erhoben und mich unterstützt. Es geht nicht nur um Geld, sondern darum, füreinander einzustehen, in schweren Zeiten ebenso wie in glücklichen Zeiten.
14: Am 1. Dezember wird die Rural Women's Assembly in Stockholm den alternativen Nobelpreis entgegennehmen. Auf den Feldern im südlichen Afrika geht die Arbeit der Landfrauen weiter.
18: Kultur.
4: Der Vergleich mit dem modernen Klassiker Chick kam nicht von ungefähr. Als Matthias Brandt seinen Roman Blackbird veröffentlichte, stürmte auch er die Bestsellerlisten. Jetzt ist die Verfilmung in der ARD-Mediathek zu sehen. Erzählt wird die bittersüße Geschichte einer Jugend in der deutschen Provinz, in der erste große Liebe und tiefe Trauer ganz nah beieinander liegen.
19: Ich war ewig nicht mehr hier oben.
20: Ja, ich auch nicht.
21: Morten friert. Es zieht ganz schön dort oben auf dem 10-Meter-Turm des alten Schwimmbads. Schon morgen soll Morten den Turm abreißen.
20: Einmal. Ein einziges Mal bin ich von hier oben runtergesprungen.
21: Ausgerechnet diesen Sprungturm, an dem so viele Erinnerungen hängen. An jenen ganz besonderen Herbst, Ende der 70er, als Morten 15 war und ihn alle nur Motte nannten.
22: Oh, yeah!
21: Zeitsprung zurück. Der Film Blackbird führt mitten hinein in eine Welt der Schlaghosen, Telefonhäuschen und selbst aufgenommener Musikkassetten.
23: Du hast ja alle Titel aufgeschrieben.
24: Gehört doch dazu.
21: Es ist das Jahr, in dem sich für den jungen Motte alles verändert. Seine Eltern lassen sich scheiden. Papas Umzugskartons sind schon gepackt.
24: Den Rest hole ich später.
20: Und obwohl meine Mutter mir leid tat, gehen sie mir total auf den Geist.
21: Vermutlich auch deshalb, weil Motte gerade zum ersten Mal so richtig Schmetterlinge im Bauch hat.
25: Oh, unsere kleine Motte ist verliebt in die Jacqueline.
21: Und dann klingelt das Telefon. Bogi, Mottes allerbester Freund, kann heute nicht ins Schwimmbad kommen. Und morgen auch nicht, sagt seine Mutter. Denn Bogi liegt im Krankenhaus.
20: Bogi hätte was, das sich Non-Hodgkin-Lymphom nennt.
21: Hier die erste Liebe, da der beste Freund, der vielleicht an Krebs sterben wird. Motte weiß nicht mehr, was er fühlen und denken soll.
20: Und dann fühlte ich was, wofür ich keine Worte hatte, was sehr weh tat. Dann schüttelte ich den Gedanken mit einem Ruck aus meinem Kopf, wie wenn ich beim Schwimmen Wasser ins Ohr bekommen hätte.
21: Mal komisch, mal tief traurig erzählt Blackbird vom Erwachsenwerden, während Bogie mit dem Tod kämpft, lebt und liebt Motte weiter und schämt sich dafür.
20: Wir unterhielten uns, aber ich bekam davon fast nichts mit, weil ich nur mit der Stelle beschäftigt war, an der sich unsere Knie berührten.
23: Was hast du denn da für eine Platte?
1: David Bowie.
23: Ist sie gut?
1: Machst du Witze? Da ist Sound and Vision drauf.
21: Der erste Kuss, der erste Joint, aber auch die erste Begegnung mit dem Tod. Zum Lieben, aber auch zum Loslassen braucht es Mut. Mindestens ebenso viel wie für einen Sprung vom Zehner.
4: Thorsten Schweinhardt über den Film Blackbird. Unter anderem mit Bjarne Mädel, der in der ARD-Mediathek zu sehen ist.
0: Standpunkte.
4: Sparen jetzt, verändern später. Das ist im Groben das Fazit der Einigung bei der Pflegereform. Kurz vor knapp haben Union und SPD doch noch einen Kompromiss gefunden, der vom Kabinett abgesegnet werden konnte. Dietrich Karl Meurer aus dem ARD-Hauptstadtstudio meint, diese Pflegereform ist vor allem eine Vertagungsreform.
2: Ja, die akute Finanzlücke wird angegangen. Wer keine Kinder hat, zahlt mehr. Wer gut verdient, auch. Später sollen auch bislang beitragsfrei mitversicherte Ehepartner einen Zuschlag zahlen. Die geplante Kürzung der Rentenbeiträge für pflegende Angehörige ist vom Tisch. Und mit mehr Reha und Prävention soll Pflegebedürftigkeit möglichst verhindert oder hinausgezögert werden. Das alles ist sinnvoll. Doch der große Wurf fehlt. Ausgerechnet das, worüber Union und SPD bis zuletzt gestritten haben, wird verschoben. Eine stärkere Beteiligung der privaten Pflegeversicherung und eine Deckelung der Eigenanteile im Heim. Jetzt soll es eine Kommission richten. Das ist zu wenig, denn schon lange ist klar, dass die Pflegeversicherung strukturell reformiert werden muss. Es rächt sich, dass die Politik diese Reform so spät angegangen ist. Jetzt wird unter Zeitdruck geflickt, statt grundlegend saniert. Und wieder liefert die Regierungskoalition dasselbe Bild. Streit bis zur letzten Minute, Blockadedrohungen, Krisengespräche. Dann ein Kompromiss, der den schwierigsten Teil vertagt. Das verschafft Zeit. Gelöst ist das Pflegeproblem damit nicht.
4: Ein Kommentar von Dietrich Karl Meurer. Frank Kapellan vom Deutschlandfunk hält fest, die Koalition bleibt im Konfliktmodus.
3: Viel Lärm um nichts. Die Sozialdemokraten haben versucht, sich beim Thema Pflege als Partei der sozialen Gerechtigkeit zu profilieren und in der Sache nur sehr wenig erreicht. Es bleibt beim ursprünglichen Fahrplan. Zunächst soll die Finanzierung gesichert werden, dann wird eine Kommission von Experten Vorschläge für strukturelle Reformen des Pflegesystems unterbreiten. Allerdings haben sie sich mit dem harschen Auftreten in den vergangenen Tagen keinen Gefallen getan. Die Bürger haben es satt, eine Regierung zu erleben, die sich auf offener Bühne streitet. Es ist nicht nachvollziehbar, dass es dem Kanzler und seinem Vize, SPD-Chef Lars Klingbeil, trotz aller Beteuerungen nicht gelingt, solche Kontroversen geräuschlos und intern vorab zu klären.
4: Die Meinung von Frank Kapellan. Auch die neue Presse aus Coburg sieht die Parteien und deren Vorsitzende in keinem guten Licht.
18: Der geschwächte SPD-Chef und Finanzminister Lars Klingbeil konnte oder wollte nicht dagegenhalten. Friedrich Merz hatte zwar noch die Kraft, einen Aufstand seiner eigenen Partei ins Leere laufen zu lassen, doch durchsetzen kann er gegen den Koalitionspartner sehr wenig. Die Regierung hat die Pflege vor der Pleite gerettet, sich dabei aber selbst beschädigt.
4: Die Süddeutsche Zeitung aus München schreibt, gut, dass Gesundheitsminister Linnemann die SPD gebändigt hat.
18: Die Sozialdemokraten befürchten nämlich weitere Wahlniederlagen und probieren jetzt aus, ob ihnen Protest gegen die eigene Regierung Wählerstimmen bringen könnte. Es ist nur die schnelle Lösung für den Übergang. Linnemann hat das erkannt und direkt nach Amtsantritt noch eine Kommission angekündigt. Die soll die Struktur des Pflegesystems grundlegend reformieren. Eine vernünftige Idee. Die Pflege ist zu wichtig für tagespolitische Taktik, wie sie die SPD in den vergangenen Tagen gezeigt hat.
4: Das Handelsblatt aus Düsseldorf meint, so wird jede Reform zur Vertrauensfrage für Kanzler Merz.
18: Der Vorgang hat auch zentrale Probleme offengelegt. Die Schwäche der CDU nach den verlorenen Landtagswahlen und vor allem die Schwäche des Kanzlers. Wenn jetzt jedes Mal ein Verhandeln bis zur letzten Minute nötig wird, um längst besprochene Reformen durchzubekommen, ist es nur eine Frage der Zeit, bis dieser Koalition die Luft ausgeht.
4: Das waren die Standpunkte. Zusammengestellt hat sie Martin Seiler. Und auch zu Beginn der nächsten Stunde sprechen wir ganz ausführlich über das Thema. Jetzt aber erstmal die nächsten Nachrichten hier in der ARD-Infonacht in etwa 30 Sekunden.

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1: Um 0 Uhr mit Juliette Groß. Ab heute gilt ein neuer Tankrabatt auf Benzin und Diesel. Die Regierung hat dazu für 3 Monate die Energiesteuern gesenkt. Die Mineralölkonzerne sollen das an die Autofahrer weitergeben. Inken Henkel aus der Nachrichtenredaktion.
2: Wann und um wie viel der Treibstoff wirklich billiger wird, ist noch nicht ganz klar. Denn erstens sind die Mineralölkonzerne nicht gesetzlich verpflichtet, die Preissenkung an die Verbraucher weiterzugeben. Und zweitens gilt die neue Regelung nur für Sprit, der ab Mitternacht Tanklager oder Raffinerien verlässt. Und nicht für die Vorräte, die noch gelagert sind. Es wird aber erwartet, dass die Preise an den meisten Tankstellen deutlich fallen. Dann könnte Benzin bis zu 17 Cent pro Liter billiger werden.
1: Volkswagen hat 10 Tarifverträge zum Jahresende gekündigt. Darunter ist offenbar auch der Manteltarifvertrag, in dem die grundlegenden Arbeitsbeziehungen in einem Unternehmen geregelt sind. Aus Hannover, Bertil Starke.
3: Volkswagen begründet die Kündigungen der Tarifverträge mit dem verschärften wirtschaftlichen Druck auf das Unternehmen. Die Marktveränderungen seien strukturell und tiefgreifend, so VW-Markenpersonalvorstand Arne Maiswinkel. Er nannte als Beispiel chinesische Hersteller, die mit günstigen Exporten nach Europa drängten. Bei dem heutigen Treffen in Hannover sollte es im Wesentlichen um den Zukunftstarifvertrag gehen. Der wurde vor 2 Jahren vereinbart. Er sieht eine Beschäftigungssicherung bis 2030 vor. Dieser Vertrag bleibt nach VW-Angaben unangetastet.
1: Eine Maschine der Fluggesellschaft Fly Dubai ist nach Einschätzung der israelischen Regierung nur knapp einem Terroranschlag entgangen. Laut Ministerpräsident Netanyahu hat einer der Piloten den anderen mit einem Messer angegriffen und offenbar vorgehabt, das Flugzeug zum Absturz zu bringen. Ein Besatzungsmitglied und ein Passagier hätten den Angreifer überwältigt. Eine weitere Crew an Bord habe es geschafft, das Flugzeug zu stabilisieren. In Italien gilt jetzt an allen Schulen ein Verschleierungsverbot. Staatschef Mattarella unterschrieb am Abend ein Dekret der Rechtsregierung von Ministerpräsidentin Meloni, wie das Präsidialamt in Rom mitteilte. Darin ist festgelegt, dass das Gesicht erkennbar sein muss. Außerdem gilt ab kommendem Sommer eine 30%-Grenze für ausländische Kinder, die die italienische Sprache nicht richtig beherrschen. Das Dekret wurde als Notverordnung erlassen, damit es schnell in Kraft treten kann. Das waren die Nachrichten. Das Wetter in Deutschland. Im Osten und Südosten leicht bewölkt oder klar von Westen her Schauer. Tiefstwerte 8 Grad am Niederrhein bis 5 Grad in Ostbayern. Tagsüber im Westen dicht bewölkt und Regen, teils Gewitter. Im Osten und Südosten heiter, maximal 18 bis 26 Grad. Am Freitag Richtung Osten Regen, von Westen her freundlich. Es ist 0:03 Uhr.
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4: Die A7 Hannover Richtung Kassel ist zwischen Hildesheim und Derneburg-Salzgitter nach einem LKW-Unfall gesperrt. Die A20 Bad Segeberg Richtung Lübeck ist zwischen Gieschendorf und Mönckhagen nach einem Unfall gesperrt. Die A38 Richtung Leipzig ist zwischen Friedland und Ahrenshausen wegen Tunnelwartungsarbeiten bis 5.30 Uhr gesperrt. Die Umleitung führt über die U85. Die A40 Duisburg Richtung Essen ist zwischen Kreuz Duisburg und Kreuz Kaiserberg wegen Bauarbeiten in beiden Richtungen bis 5. Oktober gesperrt. Die A52 Mönchengladbach Richtung Düsseldorf ist zwischen Kreuz Nersen und Kreuz Karst wegen Fahrbahnerneuerungen bis Freitag Mitternacht gesperrt. Gute Fahrt!
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4: Aus dem Studio von NDR Info in Hamburg mit Milad Kupay. Heute ist Donnerstag, der 1. Oktober. Unser Top-Thema zu Beginn dieser Stunde, die Pflegeversicherung. Bei der besteht ja ein großes Finanzdefizit. Entsprechend ist die Bundesregierung unter Druck, dieses System zu stabilisieren. In den vergangenen Tagen hat sich nochmal gezeigt, dass die Reformvorschläge des Gesundheitsministers Lindemann besonders der SPD Sorgenfalten in die Stirn treibt. Selbst gestern am Morgen war noch unsicher, ob sich die schwarz-rote Koalition da einigen kann. Am Ende entstand ein Kompromiss. Damit gab die Bundesregierung der geplanten Pflegereform grünes Licht. Die Opposition, die hat es sich nicht nehmen lassen, sich direkt danach einzuschalten. Lissi Kaufmann.
5: Alle Oppositionsparteien, also Grüne, AfD und Linke, kritisieren, dass die Bundesregierung noch gar keine echte Strukturreform der Pflege vorgelegt hat. Dafür will die Bundesregierung kommende Woche eine Kommission einsetzen, die sich bis Ende Januar darum kümmern soll. Die Grünen werfen der Bundesregierung vor, selbst keine Vision und keine Kraft dafür zu haben. Die Linkspartei zeigt sich enttäuscht von der SPD, weil die sich nicht stärker gegen die Union durchgesetzt habe. Etwa mit dem Vorschlag, dass die private Pflegeversicherung die angeschlagene gesetzliche unterstützt. An diesem Vorschlag gibt es verfassungsrechtliche Zweifel. Gesundheitsminister Linnemann will deshalb von der Kommission prüfen lassen, ob so ein Ausgleich rechtlich möglich wäre. Die AfD spricht mit Blick auf die jetzt verabschiedete Reform von einem Armutszeugnis, weil immer mehr Geld von den Bürgern abgegriffen werde. Hintergrund der Pflegereform ist eine Finanzierungslücke, die auf die alternde Gesellschaft zurückzuführen ist. Es gibt immer mehr Pflegebedürftige, aber immer weniger Beitragszahler. Gleichzeitig wird Pflege immer teurer. Deshalb hat sich die Bundesregierung mit der jetzigen Reform auf Einsparungen und höhere Beiträge, zum Beispiel für Kinderlose, geeinigt. Eine strukturelle Reform soll im kommenden Jahr folgen.
4: Wie sich die Pflege langfristig finanzieren lässt, soll jetzt also eine Kommission klären. Für Pflegebedürftige und ihren Familien stellt sich aber jetzt die Frage, was kommt auf uns zu? Ihre Interessen soll Katrin Staffler innerhalb der Bundesregierung vertreten. Die CSU-Politikerin ist die Pflegebevollmächtigte des Bundes. Nina Zimmermann vom NDR hat mit ihr gesprochen, zunächst über die fehlenden 7 Milliarden Euro bei der Pflegeversicherung im kommenden Jahr. Wie viel dieser Lücke schließt denn der gestrige Kabinettsbeschluss?
6: Also damit ist auf alle Fälle klar, dass wir bis zum Ende der Legislaturperiode die Pflegeversicherung finanziell

0: raus. Wir brauchen dringend die strukturellen Reformen. Das ist ja auch heute im Kabinett nochmal thematisiert worden und auch zu Recht, weil wir an vielen Stellen einfach strukturelle Defizite im System haben und die müssen wir dringend angehen. Und die werden auch eingefordert von all denjenigen, die in der Pflege unterwegs sind.
1: Es muss gespart werden, das ist ja auch unstrittig. Der Entwurf sieht zum Beispiel vor, die Voraussetzungen für die Pflegegrade nochmal zu verschärfen, also wie man dann eingeordnet wird. Was sagen Sie den Menschen, die im Alltag Hilfe brauchen, mit der Reform aber zum Beispiel keinen Pflegegrad vielleicht mehr erhalten? Wie sollen das Familien auffangen?
0: Also der neue Pflegebedürftigkeitsbegriff eingeführt worden ist, also die Pflegegrade, hat man sich damals ja über die wissenschaftliche Kommission, die das vorbereitet hat, weggesetzt und hat die politisch sozusagen diese Schwellenwerte niedriger angesetzt, als sie eigentlich von der Wissenschaft gedacht waren. Jetzt geht man den Schritt zurück, hält sich an das, was die Wissenschaft damals gesagt hat. Nichtsdestotrotz sind einfach diese Maßnahmen nötig, um wieder eine Planungssicherheit auch zu haben. Am Ende des Tages ist es, glaube ich, für die Pflegebedürftigen wichtig, dass sie eben Planungssicherheit haben, Versorgungssicherheit haben, dass sie die Unterstützung bekommen, die sie auch brauchen. Und das sehe ich mit dem Entwurf trotzdem immer noch gewährleistet.
1: Ja, das ist ganz vielleicht wichtig, nochmal für die Menschen so zu hören, dass die Pflege gerade damals auch in Zeiten von vollen Kassen so beschlossen worden sind.
0: Genau so ist es.
1: Ein großes Thema für die Menschen ist der Eigenanteil für Pflegeheimbewohner. Man zahlt da schnell 3.000, 4.000 Euro im Monat. Warum ist der von der SPD geforderte Pflegedeckel heute nicht vereinbart worden?
0: Also ich glaube, der Pflegedeckel hätte das eigentliche Kernproblem gar nicht wirklich angegangen. Sie haben gesagt, 3.000 bis 4.000 Euro zahlt man im Monat. Mit einem Pflegedeckel hätte man zum heutigen Zeitpunkt maximal, man rechnet ungefähr 300 Euro Ersparnis gehabt. Jetzt sind 300 Euro nicht nichts, aber lösen natürlich das Problem der Pflegebedürftigen an der Stelle nicht. Was wir stattdessen brauchen, ist, wir müssen einfach die Strukturen hier dahingehend ändern, dass man tatsächlich da auch nicht diese permanent ansteigenden Zahlen in den Eigenanteilen sehen. Und das ist mir auch ganz wichtig und das betone ich deswegen auch immer, wir sprechen bei den Eigenanteilen von 14% der Pflegebedürftigen. 86% der Pflegebedürftigen in Deutschland werden zu Hause gepflegt und auch für die brauchen wir tatsächliche Verbesserungen für die pflegenden Angehörigen. Und da ist in dem Gesetz tatsächlich einiges jetzt auch vereinbart.
1: Dennoch darf ich gleich nochmal auf den Pflegedeckel schauen. Das sehen Experten ja schon auch anders. Schon vor 6 Jahren hat ja auch der damalige CDU-Gesundheitsminister Spahn einen solchen Pflegedeckel vorgeschlagen. 700 Euro waren es bei ihm. Heute spricht die SPD von 1500. Also ein Deckel würde ja die Kosten auch für die Zukunft begrenzen. Wenn die Pflege noch teurer wird, könnte das ja für Entlastung noch eine größere Entlastung sorgen. Was spricht denn aus Ihrer Sicht dagegen, Pflegebedürftigen auch diese Planungssicherheit vielleicht für die Zukunft zu geben?
0: Das ist natürlich auch ein Riesenkostenfaktor, wenn die Kosten entsprechend steigen. Man darf aber auch nicht vergessen, also es klingt so, wenn man sagt, den Pflegedeckel 1500 Euro, klingt so, als würde man dann nur noch 1500 Euro zahlen. Das ist aber nicht Fakt, sondern es geht dabei ja nur um die Pflegekosten. Obendrauf kommen dann immer noch die Kosten für die Unterkunft, für die Verpflegung und beispielsweise für die Investitionskosten der Pflegeheime. Da beispielsweise wären heute schon die Länder in der Pflicht, sind ungefähr 600 Euro im Monat. In der Bund-Länder-Kommission haben wir intensiv darüber beraten, ob da die Länder auch vielleicht einen Anteil übernehmen können bzw. ihre Verantwortung an der Stelle auch nachkommen. Da war leider kein Entgegenkommen da und deswegen ist es auch so schwierig, das jetzt von Bundesseite allein abzufedern.
1: Vielleicht ist da die Diskussion ja eben auch in diesem kommenden Jahr nochmal in Richtung Länder und auch Kommunen drin. Sie haben es gesagt, es ist eine gesellschaftliche Aufgabe. Es werden so viele Menschen zu Hause gepflegt, 6 Millionen Menschen profitieren oder greifen auf die Pflegeversicherung aktuell zurück. Der Entwurf sieht ja übrigens auch vor, Kinderlose stärker zu belasten. Also konkret, der Beitragszuschlag zur Pflegeversicherung soll von 0,6 auf 0,9 Prozentpunkte steigen. Eigene Kinder zu haben bedeutet aber nicht automatisch, dass man von ihnen auch im Alter gepflegt wird. Warum ist die Elternschaft mit ein Maßstab für die Beitragshöhe?
0: Naja, weil das natürlich schon auch, Sie haben gesagt, das ist eine gesamtgesellschaftliche Aufgabe. Genau das ist es de facto. Bedeutet aber im Umkehrschluss natürlich auch, dass je mehr Kinder da sind, umso mehr Schultern kann man natürlich auch die Kosten entsprechend im Pflegesystem verteilen. Und damit ist natürlich schon ein echter Anteil auch an dem Pflegesystem getan, wenn man Kinder erzieht, Kinder großzieht, was ja auch mit Kosten im Übrigen verbunden ist.
2: Da kriegt man doch glatt.

0: schlechtes Gewissen, wenn man das hört. Das sagt die Pflegebevollmächtigte der Bundesregierung, die CSU-Politikerin Katrin Staffler, zur gestern beschlossenen Pflegereform. Das Deutschlandticket für Bus und Bahn, das wird ab kommenden Jahr nochmal teurer. Der Preis soll ab Januar von jetzt 63 Euro auf künftig 66,80 Euro im Monat steigen. Das haben die Verkehrsminister der Länder mitgeteilt. Jim Bob Nikschas berichtet aus Berlin.
1: Es ist das dritte Mal seit der Einführung vor 3 Jahren, dass der Preis für das Deutschlandticket angehoben wird. Wer ab Januar bundesweit in Busse und Bahnen im Regionalverkehr einsteigen will, soll künftig 66,80 Euro pro Monat bezahlen. Als Jobticket kostet es dann knapp 63 Euro, als Semesterticket rund 40 Euro im Monat. Grund für die erneute Preiserhöhung sind die steigenden Kosten, unter anderem für Diesel und die Angestellten der Verkehrsbetriebe. Zum ersten Mal wurde der neue Preis für das Deutschlandticket nicht von der Politik festgelegt, sondern nach einer speziellen Formel berechnet, die auch die steigende Inflation berücksichtigt. Dass die knapp 14,5 Millionen Abonnenten des Tickets künftig mehr bezahlen sollen, ist politisch gewollt. Bund und Länder hatten sich darauf geeinigt, ihren Zuschuss für das Deutschlandticket nicht zu erhöhen. Bis 2030 geben beide Seiten jeweils 1,5 Milliarden Euro pro Jahr. Das allein deckt die Kosten aber nicht. Kritik an der Preiserhöhung kommt unter anderem von der Deutschen Umwelthilfe, von Fahrgastvertretern und der Linkspartei. Sie kritisieren unter anderem, dass Bund und Länder 2,5 Milliarden Euro für einen Tankrabatt ausgeben, während Bus- und Bahnfahren teurer werden soll.
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0: Für die Beschäftigten bei Volkswagen kehrt seit Monaten kaum Ruhe ein. Zehntausende haben ihren vorzeitigen Abschied schon vereinbart. Die anderen fragen sich, wie geht es mit meinem Arbeitsplatz, mit meinem Werk weiter? Gestern sind Vorstand, Gewerkschaft und Betriebsrat erneut zusammengekommen. Die Arbeitnehmer wollen wissen, was die Zusagen von Ende 2024 noch wert sind. Der Konzern verlangt weitere Einsparungen, hat alle Tarifverträge aufgekündigt. Dabei war der Tarifabschluss hart erkämpft worden. Nach Warnstreiks und einer einwöchigen Verhandlung hatten beide Seiten im Dezember 2024 schließlich eine Einigung erzielt. Der Zukunftstarifvertrag 2024. Was davon bleibt also? Bertil Starke berichtet vom Treffen aus Hannover.
3: Der nüchterne Eingang eines Hotels in Hannover passt so gar nicht zur Gemütslage der Arbeitnehmervertreter. Nur wenige Meter entfernt hatte die VW-Chefetage in einem Besprechungsraum ihnen gegenüber eine Bombe platzen lassen. Die Kündigungen zahlreicher Tarifverträge. Als VW-Betriebsratschefin Daniela Cavallo im Anschluss vor dem Hotel vor die Kameras tritt, ist sie empört.
4: Diese Art und Weise, wie der Vorstand mit der Belegschaft umgeht, ist sehr kontraproduktiv, um eine Krise gemeinsam zu meistern.
3: Für Arne Maiswinkel, den Markenpersonalvorstand von VW, sind die drastischen Schritte alternativlos. Volkswagen muss aus seiner Sicht schnell reagieren.
5: Unser wirtschaftliches Umfeld hat sich in den vergangenen Monaten wesentlich verschärft. Die Marktsituation hat sich auch noch weiterhin extrem verschärft. Vor dem Hintergrund ist es unser oberstes Ziel, die Wettbewerbsfähigkeit von Volkswagen zu steigern.
3: Auf der Arbeitnehmerseite lösen solche Aussagen Kopfschütteln aus. Ja, die Lage in der Autoindustrie und bei VW sei schwierig, meint IG Metall-Verhandlungsführer Thorsten Gröger. Trotzdem:
6: Die Änderung von Rahmenbedingungen allein, die löst nicht aus, dass Zusagen, die in einem Vertrag gemacht werden, dass diese Zusagen nicht eingehalten werden. Also insofern wäre es heute die Chance gewesen für das Unternehmen, sich klar zu diesen Zusagen zu bekennen und eben auch für entsprechende Klarheit gegenüber der Belegschaft zu sorgen.
3: Der Ton für die anstehenden Tarifverhandlungen ist gesetzt. Volkswagen betont, das Unternehmen halte sich an Verträge. Gemeint ist vor allem der Zukunftstarifvertrag. Der wurde vor 2 Jahren vereinbart. Danach gibt es Beschäftigungssicherung bis 2030. Im Gegenzug baut VW sozialverträglich zehntausende Stellen ab. Für VW-Markenpersonalvorstand Maiswinkel ist das auch künftig der einzig richtige Weg.
5: Vor diesem Hintergrund haben wir fristgerecht zum 31.12.26 auch verschiedene Tarifverträge gekündigt. Das öffnet uns einen Verhandlungsraum, um die erforderlichen Maßnahmen dann auch zu vereinbaren.
3: Andere Dinge sind für die Vertreter der VW-Belegschaft momentan mindestens genauso wichtig. Betriebsratschefin Daniela Cavallo fordert klare Perspektiven.
4: Die Belegschaft, die ist ja bereit, auch Krisen anzuerkennen und zu sagen, okay, wir müssen alle irgendwie den Gürtel enger schnallen. Aber klar ist auch, die Frage ist ja, wofür mache ich das? Und dafür braucht es immer das, was wir sagen, ein Zielbild. Und vor allen Dingen ein Zielbild, das verlässlich ist.
3: Zum Jahreswechsel endet bei VW die Friedenspflicht. Arbeitskämpfe im Anschluss sind nach dem Treffen in Hannover nun deutlich wahrscheinlicher geworden.
0: Ein Bericht war das von Bertil Starke über die harten Gespräche zum Sparkurs bei Volkswagen. Der Konzern kündigt zum Jahresende mehrere Tarifverträge. Polizistinnen und Polizisten, Bahnmitarbeitende, Rettungssanitäter, Gerichtsvollzieher. Die Angriffe auf sie nehmen zu und reichen von Beleidigung und Bedrohung bis hin zu schwerer Körperverletzung. Justizministerin Stefanie Hubig von der SPD reagiert mit einem Gesetzentwurf, der die Strafen für solche Angriffe deutlich verschärft. Er ist gestern vom Bundeskabinett, also vom Kanzler und seinen Ministerinnen und Ministern, beschlossen worden. Bianca Schwarz.
7: Allein bei der Bahn gäbe es aktuell 5 Angriffe pro Tag. Das sagt Bundesjustizministerin Stefanie Hubig von der SPD im Deutschlandfunk. Und wörtlich, wer unser Land am Laufen hält, verdient unseren Schutz. Dazu will Hubig schärfere Gesetze zum Schutz des Gemeinwesens. Künftig soll gelten, wer beispielsweise Mitarbeitende der Bahn, der Stadtwerke, Feuerwehrleute, Ärztinnen oder Sanitäter, Gerichtsvollzieher oder Polizisten angreift, wird schärfer bestraft. Wenn man zum Beispiel Polizisten schubst oder anspuckt, steigt die Mindeststrafe von 3 auf 6 Monate Haft, in schweren Fällen auf mindestens 1 Jahr Haft. Wer schlägt oder tritt, kann mit bis zu 10 Jahren Haft bestraft werden. Dasselbe soll künftig auch für Bahnmitarbeitende oder Busfahrer gelten. Wer Ärzte oder Sanitäter angreift, soll in besonders schweren Fällen ebenfalls bis zu 10 Jahre ins Gefängnis kommen können. Mit diesem Gesetz wird auch der Straftatbestand Volksverhetzung erweitert. Wer künftig von einem Gericht zu einer Freiheitsstrafe von mindestens 1 Jahr verurteilt wird, kann damit auch das passive Wahlrecht verlieren. Das heißt, diese Person könnte sich bis zu 5 Jahre lang nicht zu einer Wahl aufstellen lassen und dürfte keine öffentlichen Ämter bekleiden. Das wäre aber kein Automatismus, sondern eine Ermessensentscheidung des jeweiligen Gerichts. Nach dem Kabinettsbeschluss muss der Gesetzentwurf noch vom Bundestag beschlossen werden.
0: Ein Bericht von Bianca Schwarz. Das Kabinett beschließt eine Verschärfung zum Schutz des Gemeinwesens. In Frankfurt gibt es jetzt eine sogenannte Begräbniskirche. Die erste in Hessen. Und von heute an hat sie für alle geöffnet. Eine Kirche, in der nun Urnen beigesetzt werden können. Was es mit diesem Ort auf sich hat, berichtet Anne-Kathrin Hochstrat.
8: Mitten im belebten Frankfurter Nordend steht die katholische Kirche St. Michael. Die Kirche ist besonders. Der Architekt Rudolf Schwarz hat sie vor über 70 Jahren entworfen. Innen fallen sofort die hohen Wände und die blaue Decke auf, die an den Himmel erinnern sollen. Für die Architektinnen und Architekten, die sich jetzt mit dem Umbau beschäftigt haben, war es nicht so einfach, hieraus eine Begräbniskirche zu machen, erklärt Florian Schlüter vom planenden Architekturbüro.
9: Die besondere Verantwortung für so einen besonderen Ort, an dem doch besondere Dinge passieren, emotionale Dinge und einfach Themen wie Trauer, Leben und Tod, die hier einfach erlebt werden. Dann das Zweite ist die Integration in diese Kirche, die ja für sich schon einen sehr besonderen Ort darstellt, einen ganz tollen Raum bietet.
8: Die Architektinnen und Architekten haben den Raum durch besondere Möbel ergänzt, sogenannte Urnenwände aus Beton. In denen haben in der gesamten Kirche 2500 Urnen Platz. Sie stehen wie bei einer Vitrine hinter Glas. Das ist pastellfarben und milchig. Dadurch hat die Kirche etwas Wohnliches bekommen. Und das passt zur Idee hinter der Begräbniskirche. Die erklärt die Leiterin Verena Maria Kitz. Sie bezeichnet die Begräbniskirche auch gerne als überdachten Friedhof.
10: Eine Möglichkeit, verstorbene Urnen in einer Kirche beizusetzen. Und das ist etwas Besonderes, nicht nur, weil es ein geschützter Raum ist, sowohl dem Wetter gegenüber, sondern auch, weil es eine Form von einem behüteten Raum gibt, in dem Menschen in Trauer auch die Möglichkeit haben, sich Unterstützung in ihrer Trauer zu suchen.
8: Für Verena Maria Kitz ist dieser letzte Teil einer der Kernaufgaben der Kirche. Etwas, wofür die Menschen die Kirche auch in Zeiten von steigenden Austrittszahlen nach wie vor brauchen.
10: Wir merken, Menschen heute haben viel weniger Erfahrung, viel weniger Begegnung mit Sterben und Trauer. Und das, was es vielleicht früher an Erfahrung und auch Bräuchen gab, ist nicht mehr vorhanden. Dass Nachbarn zusammenkamen, eine Totenwache gehalten haben, dass Kinder Verstorbene ganz selbstverständlich erleben konnten. Und da versuchen wir Brücken zu bauen, um diesem Thema auch wieder näher zu kommen.
8: Eine Begräbniskirche zu schaffen, war für das Bistum Limburg eine Reaktion auf diese Veränderungen und auch darauf, dass die Zahl der Urnenbeisetzungen steigt. Das erklärt Susanne Gorges-Braunwart vom Bistum Limburg.
11: Unsere Begräbniskirche antwortet genau darauf. Es ist ein pflegearmer, aber ästhetisch sehr würdiger Ort, der eine hohe Aufenthaltsqualität bietet, der barrierefrei ist, mitten in der Stadt sozusagen den Tod ins Leben zurückholt, sodass man hier einen tröstlichen, geborgenen Ort findet für die letzte Ruhe.
8: Und doch ist hier an diesem Ort eben auch Leben. Tagsüber sind die Türen der Kirche offen. Hier gibt es künftig Andachten, Lesungen, aber auch Diskussionen und Vorträge sind möglich. Alles unter einem Dach, mitten in Frankfurt.
0: Das Deutschlandticket für Bus und Bahn, das wird ab kommenden Jahr nochmal teurer. Der Preis soll ab Januar von jetzt 63 Euro auf künftig 66,80 Euro im Monat steigen. Das haben die Verkehrsminister der Länder mitgeteilt. Es ist das dritte Mal seit der Einführung vor 3 Jahren, dass der Preis für das Deutschlandticket angehoben wird. Hauptstadtkorrespondent Jan Zimmermann hat Bundesverkehrsminister Steffen Bilger dazu im ARD-Interview der Woche befragt.
12: Das Deutschlandticket spielt eine wichtige Rolle, wenn es um Verkehr in Deutschland geht. Wie klug ist es, weil das Ticket soll teurer werden, wie klug ist es in dieser Zeit, in der viele unter steigenden Kosten leiden, vor allem Energiekosten, auch noch den Preis für den öffentlichen Nahverkehr zu erhöhen, ausgerechnet jetzt?
13: Aus meiner Sicht gibt es eine gute Vereinbarung zwischen Bund und Ländern beim Deutschlandticket, nämlich dass der Bund genauso wie die Länder aus Haushaltsmitteln einen Teil der Kosten tragen. Aber wir brauchen eben auch den Beitrag der Kunden. Und es wurde vereinbart, dass immer nach den Preisentwicklungen, Energiekosten, Arbeitskosten, alles, was eben einfließt beim ÖPNV, dann auch die Preisentwicklung des Deutschlandtickets definiert wird. Nicht politisch entschieden, sondern nach fachlichen Kriterien. Und dieses Modell halte ich auch wirklich für sinnvoll. Also ich glaube, eine moderate Erhöhung des Deutschlandticketspreises ist in Ordnung, auch weil ansonsten ja alle Steuerzahler auch einen höheren Beitrag leisten müssen. Und das Deutschlandticket ist auch trotz der zuletzt umgesetzten Erhöhung immer noch ein sehr attraktives Angebot geblieben, gerade auch bei diesen Spritpreisen. Also auch in Zukunft werden viele Millionen Menschen in Deutschland das Deutschlandticket nutzen, auch wenn es jetzt noch mal etwas teurer wird. Aber ich denke, dass so eine moderate Erhöhung auch wirklich Akzeptanz finden wird.
12: Viele fragen sich, was ist das für ein Signal? Also Autofahren soll günstiger werden. Bund und Länder stecken 2,5 Milliarden Euro in einen Tankrabatt. Aber für das Deutschlandticket ist nicht mehr Geld da, beziehungsweise sollen jetzt die Nutzerinnen und Nutzer tiefer in die Tasche greifen. Also welches Signal senden Sie damit?
13: Mein Ziel war eigentlich, einen weiteren Tankrabatt zu vermeiden, aber ich sehe die Problematik mit der Preisentwicklung und deswegen finde ich es dann auch vertretbar, nochmal für einen begrenzten Zeitraum einen Tankrabatt zu machen. Aber trotzdem bleiben die Kosten sehr hoch. Und das erklärt auch einmal mehr, dass zurzeit sehr viele Kunden auf die Schiene umsteigen, dass es deswegen einen Fahrgastrekord bei der Deutschen Bahn gibt, weil es eben attraktiv, auch finanziell attraktiv ist, die Bahnangebote zu nutzen. Und deswegen bin ich wirklich überzeugt, diese moderate Erhöhung vom Deutschlandticket wird nicht dazu führen, dass wir einen Einbruch erleben werden, sondern es bleibt ein sehr attraktives Angebot, auch in Anbetracht der hohen Spritpreise zurzeit.
0: Bundesverkehrsminister Steffen Bilger von der CDU.
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3: Mit Moritz Kühn und einer unglaublichen Heimserie, die einfach nicht reißen soll. Die Bundesliga-Handballer des SC Magdeburg haben seit mehr als 1,5 Jahren nicht mehr verloren. Auch gegen den THW Kiel gewann der deutsche Meister zu Hause und zwar mit 32:26 zur Freude von Trainer Bennett Wiegert.
14: Ich habe größten Respekt vor dem, was die Mannschaft heute gemacht hat. Vor allen Dingen, wie man auch das Gefühl hatte, und ich hoffe, das kam auch bei euch allen an, wie sie ihr Herz auf dem Parkett gelassen hat, wie sie um jeden Zentimeter gefightet hat. Das ist mir persönlich super, super wichtig, weil ich mich damit super gut identifizieren kann. Da kann ich auch viel besser Fehler, die einfach dazu in unserer Sportart, verkraften, wenn man so das Gefühl hat. Und ich glaube, das geht heute jedem so, der hier in der Halle war und der nach Hause geht und sagt, Entschuldigung, die haben heute wirklich maximal gekämpft. Das macht mich sehr stolz.
3: Die Magdeburger sind bis zum Wochenende an die Tabellenspitze geklettert, vorbei am THW Kiel und der SG Flensburg-Handewitt. Die Flensburger waren fast zeitgleich in der European League im Einsatz und haben zum Auftakt der Vorrunde mit 40:31 gegen den spanischen Topverein Granollers gewonnen. Zum ersten Mal in der Vereinsgeschichte ist der Bergische HC in der European League dabei. Im historischen ersten Spiel in diesem Wettbewerb gab es einen dramatischen 30:29 Sieg in Prešov, einem Verein aus dem Osten der Slowakei.
15: In der Champions League-Ligaphase haben die Fußballerinnen des FC Bayern München den ersten Sieg gefeiert. 3:0 bei Benfica Lissabon. Finn Hornberg mit mehr Infos.
16: Es war eine chancenarme erste Halbzeit zwischen dem FC Bayern München und Benfica Lissabon. Die Münchnerinnen kamen gut ins Spiel, hatten viel Ballbesitz, aber es fehlten die klaren Torchancen. In der zweiten Halbzeit ging es dann etwas mehr zur Sache. Bayern erhöhte die Schlagzahl, kam immer wieder gut vors Tor und belohnte sich schließlich in der 74. Minute. Clara Bühl fasste sich aus 18 Metern ein Herz, ihr satter Rechtsschuss prallte vom Innenpfosten ins Tor. Nur 6 Minuten später machte die Beste des Abends, Pernell Harder, mit ihrem Treffer den Deckel drauf. Es war ein hartes Stück Arbeit für die Bayern. Am Ende steht ein verdienter 3:0-Sieg. Den Schlusspunkt setzte Franziska Kett.
15: Durch den 3:0-Sieg sind die Münchnerinnen in der Tabelle erstmal auf Platz 3 vorgerückt. Die besten 4 Teams schaffen es am Ende der Ligaphase direkt ins Viertelfinale. Der zweitwichtigste europäische Vereinswettbewerb bei den Fußballerinnen heißt Europacup. Und da haben Wolfsburg und Frankfurt das Achtelfinale erreicht. Wolfsburg gewann nach dem Hinspiel auch das Qualifikationsrückspiel bei Sturm Graz. Und Frankfurt setzte sich gegen Hafnarfjörður aus Island mit 4:1 durch. Martina Knief war dabei.
17: Erst mussten die Frankfurterinnen ein bisschen zittern. Letztlich sind sie aber doch souverän in das Achtelfinale des Europapokals eingezogen. 0:1 stand es zur Pause gegen Hafnarfjörður aus Island. Dann legten die Frankfurterinnen los und die eingewechselte Larissa Mühlhaus traf noch in der 46. Minute zum 1:1. Laura Freigang, Hanna Benison und Hayley Raiso machten am Ende das auch in der Höhe verdiente 4:1 gegen Hafnarfjörður perfekt. 2.500 Zuschauer waren im Stadion am Brentanobad dabei und freuen sich schon auf das Achtelfinale in diesem Wettbewerb, das Ende Oktober, Anfang November ausgespielt wird.
15: Und am kommenden Freitag wird das Achtelfinale ausgelost und auch schon der Weg bis zum Finale mit Hin- und Rückspiel festgelegt. Das Viertelfinale in der Nations League, das ist das erste Zwischenziel für die deutschen Fußballer. Aber aus den ersten beiden Vorrundenspielen gab es nur einen Punkt. Nun soll es endlich gegen Serbien klappen, mit dem ersten Erfolg unter Neubundestrainer Jürgen Klopp. Im Tor feiert Bayerns Jonas Obich seine Premiere.
18: Ja, es ist wirklich ein großer Traum, der in Erfüllung geht, hier im eigenen Wohnzimmer. Das erste Länderspiel bestreiten zu können, ein großartiger Moment, auf den ich mich natürlich sehr freue, um der Mannschaft zu helfen, dass wir als Team den ersten Sieg unter Jürgen Klopp einfahren.
15: 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Richtig gut läuft's für die deutsche U21-Auswahl. Die hat in der EM-Qualifikation auf Malta mit 4:1 gewonnen und kann am kommenden Dienstag gegen Georgien aus eigener Kraft das EM-Ticket lösen.
0: Der Sport war das mit Moritz Kühn.
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19: Um 0.30 Uhr mit Juliette Groß. Seit Mitternacht gilt der zweite Tankrabatt in diesem Jahr. Eine für 3 Monate geltende Absenkung der Energiesteuern soll eine Entlastung von 16,7 Cent pro Liter Benzin oder Diesel bringen. Aus Bonn, Anne Burkhardt.
20: Einschreiten kann das Bundeskartellamt aber nicht, falls es anders kommt, denn die Mineralölkonzerne sind gesetzlich nicht verpflichtet, den Rabatt an die Verbraucher weiterzugeben. Unabhängig vom Tankrabatt hat das Bundeskartellamt Verfahren gegen 12 Raffinerieunternehmen eingeleitet. Sie wurden zu Auskünften verpflichtet, unter anderem über Einkaufspreise, Margen und Produktionskosten. Diese Daten werden derzeit ausgewertet mit dem Ziel, herauszufinden, ob die Raffinerien die Spritpreise unangemessen in die Höhe treiben.
19: Die Innenminister der Bundesländer müssen in Zukunft Entscheidungen nicht mehr einstimmig treffen. Künftig reicht eine Mehrheit von 13 der 16 Länderstimmen, wie ein Sprecher der Konferenz mitteilte. Hintergrund ist die Sorge vor einer Blockade durch die AfD. Nach ihrem Wahlsieg in Sachsen-Anhalt könnte dort künftig ein AfD-Politiker das Innenressort übernehmen und mit seiner Gegenstimme gemeinsame Beschlüsse verhindern. Der linke Politiker Kotschak gibt seinen Sitz im Innenausschuss des Bundestages auf. Er zieht damit Konsequenzen aus der Kritik an seinen Kontakten ins Clan-Milieu. Aus Berlin Dietrich Karl Meurer.
21: Im Kurznachrichtendienst X schreibt Kotschak, er wolle verhindern, dass die Debatte um seine Person die parlamentarische Arbeit seiner Partei belaste. Zugleich räumt er Fehler ein. Im Umgang mit der Großfamilie Remo sei er naiv und mit der Situation überfordert gewesen. Kritik hatte Kotschaks Kontakt zu Firas Remo ausgelöst. Dessen Familie wird dem Berliner Clanmilieu zugerechnet und mit organisierter Kriminalität in Verbindung gebracht. Kotschak bestreitet organisierte Kriminalität steht, unterstützt oder Vorteile gewährt zu haben.
19: Eine Maschine der Fluggesellschaft Fly Dubai ist nach Einschätzung der israelischen Regierung nur knapp einem Terroranschlag entgangen. Laut Ministerpräsident Netanyahu hat einer der Piloten den anderen mit einem Messer angegriffen und offenbar vorgehabt, das Flugzeug zum Absturz zu bringen. Ein Besatzungsmitglied und ein Passagier hätten den Angreifer überwältigt. Eine weitere Crew an Bord habe es geschafft, das Flugzeug zu stabilisieren. Das Wetter in Deutschland. Im Osten und Südosten leicht bewölkt oder klar, von Westen her Schauer. Tiefstwetter 18 Grad am Niederrhein bis 5 Grad in Ostbayern. Tagsüber im Westen dicht bewölkt und Regen, teils Gewitter, im Osten und Südosten heiter, maximal 18 bis 26 Grad. Am Freitag in Richtung Osten Regen, von Westen her freundlich, 15 bis 23 Grad. Am Sonnabend Sonne und Wolken, nur vereinzelt Schauer, bei 18 bis 25 Grad. Das waren die Nachrichten.
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0: Sieht überschaubar aus. 5 Meldungen haben wir. Die A7 Hannover Richtung Kassel ist zwischen Hildesheim und Derneburg-Salzgitter nach einem Lkw-Unfall gesperrt. Die A20 Bad Segeberg Richtung Lübeck ist zwischen Geschendorf und Mönckhagen nach einem Unfall gesperrt. Die A38 Richtung Leipzig ist zwischen Friedland und Ahrenshausen wegen Tunnelwartungsarbeiten bis 5.30 Uhr gesperrt. Die Umleitung führt über die U85. Und die A40 Duisburg Richtung Essen ist zwischen Kreuz Duisburg und Kreuz Kaiserberg wegen Bauarbeiten in beiden Richtungen bis zum 5. Oktober gesperrt. Letzte Meldung, die A52 Mönchengladbach Richtung Düsseldorf ist zwischen Kreuz Nersen und Kreuz Karst wegen Fahrbahnerneuerungen bis Freitag Mitternacht gesperrt. Gute Fahrt!
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0: In 3 Tagen. Nein, stimmt gar nicht. Übermorgen, in 2 Tagen, da feiern wir den Tag der Deutschen Einheit zum 36. Mal. Die offiziellen Feierlichkeiten richtet in diesem Jahr Bremen aus. Und ein paar Tage davor, so gehört es sich, ziehen die Ostbeauftragten Bilanz. Wie steht es um die Lebensverhältnisse in Ost und West? Wie groß sind denn die Lücken noch 36 Jahre nach der Wiedervereinigung? Dieses Mal ging es im Jahresbericht der Ostbeauftragten auch um die Frage nach dem Aufstiegsversprechen in Ost und West. Das Aufstiegsversprechen lautet, wer sich anstrengt und etwas erreichen will, sollte die Chance dazu bekommen. Egal aus welchen Verhältnissen er oder sie kommt. Dieses Versprechen wird in Ost und West ganz unterschiedlich bewertet. Nicole Markwald berichtet aus Berlin.
1: Sich etwas aufbauen, vorsorgen, die eigene Zukunft selbst gestalten. Die Ziele von Menschen im Osten und Westen Deutschlands sind ähnlich. Doch die Aufstiegschancen sind auch 36 Jahre nach der Wiedervereinigung unterschiedlich. Menschen im Osten besitzen im Schnitt nur halb so viel Vermögen wie im Westen, auch weniger Immobilien. Und bei Erbschaften und Schenkungen ist der Unterschied eklatant. Im Westen wird 4-mal so viel vererbt und geschenkt wie im Osten. Danach befragt, was es braucht, um voranzukommen, nennt die große Mehrheit Leistung und Fleiß. Auch Bildung und Ausbildung sind ihnen wichtig. Doch die Ostbeauftragte Elisabeth Kaiser erklärt:
6: Und dann kommen wir zu der großen Lücke. Weil tatsächlich fragt man, was beim Aufstieg wirklich zählt, dann werden vor allen Dingen Vermögen, Beziehungen und soziale Herkunft genannt. Und Leistung und Fleiß liegt nur noch bei 69%.
1: Fatal, weil wenn Menschen nicht mehr daran glauben, aus eigener Kraft voranzukommen, sagt die SPD-Politikerin, dann probieren sie es vielleicht auch nicht mal mehr.
6: Und ich denke, genau das können wir uns als Gesellschaft nicht leisten.
1: Die Ostbeauftragte hatte aber auch gute Nachrichten. Ohnehin möchte sie lieber über die Chancen Ostdeutschlands statt der Defizite sprechen. Sie nennt zum Beispiel die hohe Dynamik bei Innovationen. Fortschritte gäbe es auch bei der Zahl Ostdeutscher in Führungspositionen der obersten Bundesbehörden. Der Anteil stieg auf inzwischen 16,3%. Aber in anderen Bereichen, wie in Führungspositionen der Bundeswehr, in Vorständen von DAX-Konzernen oder auf Richterposten, sind Ostdeutsche noch immer selten bis gar nicht zu finden. Kaiser sagt:
6: Aber weiterhin gilt, und das sehen wir überall, je höher die Führungsebene, desto geringer ist tatsächlich der ostdeutsche Anteil.
1: Wenn Ostdeutsche in Führungspositionen fehlen, dann fehle bei wichtigen Entscheidungen ein großer Teil der Erfahrungen in Deutschland, bedauert Kaiser. Seit 36 Jahren ist Deutschland wiedervereint. Braucht es nach so langer Zeit noch eine Ostbeauftragte? Für Elisabeth Kaiser, die aus Thüringen stammt, ist die Antwort klar.
4: Solange wir diese strukturellen Unterschiede noch haben, braucht es das Amt noch. Aber ich würde mich auch freuen, wenn wir das in den nächsten Jahren, Jahrzehnten überwinden können, sodass wir davon sprechen können, wir haben überall gute Lebensbedingungen in Deutschland.
1: Noch hat sie gut zu tun.
2: Wirtschaft.
0: Spätestens seit Agenten der künstlichen Intelligenz in fremde Systeme eingedrungen sind, hat das Image von KI gelitten, kann man es sagen. US-Präsident Trump will deshalb, dass nicht von künstlicher, sondern nur noch von Superintelligenz gesprochen wird. Mit Umbenennung versucht es auch der Chef von ChatGPT. Statt von Agenten will er künftig von Dots, von Punkten sprechen. Ob das hilft? Gabi Biesinger.
5: Das historische Fort Mason Kulturzentrum ist idyllisch gelegen am Yachthafen von San Francisco. Doch der Empfang für OpenAI-Chef Sam Altman, der dort bei der jährlichen Entwicklerkonferenz die neuesten Produkte seiner KI-Firma präsentieren wollte, war eher schroff.
22: Sam Altman, get off it! Put people over profit!
5: Stell die Menschen über den Profit, skandierte eine Gruppe von Demonstrantinnen und Demonstranten. Im Konferenzsaal dagegen Beifall und freudige Erwartungen. Altman stellte eine neue Version von OpenAI KI-Tools vor. Die heißen gemeinhin Agenten, aber weil das vielleicht inzwischen negativ klingt, nennt er sie künftig Dots, also Punkte.
23: So today we're introducing Dots.
5: Präsentiert wurden die Dots als niedliche, bunt gestaltete Cartoon-Figuren, die als digitale Assistenten Menschen mit vollen Terminkalendern dienen sollen. Und von der Bestellung einer Hochzeitstorte bis zur Verschiebung des Fußballtrainings für die Kinder so gut wie alles erledigen würden, was man sich vorstellen könne. Die Dots können auch für einzelne Wissensbereiche in Unternehmen spezialisiert werden, etwa für Buchhaltung, Marketing oder Rechtsfragen. Mit den Dots sucht OpenAI den Anschluss an die Konkurrenzfirma Meta. Die hatte bisher nur in den USA mit Muse vor wenigen Wochen einen ähnlich funktionierenden KI-Assistenten für Verbraucher auf den Markt gebracht. Die Muse-App schoss im Apple App Store an die Spitze. Und Meta unter Firmenchef Mark Zuckerberg spielt beim Wettbewerb um eine führende Rolle bei künstlicher Intelligenz jetzt wieder ganz vorne mit. OpenAI, die Firma, die mit dem Chatbot ChatGPT ursprünglich den Hype um Sprachmodelle in Gang gesetzt hatte, steht dagegen aktuell enorm unter Druck. Seit Juli werden immer mehr Vorfälle bekannt, bei denen KI-Agenten von OpenAI Unerlaubtes taten und das auch noch verschleierten. Altman gehörte daraufhin neben Anthropic-Chef Dario Amodei zu jenen, die eine Verlangsamung der Entwicklung und mehr Regulierung fordern. Als OpenAI sein neuestes KI-Modell Astra zu Wochenbeginn aus Sicherheitsgründen zurückhielt, schien auch das ein verantwortungsvoller Schritt. Doch für den Generalstaatsanwalt von Florida, James Athmeyer, ist das alles Augenwischerei. Der Staat Florida hat im Juni eine in dieser Art neuartige Klage gegen OpenAI und Altman eingereicht. Darin wird dem Unternehmen vorgeworfen, ein unsicheres Produkt zugelassen und aggressiv vermarktet zu haben. Konkret soll ChatGPT etwa für die Planung einer Unischießerei in Florida dem Täter Informationen zur Munitionsbeschaffung geliefert haben. Staatsanwalt Athmeyer hat diese Woche noch eine einstweilige Verfügung nachgeschoben. Bis zum Prozess wird es noch Monate dauern, aber wir wollen kurzfristig erwirken, dass OpenAI keine KI-Modelle mehr ohne zusätzliche externe Leitplanken entwickeln darf. Man darf sich auf deren angebliche Selbstregulierung nicht verlassen. Dagegen dürfte es vermutlich nicht helfen, KI-Agenten jetzt Dots zu nennen.
0: In der Landwirtschaft wird Schimmel meist durch Chemie bekämpft. Obst, Gemüse, Getreide, der Schimmelpilz lässt alles verderben. Forscher der Wismarer Hochschule arbeiten an einer Idee für einen biologischen Pflanzenschutz aus Amöben. Ja, wie diese mikroskopisch kleinen Tierchen die Pflanzen vor Schimmel schützen sollen, das hat sich Reporterin Franziska Drieves mal zeigen lassen.
24: Pilze lösen Blatt- und Wurzelkrankheiten aus. Das ist nicht gut für die Landwirtschaft. Amöben fressen diese Pilze. Die Idee von Falk Hillmann, Professor für Biotechnologie an der Hochschule Wismar, könnte den Pflanzenschutz revolutionieren.
25: Da war eben die Idee, eine sogenannte Biokontrolle mit diesen Amöben durchzuführen und sie dahingehend einzusetzen, dass sie eben solche Schadpilze vertilgen, bevor sie Schaden anrichten, oder ihren Bestand so kontrollieren, dass das Blatt oder die Pflanze in Balance ist und eben nicht erkrankt.
24: Im Labor am Außenstandort der Hochschule in Malchow auf der Insel Pöhl steht ein Reaktor. Das ist quasi ein 4-Liter-Kochtopf aus Glas. Darin sprudeln etwa 40 Milliarden Amöben, um sie zu vermehren. Die kleinen Wechseltierchen werden später mithilfe einer Zentrifuge zu Pulver verarbeitet. Dieses Pulver oder Granulat können dann später Landwirte kaufen, es in Wasser auflösen und mithilfe der vorhandenen Spritztechnik auf ihre Felder sprühen.
7: Die Amöben haben nämlich einen riesen Vorteil. Die leben ja in der Natur auch unter verschiedenen Bedingungen. Die heißen Sommermonate überdauern sie in einer sogenannten Zystenform. Wenn sie Feuchtigkeit und vielleicht noch ihre Pilznahrungsquelle wiederfinden, dann schlüpfen sie aus dieser Zyste. Sie wenden sich dann ihren potenziellen Opfern, nämlich neuen Pilzen, zu, die sie dann auffressen können.
24: Dieses Forschungsprojekt sorgt in der Landwirtschaft für Aufsehen. Die Deutsche Bundesstiftung Umwelt fördert das Wissenschaftlerteam mit 175.000 Euro. Studierende Katja Glückmann arbeitet mit im Labor.
8: Ich würde sagen, im Endeffekt geht es darum, irgendwo auch unserer Welt zu helfen, ja, unseren Anteil daran zu haben.
24: Die speziellen pilzfressenden Amöben, die die Forscher verwenden, sind für Menschen nicht gefährlich. Das haben medizinische Studien ergeben. Interessenten für das Pulver gibt es bereits, regional wie international. Die Wismarer Forscher gehen davon aus, dass ihr biologischer Pflanzenschutz etwa in 5 Jahren auf dem Markt erhältlich sein wird.
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0: Die Berliner Linke, die erlebt gerade stürmische Zeiten. Erst der klare Sieg bei der Wahl zum Berliner Abgeordnetenhaus, dann Aussicht mit Elif Eralp, die erste linke regierende Bürgermeisterin im Roten Rathaus zu stellen. Dafür braucht sie eine Koalition mit SPD und Grün. Da wird im Moment noch sondiert. Damit ist ja die Ausgangslage eigentlich soweit klar. Aber seitdem kommt die Linke in Berlin nicht aus den Schlagzeilen. Die Partei sieht sich mit Antisemitismusvorwürfen konfrontiert. Es sollen enge Kontakte zu fragwürdigen Organisationen bestehen. Und jetzt noch das. Die Spitzenkandidatin Elif Eralp war jahrelang Mitglied im Verein Rote Hilfe. Der Landesverfassungsschutz nennt den Verein die mit Abstand größte linksextremistische Organisation in Berlin. Was ist das für ein Verein und welche Folgen hat das? NDR-Kollege Sebastian Ottowitz hat darüber mit Henrik Hansen gesprochen von der Hochschule des Bundes für öffentliche Verwaltung. Er forscht zum Thema politischer Extremismus. Die erste Frage: Die potenziell nächste Regierungschefin des Landes Berlin war bis 2025 Mitglied beim Verein Rote Hilfe. Inwieweit ist das ein Problem?
9: Ja, um das einzuschätzen, muss man erstmal ein paar Worte zu der Roten Hilfe sagen. Denn die Rote Hilfe tritt regelmäßig so auf, als sei sie irgendwie eine Organisation, die sich solidarisch zeigt mit Gefangenen. Das ist ja zunächst einmal nicht verwerflich, wenn man sich karitativ einsetzt für Gefangene oder auch Straftäter allgemein. Die Rote Hilfe macht aber was anderes. Die Rote Hilfe unterstützt und fördert linksextremistische Straftäter unter 2 Bedingungen, nämlich zum ersten, dass sie sich klar bekennen zu ihren linksextremistischen Positionen, dass sie von diesen Positionen nicht abrücken, und zweitens, dass sie nicht mit Sicherheitsbehörden kooperieren. Also da ist insbesondere die Aussageverweigerung ganz wichtig. Da gab es mal eine Kampagne der Roten Hilfe, die hieß Anna und Arthur halten's Maul. Also klare Aussage, wir kooperieren nicht mit Sicherheitsbehörden. Und daran sieht man, dass es nicht darum geht, karitativ sich um Menschen zu kümmern, die vom rechten Weg abgekommen sind, sondern es geht gezielt um die Unterstützung von Straftätern.
10: Aber eine Art Rechtsberatung anzubieten, auch für Opfer von Polizeigewalt, die es ja auch immer wieder gibt, das ist an sich doch auch nichts Verwerfliches.
9: Ganz richtig, natürlich. Also Rechtsberatung anzubieten für Menschen, die Opfer werden von Polizeigewalt, ist nicht verwerflich. Aber hier geht es ja nicht um Opfer oder nicht nur um Opfer von Polizeigewalt, sondern hier geht es ja um Leute, die selbst Straftaten begangen haben, und die werden ja aufgefordert, sich zu diesen Straftaten eben nicht zu bekennen und weiterhin zu diesen Straftaten zu stehen. Und das ist der Unterschied zu einer Opferberatungsstelle, nicht wahr? Weil hier ist die klare Ansage, es sollen eben Leute gefördert werden, die in diesen linksextremistischen Strukturen sind. Abgesehen davon, dass jemand, der Opfer von Polizeigewalt wird, da spielt ja eigentlich die politische Ausrichtung gar keine Rolle. Und Sie können das, also um ein Beispiel zu geben, Sie können das deutlich erkennen, die Ausrichtung dieses Vereins an der Unterstützung der Gruppe, die eigentlich Antifa-Ost heißt, aber in Medien oft als Hammerbande bezeichnet wird, die also Rechtsextremisten oder vermeintliche Rechtsextremisten überfallen und brutal zusammengeschlagen haben. Und dass die von der Justiz verfolgt werden, das wird bezeichnet als Kriminalisierung der Antifa, und dagegen wendet sich die Rote Hilfe.
10: Welche Rolle spielt dieser Verein Rote Hilfe denn im Spektrum des Linksextremismus? Geht das eben bis hin zum Linksterrorismus?
9: Ja, also erst einmal, der Verein spielt eine große Rolle, weil er ist auch bundesweit, also nicht nur in Berlin, sondern bundesweit ist es die größte linksextremistische Organisation mit 16.500 Mitgliedern im Jahr 2025. Und der Verein hat eine Vernetzungsfunktion. In diesem Verein sind Mitglieder aus ganz unterschiedlichen linksextremistischen Strömungen. Zum Teil sind da auch Leute drin, die selber nicht Linksextremisten sind, aber überwiegend eben Linksextremisten aus ganz unterschiedlichen Strömungen, die sich ansonsten zum Teil auch untereinander sehr feindlich gesonnen sind. Beispielsweise Autonome und Antiimperialisten, die ansonsten überhaupt nicht miteinander können. Aber die sind beide in dem Verein drin, weil gesagt wird, also wir lassen die Details unserer ideologischen Ausrichtung raus. Und es geht einfach nur darum, dass man links sein muss. Progressiv nennt man das. Und das ist die Voraussetzung, um da Mitglied zu sein. Und dieser Verein unterstützt auch Terrorismus. Er bekennt sich klar zur Roten Armee-Fraktion und nennt das eben die Stadtguerilla.
0: Ich muss einmal kurz reinsprechen, wegen einer Verkehrsmeldung. Achtung, Falschfahrer auf der A29 Wilhelmshaven Richtung Oldenburg. Zwischen Oldenburg, Obenstede und Oldenburghafen kommt Ihnen ein Falschfahrer entgegen. Vorsicht bitte in beiden Richtungen.
10: Problematisch halten Sie das?
9: Also zunächst einmal, nicht jeder, der in der Roten Hilfe ist, ist ein Linksextremist. Da gibt es durchaus Beispiele von Leuten, die sind dort aus Naivität oder weil sie einfach sagen, ich will was gegen rechts machen, aber bitte in Anführungszeichen, weil der richtige Begriff wäre Rechtsextremismus und nicht rechts. Also, dass Leute sich irgendwie engagieren wollen, aber eben weder politisch noch juristisch das einschätzen können, in was für einem Verein sie sind. Bei Elif Erhalb ist es ja nun etwas anders. Die Frau ist Juristin, Rechtsanwältin. Und als Rechtsanwältin muss sie erstens wissen, dass es in Deutschland keine politischen Gefangenen gibt. Also Leute werden nicht wegen ihrer Gesinnung ins Gefängnis gesteckt, wie das von der Roten Hilfe behauptet wird. Und sie müsste als Rechtsanwältin sofort erkennen, dass hier von der Roten Hilfe der Rechtsstaat systematisch delegitimiert wird. Da muss man sich nur die Homepage mal durchlesen, nicht? Und interessant ist ja, dass sie aus der Roten Hilfe ausgetreten ist im Jahr 2025, kurz bevor sie Spitzenkandidatin wurde ihrer Partei für die Wahl in Berlin. Und da hat man ja schon den Eindruck, dass das ganz gezielt war, um dann nicht Ärger zu bekommen als Kandidatin, wenn sie Mitglied ist in dieser Organisation.
0: Sagt der Extremismusforscher Hendrik Hansen von der Hochschule des Bundes für öffentliche Verwaltung. Die Seen in Brandenburg sind besonders im Sommer ein beliebtes Ausflugsziel, um sich abzukühlen, um zu entspannen. So auch der Wandlitzsee nördlich von Berlin. Er ist seit über 20 Jahren in Privatbesitz. Trotzdem können die Leute im See baden. Aber für wie lange noch? Um auf Nummer sicher zu gehen, wollen manche, zum Beispiel der Bürgermeister, den See zurückkaufen, andere nicht. Über das Für und Wider dieser Idee berichtet Fred Pilarski.
3: Man kann noch immer angeln, man kann noch immer baden, man kann noch immer drauf paddeln. Der Wandlitzsee hat seit über 20 Jahren einen privaten Eigentümer. Für die Wandlitzer und ihre Gäste hat sich scheinbar nichts geändert. Und doch will Bürgermeister Oliver Borchardt jetzt den See zurückkaufen für die Gemeinde.
11: Dieser See ist das Herzstück von Wandlitz. Und wir wollen über ein Beteiligungsmodell, das nennt sich Seepatenschaften, eigentlich allen 25.000 Einwohnern dieser Gemeinde die Möglichkeit geben, an diesem See zu partizipieren.
3: Borchardt will symbolische Käufe anregen von kleinen Wasserflächen in dem 270 Hektar großen See. Was der Gemeinde etwas helfen könnte, den Kaufpreis zu stemmen. 1,75 Millionen Euro für den See und für etliche Ufergrundstücke. Gemeindevertreterin Petra Bierwirt von der SPD sieht keinen guten Grund für diesen Kauf.
12: Gerade für die Menschen, die den See nutzen, zum Baden, zum Surfen oder zum Tauchen, ändert sich ja nichts. Das ist ja auch im Wassergesetz so verankert, dass die Wasserfläche für alle Nutzer zugänglich sein muss.
3: Ein Argument, das auch in den Bürgerversammlungen dieser Tage immer wieder auftaucht. Birgit Grossmann vom Ortsbeirat Klosterfelde will lieber eine Kegelbahn. Der See sei kein Problem.
13: Wir haben 40 Versammlungen durchgeführt mittlerweile, Gespräche rauf und runter. Ist alles irgendwo im Sand verlaufen. Ich bin so ein bisschen irritiert. Grundsätzlich, der See ist für alle Menschen, egal wo, in Brandenburg, freiwillig nutzbar. Die Gemeinde hat, egal was hier passiert, das Planungshoheitsrecht.
3: Und doch sei es nicht so einfach, argumentiert der Bürgermeister. Es gebe keinen generellen Anspruch, über private Ufergrundstücke an den See zu kommen. Betroffen Surfschule, Angler und Badevereine.
11: Da könnten wir Vorsorge tragen, dass wir das dauerhaft für die Vereine sichern.
3: Kaufen oder nicht? Am 8. Oktober will der Bürgermeister im Gemeinderat zunächst eine Bürgerbefragung auf den Weg bringen.
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0: Kinofans, aufgepasst. Tom Cruise und Sandra Hüller gemeinsam vor der Kamera und das in einer bitterbösen Weltuntergangskomödie. Kinofans fiebern dem neuen Film Digger von Oscar-Regisseur Alejandro González Iñárritu schon ungeduldig entgegen. Die Story ist herrlich absurd. Ein Ölmilliardär löst aus Versehen einen Megatsunami aus und will sich danach prompt als Retter der Menschheit feiern lassen. Ob dieser Mix aus Hollywood-Action und beißender Satire funktioniert? Andrea Burz.
14: Was zur Hölle ist das?
15: Das Ding ist riesig.
16: Öltycoon Digger Rockwell kann es nicht fassen. Ein gewaltiger Tsunami droht Europa zu überschwemmen und er ist schuld daran. Denn durch seine Bohrungen hat sich in Grönland ein riesiges Stück Gletschereis gelöst, das jetzt auf die Küste zurast. Der einflussreiche Mann nutzt seinen kurzen Draht zur Macht.
17: Mr. President, vor 55 Minuten wurde ich über die Explosion auf unserer Plattform informiert.
18: Sie verursacht gewaltige Wasserverdrängung und einen Tsunami.
16: Digger persönlich will den Planeten retten. Auf den ersten Blick traut man das diesem blassen Typen mit stattlichem Bierbauch nicht zu, der sein schütteres Haar über die Glatze kämmt und zu jedem Anlass Cowboystiefel trägt. Unter der opulenten Prothesenmaske des alten Herrn steckt Actionstar Tom Cruise, der in dieser facettenreichen Rolle wieder einmal seine Wandlungsfähigkeit beweisen darf. Um zum kauzigen Digger zu werden, sollte er ursprünglich täglich 6 Stunden im Schminkraum sitzen. Doch die Zeit wollte Cruise lieber vor der Kamera nutzen.
26: So what I did was, is I said, listen, we're gonna get it down to an hour.
27: Ich sagte, wir schaffen das Make-up in einer Stunde. Ich habe mit einer Stoppuhr jeden einzelnen Arbeitsschritt gemessen. Sie wurden immer schneller. Das Make-up zum Ballett. Am Ende haben sie es sogar unter einer Stunde geschafft. Das war außergewöhnlich.
16: Warum das Make-up von Digger auf den ersten Blick zu dick aufgetragen, ja fast künstlich wirkt, gehört zu einer der beiden überraschenden Wendungen des Films. Ohne zu viel zu verraten. Digger ist keine geradlinige Gesellschaftssatire. Der Film spielt mit Zeitebenen, Fiktion und Realität und unterläuft so beständig Erwartungen der Zuschauer. Über 10 Jahre hat der mexikanische Regisseur Alejandro González Iñárritu an dem originären Filmstoff gearbeitet und auch am Drehbuch mitgewirkt. Seinem kühnen Grundkonzept folgen auch die beeindruckenden Szenenbilder. Diggers Luxusanwesen und die Kabine seines Privatjets in entsättigten, stilisierten Farben. Sie unterstreichen die Scheinwelt, in der er mit seiner Schwester lebt, präzise interpretiert von Sandra Hüller.
14: Klar schieben Sie die ganze Schuld auf mich.
28: Du hast gerade einen halben Kontinent ertränkt. Was willst du denn machen? Noch einen draufsitz?
16: Satirische Dialoge kommentieren den trostlosen Zustand der Welt und die Selbstüberschätzung der Mächtigen.
17: Runden wir die Scheiße aus hier raus, Mr. President.
29: Ich habe eine Tomahawk, die ist so präzise, die schießt eine russischen Ballerina am anderen Ende der Welt die Titten ab.
17: Es sind Frauen anwesend.
16: Sie lachen, weil in ihrem Kosmos alter, weißer Regierender keine einzige Frau ihren Platz hat. Neben dem US-Präsidenten, bis zur Schmerzgrenze persifliert von John Goodman, läuft der unscheinbare Digger zur Höchstform auf. Mit dem minutenlangen Monolog dürfte sich Tom Cruise für die nächste Oscar-Verleihung empfehlen.
30: Ich kann den Lauf der Natur nicht kontrollieren. Das Narrativ allerdings schon.
16: Wohlhabende Narzissten stürzen die Welt in die Krise und manipulieren anschließend den öffentlichen Diskurs. Wo das enden kann, überzeichnet Alejandro González Iñárritu in seiner Inszenierung bis an den Rand der Hysterie. Sein kühnes Konzept einer Satire über die Rolle der Satire funktioniert blendend, auch wenn manche Absurdität gleichauf mit der Realität ist.
0: Andrea Burz über den Film Digger mit Tom Cruise und Sandra Hüller von heute an in unseren Kinos.
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0: Sparen jetzt, verändern später. Das ist im Groben das Fazit der Einigung bei der Pflegereform. Kurz vor knapp haben Union und SPD doch noch einen Kompromiss gefunden, der vom Kabinett abgesegnet werden konnte. Dietrich Karl Meurer aus dem ARD-Hauptstadtstudio meint, diese Pflegereform ist vor allem eine Vertagungsreform.
1: Ja, die akute Finanzlücke wird angegangen. Wer keine Kinder hat, zahlt mehr. Wer gut verdient, auch. Später sollen auch bislang beitragsfrei mitversicherte Ehepartner einen Zuschlag zahlen. Die geplante Kürzung der Rentenbeiträge für pflegende Angehörige ist vom Tisch. Und mit mehr Reha und Prävention soll Pflegebedürftigkeit möglichst verhindert oder hinausgezögert werden. Das alles ist sinnvoll. Doch der große Wurf fehlt. Ausgerechnet das, worüber Union und SPD bis zuletzt gestritten haben, wird verschoben. Eine stärkere Beteiligung der privaten Pflegeversicherung und eine Deckelung der Eigenanteile im Heim. Jetzt soll es eine Kommission richten. Das ist zu wenig, denn schon lange ist klar, dass die Pflegeversicherung strukturell reformiert werden muss. Es rächt sich, dass die Politik diese Reform so spät angegangen ist. Jetzt wird unter Zeitdruck geflickt, statt grundlegend saniert. Und wieder liefert die Regierungskoalition dasselbe Bild. Streit bis zur letzten Minute, Blockadedrohungen, Krisengespräche. Dann ein Kompromiss, der den schwierigsten Teil vertagt. Das verschafft Zeit. Gelöst ist das Pflegeproblem damit nicht.
0: Ein Kommentar war das von Dietrich Karl Meurer. Frank Kapellan vom Deutschlandfunk hält fest, die Koalition bleibt im Konfliktmodus.
4: Viel Lärm um nichts. Die Sozialdemokraten haben versucht, sich beim Thema Pflege als Partei der sozialen Gerechtigkeit zu profilieren und in der Sache nur sehr wenig erreicht. Es bleibt beim ursprünglichen Fahrplan. Zunächst soll die Finanzierung gesichert werden, dann wird eine Kommission von Experten Vorschläge für strukturelle Reformen des Pflegesystems unterbreiten. Allerdings haben sie sich mit dem harschen Auftreten in den vergangenen Tagen keinen Gefallen getan. Die Bürger haben es satt, eine Regierung zu erleben, die sich auf offener Bühne streitet. Es ist nicht nachvollziehbar, dass es dem Kanzler und seinem Vize, SPD-Chef Lars Klingbeil, trotz aller Beteuerungen nicht gelingt, solche Kontroversen geräuschlos und intern vorab zu klären.
0: Die Meinung von Frank Kapellan. Die Süddeutsche Zeitung aus München schreibt, gut, dass Gesundheitsminister Linnemann die SPD gebändigt hat.
5: Die Sozialdemokraten befürchten nämlich weitere Wahlniederlagen und probieren jetzt aus, ob ihnen Protest gegen die eigene Regierung Wählerstimmen bringen könnte. Es ist nur die schnelle Lösung für den Übergang. Linnemann hat das erkannt und direkt nach Amtsantritt noch eine Kommission angekündigt. Die soll die Struktur des Pflegesystems grundlegend reformieren. Eine vernünftige Idee. Die Pflege ist zu wichtig für tagespolitische Taktik, wie sie die SPD in den vergangenen Tagen gezeigt hat.
0: Und das waren die Standpunkte, zusammengestellt von Martin Seiler.

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1: Um 1 Uhr mit Juliette Groß. Ab heute gilt ein neuer Tankrabatt auf Benzin und Diesel. Die Regierung hat dazu für 3 Monate die Energiesteuern gesenkt. Die Mineralölkonzerne sollen das an die Autofahrer weitergeben. Inken Henkel aus der Nachrichtenredaktion.
2: Wann und um wie viel der Treibstoff wirklich billiger wird, ist noch nicht ganz klar. Denn erstens sind die Mineralölkonzerne nicht gesetzlich verpflichtet, die Preissenkung an die Verbraucher weiterzugeben. Und zweitens gilt die neue Regelung nur für Sprit, der ab Mitternacht Tanklager oder Raffinerien verlässt und nicht für die Vorräte, die noch gelagert sind. Es wird aber erwartet, dass die Preise an den meisten Tankstellen deutlich fallen. Dann könnte Benzin bis zu 17 Cent pro Liter billiger werden.
1: Nach der Einigung im Bundeskabinett auf eine Pflegereform hat der Chef der Krankenkasse DAK Gesundheit Storm verfassungsrechtliche Zweifel angemeldet. Bei der geplanten Anhebung der Beitragssätze für Kinderlose sei man in einer bedenklichen Dimension angekommen, sagte er der Rheinischen Post. Aktuell liegt der Beitragssatz zur Pflegeversicherung bei 3,6%. Für Kinderlose soll er ab dem kommenden Jahr von 4,2 auf 4,5% steigen. Eine Maschine der Fluggesellschaft Fly Dubai ist nach Einschätzung der israelischen Regierung nur knapp einem Terroranschlag entgangen. Laut Ministerpräsident Netanyahu hat einer der Piloten den anderen mit einem Messer angegriffen und offenbar vorgehabt, das Flugzeug zum Absturz zu bringen. Ein Besatzungsmitglied und ein Passagier hätten den Angreifer überwältigt. Eine weitere Crew an Bord habe es geschafft, das Flugzeug zu stabilisieren. Die Gletscher in der Schweiz sind in diesem Jahr extrem stark geschmolzen. Messungen haben ergeben, dass sie mehr als 5% ihres Volumens verloren haben. Aus Genf, Sandra Bigger.
3: Als Gründe für den diesjährigen Gletscherschwund nennt Klamos die intensiven Hitzewellen im Sommer in Kombination mit einem vorangegangenen schneearmen Winter. Dadurch verschwand die schützende Schneedecke vielerorts schon früh, sodass das blanke Eis über Monate hinweg der Sonne und den hohen Temperaturen ausgesetzt war. Von der Eisschmelze besonders betroffen waren laut Klamos unter anderem auch der große Aletschgletscher am Jungfraujoch und der Rhonegletscher.
1: Das waren die Nachrichten. Das Wetter in Deutschland. Im Osten und Südosten leicht bewölkt oder klar, von Westen her Schauer, Tiefstwerte 18 Grad am Niederrhein bis 5 Grad in Ostbayern. Tagsüber im Westen dicht bewölkt und Regen, teils Gewitter, im Osten und Südosten heiter, maximal 18 bis 26 Grad. Am Freitag Richtung Osten Regen, von Westen her freundlich, 15 bis 23 Grad. Am Sonnabend Sonne und Wolken, nur vereinzelt Schauer, bei 18 bis 25 Grad. Es ist 1.03 Uhr.
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4: Mit einer Entwarnung für die A29 Wilhelmshaven Richtung Oldenburg. Hier ist kein Falschfahrer mehr zwischen Oldenburg-Ohmstede und Oldenburg-Hafen unterwegs. Die A1 Bremen Richtung Osnabrück ist zwischen Bramsche und Osnabrück nach einem Unfall gesperrt. Die A7 Hannover Richtung Kassel ist zwischen Hildesheim und Derneburg-Salzgitter nach einem Lkw-Unfall gesperrt. Die A38 Richtung Leipzig ist zwischen Friedland und Ahrenshausen wegen Tunnelwartungsarbeiten bis 5.30 Uhr gesperrt. Die Umleitung führt über die U85. Die A40 Duisburg Richtung Essen ist zwischen Kreuz Duisburg und Kreuz Kaiserberg wegen Bauarbeiten in beiden Richtungen bis zum 5. Oktober gesperrt. Und die A52 Mönchengladbach Richtung Düsseldorf ist zwischen Kreuz Nersen und Kreuz Karst wegen Fahrbahnerneuerung bis Freitag Mitternacht gesperrt.
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4: Mit Milad Kupay aus dem Studio von NDR Info in Hamburg. Bis zuletzt haben Union und SPD um einen Kompromiss in ihrem Streit um die Pflegeversicherung gerungen. In der klafft ja eine große Finanzierungslücke. Nun bringt das Bundeskabinett eine erste Reform auf den Weg. Bundesgesundheitsminister Linnemann betont, es geht nicht nur ums Sparen, aber Strukturreformen werden zunächst mal in eine Kommission verlagert. Ruth Kirchner aus dem ARD-Hauptstadtstudio mit Einzelheiten.
5: Tagelang haben Union und SPD um eine Pflegereform gerungen. Bis zu Beginn der Kabinettssitzung am Vormittag war unklar, ob sich die Koalitionspartner einigen würden. Am Mittag trat Bundesgesundheitsminister Carsten Linnemann, CDU, sichtlich erleichtert vor die Mikrofone.
6: Ich bin froh, dass wir heute diesen Schritt diesen ersten wichtigen Schritt gegangen sind zur Stabilisierung des Pflegesystems. Wir brauchen Verlässlichkeit für die zu pflegenden Menschen in Deutschland und für ihre Angehörigen.
5: Die Pflegeversicherung steckt tief in den roten Zahlen. Im kommenden Jahr droht eine Finanzlücke von rund 8 Milliarden Euro. Um diese zu schließen, hat das Kabinett, wie es heißt, Erste-Hilfemaßnahmen auf den Weg gebracht. Kinderlose sollen mehr in die Pflegeversicherung einzahlen. Ihr ohnehin höherer Beitrag wird um 0,3 Prozentpunkte erhöht. Auch die Beitragsbemessungsgrenze steigt, also der Teil des Einkommens, der für die Berechnung des Beitrags herangezogen wird. Aber auch Pflegebedürftige müssen sich auf neue Belastungen einstellen, sagt Linnemann.
6: Wir werden zum Beispiel das Begutachtungssystem ändern und es zielgenauer ausgestalten.
5: Das heißt, es dürfte künftig schwieriger werden, einen Pflegegrad zu bekommen. Der Gesetzentwurf sieht vor, die Voraussetzungen für die Einstufungen zu verschärfen. Gleichzeitig sollen die Vorsorge und die Begleitung von Pflegebedürftigen verbessert werden. Einige ursprünglich geplante Kürzungen sind vom Tisch, etwa Abstriche bei den Rentenversicherungsbeiträgen für pflegende Angehörige. SPD-Fraktionsvize Dagmar Schmidt sagt, die Sozialdemokraten konnten die schlimmsten Kürzungen verhindern und setzen jetzt auf eine Expertenkommission, die Strukturreformen beraten soll.
7: Im Kabinett wurde erreicht, dass jetzt die Ergebnisse der Kommission schneller vorliegen müssen, sodass wir auch schneller beraten können und schneller zu einer wirklichen Strukturreform kommen mit einer fairen Finanzierung und verlässlichen Leistungen, die Menschen in einer schwierigen Lebenssituation gut unterstützen.
5: Diese Kommission soll grundlegende Vorschläge für Reformen der Pflegeversicherung vorlegen. Dort dürfte auch die SPD-Forderung nach einem Pflegedeckel diskutiert werden, um den Eigenanteil an den Heimkosten zu begrenzen. Oder die Forderung nach Zuschüssen aus der privaten Pflegeversicherung. Bis Anfang nächsten Jahres sollen Vorschläge vorliegen. Kritik kommt von den Grünen. Ihre Co-Fraktionschefin Britta Hasselmann spricht von einer Einigung auf den kleinsten gemeinsamen Nenner, nämlich auf ein Sparpaket.
8: Und zwar betroffen werden Angehörige sein, Pflegebedürftige. Und es wird keine strukturellen Veränderungen geben, die so notwendig wären und die auch auf der Hand liegen. Das verschiebt man als Koalition wieder in eine Kommission.
5: Kritik auch von

0: anderen Perspektive drauf, nämlich aus der Perspektive derjenigen, die in der Pflege arbeiten. Der Deutsche Pflegerat vertritt als Dachverband nach eigenen Angaben 1,7 Millionen Beschäftigte in der Pflege. Christine Vogler, sie ist die Präsidentin des Deutschen Pflegerats. Mein Kollege Tobias Strauß hat mit ihr gesprochen. Wenn jetzt nichts passiert wäre, dann hätte die Pflegekasse vor einem Finanzierungsloch von 7,5 Milliarden Euro gestanden im kommenden Jahr. War es denn jetzt also alternativlos, sodass man sich erstmal auf Erste Hilfe geeinigt hat?
1: Naja, wir brauchen tatsächlich eine Reform, die die Pflegeversicherung stabilisiert. Ich denke, das ist uns allen klar, das weiß auch die Bevölkerung in Deutschland. Aber es muss halt gleichzeitig auch geschaut werden, wie die Versorgung langfristig gesichert wird. Und deswegen begrüßen wir natürlich Prävention und Rehabilitation, dass das gestärkt wird. Und natürlich eine Form der Pflegebegleitung, von der wir aber noch nicht wissen, wie sie aussieht, quasi vor Ort stattfinden soll. Und natürlich vor allem, und das ist für uns auch sehr, sehr wichtig, die Rentenabsicherung der pflegenden An- und Zugehörigen. Aber da hätte ich mir zum Beispiel gewünscht, dass wir gehört hätten, woher wird es finanziert? Weil was wir ja die ganze Zeit sagen, ist, in der Pflegeversicherung selbst stecken ja ganz viele Kosten, die gar nicht von der Pflegeversicherung getragen werden dürften, weil es nicht deren Auftrag ist. Und die Rentenpunkte gehören nicht zur Abdeckung in die Pflegeversicherung. Da hätten wir uns gewünscht, dass wir gehört hätten, dass es steuerfinanziert wird in Zukunft.
2: Wobei das ja hieße, dass man Steuern möglicherweise erhöhen müsste, weil jetzt ist ja schon im Haushalt auch so kein Geld da.
1: Naja, aber die Verteilung über die Solidargemeinschaft der Menschen in Deutschland ist natürlich eine breitere, weil so finanzieren es nur diejenigen, die in der sozialen Pflegeversicherung sind. Da fällt dann die PKV zum Beispiel raus oder die Menschen, die eben hier nicht einzahlen. Das wäre einfach eine breitere Aufstellung. Und natürlich müssen wir uns insgesamt überlegen, wie wir das in Zukunft finanzieren. Deswegen ist es auch wichtig, auf alle Sozialversicherungsfragen zu schauen. Wir gucken ja jetzt immer nur in dieses Mosaikstein und unser Blick geht eben auch auf die Versorgung und wir gucken ganz streng, gerade auch wenn es um die Pflegegradeinstufung geht, wohin soll das gehen? Also ne, da werden die Pflegegradeinstufungen jetzt verändert. Wenn jemand pflegebedürftig ist und man sagt jetzt erstmal, der braucht noch mehr Punkte, damit er dann Unterstützungsbedarf bekommt, da müssen wir gucken, was für Folgekosten entstehen und ob das so zielführend ist.
2: Wobei, wenn ich das bei diesen Pflegegraden richtig verstehe, dann war es ja so, dass man da quasi dieses Punktesystem verändert hat vor einigen Jahren, als man noch mehr Geld im System hatte und dadurch auch mehr Leute in die Pflege gerade reingekommen sind, die vielleicht vor einigen Jahren noch nicht einen Pflegegrad bekommen hätten.
1: Ja, da ging es vor allem um die Demenzerkrankten und um den Pflegegrad 1 tatsächlich. Die hatte man vorher vergessen. Dass man das jetzt überprüft, ist aus unserer Sicht ist ja nicht abzulehnen. Aber wir müssen schauen, ne, wenn höhere Zugangsschwellen machen Menschen ja nicht selbstständiger. Sondern wir müssen ganz genau gucken, wo. Und was wir eben auch gesehen haben, ist, dass tatsächlich beim Pflegegrad 1 geschaut werden muss. Da wünschten wir uns auch, dass differenzierter hingeschaut wird und nicht alle dasselbe bekommen, sondern wirklich auch geschaut wird, wer was braucht, bekommt was. Und wer sich vielleicht etwas selbst finanzieren kann, beteiligt sich in einer anderen Art und Weise. Also auch differenzierter hingucken, genauer hingucken, welche Folgekosten entstehen durch nicht erfolgte Pflegeunterstützung. Weil da entstehen ja auch volkswirtschaftliche Kosten.
2: Das heißt, wenn jetzt diese Kommission zusammenkommt, dann geht es Ihnen vor allem um Ein- oder Ausgaben, die halt nicht aus der Pflegeversicherung finanziert werden sollten, die Menschen aus der privaten Pflegeversicherung auch zu beteiligen. Pflegegrade haben wir drüber gesprochen. Werden Sie denn da mit drin sitzen in dieser Kommission? Wissen Sie das schon?
1: Das wissen wir noch nicht. Und da ist natürlich von uns die Erwartung ganz klar, dass wir hier Menschen mit pflegewissenschaftlicher und praktischer Expertise dazugehören. Wir brauchen eine Kommission, die vor allem beurteilen kann, was Menschen an Versorgung benötigen und welche Folgen Reformen im Alltag für diese Menschen haben. Das ist momentan klar, die Finanzkommissionen haben andere Aufträge, aber deswegen brauchen wir wirklich die pflegewissenschaftliche Expertise in der künftigen Expertenkommission. Da hoffen wir, dass die Auswahl diesmal auch auf Pflegeexpertin fällt.
2: Und was heute hängen bleibt, ist, dass Menschen ohne Kinder, die in die gesetzliche Pflegekasse einzahlen, dass da der Beitragszuschlag steigen soll um 0,3 Prozentpunkte. Ist das aus Ihrer Sicht erstmal eine zumutbare Maßnahme, um jetzt diese Lücke zu schließen?
1: Ich glaube tatsächlich, dass wir in der Gesellschaft breit diskutieren müssen, weil wir werden immer mehr alte Menschen werden. Wir werden deswegen auch mehr Pflegebedürftige haben und weniger Pflegefachpersonen und auch ältere pflegende andere Zugehörige. Das ist ja sozusagen wirklich eine Öse. Und wir müssen, glaube ich, alle Mosaiksteine nutzen, damit wir das zusammen schaffen. Da kann das eine mögliche Diskussion sein, wenn alle anderen Dinge sozial gerecht verteilt werden und die Belastung nicht nur auf die pflegenden An- und Zugehörigen und die

0: Bürgerinnen und Bürger verteilt werden. Wie gesagt, der Bund hat die Corona-Hilfen noch nicht erwähnt. Ich habe noch nicht gehört, dass die Länder die Investitionskosten übernehmen. Also genau, es muss gerecht passieren. Ich glaube dann, und wir brauchen ein Zielbild. Wie soll die Versorgung aussehen, damit die Menschen auch so eine wirklich großen Einschnitte in der Zukunft mitgehen können?
1: Sagt Christine Vogler, Präsidentin des Deutschen Pflegerats.
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1: Bei Volkswagen, da bleibt die Lage für die Beschäftigten angespannt. Zehntausende haben ihren vorzeitigen Ausstieg aus dem Konzern bereits vereinbart. Für viele andere ist dagegen weiterhin offen, was passiert mit meinem Arbeitsplatz und wie geht es mit meinem Werk weiter? Gestern haben sich Vorstand, Gewerkschaft und Betriebsrat erneut zusammengesetzt. Im Mittelpunkt stand da eigentlich die Frage, was von den Zusagen übrig ist, auf die sie sich ja eigentlich geeinigt hatten. Denn Volkswagen fordert inzwischen weitere Einsparungen und hat die laufenden Tarifverträge gekündigt. Meine NDR-Kollegin Nina Zimmermann hat darüber mit unserem Kollegen und Reporter vor Ort Bertel Starke gesprochen. Was hat das Unternehmen bei dem Treffen konkret angekündigt und wie begründet?
3: Also man muss sagen, Volkswagen hatte schon für ein Ausrufezeichen gesorgt. Ja, fast alle Tarifverträge sind zum Jahreswechsel gekündigt, denn die Lage, die ist ernst und sie hat sich in den letzten Monaten verschärft. Das ist die Botschaft von VW-Personal-Markenvorstand Maiswinkel in Hannover gewesen. Oberstes Ziel müsste es eben sein, die Wettbewerbsfähigkeit nach oben zu schrauben. Und um das zu erreichen, will der Autobauer ja neue Strukturen schaffen. Und das geht aus Sicht des Vorstandes nur mit neuen Tarifverträgen, die dann neu ausgehandelt werden. Und dazu muss man diese Tarifverträge dann eben auch erstmal kündigen.
4: Das klingt erstmal nach so einem massiven Bruch. Wie ordnest du diesen Schritt in die Entwicklung der vergangenen Monate ein? Weil das war ja auch so ein sogenanntes Überprüfungsgespräch.
3: Ja, ganz genau. Im Wesentlichen sollte es um den Zukunftstarifvertrag von 2024 gehen und um die Frage, steht Volkswagen da noch zu seinen Zusagen? Und diese Frage, die lässt sich schon mit Ja beantworten. Beschäftigungssicherung bis 2030. Im Gegenzug ein sozialverträglicher Abbau von zehntausenden Stellen. Zu diesem Deal steht das Unternehmen. Das hat Markenpersonal Vorstand Maiswinkel unterstrichen. Allerdings, sagt er, die Rahmenbedingungen für VW hätten sich massiv verändert. Der Kostendruck ist enorm, sagt er, genauso die Konkurrenz aus China. Deshalb sieht der Autobauer keine andere Alternative, als die anderen Verträge, also die Tarifverträge, daneben zu kündigen.
4: Dazu gehört auch der Manteltarifvertrag, der grundlegende Arbeitsbedingungen ja regelt. Was steht damit für die Beschäftigten alles auf dem Spiel?
3: Ja, Manteltarifvertrag, das klingt erstmal sehr bürokratisch, ist aber für die mehr als 100.000 VW-Beschäftigten schon enorm wichtig. Der bündelt der zahlreiche Regelungen, da sprechen wir über die Arbeitszeit von Mitarbeitern, um freie Tage, also Urlaub und auch Extrazahlungen. Gekündigt wurden aber auch weitere wichtige Vereinbarungen, Stichwort Eingruppierung, das heißt, welche Tätigkeit wie bezahlt wird. Einfach gesagt, es geht ums Geld. VW will da streichen, die IG Metall, die will auf der anderen Seite natürlich die Errungenschaften der vergangenen Jahrzehnte erhalten und sie spricht deswegen jetzt auch von einem üblen Foul des Vorstandes und kündigt da auch erbitterten Widerstand an.
4: Ja, das hat man halt auch in Reaktion gehört. IG Metall und Betriebsrat waren erneut wirklich von der Art und Weise der Konzernspitze vor den Kopf gestoßen und wollen ja nicht nur über Arbeitskosten reden, sondern verlangen eine Perspektive für alle Werke. Mhm. Was fordern Sie vom Vorstand konkret?
3: Na, die Arbeitnehmerseite, die sieht den Vorstand weiter in der Pflicht. Er soll neue innovative Produkte entwickeln, damit es in den Fabrikhallen auch wieder brummt. Im Idealfall sind das natürlich Autos. In dem schwach ausgelasteten Werk in Hannover wünscht sich der Betriebsrat zum Beispiel aber auch eine Rückkehr des Bullis. Der wird momentan in der Türkei zusammengeschraubt. Ja, und wo klassische Fahrzeugproduktion keine Zukunft hat, da braucht es aus Sicht der Belegschaft halt eben nur Partner, die übernehmen. Das kann zum Beispiel die Rüstungsindustrie sein. Ein Beispiel dafür ist der Standort in Osnabrück. Dort soll bald ja für Raketenschutzsysteme produziert werden. In diese Richtung könnte es also gehen.
4: Wie geht's denn jetzt weiter?
3: Ich glaube, man kann sagen, turbulent, so viel steht fest. Bei Volkswagen stehen die Verhandlungen für einen Haustarif an. Jetzt zum Jahreswechsel, da endet die Friedenspflicht bei Volkswagen. Und wenn die endet, dann könnte es zu Arbeitskämpfen kommen. Ich denke mal, mit dem heutigen Tag sind ja Arbeitskämpfe, weitere Konfrontationen auch nicht unwahrscheinlicher geworden. Da kommt also noch einiges auf uns zu.
1: Bertel Starke über die harten Gespräche bei Volkswagen, von denen ja noch einige folgen dürften. Der Konzern hat zum Jahresende fast alle Tarifverträge aufgekündigt. Ein Berufungsgericht in Budapest hat die Haftstrafe für Maja T. von 8 auf 7 Jahre verringert. Die 25-jährige non-binäre Maja T. aus Jena wird der linksextremen Szene zugeordnet. Ihr wird vorgeworfen, bei gewalttätigen Angriffen auf mutmaßliche Rechtsextremisten in Ungarn beteiligt zu sein. Maja T.'s Auslieferung aus Deutschland nach Ungarn wurde kritisiert. Weitere Einzelheiten von unserem Korrespondenten für Ungarn, Oliver Schosch.
5: Free all Antifas! Free all Antifas!
6: Freiheit für alle Antifa-Aktivisten. Vor dem Gerichtsgebäude gab es wieder eine Protestaktion von Maja T.-Unterstützern aus der linken Szene. Doch frei kam Maja T. bei diesem Berufungsprozess nicht. Der Richter Geza Salay verkündete, dass das erstinstanzliche Urteil von 8 Jahren Haft lediglich um 1 Jahr auf 7 Jahre verkürzt wird. Maja T.'s Handlungen werden als Mittäterschaft beim Versuch einer schweren Körperverletzung gewertet. Der Vorwurf, Maja T. habe die Tat als Teil einer kriminellen Vereinigung begangen, wird fallen gelassen. Bei der kriminellen Vereinigung geht es um die linksextreme sogenannte Hammerbande, die Rechtsextremisten ausgespäht und mit Schlagstöcken und Hammern brutal angegriffen hat. Unabhängig von einer Mitgliedschaft in dieser Gruppierung soll Maja T. an solchen schweren tätlichen Angriffen im Februar 2023 in Budapest beteiligt gewesen sein. Auch das Berufungsgericht sah die Videoindizien, Kleidung, Rucksack, Körperstatur als ausreichende Hinweise auf Maja T.'s Beteiligung an, auch wenn die Gesichter der Angreifer vermummt waren. Von Maja T.'s Seite gab es unterschiedliche Reaktionen auf das Urteil. Ihr Verteidiger Tamás Bojáky war unter den gegebenen Umständen zufrieden mit dem Urteil, denn ungarische Gerichte fällen bei solchen gewalttätigen Angriffen in der Regel härtere Urteile als deutsche Gerichte. Ich denke, dass man durchaus von einem Erfolg sprechen kann, unter anderem auch deshalb, weil die Staatsanwaltschaft eine Verschärfung des Strafmaßes beantragt hatte. Maja T. hat darum gebeten, dass sie, wenn das Urteil nun rechtskräftig wird, so schnell wie möglich nach Deutschland überstellt wird. Das werden wir beantragen. Auf die 7 Jahre Haft werden fast 6 Monate Auslieferungshaft in Deutschland angerechnet und 2 Jahre und knapp 4 Monate Untersuchungshaft in Ungarn. Übrig bleiben dann noch ungefähr 4 Jahre und 2 Monate Haft. Enttäuscht war Maja T.'s Vater, Wolfram Jarosch, der wieder zum Prozess nach Budapest angereist war.
7: Das Urteil war doch sehr deprimierend, auch wenn es eine kleine Erleichterung ist, sind jetzt 7 Jahre Haft statt 8 Jahre Haft. Aber ich hatte einfach mehr gehofft. Ich hatte irgendwo auf Gerechtigkeit gehofft, vielleicht auch ein bisschen auf Milde gegenüber einem jungen Menschen. Wir werden jetzt so schnell wie möglich die Rücküberstellung beantragen. Auch Außenminister Wadephul hatte mir zugesichert, dass Maja eigentlich nach Deutschland gehört und er sich für eine Rücküberstellung einsetzen wird. Und da hoffe ich jetzt drauf, dass das nicht in Monaten, sondern in Tagen geschieht.
6: Die Auslieferung Maja T.'s nach Ungarn hatte für Kritik gesorgt und wurde vom Bundesverfassungsgericht nachträglich für rechtswidrig erklärt. In Ungarn trat Maja T. dann zeitweilig in den Hungerstreik. Sie beklagte monatelange Isolationshaft und Schlafentzug. Maja T. hat während des gesamten Prozesses zu den Tatvorwürfen geschwiegen.
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1: Die Arktis ist ein Ort, an dem die Gebiete vieler Staaten aufeinandertreffen und noch mehr Interessen. Um all das unter einen Hut zu bringen, ist der Arktische Rat gegründet worden. Ein Gremium, das auf seinen Gipfeltreffen die Politik am Polarkreis abstimmt. Heute vor 30 Jahren hat er seine Arbeit aufgenommen.
8: Die Arktis, mythisches Grenzland im Norden unter einem Eispanzer. Heute rückt die Region aus ihrer Randlage ins Zentrum der Weltpolitik. Das zeigt nicht zuletzt der amerikanische Anspruch auf Grönland.
9: Greenland doesn't help Denmark. That should be controlled by the United States, not by Denmark.
10: Welcome.
8: Ende der 1980er Jahre setzen sich die sogenannten arktischen Staaten neben den USA und Russland, unter anderem Dänemark, Finnland und Kanada, ein Ziel: eine koordinierte Politik, beginnend mit Umweltfragen. In den ersten Arbeitsgruppen sitzt auch die kanadische Diplomatin Mary Simon.
11: Everyone felt that
10: Wir wussten von Anfang an, wir mussten uns auch um die wirtschaftliche Entwicklung kümmern. Das wurde der Gründungsschritt für den Arktischen Rat.
8: Im September 1996 treffen sich die Außenminister im kanadischen Ottawa. Von Anfang an sitzen die indigenen Ureinwohner mit am Tisch. Sie sind die unmittelbarsten Opfer des Klimawandels, der größten Herausforderung für die Region. Ein Inuit berichtet beim arktischen Gipfel 2019 aus Alaska.
11: Bei uns zu Hause passiert alles gleichzeitig. Eisschmelze, auftauende Permafrostböden, die Erosion der Küste. Es geht um unsere Existenz. Wir brauchen den Naturschutz und wir brauchen ökonomische Entwicklung.
8: Der Kampf um die Rohstoffe unter dem schmelzenden Eis ist längst entbrannt. Dann der Krieg in der Ukraine, auch für die Arktis eine Zeitenwende, stellt der US-Arktis-Politiker Michael Sfraga fest.
12: Unsere Verabredung, globale Konflikte aus der Zusammenarbeit herauszuhalten, das hat beispielhaft funktioniert. Bis zum Ukraine-Krieg. Aber seitdem ist die Realität auch im Rat eine völlig andere.
8: Mittlerweile nehmen am Nordpol die Militärmanöver zu. Dorothea Wehrmann, die zur Arktis forscht, warnt vor einem zukünftigen Krisenherd. Die Arktis gilt als Multiplikator der Erderwärmung, aber die werde in den Hintergrund gedrängt.
13: Die Angst vor militärischen Auseinandersetzungen führt dazu, dass die drängendste Herausforderung dieser Zeit, nämlich die Klimakatastrophe, an Bedeutung verliert und dadurch unumkehrbare Veränderungsprozesse sich fortsetzen.
8: Die Aufgaben für den Arktischen Rat werden nicht weniger. Ins Leben gerufen wurde er im September 1996 in Ottawa. Wenige Tage später nahm er dann offiziell seine Arbeit auf, am 1. Oktober. Heute vor 30 Jahren.
1: Der Stichtag war das von Christian Schwalb.
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14: Mit Finn Hornberg. Die Frauen des FC Bayern München haben das zweite Spiel in der Ligaphase der Champions League gegen Benfica Lissabon mit 3:0 gewonnen. Für die Münchnerinnen ist es der erste Erfolg in dieser noch jungen Champions League-Saison. Moritz Kühn, war es denn ein verdienter Sieg?
15: Ja, auf jeden Fall, denn die Münchnerinnen hatten nicht nur deutlich mehr Ballbesitz und die bessere Spielanlage, sondern auch die besseren Chancen, aber mit diesen gingen sie ziemlich fahrlässig um, bis dann rund eine Viertelstunde vor Schluss der Knoten platzte, Clara Bühl traf mit Hilfe des Innenpfostens zum 1:0 und danach legten noch die starke Pernille Harder und Franziska Klett nach, der 3:0-Erfolg bei Benfica Lissabon. Ganz wichtig, denn die deutschen Meisterinnen sind in der Ligaphase erstmal auf Platz 3 vorgerückt, die besten 4 Teams schaffen ja den direkten Sprung ins Viertel. Finale am Ende der Ligaphase und das Restprogramm, das hat es richtig in sich, mit unter anderem den Titelverteidigerinnen des FC Barcelona.
14: Die Bayern können einmal kurz durchschnaufen und dann geht es übermorgen schon in der Bundesliga weiter gegen Eintracht Frankfurt. Die Frankfurterinnen, die waren gestern auch erfolgreich, zusammen mit dem VfL Wolfsburg. Beide Teams qualifizierten sich für den Europacup. Die Frankfurterinnen setzten sich mit 4:1 gegen Hafnarfjörður aus Island durch. Die Wölfinnen gewannen im Rückspiel gegen Sturm Graz mit 2:0. Heute Abend um 20.45 Uhr geht es für die deutsche Fußballnationalmannschaft gegen Serbien ins dritte Spiel der Nations League Gruppenphase. Ein Unentschieden und eine Niederlage. Die Ergebnisse waren bislang noch nicht der volle Jürgen Klopp-Effekt. Aber der neue Bundestrainer kann aus den Vollen seines XXL-Kaders schöpfen. Viele neue junge Gesichter sind dabei. 6 Spieler können noch ihr Debüt feiern. Einer von ihnen ist Jonas Urbich. Das hat Klopp bereits verraten. Und der Bundestrainer weiß, es wird kein leichtes Spiel.
16: Ich glaube, was sie sagen, besonders schwierig macht, wenn man so will, ist die Riesenerfahrung, die sie haben. Also bei manchen Spielern ist es nicht nur Tadic, sondern natürlich auch andere. Hat man das Gefühl, man kennt sie schon ewig, weil sie auch schon lange dabei sind, im fortgeschrittenen Alter. Aber einfach klasse Fußballer, sehr erfahren. Und darauf muss man sich einstellen.
14: Los geht es heute um 20.45 Uhr. 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Der SC Magdeburg besiegte den THW Kiel überraschend deutlich mit 32:26. Damit sind die Magdeburger zumindest vorübergehend neuer Tabellenführer in der Handball-Bundesliga. Jens Lampe berichtet.
17: Das war ein überlegender, ein Startzielsieg für wie entfesselt spielende Magdeburger im Topspiel gegen den THW Kiel. Die Magdeburger ließen von Anbeginn überhaupt keinen Zweifel aufkommen. Das Spiel war nachher viel klarer, als viele Experten das vorher vermutet hatten. 15:9 zur Halbzeit. In der zweiten Hälfte führte der SCM teilweise mit 8 Toren gegen müde wirkende, gegen ausgelaugte, gegen letztlich überforderte Kieler. In dieser Form hat der THW Kiel wenig Chancen im Meisterschaftskampf. Der SCM dagegen meldet eindrucksvoll Meisterschaftsambitionen an durch diesen letztlich nie gefährdeten 32:26 Sieg gegen den THW Kiel.
14: Für Kiel heißt es also erstmal schütteln, Magdeburg da feiern. Am Wochenende geht es dann in der Bundesliga weiter. Und wir bleiben beim Handball. In der European League feierte die SG Flensburg-Handewitt einen erfolgreichen Auftakt. Die Schleswig-Holsteiner setzten sich mit 40:31 gegen das spanische Team BM Granollers durch. Und auch für den Bergischen HC lief es optimal im ersten Spiel. Die Nordrhein-Westfalen gewannen 30:29 gegen den slowakischen Club Prešov. Und zum Schluss noch eine Meldung von Fußball-Superstar Cristiano Ronaldo. Der Portugiese hat überraschend die Nationalmannschaft verlassen. Die genauen Gründe seiner Abreise sind noch nicht bekannt. In einem Instagram-Posting teilte der 41-Jährige mit, er werde sich zu gegebener Zeit über die Gründe, die ihn dazu motiviert haben, die Nationalmannschaft zu verlassen, äußern. Ob seine Abreise gleichbedeutend mit einem Rücktritt aus der Nationalmannschaft ist, ist auch noch unklar.
1: Das war Neues vom Sport mit Finn Hornberg.
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18: Um 1.28 Uhr mit Juliette Groß. Ab heute gilt ein neuer Tankrabatt auf Benzin und Diesel. Die Regierung hat dazu für 3 Monate die Energiesteuern gesenkt. Die Mineralölkonzerne sollen das an die Autofahrer weitergeben. Inken Henkel aus der Nachrichtenredaktion.
19: Wann und um wie viel der Treibstoff wirklich billiger wird, ist noch nicht ganz klar. Denn erstens sind die Mineralölkonzerne nicht gesetzlich verpflichtet, die Preissenkung an die Verbraucher weiterzugeben. Und zweitens gilt die neue Regelung nur für Sprit, der ab Mitternacht Tanklager oder Raffinerien verlässt. Und nicht für die Vorräte, die noch gelagert sind. Es wird aber erwartet, dass die Preise an den meisten Tankstellen deutlich fallen. Dann könnte Benzin bis zu 17 Cent pro Liter billiger werden.
18: Die Innenminister der Bundesländer müssen in Zukunft Entscheidungen nicht mehr einstimmig treffen. Künftig reicht eine Mehrheit von 13 der 16 Länderstimmen, wie ein Sprecher der Konferenz mitteilte. Hintergrund ist die Sorge vor einer Blockade durch die AfD. Nach ihrem Wahlsieg in Sachsen-Anhalt könnte dort künftig ein AfD-Politiker das Innenressort übernehmen und mit seiner Gegenstimme gemeinsame Beschlüsse verhindern. Der linke Politiker Kotschak gibt seinen Sitz im Innenausschuss des Bundestages auf. Er zieht damit Konsequenzen aus der Kritik an seinen Kontakten ins Clan-Milieu. Aus Berlin Dietrich Karl Meurer.
20: Im Kurznachrichtendienst X schreibt Kotschak, er wolle verhindern, dass die Debatte um seine Person die parlamentarische Arbeit seiner Partei belaste. Zugleich räumt er Fehler ein. Im Umgang mit der Großfamilie Remo sei er naiv und mit der Situation überfordert gewesen. Kritik hatte Kotschaks Kontakt zu Firas Remo ausgelöst. Dessen Familie wird dem Berliner Clan-Milieu zugerechnet und mit organisierter Kriminalität in Verbindung gebracht. Kotschak bestreitet organisierte Kriminalität unterstützt oder Vorteile gewährt zu haben.
18: Pentagon-Chef Hegseth hat mehrere strukturelle Veränderungen im US-Verteidigungsministerium angekündigt. So soll etwa ein Fünftel aller für Admiräle und Generäle vorgesehenen Dienstposten gestrichen werden. Zugleich stellte Hegseth ein neues Kommando für autonome Kriegsführung in Aussicht. Ziel sei es, die technologische und militärische Überlegenheit auf dem Schlachtfeld für die kommenden Jahrzehnte zu sichern, so der Minister. Hegseth kündigte darüber hinaus die Rückkehr von Tech-Milliardär Elon Musk in ein Regierungsamt an. Der SpaceX-Gründer soll demnach federführend die Zukunft der Kriegsführung erforschen. Das Wetter in Deutschland. Im Osten und Südosten leicht bewölkt oder klar von Westen her Schauer. Tiefstwetter 18 Grad am Niederrhein bis 5 Grad in Ostbayern. Tagsüber im Westen dicht bewölkt und Regen, teils Gewitter. Im Osten und Südosten heiter, maximal 18 bis 26 Grad. Am Freitag Richtung Osten Regen, von Westen her freundlich, 15 bis 23 Grad. Am Sonnabend Sonne und Wolken, nur vereinzelt Schauer, bei 18 bis 25 Grad. Das waren die Nachrichten.
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1: Die A1 Bremen Richtung Osnabrück ist zwischen Bramsche und Osnabrück Nord nach einem Unfall gesperrt. Die A7 Hannover Richtung Kassel ist zwischen Hildesheim und Derneburg-Salzgitter nach einem LKW-Unfall gesperrt. Die A38 Richtung Leipzig ist zwischen Friedland und Ahrenshausen wegen Tunnelwartungsarbeiten bis 5.30 Uhr gesperrt. Die Umleitung führt über die U85. Die A40 Duisburg Richtung Essen ist zwischen Kreuz Duisburg und Kreuz Kaiserberg wegen Bauarbeiten in beiden Richtungen bis zum 5. Oktober gesperrt. Und die A52 Mönchengladbach Richtung Düsseldorf ist zwischen Kreuz Nersen und Kreuz Karst wegen Fahrbahnerneuerungen bis Freitag Mitternacht gesperrt. Gute Fahrt!
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1: Mit Milad Kupay. Ein Flieger von Dubai nach Tel Aviv musste gestern am Morgen in Saudi-Arabien notlanden. Nach Angaben israelischer Behörden soll der Co-Pilot den Kapitän mit einem Messer angegriffen haben. Die Maschine soll sogar schnell an Höhe verloren haben, konnte aber dann sicher landen. Auch weil die Kabinencrew und Passagiere eingreifen konnten. Israelische Behörden vermuten einen versuchten Terroranschlag. Moritz Behrendt über den Flug von Fly Dubai und die Landung.
0: Bei der Landung klatschen die Passagiere, die Erleichterung ist groß. Offenbar konnte bei dem Flug von Dubai nach Tel Aviv eine Katastrophe gerade so abgewendet werden. Nachdem von der Maschine der Fluggesellschaft Fly Dubai Notsignale ausgesandt wurden, herrschte zunächst Unklarheit. Handelt es sich um eine versuchte Entführung oder einen Streit zwischen den Piloten? Israelische Kampfjets stiegen auf, um sich dem Flugzeug zu nähern. Laut Daten der Website Flightradar sackte die Maschine während des Flugs innerhalb von einer Minute abrupt um mehr als 5000 Meter ab. Letztlich landete der Flieger außerplanmäßig in Saudi-Arabien. Alle Passagiere seien in Sicherheit, teilte die Fluggesellschaft mit. An Bord waren rund 180 israelische Fluggäste. Wie dramatisch die Lage war, das zeigen Videos von Passagieren, die nach der Landung von israelischen Medien veröffentlicht wurden. Zu sehen sind zwei Männer, offenbar Pilot und Co-Pilot, die blutüberströmt auf dem Boden des Innenraums liegen. Ein israelischer Passagier sagt in die Kamera: Wir befinden uns mitten in einer Flugzeugentführung. Wir haben die Terroristen inzwischen überwältigt und stehen kurz vor der Landung. Wer auch immer mich hört, wir brauchen Hilfe. Er ergänzt: Wir landen in Tabuk, offenbar in Saudi-Arabien, eine unbekannte fremde Gegend. An Bord sind alle wohlauf, bis auf den Piloten. Wir brauchen Hilfe. Sowohl die Behörden in Saudi-Arabien als auch die Fluggesellschaft Fly Dubai lieferten zunächst nur sehr zurückhaltend Informationen. Sie bestätigten die Notlandung, teilten mit, dass die Passagiere versorgt wurden und dass die Weiterreise nach Israel organisiert werde. Pilot und Co-Pilot seien in ein Krankenhaus eingeliefert worden. Offenbar, das berichten Passagiere, ist der Co-Pilot mit einem Messer auf seinen Kollegen losgegangen. Bislang nicht bestätigten Medienberichten zufolge soll der Co-Pilot ein omanischer Staatsbürger sein. Israelische Medien und Politiker äußerten die Vermutung, er habe das Flugzeug zum Absturz bringen wollen. Die Rede ist von einem gescheiterten Terroranschlag. Dass es nicht zu einer Katastrophe kam, ist wohl noch einem weiteren glücklichen Umstand zu verdanken. Medienberichten zufolge war noch eine zweite Crew an Bord. Nachdem Passagiere den Co-Piloten überwältigt haben und sich um den schwer verletzten Piloten gekümmert haben, übernahmen sie die Kontrolle über das Flugzeug und landeten es sicher in Saudi-Arabien.
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1: Die deutsche Wirtschaft soll ja vor einem kleinen Aufschwung stehen, so sagen es Konjunkturexperten, aber wirklich kraftvoll ist der wohl nicht. Auch auf dem Arbeitsmarkt ist der Aufschwung noch nicht angekommen. Immerhin, die Zahl der Arbeitslosen ist wieder unter die Marke von 3 Millionen gefallen. Stanislaus Kosakowski.
21: Mit 2.994.000 rutscht die Arbeitslosenzahl nach mehreren Monaten nun wieder unter die 3-Millionen-Marke. Doch seien 67.000 Arbeitslose weniger als im Vormonat für die im September übliche Herbstbelebung nur eine schwache Zahl, sagt die Chefin der Bundesagentur für Arbeit, Andrea Nahles. Erste Zahlen, die von einer leichten Wirtschaftsbelebung und besseren Prognosen sprechen, kämen am Arbeitsmarkt aber noch nicht an.
22: Arbeitslosigkeit und Unterbeschäftigung nehmen zwar ab, die Rückgänge fallen aber vergleichsweise gering aus. Die Stellenmeldungen der Arbeitgeber haben sich auf niedrigem Niveau stabilisiert. Die sozialversicherungspflichtige Beschäftigung sinkt weiter leicht. Die wirtschaftliche Verbesserung kommt auf dem Arbeitsmarkt also derzeit noch nicht an.
21: Der Anstieg des Bruttoinlandsprodukts um 0,3% im zweiten Jahresquartal hatte insbesondere in der Bundesregierung schon Aufstiegsfantasien beflügelt. Doch die alte Regel, wächst die Wirtschaft, läuft's auch auf dem Arbeitsmarkt, ist heute so nicht mehr zutreffend, erklärt die Vorstandsvorsitzende der Bundesagentur für Arbeit, Nahles.
3: Es gibt jetzt aber Faktoren wie Demografie, aber auch Fragen des passgenauen Zusammenfindens von Arbeitnehmern und Arbeitgebern, die dagegen wirken, sodass ich glaube, dass wir deutlich länger brauchen, bis sich dieses wirtschaftliche Aufbruch dann auf dem Arbeitsmarkt niederschlägt.
21: Auf die zahlreichen Stellenstreichungen, die insbesondere in der Automobil- und Zulieferindustrie angekündigt wurden, reagieren die Arbeitsagenturen mit frühzeitigen Beratungsgesprächen. Das Ziel, der Entlassungstermin, soll für die Betroffenen der Beginn einer neuen Stelle oder einer Weiterbildungsmaßnahme sein. Wenige Tage vor dem Tag der Deutschen Einheit am 3. Oktober erwähnt Nahles insbesondere den ostdeutschen Arbeitsmarkt. Der habe sich seit der Wiedervereinigung deutlich positiv entwickelt.
22: Die Arbeitslosigkeit ist stark gesunken und die Erwerbsbeteiligung gestiegen. Die Arbeitslosenquoten in West- und Ostdeutschland haben sich über die Jahre sichtbar angenähert. Die höchsten Arbeitslosenquoten finden sich seit Jahren nicht mehr in Ostdeutschland, sondern in Nordrhein-Westfalen.
21: Die niedrigste Arbeitslosenquote verzeichnet im September der Freistaat Bayern mit unverändert 4,2%. Der Stadtstaat Bremen hat mit 11,2% die höchste Quote. Ein wichtiges Thema, um mehr Menschen in Arbeit zu bekommen, ist für Nahles die Mobilität. Doch räumt sie ein, die Bereitschaft für einen Job an einen anderen Ort zu ziehen, habe auch etwas mit der Verfügbarkeit und den Preisen von Wohnraum zu tun. Insgesamt fällt Nahles mittelfristiger Ausblick auf den Arbeitsmarkt weiterhin ernüchternd aus.
22: Aktuell deuten die Frühindikatoren am Arbeitsmarkt nicht auf eine spürbare Änderung der Entwicklung in den nächsten Monaten hin. Und auch unser Forschungsinstitut, das IAB, rechnet in seiner jüngsten Prognose für das Schlussquartal dieses Jahres noch nicht mit einer Trendwende.
1: Man extra 2 Stunden vor Abflug am Flughafen an und kann dann doch nicht starten, weil über der Startbahn eine Drohne gesichtet wurde. Und was genau es damit auf sich hat, das muss dann auch erstmal geklärt werden und auch wie die Reaktion aussehen soll. Deswegen kann es mit dem Start erst einmal dauern. Nirgends in Deutschland passiert das so häufig wie am BER, dem Flughafen Berlin-Brandenburg. Und damit das in Zukunft besser wird, bekommt der BER als erster internationaler Verkehrsflughafen in Deutschland ein neues Erkennungssystem für Drohnen. Oder Tischewski.
4: Starts verschoben, Landungen ausgesetzt, Maschinen umgeleitet. 7-mal passiert. Allein am Flughafen Berlin-Brandenburg, allein in den ersten 6 Monaten des laufenden Jahres. Zuletzt vor einer Woche. Drohnen waren der Grund. 28 Sichtungen gab es insgesamt am BER, so viele wie an keinem anderen deutschen Flughafen. Selbst Frankfurt-Main hatte eine weniger. Bundesverkehrsminister Steffen Bilger ist besorgt.
5: Die zunehmenden Drohnensichtungen im Umfeld deutscher Flughäfen, aber auch der Vorfall in Leipzig haben sehr deutlich gezeigt, dass wir die Gefahr durch Drohnen ernst nehmen müssen.
4: Und deswegen hat der BER seit gestern Abend ein neues Erkennungssystem für Drohnen. Für die Privaten, die sich manchmal verirren oder mutwillig stören, aber auch für jene, die angreifen sollen, in welcher Art auch immer, wie im August am Flughafen Halle-Leipzig. Beide Arten sollen in Zukunft schneller erkannt und damit auch schneller auf sie reagiert werden können. Brandenburgs Infrastrukturminister Robert Krumbach erklärt, wie Mensch und Technik zusammenarbeiten.
23: Sowohl die deutsche Flugsicherung als auch die Bundespolizei können sich auf das System aufschalten und können dann innerhalb weniger Augenblicke entscheiden, was passieren muss, ob man eingreifen muss, ob und wie lange der Flugverkehr stillgelegt werden muss. Es ist eine deutliche Verbesserung und ich bin froh, dass der BER jetzt damit ausgestattet worden ist.
4: Ob das so reibungslos klappt, daran hatte es zuletzt Zweifel gegeben. Die behördlichen Zuständigkeiten seien unklar. Steffen Bilger aber ist überzeugt, jeder weiß, was er zu tun hat.
5: Da will ich auch sehr deutlich sagen, dass wir sehr gut und eng abgestimmt sind. Das gilt für uns in der Bundesregierung, als Bundesverkehrsministerium, mit dem Bundesinnenministerium. Es gilt für die Polizeibehörden, für die deutsche Flugsicherung und für die Flughäfen.
4: Beim Erkennungssystem am BER werde es nicht bleiben. Im Gegenteil, es soll nur der Auftakt sein. In den kommenden Monaten würden weitere internationale Verkehrsflughäfen in Deutschland damit ausgestattet, verspricht der Verkehrsminister.
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1: Wenn Filmemacher, Geheimdienst und Militärmitarbeiter vor die Kamera holen und sie anonym erzählen, wie sehr sie ihre Einsätze belasten, dann ist das immer eine heikle Geschichte. Nochmal mehr, wenn diese Menschen aus Israel kommen und von ihren Erfahrungen über Einsätze in Gaza berichten. Schildern, wie künstliche Intelligenz, die die israelische Armee im Kampf nutzt, entscheide, wer lebe und wer sterbe im Gazastreifen. Der Dokumentarfilm NASA ist preisgekrönt. Von heute an ist er bei uns in Deutschland im Kino zu sehen. Und in Israel fordern Politiker, den Machern die Staatsbürgerschaft zu entziehen. Korrespondentin Bettina Meyer zur aufgeladenen Debatte.
6: In Israel ist der Dokumentarfilm NASA, was so viel wie Kollateralschaden bedeutet, von Yuval Abraham und Rachel Zohar noch nicht öffentlich zu sehen. Und dennoch fielen die ersten Reaktionen vor allem aus dem rechten Regierungslager von Benjamin Netanyahu heftig aus. Und das, obwohl den Inhalt des Films in Israel kaum jemand kennt. Premier Netanyahu selbst postete ein Video, in dem er den Film aus Venedig, von dem er gehört habe, als schockierend und unerträglich bezeichnete und gleichzeitig die Wahlkampfgegner der Opposition angriff. Vor allem aber wird in den sozialen Medien über die Drohung des israelischen Kulturministers diskutiert, der den Film als Verrat am Staat bezeichnet. Er droht den Filmemachern mit dem Entzug der Staatsbürgerschaft. Das allerdings halten Vertreter der Opposition für Wahlkampftheater. So auch Oppositionspolitiker Avigdor Lieberman, der den Film dennoch scharf kritisierte. Er sagte einem israelischen Radiosender: Es gibt keinen Zweifel, dass es sich beim Inhalt des Films um Verrat an unseren Werten und den Menschen im Land handelt. Aber wir sind auch mitten im Wahlkampf in Israel. Es ist unmöglich, den Regisseuren die Staatsbürgerschaft zu entziehen. Der Kulturminister weiß, dass das nicht geht, aber er hat die Schlagzeile, die er wollte. Am 27. Oktober wird in Israel ein neues Parlament gewählt. Fast täglich lösen Äußerungen aus dem Regierungslager, aber auch Vorwürfe der Opposition Diskussionen aus, bei denen es darum gehe, sich ins Gespräch zu bringen, sagen Wahlbeobachter. Zwar ist der Entzug der israelischen Staatsbürgerschaft seit einigen Jahren im Land rechtlich möglich, allerdings sind die Hürden extrem hoch. Filme fallen außerdem unter die Kunst- und Meinungsfreiheit. Die Debatte in Israel dreht sich momentan eher um die Drohung, einem Israeli die Staatsbürgerschaft zu entziehen. Weniger geht es um den Inhalt des Films, der im Land noch nicht gezeigt wurde. Nazar-Regisseur Yuval Abraham will genau das ändern. Das Wichtige für mich sind die Aussagen der Soldaten und Offiziere im Film. Sie sprechen Hebräisch, weil sie die israelische Bevölkerung erreichen wollen. Sie wollen, dass die Menschen zu Hause hören, was sie in Gaza getan haben. Wir werden alles tun, damit der Film in Israel verbreitet wird. Alle, die uns jetzt angreifen und den Inhalt verleugnen, schauen Sie ihn an. Lediglich kurze Auszüge sind in israelischen Fernsehberichten zu sehen, in denen ehemalige Militär- und Geheimdienstmitarbeiter anonym über ihre Erfahrungen im Gazakrieg sprechen. Die 80-minütige Doku untersucht, wie Israel im Gazakrieg Ziele auswählt und Angriffe durchführt. Der Film stellt die Frage, ob zivile Opfer systematisch einkalkuliert werden. Die israelische Armee weist die Vorwürfe entschieden zurück, kritisiert, dass Quellen anonym und nicht überprüfbar seien. Der Film sei noch nicht vollständig veröffentlicht. Die im Trailer präsentierten Vorwürfe sind nicht korrekt und einige von ihnen werden sogar verzerrt, verfälscht und losgelöst von der Realität vor Ort dargestellt, so Armeesprecher Effi Defrin. Auch der rechte Minister für nationale Sicherheit, Ben-Gvir, nannte den Film Verleumdung. Das israelische Dokumentarfilmerforum stellte sich hinter die Filmemacher. Es warnt seit längerem vor politischen Eingriffen in die künstlerische Freiheit und sieht darin eine Gefahr für die Demokratie in Israel.
1: Die Rural Women's Assembly engagiert sich im südlichen Afrika gegen Landraub, Armut und Gewalt. Das grenzüberschreitende Landfrauennetzwerk wird für seine Arbeit in diesem Jahr mit dem alternativen Nobelpreis ausgezeichnet. In der Begründung heißt es, die Bewegung von Kleinbäuerinnen verteidige Land und Saatgut gegen die Enteignung durch internationale Konzerne sowie körperliche Selbstbestimmung gegen patriarchale Strukturen. Stefan Überbach stellt uns das Projekt vor.
7: Auf Unamase! Everton, eine Autostunde südwestlich der Millionenmetropole Johannesburg. Eine Gruppe von Kleinbäuerinnen arbeitet in der ländlichen Gegend auf ihren Feldern. Wir sind Frauen und wir brauchen Wasser, singen sie, denn es hat hier schon lange nicht mehr geregnet. Alle sind Teil der Rural Women's Assembly des Landfrauenverbands im südlichen Afrika. Wendy Tsotetsi ist die örtliche Koordinatorin des Projekts Eine Frau, ein Hektar.
9: Wir haben eine illegale Müllkippe gesäubert. Als der Grundstückseigentümer dann sagte, er möchte, dass Menschen aus der Gemeinde kommen und das Land nutzen, habe ich unsere Frauen zusammengerufen. Zunächst gab er uns 10 Hektar, später erweiterte er auf 15 Hektar.
7: Die Kleinbäuerinnen haben in ihrer Gemeinschaft viel voneinander gelernt. Wie man aussät, zum Beispiel, wie man Gemüse anbaut oder wie man Äcker ohne Pestizide nachhaltig bewirtschaftet und wie man sich gegenseitig stark machen kann.
9: Viele Frauen haben ein geringes Selbstwertgefühl. Sie vertrauen nicht auf ihre eigenen Fähigkeiten. Aber wenn wir hier zusammenarbeiten und sagen, teile deine Ideen mit uns, entdecken wir sehr viele Talente. Die Frauen können jetzt selbst etwas für sich tun.
10: Now they can do for themselves.
7: Projekte wie dieses betreibt das Netzwerk der Landfrauen in vielen Staaten des südlichen Afrikas. Ole von Yüksküll, Direktor der Right Livelihood Award Stiftung, die den mit umgerechnet rund 100.000 Euro dotierten alternativen Nobelpreis seit 1980 verleiht. Die Rural Women's Assembly ist eine selbstorganisierte, länderübergreifende Bewegung von mehr als 178.000 Kleinbäuerinnen. Sie haben sich zusammengeschlossen, um Land, Saatgut und körperliche Selbstbestimmung gegen die Agrarindustrie großer Konzerne und gegen patriarchale Enteignung zu verteidigen. Sie gelten als Hüterinnen von Land, Leben, Saatgut und Liebe.
11: Seed and love.
7: Frauen und ihre täglichen Kämpfe sichtbar zu machen, darum geht es. Und um ganz praktische Fragen, etwa wer Land besitzen darf, wer über Saatgut entscheidet und wer eigentlich die ganze Arbeit macht. Das Netzwerk verbindet und stärkt Frauen wie Sakiti Simbanze aus Eswatini.
9: Für mich bedeutet es vor allem Solidarität. Ich habe mehrfach erlebt, wie Frauen einander unterstützen, etwa in Klimakrisen. Bei einem Konflikt um Landrechte bei mir zu Hause haben sich alle Frauen erhoben und mich unterstützt. Es geht nicht nur um Geld, sondern darum, füreinander einzustehen, in schweren Zeiten ebenso wie in glücklichen Zeiten.
7: Am 1. Dezember wird die Rural Women's Assembly in Stockholm den alternativen Nobelpreis entgegennehmen. Auf den Feldern im südlichen Afrika geht die Arbeit der Landfrauen weiter.
2: Kultur.
1: Der Vergleich mit dem modernen Klassiker Chick kam nicht von ungefähr. Als Matthias Brandt seinen Roman Blackbird veröffentlichte, stürmte auch er die Bestsellerlisten. Jetzt ist die Verfilmung in der ARD-Mediathek zu sehen. Erzählt wird die bittersüße Geschichte einer Jugend in der deutschen Provinz, in der erste große Liebe und tiefe Trauer ganz nah beieinander liegen.
24: Ich war ewig nicht mehr hier oben.
25: Ja, ich auch nicht.
26: Morten friert. Es zieht ganz schön dort oben auf dem 10-Meter-Turm des alten Schwimmbads. Schon morgen soll Morten den Turm abreißen.
25: Einmal. Ein einziges Mal bin ich von hier oben runtergesprungen.
26: Ausgerechnet diesen Sprungturm, an dem so viele Erinnerungen hängen. An jenen ganz besonderen Herbst, Ende der 70er, als Morten 15 war und ihn alle nur Motte nannten.
27: Oh yeah!
26: Zeitsprung zurück. Der Film Blackbird führt mitten hinein in eine Welt der Schlaghosen, Telefonhäuschen und selbst aufgenommener Musikkassetten.
28: Du hast ja alle Titel aufgeschrieben.
29: Gehört doch dazu.
26: Es ist das Jahr, in dem sich für den jungen Motte alles verändert. Seine Eltern lassen sich scheiden. Papas Umzugskartons sind schon gepackt.
29: Den Rest hole ich später.
25: Und obwohl meine Mutter mir leid tat, gehen sie mir total auf den Geist.
26: Vermutlich auch deshalb, weil Motte gerade zum ersten Mal so richtig Schmetterlinge im Bauch hat.
8: Oh, unsere kleine Motte ist verliebt in die Jacqueline.
25: Ich war mir total sicher, dass ich auf dem besten Weg war, mich total zum Affen zu machen.
26: Und dann klingelt das Telefon. Bogi, Mottes allerbester Freund, kann heute nicht ins Schwimmbad kommen. Und morgen auch nicht, sagt seine Mutter. Denn Bogi liegt im Krankenhaus.
25: Bogi hätte was, das sich Non-Hodgkin-Lymphom nennt. Ich hatte keine Ahnung, was das bedeutete und ich hörte auch gar nicht mehr richtig zu.
26: Hier die erste Liebe, da der beste Freund, der vielleicht an Krebs sterben wird. Motte weiß nicht mehr, was er fühlen und denken soll. Und warum fällt es ihm so schwer, Bogi im Krankenhaus zu besuchen?
25: Ein toller Freund war ich. Was war denn nur los mit mir, verdammt nochmal?
26: Statt am Krankenbett seines Freundes sitzt Motte nun immer öfter oben auf eben jenem 10-Meter-Turm im Freibad. Hier, allein mit sich, versucht der 15-Jährige eine neue Sprache für all das zu finden, was ihn gerade überrollt.
25: Und dann fühlte ich was, wofür ich keine Worte hatte, was sehr weh tat. Dann schüttelte ich den Gedanken mit einem Ruck aus meinem Kopf, wie wenn ich beim Schwimmen Wasser ins Ohr bekommen hätte.
26: Mal komisch, mal tief traurig erzählt Blackbird vom Erwachsenwerden. Der Film berührt deshalb so tief, weil er Mottes jugendliches Gefühlschaos ernst nimmt. Während Bogi mit dem Tod kämpft, lebt und liebt Motte weiter und schämt sich dafür.
28: Na du?
12: Na du?
25: Wir unterhielten uns, aber ich bekam davon fast nichts mit, weil ich nur mit der Stelle beschäftigt war, an der sich unsere Knie berührten.
26: Und doch hat Motte in all dem Chaos genau die richtigen Menschen an seiner Seite. Da ist vor allem Steffi, die freche Schornsteinfegerin, die Motte immer wieder über den Weg läuft, wie eine gute Fee.
28: Was hast du denn da für eine Platte?
12: David Bowie.
28: Ist die gut?
12: Machst du Witze? Da ist Sound and Vision drauf.
26: Der erste Kuss, der erste Joint, aber auch die erste Begegnung mit dem Tod. Zum Lieben, aber auch zum Loslassen braucht es Mut. Mindestens ebenso viel wie für einen Sprung vom Zehner.
1: Thorsten Schweinhardt über den Film Blackbird, unter anderem mit Bjarne Mädel, der in der ARD-Mediathek zu sehen ist.
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1: Sparen jetzt, verändern später. Das ist im Groben das Fazit der Einigung bei der Pflegereform. Kurz vor knapp haben Union und SPD doch noch einen Kompromiss gefunden, der vom Kabinett abgesegnet werden konnte. Dietrich Karl Meurer aus dem ARD-Hauptstadtstudio meint, diese Pflegereform ist vor allem eine Vertagungsreform.
13: Ja, die akute Finanzlücke wird angegangen. Wer keine Kinder hat, zahlt mehr. Wer gut verdient, auch. Später sollen auch bislang beitragsfrei mitversicherte Ehepartner einen Zuschlag zahlen. Die geplante Kürzung der Rentenbeiträge für pflegende Angehörige ist vom Tisch. Und mit mehr Reha und Prävention soll Pflegebedürftigkeit möglichst verhindert oder hinausgezögert werden. Das alles ist sinnvoll. Doch der große Wurf fehlt. Ausgerechnet das, worüber Union und SPD bis zuletzt gestritten haben, wird verschoben. Eine stärkere Beteiligung der privaten Pflegeversicherung und eine Deckelung der Eigenanteile im Heim. Jetzt soll es eine Kommission richten. Das ist zu wenig, denn schon lange ist klar, dass die Pflegeversicherung strukturell reformiert werden muss. Es rächt sich, dass die Politik diese Reform so spät angegangen ist. Jetzt wird unter Zeitdruck geflickt, statt grundlegend saniert. Und wieder liefert die Regierungskoalition dasselbe Bild. Streit bis zur letzten Minute, Blockadedrohungen, Krisengespräche. Dann ein Kompromiss, der den schwierigsten Teil vertagt. Das verschafft Zeit. Gelöst ist das Pflegeproblem damit nicht.
1: Ein Kommentar von Dietrich Karl Meurer. Frank Kapellan vom Deutschlandfunk hält fest, die Koalition bleibt im Konfliktmodus.
14: Viel Lärm um nichts. Die Sozialdemokraten haben versucht, sich beim Thema Pflege als Partei der sozialen Gerechtigkeit zu profilieren und in der Sache nur sehr wenig erreicht. Es bleibt beim ursprünglichen Fahrplan. Zunächst soll die Finanzierung gesichert werden, dann wird eine Kommission von Experten Vorschläge für strukturelle Reformen des Pflegesystems unterbreiten. Allerdings haben sie sich mit dem harschen Auftreten in den vergangenen Tagen keinen Gefallen getan. Die Bürger haben es satt, eine Regierung zu erleben, die sich auf offener Bühne streitet. Es ist nicht nachvollziehbar, dass es dem Kanzler und seinem Vize, SPD-Chef Lars Klingbeil, trotz aller Beteuerungen nicht gelingt, solche Kontroversen geräuschlos und intern vorab zu klären.
1: Die Meinung war das von Frank Kapellan. Auch die neue Presse aus Coburg sieht die Parteien und deren Vorsitzende in keinem guten Licht.
0: Der geschwächte SPD-Chef und Finanzminister Lars Klingbeil konnte oder wollte nicht dagegenhalten. Friedrich Merz hatte zwar noch die Kraft, einen Aufstand seiner eigenen Partei ins Leere laufen zu lassen, doch durchsetzen kann er gegen den Koalitionspartner sehr wenig. Die Regierung hat die Pflege vor der Pleite gerettet, sich dabei aber selbst beschädigt.
1: Die Süddeutsche Zeitung aus München schreibt, gut, dass Gesundheitsminister Linnemann die SPD gebändigt hat.
0: Die Sozialdemokraten befürchten nämlich weitere Wahlniederlagen und probieren jetzt aus, ob ihnen Protest gegen die eigene Regierung Wählerstimmen bringen könnte. Es ist nur die schnelle Lösung für den Übergang. Linnemann hat das erkannt und direkt nach Amtsantritt noch eine Kommission angekündigt. Die soll die Struktur des Pflegesystems grundlegend reformieren. Eine vernünftige Idee. Die Pflege ist zu wichtig für tagespolitische Taktik, wie sie die SPD in den vergangenen Tagen gezeigt hat.
1: Das Handelsblatt aus Düsseldorf meint, so wird jede Reform zur Vertrauensfrage für Kanzler Merz.
0: Der Vorgang hat auch zentrale Probleme offengelegt. Die Schwäche der CDU nach den verlorenen Landtagswahlen und vor allem die Schwäche des Kanzlers. Wenn jetzt jedes Mal ein Verhandeln bis zur letzten Minute nötig wird, um längst besprochene Reformen durchzubekommen, ist es nur eine Frage der Zeit, bis dieser Koalition die Luft ausgeht.
1: Und das waren die Standpunkte zusammengestellt von Martin Seiler.
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1: 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Gleich nach den nächsten Nachrichten geht's hier weiter mit dem wunderbaren Marius Zekri. Ich darf mich verabschieden. Ich bin Milad Kupay. Wir hören uns beim nächsten Mal. Machen Sie es gut. Tschüss.

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1: Um 2 Uhr mit Juliette Groß. Seit Mitternacht gilt der 2. Tankrabatt in diesem Jahr. Eine für 3 Monate geltende Absenkung der Energiesteuern soll eine Entlastung von 16,7 Cent pro Liter Benzin oder Diesel bringen. Aus Bonn, Anne Burkhardt.
2: Einschreiten kann das Bundeskartellamt aber nicht, falls es anders kommt. Denn die Mineralölkonzerne sind gesetzlich nicht verpflichtet, den Rabatt an die Verbraucher weiterzugeben. Unabhängig vom Tankrabatt hat das Bundeskartellamt Verfahren gegen 12 Raffinerieunternehmen eingeleitet. Sie wurden zu Auskünften verpflichtet, unter anderem über Einkaufspreise, Margen und Produktionskosten. Diese Daten werden derzeit ausgewertet mit dem Ziel, herauszufinden, ob die Raffinerien die Spritpreise unangemessen in die Höhe treiben.
1: Umweltverbände und Verbraucherschützer kritisieren, dass das Deutschlandticket ab Januar teurer wird. Die Chefin der Verbraucherzentralen POP warnt, das Angebot müsse für alle bezahlbar bleiben. Greenpeace nennt die Erhöhung klimapolitisch kurzsichtig. Der Preis für das Deutschlandticket steigt ab Januar um knapp 4 Euro auf 66,80 Euro. Grund sind höhere Kosten für Personal und Energie. Bundesverkehrsminister Bilger nennt die Erhöhung moderat. Das Deutschlandticket sei weiterhin ein sehr attraktives Angebot. Der oberste Gerichtshof der USA hat den Weg für die erste Hinrichtung einer Frau im Bundesstaat Tennessee seit mindestens 200 Jahren freigemacht. Damit hob das Gericht einen kurz zuvor verhängten Aufschub der Hinrichtung auf. Die 50-jährige Krista Pike soll in einem Hochsicherheitsgefängnis durch eine Giftspritze getötet werden. Sie und ihr damaliger Freund waren 1995 schuldig gesprochen worden, eine Klassenkameradin erstochen zu haben. Der Fall hatte Bezüge zum Satanismus und erregte große Aufmerksamkeit in den USA. Die Gletscher in der Schweiz sind in diesem Jahr extrem stark geschmolzen. Messungen haben ergeben, dass sie mehr als 5% ihres Volumens verloren haben. Aus Genf, Sandra Bieger.
3: Als Gründe für den diesjährigen Gletscherschwund nennt Klamos die intensiven Hitzewellen im Sommer in Kombination mit einem vorangegangenen schneearmen Winter. Dadurch verschwand die schützende Schneedecke vielerorts schon früh, sodass das blanke Eis über Monate hinweg der Sonne und den hohen Temperaturen ausgesetzt war. Von der Eisschmelze besonders betroffen waren laut Klamos unter anderem auch der große Aletschgletscher am Jungfraujoch und der Rhonegletscher.
1: Das waren die Nachrichten. Das Wetter in Deutschland. Nachts im Süden und Osten kaum Wolken, von Westen kommen Schauer, 18 Grad am Niederrhein bis 5 Grad in Ostbayern. Tagsüber im Westen regnerisch, sonst heiter, maximal 18 bis 26 Grad.